Das Land ist reich an Zeugen aus der Vergangenheit. Neben Gebäuden und Parks sind es vor allem handwerkliche Traditionen, die heute aktiv gepflegt oder wieder entdeckt werden. Das alles im Ehrenamt. Sie prägten über die Jahrhunderte die Region. Eines davon ist die Flößerei, ein längst ausgestorbener Handwerksberuf, die Geschichten dahinter vergessen. Seit Dezember 2022 ist sie ein von der UNESCO anerkanntes immaterielles Kulturerbe der Menschheit. Die Flößerei auf der Elbe war seit dem frühen Mittelalter bis in die 50er Jahre des vorigen Jahrhunderts zur Versorgung der Bevölkerung mit Brennholz sowie mit Nutzholz für Handwerk und Wirtschaft von großer Bedeutung. Im sogenannten hölzernen Zeitalter waren die Gewässer die wichtigsten Transportsysteme, so auch die Elbe von Böhmen bis Hamburg. Flößer und Flöße gehörten zum alltäglichen Anblick auf den Flüssen. Diesen Teil der Geschichte als immaterielles Kulturerbe Flößerei lebendig im Bewusstsein der Menschheit zu erhalten, das alte Handwerk zu pflegen und zu dokumentieren, ist Anliegen von vielen Flößervereinigungen in ganz Deutschland und Europa. Die Flößerwanderung entlang der Elbe ist dafür ein wichtiges Element. An 10 markanten Punkten wird über die Geschichte der Flößerei erzählt, immer in Bezug auf Magdeburg. In ihren 300 Jahren Lebenszeit hat die alte Stieleiche auf dem Vierseitenhof in Resen sicher selten so viele Feste und Veranstaltungen erlebt. So wirbt ein Flyer mit dem erfolgreichen Wiederaufbau der Pfarrscheune in Resen. Lange war es nicht möglich, denn die Scheune war dem Verfall preisgegeben. Der Heimatverein Resen, dem 80 Mitglieder angehören, bewahrte den Ort vor dem Verlust dieses wichtigen Denkmals aus dem 17. Jahrhundert. Mit Wissen über altes Handwerk richtete man das Fachwerk originalgetreu wieder her, als Beitrag zur Landesgartenschau in Burg 2019. Hinter der Scheune gedeiht eine neu angelegte Streuobstwiese. Jedes Jahr zu Ostern lädt der Verein die Dorfbewohner zum Frühjahrsputz. Höhepunkt für die Kinder ist der Besuch des Osterhasen. Neben der Scheune erstrahlt der ehemalige Schweinestall im neuen Glanz. Inzwischen ist die Scheune ein Treffpunkt für Jung und Alt. Das Dorf Resen, östlich von Burg gelegen, ist bereits 725 Jahre alt. Ein kleines Heft erzählt die Geschichte des Ortes. Die Broschüre Resener Geschichte entstand als Ergebnis der Aktion Oma erzählt den Kindern von früher. Darin ist auch die Geschichte der Freiwilligen Feuerwehr des Ortes enthalten. Während unserer Dreharbeiten feierte die Freiwillige Feuerwehr Resen ihr 90-jähriges Bestehen. Am Festumzug nahmen Wehren aus dem Umland teil, zu sehen sind auch echte Feuerwehr-Oldtimer, neben modernsten Fahrzeugen. Alle noch im Dienst. Aber auch diese sind eben nur mit ehrenamtlichem Engagement zu erhalten. Auf dem Gelände hinter der Fahrscheune versammelten sich Dorfbewohner und deren Gäste. Um den Fortbestand der Freiwilligen Feuerwehr in Resen zu sichern, rief man an diesem Tag zur Gründung einer Jugendfeuerwehr auf. Wie eine Perle liegt Hainrode inmitten von wunderschönen Feldern und Wiesen in der einzigartigen Landschaft des Südharzes. Im Norden erstrecken sich weite Laubwälder, im Süden tritt der Gipskarst mit seiner eigentümlichen Vegetation zutage, gibt ein Flyer Auskunft zum Ort. Dieser wird 1349 erstmals urkundlich erwähnt. Der Name leitet sich von den Rodungen des Hains, also des Waldes, ab. In der alten Schmiede hat sich der Heimat- und Naturschutzverein Hainrode e.V. eingerichtet, nachdem der letzte Schmied sein Handwerk aufgab. Das Ziel, altes örtliches Handwerk und Tradition aufrechtzuerhalten. Hier hat der Verein verschiedene Schauwerkstätten eingerichtet. So kann man die Besenbinder bei der Arbeit beobachten. Dies hat im Ort eine jahrhundertealte Tradition. Jedes Jahr im August findet in Hainrode ein Besenbinderfest statt. Ein weiteres Highlight ist die Uhrmacherwerkstatt mit Goldschmiede, die einzige ihrer Art in Deutschland. In der Werkstatt stehen originale und funktionsfähige Maschinen des Uhrmacherhandwerks. Das Atelier beherbergt verschiedene mechanische und elektronische Zeitmesser. Vom kleinsten Uhrwerk, was kaum größer als ein Zentstück ist, bis zur Kirchenuhr. Das Gartencafé lädt bei selbstgebackenen Kuchen zum Verweilen ein. Zappendorf liegt im Salzertal. Das ist Teil des Naturparks Unteres Saaletal.
Dort befindet sich auch ein Heimatmuseum, welches inzwischen 20 Jahre alt ist. Man hat den Eindruck, als wäre es gar kein Museum. Gerade als käme die Bäuerin aus dem Stall zurück. Ganz zufällig bewahrt sie auch Dinge auf, die ganz und gar nicht zu ihrem Leben gehören. Lesen wir auf dem Flyer zum Museum. Das museumspädagogische Programm, ein Tag wie bei meiner Urgroßmutter, ist für Schulklassen jeden Alters ausgerichtet. Es wird gemeinsam mit dem Naturpark Unteres Saaletal durchgeführt. Geschichte zum Mitmachen. Da geht es zum Wasserholen, zum Dorfboden. Damit wird Wäsche gewaschen mit der Hand. Schrubben, spülen, Wäsche mit der Hand mangeln und am Ende aufhängen. Hier bäckt man Brötchen, die hinterher natürlich aufgegessen werden. Auf dem gesamten Hof lässt sich das Leben der letzten 150 Jahre nachempfinden. Der Hausherr erklärt geduldig, was es mit jedem Ausstellungsstück auf sich hat. Und zu guter Letzt entdecken Kinder im Umkreis des Museums die Natur. Aus dem unteren Saaletal wieder zurück an die Elbe. Im Mai 2023 erfolgte ein öffentlicher Floßbau und eine Floßfahrt auf der Elbe als Teilprojekt dieses UNESCO-Erbes. Das Floß entstand gemeinsam durch die Fachgruppe Elbeflößer des Kultur- und Heimatvereins Magdeburg, gemeinsam mit Flößern aus Lüchen und von der Werra. Bisher gibt es in ganz Deutschland nur 7 derartige Kulturformen, die von der UNESCO anerkannt wurden.

Der Deutsche Gewerkschaftsbund und seine Mitgliedsgewerkschaften in Sachsen-Anhalt stellten kürzlich ihre gemeinsame Kampagne zur Landtagswahl in Sachsen-Anhalt vor. Unter dem Motto „Stabil für Sachsen-Anhalt

0: Inhalt formulierten die Gewerkschaften klare Erwartungen an eine zukünftige Landesregierung.
1: Erstens Stabilität im Job. Sachsen-Anhalt braucht sichere Arbeitsplätze. Dazu braucht es eine mutige Transformations- und Industriepolitik, ebenso wie Investitionen in Digitalisierung, Zukunftstechnologien und Weiterbildung.
0: Ohne Personal geht es nicht. Personal abzubauen sei der falsche Weg. Bereits jetzt gibt es einen erheblichen Mangel an Lehrkräften.
2: Der derzeitige Mangel wirkt sich aus unserer Sicht tatsächlich richtig auf die Unterrichtsversorgung aus. Die Belastung des Personals ist hoch und das bedeutet letztendlich auch, und ich glaube schon, dass dieser Zusammenhang existiert, nicht so gute Leistungen auch für Schülerinnen und Schüler. Es geht darum, endlich auch für Lehrkräfte eine Messung der Arbeitszeit zu veranlassen, um das auch entsprechend durchzusetzen. Es geht um die Verbesserung der Bedingungen für Seiteneinsteigende.
1: Zweitens, stabil versorgt. Gutes Arbeiten und Lernen funktioniert nur, wenn die Rahmenbedingungen dafür auch stimmen. Eine verlässliche Gesundheits- und Pflegeversorgung, bezahlbarer Nahverkehr, ausreichend Wohnraum und auch kulturelle Angebote. Öffentliche Daseinsvorsorge sichert gleichwertige Lebensverhältnisse in Stadt und Land.
3: Es bedeutet also für uns, dass es von existenzieller Bedeutung ist, die Krankenhäuser zu erhalten, eventuell in dem Zusammenhang die Spezialisierung zu überprüfen, gegebenenfalls auch über Zulassungsvoraussetzungen für Ärzte neu nachzudenken und die Möglichkeiten neben der bloßen Schließung auf jeden Fall abzuwägen und hier ein durchdachtes Vorgehen im Sinne der Beschäftigten und der Patienten zu wählen.
1: Drittens, stabil vor Ort. Die Kommunen sind in Sachsen-Anhalt das Rückgrat. Wir haben nicht nur große Ballungszentren, wir haben auch, wie ich immer sage, viel Fläche in Sachsen-Anhalt. Und dort stehen die Kommunen aktuell finanziell massiv unter Druck und das spüren Menschen auch jeden Tag. Gute Deshalb braucht es starke kommunale Finanzen, es braucht gute Arbeitsbedingungen im öffentlichen Dienst in den Kommunen und echte Beteiligung auch vor Ort, dass die Menschen auch vor Ort mitreden können und ihre Orte zu lebenswerten Orten gestalten können, mit funktionierenden Laternen, mit geöffneten Freibädern und mit barrierefreien Wohnungen.
3: Es geht um Gesundheitsvorsorge, Pflegehandel, Nahverkehr, eine gute Medienlandschaft, der öffentliche Dienst sind alles Indikatoren für eine gute Arbeit und ein gutes Leben. Der Daseinsvorsorge kommt dabei für das Zusammenleben und die Absicherung der sozialen Grundbedürfnisse von Menschen eine besondere existenzielle Bedeutung zu. Sie ist ein Indikator für Lebensqualität, aber auch für die Attraktivität einer Region, also auch für Investoren und den Fachkräftezuwachs. Eine gute, funktionierende und solidarische Daseinsvorsorge sorgt auch für einen sozialen Zusammenhalt, den wir in der heutigen Zeit definitiv brauchen.
1: Viertens, ebenso wichtig, stabil in Zukunft. Bildung, sagen wir immer wieder, ist die Grundlage von allem, ist die Grundlage von Stabilität. Von der Kita bis zur Weiterbildung brauchen wir bessere Bedingungen, mehr Personal, faire Arbeitsbedingungen und auch moderne Einrichtungen. Und auch Weiterbildung muss eine echte Unterstützung sein, wenn es um Beschäftigte geht, wenn es um Transformation und wenn es um Arbeit von morgen geht.
4: Es geht um die Substanz des Landes Sachsen-Anhalt, natürlich auch die Substanz. Eine künftige Landesregierung in Sachsen-Anhalt muss sich stark machen für eine Veränderung, eine Struktur, einen Strukturwandel dieser Branche, der anhält, eine aktive Transformation. Dafür braucht es Unterstützung in Berlin, in Brüssel. Eine rückwärtsgewandte Industrie-, Wirtschaftspolitik, gleich welcher Art, wie wir sie oftmals hören dieser Tage, das können wir uns überhaupt nicht leisten. Wir müssen mutig nach vorne gehen für eine starke, aktive Industriepolitik in Sachsen-Anhalt und darüber hinaus.
1: Fünftens, stabil zusammen. Zusammenhalt ist uns als Gewerkschaften besonders wichtig, ob im Betrieb oder in der Gesellschaft. Alle Menschen müssen sicher leben können, respektiert und auch gehört werden. Dafür braucht es eine starke Demokratie und Zivilgesellschaft, mehr Personal und Ausstattung bei der Polizei und es braucht für jeden Sicherheit im Alltag.
0: Aus Sicht der Polizeigewerkschaft müsste die Aufgabe der Polizei klar definiert sein. Wie viel Personal arbeitet, in welchen Bereichen, ist eine zentrale Frage. Personal fällt weg, aber die Arbeit bleibe. Viele Beamte leiden zudem unter hoher Arbeitsbelastung.
5: Man kann sagen, zusammenfassend, man muss sich immer fragen, was ist der innere Sicherheit wert, was ist der Mensch wert und wie können wir da im Prinzip auch das ganze System verbessern, dass wir im Endeffekt eine Polizei haben für die Zukunft, die auch alle Aufgaben leisten und auch abarbeiten kann.
0: Seit Dienstag, den 28. April, ist die Hohendode-Leberstraße wieder in beiden Fahrtrichtungen für den Kfz-Verkehr offen. Damit entfällt die Umleitung über die große Diesdorfer Straße. Die Erzberger Straße kann für wenige Tage in beiden Richtungen wieder vollständig befahren werden. Grund ist der Baufortschritt der im Juni 2024 begonnenen SWM-Arbeiten. Bis 28. August steht jedoch an der Einmündung Max-Otten-Straße in Richtung Universitätsplatz nur ein Fahrstreifen zur Verfügung. Ein kurzer Abschnitt der Max-Otten-Straße ist im gesamten Zeitraum vollgesperrt. Grund sind Kanalbaumaßnahmen der SWM. Bis voraussichtlich 13. Mai ist in der Brennigestraße die Auffahrt zum Magdeburger Ring in Richtung Halberstadt gesperrt. Wegen Kanalreparaturarbeiten der SWM wird der Kfz-Verkehr über die Anschlussstelle Lenzdorfer Weg und zurück umgeleitet. Weitere Verkehrseinschränkungen sind auf der Baustellenkarte unter www.moffi.de und www.magdeburg.de dargestellt.
6: Denk doch mal. Aus dem Buch Eine Liebeserklärung an die Gebrauchslyrik von Campino aus dem Jahr 2024. Kakophonie bedeutet Missklang. Viele Geräusche, die nicht aufeinander abgestimmt sind. Es ist das, was wir hören, wenn wir ins Konzert gehen und die Musiker des Orchesters sich in verschiedenen Tonlagen und Tempi warm spielen. Im Gegensatz zur Euphorie, dem Wohlklang, beschreibt eine Kakophonie Dissonanz und Chaos. So könnte man auch den Krach des Internets bezeichnen. Schnell rausgehauene Meinung, laute Headlines, skandalträchtige Bilder, manipulative Berichterstattung. Das Ergebnis sind Fake News und die Verwischung von Tatsachen. Die Kommentarspalten der sozialen Medien haben nochmal eine eigene Dynamik mit ihren Behauptungen und Provokationen. Wer sich am schnellsten und am lautesten äußert, liegt vorn. Die Versuchung ist groß, dem Reflex nachzugehen und zu glauben, was die Mehrheit sagt, das wird schon stimmen. Wir Hosen haben über dieses Phänomen ein Lied geschrieben, das auf unserem Album 2022 erschienen ist. Alle sagen das. Die Hosen sind kein Punkrock mehr. Alle sagen das. Die Grünen wollen Linksverkehr. Alle sagen das. Nur Faschos bei der Bundeswehr. Alle sagen das. Jeder Arsch wird heute Millionär. Alle sagen das. Die Rente wird bald abgeschafft. Alle sagen das. Reichsbürger in der Nachbarschaft. Alle sagen das. Chinesen sind schon auf dem Mars. Alle sagen das. Nur noch Scheiße in den Charts. Alle sagen das. Ein Hoch auf die Gerüchteküche. Wer beweist dir, dass ich lüge? Alle sagen das. Ist für die ganz normal. Doch was alle sagen, das ist uns scheißegal. Keiner glaubt hier mehr an Gott. Alle sagen das. Nur Arbeitslose da am Pott. Alle sagen das. Tuchel wäre gern Jürgen Klopp. Alle sagen das. Ich bin zu gut für meinen Job. Alle sagen das. Ein Hoch auf die Gerüchteküche. Wer beweist dir, dass ich lüge? Keine Rocker mehr bei Rock am Ring. Alle sagen das. Das halbe Land ist ungeimpft. Alle sagen das. Jeder Schäferhund beißt mal ein Kind. Alle sagen das. Und dass die Ärzte unsere Feinde sind. Alle sagen das. Alle sagen das. Es geht hier um Behauptungen, die in den Raum gestellt werden und sich nicht durch Wahrheit legitimieren, sondern lediglich dadurch, dass viele Menschen diese Behauptung übernehmen und verbreiten. Letztlich sind wir alle, ob wir wollen oder nicht, Teil dieser Meinungsmaschine. Und ich selbst gehöre wahrscheinlich nicht zu den leitesten Vertretern. Meine Gedanken zu dieser Kakophonie sind durchsetzt von Ambivalenz von vielen, sowohl als auch Erklärungen, und den Abwägen von Chance und Gefahr. Das Internet ist ein Werkzeug und was wir daraus machen, das kommt auf uns selbst an. Ich möchte nicht so tun, als könnte ich für die damit verbundenen Probleme Lösungen anbieten. Aber vielleicht gelingt es mir, ein paar Gedanken anzustoßen,

Am 28. April 2026 beteiligte sich die Polizeiinspektion Magdeburg an der länderübergreifenden Verkehrsaktion Sicher Mobil Leben mit dem Schwerpunkt Zweiräder im Blick. Hierzu lud unter anderem der Präventionsstand auf dem Karlsplatz in Bernburg zu zahlreichen interessanten Bürgergesprächen ein. Die BeamtInnen informierten über Themen wie Sichtbarkeit im Straßenverkehr, Helmtragen, Ablenkung und typische Unfallursachen bei Zweiradfahrenden. Des Weiteren wurden im gesamten Zuständigkeitsbereich 613 Fahrzeuge, davon 316 Fahrräder und 79 Motorräder kontrolliert. Dabei stand insbesondere die Einhaltung von Verkehrsregeln, die technische Sicherheit der Fahrzeuge sowie die Fahrtüchtigkeit der Verkehrsteilnehmenden im Fokus. Die Einsatzkräfte stellten 211 Verstöße fest, darunter 56 Mal das Befahren von Gehwegen, Fußgängerzonen und der falschen Wegseite sowie 19 Geschwindigkeitsverstöße. Die entsprechenden Ermittlungsverfahren wurden eingeleitet. Zudem wurden viele präventive Gespräche geführt, um auf Risiken aufmerksam zu machen und für mehr gegenseitige Rücksichtnahme zu sensibilisieren. Die Polizei zieht insgesamt eine positive Bilanz. Die Aktion hat gezeigt, wie wichtig Aufklärung, Kontrollen und gegenseitige Rücksichtnahme für mehr Sicherheit im Straßenverkehr sind. An der nachhaltigen Verbesserung der Verkehrssicherheit wird die Polizei auch künftig konsequent arbeiten. Am Dienstag, den 28. April 2026, kam es gegen 23.30 Uhr zu einem Einbruch in ein gastronomisches Lokal in Sudenburg. Durch Zeugen wurde der Polizei mitgeteilt, dass zwei unbekannte Personen in ein Restaurant im Bereich Schneidersgarten einbrechen sollen. Die Beamten konnten zunächst einen Tatverdächtigen im unmittelbaren Bereich des Tatortes feststellen. Zeugen hielten in der Dürrerstraße einen weiteren Tatverdächtigen fest. Es handelt sich um zwei Deutsche, 19 und 17 Jahre alt. Im Rahmen des Fluchtversuches verloren die Tatverdächtigen ihr Diebesgut. Bei der Durchsuchung des 17-Jährigen fanden die Beamten ein Einhandmesser sowie diverse betäubungsähnliche Substanzen. In der weiteren Folge wurden diese sowie das Messer sichergestellt. Gegen die beiden Tatverdächtigen wurden Ermittlungsverfahren eingeleitet. In der Nacht zum 1. Mai 2026 wurde die Polizei darüber informiert, dass es in der Hermann-Löhn-Straße zu einer Sachbeschädigung durch Graffiti gekommen sei. Eine Passantin war darauf aufmerksam geworden und hatte daraufhin einen Notruf abgesetzt. Am Einsatzort trafen die Polizeibeamten lediglich die Passantin an und befragten sie. Dabei stellten sie an einem Zaun einen großflächigen Schriftzug mit dem Text FCMU fest, der in den Farben Blau, Weiß und Schwarz gestaltet war und einen Bezug zum 1. FC Magdeburg aufwies. Im Rahmen der umgehend eingeleiteten Nahbereichsfahndung konnten zwei tatverdächtige Personen festgestellt und kontrolliert werden, die mit der zuvor übermittelten Personenbeschreibung übereinstimmten. Bei der Durchsuchung des 23-Jährigen und des 17-Jährigen wurden mehrere Spraydosenkappen, Einweghandschuhe sowie Aufkleber mit Bezug zum Schriftzug FCM gefunden und sichergestellt. Eine Überprüfung ergab zudem, dass beide Personen bereits wegen ähnlicher Delikte polizeilich bekannt sind. Die Einsatzkräfte des Polizeireviers Magdeburg sicherten vor Ort Spuren und leiteten die entsprechenden Ermittlungen ein. Bereits im September 2025 kam es in einer Straßenbahn zu einer Körperverletzung und Beleidigung durch einen unbekannten Beschuldigten. Am 30. September 2025 traf der Geschädigte gegen 17.30 Uhr an der Straßenbahnhaltestelle Hasselbachplatz am Breiten Weg auf den bislang unbekannten Beschuldigten sowie eine ebenfalls unbekannte Zeugin. Die Zeugin soll den Geschädigten zunächst angerempelt haben, woraufhin dieser sie ansprach. Danach entwickelte sich eine verbale

3295 oder per EREWE-Anzeige gegeben werden. 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

0: Der Fall Otto Nagel. Kunstraub in der DDR.
1: Da ist man Kind und erlebt eine Geschichte, die man nicht verstehen kann. Das war 1983, da war ich 11 Jahre alt. Meine Großmutter starb und mit ihr habe ich auch das Haus von Otto und Walli Nagel verloren. In dem Haus war das Atelier von dem Künstler Otto Nagel. Ich konnte damals nicht verstehen, was passiert ist, warum es keine Gedenkstätte wurde.
0: Die Familie des Künstlers Otto Nagel politisch verfolgt und um den Nachlass gebracht.
1: Die Zeit ging hin und dann kamen die Wände und die Zeit verging. Und meine Mutter hat auch nicht darüber gesprochen, was passiert ist. Ich wusste zwar, ja gut, ich konnte mein Abitur nicht machen in der DDR 1988, dass es damit vielleicht zusammenhängen könnte, aber irgendwie habe ich die Geschichte um den Fall Otto Nagel immer mit mir herumgeschleppt, mitgeschleppt, das ganze Leben.
0: Recherchiert aus gut 3000 Dokumenten des DDR-Staatsapparats und von Museen.
2: Die Geschichte ist nach so langer Zeit auch meine Geschichte geworden. Und das bedeutet mir sehr viel. Also ich habe sie nicht erlebt, aber ich habe sie erzählt bekommen, diese Geschichte. Und wenn man sich damit beschäftigt, berührt mich das sehr stark.
1: Es gab einige Momente, die mich im Ergebnis sehr berührt haben. Erst einmal auf jeden Fall diese erste Akte, die schon im Titel zeigte, worum es geht. Da ging es um den Nachlass, da ging es um die Zeit 1983, als meine Großmutter starb. Und es war auch der Staatssekretär für Kultur der DDR, Kurt Löffler, aus dessen Büro diese Akte stammte. Diesen Namen kannte ich aus einem Zeitungsartikel Anfang der 90er Jahre, in dem meine Mutter einem Journalisten die Geschichte kurz erzählt hatte. Daher wusste ich den Namen noch und ich wusste, dass er irgendwie damit zusammenhängt. Und das hat mich schon berührt, als wir diese Akte gefunden haben. Und das Zweite war, wir haben kurz danach auch die Akte gefunden, dass meine Mutter 1990 versucht hat, das Erbe zurückzubekommen, die Bilder, das Haus. Und diese Akte dazu, zu diesem Restitutionsverfahren, was gut über 8 Jahre ging, das hat mich auch sehr berührt, dass es dann am Ende nicht geklappt hat und dass viele damals auch noch dagegen gewirkt haben. Das war sehr berührend.
2: Die wesentliche Erkenntnis daran ist, dass wir in einem sehr korrupten Staat aufgewachsen sind, mit einer sehr verlogenen Gesellschaft. Und da zähle ich jeden zu. Also man sprach eine doppelte Sprache, eine offizielle und eine private. Und die Erkenntnis ist, dass man mit so einer Haltung keinen Staat machen kann. Also gar keinen. Ja? Keine Gesellschaft lässt sich mit so einer verlogenen Grundhaltung gestalten und fortschrittlich entwickeln.
1: Im Zuge der Recherche konnte ich aber auch erfahren, dass meine Eltern versucht haben, nach 1990, also vor allen Dingen um die Zeit 1994, als der 100. Geburtstag von Otto Nagel war, sie haben versucht, dass sie das Otto-Nagel-Haus weiterführen. Das Haus, was sie Ende 1978 verlassen haben. Und das hat mich sehr berührt, dass sie eigentlich den Weg nochmal gehen wollten, was ich nicht erwartet hätte. Dass sie den Mut haben und die Kraft aufbringen wollten, dieses Haus weiterzuführen am Märkischen Ufer.
2: Wenn man ein Buch im Eigenverlag herausbringt, ist es natürlich erstmal eine sehr große Herausforderung. Aber wir können selbst entscheiden, wie wir das gestalten. Wir können selbst entscheiden, was wir schreiben. Und wir können selbst entscheiden, wie wir es schreiben. Bei Verlagen, die dazukommen, muss man natürlich immer Verlagsinteressen mit berücksichtigen. Und da sind wir leider auf taube Ohren gestoßen. Also man wollte die Geschichte nicht so hören, wie wir sie erzählen müssen, sondern man wollte durchaus eine schöne, leichte, seichte Geschichte haben, die sich verkaufen lässt. Aber wir wollten halt eine konkrete Geschichte, eine detailreiche Geschichte und ein

0: eine wahrheitsgetreue Geschichte erzählen. Und da erschien uns der Eigenverlag als beste Lösung.
1: Das Buch, der Fall Otto Nagel, Kunstraub in der DDR, ja, es ist irgendwo vielleicht ein Krimi um die Kulturpolitik der DDR. Es ist vielleicht auch eine Familiengeschichte, die Geschichte der Familie Schallenberg-Nagel. Es zeigt vieles, viele Facetten. Und es ist vielleicht auch ein persönliches Buch, aber genau das wollte ich nicht. Also ich wollte schon den Abstand haben. Ich wollte nicht sagen, ich bin das Opfer oder unsere Familie ist das Opfer, sondern es sollte schon wirklich akribisch recherchiert sein und das haben wir auch gemacht. Und deshalb ist es auch so, dass den größten Teil des Buches mein Partner geschrieben hat, Bernd Schallenberg, und ich habe halt die wichtigen Kapitel geschrieben um Otto Nagel, seine Biografie, aber auch, wie er jetzt gesehen wird nach der Wende in den Ausstellungen als Künstler und natürlich das Kapitel über meine Mutter, wie schwer es für sie war, als Kunstwissenschaftlerin nicht mehr zu arbeiten. Und deswegen ist es zwar schon persönlich, aber es ist eben auch ein wichtiges Buch, um zu zeigen, was in der DDR in der Kulturpolitik passiert ist, wie man ja mit einem Künstler oder mit der Familie umgegangen ist.
0: Ein Spiegel der DDR-Kulturpolitik. Volkseigentum an Kunstwerken, Kunst als ideologische Waffe und Museum, Otto-Nagel-Haus, 1973 bis 1979. Eine kritische Analyse, die schonungslos offenlegt, wie skrupellos der Griff des DDR-Staatsapparats nach dem Erbe war. Das Buch Der Fall Otto Nagel, Kunstraub in der DDR ist erhältlich im Buchhandel. Man kann es auch direkt online kaufen unter shop-kulturmd.de.

0: Der Deutsche Gewerkschaftsbund und seine Mitgliedsgewerkschaften in Sachsen-Anhalt stellten kürzlich ihre gemeinsame Kampagne zur Landtagswahl in Sachsen-Anhalt vor. Unter dem Motto Stabil für Sachsen-Anhalt formulierten die Gewerkschaften klare Erwartungen an eine zukünftige Landesregierung.
1: Erstens Stabilität im Job. Sachsen-Anhalt braucht sichere Arbeitsplätze. Dazu braucht es eine mutige Transformations- und Industriepolitik, ebenso wie Investitionen in Digitalisierung, Zukunftstechnologien und Weiterbildung.
0: Ohne Personal geht es nicht. Personal abzubauen sei der falsche Weg. Bereits jetzt gibt es einen erheblichen Mangel an Lehrkräften.
2: Der derzeitige Mangel wirkt sich aus unserer Sicht tatsächlich richtig auf die Unterrichtsversorgung aus. Die Belastung des Personals ist hoch und das bedeutet letztendlich auch, und ich glaube schon, dass dieser Zusammenhang existiert, nicht so gute Leistungen auch für Schülerinnen und Schüler. Es geht darum, endlich auch für Lehrkräfte eine Messung der Arbeitszeit zu veranlassen, um das auch entsprechend durchzusetzen. Es geht um die Verbesserung der Bedingungen für Seiteneinsteigende.
1: Zweitens, stabil versorgt. Gutes Arbeiten und Lernen funktioniert nur, wenn die Rahmenbedingungen dafür auch stimmen. Eine verlässliche Gesundheits- und Pflegeversorgung, bezahlbarer Nahverkehr, ausreichend Wohnraum und auch kulturelle Angebote. Öffentliche Daseinsvorsorge sichert gleichwertige Lebensverhältnisse in Stadt und Land.
3: Es bedeutet also für uns, dass es von existenzieller Bedeutung ist, die Krankenhäuser zu erhalten, eventuell in dem Zusammenhang die Spezialisierung zu überprüfen, gegebenenfalls auch über Zulassungsvoraussetzungen für Ärzte neu nachzudenken und die Möglichkeiten neben der bloßen Schließung auf jeden Fall abzuwägen und hier ein durchdachtes Vorgehen im Sinne der Beschäftigten und der Patienten zu wählen.
1: Drittens, stabil vor Ort. Die Kommunen sind in Sachsen-Anhalt das Rückgrat. Wir haben nicht nur große Ballungszentren, wir haben auch, wie ich immer sage, viel Fläche in Sachsen-Anhalt. Und dort stehen die Kommunen aktuell finanziell massiv unter Druck und das spüren Menschen auch jeden Tag. Gute Arbeit. Deshalb braucht es starke kommunale Finanzen, es braucht gute Arbeitsbedingungen im öffentlichen Dienst in den Kommunen und echte Beteiligung auch vor Ort, dass die Menschen auch vor Ort mitreden können und ihre Orte zu lebenswerten Orten gestalten können, mit funktionierenden Laternen, mit geöffneten Freibädern und mit barrierefreien Wohnungen.
3: Es geht um Gesundheitsvorsorge, Pflegehandel, Nahverkehr, eine gute Medienlandschaft, der öffentliche Dienst sind alles Indikatoren für eine gute Arbeit und ein gutes Leben. Der Daseinsvorsorge kommt dabei für das Zusammenleben und die Absicherung der sozialen Grundbedürfnisse von Menschen eine besondere existenzielle Bedeutung zu. Sie ist ein Indikator für Lebensqualität, aber auch für die Attraktivität einer Region, also auch für Investoren und den Fachkräftezuwachs. Eine gute, funktionierende und solidarische Daseinsvorsorge sorgt auch für einen sozialen Zusammenhalt, den wir in der heutigen Zeit definitiv brauchen.
1: Viertens, ebenso wichtig, stabil in Zukunft. Bildung, sagen wir immer wieder, ist die Grundlage von allem, ist die Grundlage von Stabilität. Von der Kita bis zur Weiterbildung brauchen wir bessere Bedingungen, mehr Personal, faire Arbeitsbedingungen und auch moderne Einrichtungen. Und auch Weiterbildung muss eine echte Unterstützung sein, wenn es um Beschäftigte geht, wenn es um Transformation und wenn es um Arbeit von morgen geht.
4: Es geht um die Substanz des Landes Sachsen-Anhalt, natürlich auch die Substanz. Eine künftige Landesregierung in Sachsen-Anhalt muss sich stark machen für eine Veränderung, eine Struktur, einen Strukturwandel dieser Branchen, der anhält, eine aktive Transformation. Dafür braucht es Unterstützung in Berlin, in Brüssel. Eine rückwärtsgewandte Industrie-, Wirtschaftspolitik, gleich welcher Art, wie wir sie oftmals hören dieser Tage, das können wir uns überhaupt nicht leisten. Wir müssen mutig nach vorne gehen für eine starke, aktive Industriepolitik in Sachsen-Anhalt und darüber hinaus.
1: Fünftens, stabil zusammen. Zusammenhalt ist uns als Gewerkschaften besonders wichtig, ob im Betrieb oder in der Gesellschaft. Alle Menschen müssen sicher leben können, respektiert und auch gehört werden. Dafür braucht es eine starke Demokratie und Zivilgesellschaft, mehr Personal und Ausstattung bei der Polizei und es braucht für jeden Sicherheit im Alltag.
0: Aus Sicht der Polizeigewerkschaft müsste die Aufgabe der Polizei klar definiert sein. Wie viel Personal arbeitet, in welchen Bereichen, ist eine zentrale Frage. Personal fällt weg, aber die Arbeit bleibe. Viele Beamte leiden zudem unter hoher Arbeitsbelastung.
5: Man kann sagen, zusammenfassend, Man muss immer fragen, was ist innere Sicherheit wert, was ist der Mensch wert und wie können wir da im Prinzip auch das ganze System verbessern, dass wir im Endeffekt eine Polizei haben für die Zukunft, die auch alle Aufgaben leisten und auch abarbeiten kann.

0: So, jetzt machen wir das Ganze nochmal. Nochmal irgendwie anders hinsetzen?
1: Nee.
0: Okay. So geht das?
1: Ja.
0: Fange ich an? Hm? Es ist mal wieder Zeit zu lesen. Ich habe Ihnen ein ganz besonderes Buch mitgebracht. Von Milena Jesenska, Prager Hinterhöfe im Frühling, Feuilletons und Reportagen von 1919 bis 1939. Wer war Milena Jesenska? Sie wurde 1896 geboren und stammte aus einer bürgerlichen Prager Familie und zog 1918 nach Wien. Sie schrieb für die tschechische Zeitung Tribuna erste Reportagen über das Leben in Wien und übersetzte ins Tschechische, wie auch Kafkas Texte. Und so lernt die Journalistin 1920 Franz Kafka kennen und natürlich lieben. Kafka und Milena. Über die wenigen Jahre bis zum Tod des Autors 1924 sind es 150 Briefe und zwei Treffen, die die beiden aufs Engste verbinden. Ab 1922 schreibt sie für die größte und bedeutendste tschechische Tageszeitung Narodni Listy. Im Sommer 1925 schreibt die Journalistin für die Tageszeitung Narodni Listy Artikel, die als Briefe von einer Reise in das fiktive Dorf Hinterhut gestaltet sind. Und hier habe ich zwei schöne Briefe mitgebracht, die ich jetzt vorlese.

Briefe aus Hinterhut, der Wald. Es ist bei uns in Mode geworden, dass man aus abgelegenen Gegenden und unbekannten Ländern Briefe schreibt. Dass man die ganze Welt bereist und interessante Neuigkeiten zusammenträgt. Ich bedauere,

unsäglich, dass ich keine Briefe schreiben kann. Ich würde mich auch gern auf eine weite Reise machen und nicht nur nach Paris oder London, sondern nach China, Indien, in die sibirische Steppe, irgendwohin, wo keiner von uns schon war. Da könnte ich nämlich Briefe schreiben. Aber da ich nun nicht so weit reisen kann und trotzdem so gerne Briefe schreibe, dachte ich mir, ich schreibe sie aus Hinterhut. Wer weiß, Hinterhut liegt ja vielleicht noch viel ferner als China. Die Station aus Holz und Lechiv steht mitten im Wald, gegenüber ein Abbruch. Robinien und Schmiergras und die Schienen laufen hier grasüberwachsen und unbeschrankt, ohne Weichenwart, ohne Lichtzeichen in der Nacht, ohne Signal und manchmal, wenn ich hier auf den Zug warte, kann ich nicht glauben, dass er tatsächlich kommt. Und dann kommt er doch, der Spaßvogel, sicher ein Zufall. An der Lokomotive hat er ein Glöckchen und bimmelt wie ein Totengeläut. Langsam schiebt er sich durch Wälder und Wiesen wie ein Spielzeug zwischen den Sandbogen der Kinder. Ringsum auf Stunden hin Wald. Das ist seltsam. Mit dem Wald würde ich nie wirklich Freund. Als ich klein war, hat die Mutter mich in den Wald gesetzt und gesagt: Mädelchen, spiel. Sie und die Großmutter gingen unterdessen auf dem Weg auf und ab und haben sich unterhalten. Bis ans eine Ende konnte ich sehen. Sie gingen drauf zu, drehten um und kamen zurück. Aber das andere Ende bog ins Dickicht hinein und verschwand und verschluckte auf einmal die Mutter, die Großmutter. Die Zeit wuchs wie ein schreckliches, erstickendes Dach und alle Laute des Waldes sangen dem Kind hier ein bedrohliches, heulendes Lied. Eine Krone reicht es der nächsten, ein Zweig dem anderen. Diese Minute, ehe die Mutter aus der Biegung zurückkam, schreckte mich stets aufs Neue mit einer fürchterlich verlassenen Angst und mir ist eine seltsame Bangigkeit im Herzen geblieben. Nein, den Wald mag ich nicht. Sobald ich drin bin, suche ich einen Weg hinaus oder wenigstens eine Stelle, an der es sich freier atmet. Und davon gibt es im Wald viele. Wege zum Beispiel queren ihn, von Lärchen gesäumt, führen gen Norden, gen Westen, gen Osten, gen Süd. Leidenschaftlich liebe ich sie, diese Wege. Geschmeidig und munter, trocken und immer gelb wie aus Gummi. Rechts die Mauer des Waldes, links die Mauer des Waldes. Die schlanken und graugelben Finger der Sonnenstrahlen zwischen den Stämmen. Diese schreckliche, märchenhafte Tiefe und die wunderlich gelenkten Schatten. Aber dann plötzlich eine Lichtung. Bäume mit grünen Trieben, dicht aneinander gedrängt. Glashauswärme weht durch die Luft heran und ein würzig stechender Duft. Hier und da das buschige Haupt einer Birke, du geliebter goldener Baum, fröhlich, hell, liebenswürdig und melodiös und unten Moos, 3 Daumen hoch, wie ein Federbett. Gegenüber ein Laubwald aus Buchen, hier streckt die Sonne ihre Zeigefinger, nicht lang wie zwischen den Fichten, hier tändelt sie mit schillernden Flecken. Da jagen sie sich, da wieder verweilen sie friedlich, leben auf und ersterben, je wie der Wind spielt in den Kronen. Und etwas weiter eine andere Lichtung, die mir liebste. In ihrer Mitte eine Baumschule mit drollig winzigen Bäumchen und rings ins Weite das Violett der Gräser. Aber am Ende der 2 mächtigen Kiefern mit riesigen Häuptern, jede Nadel zeichnet sich gegen den Himmel ab. Und wenn die Sonne in ihrem Haar untergeht, rosten ihre Kronen wie die Schwänze der Eichkatzeln, die dort ihr Familiennest haben. Auf der Wiese zwischen den Wäldern im Tau des Abends spaziert ein Rudel Rehe. Nur ab und zu taucht aus dem hohen Gras ein kluger, flinker, schöner Kopf. Und wenn du gegen den Wind sitzt und still bist, verschwindet er wieder im Gras. Raschelst du, erschrickt er, wittert und das gesamte Rudel löst sich und gleitet zum Wald in großen Sprüngen, in sich wölbenden Bögen. Am Rand des Waldes verharrt es und schaut zurück, bevor es verschwindet. Jeder dieser Sprünge folgt dem Rhythmus einer natürlichen Musik. Wellt wie die Wellen des Wassers, die Wellen des Korns, herrlich, wie nur ein Tier es kann. Ein unbelebtes Ding oder ein Mensch, der seinen Geist ins Gleichgewicht zu bringen vermochte. Ein Lied der Bäume wie im Böhmerwald gibt es hier nicht. Im Böhmerwald ist es ein unablässiger, langgezogener, ferner Ton, der irgendwo hinter den Bergen beginnt und hinter den Bergen endet und da, wo er stehen bleibt, fliegt er über deinen Kopf wie ein Vogelschwarm. Hier ist der Wald still, sonnengetränkt und das Wild ist geschützt. Hier atmet heimliches Leben hinter den Bäumen. Schritt auf Tritt stürzt du ein lebendes Wesen auf. Im Mai hat der Wald hier herrliche Liebe geatmet. Der Rehbock setzte den Rehen nach, das Eichhorn seinem Eichhörnchen,

Der Vogel ersann sich ein Weibchen, die Fliegen schwirrten in Paaren. Jetzt aber reift hinter dem Wald das Getreide. Die Bauern haben das erste Heu auf den Wiesen geerntet und über dem ganzen Wald liegen die täglichen Mühen des Reifens, des Ausreifens und des Erwachsenenwerdens. Hier sind heitere, helle Wälder, voller Erdbeeren, Birken, Pilze und Bäche, voll unerwarteter Lichtungen und großer Heidflächen, voller Farne und hoher, smaragdner Gräser. Im Frühling haben Felder von Ginster geblüht. So etwas hatte ich noch nie gesehen. Der ganze Wald gelb, das ganze Gefilde gelb, gelb überall. Im Herbst wird hier gewiss alles Farbe sein und mannigfaltigste Schönheit. Jetzt steht der Wald fast gleichmäßig grün. Satt, prall, sommerlich. Noch habe ich es nicht bis an sein anderes Ende geschafft. Wieder neue Wälder und wieder Birken, einsame Kiefern, Lichtungen, Baumschulen, tiefe Stillen. Dieses Fieber, sie zu erkunden, kreuz und quer zu durchstreifen, sich zu sagen, hier war ich schon oder noch nicht und wo jetzt lang, wohin, hier lang, ist schon vorbei. Nach langer Suche habe ich ein kahles Plätzchen gefunden, das höher liegt als die übrigen Wälder. Links nichts als grünen Samt aus 100 grünen

0: Wölkchen. Auf der Lichtung ist Abend um Abend ein neues Licht und ein neuer Himmel und ein neuer Schatten. Und so ist es überhaupt auf der Welt. Auch wenn du immer an derselben Stelle stehst, nie wird es dir gelingen, sie ganz zu erkennen. So rasch verändert sie sich vor deinem Auge. Und du fährst durch die Welt und willst fremde Gegenden kennenlernen. Narottini liest sie, 28. Juni 1925. Briefe aus Hinterhut 2, die Felder. Im Zickzack endet auf einer Seite der Wald und geometrisch greifen die Felder in ihn hinein. Das Dorf ist unsichtbar fern. Selten ein Mensch, der hier arbeitet. Hier ist keiner und dennoch ist es nie einsam. Im Wald war alles voll Leben und doch war es einsam. Hier ist ein Geschehen und Reifen als treibe und dränge beständig etwas zum Ziel. Die Felder bereiten sich wie ein gewürfeltes Tuch, fließen im Wind wie Wasser. Das Korn wogt und wiegt sich und wählt und sagt, ich laufe zum Bäcker, ich laufe zum Bäcker. Solange die Felder niedrig standen und grün, waren Schatten und Farben darin, ohne Zahl. Jetzt sind sie reif. Die Ähren sind voll und schwer. Und wenn der Wind pfeift, pfeifen sie schwach ihr monotones Lied wie eine Grille am Arm. Das Karotuch ändert sich. Im Frühjahr waren die Karos mit Roggen und Weizen grün, die Karos mit Kartoffeln und Rüben braun und nach dem Regen färbte die Erde sich violett. Sie hatte getrunken, war schrecklich schwer, feucht und satt. Das Bild dieser braunen Felder und auf ihnen die Pferde, die Demut in der Bewegung des Pferdes, die Demut in der Bewegung des Menschen, unendlich liebe ich das. Dazwischen standen die Wiesen in Blüte, wie übermütige, ausgelassene Lieder. Jetzt stehen die Felder hoch. Das Korn ist gelb, die Kartoffeln und Rüben grünen in langen, langen Reihen. Auf den Wiesen thronen Heuschober und blanke Maulwurfshügel. Wenn du dich hier auf den Rücken legst und die Arme breitest, ist dir, als würdest du, so klein du auch bist, die ganze Welt umfangen. Nie bist du hier verloren und ganz in der Tiefe am Grunde des Herzens liegt eine große Liebe zur Heimat, eine Liebe zur Erde, zu den Feldern, zur gepflügten Krume. Zur Arbeit des Ackermanns, den offenen Armen des bestellten Bodens. Sie liegt dort wie Gestein, lastet und zieht zur Scholle hinab. Ein süßes Gewicht wie ein plötzlicher Glaube, der in dir, ohne dein Zutun, auf einmal erkannt hat, wer du bist und was du willst. Die Felder sind wie ein Fluss. Sie laufen und laufen, stehen und stehen. Im Wind sind sie wie Fahnen, galoppieren davon und flattern festlich. In der Hitze des Mittags liegen sie wie ein keuchendes Tier und Luftknöchelchen zittern überhin und wie zerfließender Atem. Der Morgen ist ihnen golden, klar, ordentlich, wie ein fürs Gartenfrühstück weißgedeckter Tisch, wie ein mit kaltem Wasser gewaschener Leib, ein Strauß frischer Blüten. Am Abend sind sie wie ein Wunder und farbiger als der Wald. Das Meer, die Stadt, lockender als die Täler, majestätischer als die Berge. Unendlich ist hier die Schlichtheit der Erde, unendlich die schlichte Trauer, die sie hervorruft. Ich kann mich an ihr nicht sättigen. Ich habe zu kleine Augen, nichts passt hinein in sie. Ich habe ein zu kleines Herz, nichts kann es fassen. Die Einfachheit ist wie eine große, flach geöffnete Hand und alle Gedanken lassen sich ordnen, das Leben sich überblicken und alles ist hier zu ertragen, die größte Sehnsucht und das bitterste Leid. Die Felder sind nicht wild und poltern nicht los, sie sind ergeben, ruhig, für die Ewigkeit eingerichtet. Sie lehren nichts anderes als eine gute Trauer und eine gute Stille im Herzen. Wer beständig mit ihnen lebt, wird nie zum Rebellen und auch nicht reich. Nichts an ihnen ist Eifer und Heftigkeit, sie sind eine große Fläche, ausgeglichen und fruchtbar. Die Augen tragen den Rhythmus in den Körper hinein. Der Körper gibt ihnen weiter ans Herz, das Herz gibt ihnen an die Gedanken. In den Feldern ist es, als streichelte dich eine gute, brave, naive Hand, die eine tiefere Wahrheit kennt, als das eigene Herz sie je haben kann. Die Felder sind langweilig und wiegen in einem fort ein. Nichts hier reizt oder fordert, die Seelenmuskeln ruhen sich aus, entschlummern guten Gewissens, sie versäumen nichts. Sie erquicken und sättigen sich. Und nach langer Zeit, wenn die Rast sich wandelt zu Unrast, Unruhe, Aufregung, dann stürmst du los in die Stadt und sinkst in sie ein, wie die Wühlmaus mit ihren Pfoten im Sand, in Reis, in etwas, was nachgibt und reichlich vorhanden ist. Aber deine Augen sind immer noch sehr ruhig Und etwas hast du dazugelernt. Einen ausgeglichenen, gezügelten Arbeitseifer. Die förderliche Unbeirrbarkeit des langsamen Tuns. Den Rhythmus. Ich laufe zur Arbeit, ich laufe zur Arbeit. Geben die Felder dir zur Erinnerung mit. Er wird dir zu eigen sein, solange du sie nicht vergisst. Narodni Listy, 2. Juli 1925. Das publizistische Werk aus den Jahren von 1919 bis 1939 steht gleichberechtigt neben Werken von Bettina von Arnim oder Sophie Scholl. Als Journalistin durchbricht die junge Frau die übliche thematische Festlegung auf Mode und Haus. Sie schreibt szenisch lebendige Reportagen. 1925 kehrt Jesenská als erfolgreiche Journalistin nach Prag zurück und im März 1939 schloss Jesenská sich dem Widerstand an. Im November wurde sie von der Gestapo verhaftet. Sie starb im Mai 1944 im KZ Ravensbrück. Und 1994 wurde sie von der Gedenkstätte Yad Vashem zu Gerechten unter den Völkern ernannt. Das Buch ist immer wieder schön zum Blättern und zum Lesen und sehr empfehlenswert.
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0: Die Stadt Magdeburg ruft auf, freie Betonflächen an der Kaiser-Otto-Brücke, der Königin-Editha-Brücke und den umliegenden Flächen mit professionellen Graffiti künstlerisch zu gestalten. Ziel sei es, den Beton optisch aufzuwerten und illegale Schmierereien zu verhindern. Interessierte MagdeburgerInnen können bis zum 19. Mai Ideen für die Gestaltung über das städtische Beteiligungsportal unter www.magdeburg.de/graffiti-sbz einreichen. Eine Jury der Verwaltung trifft nach dem Fristende eine engere Auswahl der eingereichten Vorschläge. Zu den Jurymitgliedern gehören unter anderem die Bürgermeisterin und Kulturbeigeordnete Regina Dolores Stieler-Hinz und Carsten Eins, Leiter des Fachdienstes für Großbauprojekte. Noch 2026 wird die Stadt auf Basis der ausgewählten Vorschläge einen öffentlichen Wettbewerb für professionelle Graffiti-KünstlerInnen und Fassadengestalter ausschreiben. Wichtig sei es, auch namhafte nationale und internationale KünstlerInnen anzusprechen. Auf Basis der gewählten Themenvorschläge geht es darum, mit wenigen weiteren Vorgaben eine große künstlerische Freiheit zu geben. Die fertigen Kunstwerke sollen Teil der Urban Art Gallery Magdeburg sein. Die notwendigen Mittel gelten als präventive Maßnahme im Zuge des Großbauvorhabens Ersatzneubau Strombrückenzug. Seit Ende April lässt der Eigenbetrieb Stadtgarten und Friedhöfe 31 Wasserspiele und Springbrunnen in Magdeburg sprudeln. Privatpersonen und Unternehmen haben dafür rund 31.600 Euro gespendet. Die Oberbürgermeisterin dankt dafür herzlich. Die Wasserspiele ermöglichen eine sommerlich entspannte Atmosphäre in unserer Stadt, so Simone Boris. Mit den Spenden lassen sich die Betriebskosten für die kommunalen Wasserspiele und Springbrunnenanlagen bezahlen. Der zuständige Eigenbetrieb Stadtgarten und Friedhöfe Magdeburg erbringt die übrigen Leistungen wie die Wartung und die Instandhaltung der Wasserspiele und Springbrunnen. In dieser Saison kann auch wieder der Brunnen des Magdeburger Künstlers Heinrich Apel spielende Kinder in der Olfenstädter Marktbreite sprudeln. Für einige Brunnen sucht die Stadt noch Sponsoren, unter anderem der Hasebach-Brunnen auf dem Heidenplatz gegenüber der Universität, der Otto-von-Guericke-Brunnen am Alten Rathaus, Wasserspiele Elbuferpromenade am Elbpegel, Brunnen Nikolaiplatz, Rathausbrunnen und Fontäne im Adolf-Mittagsee. Weitere Informationen gibt es auf der Website der Stadt unter magdeburg.de/Stadtgarten und Friedhöfe. Der Landtag von Sachsen-Anhalt hat kürzlich den novellierten Vertrag mit der jüdischen Gemeinschaft beschlossen. Der Vertrag regelt die Zusammenarbeit zwischen dem Land und der jüdischen Gemeinschaft umfassend. Das von kulturellen Fragen über den Erhalt des jüdischen Erbes bis hin zur Sicherheit, Bildung und Begegnung. Der Vertrag gilt für die kommenden 10 Jahre. Ministerpräsident Sven Schulze erklärt dazu, Zitat: Jüdisches Leben gehört seit vielen Jahrhunderten zu Sachsen-Anhalt. Es prägt unser Land und ist Teil unserer Identität. Umso mehr bewegt es mich, dass Jüdinnen und Juden wieder Anfeindungen erleben. Das ist für mich inakzeptabel. Umso klarer ist unser gemeinsamer Auftrag. Wir schützen jüdisches Leben und stärken es aktiv. Klar ist, wir stehen fest an der Seite der jüdischen Gemeinschaft. Zitat Ende. Seit 1994 gibt es einen Vertrag zwischen dem Land und der jüdischen Gemeinschaft. Seit 1994 gibt es einen Vertrag zwischen dem Land und der jüdischen Gemeinschaft. 2006 wurde die Vereinbarung umfassend überarbeitet. Investitionen aus dem Corona-Sondervermögen stärken die Forschung, Lehre und Patientenversorgung an der Universitätsmedizin Magdeburg. Das insbesondere im Hinblick auf Situationen in Krisen. Die Universitätsmedizin Magdeburg hat damit drei neue innovative Medizin-Großgeräte angeschafft. Wissenschaftsminister Prof. Dr. Armin Willingmann und Finanzminister Michael Richter überreichten dieser Tage die offiziellen Förderbescheide über rund 9,5 Millionen Euro. Vor Ort informierten sich die Minister über die neuen Technologien. Willingmann betonte, dass die Investitionen aus dem Corona-Sondervermögen des Landes Sachsen-Anhalt die medizinische Infrastruktur und die Krisenfestigkeit des Gesundheitssystems stärke. Minister Richter hob hervor, die Universitätskliniken unseres Landes hätten in der Corona-Pandemie bewiesen, wie wichtig eine leistungsfähige und innovative medizinische Infrastruktur sei. Mit der Förderung könne Sachsen-Anhalt auch künftig eine Vorreiterrolle in der medizinischen Versorgung, Forschung und Lehre einnehmen. Oberbürgermeisterin Simone Borres hat Anfang Mai einen Fördermittelbescheid von der Ministerin für Infrastruktur und Digitales, Lydia Hüskens, entgegengenommen. Das Land Sachsen-Anhalt stellt gut 1 Million Euro aus dem Sondervermögen Infrastruktur für mehr Sicherheit am Alten Markt in Magdeburg bereit. Rund um den Alten Markt gibt es viele Veranstaltungen wie Wochenmarkt, Stadtfeste und den Weihnachtsmarkt, die abgesichert sein müssen. Der zentrale Platz soll aber trotzdem eine gute Aufenthaltsqualität haben, so die Oberbürgermeisterin. Geplante Maßnahmen. Das Projekt umfasst neben dem Marktplatz selbst auch das unmittelbar angrenzende Umfeld, darunter die Ernst-Reuter-Allee, die Jakobstraße, die Julius-Bremer-Straße sowie den Breiten Weg. Aufgrund der offenen baulichen Struktur sind unkontrollierte Fahrzeuganfahrten möglich. Ziel ist es, ein Durchfahren zu erschweren, unter anderem mit Pollersystemen, Sicherungsanlagen an Zufahrten. Weiterhin sind Elemente geplant, die sowohl Schutzfunktionen erfüllen, als auch die Aufenthaltsqualität erhöhen, wie Sitzgelegenheiten, Pflanzkübel, Beleuchtungselemente oder Fahrradständer. Das als dauerhafte oder mobile Variante.

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1: Stufen. Wie jede Blüte welkt und jede Jugend im Alter weicht, blüht jede Lebensstufe. Blüht jede Weisheit auch und jede Tugend zu ihrer Zeit und darf nicht ewig dauern. Es muss das Herz bei jedem Lebensrufe bereit zum Abschied sein und Neubeginne, um sich in Tapferkeit und ohne Trauern in andere neue Bindungen zu geben. Und jedem Anfang wohnt ein Zauber inne, der uns beschützt und der uns hilft zu leben. Wir sollen heiter Raum um Raum durchschreiten, an keinem wie an einer Heimat hängen. Der Weltgeist will nicht fesseln uns und engen, er will uns Stuf um Stufe heben, weiten. Kaum sind wir heimisch einem Lebenskreise und traulich eingewohnt, so droht Erschlaffen. Nur wer bereit zu Aufbruch ist und Reise, mag lähmender Gewöhnung sich entraffen. Es wird vielleicht auch noch die Todesstunde uns neuen Räumen jung entgegensenden. Des Lebens Ruf an uns wird niemals enden. Wohlan, denn Herz, nimm Abschied und Gesunde.
2: Es ist Frühling, Zeit mal wieder ein gutes Buch zu lesen. Ich habe etwas ganz Besonderes. Es ist das Buch mit der Geschichte Reinsberg von Kurt Tucholsky. Erschien 2023 im Reklam Verlag. Ein junges Paar und drei Tage Glück. Die kleine Prosa-Idylle um das Liebespaar Claire und Wölfchen, die in dem Alltag des Berliner Großstadtlebens zu entfliehen versuchen, machte Kurt Tucholsky über Nacht berühmt. Sein erstes und unbeschwertes Buch, eine wunderbare Sommerlektüre nicht nur Verliebte. Aber es gibt auch eine Geschichte dahinter und die ist auch in diesem kleinen Büchlein versteckt. Die Geschichte von Kurt Tucholsky und Else Weil. Geschrieben von Wiglaf Droste. Zitat: Aber was in dem Buch da ist, das weiß ich schon, eine bessere Zeit und meine ganze Jugend. Schrieb Kurt Tucholsky 1920. Natürlich kommt das nie wieder. Allein es war einmal, ich war ein Star und pfiff die bunten Lieder. Ich war Johann, der muntere Seifensieder, und Claire war real. Das ist schon lange her und heute, jetzt sind die anderen dran. Nach unserer Sprache plaudern Liebesleute, Zahntechniker und ihre jungen Bräute. Das hört sich also an. Du sorg nicht immer nach die anderen Mädchen blicken, ich eifersüchtig ohne Bumsruh. Du immer mit den kleinen Dicken, nur ich ins Bett beginn bemicken, weil müdlich büwe. So liebt euch denn in allen Ehren, die Liebe wäret ewiglich, und folgt ihr dieses Büchleins Lehren und küsst ihr euch, ihr Wölfchen und ihr Klären, dann denkt an mich, schrieb Kurt Tucholsky zu Reinsberg 1931. 1912 erschien Kurt Tucholskys Reinsberg, ein Bilderbuch für Verliebte. Die kleine Erzählung machte den jungen Autor auf Anhieb berühmt, vor allem der freizügige Tonfall der Geschichte von Claire und Wölfchen war neu im wilhelminischen Deutschland. Eindeutig sexuell aneinander erfreut, tutelte da ein neckisches, junges Paar, das weder verheiratet noch verlobt war. Die Liebesgeschichte war keine Erfindung. Im Sommer 1911 hatte der 21-jährige Kurt Tucholsky ein aufregendes Wochenende in Reinsberg verbracht mit seiner geliebten Else Weil. Die 22-Jährige war eine der ersten Frauen, die in Preußen Medizin studierte. Sie war intelligent, klug, schön, selbstbewusst und kein bisschen bange. Tucholsky taufte sie Claire Pinbusch. Den Namen hat er Heinrich Manns Roman Im Schlaraffenland entliehen, in dem die Claire Pinbusch all das verkörperte Laster als das verkörperte Laster beschrieben wird. Auch den ganz spezifischen Ton von Reinsberg bekam Tucholsky frei Haus geliefert. Sein Freund Walter Mehring notierte später: Dies infantile Schlafzimmergelaber, das er phonetisch waschecht aufnotiert hat, das hatte Pinbusch ihm eingeflüstert. 1931, als das 100.000 von Reinsberg erschien, schrieb Tucholsky: Und Claire war real. was wiederum der Titel eines Hörfunk-Features ist, das 1998 im WDR erschien. Und Claire war real, Kurt Tucholskys unbekannte erste Ehefrau, Dr. Med Else Weil. Der Autor Peter Bötig leistete seit 1993 die Kurt Tucholsky Gedenkstätte in Rheinsberg, die seit Ende Januar 2004 Kurt Tucholsky Literaturmuseum heißt. Durch einen Eintrag ins Gästebuch der Gedenkstätte, in dem sich die angeheiratete Nichte Gabriele Weil London im September 1997 für die Ausstellung bedankte, wurde Bötigs literaturwissenschaftlicher Spürsinn geweckt. Es gelang ihm, Gabriele Weil ausfindig zu machen, um mehr über Else Weil in Erfahrung zu bringen. Tucholsky, der 1920 in seinem Gedicht Mikrokosmos beklagte, dass man nicht alle haben kann, löste bald nach der Rheinsberger Affäre die Verbindung mit Else Weil, verlobte sich mit der geliebten Kitty Frankfurter, lernte später im Ersten Weltkrieg als Unteroffizier in Riga Mary Gerold kennen, verliebte sich in sie, entlobte sich, holte Mary Gerold nach Berlin, trennte sich wiederum von ihr und heiratete im Mai 1920 Else Weil, zu der er den Kontakt nie ganz abgebrochen hatte. Das Gedicht Mikrokosmos endet analog mit der Bitte an die eine: Sei du die Welt für einen Mann, weil er nicht alle haben kann. Der Wunsch war fromm, die Ehe hielt nicht lang. Im März 1924 waren Tucholsky und Weil wieder geschieden. Else Weil schrieb: Als ich über die Damenweg steigen musste, um in mein Bett zu kommen, ließ ich mich scheiden. Und Tucholsky, den Peter Bötig einen innerlich zutiefst zerrissenen Polygamisten nennt, einen verquälten Egozentriker und eine unstete Künstlernatur, beschrieb 1926 in einem Brief an seine zweite Ehefrau Mary Gerold seine verkorkste Haltung gegenüber ihrer Vorgängerin Else Weil. Ich fühle ein immenses Schuldbewusstsein, nicht weil ich weggegangen bin, sondern wie ich weggegangen bin. Ich war nicht alt und reif genug, um das mit Takt und Delikatesse zu machen. Ich war plump, roh und dumm. Ich tat weh, obgleich ich wissen musste, weh zu tun. Und ich tat unnötig weh. Dennoch suchte der seit Mitte der 20er Jahre im Exil lebende Tucholsky bei seinen Besuchen in Berlin auch immer wieder Else Weil auf, die ihn gepflegt und gehegt hat in seiner permanenten Pubertät, die seiner gedacht hat bis an ihr seliges Ende in einem Nazi-KZ, wie Walter Mehring schrieb. Im Dezember 1933 entzogen die Nationalsozialisten Else Weil ihre ärztliche Approbation. Mit kollegialer Hochachtung nahm ihr der gleichgeschaltete Berliner Ärztebund das Recht auf Ausübung ihres Berufs, offiziell nicht deshalb, weil sie Jüdin war, sondern weil sie, Zitat, keinerlei Front- oder Kriegstätigkeit während des Weltkrieges vorweisen konnte. Bereits im März 1933 hatte Else Weil wieder ihren Mädchennamen angenommen, wie auch Mary Tucholsky, die seit 1928 von Tucholsky getrennt lebte, ab August 1933 wieder offiziell Mary Gerold hieß. Der Name Tucholsky bedeutete unter den Nationalsozialisten Verfolgung und Tod, denen Else Weil nicht entging, auch nicht durch Flucht. Im Oktober 1938 emigrierte sie, inzwischen 49 Jahre alt, über Holland nach Frankreich. Nach ein paar Jahre blieb sie am Leben, interniert im unbesetzten Frankreich. Ohne gültigen Ausweis und ohne Aufenthaltsgenehmigung wurde sie im September 1942 als staatenlose Jüdin deportiert. Am 9. September 1942 verließ der Zug, in dem auch Else Weil eingepfercht war, einen Vorort von Paris. Am 11. September 1942 erreichte er Auschwitz. Von den Insassen dieses Transports in das Vernichtungslager überlebte niemand.

Damit es Frieden in der Welt gibt, müssen die Völker in Frieden leben. Damit es Frieden zwischen den Völkern gibt, dürfen sich die Städte nicht gegeneinander erheben. Damit es Frieden in den Städten gibt, müssen sich die Nachbarn verstehen. Damit es Frieden zwischen Nachbarn gibt, muss im eigenen Haus Frieden herrschen. Damit im Haus Frieden herrscht, muss man ihn im eigenen Herzen finden.

Zur Wahl des Landtages in Sachsen-Anhalt am 6. September 2026 hat die AfD ein Programm verabschiedet. Für den Fall einer Regierungsübernahme will die Partei eine, Zitat, neue patriotische Kulturpolitik, Zitat Ende. Die Kulturinstitutionen sehen darin den Versuch, historisches Erinnern, Kunst und kulturelle Vielfalt an nationalistischen Leitbildern und Identitätsvorgaben auszurichten. Das von der AfD verabschiedete sogenannte Regierungsprogramm verschiebt den Kulturbegriff grundlegend. Kultur wird nicht mehr als offener, pluraler Raum verstanden, sondern verengt sich deutlich. Kultur soll Ausdruck einer, Zitat, ethnisch homogenen Volksgemeinschaft sein, Zitat Ende. Ziel solle es sein, deren, Zitat, Identitätsstörung durch eine selbstbewusste deutsche Identität, Zitat Ende, zu überwinden. Die Kulturinstitutionen mahnen: In dieser Ausrichtung treten Elemente einer völkisch-nationalistischen Kulturauffassung deutlich hervor. Die kulturpolitischen Aussagen des Programms betreffen auch zentrale Felder wie Bildungs-, Wissenschafts-, Integrations- und Religionspolitik, was zu verurteilen ist. Nach dem Programm der AfD ist die bestehende Erinnerungskultur eine, Zitat, Verewigung eines Schuldkomplexes, Zitat Ende. Und die bestehende Erinnerungskultur habe, Zitat, Möglichkeiten einer stabilen nationalen Identitätsbildung verbaut, Zitat Ende. Das Programm fordert eine stärkere Fokussierung auf die, Zitat, guten Seiten der deutschen Geschichte, Zitat Ende. Die Kulturinstitutionen mahnen, dass sich damit die differenzierte, auf wissenschaftlichen Erkenntnissen beruhende Erinnerungskultur hin zu einer selektiven Geschichtsdarstellung, in der die deutsche NS-Vergangenheit systematisch geschönt wird, verschiebt. Am 16.

April 2026 veröffentlichen zunächst 27 Kulturinstitutionen aus Sachsen-Anhalt den Appell. Staats- und Kulturminister Rainer Rober begrüßte die gemeinsame Stellungnahme und betonte, Kulturpolitik darf niemals darauf ausgerichtet sein, Inhalte vorzuschreiben oder künstlerische Ausdrucksformen ideologisch zu begrenzen. Das Deutsche Zentrum Kulturgutverlust in Magdeburg stellte sich mit einem eigenen Statement am 21. April 2026 hinter die Initiative. Zitat: Die im Regierungsprogramm der AfD Sachsen-Anhalt formulierten Aussagen richten sich gegen die Arbeit des Zentrums, aber auch gegen die Provenienzforschung in Deutschland insgesamt und treffen damit vor allem die Opfer von Verfolgung und Vernichtung im Nationalsozialismus, von Enteignungen in der sowjetischen Besatzungszone und der DDR sowie von Gewalt und Unrecht in kolonialen Kontexten. Wir schließen uns daher der Stellungnahme der Kultureinrichtungen in unserem Sitzland an. Zitat Ende. Insgesamt versammeln sich Stand 28. April 2026 67 Institutionen des sachsen-anhaltischen Kulturbetriebs hinter den folgenden Appell. Zitat: Kulturpolitik darf nicht zur nationalistischen Instrumentalisierung von Geschichte und Kultur missbraucht werden. Die Freiheit der Kunst, die Vielfalt kultureller Ausdrucksformen und eine an demokratischen Werten orientierte Erinnerungskultur bleiben unverzichtbar. Ihre entschlossene Wahrung sichert nicht nur die vitale und vielfältige Kulturlandschaft in Sachsen-Anhalt, sondern stärkt zugleich gesellschaftlichen Zusammenhalt, Pluralität sowie die Grundlagen unseres demokratischen Gemeinwesens. Zitat Ende.

Es ist mal wieder Zeit, ein gutes Buch zu lesen. Ich habe heute mal einfach mein eigenes Buch mitgebracht. Erzähltes und Ungesagtes meiner Großeltern Otto und Valentina Nagel. Ja, Kindheit, das ist für mich das Haus meiner Großeltern. Ja, wie mag es wohl sein, wenn man wieder dort ist, wenn einem die Großeltern Geschichten aus ihrem Leben erzählen? Das habe ich mir überlegt und habe dazu ein Buch geschrieben. Vor fast 100 Jahren, 1925, veranstaltete mein Großvater, der Künstler Otto Nagel, in der damaligen Sowjetunion eine große Ausstellung. Namhafte deutsche Künstler waren dort und er lernte in Petersburg Valentina kennen, seine spätere Frau und meine Großmutter. Wie das mit den beiden war, das erzählt die Geschichte Du, ich, Kino, die ich jetzt vorlesen möchte. Valentina und Otto, Du, ich, Kino. Ich höre ihre Stimme von weit her, bin jetzt an meinem Schreibtisch, lese die zahlreichen Texte meiner Großmutter, ihre und die Autobiografie meines Großvaters, suche nach Gedanken von Otto und Valentina, wie sie sich kennenlernten. Wie war das? Was haben diese jungen Menschen aus zwei völlig unterschiedlichen Kulturen gefühlt? Wie konnten sie sich finden? In Leningrad lebt die junge Valentina Nikitina. Nun treffen sich zwei Seelenverwandte. Beide lesen Dostojewski, Gorki und Zola. Die junge Frau kommt in die erste allgemeine deutsche Kunstausstellung, sieht Otto, wie die Besucher ihn feiern, auf russische Art. Der deutsche Künstler flog einfach voller Freude in die Luft. Otto Nagel führte Interessierte durch die Ausstellung. Valentina sah das erste Mal einen Deutschen von Angesicht zu Angesicht. Geht an ihm vorbei. Oder doch nicht? Der junge Künstler weckte mit dem, was er erzählte, ihre Neugier. Aber er sprach auch eine unbekannte Sprache, Deutsch, jemand übersetzte. Otto Nagel hatte eine sehr sympathische Stimme. Und der jungen Valentina fielen besonders seine großen, graublauen Augen auf. Der Künstler, sehr schlank, groß und auf dem Kopf trug er eine russische Mütze. Von Deutschen hatte man keine allzu gute Meinung. Hat nicht einer meiner Brüder auch so eine Mütze, denkt Valentina und fühlt sich plötzlich irgendwie versöhnt mit dem Künstler. Valentina, in der Familie die Walke, Walutschka, eine junge Frau von 20 Jahren, sehr klein, nur 1,58 Meter groß, braun-schwarzes, lockiges Haar. So fällt Otto auf mit ihren... Da fehlt ein Wort. So fällt Otto, fällt sie Otto auf. Muss ich mir gleich mal aufschreiben. Valentina in der Familie die Walka, Walutschka, eine junge Frau von 20 Jahren, sehr klein nur, 1,58 Meter groß, braun-schwarzes, lockiges Haar. Sie fällt Otto auf mit ihren ganz dunklen Augen, deshalb von Freunden auch liebevoll Kirschauge genannt. Von den Jahren des Hungers geprägt, aber immer aktiv und politisch interessiert. Zu Hause bleiben, Kinder haben, das wollte Valentina nicht. Dafür war sie viel zu lebendig. Ganz zuerst gab es nur das Theater. Nach der Zeit der Revolution und des Bürgerkriegs nahmen die jungen Leute ihr Leben selbst in die Hand und waren offen für Neues. So auch Valentina, ihre fünf Brüder und deren Freunde und ihre Freundinnen. Das Kennenlernen dieser Tag sollte für beide, für ihr ganzes Leben entscheidend sein. Der Künstler hatte etwas Besonderes an sich. Er war ein Mensch, ehrlich, sauber. Die große Liebe war es wohl nicht, es war einfach Neugierde, schreibt Valentina Jahrzehnte später. Der Otto Nagel hatte die Begegnung mit dieser jungen, ungestümen Frau anscheinend einen bleibenden Eindruck hinterlassen. Er fuhr ihr sogar nach Moskau hinterher, um sie zu suchen. Otto sprach nur wenige Worte Russisch, Valentina kannte vielleicht 10 deutsche Vokabeln. Die gemeinsame Sprache fehlte. Trotzdem verstanden sie sich vom ersten Augenblick an ausgezeichnet. Was erzählt er nur? Die junge Frau will es unbedingt wissen, versucht es mit einem Wörterbuch. Sagt er etwas, dauert

0: es gut 25 Minuten, bis Valentina es verstand. Otto, der Künstler mit großem Talent als Zeichner, erfand eine wunderbare Methode. Es war unser Esperanto, wie ich in Notizen meiner Großmutter lese. Zum Beispiel zeichnete er Valentina klein und mager, daneben sich ganz lang und schlank, dazu ein Kino, ein internationales Wort. Zum besseren Verstehen tippte er ihr an die Brust, zeigte auf sich und sagte, du, ich, Kino. Er ein Gottloser, ein Kommunist und dazu noch ein Deutscher. Sie eine junge Schauspielerin auf dem Weg zum Erfolg, russisch-orthodox erzogen. Otto Nagel, Anfang 30, aus dem Weddinger Arbeitermilieu, erlebte die Industrialisierung, den Ersten Weltkrieg, das Ende des Kaiserreichs, die Weimarer Republik, 1924 nun seine erste Reise in die Sowjetunion. Otto war vom Leben im Berliner Wedding gezeichnet, kaufte sich seine Bücher in der Brockensammlung für 5 Pfennige. Mit 14 Jahren verließ er die Schule, verdammt für die Familie Geld zu verdienen. Der Vater Karl Nagel, Kommodentischler, mit einer kleinen Werkstatt in der elterlichen Wohnung in der Reinickendorfer Straße 67. Die Mutter Emma, geborene Baschin, stammt aus einer hungernden Familie. Otto Nagel, geboren 1894, als jüngster von 5 Jungs. Erst Arbeiterstreik, dann auf der Straße. Der Kommunist Nagel wird den Weg als freier Künstler. Seine Kunst soll, wenn nötig, anklagen, aufrufen und auch begeistern. Er, der den Alltag der Arbeiter am eigenen Leibe gespürt hatte. Nagel zeichnet und malt diese seine Wirklichkeit. Ein Autodidakt, der sich allmählich zum Künstler emporarbeitet. Käthe Kollwitz und Heinrich Zille findet er Gleichgesinnte. Nagel malt das Schicksal, die Kraft und die Hoffnung des Proletariats in großformatigen Bildern. Er hat Bilder, bei deren Anblick man vor Schmerz laut aufschreien könnte. So die Zeitung Rote Fahne. Hier in der Sowjetunion entstehen wenige Bilder. Sowjetische Genossen schenken ihm grobe Sackleinwand. Erstmals malt Otto Nagel auf Leinen. Die Palette farbintensiv, gelb, grün, blau und rot, hell und leuchtend. Valentina Nikitina lebte im jungen Staat Sowjetunion, nach Revolution und Bürgerkrieg. Von ihrer Straße bis zum Winterpalais Blut und Kämpfe. Oktoberrevolution, Loschka, ihr Bruder und Valentina, gekleidet wie ein Junge, immer unterwegs. In großen Kesseln kochten die Soldaten Kascha, Buchweizengrütze, oder Chi, Kohlsuppe, Hunger. Das Essen geteilt mit ihnen. Für Valentina brach eine neue Zeit an. Aber sie war soweit, vieles zu begreifen und zu verstehen. Wir waren wie aufgezogen, aber niemand hatte uns gesagt, du musst das so machen. Ganz alleine mussten wir es wissen. Ja, es waren Jahre, die nicht einfach waren, höre ich später meine Großmutter sagen. In dieser unruhigen Zeit nutzt Valentina die Chance und geht nach einer kurzen Ausbildung als Sängerin und Schauspielerin ans Theater. Es galt, das Neue zu verkünden. Ihr 2 Jahre älterer Bruder Loschka wollte an der Front für eine neue Zeit kämpfen. Aufgewachsen ohne Vater war dessen Bibliothek für Valentina und Loschka ein Wegweiser ins Leben. Englische, französische und italienische Literatur, aber auch deutsche Bücher. Zu Hause Musik, Klavier, Gitarre, Balalaika. Unvergessliche Kindheit. Jedes Jahr verbrachte die Familie den Sommer in der Finlandskaja Dacia bei Vyborg, heute etwa 2 Autostunden von Petersburg entfernt am finnischen Meerbusen. Aber auch das war Kindheit. Russisch-japanischer Krieg. Erschießungen, Verhaftungen als Folgen der ersten Revolution. Valentina ging auf das Gymnasium und hatte dann noch Unterricht in Gesang, Tanz und Schauspiel. Später nach der Revolution war Bildung nur für den, der nebenbei noch arbeitete, Subotniki, möglich. Lenin hatte gesagt, wer nicht arbeitet, darf auch nicht essen. In der Küche einer Kaserne arbeitete Valentina nun mit gut 20 anderen Jungen und Mädchen eine Schule für das Leben. Die junge Frau hatte sehr schwere Jahre hinter sich. Diese Zeit brachte ihr die so geliebte Heimat noch näher. Valentina lernte ihr ganzes Leben und war sehr ehrgeizig, weil sie etwas erreichen wollte. Die beiden finden sich nach dem ersten Treffen in der Ausstellung auf dem Bankett mit Anatoli Lunatscharski wieder. Otto Nagel, der Deutsche. Während und auch nach dem Ersten Weltkrieg hatte Valentina von diesem Land gehört. Nur wenig Gutes. Aber auch der sowjetische Mensch erfuhr trotz des vorangegangenen grausamen Krieges zum ersten Mal deutsche Freundschaft. Otto und Valentina Nagel gehen wenige Wochen nach ihrem Kennenlernen gemeinsam nach Deutschland. Für ihn seine treue Weggefährtin, ein Leben lang. Für sie vermutlich ein Weg, mit der Flucht alles hinter sich zu lassen. Nicht jedes junge Mädchen konnte aus dem Land ausreisen. Das erzählten sich die Leute. Auch für Valentina war es nicht einfach. Sie hatte die Schule gerade beendet. Die Zukunft lag vor ihr. Aber hatte sie mit Otto Nagel eine Chance auf ein anderes, vielleicht besseres Leben? Diese und noch viele andere Geschichten aus dem Leben meiner Großeltern finden sich in diesem Buch. Viel Spaß beim Lesen. Oder viel Freude. Spaß ist es doch eigentlich nicht, nee. Ja? Spaß ist es doch eigentlich nicht. Freude.
1: Spaß kann man immer haben.
0: Ja.
1: Darf ich was?

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Bertolt Brecht, Lied einer Liebenden. Wenn du mich lustig machst, dann denk ich manchmal, jetzt könnte ich sterben. Dann blieb ich glücklich bis an mein End. Wenn du dann alt bist und wenn du an mich denkst, sehe ich wie heut aus. Und du heißt ein Liebchen, das ist noch jung. 7 Rosen hat der Strauch, 6 gehören dem Wind. Aber eine bleibt, dass auch ich noch eine find. 7 Male rufe ich dich, 6 Mal bleibe fort. Doch beim 7. Mal versprich, komme auf ein Wort. Die Liebste gab mir einen Zweig mit gelbem Laub dran. Das Jahr, es geht zu Ende, die Liebe fängt erst an. Die Landeshauptstadt Magdeburg lädt am 9. Mai zum Tag der Städtebauförderung ein. Neben der bundesweiten Auftaktveranstaltung und dem Aktionstag mit Bürgerfest in Neustadt werden zudem in Stadtfeld, Sudenburg und Olfenstedt weitere Projekte der Städtebauförderung vorgestellt. Das umfangreiche Programm in den Stadtteilen regt durch Mitmachaktionen zur Beteiligung an. Magdeburg profitiert seit über 30 Jahren von städtebaulicher Förderung und ist in diesem Jahr Gastgeberstadt des bundesweiten Aktionstags. Zu den geplanten Veranstaltungen gehört unter anderem das 30. Sudenburger Stadtteilfest an der Feuerwache mit Musik, Hausführungen und einem Mitbring-Picknick. Am Schellheimer Platz wird erstmals das Projekt Kiezmap vorgestellt und dazu eingeladen, Stadtfeld Ost neu zu entdecken. In Neu-Olfenstedt können während des Art Mapping Olfenstedt Walk Kunstwerke, Parks und Plätze neu entdeckt werden. Weitere Informationen sind im Internet unter den eingeblendeten Webseiten verfügbar. Das Technikmuseum in der Dodendorfer Straße 65 und die Oldtimer-Freunde Pumpenfabrik Oschersleben veranstalten am 9. Mai von 11 bis 16 Uhr ein kleines Oldtimer-Traktoren-Treffen. Auf dem Außengelände werden an diesem Tag 15 historische Traktoren in einer kleinen Show präsentiert. Gezeigt werden unter anderem Fahrzeuge der Marken Lanz, Deutz, IFA und Fendt. In unregelmäßigen Abständen setzen sich die Traktoren auch in Bewegung. An dem Tag gelten die regulären Eintrittspreise, wobei Kinder und Jugendliche unter 18 Jahren freien Zugang haben. Für das leibliche Wohl wird gesorgt. Alle Interessierten sind herzlich willkommen. Seit dem 1. Mai läuft die Pilotphase zur Einführung eines Sozialtickets für den öffentlichen Personennahverkehr. Es kostet 19 Euro. Dazu muss eine gültige Otto-City-Card und der Personalausweis vorgelegt werden. Das Sozialticket ist eine persönliche Monatskarte für das Stadtgebiet Magdeburg, die nicht an den Kalendermonat gebunden ist. Der Gültigkeitsbeginn ist frei wählbar. Das Ticket gilt einen Monat etwa vom 15. Mai bis zum 14. Juni. Es kann bis zu 10 Tage im Voraus erworben werden und entspricht in seinem Leistungsumfang der regulären Monatskarte der Tarifzone Magdeburg. Das Ticket ermöglicht unbegrenzt viele Fahrten mit Straßenbahn, Bussen, S-Bahn und Regionalzügen im Stadtgebiet. Voraussetzung für den Erwerb ist ein gültiger Stadtpass und die Vorlage eines Personalausweises. Weitere Informationen sind auch im Internet unter www.magdeburg.de und www.mvb.net.de verfügbar. Sanfte Hilfe gegen Depressionen im Alter, so der Titel einer Studie am Lehrstuhl für klinische Psychologie der Otto-von-Guericke-Universität Magdeburg. Da Depressionen im fortgeschrittenen Alter oft unerkannt bleiben, ist es das Ziel, Betroffenen einen Zugang zu innovativen, nicht medikamentösen Therapieansätzen zu ermöglichen. Untersucht wird eine schmerzfreie, sichere und nicht medikamentöse Methode zur Stimulation bestimmter Hirnareale. Gesucht werden Menschen ab 60 Jahren mit akuten Depressionen oder depressiven Symptomen seit mindestens 2 Wochen. Die Studie umfasst ein telefonisches Vorgespräch, eine psychologische Diagnostik und 2 Termine im Abstand von einer Woche. Es gibt 65 Euro Aufwandsentschädigung. Anmeldung unter proband@ovgu.de,
Telefon 0391 675 1066. In Salpke wurde der Ersatzneubau des Spielplatzes Grüninger Straße freigegeben. Im Auftrag des Eigenbetriebes Stadtgarten und

Friedhöfe wurde mit dem Ersatzneubau im vergangenen Herbst begonnen. Gemeinsam mit dem angrenzenden Bolzplatz entstand auf einer Fläche von rund 1500 Quadratmetern für rund 498.000 Euro ein moderner Spielplatz unter dem Titel Blocks. Eine Idee, die direkt aus den Wünschen von Kindern hervorging und von der beliebten Spielwelt Minecraft inspiriert wurde. Der Ersatzneubau wurde durch Mittel aus dem Förderprogramm Zusammenleben im Quartier – Gemeinsam gestalten finanziert. Der Spielplatz fungiert als Ersatz für die frühere Spiel- und Freizeitfläche in der nahegelegenen Wendeschleife. Der Neubau geht zurück auf die Spielplatzflächenkonzeption 2021 bis 2025 der Landeshauptstadt Magdeburg. Die Planung wurde in einem mehrstufigen Beteiligungsverfahren mit Kindern der angrenzenden Grundschule Salbke und unter Mitwirkung der Beteiligungskoordinatorin der Stadt durchgeführt. Das Land Sachsen-Anhalt unterstützt den Zoo Magdeburg bei der Errichtung eines neuen, barrierefreien Wegeleitsystems. Mit eindeutigen Symbolen, großformatigen Bildern und kurzen Begriffen sowie einer Beschilderung in Profil- und Brailleschrift wird die Orientierung im gesamten Gelände verbessert. Sozialministerin Petra Grimm-Benne übergab einen Fördermittelbescheid in Höhe von rund 31.700 Euro. Die Förderung für dieses und das kommende Jahr erfolgt im Rahmen der Richtlinie zur Umsetzung des Landesaktionsplanes Einfach machen, unser Weg in eine inklusive Gesellschaft. Für das Wegeleitsystem werden 20 großformatige Holzpfeiler mit weithin sichtbaren Tiersilhouetten installiert. Dazu kommen Schilder mit einer Pfeilkennzeichnung auf einem zentralen Rundweg. Ergänzend dazu werden künftig 85 Metallschilder mit Brailleschrift über die Tierarten informieren. Die Entwicklung des Wegeleitsystems wurde in enger Zusammenarbeit mit Experten für Barrierefreiheit, Verbänden für Menschen mit Behinderungen sowie weiteren Akteuren durchgeführt. Seit dem 1. Mai können die 8 öffentlichen Grillplätze der Landeshauptstadt wieder genutzt werden. Voraussetzungen sind die Einhaltung der Verhaltensregeln, die konsequente Vermeidung von Müll und die Verhütung von Bränden. Der Eigenbetrieb Stadtgarten und Friedhöfe Magdeburg appelliert eindringlich an die NutzerInnen, anfallenden Müll beim Grillen zu vermeiden, Müllreste entsprechend zu entsorgen oder idealerweise den größten Teil des Mülls wieder mitzunehmen. Grillen ist nur auf den ausgewiesenen Grillwiesen gestattet. Ab einer Waldbrandgefahrenstufe 4 ist das Grillen untersagt. Bei der Nutzung der Grillwiesen müssen Funkenflug vermieden sowie Asche und Kohlereste in den dafür vorgesehenen Containern entsorgt werden. Grillwiesen dürfen unentgeltlich benutzt werden. Es darf nur Holzkohle oder Gas auf dafür bestimmten Geräten verwendet werden. Für den Ernstfall am besten Wasser, Sand oder einen Feuerlöscher bereithalten. Nach dem Grillen aufräumen nicht vergessen. Ein Sicherheitsabstand von 5 Metern zu Bäumen, Sträuchern, Spielgeräten und Bänken wird empfohlen. Der Grillplatz darf zwischen 22 und 8 Uhr nicht genutzt werden. Informationen zu aktuellen Waldbrandgefahrenstufen und zu den Verhaltensregeln auf den Grillwiesen der Landeshauptstadt Magdeburg finden Sie unter den eingeblendeten Websites. Die neue Skateanlage in der Johannes-Göderitz-Straße Ecke Olvenstädter Scheid kann ab sofort genutzt werden. Diese entstand seit dem vergangenen Herbst auf dem rund 800 Quadratmeter großen Gelände der ehemaligen Skateanlage. Für rund 613.000 Euro steht nun eine moderne, barrierefreie Sport- und Freizeitfläche für BMXler, Inliner, Skateboarder, RollstuhlsportlerInnen sowie ScooterfahrerInnen bereit. Die Anlage verfügt über eine Gesamthöhe von rund 1 Meter und wird von Aufenthaltsbereichen mit Betonsitzelementen und integrierten Papierkörben eingerahmt. Ein besonderes Merkmal des Projektes ist die aktive Beteiligung der lokalen Skate-Szene. In 3 Workshops konnten NutzerInnen ihre Wünsche und Ideen einbringen. So ist eine Anlage entstanden, die den tatsächlichen Bedürfnissen der Szene entspricht und die größtmögliche Attraktivität für alle bieten soll. Der Neubau basiert auf der Prioritätenliste der Spielplatzflächenkonzeption der Landeshauptstadt Magdeburg. Finanziert wurde der Skatepark aus Mitteln des Vermögens der Parteien und Massenorganisationen der DDR, PMO, welche durch das Ministerium für Arbeit, Soziales, Gesundheit und Gleichstellung des Landes Sachsen-Anhalt bereitgestellt wurden. Diese Fördergelder wurden durch die Bundesanstalt für vereinigungsbedingte Sonderaufgaben, BVS, an die ostdeutschen Bundesländer zweckgebunden für Investitionen in wirtschaftliche, soziale und kulturelle Vorhaben ausgezahlt.

Im April fand der Tag der Industriekultur zum wiederholten Male statt. An über 70 Standorten im ganzen Bundesland wurden alte Fabriken, Bergwerke und Museen geöffnet, um Technik und Arbeitsgeschichte erlebbar zu machen. Das Schiffshebewerk in Rothensee ist eines der herausragenden Zeugnisse deutscher Ingenieurskunst. 1938 in nur 4 Jahren erbaut, 85 Meter lang, 12 Meter breit. Das Zweischimmer-Hebewerk bewegt etwa 4.500 Tonnen. Die Nutzgröße entspricht etwa 4 Kleinwagen, die Hubzeit beträgt 3 Minuten. Höhenunterschied zwischen 11 und 18 Metern, je nach Wasserstand der Elbe. Für heutige Schiffe ist das Hebewerk zu klein, deshalb entstand die Doppelsparschleuse Rothensee. Das Schiffshebewerk legte man 2006 still. Die Landeshauptstadt bemüht sich seither um den Erhalt des Bauwerkes. Mit Erfolg, denn 2013 konnte es wieder eröffnet werden. Heute verkehren Fahrgastschiffe und Sportboote dort. Jährlich beteiligt sich das Land an den Kosten mit einer 5-stelligen Summe. Damit werden dringende Reparaturen realisiert.

Das Land ist reich an Zeugen aus der Vergangenheit. Neben Gebäuden und Parks sind es vor allem handwerkliche Traditionen, die heute aktiv gepflegt oder wieder entdeckt werden. Das alles im Ehrenamt. Sie prägten über die Jahrhunderte die Region. Eines davon ist die Flößerei, ein längst ausgestorbener Handwerksberuf, die Geschichten dahinter vergessen. Seit Dezember 2022 ist sie ein von der UNESCO anerkanntes immaterielles Kulturerbe der Menschheit. Die Flößerei auf der Elbe war seit dem frühen Mittelalter bis in die 50er Jahre des vorigen Jahrhunderts zur Versorgung der Bevölkerung mit Brennholz sowie mit Nutzholz für Handwerk und Wirtschaft von großer Bedeutung. Im sogenannten hölzernen Zeitalter waren die Gewässer die wichtigsten Transportsysteme, so auch die Elbe von Böhmen bis Hamburg. Flößer und Flöße gehörten zum alltäglichen Anblick auf den Flüssen. Diesen Teil der Geschichte als immaterielles Kulturerbe Flößerei lebendig im Bewusstsein der Menschheit zu erhalten, das alte Handwerk zu pflegen und zu dokumentieren, ist Anliegen von vielen Flößervereinigungen in ganz Deutschland und Europa. Die Flößerwanderung entlang der Elbe ist dafür ein wichtiges Element. An 10 markanten Punkten wird über die Geschichte der Flößerei erzählt, immer in Bezug auf Magdeburg. In ihren 300 Jahren Lebenszeit hat die alte Stieleiche auf dem Vierseitenhof in Resen sicher selten so viele Feste und Veranstaltungen erlebt. So wirbt ein Flyer mit dem erfolgreichen Wiederaufbau der Pfarrscheune in Resen. Lange war es nicht möglich, denn die Scheune war dem Verfall preisgegeben. Der Heimatverein Resen, dem 80 Mitglieder angehören, bewahrte den Ort vor dem Verlust dieses wichtigen Denkmals aus dem 17. Jahrhundert. Mit Wissen über altes Handwerk richtete man das Fachwerk originalgetreu wieder her, als Beitrag zur Landesgartenschau in Burg 2019. Hinter der Scheune gedeiht eine neu angelegte Streuobstwiese. Jedes Jahr zu Ostern lädt der Verein die Dorfbewohner zum Frühjahrsputz. Höhepunkt für die Kinder ist der Besuch des Osterhasen. Neben der Scheune erstrahlt der ehemalige Schweinestall im neuen Glanz. Inzwischen ist die Scheune ein Treffpunkt für Jung und Alt. Das Dorf Resen, östlich von Burg gelegen, ist bereits 725 Jahre alt. Ein kleines Heft erzählt die Geschichte des Ortes. Die Broschüre Resener Geschichte entstand als Ergebnis der Aktion Oma erzählt den Kindern von früher. Darin ist auch die Geschichte der Freiwilligen Feuerwehr des Ortes enthalten. Während unserer Dreharbeiten feierte die Freiwillige Feuerwehr Resen ihr 90-jähriges Bestehen. Am Festumzug nahmen Wehren aus dem Umland teil, zu sehen sind auch echte Feuerwehr-Oldtimer, neben modernsten Fahrzeugen. Alle noch im Dienst. Aber auch diese sind eben nur mit ehrenamtlichem Engagement zu erhalten. Auf dem Gelände hinter der Fahrscheune versammelten sich Dorfbewohner und deren Gäste. Um den Fortbestand der Freiwilligen Feuerwehr in Resen zu sichern, rief man an diesem Tag zur Gründung einer Jugendfeuerwehr auf. Wie eine Perle liegt Hainrode inmitten von wunderschönen Feldern und Wiesen in der einzigartigen Landschaft des Südharzes. Im Norden erstrecken sich weite Laubwälder, im Süden tritt der Gipskarst mit seiner eigentümlichen Vegetation zutage, gibt ein Flyer Auskunft zum Ort. Dieser wird 1349 erstmals urkundlich erwähnt. Der Name leitet sich von den Rodungen des Hains, also des Waldes, ab. In der alten Schmiede hat sich der Heimat- und Naturschutzverein Hainrode e.V. eingerichtet, nachdem der letzte Schmied sein Handwerk aufgab. Das Ziel, altes örtliches Handwerk und Tradition aufrechtzuerhalten. Hier hat der Verein verschiedene Schauwerkstätten eingerichtet. So kann man die Besenbinder bei der Arbeit beobachten. Dies hat im Ort eine jahrhundertealte Tradition. Jedes Jahr im August findet in Hainrode ein Besenbinderfest statt. Ein weiteres Highlight ist die Uhrmacherwerkstatt mit Goldschmiede, die einzige ihrer Art in Deutschland. In der Werkstatt stehen originale und funktionsfähige Maschinen des Uhrmacherhandwerks. Das Atelier beherbergt verschiedene mechanische und elektronische Zeitmesser. Vom kleinsten Uhrwerk, was kaum größer als ein Zentstück ist, bis zur Kirchenuhr. Das Gartencafé lädt bei selbstgebackenen Kuchen zum Verweilen ein. Zappendorf liegt im Salzertal. Das ist Teil des Naturparks Unteres Saaletal.
Dort befindet sich auch ein Heimatmuseum, welches inzwischen 20 Jahre alt ist. Man hat den Eindruck, als wäre es gar kein Museum. Gerade als käme die Bäuerin aus dem Stall zurück. Ganz zufällig bewahrt sie auch Dinge auf, die ganz und gar nicht zu ihrem Leben gehören. Lesen wir auf dem Flyer zum Museum. Das museumspädagogische Programm, ein Tag wie bei meiner Urgroßmutter, ist für Schulklassen jeden Alters ausgerichtet. Es wird gemeinsam mit dem Naturpark Unteres Saaletal durchgeführt. Geschichte zum Mitmachen. Da geht es zum Wasserholen, zum Dorfboden. Damit wird Wäsche gewaschen mit der Hand. Schrubben, spülen, Wäsche mit der Hand mangeln und am Ende aufhängen. Hier bäckt man Brötchen, die hinterher natürlich aufgegessen werden. Auf dem gesamten Hof lässt sich das Leben der letzten 150 Jahre nachempfinden. Der Hausherr erklärt geduldig, was es mit jedem Ausstellungsstück auf sich hat. Und zu guter Letzt entdecken Kinder im Umkreis des Museums die Natur. Aus dem unteren Saaletal wieder zurück an die Elbe. Im Mai 2023 erfolgte ein öffentlicher Floßbau und eine Floßfahrt auf der Elbe als Teilprojekt dieses UNESCO-Erbes. Das Floß entstand gemeinsam durch die Fachgruppe Elbeflößer des Kultur- und Heimatvereins Magdeburg, gemeinsam mit Flößern aus Lüchen und von der Werra. Bisher gibt es in ganz Deutschland nur 7 derartige Kulturformen, die von der UNESCO anerkannt wurden.

0: Der Deutsche Gewerkschaftsbund und seine Mitgliedsgewerkschaften in Sachsen-Anhalt stellten kürzlich ihre gemeinsame Kampagne zur Landtagswahl in Sachsen-Anhalt vor. Unter dem Motto Stabil für Sachsen-Anhalt formulierten die Gewerkschaften klare Erwartungen an eine zukünftige Landesregierung.
1: Erstens Stabilität im Job. Sachsen-Anhalt braucht sichere Arbeitsplätze. Dazu braucht es eine mutige Transformations- und Industriepolitik, ebenso wie Investitionen in Digitalisierung, Zukunftstechnologien und Weiterbildung.
0: Ohne Personal geht es nicht. Personal abzubauen sei der falsche Weg. Bereits jetzt gibt es einen erheblichen Mangel an Lehrkräften.
2: Der derzeitige Mangel wirkt sich aus unserer Sicht tatsächlich richtig auf die Unterrichtsversorgung aus. Die Belastung des Personals ist hoch und das bedeutet letztendlich auch, und ich glaube schon, dass dieser Zusammenhang existiert, nicht so gute Leistungen auch für Schülerinnen und Schüler. Es geht darum, endlich auch für Lehrkräfte eine Messung der Arbeitszeit zu veranlassen, um das auch entsprechend durchzusetzen. Es geht um die Verbesserung der Bedingungen für Seiteneinsteigende.
1: Zweitens, stabil versorgt. Gutes Arbeiten und Lernen funktioniert nur, wenn die Rahmenbedingungen dafür auch stimmen. Eine verlässliche Gesundheits- und Pflegeversorgung, bezahlbarer Nahverkehr, ausreichend Wohnraum und auch kulturelle Angebote. Öffentliche Daseinsvorsorge sichert gleichzeitig

0: gleichwertige Lebensverhältnisse in Stadt und Land.
1: Es bedeutet also für uns, dass es von existenzieller Bedeutung ist, die Krankenhäuser zu erhalten, eventuell in dem Zusammenhang die Spezialisierung zu überprüfen, gegebenenfalls auch über Zulassungsvoraussetzungen für Ärzte neu nachzudenken und die Möglichkeiten neben der bloßen Schließung auf jeden Fall abzuwägen und hier ein durchdachtes Vorgehen im Sinne der Beschäftigten und der Patienten zu wählen.
0: Drittens, stabil vor Ort. Die Kommunen sind in Sachsen-Anhalt das Rückgrat. Wir haben nicht nur große Ballungszentren, wir haben auch, wie ich immer sage, viel Fläche in Sachsen-Anhalt. Und dort stehen die Kommunen aktuell finanziell massiv unter Druck und das spüren Menschen auch jeden Tag. Gute Arbeit, deshalb braucht es starke kommunale Finanzen, es braucht gute Arbeitsbedingungen im öffentlichen Dienst in den Kommunen und echte Beteiligung auch vor Ort, dass die Menschen auch vor Ort mitreden können und ihre Orte zu lebenswerten Orten gestalten können, mit funktionierenden Laternen, mit geöffneten Freibädern und mit barrierefreien Wohnungen.
1: Es geht um Gesundheitsvorsorge, Pflegehandel, Nahverkehr, eine gute Medienlandschaft, der öffentliche Dienst sind alles Indikatoren für eine gute Arbeit und ein gutes Leben. Der Daseinsvorsorge kommt dabei für das Zusammenleben und die Absicherung der sozialen Grundbedürfnisse von Menschen eine besondere existenzielle Bedeutung zu. Sie ist ein Indikator für Lebensqualität, aber auch für die Attraktivität einer Region, also auch für Investoren und den Fachkräftezuwachs. Eine gute, funktionierende und solidarische Daseinsvorsorge sorgt auch für einen sozialen Zusammenhalt, den wir in der heutigen Zeit definitiv brauchen.
0: Viertens, ebenso wichtig, stabil in Zukunft. Bildung, sagen wir immer wieder, ist die Grundlage von allem, ist die Grundlage von Stabilität. Von der Kita bis zur Weiterbildung brauchen wir bessere Bedingungen, mehr Personal, faire Arbeitsbedingungen und auch moderne Einrichtungen. Und auch Weiterbildung muss eine echte Unterstützung sein, wenn es um Beschäftigte geht, wenn es um Transformation und wenn es um Arbeit von morgen geht.
2: Es geht um die Substanz des Landes Sachsen-Anhalt, natürlich auch die Substanz. Eine künftige Landesregierung in Sachsen-Anhalt muss sich stark machen für eine Veränderung, eine Struktur, einen Strukturwandel dieser Branche, der anhält, eine aktive Transformation. Dafür braucht es Unterstützung in Berlin, in Brüssel, eine rückwärtsgewandte Industrie-, Wirtschaftspolitik, gleich welcher Art, wie wir sie oftmals hören dieser Tage. Das können wir uns überhaupt nicht leisten. Wir müssen mutig nach vorne gehen für eine starke, aktive Industriepolitik in Sachsen-Anhalt und darüber hinaus.
0: Fünftens, stabil zusammen. Zusammenhalt ist uns als Gewerkschaften besonders wichtig, ob im Betrieb oder in der Gesellschaft. Alle Menschen müssen sicher leben können, respektiert und auch gehört werden. Dafür braucht es eine starke Demokratie und Zivilgesellschaft, mehr Personal und Ausstattung bei der Polizei und es braucht für jeden Sicherheit im Alltag.
3: Aus Sicht der Polizeigewerkschaft müsste die Aufgabe der Polizei klar definiert sein. Wie viel Personal arbeitet in welchen Bereichen, ist eine zentrale Frage. Personal fällt weg, aber die Arbeit bleibe. Viele Beamte leiden zudem unter hoher Arbeitsbelastung.
4: Man kann sagen, zusammenfassend, man muss sich immer fragen, was ist der innere Sicherheit wert, was ist der Mensch wert und wie können wir dann im Prinzip auch das ganze System verbessern, dass wir im Endeffekt eine Polizei haben für die Zukunft, die auch alle Aufgaben leisten und auch abarbeiten kann.
3: Seit Dienstag, den 28. April, ist die Hohendohle-Leberstraße wieder in beiden Fahrtrichtungen für den Kfz-Verkehr offen. Damit entfällt die Umleitung über die große Diesdorfer Straße. Die Erzberger Straße kann für wenige Tage in beiden Richtungen wieder vollständig befahren werden. Grund ist der Baufortschritt der im Juni 2024 begonnenen SWM-Arbeiten. Bis 28. August steht jedoch an der Einmündung Max-Otten-Straße in Richtung Universitätsplatz nur ein Fahrstreifen zur Verfügung. Ein kurzer Abschnitt der Max-Otten-Straße ist im gesamten Zeitraum vollgesperrt. Grund sind Kanalbaumaßnahmen der SWM. Bis voraussichtlich 13. Mai ist in der Brennigestraße die Auffahrt zum Magdeburger Ring in Richtung Halberstadt gesperrt. Wegen Kanalreparaturarbeiten der SWM wird der Kfz-Verkehr über die Anschlussstelle Lenzdorfer Weg und zurück umgeleitet. Weitere Verkehrseinschränkungen sind auf der Baustellenkarte unter www.moffi.de und www.magdeburg.de dargestellt.
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7: Aus dem Buch Eine Liebeserklärung an die Gebrauchslyrik von Campino aus dem Jahr 2024. Kakophonie bedeutet Missklang. Viele Geräusche, die nicht aufeinander abgestimmt sind. Es ist das, was wir hören, wenn wir ins Konzert gehen und die Musiker des Orchesters sich in verschiedenen Tonlagen und Tempi warm spielen. Im Gegensatz zur Euphorie, dem Wohlklang, beschreibt eine Kakophonie Dissonanz und Chaos. So könnte man auch den Krach des Internets bezeichnen. Schnell rausgehauene Meinung, laute Headlines, skandalträchtige Bilder, manipulative Berichterstattung. Das Ergebnis sind Fake News und die Verwischung von Tatsachen. Die Kommentarspalten der sozialen Medien haben nochmal eine eigene Dynamik mit ihren Behauptungen und Provokationen. Wer sich am schnellsten und am lautesten äußert, liegt vorn. Die Versuchung ist groß, dem Reflex nachzugehen und zu glauben, was die Mehrheit sagt, das wird schon stimmen. Wir Hosen haben über dieses Phänomen ein Lied geschrieben, das auf unserem Album 2022 erschienen ist. Alle sagen das. Die Hosen sind kein Punkrock mehr. Alle sagen das. Die Grünen wollen Linksverkehr. Alle sagen das. Nur Faschos bei der Bundeswehr. Alle sagen das. Jeder Arsch wird heute Millionär. Alle sagen das. Die Rente wird bald abgeschafft. Alle sagen das. Reichsbürger in der Nachbarschaft. Alle sagen das. Chinesen sind schon auf dem Mars. Alle sagen das. Nur noch Scheiße in den Charts. Alle sagen das. Ein Hoch auf die Gerüchteküche. Wer beweist dir, dass ich lüge? Alle sagen das. Ist für die ganz normal. Doch was alle sagen, das ist uns scheißegal. Keiner glaubt hier mehr an Gott. Alle sagen das. Nur Arbeitslose da am Pott. Alle sagen das. Tuchel wäre gern Jürgen Klopp. Alle sagen das. Ich bin zu gut für meinen Job. Alle sagen das. Ein Hoch auf die Gerüchteküche. Wer beweist dir, dass ich lüge? Keine Rocker mehr bei Rock am Ring. Alle sagen das. Das halbe Land ist ungeimpft. Alle sagen das. Jeder Schäferhund beißt mal ein Kind. Alle sagen das. Und dass die Ärzte unsere Feinde sind. Alle sagen das. Alle sagen das. Es geht hier um Behauptungen, die in den Raum gestellt werden und sich nicht durch Wahrheit legitimieren, sondern lediglich dadurch, dass viele Menschen diese Behauptung übernehmen und verbreiten. Letztlich sind wir alle, ob wir wollen oder nicht, Teil dieser Meinungsmaschine. Und ich selbst gehöre wahrscheinlich nicht zu den leitesten Vertretern. Meine Gedanken zu dieser Kakophonie sind durchsetzt von Ambivalenz von vielen, sowohl als auch Erklärungen und den Abwägen von Chance und Gefahr. Das Internet ist ein Werkzeug und was wir daraus machen, das kommt auf uns selbst an. Ich möchte nicht so tun, als könnte ich für die damit verbundenen Probleme Lösungen anbieten. Aber vielleicht gelingt es mir, ein paar Gedanken anzustoßen und Aspekte zu beleuchten, die relevant und interessant sind.

Am 28. April 2026 beteiligte sich die Polizeiinspektion Magdeburg an der länderübergreifenden Verkehrsaktion Sicher Mobil Leben mit dem Schwerpunkt Zweiräder im Blick. Hierzu lud unter anderem der Präventionsstand auf dem Karlsplatz in Bernburg zu zahlreichen interessanten Bürgergesprächen ein. Die BeamtInnen informierten über Themen wie Sichtbarkeit im Straßenverkehr, Helmtragen, Ablenkung und typische Unfallursachen bei Zweiradfahrenden. Des Weiteren wurden im gesamten Zuständigkeitsbereich 613 Fahrzeuge, davon 316 Fahrräder und 79 Motorräder kontrolliert. Dabei stand insbesondere die Einhaltung von Verkehrsregeln, die technische Sicherheit der Fahrzeuge sowie die Fahrtüchtigkeit der Verkehrsteilnehmenden im Fokus. Die Einsatzkräfte stellten 211 Verstöße fest, darunter 56 Mal das Befahren von Gehwegen, Fußgängerzonen und der falschen Wegseite sowie 19 Geschwindigkeitsverstöße. Die entsprechenden Ermittlungsverfahren wurden eingeleitet. Zudem wurden viele präventive Gespräche geführt, um auf Risiken aufmerksam zu machen und für mehr gegenseitige Rücksichtnahme zu sensibilisieren. Die Polizei zieht insgesamt eine positive Bilanz. Die Aktion hat gezeigt, wie wichtig Aufklärung, Kontrollen und gegenseitige Rücksichtnahme für mehr Sicherheit im Straßenverkehr sind. An der nachhaltigen Verbesserung der Verkehrssicherheit wird die Polizei auch künftig konsequent arbeiten. Am Dienstag, den 28. April 2026, kam es gegen 23.30 Uhr zu einem Einbruch in ein gastronomisches Lokal in Sudenburg. Durch Zeugen wurde der Polizei mitgeteilt, dass zwei unbekannte Personen in ein Restaurant im Bereich Schneidersgarten einbrechen sollen. Die Beamten konnten zunächst einen Tatverdächtigen im unmittelbaren Bereich des Tatortes feststellen. Zeugen hielten in der Dürerstraße einen weiteren Tatverdächtigen fest. Es handelt sich um zwei Deutsche, 19 und 17 Jahre alt. Im Rahmen des Fluchtversuches verloren die Tatverdächtigen ihr Diebesgut. Bei der Durchsuchung des 17-Jährigen fanden die Beamten ein Einhandmesser sowie diverse betäubungsähnliche Substanzen. In der weiteren Folge wurden diese sowie das Messer sichergestellt. Gegen die beiden Tatverdächtigen wurden Ermittlungsverfahren eingeleitet. In der Nacht zum 1. Mai 2026 wurde die Polizei darüber informiert, dass es in der Hermann-Löhn-Straße zu einer Sachbeschädigung durch Graffiti gekommen sei. Eine Passantin war darauf aufmerksam geworden und hatte daraufhin einen Notruf abgesetzt. Am Einsatzort trafen die Polizeibeamten lediglich die Passantin an und befragten sie. Dabei stellten sie an einem Zaun einen großflächigen Schriftzug mit dem Text FCMU fest, der in den Farben blau, weiß und schwarz gestaltet war und einen Bezug zum 1. FC Magdeburg aufwies. Im Rahmen der umgehend eingeleiteten Nahbereichsfahndung konnten zwei tatverdächtige Personen festgestellt und kontrolliert werden, die mit der zuvor übermittelten Personenbeschreibung übereinstimmten. Bei der Durchsuchung des 23-Jährigen und des 17-Jährigen wurden mehrere Spraydosenkappen, Einweghandschuhe sowie Aufkleber mit Bezug zum Schriftzug FCM gefunden und sichergestellt. Eine Überprüfung ergab zudem, dass beide Personen bereits wegen ähnlicher Delikte polizeilich bekannt sind. Die Einsatzkräfte des Polizeireviers Magdeburg sicherten Fortspuren und leiteten die entsprechenden Ermittlungen ein. Bereits im September 2025 kam es in einer Straßenbahn zu einer Körperverletzung und Beleidigung durch einen unbekannten Beschuldigten. Am 30. September 2025 traf der Geschädigte gegen 17.30 Uhr an der Straßenbahnhaltestelle Hasselbachplatz am Breiten Weg auf den bislang unbekannten Beschuldigten sowie eine ebenfalls unbekannte Zeugin. Die Zeugin soll den Geschädigten zunächst angerempelt haben, woraufhin dieser sie ansprach. Danach entwickelte sich eine verbale Auseinandersetzung zwischen dem Geschädigten und dem Beschuldigten, der sich in das Gespräch einmischte. Im weiteren Verlauf soll der Geschädigte unter anderem als Nazi beleidigt worden sein. Unmittelbar danach stiegen die drei Beteiligten gemeinsam in eine Straßenbahn in Fahrtrichtung Buckau. Während der Fahrt schlug der Beschuldigte den Geschädigten mehrfach mit der Faust gegen den Kopf. Anschließend verließ der Geschädigte die Straßenbahn. Die Polizei Magdeburg bittet um ihre Mithilfe. Wer kennt
die auf den Bildern abgebildete Person? Wer kann Hinweise zum Aufenthalt der gesuchten Person oder deren Kontaktperson geben? Sachdienliche Hinweise können unter der Telefonnummer 0391 546 3295 oder per eRevi-Anzeige gegeben werden. 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

0: Familie des Künstlers Otto Nagel politisch verfolgt und um den Nachlass gebracht.
1: Die Zeit ging hin und dann kam die Wende und die Zeit verging und meine Mutter hat auch nicht darüber gesprochen, was passiert ist. Ich wusste zwar, ja gut, ich konnte mein Abitur nicht machen in der DDR 1988, dass es damit vielleicht zusammenhängen könnte, aber irgendwie habe ich die Geschichte um den Fall Otto Nagel immer mit mir herumgeschleppt, mitgeschleppt, das ganze Leben.
0: Recherchiert aus gut 3000 Dokumenten des DDR-Staatsapparats und von Museen.
2: Die Geschichte ist nach so langer Zeit auch meine Geschichte geworden. Und das bedeutet mir sehr viel. Also ich habe sie nicht erlebt, aber ich habe sie erzählt bekommen, diese Geschichte. Und wenn man sich damit beschäftigt, berührt mich das sehr stark.
1: Es gab einige Momente, die mich im Ergebnis sehr berührt haben. Erst einmal auf jeden Fall diese erste Akte, die schon im Titel zeigte, worum es geht. Da ging es um den Nachlass, da ging es um die Zeit 1983, als meine Großmutter starb. Und es war auch der Staatssekretär für Kultur der DDR, Kurt Löffler, aus dessen Büro diese Akte stammte. Diesen Namen kannte ich aus einem Zeitungsartikel Anfang der 90er Jahre, in dem meine Mutter einem Journalisten die Geschichte kurz erzählt hatte. Daher wusste ich den Namen noch und ich wusste, dass er irgendwie damit zusammenhängt. Und das hat mich schon berührt, als wir diese Akte gefunden haben. Und das Zweite war, wir haben kurz danach auch die Akte gefunden, dass meine Mutter 1990 versucht hat, das Erbe zurückzubekommen, die Bilder, das Haus. Und diese Akte dazu, zu diesem Restitutionsverfahren, was gut über 8 Jahre ging, das hat mich auch sehr berührt, dass es dann am Ende nicht geklappt hat und dass viele damals auch noch dagegen gewirkt haben. Das war sehr berührend.
2: Die wesentliche Erkenntnis daran ist, dass wir in einem sehr korrupten Staat aufgewachsen sind, mit einer sehr verlogenen Gesellschaft. Und da zähle ich jeden zu. Also man sprach eine doppelte Sprache, eine offizielle und eine private. Und die Erkenntnis ist, dass man mit so einer Haltung keinen Staat machen kann. Also gar keinen. Ja? Keine Gesellschaft lässt sich mit so einer verlogenen Grundhaltung gestalten und fortschrittlich entwickeln.
1: Im Zuge der Recherche konnte ich aber auch erfahren, dass meine Eltern versucht haben, nach 1990, also vor allen Dingen um die Zeit 1994, als der 100. Geburtstag von Otto Nagel war, sie haben versucht, dass sie das Otto-Nagel-Haus weiterführen. Das Haus, was sie Ende 1978 verlassen haben. Und das hat mich sehr berührt, dass sie eigentlich den Weg nochmal gehen wollten, was ich nicht erwartet hätte. Dass sie den Mut haben und die Kraft aufbringen wollten, dieses Haus weiterzuführen am Märkischen Ufer.
2: Wenn man ein Buch im Eigenverlag herausbringt, ist es natürlich erstmal eine sehr große Herausforderung. Aber wir können selbst entscheiden, wie wir das gestalten. Wir können selbst entscheiden, was wir schreiben. Und wir können selbst entscheiden, wie wir es schreiben. Bei Verlagen, die dazukommen, muss man natürlich immer Verlagsinteressen mit berücksichtigen. Und da sind wir leider auf taube Ohren gestoßen. Also man wollte die Geschichte nicht so hören, wie wir sie erzählen müssen, sondern man wollte durchaus eine schöne, leichte, seichte Geschichte haben, die sich verkaufen lässt. Aber wir wollten halt eine konkrete Geschichte, eine detailreiche Geschichte und eine wahrheitsgetreue Geschichte erzählen. Und da erschien uns der Eigenverlag als beste Lösung.
1: Das Buch, der Fall Otto Nagel, Kunstraub in der DDR, ja, es ist irgendwo vielleicht ein Krimi um die Kulturpolitik der DDR. Es ist vielleicht auch eine Familiengeschichte, die Geschichte der Familie Schallenberg-Nagel. Es zeigt vieles, viele Facetten. Und es ist vielleicht auch ein persönliches Buch, aber genau das wollte ich nicht. Also ich wollte schon den Abstand haben. Ich wollte nicht sagen, ich bin das Opfer oder unsere Familie ist das Opfer, sondern es sollte schon wirklich akribisch recherchiert sein und das haben wir auch gemacht. Und deshalb ist es auch so, dass den größten Teil des Buches mein Partner geschrieben hat, Bernd Schallenberg, und ich habe halt die wichtigen Kapitel geschrieben um Otto Nagel, seine Biografie, aber auch, wie er jetzt gesehen wird, nach der Wende in den Ausstellungen als Künstler und natürlich das Kapitel über meine Mutter, wie schwer es für sie war, als Kunstwissenschaftlerin nicht mehr zu arbeiten. Und deswegen ist es zwar schon persönlich, aber es ist eben auch ein wichtiges Buch, um zu zeigen, was in der DDR in der Kulturpolitik passiert ist.

0: wie man ja mit einem Künstler oder mit der Familie umgegangen ist.
1: Ein Spiegel der DDR-Kulturpolitik. Volkseigentum an Kunstwerken, Kunst als ideologische Waffe und Museum Otto Nagelhaus 1973 bis 79. Eine kritische Analyse, die schonungslos offenlegt, wie skrupellos der Griff des DDR-Staatsapparats nach dem Erbe war. Das Buch Der Fall Otto Nagel, Kunstraub in der DDR, ist erhältlich im Buchhandel. 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

0: Der Deutsche Gewerkschaftsbund und seine Mitgliedsgewerkschaften in Sachsen-Anhalt stellten kürzlich ihre gemeinsame Kampagne zur Landtagswahl in Sachsen-Anhalt vor. Unter dem Motto Stabil für Sachsen-Anhalt formulierten die Gewerkschaften klare Erwartungen an eine zukünftige Landesregierung.
1: Erstens Stabilität im Job. Sachsen-Anhalt braucht sichere Arbeitsplätze. Dazu braucht es eine mutige Transformations- und Industriepolitik, ebenso wie Investitionen in Digitalisierung, Zukunftstechnologien und Weiterbildung.
0: Ohne Personal geht es nicht. Personal abzubauen sei der falsche Weg. Bereits jetzt gibt es einen erheblichen Mangel an Lehrkräften.
2: Der derzeitige Mangel wirkt sich aus unserer Sicht tatsächlich richtig auf die Unterrichtsversorgung aus. Die Belastung des Personals ist hoch und das bedeutet letztendlich auch, und ich glaube schon, dass dieser Zusammenhang existiert, nicht so gute Leistungen auch für Schülerinnen und Schüler. Es geht darum, endlich auch für Lehrkräfte eine Messung der Arbeitszeit zu veranlassen, um das auch entsprechend durchzusetzen. Es geht um die Verbesserung der Bedingungen für Seiteneinsteigende.
1: Zweitens, stabil versorgt. Gutes Arbeiten und Lernen funktioniert nur, wenn die Rahmenbedingungen dafür auch stimmen. Eine verlässliche Gesundheits- und Pflegeversorgung, bezahlbarer Nahverkehr, ausreichend Wohnraum und auch kulturelle Angebote. Öffentliche Daseinsvorsorge sichert gleichwertige Lebensverhältnisse in Stadt und Land.
3: Es bedeutet also für uns, dass es von existenzieller Bedeutung ist, die Krankenhäuser zu erhalten, eventuell in dem Zusammenhang die Spezialisierung zu überprüfen, gegebenenfalls auch über Zulassungsvoraussetzungen für Ärzte neu nachzudenken und die Möglichkeiten neben der bloßen Schließung auf jeden Fall abzuwägen und hier ein durchdachtes Vorgehen im Sinne der Beschäftigten und der Patienten zu wählen.
1: Drittens, stabil vor Ort. Die Kommunen sind in Sachsen-Anhalt das Rückgrat. Wir haben nicht nur große Ballungszentren, wir haben auch, wie ich immer sage, viel Fläche in Sachsen-Anhalt. Und dort stehen die Kommunen aktuell finanziell massiv unter Druck und das spüren Menschen auch jeden Tag. Gute Arbeits. Deshalb braucht es starke kommunale Finanzen, es braucht gute Arbeitsbedingungen im öffentlichen Dienst in den Kommunen und echte Beteiligung auch vor Ort, dass die Menschen auch vor Ort mitreden können und ihre Orte zu lebenswerten Orten gestalten können, mit funktionierenden Laternen, mit geöffneten Freibädern und mit barrierefreien Wohnungen.
3: Es geht um Gesundheitsvorsorge, Pflegehandel, Nahverkehr, eine gute Medienlandschaft, der öffentliche Dienst sind alles Indikatoren für eine gute Arbeit und ein gutes Leben. Der Daseinsvorsorge kommt dabei für das Zusammenleben und die Absicherung der sozialen Grundbedürfnisse von Menschen eine besondere existenzielle Bedeutung zu. Sie ist ein Indikator für Lebensqualität, aber auch für die Attraktivität einer Region, also auch für Investoren und den Fachkräftezuwachs. Eine gute, funktionierend und solidarische Daseinsvorsorge sorgt auch für einen sozialen Zusammenhalt, den wir in der heutigen Zeit definitiv brauchen.
1: Viertens, ebenso wichtig, stabil in Zukunft. Bildung, sagen wir immer wieder, ist die Grundlage von allem, ist die Grundlage von Stabilität. Von der Kita bis zur Weiterbildung brauchen wir bessere Bedingungen, mehr Personal, faire Arbeitsbedingungen und auch moderne Einrichtungen. Und auch Weiterbildung muss eine echte Unterstützung sein, wenn es um Beschäftigte geht, wenn es um Transformation und wenn es um Arbeit von morgen geht.
4: Es geht um die Substanz des Landes Sachsen-Anhalt, natürlich auch die Substanz. Eine künftige Landesregierung in Sachsen-Anhalt muss sich stark machen für eine Veränderung, eine Struktur, einen Strukturwandel dieser Branchen, der anhält, eine aktive Transformation. Dafür braucht es Unterstützung in Berlin, in Brüssel. Eine rückwärtsgewandte Industrie-, Wirtschaftspolitik, gleich welcher Art, wie wir sie oftmals hören dieser Tage, das können wir uns überhaupt nicht leisten. Wir müssen mutig nach vorne gehen für eine starke, aktive Industriepolitik in Sachsen-Anhalt und darüber hinaus.
1: Fünftens, stabil zusammen. Zusammenhalt ist uns als Gewerkschaften besonders wichtig, ob im Betrieb oder in der Gesellschaft. Alle Menschen müssen sicher leben können, respektiert und auch gehört werden. Dafür braucht es eine starke Demokratie und Zivilgesellschaft, mehr Personal und Ausstattung bei der Polizei und es braucht für jeden Sicherheit im Alltag.
0: Aus Sicht der Polizeigewerkschaft müsste die Aufgabe der Polizei klar definiert sein. Wie viel Personal arbeitet, in welchen Bereichen, ist eine zentrale Frage. Personal fällt weg, aber die Arbeit bleibe. Viele Beamte leiden zudem unter hoher Arbeitsbelastung.
5: Man kann sagen, zusammenfassend, Man muss immer fragen, was ist innere Sicherheit wert, was ist der Mensch wert und wie können wir da im Prinzip auch das ganze System verbessern, dass wir im Endeffekt eine Polizei haben für die Zukunft, die auch alle Aufgaben leisten und auch abarbeiten kann.

0: So, jetzt machen wir das Ganze nochmal. Nochmal irgendwie anders hinsetzen?
1: Nee.
0: Okay. So geht das?
1: Ja.
0: Fange ich an? Hm? Es ist mal wieder Zeit zu lesen. Ich habe Ihnen ein ganz besonderes Buch mitgebracht. Von Milena Jesenska, Prager Hinterhöfe im Frühling, Feuilletons und Reportagen von 1919 bis 1939. Wer war Milena Jesenska? Sie wurde 1896 geboren und stammte aus einer bürgerlichen Prager Familie und zog 1918 nach Wien. Sie schrieb für die tschechische Zeitung Tribuna erste Reportagen über das Leben in Wien und übersetzte ins Tschechische, wie auch Kafkas Texte. Und so lernt die Journalistin 1920 Franz Kafka kennen und natürlich lieben. Kafka und Milena. Über die wenigen Jahre bis zum Tod des Autors 1924 sind es 150 Briefe und zwei Treffen, die die beiden aufs Engste verbinden. Ab 1922 schreibt sie für die größte und bedeutendste tschechische Tageszeitung Narodni Listy. Im Sommer 1925 schreibt die Journalistin für die Tageszeitung Narodni Listy Artikel, die als Briefe von einer Reise in das fiktive Dorf Hinterhut gestaltet sind. Und hier habe ich zwei schöne Briefe mitgebracht, die ich jetzt vorlese.

Briefe aus Hinterhut. Der Wald. Es ist bei uns in Mode geworden, dass man aus abgelegenen Gegenden und unbekannten Ländern Briefe schreibt. Dass man die ganze Welt bereist und interessante Neuigkeiten zusammenträgt. Ich bedauere unsäglich, dass ich keine Briefe schreiben kann. Ich würde mich auch gern auf eine weite Reise machen und nicht nur nach Paris oder London, sondern nach China, Indien, in die sibirische Steppe, irgendwohin, wo keiner von uns schon war. Da könnte ich nämlich Briefe schreiben. Aber da ich nun nicht so weit reisen kann und trotzdem so gerne Briefe schreibe, dachte ich mir, ich schreibe sie aus Hinterhut. Wer weiß, Hinterhut liegt ja vielleicht noch viel ferner als China. Die Station aus Holz und leicht schief steht mitten im Wald, gegenüber ein Abbruch. Robinien und Schmiergras und die Schienen laufen hier grasüberwachsen und unbeschrankt, ohne Weichenwart, ohne Lichtzeichen in der Nacht, ohne Signal und manchmal, wenn ich hier auf den Zug warte, kann ich nicht glauben, dass er tatsächlich kommt. Und dann kommt er doch, der Spaßvogel, sicher ein Zufall. An der Lokomotive hat er ein Glöckchen und bimmelt wie ein Totengeläut, langsam schiebt er sich durch Wälder und Wiesen wie ein Spielzeug zwischen den Sandbogen der Kinder. Ringsum auf Stunden hin Wald. Das ist seltsam. Mit dem Wald würde ich nie wirklich Freund. Als ich klein war, hat die Mutter mich in den Wald gesetzt und gesagt, Mädelchen, spielt.

die Großmutter gingen unterdessen auf dem Weg auf und ab und haben sich unterhalten. Bis ans eine Ende konnte ich sehen. Sie gingen drauf zu, drehten um und kamen zurück. Aber das andere Ende bog ins Dickicht hinein und verschwand und verschluckte auf einmal die Mutter, die Großmutter. Die Zeit wuchs wie ein schreckliches, erstickendes Dach und alle Laute des Waldes sangen dem Kind hier ein bedrohliches, heulendes Lied. Eine Krone reicht es der Nächsten, ein Zweig dem Anderen. Diese Minute, ehe die Mutter aus der Biegung zurückkam, schreckte mich stets aufs Neue mit einer fürchterlich verlassenen Angst und mir ist eine seltsame Bangigkeit im Herzen geblieben. Nein, den Wald mag ich nicht. Sobald ich drin bin, suche ich einen Weg hinaus oder wenigstens eine Stelle, an der es sich freier atmet. Und davon gibt es im Wald viele. Wege zum Beispiel queren ihn. Von Lärchen gesäumt führen gen Norden, gen Westen, gen Osten, gen Süd. Leidenschaftlich liebe ich sie, diese Wege. Geschmeidig und munter, trocken und immer gelb wie aus Gummi. Rechts die Mauer des Waldes, links die Mauer des Waldes. Die schlanken und graugelben Finger der Sonnenstrahlen zwischen den Stämmen. Diese schreckliche, märchenhafte Tiefe und die wunderlich gelenkten Schatten. Aber dann plötzlich eine Lichtung, Bäume mit grünen Trieben, dicht aneinander gedrängt. Glashauswärme weht durch die Luft heran und ein würzig stechender Duft. Hier und da das buschige Haupt einer Birke, du geliebter goldener Baum. Fröhlich, hell, liebenswürdig und melodiös und unten Moos, drei Daumen hoch, wie ein Federbett. Gegenüber ein Laubwald aus Buchen, hier streckt die Sonne ihre Zeigefinger, nicht lang wie zwischen den Fichten, hier tändelt sie mit schillernden Flecken. Da jagen sie sich, da wieder verweilen sie friedlich, leben auf und ersterben, je wie der Wind spielt in den Kronen. Und etwas weiter eine andere Lichtung, die mir liebste. In ihrer Mitte eine Baumschule mit drollig winzigen Bäumchen und rings ins Weite das Violett der Gräser. Aber am Ende der zwei mächtigen Kiefern mit riesigen Häuptern, jede Nadel zeichnet sich gegen den Himmel ab. Und wenn die Sonne in ihrem Haar untergeht, rosten ihre Kronen wie die Schwänze der Eichkatzeln, die dort ihr Familiennest haben. Auf der Wiese zwischen den Wäldern im Tau des Abends spaziert ein Rudel Rehe. Nur ab und zu taucht aus dem hohen Gras ein kluger, flinker, schöner Kopf. Und wenn du gegen den Wind sitzt und still bist, verschwindet er wieder im Gras. Raschelst du, erschrickt er, wittert und das gesamte Rudel löst sich und gleitet zum Wald in großen Sprüngen, in sich wölbenden Bögen. Am Rand des Waldes verharrt es und schaut zurück, bevor es verschwindet. Jeder dieser Sprünge folgt dem Rhythmus einer natürlichen Musik. Wellt wie die Wellen des Wassers, die Wellen des Korns, herrlich, wie nur ein Tier es kann. Ein unbelebtes Ding oder ein Mensch, der seinen Geist ins Gleichgewicht zu bringen vermochte. Ein Lied der Bäume wie im Böhmerwald gibt es hier nicht. Im Böhmerwald ist es ein unablässiger, langgezogener, ferner Ton, der irgendwo hinter den Bergen beginnt und hinter den Bergen endet und da, wo er stehen bleibt, fliegt er über deinen Kopf wie ein Vogelschwarm. Hier ist der Wald still, sonnengetränkt und das Wild ist geschützt. Hier atmet heimliches Leben hinter den Bäumen. Schritt auf Tritt stürzt du ein lebendes Wesen auf. Im Mai hat der Wald hier herrliche Liebe geatmet. Der Rehbock setzte den Rehen nach, das Eichhorn seinem Eichhörnchen. Jeder Vogel ersann sich ein Weibchen, die Fliegen schwirrten in Paaren. Jetzt aber reift hinter dem Wald das Getreide. Die Bauern haben das erste Heu auf den Wiesen geerntet und über dem ganzen Wald liegen die täglichen Mühen des Reifens, des Ausreifens und des Erwachsenenwerdens. Hier sind heitere, helle Wälder, voller Erdbeeren, Birken, Pilze und Bäche, voll unerwarteter Lichtungen und großer Heidflächen, voller Farne und hoher, smaragdner Gräser. Im Frühling haben Felder von Ginster geblüht. So etwas hatte ich noch nie gesehen. Der ganze Wald gelb, das ganze Gefilde gelb, gelb überall. Im Herbst wird hier gewiss alles Farbe sein und mannigfaltigste Schönheit. Jetzt steht der Wald fast gleichmäßig grün, satt, prall, sommerlich. Noch habe ich es nicht bis an sein anderes Ende geschafft. Wieder neue Wälder und wieder Birken, einsame Kiefern, Lichtungen, Baumschulen, tiefe Stillen. Dieses Fieber, sie zu erkunden, kreuz und quer zu durchstreifen, sich zu sagen, hier war ich schon oder noch nicht und wo jetzt lang, wohin, hier lang, ist schon vorbei. Nach langer Suche habe ich ein kahles Plätzchen gefunden, das höher liegt als die übrigen.

0: Wälder. Stell dich auf einen Baumstumpf und schau in die Gegend herum. Du siehst rechts, links nichts als grünen Samt, aus 100 grünen Farben gewirkt. Die Sonne fällt direkt in die breiteste Birke, die ich je gesehen, und über den Himmel schleichen zerrissene farbige Wölkchen. Auf der Lichtung ist Abend um Abend ein neues Licht und ein neuer Himmel und ein neuer Schatten. Und so ist es überhaupt auf der Welt. Auch wenn du immer an derselben Stelle stehst, nie wird es dir gelingen, sie ganz zu erkennen. So rasch verändert sie sich vor deinem Auge. Und du fährst durch die Welt und willst fremde Gegenden kennenlernen. Narottini Listi, 28. Juni 1925. Briefe aus Hinterhut 2, die Felder. Im Zickzack endet auf einer Seite der Wald und geometrisch greifen die Felder in ihn hinein. Das Dorf ist unsichtbar fern. Selten ein Mensch, der hier arbeitet. Hier ist keiner und dennoch ist es nie einsam. Im Wald war alles voll Leben und doch war es einsam. Hier ist ein Geschehen und Reifen, als treibe und dränge beständig etwas zum Ziel. Die Felder bereiten sich wie ein gewürfeltes Tuch, fließen im Wind wie Wasser, das Korn wogt und wiegt sich und wählt und sagt, ich laufe zum Bäcker, ich laufe zum Bäcker. Solange die Felder niedrig standen und grün, waren Schatten und Farben darin, ohne Zahl, jetzt sind sie reif. Die Ähren sind voll und schwer, und wenn der Wind pfeift, pfeifen sie schwach ihr monotones Lied wie eine Grille am Abend. Das Karotuch ändert sich. Im Frühjahr waren die Karos mit Roggen und Weizen grün, die Karos mit Kartoffeln und Rüben braun und nach dem Regen färbte die Erde sich violett. Sie hatte getrunken, war schrecklich schwer, feucht und satt. Das Bild dieser braunen Felder und auf ihnen die Pferde, die Demut in der Bewegung des Pferdes, die Demut in der Bewegung des Menschen, unendlich liebe ich das. Dazwischen standen die Wiesen in Blüte, wie übermütige, ausgelassene Lieder. Jetzt stehen die Felder hoch. Das Korn ist gelb, die Kartoffeln und Rüben grünen in langen, langen Reihen, auf den Wiesen thronen Heuschober und blanke Maulwurfshügel. Wenn du dich hier auf den Rücken legst und die Arme breitest, ist dir, als würdest du, so klein du auch bist, die ganze Welt umfangen. Nie bist du hier verloren und ganz in der Tiefe am Grunde des Herzens liegt eine große Liebe zur Heimat, eine Liebe zur Erde, zu den Feldern, zur geflügten Krume. Zur Arbeit des Ackermanns, den offenen Armen des bestellten Bodens, sie liegt dort wie Gestein, lastet und zieht zur Scholle hinab. Ein süßes Gewicht wie ein plötzlicher Glaube, der in dir, ohne dein Zutun, auf einmal erkannt hat, wer du bist und was du willst. Die Felder sind wie ein Fluss, sie laufen und laufen, stehen und stehen. Im Wind sind sie wie Fahnen, galoppieren davon und flattern festlich. In der Hitze des Mittags liegen sie wie ein keuchendes Tier und Luftknöchelchen zittern überhin und wie zerfließender Atem. Der Morgen ist ihnen golden, klar, ordentlich, wie ein fürs Gartenfrühstück weißgedeckter Tisch, wie ein mit kaltem Wasser gewaschener Leib, ein Strauß frischer Blüten. Am Abend sind sie wie ein Wunder und farbiger als der Wald, das Meer, die Stadt, lockender als die Täler, majestätischer als die Berge. Unendlich ist hier die Schlichtheit der Erde, unendlich die schlichte Trauer, die sie hervorruft. Ich kann mich an ihr nicht sättigen. Ich habe zu kleine Augen, nichts passt hinein in sie. Ich habe ein zu kleines Herz, nichts kann es fassen. Die Einfachheit ist wie eine große, flach geöffnete Hand und alle Gedanken lassen sich ordnen, das Leben sich überblicken und alles ist hier zu ertragen, die größte Sehnsucht und das bitterste Leid. Die Felder sind nicht wild und poltern nicht los, sie sind ergeben, ruhig, für die Ewigkeit eingerichtet. Sie lehren nichts anderes als eine gute Trauer und eine gute Stille im Herzen. Wer beständig mit ihnen lebt, wird nie zum Rebellen und auch nicht reich. Nichts an ihnen ist Eifer und Heftigkeit, sie sind eine große Fläche, ausgeglichen und fruchtbar. Die Augen tragen den Rhythmus in den Körper hinein. Der Körper gibt ihnen weiter ans Herz, das Herz gibt ihnen an die Gedanken. In den Feldern ist es, als streichelte dich eine gute, brave, naive Hand, die eine tiefere Wahrheit kennt, als das eigene Herz sie je haben kann. Die Felder sind langweilig und wiegen in einem fort ein. Nichts hier reizt oder fordert, die Seelenmuskeln ruhen sich aus, entschlummern guten Gewissens, sie versäumen nichts. Sie erquicken und sättigen sich. Und nach langer Zeit, wenn die Rast sich wandelt zu Unrast, Unruhe, Aufregung, dann stürmst du los in die Stadt und sinkst in sie ein, wie die Wühlmaus mit ihren Pfoten im Sand, in Reis, in etwas, was nachgibt und reichlich vorhanden ist. Aber deine Augen sind immer noch sehr ruhig und etwas hast du dazugelernt, einen ausgeglichenen, gezügelten Arbeitseifer, die förderliche Unbeirrbarkeit des langsamen Tuns, den Rhythmus. Ich laufe zur Arbeit, ich laufe zur Arbeit, geben die Felder dir zur Erinnerung mit, er wird dir zu eigen sein, solange du sie nicht vergisst. Narodni Listy, 2. Juli 1925. Das publizistische Werk aus den Jahren von 1919 bis 1939 steht gleichberechtigt neben Werken von Bettina von Arnim oder Sophie Scholl. Als Journalistin durchbricht die junge Frau die übliche thematische Festlegung auf Mode und Haus. Sie schreibt szenisch lebendige Reportagen. 1925 kehrt Jesenská als erfolgreiche Journalistin nach Prag zurück und im März 1939 schloss Jesenská sich dem Widerstand an. Im November wurde sie von der Gestapo verhaftet. Sie starb im Mai 1944 im KZ Ravensbrück. Und 1994 wurde sie von der Gedenkstätte Yad Vashem zu Gerechten unter den Völkern ernannt. Das Buch ist immer wieder schön zum Blättern und zum Lesen und sehr empfehlenswert.
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0: Die Stadt Magdeburg ruft auf, freie Betonflächen an der Kaiser-Otto-Brücke, der Königin-Editha-Brücke und den umliegenden Flächen mit professionellen Graffiti künstlerisch zu gestalten. Ziel sei es, den Beton optisch aufzuwerten und illegale Schmierereien zu verhindern. Interessierte MagdeburgerInnen können bis zum 19. Mai Ideen für die Gestaltung über das städtische Beteiligungsportal unter www.magdeburg.de/graffiti-sbz einreichen. Eine Jury der Verwaltung trifft nach dem Fristende eine engere Auswahl der eingereichten Vorschläge. Zu den Jurymitgliedern gehören unter anderem die Bürgermeisterin und Kulturbeigeordnete Regina Dolores Stieler-Hinz und Carsten Eins, Leiter des Fachdienstes für Großbauprojekte. Noch 2026 wird die Stadt auf Basis der ausgewählten Vorschläge einen öffentlichen Wettbewerb für professionelle Graffiti-KünstlerInnen und Fassadengestalter ausschreiben. Wichtig sei es, auch namhafte nationale und internationale KünstlerInnen anzusprechen. Auf Basis der gewählten Themenvorschläge geht es darum, mit wenigen weiteren Vorgaben eine große künstlerische Freiheit zu geben. Die fertigen Kunstwerke sollen Teil der Urban Art Gallery Magdeburg sein. Die notwendigen Mittel gelten als präventive Maßnahme im Zuge des Großbauvorhabens Ersatzneubau Strombrückenzug. Seit Ende April lässt der Eigenbetrieb Stadtgarten und Friedhöfe 31 Wasserspiele und Springbrunnen in Magdeburg sprudeln. Privatpersonen und Unternehmen haben dafür rund 31.600 Euro gespendet. Die Oberbürgermeisterin dankt dafür herzlich. Die Wasserspiele ermöglichen eine sommerlich entspannte Atmosphäre in unserer Stadt, so Simone Boris. Mit den Spenden lassen sich die Betriebskosten für die kommunalen Wasserspiele und Springbrunnenanlagen bezahlen. Der zuständige Eigenbetrieb Stadtgarten und Friedhöfe Magdeburg erbringt die übrigen Leistungen wie die Wartung und die Instandhaltung der Wasserspiele und Springbrunnen. In dieser Saison kann auch wieder der Brunnen des Magdeburger Künstlers Heinrich Apel spielende Kinder in der Olfenstädter Marktbreite sprudeln. Für einige Brunnen sucht die Stadt noch Sponsoren, unter anderem der Hasebach-Brunnen auf dem Heidenplatz gegenüber der Universität, der Otto-von-Guericke-Brunnen am Alten Rathaus, Wasserspiele Elbuferpromenade am Elbpegel, Brunnen Nikolaiplatz, Rathausbrunnen und Fontäne im Adolf-Mittagsee. Weitere Informationen gibt es auf der Website der Stadt unter magdeburg.de/Stadtgarten und Friedhöfe. Der Landtag von Sachsen-Anhalt hat kürzlich den novellierten Vertrag mit der jüdischen Gemeinschaft beschlossen. Der Vertrag regelt die Zusammenarbeit zwischen dem Land und der jüdischen Gemeinschaft umfassend. Das von kulturellen Fragen über den Erhalt des jüdischen Erbes bis hin zur Sicherheit, Bildung und Begegnung.
2: Der Vertrag

Vertrag gilt für die kommenden 10 Jahre. Ministerpräsident Sven Schulze erklärt dazu, Zitat, jüdisches Leben gehört seit vielen Jahrhunderten zu Sachsen-Anhalt. Es prägt unser Land und ist Teil unserer Identität. Umso mehr bewegt es mich, dass Jüdinnen und Juden wieder Anfeindungen erleben. Das ist für mich inakzeptabel. Umso klarer ist unser gemeinsamer Auftrag. Wir schützen jüdisches Leben und stärken es aktiv. Klar ist, wir stehen fest an der Seite der jüdischen Gemeinschaft. Zitat Ende. Seit 1994 gibt es einen Vertrag zwischen dem Land und der jüdischen Gemeinschaft. Seit 1994 gibt es einen Vertrag zwischen dem Land und der jüdischen Gemeinschaft. 2006 wurde die Vereinbarung umfassend überarbeitet. Investitionen aus dem Corona-Sondervermögen stärken die Forschung, Lehre und Patientenversorgung an der Universitätsmedizin Magdeburg. Das insbesondere im Hinblick auf Situationen in Krisen. Die Universitätsmedizin Magdeburg hat damit 3 neue innovative Medizin-Großgeräte angeschafft. Wissenschaftsminister Prof. Dr. Armin Willingmann und Finanzminister Michael Richter überreichten dieser Tage die offiziellen Förderbescheide über rund 9,5 Millionen Euro. Vor Ort informierten sich die Minister über die neuen Technologien. Willingmann betonte, dass die Investitionen aus dem Corona-Sondervermögen des Landes Sachsen-Anhalt die medizinische Infrastruktur und die Krisenfestigkeit des Gesundheitssystems stärke. Minister Richter hob hervor, die Universitätskliniken unseres Landes hätten in der Corona-Pandemie bewiesen, wie wichtig eine leistungsfähige und innovative medizinische Infrastruktur sei. Mit der Förderung könne Sachsen-Anhalt auch künftig eine Vorreiterrolle in der medizinischen Versorgung, Forschung und Lehre einnehmen. Oberbürgermeisterin Simone Borres hat Anfang Mai einen Fördermittelbescheid von der Ministerin für Infrastruktur und Digitales Lydia Hüskens entgegengenommen. Das Land Sachsen-Anhalt stellt gut 1 Million Euro aus dem Sondervermögen Infrastruktur für mehr Sicherheit am Alten Markt in Magdeburg bereit. Rund um den Alten Markt gibt es viele Veranstaltungen wie Wochenmarkt, Stadtfeste und den Weihnachtsmarkt, die abgesichert sein müssen. Der zentrale Platz soll aber trotzdem eine gute Aufenthaltsqualität haben, so die Oberbürgermeisterin. Geplante Maßnahmen. Das Projekt umfasst neben dem Marktplatz selbst auch das unmittelbar angrenzende Umfeld, darunter die Ernst-Reuter-Allee, die Jakobstraße, die Julius-Bremer-Straße sowie den Breiten Weg. Aufgrund der offenen baulichen Struktur sind unkontrollierte Fahrzeuganfahrten möglich. Ziel ist es, ein Durchfahren zu erschweren, unter anderem mit Pollersystemen, Sicherungsanlagen an Zufahrten. Weiterhin sind Elemente geplant, die sowohl Schutzfunktionen erfüllen, als auch die Aufenthaltsqualität erhöhen, wie Sitzgelegenheiten, Pflanzkübel, Beleuchtungselemente oder Fahrradständer. Das als dauerhafte oder mobile Variante.

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0: Stufen. Wie jede Blüte welkt und jede Jugend dem Alter weicht, blüht jede Lebensstufe, blüht jede Weisheit auch und jede Tugend. Zu ihrer Zeit und darf nicht ewig dauern. Es muss das Herz bei jedem Lebensrufe bereit zum Abschied sein und neu beginne, um sich in Tapferkeit und ohne Trauern in andere neue Bindungen zu geben. Und jedem Anfang wohnt ein Zauber inne, der uns beschützt und der uns hilft zu leben. Wir sollen heiter Raum um Raum durchschreiten, an keinem wie an einer Heimat hängen. Der Weltgeist will nicht fesseln uns und engen, er will uns Stuf um Stufe heben, weiten. Kaum sind wir heimisch einem Lebenskreise und traulich eingewohnt, so droht erschlaffen. Nur wer bereit zu Aufbruch ist und Reise, mag lähmender Gewöhnung sich entraffen. Es wird vielleicht auch noch die Todesstunde uns neuen Räumen jung entgegensenden. Des Lebens Ruf an uns wird niemals enden. Wohlan, denn Herz, nimm Abschied und gesunde.
1: Es ist Frühling, Zeit mal wieder ein gutes Buch zu lesen. Ich habe etwas ganz Besonderes. Es ist das Buch mit der Geschichte Rheinsberg von Kurt Tucholsky. Erschien 2023 im Reclam Verlag. Ein junges Paar und drei Tage Glück, die kleine Prosa-Idylle um das Liebespaar Claire und Wölfchen, die in dem Alltag des Berliner Großstadtlebens zu entfliehen versuchen, machte Kurt Tucholsky über Nacht berühmt. Sein erstes und unbeschwertes Buch, eine wunderbare Sommerlektüre nicht nur Verliebte. Aber es gibt auch eine Geschichte dahinter und dies auch in diesem kleinen Büchlein versteckt. Die Geschichte von Kurt Tucholsky und Else Weil, geschrieben von Wiglaf Droste. Zitat: Aber was in dem Buch da ist, das weiß ich schon, eine bessere Zeit und meine ganze Jugend, schrieb Kurt Tucholsky 1920. Natürlich kommt das nie wieder, allein es war einmal, ich war ein Star und pfiff die bunten Lieder. Ich war Johann, der muntere Seifensieder, und Claire war real. Das ist schon lange her, und heute? Jetzt sind die anderen dran. Nach unserer Sprache plaudern Liebesleute, Zahntechniker und ihre jungen Bräute. Das hört sich also an. Du sorg nisch immer nach die anderen Mädchen blicken, ich eifersüchtig, olle Bumsruh. Du immer mit de kleinen Dicken, nu ich ins Bett beginn bemicken, weil müdlich büwe. So liebt euch denn in allen Ehren, die Liebe wäret ewiglich, und folgt ihr dieses Büchleins Lehren und küsst ihr euch, ihr Wölfchen und ihr Klären, dann denkt an mich, schrieb Kurt Tucholsky zu Rheinsberg 1931. 1912 erschien Kurt Tucholskys Rheinsberg, ein Bilderbuch für Verliebte. Die kleine Erzählung machte den jungen Autor auf Anhieb berühmt, vor allem der freizügige Tonfall der Geschichte von Claire und Wölfchen war neu im wilhelminischen Deutschland. Eindeutig sexuell aneinander erfreut, tutelte da ein neckisches, junges Paar, das weder verheiratet noch verlobt war. Die Liebesgeschichte war keine Erfindung. Im Sommer 1911 hatte der 21-jährige Kurt Tucholsky ein aufregendes Wochenende in Rheinsberg verbracht mit seiner geliebten Else Weil. Die 22-Jährige war eine der ersten Frauen, die in Preußen Medizin studierte. Sie war intelligent, klug, schön, selbstbewusst und kein bisschen bange. Tucholsky taufte sie Claire, Claire Hinbusch. Den Namen hat er Heinrich Manns Roman im Schlaraffenland entliehen, in dem die Claire Pinbusch all das verkörperte Laster als das verkörperte Laster beschrieben wird. Auch den ganz spezifischen Ton von Rheinsberg bekam Tucholsky frei Haus geliefert. Sein Freund Walter Mehring notierte später: Dies infantile Schlafzimmergelaber, das er phonetisch waschecht aufnotiert hat, das hatte Pinbusch ihm eingeflüstert. 1931, als das 100.000 von Rheinsberg erschien, schrieb Tucholsky: Und Claire war real. Was wiederum der Titel eines Hörfunk-Features ist, das 1998 im WDR erschien. Und Claire war real, Kurt Tucholskys unbekannte erste Ehefrau, Dr. Med Else Weil. Der Autor Peter Bötig leistete seit 1993 die Kurt Tucholsky Gedenkstätte in Rheinsberg, die seit Ende Januar 2004 Kulturholski-Literaturmuseum heißt. Durch einen Eintrag ins Gästebuch der Gedenkstätte, in dem sich die angeheiratete Nichte Gabriele Weil London im September 1997 für die Ausstellung bedankte, wurde Bötigs literaturwissenschaftlicher Spürsinn geweckt. Es gelang ihm, Gabriele Weil ausfindig zu machen, um mehr über Else Weil in Erfahrung zu bringen. Tucholsky, der 1920 in seinem Gedicht Mikrokosmos beklagte, dass man nicht alle haben kann, löste bald nach der Rheinsberger Affäre die Verbindung mit Else Weil, verlobte sich mit der geliebten Kitty Frankfurter, lernte später im Ersten Weltkrieg als Unteroffizier in Riga Mary Gerold kennen, verliebte sich in sie, entlobte sich, holte Mary Gerold nach Berlin, trennte sich wiederum von ihr und heiratete im Mai 1920 Else Weil, zu der er den Kontakt nie ganz abgebrochen hatte. Das Gedicht Mikrokosmos endet analog mit der Bitte an die eine: Sei du die Welt für einen Mann, weil er nicht alle haben kann. Der Wunsch war fromm, die Ehe hielt nicht lang. Im März 1924 waren Tucholsky und Weil wieder geschieden. Else Weil schrieb: Als ich über die Damen wegsteigen musste, um in mein Bett zu kommen, ließ ich mich scheiden. Und Tucholsky, den Peter Bötig einen innerlich zutiefst zerrissenen Polygamisten nennt, einen verquälten Egozentriker und eine unstete Künstlernatur, beschrieb 1926 in einem Brief an seine zweite Ehefrau Mary Gerold seine verkorkste Haltung gegenüber ihrer Vorgängerin Else Weil. Ich fühle ein immenses Schuldbewusstsein, nicht weil ich weggegangen bin, sondern wie ich weggegangen bin. Ich war nicht alt und reif genug, um das mit Takt und Delikatesse zu machen. Ich war plump, roh und dumm. Ich tat weh, obgleich ich wissen musste, weh zu tun. Und ich tat unnötig weh. Dennoch suchte der seit Mitte der 20er Jahre im Exil lebende Tucholsky bei seinen Besuchen in Berlin auch immer wieder Else Weil auf, die ihn gepflegt und gehegt hat in seiner permanenten Pubertät, die seiner gedacht hat, bis an ihr seliges Ende in einem Nazi-KZ, wie Walter Mehring schrieb. Im Dezember 1933 entzogen die Nationalsozialisten Else Weil ihre ärztliche Approbation. Mit kollegialer Hochachtung nahm ihr der gleichgeschaltete Berliner Ärztebund das Recht auf Ausübung ihres Berufs, offiziell nicht deshalb, weil sie Jüdin war, sondern weil sie, Zitat, keinerlei Front- oder Kriegstätigkeit während des Weltkrieges vorweisen konnte. Bereits im März 1933 hatte Else Weil wieder ihren Mädchennamen angenommen, wie auch Mary Tucholsky, die seit 1928 von Tucholsky getrennt lebte, ab August 1933 wieder offiziell Mary Gerold hieß. Der Name Tucholsky bedeutete unter den Nationalsozialisten Verfolgung und Tod, denen Else Weil nicht entging, auch nicht durch Flucht. Im Oktober 1938 emigrierte sie, inzwischen 49 Jahre alt, über Holland nach Frankreich. Noch ein paar Jahre blieb sie am Leben, interniert im unbesetzten Frankreich. Ohne gültigen Ausweis und ohne Aufenthaltsgenehmigung wurde sie im September 1942 als staatenlose Jüdin deportiert. Am 9. September 1942 verließ der Zug, in dem auch Else Weil eingepfercht war, einen Vorort von Paris. Am 11. September 1942 erreichte er Auschwitz. Von den Insassen dieses Transports in das Vernichtungslager überlebte niemand.

Damit es Frieden in der Welt gibt, müssen die Völker in Frieden leben. Damit es Frieden zwischen den Völkern gibt, dürfen sich die Städte nicht gegeneinander erheben. Damit es Frieden in den Städten gibt, müssen sich die Nachbarn verstehen. Damit es Frieden zwischen Nachbarn gibt, muss im eigenen Haus Frieden herrschen. Damit im Haus Frieden herrscht, muss man ihn im eigenen Herzen finden.

Zur Wahl des Landtages in Sachsen-Anhalt am 6. September 2026 hat die AfD ein Programm verabschiedet. Für den Fall einer Regierungsübernahme will die Partei eine, Zitat, neue patriotische Kulturpolitik, Zitat Ende. Die Kulturinstitutionen sehen darin den Versuch, historisches Erinnern, Kunst und kulturelle Vielfalt an nationalistischen Leitbildern und Identitätsvorgaben auszurichten. Das von der AfD verabschiedete sogenannte Regierungsprogramm verschiebt den Kulturbegriff grundlegend. Kultur wird nicht mehr als offener, pluraler Raum verstanden, sondern verengt sich deutlich. Kultur soll Ausdruck einer, Zitat, ethnisch homogenen Volksgemeinschaft sein, Zitat Ende. Ziel solle es sein, deren, Zitat, Identitätsstörung durch eine selbstbewusste deutsche Identität, Zitat Ende, zu überwinden. Die Kulturinstitutionen mahnen. In dieser Ausrichtung treten Elemente einer völkisch-nationalistischen Kulturauffassung deutlich hervor. Die kulturpolitischen Aussagen des Programms betreffen auch zentrale Felder wie Bildungs-, Wissenschafts-, Integrations- und Religionspolitik, was zu verurteilen ist. Nach dem Programm der AfD ist die bestehende Erinnerungskultur eine, Zitat, Verewigung eines Schuldkomplexes, Zitat Ende. Und die bestehende Erinnerungskultur habe, Zitat, Möglichkeiten einer stabilen nationalen Identitätsbildung verbaut, Zitat Ende. Das Programm fordert eine stärkere Fokussierung auf die, Zitat, guten Seiten der deutschen Geschichte, Zitat Ende. Die Kultur

Institutionen mahnen, dass sich damit die differenzierte, auf wissenschaftlichen Erkenntnissen beruhende Erinnerungskultur hin zu einer selektiven Geschichtsdarstellung, in der die deutsche NS-Vergangenheit systematisch geschönt wird, verschiebt. Am 16. April 2026 veröffentlichen zunächst 27 Kulturinstitutionen aus Sachsen-Anhalt den Appell. Staats- und Kulturminister Rainer Rober begrüßte die gemeinsame Stellungnahme und betonte, Kulturpolitik darf niemals darauf ausgerichtet sein, Inhalte vorzuschreiben oder künstlerische Ausdrucksformen ideologisch zu begrenzen. Das Deutsche Zentrum Kulturgutverlust in Magdeburg stellte sich mit einem eigenen Statement am 21. April 2026 hinter die Initiative. Zitat: Die im Regierungsprogramm der AfD Sachsen-Anhalt formulierten Aussagen richten sich gegen die Arbeit des Zentrums, aber auch gegen die Provenienzforschung in Deutschland insgesamt und treffen damit vor allem die Opfer von Verfolgung und Vernichtung im Nationalsozialismus, von Enteignungen in der sowjetischen Besatzungszone und der DDR sowie von Gewalt und Unrecht in kolonialen Kontexten. Wir schließen uns daher der Stellungnahme der Kultureinrichtungen in unserem Sitzland an. Zitat Ende. Insgesamt versammeln sich Stand 28. April 2026 67 Institutionen des sachsen-anhaltischen Kulturbetriebs hinter den folgenden Appell. Zitat: Kulturpolitik darf nicht zur nationalistischen Instrumentalisierung von Geschichte und Kultur missbraucht werden. Die Freiheit der Kunst, die Vielfalt kultureller Ausdrucksformen und eine an demokratischen Werten orientierte Erinnerungskultur bleiben unverzichtbar. Ihre entschlossene Wahrung sichert nicht nur die vitale und vielfältige Kulturlandschaft in Sachsen-Anhalt, sondern stärkt zugleich gesellschaftlichen Zusammenhalt, Pluralität sowie die Grundlagen unseres demokratischen Gemeinwesens. Zitat Ende.

0: ältere Frau und meine Großmutter. Wie das mit den beiden war, das erzählt die Geschichte Du, ich, Kino, die ich jetzt vorlesen möchte. Valentina und Otto, Du, ich, Kino. Ich höre ihre Stimme von weit her, bin jetzt an meinem Schreibtisch, lese die zahlreichen Texte meiner Großmutter, ihre und die Autobiografie meines Großvaters, suche nach Gedanken von Otto und Valentina, wie sie sich kennenlernten. Wie war das? Was haben diese jungen Menschen aus zwei völlig unterschiedlichen Kulturen gefühlt? Wie konnten sie sich finden? In Leningrad lebt die junge Valentina Nikitina. Nun treffen sich zwei Seelenverwandte. Beide lesen Dostojewski, Gorki und Zola. Die junge Frau kommt in die erste allgemeine deutsche Kunstausstellung, sieht Otto, wie die Besucher ihn feiern, auf russische Art. Der deutsche Künstler flog einfach voller Freude in die Luft. Otto Nagel führte Interessierte durch die Ausstellung. Valentina sah das erste Mal einen Deutschen von Angesicht zu Angesicht. Geht an ihm vorbei. Oder doch nicht? Der junge Künstler weckte mit dem, was er erzählte, ihre Neugier. Aber er sprach auch eine unbekannte Sprache. Deutsch. Jemand übersetzte. Otto Nagel hatte eine sehr sympathische Stimme. Und der jungen Valentina fielen besonders seine großen, graublauen Augen auf. Der Künstler, sehr schlank, groß und auf dem Kopf trug er eine russische Mütze. Von Deutschen hatte man keine allzu gute Meinung. Hat nicht einer meiner Brüder auch so eine Mütze, denkt Valentina und fühlt sich plötzlich irgendwie versöhnt mit dem Künstler. Valentina, in der Familie die Walker, Walutschka, eine junge Frau von 20 Jahren, sehr klein, nur 1,58 Meter groß, braun-schwarzes, lockiges Haar. So fällt Otto auf mit ihren... Da fehlt ein Wort. So fällt Otto, fällt sie Otto auf.
1: Muss ich mir gleich mal aufschreiben.
0: Valentina in der Familie die Walker, Walutschka, eine junge Frau von 20 Jahren, sehr klein nur, 1,58 Meter groß, braun-schwarzes, lockiges Haar. Sie fällt Otto auf mit ihren ganz dunklen Augen, deshalb von Freunden auch liebevoll Kirschauge genannt. Von den Jahren des Hungers geprägt, aber immer aktiv und politisch interessiert. Zu Hause bleiben, Kinder haben, das wollte Valentina nicht. Dafür war sie viel zu lebendig. Ganz zuerst gab es nur das Theater. Nach der Zeit der Revolution und des Bürgerkriegs nahmen die jungen Leute ihr Leben selbst in die Hand und waren offen für Neues. So auch Valentina, ihre fünf Brüder und deren Freunde und ihre Freundinnen. Das Kennenlernen dieser Tag sollte für beide, für ihr ganzes Leben entscheidend sein. Der Künstler hatte etwas Besonderes an sich. Er war ein Mensch, ehrlich, sauber. Die große Liebe war es wohl nicht, es war einfach Neugierde, schreibt Valentina Jahrzehnte später. Der Otto Nagel hatte die Begegnung mit dieser jungen, ungestümen Frau anscheinend einen bleibenden Eindruck hinterlassen. Er fuhr ihr sogar nach Moskau hinterher, um sie zu suchen. Otto sprach nur wenige Worte Russisch, Valentina kannte vielleicht 10 deutsche Vokabeln. Die gemeinsame Sprache fehlte. Trotzdem verstand sie sich vom ersten Augenblick an ausgezeichnet. Was erzählt er nur? Die junge Frau will es unbedingt wissen, versucht es mit einem Wörterbuch. Sagt er etwas, dauerte es gut 25 Minuten, bis Valentina es verstand. Otto, der Künstler mit großem Talent als Zeichner, erfand eine wunderbare Methode. Es war unser Esperanto, wie ich in Notizen meiner Großmutter lese. Zum Beispiel zeichnete er Valentina klein und mager, daneben sich ganz lang und schlank, dazu ein Kino, ein internationales Wort. Zum besseren Verstehen tippte er ihr an die Brust, zeigte auf sich und sagte, du, ich, Kino. Er ein Gottloser, ein Kommunist und dazu noch ein Deutscher. Sie eine junge Schauspielerin auf dem Weg zum Erfolg, russisch-orthodox erzogen. Otto Nagel, Anfang 30, aus dem Weddinger Arbeitermilieu, erlebte die Industrialisierung, den Ersten Weltkrieg, das Ende des Kaiserreichs, die Weimarer Republik, 1924 nun seine erste Reise in die Sowjetunion. Otto war vom Leben im Berliner Wedding gezeichnet, kaufte sich seine Bücher in der Brockensammlung für 5 Pfennige. Mit 14 Jahren verließ er die Schule, verdammt für die Familie Geld zu verdienen. Der Vater Karl Nagel, Kommodentischler mit einer kleinen Werkstatt in der elterlichen Wohnung in der Reinickendorfer Straße 67. Die Mutter Emma, geborene Baschin, stammt aus einer hungernden Familie. Otto Nagel, geboren 1894, als jüngster von 5 Jungs. Erst Arbeiterstreik,

0: auf der Straße. Der Kommunist Nagel wird den Weg als freier Künstler. Seine Kunst soll, wenn nötig, anklagen, aufrufen und auch begeistern. Er, der den Alltag der Arbeiter am eigenen Leibe gespürt hatte. Nagel zeichnet und malt diese seine Wirklichkeit. Ein Autodidakt, der sich allmählich zum Künstler emporarbeitet. Käthe Kollwitz und Heinrich Zille findet er Gleichgesinnte. Nagel malt das Schicksal, die Kraft und die Hoffnung des Proletariats in großformatigen Bildern. Er hat Bilder, bei deren Anblick man vor Schmerz laut aufschreien könnte. So die Zeitung Rote Fahne. Hier in der Sowjetunion entstehen wenige Bilder. Sowjetische Genossen schenken ihm grobe Sackleinwand. Erstmals malt Otto Nagel auf Leinen. Die Palette farbintensiv, gelb, grün, blau und rot, hell und leuchtend. Valentina Nikitina lebte im jungen Staat Sowjetunion nach Revolution und Bürgerkrieg. Von ihrer Straße bis zum Winterpalais Blut und Kämpfe. Oktoberrevolution. Loschka, ihr Bruder und Valentina, gekleidet wie ein Junge, immer unterwegs. In großen Kesseln kochten die Soldaten Kascha, Buchweizengrütze, oder Chi, Kohlsuppe, Hunger. Das Essen geteilt mit ihnen. Für Valentina brach eine neue Zeit an. Aber sie war soweit, vieles zu begreifen und zu verstehen. Wir waren wie aufgezogen, aber niemand hatte uns gesagt, du musst das so machen. Ganz alleine mussten wir es wissen. Ja, es waren Jahre, die nicht einfach waren, höre ich später meine Großmutter sagen. In dieser unruhigen Zeit nutzt Valentina die Chance und geht nach einer kurzen Ausbildung als Sängerin und Schauspielerin ans Theater. Es galt, das Neue zu verkünden. Ihr 2 Jahre älterer Bruder Loschka wollte an der Front für eine neue Zeit kämpfen. Aufgewachsen ohne Vater war dessen Bibliothek für Valentina und Loschka ein Wegweiser ins Leben. Englische, französische und italienische Literatur, aber auch deutsche Bücher. Zu Hause Musik, Klavier, Gitarre, Balalaika. Unvergessliche Kindheit. Jedes Jahr verbrachte die Familie den Sommer in der Finanzkaja-Datscha bei Vyborg, heute etwa 2 Autostunden von Petersburg entfernt am finnischen Meerbusen. Aber auch das war Kindheit. Russisch-Japanischer Krieg. Erschießungen, Verhaftungen als Folgen der ersten Revolution. Valentina ging auf das Gymnasium und hatte dann noch Unterricht in Gesang, Tanz und Schauspiel. Später nach der Revolution war Bildung nur für den, der nebenbei noch arbeitete, Subotniki, möglich. Lenin hatte gesagt, wer nicht arbeitet, darf auch nicht essen. In der Küche einer Kaserne arbeitete Valentina nun mit gut 20 anderen Jungen und Mädchen eine Schule für das Leben. Die junge Frau hatte sehr schwere Jahre hinter sich. Diese Zeit brachte ihr die so geliebte Heimat noch näher. Valentina lernte ihr ganzes Leben und war sehr ehrgeizig, weil sie etwas erreichen wollte. Die beiden finden sich nach dem ersten Treffen in der Ausstellung auf dem Bankett mit Anatoli Lunatscharsky wieder. Otto Nagel, der Deutsche. Während und auch nach dem Ersten Weltkrieg hatte Valentina von diesem Land gehört. Nur wenig Gutes. Aber auch der sowjetische Mensch erfuhr trotz des vorangegangenen grausamen Krieges zum ersten Mal deutsche Freundschaft. Otto und Valentina Nagel gehen wenige Wochen nach ihrem Kennenlernen gemeinsam nach Deutschland. Für ihn seine treue Weggefährtin, ein Leben lang. Für sie vermutlich ein Weg, mit der Flucht alles hinter sich zu lassen. Nicht jedes junge Mädchen konnte aus dem Land ausreisen. Das erzählten sich die Leute. Auch für Valentina war es nicht einfach. Sie hatte die Schule gerade beendet. Die Zukunft lag vor ihr. Aber hatte sie mit Otto Nagel eine Chance auf ein anderes, vielleicht besseres Leben? Diese und noch viele andere Geschichten aus dem Leben meiner Großeltern finden sich in diesem Buch. Viel Spaß beim Lesen. Oder viel Freude. Spaß ist es doch eigentlich nicht. Nee. Ja? Spaß ist es doch eigentlich nicht. Freude.
1: Spaß kann man immer haben.
0: Ja.
1: Herzlich was.

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Bertolt Brecht, Lied einer Liebenden. Wenn du mich lustig machst, dann denk ich manchmal, jetzt könnte ich sterben. Dann blieb ich glücklich bis an mein End. Wenn du dann alt bist und wenn du an mich denkst, sehe ich wie heut aus. Und du hast ein Liebchen, das ist noch jung. 7 Rosen hat der Strauch, 6 gehören dem Wind. Aber eine bleibt, dass auch ich noch eine find. 7 Male rufe ich dich, 6 Mal bleibe fort. Doch beim 7. Mal versprich, komme auf ein Wort. Die Liebste gab mir einen Zweig mit gelbem Laub dran. Das Jahr, es geht zu Ende, die Liebe fängt erst an. Die Landeshauptstadt Magdeburg lädt am 9. Mai zum Tag der Städtebauförderung ein. Neben der bundesweiten Auftaktveranstaltung und dem Aktionstag mit Bürgerfest in Neustadt werden zudem in Stadtfeld, Sudenburg und Olvenstedt weitere Projekte der Städtebauförderung vorgestellt. Das umfangreiche Programm in den Stadtteilen regt durch Mitmachaktionen zur Beteiligung an. Magdeburg profitiert seit über 30 Jahren von städtebaulicher Förderung und ist in diesem Jahr Gastgeberstadt des bundesweiten Aktionstags. Zu den geplanten Veranstaltungen gehört unter anderem das 30. Sudenburger Stadtteilfest an der Feuerwache mit Musik, Hausführungen und einem Mitbring-Picknick. Am Schellheimer Platz wird erstmals das Projekt KiezMap vorgestellt und dazu eingeladen, Stadtfeld Ost neu zu entdecken. In Neu-Olvenstedt können während des Art Mapping Olvenstedt Walk Kunstwerke, Parks und Plätze neu entdeckt werden. Weitere Informationen sind im Internet unter den eingeblendeten Webseiten verfügbar. Das Technikmuseum in der Dodendorfer Straße 65 und die Oldtimer-Freunde Pumpenfabrik Oschersleben veranstalten am 9. Mai von 11 bis 16 Uhr ein kleines Oldtimer-Traktoren-Treffen. Auf dem Außengelände werden an diesem Tag 15 historische Traktoren in einer kleinen Schau präsentiert. Gezeigt werden unter anderem Fahrzeuge der Marken Lanz, Deutz, IFA und Fendt. In unregelmäßigen Abständen setzen sich die Traktoren auch in Bewegung. An dem Tag gelten die regulären Eintrittspreise, wobei Kinder und Jugendliche unter 18 Jahren freien Zugang haben. Für das leibliche Wohl wird gesorgt. Alle Interessierten sind herzlich willkommen. Seit dem 1. Mai läuft die Pilotphase zur Einführung eines Sozialtickets für den öffentlichen Personennahverkehr. Es kostet 19 Euro. Dazu muss eine gültige Otto-City-Card und der Personalausweis vorgelegt werden. Das Sozialticket ist eine persönliche Monatskarte für das Stadtgebiet Magdeburg, die nicht an den Kalendermonat gebunden ist. Der Gültigkeitsbeginn ist frei wählbar. Das Ticket gilt einen Monat etwa vom 15. Mai bis zum 14. Juni. Es kann bis zu 10 Tage im Voraus erworben werden und entspricht in seinem Leistungsumfang der regulären Monatskarte der Tarifzone Magdeburg. Das Ticket ermöglicht unbegrenzt viele Fahrten mit Straßenbahn, Bussen, S-Bahn und Regionalzügen im Stadtgebiet. Voraussetzung für den Erwerb ist ein gültiger Stadtpass und die Vorlage eines Personalausweises. Weitere Informationen sind auch im Internet unter www.magdeburg.de und www.mvb.net.de verfügbar. Sanfte Hilfe gegen Depressionen im Alter, so der Titel einer Studie am Lehrstuhl für klinische Psychologie der Otto-von-Guericke-Universität Magdeburg. Da Depressionen im fortgeschrittenen Alter oft unerkannt bleiben, ist es das Ziel, Betroffenen einen Zugang zu innovativen, nicht-medikamentösen Therapieansätzen zu ermöglichen. Untersucht wird eine schmerzfreie, sichere und nicht-medikamentöse Methode zur Stimulation bestimmter Hirnareale. Gesucht werden Menschen ab 60 Jahren mit akuten Depressionen oder depressiven Symptomen seit mindestens 2 Wochen. Die Studie umfasst ein telefonisches Vorgespräch, eine psychologische Diagnostik und 2 Termine im Abstand von einer Woche. Es gibt 65 Euro Aufwandsentschädigung. Anmeldung unter proband@ovgu.de,
Telefon 0391 675 1066. In Salbke wurde der Ersatzneubau des Spielplatzes Grüninger Straße freigegeben. Im Auftrag des Eigenbetriebes Stadtgarten und Friedhöfe wurde mit dem Ersatzneubau im vergangenen Herbst begonnen. Gemeinsam mit dem angrenzenden Bolzplatz entstand auf einer Fläche von rund 1500 Quadratmetern für rund 498.000 Euro ein moderner Spielplatz unter dem Titel Blocks. Eine Idee, die direkt aus den Wünschen von Kindern hervorging und von der beliebten Spielwelt Minecraft inspiriert wurde. Der Ersatzneubau wurde durch Mittel aus dem Förderprogramm Zusammenleben im Quartier – Gemeinsam gestalten finanziert. Der Spielplatz fungiert als Ersatz für die frühere Spiel- und Freizeitfläche in der nahegelegenen Wendeschleife. Der Neubau geht zurück auf die Spielplatzflächenkonzeption 2021 bis 2025 der Landeshauptstadt Magdeburg. Die Planung wurde in einem mehrstufigen Beteiligungsverfahren mit Kindern der angrenzenden Grundschule Salbke und unter Mitwirkung der Beteiligungskoordinatorin der Stadt durchgeführt. Das Land Sachsen-Anhalt unterstützt den Zoo Magdeburg bei der Errichtung eines neuen, barrierefreien Wegeleitsystems. Mit eindeutigen Symbolen, großformatigen Bildern und kurzen Begriffen sowie einer Beschilderung in Profil- und Brailleschrift wird die Orientierung im gesamten Gelände verbessert. Sozialministerin Petra Grimm-Benne übergab einen Fördermittelbescheid in Höhe von rund 31.700 Euro. Die Förderung für dieses und das kommende Jahr erfolgt im Rahmen der Richtlinie zur Umsetzung des Landesaktionsplanes Einfach machen, unser Weg in eine inklusive Gesellschaft. Für das Wegeleitsystem werden 20 großformatige Holzpfeiler mit weithin sichtbaren Tiersilhouetten installiert. Dazu kommen Schilder mit einer Pfeilkennzeichnung auf einem zentralen Rundweg. Ergänzend dazu werden künftig 85 Metallschilder mit Brailleschrift über die Tierarten informieren. Die Entwicklung des Wegeleitsystems wurde in enger Zusammenarbeit mit Experten für Barrierefreiheit, Verbänden für Menschen mit Behinderungen sowie weiteren Akteuren durchgeführt. Seit dem 1. Mai können die 8 öffentlichen Grillplätze der Landeshauptstadt wieder genutzt werden. Voraussetzungen sind die Einhaltung der Verhaltensregeln, die konsequente Vermeidung von Müll und die Verhütung von Bränden. Der Eigenbetrieb Stadtgarten und Friedhöfe Magdeburg appelliert eindringlich an die NutzerInnen, anfallenden Müll beim Grillen zu vermeiden, Müllreste entsprechend zu entsorgen oder idealerweise den größten Teil des Mülls wieder mitzunehmen. Grillen ist nur auf den ausgewiesenen Grillwiesen gestattet. Ab einer Waldbrandgefahrenstufe 4 ist das Grillen untersagt. Bei der Nutzung der Grillwiesen müssen Funkenflug vermieden sowie Asche und Kohlereste in den dafür vorgesehenen Containern entsorgt werden. Grillwiesen dürfen unentgeltlich benutzt werden. Es darf nur Holzkohle oder Gas auf dafür bestimmten Geräten verwendet werden. Für den Ernstfall am besten Wasser, Sand oder einen Feuerlöscher bereithalten. Nach dem Grillen aufräumen nicht vergessen. Ein Sicherheitsabstand von 5 Metern zu Bäumen, Sträuchern, Spielgeräten und Bänken wird empfohlen. Der Grillplatz darf zwischen 22 und 8 Uhr nicht genutzt werden. Informationen zu aktuellen Waldbrandgefahrenstufen und zu den Verhaltensregeln auf den Grillwiesen der Landeshauptstadt Magdeburg finden Sie unter den eingeblendeten Websites. Die neue Skateanlage in der Johannes-Göderitz-Straße Ecke Olvenstädter Scheid kann ab sofort genutzt werden. Diese entstand seit dem vergangenen Herbst auf dem rund 800 Quadratmeter großen Gelände der ehemaligen Skateanlage. Für rund 613.000 Euro steht nun eine moderne, barrierefreie Sport- und Freizeitfläche für BMXler, Inliner, Skateboarder, RollstuhlsportlerInnen sowie ScooterfahrerInnen bereit. Die Anlage verfügt über eine Gesamthöhe von rund 1 Meter und wird von Aufenthaltsbereichen mit Betonsitzelementen und integrierten Papierkörben eingerahmt. Ein besonderes Merkmal des Projektes ist die aktive Beteiligung der lokalen Skate-Szene. In 3 Workshops konnten NutzerInnen ihre Wünsche und Ideen einbringen. So ist eine Anlage entstanden, die den tatsächlichen Bedürfnissen der Szene entspricht und die größtmögliche Attraktivität für alle bieten soll. Der Neubau basiert auf der Prioritätenliste der Spielplatzflächenkonzeption der Landeshauptstadt Magdeburg. Finanziert wurde der Skatepark aus Mitteln des Vermögens der Parteien und Massenorganisationen der DDR, PMO, welche durch das Ministerium für Arbeit, Soziales, Gesundheit und Gleichstellung des Landes Sachsen-Anhalt bereitgestellt wurden.
Diese Fördergelder wurden durch die Bundesanstalt für vereinigungsbedingte Sonderaufgaben, BVS, an die ostdeutschen Bundesländer zweckgebunden für Investitionen in wirtschaftliche, soziale und kulturelle Vorhaben ausgezahlt.

Im April fand der Tag der Industriekultur zum wiederholten Male statt. An über 70 Standorten im ganzen Bundesland wurden alte Fabriken, Bergwerke und Museen geöffnet, um Technik und Arbeitsgeschichte erlebbar zu machen. Das Schiffshebewerk in Rothensee ist eines der herausragenden Zeugnisse deutscher Ingenieurskunst. 1938 in nur 4 Jahren erbaut, 85 Meter lang, 12 Meter breit. Das Zweischimmer-Hebewerk bewegt etwa 4.500 Tonnen. Die Nutzgröße entspricht etwa 4 Kleinwagen, die Hubzeit beträgt 3 Minuten. Höhenunterschied zwischen 11 und 18 Metern, je nach Wasserstand der Elbe. Für heutige Schiffe ist das Hebewerk zu klein, deshalb entstand die Doppelsparschleuse Rothensee. Das Schiffshebewerk legte man 2006 still. Die Landeshauptstadt bemüht sich seither um den Erhalt des Bauwerkes. Mit Erfolg, denn 2013 konnte es wieder eröffnet werden. Heute verkehren Fahrgastschiffe und Sportboote dort. Jährlich beteiligt sich das Land an den Kosten mit einer 5-stelligen Summe. Damit werden dringende Reparaturen realisiert.

Das Land ist reich an Zeugen aus der Vergangenheit. Neben Gebäuden und Parks sind es vor allem handwerkliche Traditionen, die heute aktiv gepflegt oder wiederentdeckt werden. Das alles im Ehrenamt. Sie prägten über die Jahrhunderte die Region. Eines davon ist die Flößerei, ein längst ausgestorbener Handwerksberuf, die Geschichten dahinter vergessen. Seit Dezember 2022 ist sie ein von der UNESCO anerkanntes immaterielles Kulturerbe der Menschheit. Die Flößerei auf der Elbe war seit dem frühen Mittelalter bis in die 50er Jahre des vorigen Jahrhunderts zur Versorgung der Bevölkerung mit Brennholz sowie mit Nutzholz für Handwerk und Wirtschaft von großer Bedeutung. Im sogenannten hölzernen Zeitalter waren die Gewässer die wichtigsten Transportsysteme, so auch die Elbe von Böhmen bis Hamburg. Flößer und Flöße gehörten zum alltäglichen Anblick auf den Flüssen. Diesen Teil der Geschichte als immaterielles Kulturerbe Flößerei lebendig im Bewusstsein der Menschheit zu erhalten, das alte Handwerk zu pflegen und zu dokumentieren, ist Anliegen von vielen Flößervereinigungen in ganz Deutschland und Europa. Die Flößerwanderung entlang der Elbe ist dafür ein wichtiges Element. An 10 markanten Punkten wird über die Geschichte der Flößerei erzählt, immer in Bezug auf Magdeburg. In ihren 300 Jahren Lebenszeit hat die alte Stieleiche auf dem Vierseitenhof in Resen sicher selten so viele Feste und Veranstaltungen erlebt. So wirbt ein Flyer mit dem erfolgreichen Wiederaufbau der Pfarrscheune in Resen. Lange war es nicht möglich, denn die Scheune war dem Verfall preisgegeben. Der Heimatverein Resen, dem 80 Mitglieder angehören, bewahrte den Ort vor dem Verlust dieses wichtigen Denkmals aus dem 17. Jahrhundert. Mit Wissen über altes Handwerk richtete man das Fachwerk originalgetreu wieder her, als Beitrag zur Landesgartenschau in Burg 2019. Hinter der Scheune gedeiht eine neu angelegte Streuobstwiese. Jedes Jahr zu Ostern lädt der Verein die Dorfbewohner zum Frühjahrsputz. Höhepunkt für die Kinder ist der Besuch des Osterhasen. Neben der Scheune erstrahlt der ehemalige Schweinestall im neuen Glanz. Inzwischen ist die Scheune ein Treffpunkt für Jung und Alt. Das Dorf Resen, östlich von Burg gelegen, ist bereits 725 Jahre alt. Ein kleines Heft erzählt die Geschichte des Ortes. Die Broschüre Resener Geschichte entstand als Ergebnis der Aktion Oma erzählt den Kindern von früher. Darin ist auch die Geschichte der Freiwilligen Feuerwehr des Ortes enthalten. Während unserer Dreharbeiten feierte die Freiwillige Feuerwehr Resen ihr 90-jähriges Bestehen. Am Festumzug nahmen Wehren aus dem Umland teil, zu sehen sind auch echte Feuerwehr-Oldtimer, neben modernsten Fahrzeugen. Alle noch im Dienst, aber auch diese sind eben nur mit ehrenamtlichem Engagement zu erhalten. Auf dem Gelände hinter der Fahrscheune versammelten sich Dorfbewohner und deren Gäste. Um den Fortbestand der Freiwilligen Feuerwehr in Resen zu sichern, rief man an diesem Tag zur Gründung einer Jugendfeuerwehr auf. Wie eine Perle liegt Hainrode inmitten von wunderschönen Feldern und Wiesen in der einzigartigen Landschaft des Südharzes. Im Norden erstrecken sich weite Laubwälder, im Süden tritt der Gipskarst mit seiner eigentümlichen Vegetation zutage, gibt ein Flyer Auskunft zum Ort. Dieser wird 1349 erstmals urkundlich erwähnt. Der Name leitet sich von den Rodungen des Hains, also des Waldes, ab. In der alten Schmiede hat sich der Heimat- und Naturschutzverein Hainrode e.V. eingerichtet, nachdem der letzte Schmied sein Handwerk aufgab. Das Ziel, altes örtliches Handwerk und Tradition aufrechtzuerhalten. Hier hat der Verein verschiedene Schauwerkstätten eingerichtet. So kann man die Besenbinder bei der Arbeit beobachten. Dies hat im Ort eine jahrhundertealte Tradition. Jedes Jahr im August findet in Hainrode ein Besenbinderfest statt. Ein weiteres Highlight ist die Uhrmacherwerkstatt mit Goldschmiede, die einzige ihrer Art in Deutschland. In der Werkstatt stehen originale und funktionsfähige Maschinen des Uhrmacherhandwerks. Das Atelier beherbergt verschiedene mechanische und elektronische Zeitmesser. Vom kleinsten Uhrwerk, was kaum größer als ein Zentstück ist, bis zur Kirchenuhr. Das Gartencafé lädt bei selbstgebackenen Kuchen zum Verweilen ein. Zappendorf liegt im Salzertal. Das ist Teil des Naturparks Unteres Saaletal.
Dort befindet sich auch ein Heimatmuseum, welches inzwischen 20 Jahre alt ist. Man hat den Eindruck, als wäre es gar kein Museum. Gerade als käme die Bäuerin aus dem Stall zurück. Ganz zufällig bewahrt sie auch Dinge auf, die ganz und gar nicht zu ihrem Leben gehören. Lesen wir auf dem Flyer zum Museum. Das museumspädagogische Programm, ein Tag wie bei meiner Urgroßmutter, ist für Schulklassen jeden Alters ausgerichtet. Es wird gemeinsam mit dem Naturpark Unteres Saaletal durchgeführt. Geschichte zum Mitmachen. Da geht es zum Wasserholen, zum Dorfboden. Damit wird Wäsche gewaschen mit der Hand. Schrubben, spülen, Wäsche mit der Hand mangeln und am Ende aufhängen. Hier bäckt man Brötchen, die hinterher natürlich aufgegessen werden. Auf dem gesamten Hof lässt sich das Leben der letzten 150 Jahre nachempfinden. Der Hausherr erklärt geduldig, was es mit jedem Ausstellungsstück auf sich hat. Und zu guter Letzt entdecken Kinder im Umkreis des Museums die Natur. Aus dem unteren Saaletal wieder zurück an die Elbe. Im Mai 2023 erfolgte ein öffentlicher Floßbau und eine Floßfahrt auf der Elbe als Teilprojekt dieses UNESCO-Erbes. Das Floß entstand gemeinsam durch die Fachgruppe Elbeflößer des Kultur- und Heimatvereins Magdeburg, gemeinsam mit Flößern aus Lüchen und von der Werra. Bisher gibt es in ganz Deutschland nur 7 derartige Kulturformen, die von der UNESCO anerkannt wurden.

0: Der Deutsche Gewerkschaftsbund und seine Mitgliedsgewerkschaften in Sachsen-Anhalt stellten kürzlich ihre gemeinsame Kampagne zur Landtagswahl in Sachsen-Anhalt vor. Unter dem Motto Stabil für Sachsen-Anhalt formulierten die Gewerkschaften klare Erwartungen an eine zukünftige Landesregierung.
1: Erstens Stabilität im Job. Sachsen-Anhalt braucht sichere Arbeitsplätze. Dazu braucht es eine mutige Transformations- und Industriepolitik, ebenso wie Investitionen in Digitalisierung, Zukunftstechnologien und Weiterbildung.
0: Ohne Personal geht es nicht. Personal abzubauen sei der falsche Weg. Bereits jetzt gibt es einen erheblichen Mangel an Lehrkräften.
2: Der derzeitige Mangel wirkt sich aus unserer Sicht tatsächlich richtig auf die Unterrichtsversorgung aus. Die Belastung des Personals ist hoch und das bedeutet letztendlich auch, und ich glaube schon, dass dieser Zusammenhang existiert, nicht so gute Leistungen auch für Schülerinnen und Schüler. Es geht darum, endlich auch für Lehrkräfte eine Messung der Arbeitszeit zu veranlassen, um das auch entsprechend durchzusetzen. Es geht um die Verbesserung der Bedingungen für Seiteneinsteigende.
1: Zweitens, stabil versorgt. Gutes Arbeiten und Lernen funktioniert nur, wenn die Rahmenbedingungen dafür auch stimmen. Eine verlässliche Gesundheits- und Pflegeversorgung, bezahlbarer Nahverkehr, ausreichend Wohnraum und auch kulturelle Angebote. Öffentliche Daseinsvorsorge sichert gleichwertige Lebensverhältnisse in Stadt und Land.
3: Es bedeutet also für uns, dass es von existenzieller Bedeutung ist, die Krankenhäuser zu erhalten, eventuell in dem Zusammenhang die Spezialisierung zu überprüfen, gegebenenfalls auch über Zulassungsvoraussetzungen für Ärzte neu nachzudenken und die Möglichkeiten neben der bloßen Schließung auf jeden Fall abzuwägen und hier ein durchdachtes Vorgehen im Sinne der Beschäftigten und der Patienten zu wählen.
1: Drittens, stabil vor Ort. Die Kommunen sind in Sachsen-Anhalt das Rückgrat. Wir haben nicht nur große Ballungszentren, wir haben auch, wie ich immer sage, viel Fläche in Sachsen-Anhalt. Und dort stehen die Kommunen aktuell finanziell massiv unter Druck und das spüren Menschen auch jeden Tag. Gute Arbeit. Deshalb braucht es starke kommunale Finanzen, es braucht gute Arbeitsbedingungen im öffentlichen Dienst in den Kommunen und echte Beteiligung auch vor Ort, dass die Menschen auch vor Ort mitreden können und ihre Orte zu lebenswerten Orten gestalten können, mit funktionierenden Laternen, mit geöffneten Freibädern und mit barrierefreien Wohnungen.
3: Es geht um Gesundheitsvorsorge, Pflegehandel, Nahverkehr, eine gute Medienlandschaft, der öffentliche Dienst sind alles Indikatoren für eine gute Arbeit und ein gutes Leben. Der Daseinsvorsorge kommt dabei für das Zusammenleben und die Absicherung der sozialen Grundbedürfnisse von Menschen eine besondere existenzielle Bedeutung zu. Sie ist ein Indikator für Lebensqualität, aber auch für die Attraktivität einer Region, also auch für Investoren und den Fachkräftezuwachs. Eine gute, funktionierende und solidarische Daseinsvorsorge sorgt auch für einen sozialen Zusammenhalt, den wir in der heutigen Zeit definitiv brauchen.
1: Viertens, ebenso wichtig, stabil in Zukunft. Bildung, sagen wir immer wieder, ist die Grundlage von allem, ist die Grundlage von Stabilität. Von der Kita bis zur Weiterbildung brauchen wir bessere Bedingungen, mehr Personal, faire Arbeitsbedingungen und auch moderne Einrichtungen. Und auch Weiterbildung muss eine echte Unterstützung sein, wenn es um Beschäftigte geht, wenn es um Transformation und wenn es um Arbeit von morgen geht.
4: Es geht um die Substanz des Landes Sachsen-Anhalt, natürlich auch die Substanz. Eine künftige Landesregierung in Sachsen-Anhalt muss sich stark machen für eine Veränderung, eine Struktur, einen Strukturwandel dieser Branche, der anhält, eine aktive Transformation. Dafür braucht es Unterstützung in Berlin, in Brüssel. Eine rückwärtsgewandte Industrie-, Wirtschaftspolitik, gleich welcher Art, wie wir sie oftmals hören dieser Tage, das können wir uns überhaupt nicht leisten. Wir müssen mutig nach vorne gehen für eine starke, aktive Industriepolitik in Sachsen-Anhalt und darüber hinaus.
1: Fünftens, stabil zusammen. Zusammenhalt ist uns als Gewerkschaften besonders wichtig, ob im Betrieb oder in der Gesellschaft. Alle Menschen müssen sicher leben können, respektiert und auch gehört werden. Dafür braucht es eine starke Demokratie und Zivilgesellschaft, mehr Personal und Ausstattung bei der Polizei und es braucht für jeden Sicherheit im Alltag.
0: Aus Sicht der Polizeigewerkschaft müsste die Aufgabe der Polizei klar definiert sein. Wie viel Personal arbeitet, in welchen Bereichen, ist eine zentrale Frage. Personal fällt weg, aber die Arbeit bleibe. Viele Beamte leiden zudem unter hoher Arbeitsbelastung.
5: Man kann sagen, zusammenfassend, Man muss sich immer fragen, was ist innere Sicherheit wert, was ist der Mensch wert und wie können wir dann im Prinzip auch das ganze System verbessern, dass wir im Endeffekt eine Polizei haben für die Zukunft, die auch alle Aufgaben leisten und auch abarbeiten kann.
0: Seit Dienstag, den 28. April, ist die Hohendodeleberstraße wieder in beiden Fahrtrichtungen für den Kfz-Verkehr offen. Damit entfällt die Umleitung über die große Diesdorfer Straße. Die Erzberger Straße kann für wenige Tage in beiden Richtungen wieder vollständig befahren werden. Grund ist der Baufortschritt der im Juni 2024 begonnenen SWM-Arbeiten. Bis 28. August steht jedoch an der Einmündung Max-Otten-Straße in Richtung Universitätsplatz nur ein Fahrstreifen zur Verfügung. Ein kurzer Abschnitt der Max-Otten-Straße ist im gesamten Zeitraum vollgesperrt. Grund sind Kanalbaumaßnahmen der SWM. Bis voraussichtlich 13. Mai ist in der Brennigestraße die Auffahrt zum Magdeburger Ring in Richtung Halberstadt gesperrt. Wegen Kanalreparaturarbeiten der SWM wird der Kfz-Verkehr über die Anschlussstelle Lenzdorfer Weg und zurück umgeleitet. Weitere Verkehrseinschränkungen sind auf der Baustellenkarte unter www.moffi.de und www.magdeburg.de dargestellt.
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8: Aus dem Buch Eine Liebeserklärung an die Gebrauchslyrik von Campino aus dem Jahr 2024. Kakophonie bedeutet Missklang. Viele Geräusche, die nicht aufeinander abgestimmt sind. Es ist das, was wir hören, wenn wir ins Konzert gehen und die Musiker des Orchesters sich in verschiedenen Tonlagen und Tempi warm spielen. Im Gegensatz zur Euphorie, dem Wohlklang, beschreibt eine Kakophonie Dissonanz und Chaos. So könnte man auch den Krach des Internets bezeichnen. Schnell rausgehauene Meinung, laute Headlines, skandalträchtige Bilder, manipulative Berichterstattung. Das Ergebnis sind Fake News und die Verwischung von Tatsachen. Die Kommentarspalten der sozialen Medien haben nochmal eine eigene Dynamik mit ihren Behauptungen und Provokationen. Wer sich am schnellsten und am lautesten äußert, liegt vorn. Die Versuchung ist groß, dem Reflex nachzugehen und zu glauben, was die Mehrheit sagt, das wird schon stimmen. Wir Hosen haben über dieses Phänomen ein Lied geschrieben, das auf unserem Album 2022 erschienen ist. Alle sagen das. Die Hosen sind kein Punkrock mehr. Alle sagen das. Die Grünen wollen Linksverkehr. Alle sagen das. Nur Faschos bei der Bundeswehr. Alle sagen das. Jeder Arsch wird heute Millionär. Alle sagen das. Die Rente wird bald abgeschafft. Alle sagen das. Reichsbürger in der Nachbarschaft. Alle sagen das. Chinesen sind schon auf dem Mars. Alle sagen das. Nur noch Scheiße in den Charts. Alle sagen das. Ein Hoch auf die Gerüchteküche. Wer beweist dir, dass ich lüge? Alle sagen das. Ist für die ganz normal. Doch was alle sagen, das ist uns scheißegal. Keiner glaubt hier mehr an Gott. Alle sagen das. Nur Arbeitslose da am Pott. Alle sagen das. Tuchel wäre gern Jürgen Klopp. Alle sagen das. Ich bin zu gut für meinen Job. Alle sagen das. Ein Hoch auf die Gerüchteküche. Wer beweist dir, dass ich lüge? Keine Rocker mehr bei Rock am Ring. Alle sagen das. Das halbe Land ist ungeimpft. Alle sagen das. Jeder Schäferhund beißt mal ein Kind. Alle sagen das. Und dass die Ärzte unsere Feinde sind. Alle sagen das. Alle sagen das. Es geht hier um Behauptungen, die in den Raum gestellt werden und sich nicht durch Wahrheit legitimieren, sondern lediglich dadurch, dass viele Menschen diese Behauptung übernehmen und verbreiten. Letztlich sind wir alle, ob wir wollen oder nicht, Teil dieser Meinungsmaschine. Und ich selbst gehöre wahrscheinlich nicht zu den leitesten Vertretern. Meine Gedanken zu dieser Kakophonie sind durchsetzt von Ambivalenz von vielen, sowohl als auch Erklärungen und den Abwägen von Chance und Gefahr. Das Internet ist ein Werkzeug und was wir daraus machen, das kommt auf uns selbst an. Ich möchte nicht so tun, als könnte ich für die damit verbundenen Probleme Lösungen anbieten. Aber vielleicht gelingt es mir, ein paar Gedanken anzustoßen und Aspekte zu beleuchten, die relevant und interessant sind.

Am 28. April 2026 beteiligte sich die Polizeiinspektion Magdeburg an der länderübergreifenden Verkehrsaktion Sicher Mobil Leben mit dem Schwerpunkt Zweiräder im Blick. Hierzu lud unter anderem der Präventionsstand auf dem Karlsplatz in Bernburg zu zahlreichen interessanten Bürgergesprächen ein. Die BeamtInnen informierten über Themen wie Sichtbarkeit im Straßenverkehr, Helmtragen, Ablenkung und typische Unfallursachen bei Zweiradfahrenden. Des Weiteren wurden im gesamten Zuständigkeitsbereich 613 Fahrzeuge, davon 316 Fahrräder und 79 Motorräder kontrolliert. Dabei stand insbesondere die Einhaltung von Verkehrsregeln, die technische Sicherheit der Fahrzeuge sowie die Fahrtüchtigkeit der Verkehrsteilnehmenden im Fokus. Die Einsatzkräfte stellten 211 Verstöße fest, darunter 56 Mal das Befahren von Gehwegen, Fußgängerzonen und der falschen Wegseite sowie 19 Geschwindigkeitsverstöße. Die entsprechenden Ermittlungsverfahren wurden eingeleitet. Zudem wurden viele präventive Gespräche geführt, um auf Risiken aufmerksam zu machen und für mehr gegenseitige Rücksichtnahme zu sensibilisieren. Die Polizei zieht insgesamt eine positive Bilanz. Die Aktion hat gezeigt, wie wichtig Aufklärung, Kontrollen und gegenseitige Rücksichtnahme für mehr Sicherheit im Straßenverkehr sind. An der nachhaltigen Verbesserung der Verkehrssicherheit wird die Polizei auch künftig konsequent arbeiten. Am Dienstag, den 28. April 2026, kam es gegen 23.30 Uhr zu einem Einbruch in ein gastronomisches Lokal in Sudenburg. Durch Zeugen wurde der Polizei mitgeteilt, dass zwei unbekannte Personen in ein Restaurant im Bereich Schneidersgarten einbrechen sollen. Die Beamten konnten zunächst einen Tatverdächtigen

unmittelbaren Bereich des Tatortes feststellen, Zeugen hielten in der Dürerstraße einen weiteren Tatverdächtigen fest. Es handelt sich um zwei Deutsche, 19 und 17 Jahre alt. Im Rahmen des Fluchtversuches verloren die Tatverdächtigen ihr Diebesgut. Bei der Durchsuchung des 17-Jährigen fanden die Beamten ein Einhandmesser sowie diverse betäubungsähnliche Substanzen. In der weiteren Folge wurden diese sowie das Messer sichergestellt. Gegen die beiden Tatverdächtigen wurden Ermittlungsverfahren eingeleitet. In der Nacht zum 1. Mai 2026 wurde die Polizei darüber informiert, dass es in der Hermann-Löhn-Straße zu einer Sachbeschädigung durch Graffiti gekommen sei. Eine Passantin war darauf aufmerksam geworden und hatte daraufhin einen Notruf abgesetzt. Am Einsatzort trafen die Polizeibeamten lediglich die Passantin an und befragten sie. Dabei stellten sie an einem Zaun einen großflächigen Schriftzug mit dem Text FCMU fest, der in den Farben Blau, Weiß und Schwarz gestaltet war und einen Bezug zum 1. FC Magdeburg aufwies. Im Rahmen der umgehend eingeleiteten Nahbereichsfahndung konnten zwei tatverdächtige Personen festgestellt und kontrolliert werden, die mit der zuvor übermittelten Personenbeschreibung übereinstimmten. Bei der Durchsuchung des 23-Jährigen und des 17-Jährigen wurden mehrere Spraydosenkappen, Einweghandschuhe sowie Aufkleber mit Bezug zum Schriftzug FCM gefunden und sichergestellt. Eine Überprüfung ergab zudem, dass beide Personen bereits wegen ähnlicher Delikte polizeilich bekannt sind. Die Einsatzkräfte des Polizeireviers Magdeburg sicherten Fortspuren und leiteten die entsprechenden Ermittlungen ein. Bereits im September 2025 kam es in einer Straßenbahn zu einer Körperverletzung und Beleidigung durch einen unbekannten Beschuldigten. Am 30. September 2025 traf der Geschädigte gegen 17.30 Uhr an der Straßenbahnhaltestelle Hasselbachplatz am Breiten Weg auf den bislang unbekannten Beschuldigten sowie eine ebenfalls unbekannte Zeugin. Die Zeugin soll den Geschädigten zunächst angerempelt haben, woraufhin dieser sie ansprach. Danach entwickelte sich eine verbale Auseinandersetzung zwischen dem Geschädigten und dem Beschuldigten, der sich in das Gespräch einmischte. Im weiteren Verlauf soll der Geschädigte unter anderem als Nazi beleidigt worden sein. Unmittelbar danach stiegen die drei Beteiligten gemeinsam in eine Straßenbahn in Fahrtrichtung Buckau. Während der Fahrt schlug der Beschuldigte den Geschädigten mehrfach mit der Faust gegen den Kopf. Anschließend verließ der Geschädigte die Straßenbahn. Die Polizei Magdeburg bittet um ihre Mithilfe. Wer kennt die auf den Bildern abgebildete Person? Wer kann Hinweise zum Aufenthalt der gesuchten Person oder deren Kontaktpersonen geben? Sachdienliche Hinweise können unter der Telefonnummer 0391 546 3295 oder per eRevi-Anzeige gegeben werden. 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

0: Der Fall Otto Nagel. Kunstraub in der DDR.
1: Da ist man Kind und erlebt eine Geschichte, die man nicht verstehen kann. Das war 1983, da war ich 11 Jahre alt. Meine Großmutter starb und mit ihr habe ich auch das Haus von Otto und Walli Nagel verloren. In dem Haus war das Atelier von dem Künstler Otto Nagel. Ich konnte damals nicht verstehen, was passiert ist, warum es keine Gedenkstätte wurde.
0: Die Familie des Künstlers Otto Nagel politisch verfolgt und um den Nachlass gebracht.
1: Die Zeit ging hin und dann kamen die Wände und die Zeit verging. Und meine Mutter hat auch nicht darüber gesprochen, was passiert ist. Ich wusste zwar, ja gut, ich konnte mein Abitur nicht machen in der DDR 1988, dass es damit vielleicht zusammenhängen könnte, aber irgendwie habe ich die Geschichte um den Fall Otto Nagel immer mit mir herumgeschleppt, mitgeschleppt, das ganze Leben.
0: Recherchiert aus gut 3000 Dokumenten des DDR-Staatsapparats und von Museen.
2: Die Geschichte ist nach so langer Zeit auch meine Geschichte geworden.

0: Kannte ich aus einem Zeitungsartikel Anfang der 90er Jahre, in dem meine Mutter einem Journalisten die Geschichte kurz erzählt hatte. Daher wusste ich den Namen noch und ich wusste, dass er irgendwie damit zusammenhängt. Und das hat mich schon berührt, als wir diese Akte gefunden haben. Und das Zweite war, wir haben kurz danach auch die Akte gefunden, dass meine Mutter 1990 versucht hat, das Erbe zurückzubekommen, die Bilder, das Haus. Und diese Akte dazu, zu diesem Restitutionsverfahren, was gut über 8 Jahre ging, das hat mich auch sehr berührt, dass es dann am Ende nicht geklappt hat und dass viele damals auch noch dagegen gewirkt haben. Das war sehr berührend.
1: Die wesentliche Erkenntnis daran ist, dass wir in einem sehr korrupten Staat aufgewachsen sind, mit einer sehr verlogenen Gesellschaft. Und da zähle ich jeden zu. Also man sprach eine doppelte Sprache, eine offizielle und eine private. Und die Erkenntnis ist, dass man mit so einer Haltung keinen Staat machen kann. Also gar keinen. Ja? Keine Gesellschaft lässt sich mit so einer verlogenen Grundhaltung gestalten und fortschrittlich entwickeln.
0: Im Zuge der Recherche konnte ich aber auch erfahren, dass meine Eltern versucht haben, nach 1990, also vor allen Dingen um die Zeit 1994, als der 100. Geburtstag von Otto Nagel war, sie haben versucht, dass sie das Otto-Nagel-Haus weiterführen. Das Haus, was sie Ende 1978 verlassen haben. Und das hat mich sehr berührt, dass sie eigentlich den Weg nochmal gehen wollten, was ich nicht erwartet hätte, dass sie den Mut haben und die Kraft aufbringen wollten, dieses Haus weiterzuführen am Märkischen Ufer.
1: Wenn man ein Buch im Eigenverlag herausbringt, ist es natürlich erstmal eine sehr große Herausforderung. Aber wir können selbst entscheiden, wie wir das gestalten. Wir können selbst entscheiden, was wir schreiben. Und wir können selbst entscheiden, wie wir es schreiben. Bei Verlagen, die dazukommen, muss man natürlich immer Verlagsinteressen mit berücksichtigen. Und da sind wir leider auf taube Ohren gestoßen. Also man wollte die Geschichte nicht so hören, wie wir sie erzählen müssen, sondern man wollte durchaus eine schöne, leichte, seichte Geschichte haben, die sich verkaufen lässt. Aber wir wollten halt eine konkrete Geschichte, eine detailreiche Geschichte und eine wahrheitsgetreue Geschichte erzählen. Und da erschien uns der Eigenverlag als beste Lösung.
0: Das Buch Der Fall Otto Nagel, Kunstraub in der DDR, ja, es ist irgendwo vielleicht ein Krimi um die Kulturpolitik der DDR. Es ist vielleicht auch eine Familiengeschichte, die Geschichte der Familie Schallenberg-Nagel. Es zeigt vieles, viele Facetten. Und es ist vielleicht auch ein persönliches Buch, aber genau das wollte ich nicht. Also ich wollte schon den Abstand haben. Ich wollte nicht sagen, ich bin das Opfer oder unsere Familie ist das Opfer, sondern es sollte schon wirklich akribisch recherchiert sein und das haben wir auch gemacht. Und deshalb ist es auch so, dass den größten Teil des Buches mein Partner geschrieben hat, Bernd Schallenberg, und ich habe halt die wichtigen Kapitel geschrieben um Otto Nagel, seine Biografie, aber auch wie er jetzt gesehen wird nach der Wende in den Ausstellungen als Künstler und natürlich das Kapitel über meine Mutter, wie schwer es für sie war, als Kunstwissenschaftlerin nicht mehr zu arbeiten. Und deswegen ist es zwar schon persönlich, aber es ist eben auch ein wichtiges Buch, um zu zeigen, was in der DDR in der Kulturpolitik passiert ist, wie man ja mit einem Künstler oder mit der Familie umgegangen ist.
1: Ein Spiegel der DDR-Kulturpolitik. Volkseigentum an Kunstwerken, Kunst als ideologische Waffe und Museum Otto-Nagel-Haus 1973 bis 79. Eine kritische Analyse, die schonungslos offenlegt, wie skrupellos der Griff des DDR-Staatsapparats nach dem Erbe war. Das Buch Der Fall Otto Nagel, Kunstraub in der DDR ist erhältlich im Buchhandel. Man kann es auch direkt online kaufen unter shop-kulturmd.de.

0: Der Deutsche Gewerkschaftsbund und seine Mitgliedsgewerkschaften in Sachsen-Anhalt stellten kürzlich ihre gemeinsame Kampagne zur Landtagswahl in Sachsen-Anhalt vor. Unter dem Motto Stabil für Sachsen-Anhalt formulierten die Gewerkschaften klare Erwartungen an eine zukünftige Landesregierung.
1: Erstens Stabilität im Job. Sachsen-Anhalt braucht sichere Arbeitsplätze. Dazu braucht es eine mutige Transformations- und Industriepolitik, ebenso wie Investitionen in Digitalisierung, Zukunftstechnologien und Weiterbildung.
0: Ohne Personal geht es nicht. Personal abzubauen sei der falsche Weg. Bereits jetzt gibt es einen erheblichen Mangel an Lehrkräften.
2: Der derzeitige Mangel wirkt sich aus unserer Sicht tatsächlich richtig auf die Unterrichtsversorgung aus. Die Belastung des Personals ist hoch und das bedeutet letztendlich auch, und ich glaube schon, dass dieser Zusammenhang existiert, nicht so gute Leistungen auch für Schülerinnen und Schüler. Es geht darum, endlich auch für Lehrkräfte eine Messung der Arbeitszeit zu veranlassen, um das auch entsprechend durchzusetzen. Es geht um die Verbesserung der Bedingungen für Seiteneinsteigende.
1: Zweitens, stabil versorgt. Gutes Arbeiten und Lernen funktioniert nur, wenn die Rahmenbedingungen dafür auch stimmen. Eine verlässliche Gesundheits- und Pflegeversorgung, bezahlbarer Nahverkehr, ausreichend Wohnraum und auch kulturelle Angebote. Öffentliche Daseinsvorsorge sichert gleichwertige Lebensverhältnisse in Stadt und Land.
3: Es bedeutet also für uns, dass es von existenzieller Bedeutung ist, die Krankenhäuser zu erhalten, eventuell in dem Zusammenhang die Spezialisierung zu überprüfen, gegebenenfalls auch über Zulassungsvoraussetzungen für Ärzte neu nachzudenken und die Möglichkeiten neben der bloßen Schließung auf jeden Fall abzuwägen und hier ein durchdachtes Vorgehen im Sinne der Beschäftigten und der Patienten zu wählen.
1: Drittens, stabil vor Ort. Die Kommunen sind in Sachsen-Anhalt das Rückgrat. Wir haben nicht nur große Ballungszentren, wir haben auch, wie ich immer sage, viel Fläche in Sachsen-Anhalt. Und dort stehen die Kommunen aktuell finanziell massiv unter Druck und das spüren Menschen auch jeden Tag. Deshalb braucht es starke kommunale Finanzen, es braucht gute Arbeitsbedingungen im öffentlichen Dienst in den Kommunen und echte Beteiligung auch vor Ort, dass die Menschen auch vor Ort mitreden können und ihre Orte zu lebenswerten Orten gestalten können, mit funktionierenden Laternen, mit geöffneten Freibädern und mit barrierefreien Wohnungen.
3: Es geht um Gesundheitsvorsorge, Pflegehandel, Nahverkehr, eine gute Medienlandschaft, der öffentliche Dienst sind alles Indikatoren für eine gute Arbeit und ein gutes Leben. Der Daseinsvorsorge kommt dabei für das Zusammenleben und die Absicherung der sozialen Grundbedürfnisse von Menschen eine besondere existenzielle Bedeutung zu. Sie ist ein Indikator für Lebensqualität, aber auch für die Attraktivität einer Region, also auch für Investoren und den Fachkräftezuwachs. Eine gute, funktionierende und solidarische Daseinsvorsorge sorgt auch für einen sozialen Zusammenhalt, den wir in der heutigen Zeit definitiv brauchen.
1: Viertens, ebenso wichtig, stabil in Zukunft. Bildung, sagen wir immer wieder, ist die Grundlage von allem, ist die Grundlage von Stabilität. Von der Kita bis zur Weiterbildung brauchen wir bessere Bedingungen, mehr Personal, faire Arbeitsbedingungen und auch moderne Einrichtungen. Und auch Weiterbildung muss eine echte Unterstützung sein, wenn es um Beschäftigte geht, wenn es um Transformation und wenn es um Arbeit von morgen geht.
4: Es geht um die Substanz des Landes Sachsen-Anhalt, natürlich auch die Substanz. Eine künftige Landesregierung in Sachsen-Anhalt muss sich stark machen für eine Veränderung, eine Struktur, einen Strukturwandel dieser Branchen, der anhält, eine aktive Transformation. Dafür braucht es Unterstützung in Berlin, in Brüssel. Eine rückwärtsgewandte Industrie-, Wirtschaftspolitik, gleich welcher Art, wie wir sie oftmals hören dieser Tage, das können wir uns überhaupt nicht leisten. Wir müssen mutig nach vorne gehen für eine starke, aktive Industriepolitik in Sachsen-Anhalt und darüber hinaus.
1: Fünftens, stabil zusammen. Zusammenhalt ist uns als Gewerkschaften besonders wichtig, ob im Betrieb oder in der Gesellschaft. Alle Menschen müssen sicher leben können, respektiert und auch gehört werden. Dafür braucht es eine starke Demokratie und Zivilgesellschaft, mehr Personal und Ausstattung bei der Polizei und es braucht für jeden Sicherheit im Alltag.
0: Aus Sicht der Polizeigewerkschaft müsste die Aufgabe der Polizei klar definiert sein. Wie viel Personal arbeitet in welchen Bereichen, ist eine zentrale Frage. Personal fällt weg, aber die Arbeit bleibe. Viele Beamte leiden zudem unter hoher Arbeitsbelastung.
5: Man kann sagen, zusammenfassend, Man muss immer fragen, was ist innere Sicherheit wert, was ist der Mensch wert und wie können wir da im Prinzip auch das ganze System verbessern, dass wir im Endeffekt eine Polizei haben für die Zukunft, die auch alle Aufgaben leisten und auch abarbeiten kann.

0: So, jetzt machen wir das Ganze nochmal. Nochmal irgendwie anders hinsetzen?
1: Nee.
0: Okay. So geht das?
1: Ja.
0: Fange ich an? Es ist mal wieder Zeit zu lesen. Ich habe Ihnen ein ganz besonderes Buch mitgebracht. Von Milena Jesenska, Prager Hinterhöfe im Frühling, Feuilletons und Reportagen von 1919 bis 1939. Wer war Milena Jesenska? Sie wurde 1896 geboren und stammte aus einer bürgerlichen Prager Familie und zog 1918 nach Wien. Sie schrieb für die tschechische Zeitung Tribuna erste Reportagen über das Leben in Wien und übersetzte ins Tschechische wie auch Kafkas Texte. Und so lernt die Journalistin 1920 Franz Kafka kennen und natürlich lieben. Kafka und Milena. Über die wenigen Jahre bis zum Tod des Autors 1924 sind es 150 Briefe und zwei Treffen, die die beiden aufs Engste verbinden. Ab 1922 schreibt sie für die größte und bedeutendste tschechische Tageszeitung Narodni Listy. Im Sommer 1925 schreibt die Journalistin für die Tageszeitung Narodni Listy Artikel, die als Briefe von einer Reise in das fiktive Dorf Hinterhut gestaltet sind. Und hier habe ich zwei schöne Briefe mitgebracht, die ich jetzt vorlese.

Briefe aus Hinterhut, der Wald. Es ist bei uns in Mode geworden, dass man aus abgelegenen Gegenden und unbekannten Ländern Briefe schreibt. Dass man die ganze Welt bereist und interessante Neuigkeiten zusammenträgt. Ich bedauere unsäglich, dass ich keine Briefe schreiben kann. Ich würde mich auch gern auf eine weite Reise machen und nicht nur nach Paris oder London, sondern nach China, Indien, in die sibirische Steppe, irgendwohin, wo keiner von uns schon war. Da könnte ich nämlich Briefe schreiben. Aber da ich nun nicht so weit reisen kann und trotzdem so gerne Briefe schreibe, dachte ich mir, ich schreibe sie aus Hinterhut. Wer weiß, Hinterhut liegt ja vielleicht noch viel ferner als China. Die Station aus Holz und gleich schief steht mitten im Wald, gegenüber ein Abbruch. Robinien und Schmiergras und die Schienen laufen hier grasüberwachsen und unbeschrankt, ohne Weichenwart, ohne Lichtzeichen in der Nacht, ohne Signal und manchmal, wenn ich hier auf den Zug warte, kann ich nicht glauben, dass er tatsächlich kommt. Und dann kommt er doch, der Spaßvogel, sicher ein Zufall. An der Lokomotive hat er ein Glöckchen und bimmelt wie ein Totengeläut. Langsam schiebt er sich durch Wälder und Wiesen wie ein Spielzeug zwischen den Sandbogen der Kinder. Ringsum auf Stunden hin Wald. Das ist seltsam. Mit dem Wald würde ich nie wirklich Freund. Als ich klein war, hat die Mutter mich in den Wald gesetzt und gesagt, Mädelchen, spiel. Sie und die Großmutter gingen unterdessen auf dem Weg auf und ab und haben sich unterhalten. Bis ans eine Ende konnte ich sehen. Sie gingen drauf zu, drehten um und kamen zurück. Aber das andere Ende bog ins Dickicht hinein und verschwand und verschluckte auf einmal die Mutter, die Großmutter. Die Zeit wuchs wie ein schreckliches, erstickendes Dach und alle Laute des Waldes sangen dem Kind hier ein bedrohliches, heulendes Lied. Eine Krone reicht es der Nächsten, ein Zweig dem anderen. Diese Minute, ehe die Mutter aus der Biegung zurückkam, schreckte mich stets aufs Neue mit einer fürchterlich verlassenen Angst und mir ist eine seltsame Bangigkeit im Herzen geblieben. Nein, den Wald mag ich nicht. Sobald ich drin bin, suche ich einen Weg hinaus oder wenigstens eine Stelle, an der es sich freier atmet. Und davon gibt es im Wald viele. Wege zum Beispiel queren ihn, von Lärchen gesäumt, führen gen Norden, gen Westen, gen Osten, gen Süd. Leidenschaftlich liebe ich sie, diese Wege. Geschmeidig und munter, trocken und immer gelb wie aus Gummi. Rechts die Mauer des Waldes, links die Mauer des Waldes. Die schlanken und graugelben Finger der Sonnenstrahlen zwischen den Stämmen. Diese schreckliche, märchenhafte Tiefe und die wunderlich gelenkten Schatten.

0: Aber dann plötzlich eine Lichtung, Bäume mit grünen Trieben, dicht aneinander gedrängt, Glashauswärme weht durch die Luft heran und ein würzig stechender Duft. Hier und da das buschige Haupt einer Birke, du geliebter goldener Baum. Fröhlich, hell, liebenswürdig und melodiös und unten Moos, drei Daumen hoch, wie ein Federbett. Gegenüber ein Laubwald aus Buchen, hier streckt die Sonne ihre Zeigefinger, nicht lang wie zwischen den Fichten, hier tändelt sie mit schillernden Flecken. Da jagen sie sich, da wieder verweilen sie friedlich, leben auf und ersterben, je wie der Wind spielt in den Kronen. Und etwas weiter eine andere Lichtung, die mir liebste. In ihrer Mitte eine Baumschule mit drollig winzigen Bäumchen und rings ins Weite das Violett der Gräser. Aber am Ende der zwei mächtigen Kiefern mit riesigen Häuptern, jede Nadel zeichnet sich gegen den Himmel ab. Und wenn die Sonne in ihrem Haar untergeht, rosten ihre Kronen wie die Schwänze der Eichkatzeln, die dort ihr Familiennest haben. Auf der Wiese zwischen den Wäldern im Tau des Abends spaziert ein Rudel Rehe. Nur ab und zu taucht aus dem hohen Gras ein kluger, flinker, schöner Kopf. Und wenn du gegen den Wind sitzt und still bist, verschwindet er wieder im Gras. Raschelst du, erschrickt er, wittert und das gesamte Rudel löst sich und gleitet zum Wald in großen Sprüngen, in sich wölbenden Bögen. Am Rand des Waldes verharrt es und schaut zurück, bevor es verschwindet. Jeder dieser Sprünge folgt dem Rhythmus einer natürlichen Musik. Welt wie die Wellen des Wassers, die Wellen des Korns, herrlich, wie nur ein Tier es kann. Ein unbelebtes Ding oder ein Mensch, der seinen Geist ins Gleichgewicht zu bringen vermochte. Ein Lied der Bäume wie im Böhmerwald gibt es hier nicht. Im Böhmerwald ist es ein unablässiger, langgezogener, ferner Ton, der irgendwo hinter den Bergen beginnt und hinter den Bergen endet. Und da, wo er stehen bleibt, fliegt er über deinen Kopf wie ein Vogelschwarm. Hier ist der Wald still, sonnengetränkt und das Wild ist geschützt. Hier atmet heimliches Leben hinter den Bäumen. Schritt auf Tritt stürzt du ein lebendes Wesen auf. Im Mai hat der Wald hier herrliche Liebe geatmet. Der Rehbock setzte den Rehen nach, das Eichhorn seinem Eichhörnchen. Jeder Vogel ersann sich ein Weibchen. Die Fliegen schwirrten in Paaren. Jetzt aber reift hinter dem Wald das Getreide. Die Bauern haben das erste Heu auf den Wiesen geerntet. Und über dem ganzen Wald liegen die täglichen Mühen des Reifens, des Ausreifens und des Erwachsenenwerdens. Hier sind heitere, helle Wälder, voller Erdbeeren, Birken, Pilze und Bäche, voll unerwarteter Lichtungen und großer Heidflächen, voller Farne und hoher, smaragdner Gräser. Im Frühling haben Felder von Ginster geblüht. So etwas hatte ich noch nie gesehen. Der ganze Wald gelb, das ganze Gefilde gelb, gelb überall. Im Herbst wird hier gewiss alles Farbe sein und mannigfaltigste Schönheit. Jetzt steht der Wald fast gleichmäßig grün, satt, prall, sommerlich. Noch habe ich es nicht bis an sein anderes Ende geschafft. Wieder neue Wälder und wieder Birken, einsame Kiefern, Lichtungen, Baumschulen, tiefe Stillen. Dieses Fieber, sie zu erkunden, kreuz und quer zu durchstreifen, sich zu sagen, hier war ich schon oder noch nicht und wo jetzt lang, wohin, hier lang, ist schon vorbei. Nach langer Suche habe ich ein kahles Plätzchen gefunden, das höher liegt als die übrigen Wälder. Stell dich auf einen Baumstumpf und schau in die Gegend herum. Du siehst rechts, links nichts als grünen Samt, aus 100 grünen Farben gewirkt. Die Sonne fällt direkt in die breiteste Birke, die ich je gesehen, und über den Himmel schleichen zerrissene farbige Wölkchen. Auf der Lichtung ist Abend um Abend ein neues Licht und ein neuer Himmel und ein neuer Schatten. Und so ist es überhaupt auf der Welt. Auch wenn du immer an derselben Stelle stehst, nie wird es dir gelingen, sie ganz zu erkennen. So rasch verändert sie sich vor deinem Auge. Und du fährst durch die Welt und willst fremde Gegenden kennenlernen. Narottini Listi, 28. Juni 1925. Briefe aus Hinterhut 2, die Felder. Im Zickzack endet auf einer Seite der Wald und geometrisch greifen die Felder in ihn hinein. Das Dorf ist unsichtbar fern. Selten ein Mensch, der hier arbeitet. Hier ist keiner und dennoch ist es nie einsam. Im Wald war alles voll Leben und doch war es einsam. Hier ist ein Geschehen und Reifen als treibe und dränge beständig etwas zum Ziel. Die Felder bereiten sich wie ein gewürfeltes Tuch, fließen im Wind wie Wasser. Das Korn wogt und wiegt sich und wählt und sagt, ich laufe zum Bäcker, ich laufe zum Bäcker. Solange die Felder niedrig standen und grün, waren Schatten und Farben darin. Ohne Zahl, jetzt sind sie reif. Die Ähren sind voll und schwer. Und wenn der Wind pfeift, pfeifen sie schwach ihr monotones Lied wie eine Grille am Abend. Das Karotuch ändert sich. Im Frühjahr waren die Karos mit Roggen und Weizen grün, die Karos mit Kartoffeln und Rüben braun und nach dem Regen färbte die Erde sich violett. Sie hatte getrunken, war schrecklich schwer, feucht und satt. Das Bild dieser braunen Felder und auf ihnen die Pferde, die Demut in der Bewegung des Pferdes, die Demut in der Bewegung des Menschen, unendlich liebe ich das. Dazwischen standen die Wiesen in Blüte, wie übermütige, ausgelassene Lieder. Jetzt stehen die Felder hoch. Das Korn ist gelb, die Kartoffeln und Rüben grünen in langen, langen Reihen. Auf den Wiesen thronen Heuschober und blanke Maulwurfshügel. Wenn du dich hier auf den Rücken legst und die Arme breitest, ist dir, als würdest du, so klein du auch bist, die ganze Welt umfangen. Nie bist du hier verloren und ganz in der Tiefe am Grunde des Herzens liegt eine große Liebe zur Heimat, eine Liebe zur Erde, zu den Feldern, zur gepflügten Krume. Zur Arbeit des Ackermanns, den offenen Armen des bestellten Bodens. Sie liegt dort wie Gestein, lastet und zieht zur Scholle hinab. Ein süßes Gewicht wie ein plötzlicher Glaube, der in dir, ohne dein Zutun, auf einmal erkannt hat, wer du bist und was du willst. Die Felder sind wie ein Fluss. Sie laufen und laufen, stehen und stehen. Im Wind sind sie wie Fahnen, galoppieren davon und flattern festlich. In der Hitze des Mittags liegen sie wie ein keuchendes Tier und Luftknöchelchen zittern überhin und wie zerfließender Atem. Der Morgen ist ihnen golden, klar, ordentlich, wie ein fürs Gartenfrühstück weißgedeckter Tisch, wie ein mit kaltem Wasser gewaschener Leib, ein Strauß frischer Blüten. Am Abend sind sie wie ein Wunder und farbiger als der Wald. Das Meer, die Stadt, lockender als die Täler, majestätischer als die Berge. Unendlich ist hier die Schlichtheit der Erde, unendlich die schlichte Trauer, die sie hervorruft. Ich kann mich an ihr nicht sättigen. Ich habe zu kleine Augen, nichts passt hinein in sie. Ich habe ein zu kleines Herz, nichts kann es fassen. Die Einfachheit ist wie eine große, flach geöffnete Hand und alle Gedanken lassen sich ordnen, das Leben sich überblicken und alles ist hier zu ertragen, die größte Sehnsucht und das bitterste Leid. Die Felder sind nicht wild und poltern nicht los, sie sind ergeben, ruhig, für die Ewigkeit eingerichtet. Sie lehren nichts anderes als eine gute Trauer und eine gute Stille im Herzen. Wer beständig mit ihnen lebt, wird nie zum Rebellen und auch nicht reich. Nichts an ihnen ist Eifer und Heftigkeit, sie sind eine große Fläche, ausgeglichen und fruchtbar. Die Augen tragen den Rhythmus in den Körper hinein. Der Körper gibt ihnen weiter ans Herz, das Herz gibt ihnen an die Gedanken. In den Feldern ist es, als streichelte dich eine gute, brave, naive Hand, die eine tiefere Wahrheit kennt, als das eigene Herz sie je haben kann. Die Felder sind langweilig und wiegen in einem fort ein. Nichts hier reizt oder fordert, die Seelenmuskeln ruhen sich aus, entschlummern guten Gewissens, sie versäumen nichts. Sie erquicken und sättigen sich. Und nach langer Zeit, wenn die Rast sich wandelt zu Unrast, Unruhe, Aufregung, dann stürmst du los in die Stadt und sinkst in sie ein, wie die Wühlmaus mit ihren Pfoten im Sand, in Reis, in etwas, was nachgibt und reichlich vorhanden ist. Aber deine Augen sind immer noch sehr ruhig und etwas hast du dazugelernt, einen ausgeglichenen, gezügelten Arbeitseifer, die förderliche Unbeirrbarkeit des langsamen Tuns, den Rhythmus. Ich laufe zur Arbeit, ich laufe zur Arbeit, geben die Felder dir zur Erinnerung mit. Er wird dir zu eigen sein, solange du sie nicht vergisst. Narodni Listy, 2. Juli 1925. Das publizistische Werk aus den Jahren von 1919 bis 1939 steht gleichberechtigt neben Werken von Bettina von Arnim oder Sophie Scholl. Als Journalistin durchbricht die junge Frau die übliche thematische Festlegung auf Mode und Haus. Sie schreibt szenisch lebendige Reportagen. 1925 kehrt Jesenská als erfolgreiche Journalistin nach Prag zurück Und im März 1939 schloss Senska sich dem Widerstand an. Im November wurde sie von der Gestapo verhaftet. Sie starb im Mai 1944 im KZ Ravensbrück. Und 1994 wurde sie von der Gedenkstätte Yad Vashem zu Gerechten unter den Völkern ernannt. Das Buch ist immer wieder schön zum Blättern und zum Lesen und sehr empfehlenswert.
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0: Die Stadt Magdeburg ruft auf, freie Betonflächen an der Kaiser-Otto-Brücke, der Königin-Editha-Brücke und den umliegenden Flächen mit professionellen Graffiti künstlerisch zu gestalten. Ziel sei es, den Beton optisch aufzuwerten und illegale Schmierereien zu verhindern. Interessierte MagdeburgerInnen können bis zum 19. Mai Ideen für die Gestaltung über das städtische Beteiligungsportal unter www.magdeburg.de/graffiti-sbz einreichen. Eine Jury der Verwaltung trifft nach dem Fristende eine engere Auswahl der eingereichten Vorschläge. Zu den Jurymitgliedern gehören unter anderem die Bürgermeisterin und Kulturbeigeordnete Regina Dolores Stieler-Hinz und Carsten Eins, Leiter des Fachdienstes für Großbauprojekte. Noch 2026 wird die Stadt auf Basis der ausgewählten Vorschläge einen öffentlichen Wettbewerb für professionelle Graffiti-KünstlerInnen und Fassadengestalter ausschreiben. Wichtig sei es, auch namhafte nationale und internationale KünstlerInnen anzusprechen. Auf Basis der gewählten Themenvorschläge geht es darum, mit wenigen weiteren Vorgaben eine große künstlerische Freiheit zu geben. Die fertigen Kunstwerke sollen Teil der Urban Art Gallery Magdeburg sein. Die notwendigen Mittel gelten als präventive Maßnahme im Zuge des Großbauvorhabens Ersatzneubau Strombrückenzug. Seit Ende April lässt der Eigenbetrieb Stadtgarten und Friedhöfe 31 Wasserspiele und Springbrunnen in Magdeburg sprudeln. Privatpersonen und Unternehmen haben dafür rund 31.600 Euro gespendet. Die Oberbürgermeisterin dankt dafür herzlich. Die Wasserspiele ermöglichen eine sommerlich entspannte Atmosphäre in unserer Stadt, so Simone Boris. Mit den Spenden lassen sich die Betriebskosten für die kommunalen Wasserspiele und Springbrunnenanlagen bezahlen. Der zuständige Eigenbetrieb Stadtgarten und Friedhöfe Magdeburg erbringt die übrigen Leistungen wie die Wartung und die Instandhaltung der Wasserspiele und Springbrunnen. In dieser Saison kann auch wieder der Brunnen des Magdeburger Künstlers Heinrich Apel spielende Kinder in der Olfenstädter Marktbreite sprudeln. Für einige Brunnen sucht die Stadt noch Sponsoren, unter anderem der Haselbach-Brunnen auf dem Heidenplatz gegenüber der Universität, der Otto-von-Guericke-Brunnen am Alten Rathaus, Wasserspiele Elbuferpromenade am Elbpegel, Brunnen Nikolaiplatz, Rathausbrunnen und Fontäne im Adolf-Mittagsee. Weitere Informationen gibt es auf der Website der Stadt unter magdeburg.de/Stadtgarten und Friedhöfe. Der Landtag von Sachsen-Anhalt hat kürzlich den novellierten Vertrag mit der jüdischen Gemeinschaft beschlossen. Der Vertrag regelt die Zusammenarbeit zwischen dem Land und der jüdischen Gemeinschaft umfassend. Das von kulturellen Fragen über den Erhalt des jüdischen Erbes bis hin zur Sicherheit, Bildung und Begegnung. Der Vertrag gilt für die kommenden 10 Jahre. Ministerpräsident Sven Schulze erklärt dazu, Zitat, »Jüdisches Leben gehört seit vielen Jahrhunderten zu Sachsen-Anhalt. Es prägt unser Land und ist Teil unserer Identität.« Umso mehr bewegt es mich, dass Jüdinnen und Juden wieder Anfeindungen erleben. Das ist für mich inakzeptabel. Umso klarer ist unser gemeinsamer Auftrag. Wir schützen jüdisches Leben und stärken es aktiv. Klar ist, wir stehen fest an der Seite der jüdischen Gemeinschaft. Zitat Ende. Seit 1994 gibt es einen Vertrag zwischen dem Land und der jüdischen Gemeinschaft. Seit 1994 gibt es einen Vertrag zwischen dem Land und der jüdischen Gemeinschaft. 2006 wurde die Vereinbarung umfassend überarbeitet. Investitionen aus dem Corona-Sondervermögen stärken die Forschung, Lehre und Patientenversorgung an der Universitätsmedizin Magdeburg. Das insbesondere im Hinblick auf Situationen in Krisen. Die Universitätsmedizin Magdeburg hat damit drei neue innovative Medizingroßgeräte angeschafft. Wissenschaftsminister Prof. Dr. Armin Willingmann und

Finanzminister Michael Richter überreichten dieser Tage die offiziellen Förderbescheide über rund 9,5 Millionen Euro. Vor Ort informierten sich die Minister über die neuen Technologien. Willingmann betonte, dass die Investitionen aus dem Corona-Sondervermögen des Landes Sachsen-Anhalt die medizinische Infrastruktur und die Krisenfestigkeit des Gesundheitssystems stärke. Minister Richter hob hervor, die Universitätskliniken unseres Landes hätten in der Corona-Pandemie bewiesen, wie wichtig eine leistungsfähige und innovative medizinische Infrastruktur sei. Mit der Förderung könne Sachsen-Anhalt auch künftig eine Vorreiterrolle in der medizinischen Versorgung, Forschung und Lehre einnehmen. Oberbürgermeisterin Simone Borres hat Anfang Mai einen Fördermittelbescheid von der Ministerin für Infrastruktur und Digitales, Lydia Hüskens, entgegengenommen. Das Land Sachsen-Anhalt stellt gut 1 Million Euro aus dem Sondervermögen Infrastruktur für mehr Sicherheit am Alten Markt in Magdeburg bereit. Rund um den Alten Markt gibt es viele Veranstaltungen wie Wochenmarkt, Stadtfeste und den Weihnachtsmarkt, die abgesichert sein müssen. Der zentrale Platz soll aber trotzdem eine gute Aufenthaltsqualität haben, so die Oberbürgermeisterin. Geplante Maßnahmen. Das Projekt umfasst neben dem Marktplatz selbst auch das unmittelbar angrenzende Umfeld, darunter die Ernst-Reuter-Allee, die Jakobstraße, die Julius-Bremer-Straße sowie den Breiten Weg. Aufgrund der offenen baulichen Struktur sind unkontrollierte Fahrzeuganfahrten möglich. Ziel ist es, ein Durchfahren zu erschweren, unter anderem mit Pollersystemen, Sicherungsanlagen an Zufahrten. Weiterhin sind Elemente geplant, die sowohl Schutzfunktionen erfüllen, als auch die Aufenthaltsqualität erhöhen, wie Sitzgelegenheiten, Pflanzkübel, Beleuchtungselemente oder Fahrradständer. Das als dauerhafte oder mobile Variante.

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1: Welkt und jede Jugend im Alter weicht, blüht jede Lebensstufe, blüht jede Weisheit auch und jede Tugend. Zu ihrer Zeit und darf nicht ewig dauern, es muss das Herz bei jedem Lebensrufe bereit zum Abschied sein und Neubeginne, um sich in Tapferkeit und ohne Trauern in andere neue Bindungen zu geben. Und jedem Anfang wohnt ein Zauber inne, der uns beschützt und der uns hilft zu leben. Wir sollen heiter Raum um Raum durchschreiten, an keinem wie an einer Heimat hängen. Der Weltgeist will nicht fesseln uns und engen, er will uns Stuf um Stufe heben, weiten. Kaum sind wir heimisch einem Lebenskreise und traulich eingewohnt, so droht erschlaffen. Nur wer bereit zu Aufbruch ist und Reise, mag lähmender Gewöhnung sich entraffen. Es wird vielleicht auch noch die Todesstunde uns neuen Räumen jung entgegensenden. Des Lebens Ruf an uns wird niemals enden. Wohlan, denn Herz, nimm Abschied und gesunde.
2: Es ist Frühling, Zeit mal wieder ein gutes Buch zu lesen. Ich habe etwas ganz Besonderes. Es ist das Buch mit der Geschichte Rheinsberg von Kurt Tucholsky. Erschien 2023 im Reklam Verlag. Ein junges Paar und drei Tage Glück, die kleine Prosa-Idylle um das Liebespaar Claire und Wölfchen, die in dem Alltag des Berliner Großstadtlebens zu entfliehen versuchen, machte Kurt Tucholsky über Nacht berühmt. Sein erstes und unbeschwertes Buch, eine wunderbare Sommerlektüre nicht nur Verliebte. Aber es gibt auch eine Geschichte dahinter und die ist auch in diesem kleinen Büchlein versteckt. Die Geschichte von Kurt Tucholsky und Else Weil, geschrieben von Wiglaf Droste. Zitat: Aber was in dem Buch da ist, das weiß ich schon, eine bessere Zeit und meine ganze Jugend, schrieb Kurt Tucholsky 1920. Natürlich kommt das nie wieder, allein es war einmal, ich war ein Star und pfiff die bunten Lieder. Ich war Johann, der muntere Seifensieder, und Claire war real. Das ist schon lange her, und heute? Jetzt sind die anderen dran. Nach unserer Sprache plaudern Liebesleute, Zahntechniker und ihre jungen Bräute. Das hört sich also an. Du sorg nicht immer nach die anderen Mädchen blicken, ich eifersüchtig, olle Bumsruh. Du immer mit den kleinen Dicken, nur ich ins Bett beginn bemicken, weil müdlich büwe. So liebt euch denn in allen Ehren, die Liebe wäret ewiglich, und folgt ihr dieses Büchleins Lehren und küsst ihr euch, ihr Wölfchen und ihr Klären, dann denkt an mich. Schrieb

Tucholsky zu Rheinsberg 1931. 1912 erschien Kurt Tucholskys Rheinsberg, ein Bilderbuch für Verliebte. Die kleine Erzählung machte den jungen Autor auf Anhieb berühmt. Vor allem der freizügige Tonfall der Geschichte von Claire und Wölfchen war neu im wilhelminischen Deutschland. Eindeutig sexuell aneinander erfreut, tutelte da ein neckisches, junges Paar, das weder verheiratet noch verlobt war. Die Liebesgeschichte war keine Erfindung. Im Sommer 1911 hatte der 21-jährige Kurt Tucholsky ein aufregendes Wochenende in Rheinsberg verbracht mit seiner Geliebten Else Weil. Die 22-Jährige war eine der ersten Frauen, die in Preußen Medizin studierte. Sie war intelligent, klug, schön, selbstbewusst und kein bisschen bange. Tucholsky taufte sie Claire, Claire Pimbusch. Den Namen hat er Heinrich Manns Roman Im Schlaraffenland entliehen, in dem die Claire Pimbusch all das verkörperte Laster als das verkörperte Laster beschrieben wird. Auch den ganz spezifischen Ton von Rheinsberg bekam Tucholsky frei Haus geliefert. Sein Freund Walter Mehring notierte später, dies infantile Schlafzimmergelaber, das er phonetisch waschecht aufnotiert hat, das hatte Pimbusch ihm eingeflüstert. 1931, als das 100.000 von Rheinsberg erschien, schrieb Tucholsky, und Claire war real. Was wiederum der Titel eines Hörfunk-Features ist, das 1998 im WDR erschien. Und Claire war real, Kurt Tucholskys unbekannte erste Ehefrau, Dr. Med. Else Weil. Der Autor Peter Bötig leistete seit 1993 die Kurt Tucholsky Gedenkstätte in Rheinsberg, die seit Ende Januar 2004 Kurt Tucholsky Literaturmuseum heißt. Durch einen Eintrag ins Gästebuch der Gedenkstätte, in dem sich die angeheiratete Nichte Gabriele Weil London im September 1997 für die Ausstellung bedankte, wurde Bötigs literaturwissenschaftlicher Spürsinn geweckt. Es gelang ihm, Gabriele Weil ausfindig zu machen, um mehr über Else Weil in Erfahrung zu bringen. Tucholsky, der 1920 in seinem Gedicht Mikrokosmos beklagte, dass man nicht alle haben kann, löste bald nach der Rheinsberger Affäre die Verbindung mit Else Weil, verlobte sich mit der geliebten Kitty Frankfurter, lernte später im Ersten Weltkrieg als Unteroffizier in Riga Mary Gerold kennen, verliebte sich in sie, entlobte sich, holte Mary Gerold nach Berlin, trennte sich wiederum von ihr und heiratete im Mai 1920 Else Weil, zu der er den Kontakt nie ganz abgebrochen hatte. Das Gedicht Mikrokosmos endet analog mit der Bitte an die eine: Sei du die Welt für einen Mann, weil er nicht alle haben kann. Der Wunsch war fromm, die Ehe hielt nicht lang. Im März 1924 waren Tucholsky und Weil wieder geschieden. Else Weil schrieb: Als ich über die Damen wegsteigen musste, um in mein Bett zu kommen, ließ ich mich scheiden. Und Tucholsky, den Peter Bötig einen innerlich zutiefst zerrissenen Polygamisten nennt, einen verquerten Egozentriker und eine unstete Künstlernatur, beschrieb 1926 in einem Brief an seine zweite Ehefrau Mary Gerold seine verkorkste Haltung gegenüber ihrer Vorgängerin Else Weil. Ich fühle ein immenses Schuldbewusstsein, nicht weil ich weggegangen bin, sondern wie ich weggegangen bin. Ich war nicht alt und reif genug, um das mit Takt und Delikatesse zu machen. Ich war plump, roh und dumm. Ich tat weh, obgleich ich wissen musste, weh zu tun. Und ich tat unnötig weh. Dennoch suchte der seit Mitte der 20er Jahre im Exil lebende Tucholsky bei seinen Besuchen in Berlin auch immer wieder Else Weil auf, die ihn gepflegt und gehegt hat in seiner permanenten Pubertät, die seiner gedacht hat, bis an ihr seliges Ende in einem Nazi-KZ, wie Walter Mehring schrieb. Im Dezember 1933 entzogen die Nationalsozialisten Else Weil ihre ärztliche Approbation. Mit kollegialer Hochachtung nahm ihr der gleichgeschaltete Berliner Ärztebund das Recht auf Ausübung ihres Berufs, offiziell nicht deshalb, weil sie Jüdin war, sondern weil sie, Zitat, keinerlei Front- oder Kriegstätigkeit während des Weltkrieges vorweisen konnte. Bereits im März 1933 hatte Else Weil wieder ihren Mädchennamen angenommen, wie auch Mary Tucholsky, die seit 1928 von Tucholsky getrennt lebte, ab August 1933 wieder offiziell Mary Gerold hieß. Der Name Tucholsky bedeutete unter den Nationalsozialisten Verfolgung und Tod. Denen Else Weil nicht entging, auch nicht durch Flucht. Im Oktober 1938 emigrierte sie, inzwischen

49 Jahre alt, über Holland nach Frankreich. Noch ein paar Jahre blieb sie am Leben, interniert im unbesetzten Frankreich. Ohne gültigen Ausweis und ohne Aufenthaltsgenehmigung wurde sie im September 1942 als staatenlose Jüdin deportiert. Am 9. September 1942 verließ der Zug, in dem auch Else Weil eingepfercht war, einen Vorort von Paris. Am 11. September 1942 erreichte er Auschwitz. Von den Insassen dieses Transports in das Vernichtungslager überlebte niemand.

Damit es Frieden in der Welt gibt, müssen die Völker in Frieden leben. Damit es Frieden zwischen den Völkern gibt, dürfen sich die Städte nicht gegeneinander erheben. Damit es Frieden in den Städten gibt, müssen sich die Nachbarn verstehen. Damit es Frieden zwischen Nachbarn gibt, muss im eigenen Haus Frieden herrschen. Damit im Haus Frieden herrscht, muss man ihn im eigenen Herzen finden.

Wahl des Landtages in Sachsen-Anhalt am 6. September 2026 hat die AfD ein Programm verabschiedet. Für den Fall einer Regierungsübernahme will die Partei eine, Zitat, neue patriotische Kulturpolitik, Zitat Ende. Die Kulturinstitutionen sehen darin den Versuch, historisches Erinnern, Kunst und kulturelle Vielfalt an nationalistischen Leitbildern und Identitätsvorgaben auszurichten. Das von der AfD verabschiedete sogenannte Regierungsprogramm verschiebt den Kulturbegriff grundlegend. Kultur wird nicht mehr als offener, pluraler Raum verstanden, sondern verengt sich deutlich. Kultur soll Ausdruck einer, Zitat, ethnisch homogenen Volksgemeinschaft sein, Zitat Ende. Ziel solle es sein, deren, Zitat, Identitätsstörung durch eine selbstbewusste deutsche Identität, Zitat Ende, zu überwinden. Die Kulturinstitutionen mahnen. In dieser Ausrichtung treten Elemente einer völkisch-nationalistischen Kulturauffassung deutlich hervor. Die kulturpolitischen Aussagen des Programms betreffen auch zentrale Felder wie Bildungs-, Wissenschafts-, Integrations- und Religionspolitik, was zu verurteilen ist. Nach dem Programm der AfD ist die bestehende Erinnerungskultur eine, Zitat, Verewigung eines Schuldkomplexes, Zitat Ende. Und die bestehende Erinnerungskultur habe, Zitat, Möglichkeiten einer stabilen nationalen Identitätsbildung verbaut, Zitat Ende. Das Programm fordert eine stärkere Fokussierung auf die, Zitat, guten Seiten der deutschen Geschichte, Zitat Ende. Die Kulturinstitutionen mahnen, dass sich damit die differenzierte, auf wissenschaftlichen Erkenntnissen beruhende Erinnerungskultur hin zu einer selektiven Geschichtsdarstellung, in der die deutsche NS-Vergangenheit systematisch geschönt wird, verschiebt. Am 16. April 2026 veröffentlichen zunächst 27 Kulturinstitutionen aus Sachsen-Anhalt den Appell. Staats- und Kulturminister Rainer Rober begrüßte die gemeinsame Stellungnahme und betonte, Kulturpolitik darf niemals darauf ausgerichtet sein, Inhalte vorzuschreiben oder künstlerische Ausdrucksformen ideologisch zu begrenzen. Das Deutsche Zentrum Kulturgutverluste in Magdeburg stellte sich mit einem eigenen Statement am 21. April 2026 hinter die Initiative. Zitat: Die im Regierungsprogramm der AfD Sachsen-Anhalt formulierten Aussagen richten sich gegen die Arbeit des Zentrums, aber auch gegen die Provenienzforschung in Deutschland insgesamt und treffen damit vor allem die Opfer von Verfolgung und Vernichtung im Nationalsozialismus, von Enteignungen in der sowjetischen Besatzungszone und der DDR sowie von Gewalt und Unrecht in kolonialen Kontexten.

Wir schließen uns daher der Stellungnahme der Kultureinrichtungen in unserem Sitzland an. Zitat Ende. Insgesamt versammeln sich Stand 28. April 2026 67 Institutionen des sachsen-anhaltischen Kulturbetriebs hinter den folgenden Appell. Zitat: Kulturpolitik darf nicht zur nationalistischen Instrumentalisierung von Geschichte und Kultur missbraucht werden. Die Freiheit der Kunst, die Vielfalt kultureller Ausdrucksformen und eine an demokratischen Werten orientierte Erinnerungskultur bleiben unverzichtbar. Ihre entschlossene Wahrung sichert nicht nur die vitale und vielfältige Kulturlandschaft in Sachsen-Anhalt, sondern stärkt zugleich gesellschaftlichen Zusammenhalt, Pluralität sowie die Grundlagen unseres demokratischen Gemeinwesens. Zitat Ende.

Es ist mal wieder Zeit, ein gutes Buch zu lesen. Ich habe heute mal einfach mein eigenes Buch mitgebracht. Erzähltes und Ungesagtes meiner Großeltern Otto und Valentina Nagel. Ja, Kindheit, das ist für mich das Haus meiner Großeltern. Ja, wie mag es wohl sein, wenn man wieder dort ist, wenn einem die Großeltern Geschichten aus ihrem Leben erzählen? Das habe ich mir überlegt und habe dazu ein Buch geschrieben. Vor fast 100 Jahren, 1925, veranstaltete mein Großvater, der Künstler Otto Nagel, in der damaligen Sowjetunion eine große Ausstellung. Namhafte deutsche Künstler waren dort und er lernte in Petersburg Valentina kennen, seine spätere Frau und meine Großmutter. Wie das mit den beiden war, das erzählt die Geschichte Du, ich, Kino, die ich jetzt vorlesen möchte. Valentina und Otto, Du, ich, Kino. Ich höre ihre Stimme von weit her, bin jetzt an meinem Schreibtisch, lese die zahlreichen Texte meiner Großmutter, ihre und die Autobiografie meines Großvaters, suche nach Gedanken von Otto und Valentina, wie sie sich kennenlernten. Wie war das,

Angesicht zu Angesicht, geht an ihm vorbei. Oder doch nicht? Der junge Künstler weckte mit dem, was er erzählte, ihre Neugier. Aber er sprach auch eine unbekannte Sprache, Deutsch. Jemand übersetzte. Otto Nagel hatte eine sehr sympathische Stimme. Und der jungen Valentina fielen besonders seine großen, graublauen Augen auf. Der Künstler, sehr schlank, groß und auf dem Kopf trug er eine russische Mütze. Von Deutschen hatte man keine allzu gute Meinung. Hat nicht einer meiner Brüder auch so eine Mütze, denkt Valentina und fühlt sich plötzlich irgendwie versöhnt mit dem Künstler. Valentina, in der Familie die Walke, Walutschka, eine junge Frau von 20 Jahren, sehr klein, nur 1,58 Meter groß, braun-schwarzes, lockiges Haar. So fällt Otto auf mit ihren... Da fehlt ein Wort. So fällt Otto, fällt sie Otto auf. Muss mir gleich mal aufschreiben. Valentina in der Familie die Walka, Walutschka, eine junge Frau von 20 Jahren, sehr klein nur, 1,58 Meter groß, braun-schwarzes, lockiges Haar. Sie fällt Otto auf mit ihren ganz dunklen Augen, deshalb von Freunden auch liebevoll Kirschauge genannt. Von den Jahren des Hungers geprägt, aber immer aktiv und politisch interessiert. Zu Hause bleiben, Kinder haben, das wollte Valentina nicht. Dafür war sie viel zu lebendig. Ganz zuerst gab es nur das Theater. Nach der Zeit der Revolution und des Bürgerkriegs nahmen die jungen Leute ihr Leben selbst in die Hand und waren offen für Neues. So auch Valentina, ihre fünf Brüder und deren Freunde und ihre Freundinnen. Das Kennenlernen dieser Tag sollte für beide, für ihr ganzes Leben entscheidend sein. Der Künstler hatte etwas Besonderes an sich. Er war ein Mensch, ehrlich, sauber. Die große Liebe war es wohl nicht, es war einfach Neugierde, schreibt Valentina Jahrzehnte später. Der Otto Nagel hatte die Begegnung mit dieser jungen, ungestümen Frau anscheinend einen bleibenden Eindruck hinterlassen. Er fuhr ihr sogar nach Moskau hinterher, um sie zu suchen. Otto sprach nur wenige Worte Russisch, Valentina kannte vielleicht 10 deutsche Vokabeln. Die gemeinsame Sprache fehlte. Trotzdem verstanden sie sich vom ersten Augenblick an ausgezeichnet. Was erzählt er nur? Die junge Frau will es unbedingt wissen, versucht es mit einem Wörterbuch. Sagt er etwas, dauerte es gut 25 Minuten, bis Valentina es verstand. Otto, der Künstler mit großem Talent als Zeichner, erfand eine wunderbare Methode. Es war unser Esperanto, wie ich in Notizen meiner Großmutter lese. Zum Beispiel zeichnete er Valentina klein und mager, daneben sich ganz lang und schlank, dazu ein Kino, ein internationales Wort. Zum besseren Verstehen tippte er ihr an die Brust, zeigte auf sich und sagte, du, ich, Kino. Er ein Gottloser, ein Kommunist und dazu noch ein Deutscher. Sie eine junge Schauspielerin auf dem Weg zum Erfolg, russisch-orthodox erzogen. Otto Nagel, Anfang 30, aus dem Weddinger Arbeitermilieu, erlebte die Industrialisierung, den Ersten Weltkrieg, das Ende des Kaiserreichs, die Weimarer Republik, 1924 nun seine erste Reise in die Sowjetunion. Otto war vom Leben im Berliner Wedding gezeichnet, kaufte sich seine Bücher in der Brockensammlung für 5 Pfennige. Mit 14 Jahren verließ er die Schule, verdammt für die Familie Geld zu verdienen. Der Vater Karl Nagel, Kommodentischler mit einer kleinen Werkstatt in der elterlichen Wohnung in der Reinickendorfer Straße 67. Die Mutter Emma, geborene Baschin, stammt aus einer Hugenottenfamilie. Otto Nagel, geboren 1894, als jüngster von 5 Jungs. Erst Arbeiterstreik, dann auf der Straße. Der Kommunist Nagel wird den Weg als freier Künstler. Seine Kunst soll, wenn nötig, anklagen, aufrufen und auch begeistern. Er, der den Alltag der Arbeiter am eigenen Leibe gespürt hatte. Nagel zeichnet und malt diese seine Wirklichkeit. Ein Autodidakt, der sich allmählich zum Künstler emporarbeitet. Käthe Kollwitz und Heinrich Zille findet er Gleichgesinnte. Nagel malt das Schicksal, die Kraft und die Hoffnung des Proletariats in großformatigen Bildern. Er hat Bilder, bei deren Anblick man vor Schmerz laut aufschreien könnte. So die Zeitung Rote Fahne. Hier in der Sowjetunion entstehen wenige Bilder. Sowjetische Genossen schenken ihm grobe Sackleinwand. Erstmals malt Otto Nagel auf Leinen. Die Palette farbintensiv, gelb, grün, blau und rot, hell und leuchtend. Valentina Nikitina lebte im jungen Staat Sowjetunion nach Revolution und Bürgerkrieg. Von ihrer Straße bis zum Winterpalais Blut und Kämpfe. Oktoberrevolution. Loschka, ihr Bruder, und Valentina, gekleidet wie ein Junge,
immer unterwegs. In groß

0: In Kesseln kochten die Soldaten Kascha, Buchweizengrütze oder Chi, Kohlsuppe. Hunger. Das Essen geteilt mit ihnen. Für Valentina brach eine neue Zeit an. Aber sie war soweit, vieles zu begreifen und zu verstehen. Wir waren wie aufgezogen, aber niemand hatte uns gesagt, du musst das so machen. Ganz alleine mussten wir es wissen. Ja, es waren Jahre, die nicht einfach waren, höre ich später meine Großmutter sagen. In dieser unruhigen Zeit nutzt Valentina die Chance und geht nach einer kurzen Ausbildung als Sängerin und Schauspielerin ans Theater. Es galt, das Neue zu verkünden. Ihr 2 Jahre älterer Bruder Loschka wollte an der Front für eine neue Zeit kämpfen. Aufgewachsen ohne Vater war dessen Bibliothek für Valentina und Loschka ein Wegweiser ins Leben. Englische, französische und italienische Literatur, aber auch deutsche Bücher. Zu Hause Musik, Klavier, Gitarre, Balalaika. Unvergessliche Kindheit. Jedes Jahr verbrachte die Familie den Sommer in der Finanskaja Dacia bei Vyborg, heute etwa 2 Autostunden von Petersburg entfernt am finnischen Meerbusen. Aber auch das war Kindheit. Russisch-Japanischer Krieg. Erschießungen, Verhaftungen als Folgen der ersten Revolution. Valentina ging auf das Gymnasium und hatte dann noch Unterricht in Gesang, Tanz und Schauspiel. Später nach der Revolution war Bildung nur für den, der nebenbei noch arbeitete, Subotniki, möglich. Lenin hatte gesagt, wer nicht arbeitet, darf auch nicht essen. In der Küche einer Kaserne arbeitete Valentina nun mit gut 20 anderen Jungen und Mädchen eine Schule für das Leben. Die junge Frau hatte sehr schwere Jahre hinter sich. Diese Zeit brachte ihr die so geliebte Heimat noch näher. Valentina lernte ihr ganzes Leben und war sehr ehrgeizig, weil sie etwas erreichen wollte. Die beiden finden sich nach dem ersten Treffen in der Ausstellung auf dem Bankett mit Anatoli Lunatscharsky wieder. Otto Nagel, der Deutsche. Während und auch nach dem Ersten Weltkrieg hatte Valentina von diesem Land gehört. Nur wenig Gutes. Aber auch der sowjetische Mensch erfuhr trotz des vorangegangenen grausamen Krieges zum ersten Mal deutsche Freundschaft. Otto und Valentina Nagel gehen wenige Wochen nach ihrem Kennenlernen gemeinsam nach Deutschland. Für ihn seine treue Weggefährtin, ein Leben lang. Für sie vermutlich ein Weg, mit der Flucht alles hinter sich zu lassen. Nicht jedes junge Mädchen konnte aus dem Land ausreisen. Das erzählten sich die Leute. Auch für Valentina war es nicht einfach. Sie hatte die Schule gerade beendet. Die Zukunft lag vor ihr. Aber hatte sie mit Otto Nagel eine Chance auf ein anderes, vielleicht besseres Leben? Diese und noch viele andere Geschichten aus dem Leben meiner Großeltern finden sich in diesem Buch. Viel Spaß beim Lesen. Oder viel Freude. Spaß ist es doch eigentlich nicht. Nee. Ja? Spaß ist es doch eigentlich nicht. Freude.
1: Spaß kann man immer haben.
0: Ja.
1: Fertig, was?

Nur wer an ein Wunder glaubt, wird Wunder erleben, so Erich Kästner. Damit starten wir in eine neue Sendung von Kultur im DTV. Bertolt Brecht, Lied einer Liebenden. Wenn du mich lustig machst, dann denk ich manchmal, jetzt könnte ich sterben. Dann blieb ich glücklich bis an mein End. Wenn du dann alt bist und wenn du an mich denkst, sehe ich wie heut aus. Und du heißt ein Liebchen, das ist noch jung. 7 Rosen hat der Strauch, 6 gehören dem Wind. Aber eine bleibt, dass auch ich noch eine find. 7 Male rufe ich dich, 6 Mal bleibe fort. Doch beim 7. Mal versprich, komme auf ein Wort. Die Liebste gab mir einen Zweig mit gelbem Laub dran. Das Jahr, es geht zu Ende, die Liebe fängt erst an. Die Landeshauptstadt Magdeburg lädt am 9. Mai zum Tag der Städtebauförderung ein. Neben der bundesweiten Auftaktveranstaltung und dem Aktionstag mit Bürgerfest in Neustadt werden zudem in Stadtfeld, Sudenburg und Olvenstedt weitere Projekte der Städtebauförderung vorgestellt. Das umfangreiche Programm in den Stadtteilen regt durch Mitmachaktionen zur Beteiligung an. Magdeburg profitiert seit über 30 Jahren von städtebaulicher Förderung und ist in diesem Jahr Gastgeberstadt des bundesweiten Aktionstags. Zu den geplanten Veranstaltungen gehört unter anderem das 30. Sudenburger Stadtteilfest an der Feuerwache mit Musik, Hausführungen und einem Mitbring-Picknick. Am Schellheimer Platz wird erstmals das Projekt Kiezmap vorgestellt und dazu eingeladen, Stadtfeld Ost neu zu entdecken. In Neu-Olvenstedt können während des Art Mapping Olvenstedt Walk Kunstwerke, Parks und Plätze neu entdeckt werden. Weitere Informationen sind im Internet unter den eingeblendeten Webseiten verfügbar. Das Technikmuseum in der Dodendorfer Straße 65 und die Oldtimer-Freunde Pumpenfabrik Oschersleben veranstalten am 9. Mai von 11 bis 16 Uhr ein kleines Oldtimer-Traktoren-Treffen.

Auf dem Außengelände werden an diesem Tag 15 historische Traktoren in einer kleinen Show präsentiert. Gezeigt werden unter anderem Fahrzeuge der Marken Lanz, Deutz, IFA und Fendt. In unregelmäßigen Abständen setzen sich die Traktoren auch in Bewegung. An dem Tag gelten die regulären Eintrittspreise, wobei Kinder und Jugendliche unter 18 Jahren freien Zugang haben. Für das leibliche Wohl wird gesorgt. Alle Interessierten sind herzlich willkommen. Seit dem 1. Mai läuft die Pilotphase zur Einführung eines Sozialtickets für den öffentlichen Personennahverkehr. Es kostet 19 Euro. Dazu muss eine gültige Otto-City-Card und der Personalausweis vorgelegt werden. Das Sozialticket ist eine persönliche Monatskarte für das Stadtgebiet Magdeburg, die nicht an den Kalendermonat gebunden ist. Der Gültigkeitsbeginn ist frei wählbar. Das Ticket gilt einen Monat etwa vom 15. Mai bis zum 14. Juni. Es kann bis zu 10 Tage im Voraus erworben werden und entspricht in seinem Leistungsumfang der regulären Monatskarte der Tarifzone Magdeburg. Das Ticket ermöglicht unbegrenzt viele Fahrten mit Straßenbahn, Bussen, S-Bahn und Regionalzügen im Stadtgebiet. Voraussetzung für den Erwerb ist ein gültiger Stadtpass und die Vorlage eines Personalausweises. Weitere Informationen sind auch im Internet unter www.magdeburg.de und www.mvb.net.de verfügbar. Sanfte Hilfe gegen Depressionen im Alter, so der Titel einer Studie am Lehrstuhl für klinische Psychologie der Otto von Guericke Universität Magdeburg. Da Depressionen im fortgeschrittenen Alter oft unerkannt bleiben, ist es das Ziel, Betroffenen einen Zugang zu innovativen, nicht medikamentösen Therapieansätzen zu ermöglichen. Untersucht wird eine schmerzfreie, sichere und nicht medikamentöse Methode zur Stimulation bestimmter Hirnareale. Gesucht werden Menschen ab 60 Jahren mit akuten Depressionen oder depressiven Symptomen seit mindestens 2 Wochen. Die Studie umfasst ein telefonisches Vorgespräch, eine psychologische Diagnostik und 2 Termine im Abstand von 1 Woche. Es gibt 65 Euro Aufwandsentschädigung. Anmeldung unter proband@ovgu.de, Telefon 0391 675 1066. In Salbke wurde der Ersatzneubau des Spielplatzes Gröninger Straße freigegeben. Im Auftrag des Eigenbetriebes Stadtgarten und Friedhöfe wurde mit dem Ersatzneubau im vergangenen Herbst begonnen. Gemeinsam mit dem angrenzenden Bolzplatz entstand auf einer Fläche von rund 1500 Quadratmetern für rund 498.000 Euro ein moderner Spielplatz unter dem Titel Blocks. Eine Idee, die direkt aus den Wünschen von Kindern hervorging und von der beliebten Spielwelt Minecraft inspiriert wurde. Der Ersatzneubau wurde durch Mittel aus dem Förderprogramm Zusammenleben im Quartier gemeinsam gestalten finanziert. Der Spielplatz fungiert als Ersatz für die frühere Spiel- und Freizeitfläche in der nahegelegenen Wendeschleife. Der Neubau geht zurück auf die Spielplatzflächenkonzeption 2021 bis 2025 der Landeshauptstadt Magdeburg. Die Planung wurde in einem mehrstufigen Beteiligungsverfahren mit Kindern der angrenzenden Grundschule Salbke und unter Mitwirkung der Beteiligungskoordinatorin der Stadt durchgeführt. Das Land Sachsen-Anhalt unterstützt den Zoo Magdeburg bei der Errichtung eines neuen, barrierefreien Wegeleitsystems. Mit eindeutigen Symbolen, großformatigen Bildern und kurzen Begriffen sowie einer Beschilderung in Profil- und Brailleschrift wird die Orientierung im gesamten Gelände verbessert. Sozialministerin Petra Grimbenne übergab einen Fördermittelbescheid in Höhe von rund 31.700 Euro. Die Förderung für dieses und das kommende Jahr erfolgt im Rahmen der Richtlinie zur Umsetzung des Landesaktionsplanes Einfach machen, unser Weg in eine inklusive Gesellschaft. Für das Wegeleitsystem werden 20 großformatige Holzpfeiler mit weithin sichtbaren Tiersilhouetten installiert. Dazu kommen Schilder mit einer Pfeilkennzeichnung auf einem zentralen Rundweg. Ergänzend dazu werden künftig 85 Metallschilder mit Brailleschrift über die Tierarten informieren. Die Entwicklung des Wegeleitsystems wurde in enger Zusammenarbeit mit Experten für Barrierefreiheit, Verbänden für Menschen mit Behinderungen sowie weiteren Akteuren durchgeführt. Seit dem 1. Mai können die 8 öffentlichen Grillplätze der Landeshauptstadt wieder genutzt werden. Voraussetzungen sind die Einhaltung der Verhaltensregeln, die konsequente Vermeidung von Müll und die Verhütung von Bränden. Der Eigenbetrieb

Stadtgärten und Friedhöfe Magdeburg appelliert eindringlich an die NutzerInnen, anfallenden Müll beim Grillen zu vermeiden, Müllreste entsprechend zu entsorgen oder idealerweise den größten Teil des Mülls wieder mitzunehmen. Grillen ist nur auf den ausgewiesenen Grillwiesen gestattet. Ab einer Waldbrandgefahrenstufe 4 ist das Grillen untersagt. Bei der Nutzung der Grillwiesen müssen Funkenflug vermieden sowie Asche und Kohlereste in den dafür vorgesehenen Containern entsorgt werden. Grillwiesen dürfen unentgeltlich benutzt werden. Es darf nur Holzkohle oder Gas auf dafür bestimmten Geräten verwendet werden. Für den Ernstfall am besten Wasser, Sand oder einen Feuerlöscher bereithalten. Nach dem Grillen aufräumen nicht vergessen. Ein Sicherheitsabstand von 5 Metern zu Bäumen, Sträuchern, Spielgeräten und Bänken wird empfohlen. Der Grillplatz darf zwischen 22 und 8 Uhr nicht genutzt werden. Informationen zu aktuellen Waldbrandgefahrenstufen und zu den Verhaltensregeln auf den Grillwiesen der Landeshauptstadt Magdeburg finden Sie unter den eingeblendeten Websites. Die neue Skateanlage in der Johannes-Göderitz-Straße Ecke Olvenstädter Scheid kann ab sofort genutzt werden. Diese entstand seit dem vergangenen Herbst auf dem rund 800 Quadratmeter großen Gelände der ehemaligen Skateanlage. Für rund 613.000 Euro steht nun eine moderne, barrierefreie Sport- und Freizeitfläche für BMXler, Inliner, Skateboarder, RollstuhlsportlerInnen sowie ScooterfahrerInnen bereit. Die Anlage verfügt über eine Gesamthöhe von rund einem Meter und wird von Aufenthaltsbereichen mit Betonsitzelementen und integrierten Papierkörben eingerahmt. Ein besonderes Merkmal des Projektes ist die aktive Beteiligung der lokalen Skate-Szene. In 3 Workshops konnten NutzerInnen ihre Wünsche und Ideen einbringen. So ist eine Anlage entstanden, die den tatsächlichen Bedürfnissen der Szene entspricht und die größtmögliche Attraktivität für alle bieten soll. Der Neubau basiert auf der Prioritätenliste der Spielplatzflächenkonzeption der Landeshauptstadt Magdeburg. Finanziert wurde der Skatepark aus Mitteln des Vermögens der Parteien und Massenorganisationen der DDR, PMO, welche durch das Ministerium für Arbeit, Soziales, Gesundheit und Gleichstellung des Landes Sachsen-Anhalt bereitgestellt wurden. Diese Fördergelder wurden durch die Bundesanstalt für vereinigungsbedingte Sonderaufgaben, BVS, an die ostdeutschen Bundesländer zweckgebunden für Investitionen in wirtschaftliche, soziale und kulturelle Vorhaben ausgezahlt.

Im April fand der Tag der Industriekultur zum wiederholten Male statt. An über 70 Standorten im ganzen Bundesland wurden alte Fabriken, Bergwerke und Museen geöffnet, um Technik und Arbeitsgeschichte erlebbar zu machen. Das Schiffshebewerk in Rothensee ist eines der herausragenden Zeugnisse deutscher Ingenieurskunst. 1938 in nur 4 Jahren erbaut, 85 Meter lang, 12 Meter breit. Das Zweischimmer-Hebewerk bewegt etwa 4.500 Tonnen. Die Nutzgröße entspricht etwa 4 Kleinwagen, die Hubzeit beträgt 3 Minuten. Höhenunterschied zwischen 11 und 18 Metern, je nach Wasserstand der Elbe. Für heutige Schiffe ist das Hebewerk zu klein, deshalb entstand die Doppelsparschleuse Rothensee. Das Schiffshebewerk legte man 2006 still. Die Landeshauptstadt bemüht sich seither um den Erhalt des Bauwerkes. Mit Erfolg, denn 2013 konnte es wieder eröffnet werden. Heute verkehren Fahrgastschiffe und Sportboote dort. Jährlich beteiligt sich das Land an den Kosten mit einer 5-stelligen Summe. Damit werden dringende Reparaturen realisiert.

Das Land ist reich an Zeugen aus der Vergangenheit. Neben Gebäuden und Parks sind es vor allem handwerkliche Traditionen, die heute aktiv gepflegt oder wieder entdeckt werden. Das alles im Ehrenamt. Sie prägten über die Jahrhunderte die Region. Eines davon ist die Flößerei, ein längst ausgestorbener Handwerksberuf, die Geschichten dahinter vergessen. Seit Dezember 2022 ist sie ein von der UNESCO anerkanntes immaterielles Kulturerbe der Menschheit. Die Flößerei auf der Elbe war seit dem frühen Mittelalter bis in die 50er Jahre des vorigen Jahrhunderts zur Versorgung der Bevölkerung mit Brennholz sowie mit Nutzholz für Handwerk und Wirtschaft von großer Bedeutung. Im sogenannten hölzernen Zeitalter waren die Gewässer die wichtigsten Transportsysteme, so auch die Elbe von Böhmen bis Hamburg. Flößer und Flöße gehörten zum alltäglichen Anblick auf den Flüssen. Diesen Teil der Geschichte als immaterielles Kulturerbe Flößerei lebendig im Bewusstsein der Menschheit zu erhalten, das alte Handwerk zu pflegen und zu dokumentieren, ist Anliegen von vielen Flößervereinigungen in ganz Deutschland und Europa. Die Flößerwanderung entlang der Elbe ist dafür ein wichtiges Element. An 10 markanten Punkten wird über die Geschichte der Flößerei erzählt, immer in Bezug auf Magdeburg. In ihren 300 Jahren Lebenszeit hat die alte Stieleiche auf dem Vierseitenhof in Resen sicher selten so viele Feste und Veranstaltungen erlebt. So wirbt ein Flyer mit dem erfolgreichen Wiederaufbau der Pfarrscheune in Resen. Lange war es nicht möglich, denn die Scheune war dem Verfall preisgegeben. Der Heimatverein Resen, dem 80 Mitglieder angehören, bewahrte den Ort vor dem Verlust dieses wichtigen Denkmals aus dem 17. Jahrhundert. Mit Wissen über altes Handwerk richtete man das Fachwerk originalgetreu wieder her, als Beitrag zur Landesgartenschau in Burg 2019. Hinter der Scheune gedeiht eine neu angelegte Streuobstwiese. Jedes Jahr zu Ostern lädt der Verein die Dorfbewohner zum Frühjahrsputz. Höhepunkt für die Kinder ist der Besuch des Osterhasen. Neben der Scheune erstrahlt der ehemalige Schweinestall im neuen Glanz. Inzwischen ist die Scheune ein Treffpunkt für Jung und Alt. Das Dorf Resen, östlich von Burg gelegen, ist bereits

725 Jahre alt. Ein kleines Heft erzählt die Geschichte des Ortes. Die Broschüre Resener Geschichte entstand als Ergebnis der Aktion Oma erzählt den Kindern von früher. Darin ist auch die Geschichte der Freiwilligen Feuerwehr des Ortes enthalten. Während unserer Dreharbeiten feierte die Freiwillige Feuerwehr Resen ihr 90-jähriges Bestehen. Am Festumzug nahmen Wehren aus dem Umland teil. Zu sehen sind auch echte Feuerwehr-Oldtimer. Neben modernsten Fahrzeugen. Alle noch im Dienst. Aber auch diese sind eben nur mit ehrenamtlichem Engagement zu erhalten. Auf dem Gelände hinter der Fahrscheune versammelten sich Dorfbewohner und deren Gäste. Um den Fortbestand der Freiwilligen Feuerwehr in Resen zu sichern, rief man an diesem Tag zur Gründung einer Jugendfeuerwehr auf. Wie eine Perle liegt Hainrode inmitten von wunderschönen Feldern und Wiesen in der einzigartigen Landschaft des Südharzes. Im Norden erstrecken sich weite Laubwälder, im Süden tritt der Gipskarst mit seiner eigentümlichen Vegetation zutage, gibt ein Flyer Auskunft zum Ort. Dieser wird 1349 erstmals urkundlich erwähnt. Der Name leitet sich von den Rodungen des Hains, also des Waldes, ab. In der alten Schmiede hat sich der Heimat- und Naturschutzverein Hainrode e.V. eingerichtet, nachdem der letzte Schmied sein Handwerk aufgab. Das Ziel, altes örtliches Handwerk und Tradition aufrechtzuerhalten. Hier hat der Verein verschiedene Schauwerkstätten eingerichtet, so kann man die Besenbinder bei der Arbeit beobachten. Dies hat im Ort eine jahrhundertealte Tradition. Jedes Jahr im August findet in Hainrode ein Besenbinderfest statt. Ein weiteres Highlight ist die Uhrmacherwerkstatt mit Goldschmiede, die einzige ihrer Art in Deutschland. In der Werkstatt stehen originale und funktionsfähige Maschinen des Uhrmacherhandwerks. Das Atelier beherbergt verschiedene mechanische und elektronische Zeitmesser. Vom kleinsten Uhrwerk, was kaum größer als ein Zentstück ist, bis zur Kirchenuhr. Das Gartencafé lädt bei selbstgebackenen Kuchen zum Verweilen ein. Zappendorf liegt im Salzertal. Das ist Teil des Naturparks Unteres Saaletal. Dort befindet sich auch ein Heimatmuseum, welches inzwischen 20 Jahre alt ist. Man hat den Eindruck, als wäre es gar kein Museum. Gerade als käme die Bäuerin aus dem Stall zurück. Ganz zufällig bewahrt sie auch Dinge auf, die ganz und gar nicht zu ihrem Leben gehören. Lesen wir auf dem Flyer zum Museum. Das museumspädagogische Programm, ein Tag wie bei meiner Urgroßmutter, ist für Schulklassen jeden Alters ausgerichtet. Es wird gemeinsam mit dem Naturpark Unteres Saaletal durchgeführt. Geschichte zum Mitmachen. Da geht es zum Wasserholen, zum Dorfboden. Damit wird Wäsche gewaschen mit der Hand. Schrubben, spülen, Wäsche mit der Hand mangeln und am Ende aufhängen. Hier bäckt man Brötchen, die hinterher natürlich aufgegessen werden. Auf dem gesamten Hof lässt sich das Leben der letzten 150 Jahre nachempfinden. Der Hausherr erklärt geduldig, was es mit jedem Ausstellungsstück auf sich hat. Und zu guter Letzt entdecken Kinder im Umkreis des Museums die Natur. Aus dem unteren Saaletal wieder zurück an die Elbe. Im Mai 2023 erfolgte ein öffentlicher Floßbau und eine Floßfahrt auf der Elbe als Teilprojekt dieses UNESCO-Erbes. Das Floß entstand gemeinsam durch die Fachgruppe Elbeflößer des Kultur- und Heimatvereins Magdeburg, gemeinsam mit Flößern aus Lüchen und von der Werra. Bisher gibt es in ganz Deutschland nur 7 derartige Kulturformen, die von der UNESCO anerkannt wurden.

0: Der Deutsche Gewerkschaftsbund und seine Mitgliedsgewerkschaften in Sachsen-Anhalt stellten kürzlich ihre gemeinsame Kampagne zur Landtagswahl in Sachsen-Anhalt vor. Unter dem Motto Stabil für Sachsen-Anhalt formulierten die Gewerkschaften klare Erwartungen an eine zukünftige Landesregierung.
1: Erstens Stabilität im Job. Sachsen-Anhalt braucht sichere Arbeitsplätze. Dazu braucht es eine mutige Transformations- und Industriepolitik, ebenso wie Investitionen in Digitalisierung, Zukunftstechnologien und Weiterbildung.
0: Ohne Personal geht es nicht. Personal abzubauen sei der falsche Weg. Bereits jetzt gibt es einen erheblichen Mangel an Lehrkräften.
2: Der derzeitige Mangel wirkt sich aus unserer Sicht tatsächlich richtig auf die Unterrichtsversorgung aus. Die Belastung des Personals ist hoch und das bedeutet letztendlich auch, und ich glaube schon, dass dieser Zusammenhang existiert, nicht so gute Leistungen auch für Schülerinnen und Schüler. Es geht darum, endlich auch für Lehrkräfte eine Messung der Arbeitszeit zu veranlassen, um das auch entsprechend durchzusetzen. Es geht um die Verbesserung der Bedingungen für Seiteneinsteigende.
1: Zweitens, stabil versorgt. Gutes Arbeiten und Lernen funktioniert nur, wenn die Rahmenbedingungen dafür auch stimmen. Eine verlässliche Gesundheits- und Pflegeversorgung, bezahlbarer Nahverkehr, ausreichend Wohnraum und auch kulturelle Angebote. Öffentliche Daseinsvorsorge sichert gleichwertige Lebensverhältnisse in Stadt und Land.
3: Es bedeutet also für uns, dass es von existenzieller Bedeutung ist, die Krankenhäuser zu erhalten, eventuell in dem Zusammenhang die Spezialisierung zu überprüfen, gegebenenfalls auch über Zulassungsvoraussetzungen für Ärzte neu nachzudenken und die Möglichkeiten neben der bloßen Schließung auf jeden Fall abzuwägen und hier ein durchdachtes Vorgehen im Sinne der Beschäftigten und der Patienten zu wählen.
1: Drittens, stabil vor Ort. Die Kommunen sind in Sachsen-Anhalt das Rückgrat. Wir haben nicht nur große Ballungszentren, wir haben auch, wie ich immer sage, viel Fläche in Sachsen-Anhalt. Und dort stehen die Kommunen aktuell finanziell massiv unter Druck und das spüren Menschen auch jeden Tag. Deshalb braucht es starke kommunale Finanzen, es braucht gute Arbeitsbedingungen im öffentlichen Dienst in den Kommunen und echte Beteiligung auch vor Ort, dass die Menschen auch vor Ort mitreden können und ihre Orte zu lebenswerten Orten gestalten können, mit funktionierenden Laternen, mit geöffneten Freibädern und mit barrierefreien Wohnungen.
3: Es geht um Gesundheitsvorsorge, Pflegehandel, Nahverkehr, eine gute Medienlandschaft, der öffentliche Dienst sind alles Indikatoren für eine gute Arbeit und ein gutes Leben. Der Daseinsvorsorge kommt dabei für das Zusammenleben und die Absicherung der sozialen Grundbedürfnisse von Menschen eine besondere existenzielle Bedeutung zu. Sie ist ein Indikator für Lebensqualität, aber auch für die Attraktivität einer Region, also auch für Investoren und den Fachkräftezuwachs. Eine gute, funktionierende und solidarische Daseinsvorsorge sorgt auch für einen sozialen Zusammenhalt, den wir in der heutigen Zeit definitiv brauchen.
1: Viertens, ebenso wichtig, stabil in Zukunft. Bildung, sagen wir immer wieder, ist die Grundlage von allem, ist die Grundlage von Stabilität. Von der Kita bis zur Weiterbildung brauchen wir bessere Bedingungen, mehr Personal, faire Arbeitsbedingungen und auch moderne Einrichtungen. Und auch Weiterbildung muss eine echte Unterstützung sein, wenn es um Beschäftigte geht, wenn es um Transformation und wenn es um Arbeit von morgen geht.
4: Es geht um die Substanz des Landes Sachsen-Anhalt, natürlich auch die Substanz, eine

0: künftige Landesregierung in Sachsen-Anhalt muss sich stark machen für eine Veränderung, eine Struktur, einen Strukturwandel dieser Branche, der anhält, eine aktive Transformation. Dafür braucht es Unterstützung in Berlin, in Brüssel, eine rückwärtsgewandte Industrie-, Wirtschaftspolitik gleich welcher Art, wie wir sie oftmals hören dieser Tage. Das können wir uns überhaupt nicht leisten. Wir müssen mutig nach vorne gehen für eine starke, aktive Industriepolitik in Sachsen-Anhalt und darüber hinaus.
1: Fünftens, stabil zusammen. Zusammenhalt ist uns als Gewerkschaften besonders wichtig, ob im Betrieb oder in der Gesellschaft. Alle Menschen müssen sicher leben können, respektiert und auch gehört werden. Dafür braucht es eine starke Demokratie und Zivilgesellschaft, mehr Personal und Ausstattung bei der Polizei und es braucht für jeden Sicherheit im Alltag.
2: Aus Sicht der Polizeigewerkschaft müsste die Aufgabe der Polizei klar definiert sein. Wie viel Personal arbeitet, in welchen Bereichen, ist eine zentrale Frage. Personal fällt weg, aber die Arbeit bleibe. Viele Beamte leiden zudem unter hoher Arbeitsbelastung.
3: Man kann sagen, zusammenfassend, man muss immer fragen, was ist innere Sicherheit wert, was ist der Mensch wert und wie können wir dann im Prinzip auch das ganze System verbessern, dass wir im Endeffekt eine Polizei haben für die Zukunft, die auch alle Aufgaben leisten und auch abarbeiten kann.
2: Seit Dienstag, den 28. April, ist die Hohendohle-Leberstraße wieder in beiden Fahrtrichtungen für den Kfz-Verkehr offen. Damit entfällt die Umleitung über die große Diesdorfer Straße. Die Erzberger Straße kann für wenige Tage in beiden Richtungen wieder vollständig befahren werden. Grund ist der Baufortschritt der im Juni 2024 begonnenen SWM-Arbeiten. Bis 28. August steht jedoch an der Einmündung Max-Otten-Straße in Richtung Universitätsplatz nur ein Fahrstreifen zur Verfügung. Ein kurzer Abschnitt der Max-Otten-Straße ist im gesamten Zeitraum vollgesperrt. Grund sind Kanalbaumaßnahmen der SWM. Bis voraussichtlich 13. Mai ist in der Brennicke-Straße die Auffahrt zum Magdeburger Ring in Richtung Halberstadt gesperrt. Wegen Kanalreparaturarbeiten der SWM wird der Kfz-Verkehr über die Anschlussstelle Lenzdorfer Weg und zurück umgeleitet. Weitere Verkehrseinschränkungen sind auf der Baustellenkarte unter www.moffi.de und www.magdeburg.de dargestellt.
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6: Aus dem Buch Eine Liebeserklärung an die Gebrauchslyrik von Campino aus dem Jahr 2024.
7: Kakophonie bedeutet Missklang. Viele Geräusche, die nicht aufeinander abgestimmt sind. Es ist das, was wir hören, wenn wir ins Konzert gehen und die Musiker des Orchesters sich in verschiedenen Tonlagen und Tempi warm spielen. Im Gegensatz zur Euphorie, dem Wohlklang, beschreibt eine Kakophonie Dissonanz und Chaos. So könnte man auch den Krach des Internets bezeichnen. Schnell rausgehauene Meinung, laute Headlines, skandalträchtige Bilder, manipulative Berichterstattung. Das Ergebnis sind Fake News und die Verwischung von Tatsachen. Die Kommentarspalten der sozialen Medien haben nochmal eine eigene Dynamik mit ihren Behauptungen und Provokationen. Wer sich am schnellsten und am lautesten äußert, liegt vorn. Die Versuchung ist groß, dem Reflex nachzugehen und zu glauben, was die Mehrheit sagt, das wird schon stimmen. Wir Hosen haben über dieses Phänomen ein Lied geschrieben, das auf unserem Album 2022 erschienen ist. Alle sagen das. Die Hosen sind kein Punkrock mehr. Alle sagen das. Die Grünen wollen Linksverkehr. Alle sagen das. Nur Faschos bei der Bundeswehr. Alle sagen das. Jeder Arsch wird heute Millionär. Alle sagen das. Die Rente wird bald abgeschafft. Alle sagen das. Reichsbürger in der Nachbarschaft. Alle sagen das. Chinesen sind schon auf dem Mars. Alle sagen das. Nur noch Scheiße in den Charts. Alle sagen das. Ein Hoch auf die Gerüchteküche. Wer beweist dir, dass ich lüge? Alle sagen das. Ist für die ganz normal. Doch was alle sagen, das ist uns scheißegal.

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Nur Arbeitslose da am Pott. 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Tuchel wäre gern Jürgen Klopp. Alle sagen das. Ich bin zu gut für meinen Job. Alle sagen das. Ein Hoch auf die Gerüchteküche. Wer beweist dir, dass ich lüge? Keine Rocker mehr bei Rock am Ring. Alle sagen das. Das halbe Land ist ungeimpft. Alle sagen das. Jeder Schäferhund beißt mal ein Kind. Alle sagen das. Und dass die Ärzte unsere Feinde sind. Alle sagen das. Alle sagen das. Es geht hier um Behauptungen, die in den Raum gestellt werden und sich nicht durch Wahrheit legitimieren, sondern lediglich dadurch, dass viele Menschen diese Behauptung übernehmen und verbreiten. Letztlich sind wir alle, ob wir wollen oder nicht, Teil dieser Meinungsmaschine. Und ich selbst gehöre wahrscheinlich nicht zu den leitesten Vertretern. Meine Gedanken zu dieser Kakophonie sind durchsetzt von Ambivalenz von vielen, sowohl als auch Erklärungen und den Abwägen von Chance und Gefahr. Das Internet ist ein Werkzeug und was wir daraus machen, das kommt auf uns selbst an. Ich möchte nicht so tun, als könnte ich für die damit verbundenen Probleme Lösungen anbieten. Aber vielleicht gelingt es mir, ein paar Gedanken anzustoßen und Aspekte zu beleuchten, die relevant und interessant sind.

Am 28. April 2026 beteiligte sich die Polizeiinspektion Magdeburg an der länderübergreifenden Verkehrsaktion Sicher Mobil Leben mit dem Schwerpunkt Zweiräder im Blick. Hierzu lud unter anderem der Präventionsstand auf dem Karlsplatz in Bernburg zu zahlreichen interessanten Bürgergesprächen ein. Die BeamtInnen informierten über Themen wie Sichtbarkeit im Straßenverkehr, Helmtragen, Ablenkung und typische Unfallursachen bei Zweiradfahrenden. Des Weiteren wurden im gesamten Zuständigkeitsbereich 613 Fahrzeuge, davon 316 Fahrräder und 79 Motorräder kontrolliert. Dabei stand insbesondere die Einhaltung von Verkehrsregeln, die technische Sicherheit der Fahrzeuge sowie die Fahrtüchtigkeit der Verkehrsteilnehmenden im Fokus. Die Einsatzkräfte stellten 211 Verstöße fest, darunter 56 Mal das Befahren von Gehwegen, Fußgängerzonen und der falschen Wegseite sowie 19 Geschwindigkeitsverstöße. Die entsprechenden Ermittlungsverfahren wurden eingeleitet. Zudem wurden viele präventive Gespräche geführt, um auf Risiken aufmerksam zu machen und für mehr gegenseitige Rücksichtnahme zu sensibilisieren. Die Polizei zieht insgesamt eine positive Bilanz. Die Aktion hat gezeigt, wie wichtig Aufklärung, Kontrollen und gegenseitige Rücksichtnahme für mehr Sicherheit im Straßenverkehr sind. An der nachhaltigen Verbesserung der Verkehrssicherheit wird die Polizei auch künftig konsequent arbeiten. Am Dienstag, den 28. April 2026, kam es gegen 23.30 Uhr zu einem Einbruch in ein gastronomisches Lokal in Sudenburg. Durch Zeugen wurde der Polizei mitgeteilt, dass zwei unbekannte Personen in ein Restaurant im Bereich Schneidersgarten einbrechen sollen. Die Beamten konnten zunächst einen Tatverdächtigen im unmittelbaren Bereich des Tatortes feststellen. Zeugen hielten in der Dürrerstraße einen weiteren Tatverdächtigen fest. Es handelt sich um zwei Deutsche, 19 und 17 Jahre alt. Im Rahmen des Fluchtversuches verloren die Tatverdächtigen ihr Diebesgut. Bei der Durchsuchung des 17-Jährigen fanden die Beamten ein Einhandmesser sowie diverse betäubungsähnliche Substanzen. In der weiteren Folge wurden diese sowie das Messer sichergestellt. Gegen die beiden Tatverdächtigen wurden Ermittlungsverfahren eingeleitet. In der Nacht zum 1. Mai 2026 wurde die Polizei darüber informiert, dass es in der Hermann-Löhn-Straße zu einer Sachbeschädigung durch Graffiti gekommen sei. Eine Passantin war darauf aufmerksam geworden und hatte daraufhin einen Notruf abgesetzt. Am Einsatzort trafen die Polizeibeamten lediglich die Passantin an und befragten sie. Dabei stellten sie an einem Zaun.

Frauen einen großflächigen Schriftzug mit dem Text FCMU fest, der in den Farben Blau, Weiß und Schwarz gestaltet war und einen Bezug zum ersten FC Magdeburg aufwies. Im Rahmen der umgehend eingeleiteten Nahbereichsfahndung konnten zwei tatverdächtige Personen festgestellt und kontrolliert werden, die mit der zuvor übermittelten Personenbeschreibung übereinstimmten. Bei der Durchsuchung des 23-Jährigen und des 17-Jährigen wurden mehrere Spraydosenkappen, Einweghandschuhe sowie Aufkleber mit Bezug zum Schriftzug FCM gefunden und sichergestellt. Eine Überprüfung ergab zudem, dass beide Personen bereits wegen ähnlicher Delikte polizeilich bekannt sind. Die Einsatzkräfte des Polizeireviers Magdeburg sicherten vor Ort Spuren und leiteten die entsprechenden Ermittlungen ein. Bereits im September 2025 kam es in einer Straßenbahn zu einer Körperverletzung und Beleidigung durch einen unbekannten Beschuldigten. Am 30. September 2025 traf der Geschädigte gegen 17.30 Uhr an der Straßenbahnhaltestelle Hasselbachplatz am Breiten Weg auf den bislang unbekannten Beschuldigten sowie eine ebenfalls unbekannte Zeugin. Die Zeugin soll den Geschädigten zunächst angerempelt haben, woraufhin dieser sie ansprach. Danach entwickelte sich eine verbale Auseinandersetzung zwischen dem Geschädigten und dem Beschuldigten, der sich in das Gespräch einmischte. Im weiteren Verlauf soll der Geschädigte unter anderem als Nazi beleidigt worden sein. Unmittelbar danach stiegen die drei Beteiligten gemeinsam in eine Straßenbahn in Fahrtrichtung Buckau. Während der Fahrt schlug der Beschuldigte den Geschädigten mehrfach mit der Faust gegen den Kopf. Anschließend verließ der Geschädigte die Straßenbahn. Die Polizei Magdeburg bittet um ihre Mithilfe. Wer kennt die auf den Bildern abgebildete Person? Wer kann Hinweise zum Aufenthalt der gesuchten Person oder deren Kontaktperson geben? Sachdienliche Hinweise können unter der Telefonnummer 0391 546 3295 oder per EREWI-Anzeige gegeben werden. 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

0: Der Fall Otto Nagel. Kunstraub in der DDR.
1: Da ist man Kind und erlebt eine Geschichte, die man nicht verstehen kann. Das war 1983, da war ich 11 Jahre alt. Meine Großmutter starb und mit ihr habe ich auch das Haus von Otto und Walli Nagel verloren. In dem Haus war das Atelier von dem Künstler Otto Nagel. Ich konnte damals nicht verstehen, was passiert ist, warum es keine Gedenkstätte wurde.
0: Die Familie des Künstlers Otto Nagel politisch verfolgt und um den Nachlass gebracht.
1: Die Zeit ging hin und dann kam die Wende und die Zeit verging. Und meine Mutter hat auch nicht darüber gesprochen, was passiert ist. Ich wusste zwar, ja gut, ich konnte mein Abitur nicht machen in der DDR 1988, dass es damit vielleicht zusammenhängen könnte, aber irgendwie habe ich die Geschichte um den Fall Otto Nagel immer mit mir herumgeschleppt, mitgeschleppt, das ganze Leben.
0: Recherchiert aus gut 3000 Dokumenten des DDR-Staatsapparats und von Museen.
2: Die Geschichte ist nach so langer Zeit auch meine Geschichte geworden. Und das bedeutet mir sehr viel. Also ich habe sie nicht erlebt, aber ich habe sie erzählt bekommen, diese Geschichte. Und wenn man sich damit beschäftigt, berührt mich das sehr stark.
1: Es gab einige Momente, die mich am Ergebnis sehr berührt haben. Erst einmal auf jeden Fall diese erste Akte, die schon im Titel zeigte, worum es geht. Da ging es um den Nachlass, da ging es um die Zeit 1983, als meine Großmutter starb. Und es war auch der Staatssekretär für Kultur der DDR, Kurt Löffler, aus dessen Büro diese Akte stammte. Diesen Namen kannte ich aus einem Zeitungsartikel Anfang der 90er Jahre, in dem meine Mutter einem Journalisten die Geschichte kurz erzählt hatte. Daher wusste ich den Namen noch und ich wusste, dass er irgendwie damit zusammenhängt. Und das hat mich schon berührt, als wir diese Akte gefunden haben. Und das Zweite war, wir haben kurz danach auch die Akte gefunden, dass meine Mutter 1990 versucht

0: Und die Erkenntnis ist, dass man mit so einer Haltung keinen Staat machen kann. Also gar keinen. Ja? Keine Gesellschaft lässt sich mit so einer verlorenen Grundhaltung gestalten und fortschrittlich entwickeln.
1: Im Zuge der Recherche konnte ich aber auch erfahren, dass meine Eltern versucht haben, nach 1990, also vor allen Dingen um die Zeit 1994, als der 100. Geburtstag von Otto Nagel war, sie haben versucht, dass sie das Otto-Nagel-Haus weiterführen. Das Haus, was sie Ende 1978 verlassen haben. Und das hat mich sehr berührt, dass sie eigentlich den Weg nochmal gehen wollten, was ich nicht erwartet hätte, dass sie den Mut haben und die Kraft aufbringen wollten, dieses Haus weiterzuführen am Märkischen Ufer.
0: Wenn man ein Buch im Eigenverlag herausbringt, ist es natürlich erstmal eine sehr große Herausforderung. Aber wir können selbst entscheiden, wie wir das gestalten. Wir können selbst entscheiden, was wir schreiben. Und wir können selbst entscheiden, wie wir es schreiben. Bei Verlagen, die dazukommen, muss man natürlich immer Verlagsinteressen mit berücksichtigen. Und da sind wir leider auf taube Ohren gestoßen. Also man wollte die Geschichte nicht so hören, wie wir sie erzählen müssen, sondern man wollte durchaus eine schöne, leichte, seichte Geschichte haben, die sich verkaufen lässt. Aber wir wollten halt eine konkrete Geschichte, eine detailreiche Geschichte und eine wahrheitsgetreue Geschichte erzählen. Und da erschien uns der Eigenverlag als beste Lösung.
1: Das Buch, der Fall Otto Nagel, Kunstraub in der DDR, ja, es ist irgendwo vielleicht ein Krimi um die Kulturpolitik der DDR. Es ist vielleicht auch eine Familiengeschichte, die Geschichte der Familie Schallenberg-Nagel. Es zeigt vieles, viele Facetten. Und es ist vielleicht auch ein persönliches Buch, aber genau das wollte ich nicht. Also ich wollte schon den Abstand haben. Ich wollte nicht sagen, ich bin das Opfer oder unsere Familie ist das Opfer, sondern es sollte schon wirklich akribisch recherchiert sein und das haben wir auch gemacht. Und deshalb ist es auch so, dass den größten Teil des Buches mein Partner geschrieben hat, Bernd Schallenberg, und ich habe halt die wichtigen Kapitel geschrieben um Otto Nagel, seine Biografie, aber auch, wie er jetzt gesehen wird nach der Wende in den Ausstellungen als Künstler und natürlich das Kapitel über meine Mutter, wie schwer es für sie war, als Kunstwissenschaftlerin nicht mehr zu arbeiten. Und deswegen ist es zwar schon persönlich, aber es ist eben auch ein wichtiges Buch, um zu zeigen, was in der DDR in der Kulturpolitik passiert ist, wie man ja mit einem Künstler oder mit der Familie umgegangen ist.
2: Ein Spiegel der DDR-Kulturpolitik. Volkseigentum an Kunstwerken, Kunst als ideologische Waffe und Museum, Otto Nagelhaus, 1973 bis 1979. Eine kritische Analyse, die schonungslos offenlegt, wie skrupellos der Griff des DDR-Staatsapparats nach dem Erbe war. Das Buch Der Fall Otto Nagel, Kunstraub in der DDR ist erhältlich im Buchhandel. 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

0: Der Deutsche Gewerkschaftsbund und seine Mitgliedsgewerkschaften in Sachsen-Anhalt stellten kürzlich ihre gemeinsame Kampagne zur Landtagswahl in Sachsen-Anhalt vor. Unter dem Motto Stabil für Sachsen-Anhalt formulierten die Gewerkschaften klare Erwartungen an eine zukünftige Landesregierung.
1: Erstens Stabilität im Job. Sachsen-Anhalt braucht sichere Arbeitsplätze. Dazu braucht es eine mutige Transformations- und Industriepolitik, ebenso wie Investitionen in Digitalisierung, Zukunftstechnologien und Weiterbildung.
0: Ohne Personal geht es nicht. Personal abzubauen sei der falsche Weg. Bereits jetzt gibt es einen erheblichen Mangel an Lehrkräften.
2: Der derzeitige Mangel wirkt sich aus unserer Sicht tatsächlich richtig auf die Unterrichtsversorgung aus. Die Belastung des Personals ist hoch und das bedeutet letztendlich auch, und ich glaube schon, dass dieser Zusammenhang existiert, nicht so gute Leistungen auch für Schülerinnen und Schüler. Es geht darum, endlich auch für Lehrkräfte eine Messung der Arbeitszeit zu veranlassen, um das auch entsprechend durchzusetzen. Es geht um die Verbesserung der Bedingungen für Seiteneinsteigende.
1: Zweitens, stabil versorgt. Gutes Arbeiten und Lernen funktioniert nur, wenn die Rahmenbedingungen dafür auch stimmen. Eine verlässliche Gesundheits- und Pflegeversorgung, bezahlbarer Nahverkehr, ausreichend Wohnraum und auch kulturelle Angebote. Öffentliche Daseinsvorsorge sichert gleichwertige Lebensverhältnisse in Stadt und Land.
3: Es bedeutet also für uns, dass es von existenzieller Bedeutung ist, die Krankenhäuser zu erhalten, eventuell in dem Zusammenhang die Spezialisierung zu überprüfen, gegebenenfalls auch über Zulassungsvoraussetzungen für Ärzte neu nachzudenken und die Möglichkeiten neben der bloßen Schließung auf jeden Fall abzuwägen und hier ein durchdachtes Vorgehen im Sinne der Beschäftigten und der Patienten zu wählen.
1: Drittens, stabil vor Ort. Die Kommunen sind in Sachsen-Anhalt das Rückgrat. Wir haben nicht nur große Ballungszentren, wir haben auch, wie ich immer sage, viel Fläche in Sachsen-Anhalt. Und dort stehen die Kommunen aktuell finanziell massiv unter Druck und das spüren Menschen auch jeden Tag. Gute Arbeit. Deshalb braucht es starke kommunale Finanzen, es braucht gute Arbeitsbedingungen im öffentlichen Dienst in den Kommunen und echte Beteiligung auch vor Ort, dass die Menschen auch vor Ort mitreden können und ihre Orte zu lebenswerten Orten gestalten können, mit funktionierenden Laternen, mit geöffneten Freibädern und mit barrierefreien Wohnungen.
3: Es geht um Gesundheitsvorsorge, Pflegehandel, Nahverkehr, eine gute Medienlandschaft, der öffentliche Dienst sind alles Indikatoren für eine gute Arbeit und ein gutes Leben. Der Daseinsvorsorge kommt dabei für das Zusammenleben und die Absicherung der sozialen Grundbedürfnisse von Menschen eine besondere existenzielle Bedeutung zu. Sie ist ein Indikator für Lebensqualität, aber auch für die Attraktivität einer Region, also auch für Investoren und den Fachkräftezuwachs. Eine gute, funktionierende und solidarische Daseinsvorsorge sorgt auch für einen sozialen Zusammenhalt, den wir in der heutigen Zeit definitiv brauchen.
1: Viertens, ebenso wichtig, stabil in Zukunft. Bildung, sagen wir immer wieder, ist die Grundlage von allem, ist die Grundlage von Stabilität. Von der Kita bis zur Weiterbildung brauchen wir bessere Bedingungen, mehr Personal, faire Arbeitsbedingungen und auch moderne Einrichtungen. Und auch Weiterbildung muss eine echte Unterstützung sein, wenn es um Beschäftigte geht, wenn es um Transformation und wenn es um Arbeit von morgen geht.
4: Es geht um die Substanz des Landes Sachsen-Anhalt, natürlich auch die Substanz. Eine künftige Landesregierung in Sachsen-Anhalt muss sich stark machen für eine Veränderung, eine Struktur, einen Strukturwandel dieser Branche, der anhält, eine aktive Transformation. Dafür braucht es Unterstützung in Berlin, in Brüssel, eine rückwärtsgewandte Industrie-, Wirtschaftspolitik, gleich welcher Art, wie wir sie oftmals hören dieser Tage. Das können wir uns überhaupt nicht leisten. Wir müssen mutig nach vorne gehen für eine starke, aktive Industriepolitik in Sachsen-Anhalt und darüber hinaus.
1: Fünftens, stabil zusammen. Zusammenhalt ist uns als Gewerkschaften besonders wichtig, ob im Betrieb oder in der Gesellschaft. Alle Menschen müssen sicher leben können, respektiert und auch gehört werden. Dafür braucht es eine starke Demokratie und Zivilgesellschaft, mehr Personal und Ausstattung bei der Polizei und es braucht für jeden Sicherheit im Alltag.
0: Aus Sicht der Polizeigewerkschaft müsste die Aufgabe der Polizei klar definiert sein. Wie viel Personal arbeitet, in welchen Bereichen, ist eine zentrale Frage. Personal fällt weg, aber die Arbeit bleibe. Viele Beamte leiden zudem unter hoher Arbeitsbelastung.
5: Man kann sagen, zusammenfassend, Man muss sich immer fragen, was ist innere Sicherheit wert, was ist der Mensch wert und wie können wir dann im Prinzip auch das ganze System verbessern, dass wir im Endeffekt eine Polizei haben für die Zukunft, die auch alle Aufgaben leisten und auch abarbeiten kann.

0: So, jetzt machen wir das Ganze nochmal. Noch mal irgendwie anders hinsetzen?
1: Nee.
0: Okay. So geht das?
1: Ja.
0: Fange ich an? Hm? Es ist mal wieder Zeit zu lesen. Ich habe Ihnen ein ganz besonderes Buch mitgebracht. Von Milena Jesenska, Prager Hinterhöfe im Frühling, Feuilletons und Reportagen von 1919 bis 1939. Wer war Milena Jesenska? Sie wurde 1896 geboren und stammte aus einer bürgerlichen Prager Familie und zog 1918 nach Wien.

schrieb für die tschechische Zeitung Tribuna erste Reportagen über das Leben in Wien und übersetzte ins Tschechische, wie auch Kafkas Texte. Und so lernt die Journalistin 1920 Franz Kafka kennen und natürlich lieben. Kafka und Milena. Über die wenigen Jahre bis zum Tod des Autors 1924 sind es 150 Briefe und zwei Treffen, die die beiden aufs Engste verbinden. Ab 1922 schreibt sie für die größte und bedeutendste tschechische Tageszeitung Narodni Listy. Im Sommer 1925 schreibt die Journalistin für die Tageszeitung Narodni Listy Artikel, die als Briefe von einer Reise in das fiktive Dorf Hinterhut gestaltet sind. Und hier habe ich zwei schöne Briefe mitgebracht, die ich jetzt vorlese.

Briefe aus Hinterhut, der Wald. Es ist bei uns in Mode geworden, dass man aus abgelegenen Gegenden und unbekannten Ländern Briefe schreibt. Dass man die ganze Welt bereist und interessante Neuigkeiten zusammenträgt. Ich bedauere unsäglich, dass ich keine Briefe schreiben kann. Ich würde mich auch gern auf eine weite Reise machen und nicht nur nach Paris oder London, sondern nach China, Indien, in die sibirische Steppe, irgendwohin, wo keiner von uns schon war. Da könnte ich nämlich Briefe schreiben. Aber da ich nun nicht so weit reisen kann und trotzdem so gerne Briefe schreibe, dachte ich mir, ich schreibe sie aus Hinterhut. Wer weiß, Hinterhut liegt ja vielleicht noch viel ferner als China. Die Station aus Holz und gleich schief steht mitten im Wald, gegenüber ein Abbruch. Robinien und Schmiergras und die Schienen laufen hier grasüberwachsen und unbeschrankt, ohne Weichenwart, ohne Lichtzeichen in der Nacht, ohne Signal und manchmal, wenn ich hier auf den Zug warte, kann ich nicht glauben, dass er tatsächlich kommt. Und dann kommt er doch, der Spaßvogel, sicher ein Zufall. An der Lokomotive hat er ein Glöckchen und bimmelt wie ein Totengeläut. Langsam schiebt er sich durch Wälder und Wiesen wie ein Spielzeug zwischen den Sandbogen der Kinder. Ringsum auf Stunden hin Wald. Das ist seltsam. Mit dem Wald würde ich nie wirklich Freund. Als ich klein war, hat die Mutter mich in den Wald gesetzt und gesagt, Mädelchen, spiel. Sie und die Großmutter gingen unterdessen auf dem Weg auf und ab und haben sich unterhalten. Bis ans eine Ende konnte ich sehen. Sie gingen drauf zu, drehten um und kamen zurück. Aber das andere Ende bog ins Dickicht hinein und verschwand und verschluckte auf einmal die Mutter, die Großmutter. Die Zeit wuchs wie ein schreckliches, erstickendes Dach und alle Laute des Waldes sangen dem Kind hier ein bedrohliches, heulendes Lied. Eine Krone reicht es der Nächsten, ein Zweig dem Anderen. Diese Minute, ehe die Mutter aus der Biegung zurückkam, schreckte mich stets aufs Neue mit einer fürchterlich verlassenen Angst und mir ist eine seltsame Bangigkeit im Herzen geblieben. Nein, den Wald mag ich nicht. Sobald ich drin bin, suche ich einen Weg hinaus oder wenigstens eine Stelle, an der es sich freier atmet. Und davon gibt es im Wald viele. Wege zum Beispiel queren ihn, von Lärchen gesäumt, führen gen Norden, gen Westen, gen Osten, gen Süd. Leidenschaftlich liebe ich sie, diese Wege. Geschmeidig und munter, trocken und immer gelb wie aus Gummi. Rechts die Mauer des Waldes, links die Mauer des Waldes. Die schlanken und graugelben Finger der Sonnenstrahlen zwischen den Stämmen. Diese schreckliche, märchenhafte Tiefe und die wunderlich gelenkten Schatten. Aber dann plötzlich eine Lichtung, Bäume mit grünen Trieben, dicht aneinander gedrängt. Glashauswärme weht durch die Luft heran und ein würzig stechender Duft. Hier und da das buschige Haupt einer Birke, du geliebter goldener Baum. Fröhlich, hell, liebenswürdig und melodiös. Und unten Moos, drei Daumen hoch, wie ein Federbett. Gegenüber ein Laubwald aus Buchen. Hier streckt die Sonne ihre Zeigefinger, nicht lang wie zwischen den Fichten. Hier tändelt sie mit schillernden Flecken. Da jagen sie sich, da wieder verweilen sie friedlich, leben auf und ersterben, je wie der Wind spielt in den Kronen. Und etwas weiter eine andere Lichtung, die mir liebste. In ihrer Mitte eine Baumschule mit drollig winzigen Bäumchen und rings ins Weite das Violett der Gräser. Aber am Ende der zwei mächtigen Kiefern mit riesigen Häuptern, jede Nadel zeichnet sich gegen den Himmel ab. Und wenn die Sonne in ihrem Haar untergeht,

0: rosten ihre Kronen wie die Schwänze der Eichkatzeln, die dort ihr Familiennest haben. Auf der Wiese zwischen den Wäldern im Tau des Abends spaziert ein Rudel Rehe. Nur ab und zu taucht aus dem hohen Gras ein kluger, flinker, schöner Kopf. Und wenn du gegen den Wind sitzt und still bist, verschwindet er wieder im Gras. Raschelst du, erschrickt er, wittert und das gesamte Rudel löst sich und gleitet zum Wald in großen Sprüngen, in sich wölbenden Bögen. Am Rand des Waldes verharrt es und schaut zurück, bevor es verschwindet. Jeder dieser Sprünge folgt dem Rhythmus einer natürlichen Musik. Wellt wie die Wellen des Wassers, die Wellen des Korns, herrlich, wie nur ein Tier es kann. Ein unbelebtes Ding oder ein Mensch, der seinen Geist ins Gleichgewicht zu bringen vermochte. Ein Lied der Bäume wie im Böhmerwald gibt es hier nicht. Im Böhmerwald ist es ein unablässiger, langgezogener, ferner Ton, der irgendwo hinter den Bergen beginnt und hinter den Bergen endet. Und da, wo er stehen bleibt, fliegt er über deinen Kopf wie ein Vogelschwarm. Hier ist der Wald still, sonnengetränkt und das Wild ist geschützt. Hier atmet heimliches Leben hinter den Bäumen. Schritt auf Tritt stürzt du ein lebendes Wesen auf. Im Mai hat der Wald hier herrliche Liebe geatmet. Der Rehbock setzte den Rehen nach, das Eichhorn seinem Eichhörnchen. Jeder Vogel ersann sich ein Weibchen, die Fliegen schwirrten in Paaren. Jetzt aber reift hinter dem Wald das Getreide. Die Bauern haben das erste Heu auf den Wiesen geerntet. Und über dem ganzen Wald liegen die täglichen Mühen des Reifens, des Ausreifens und des Erwachsenenwerdens. Hier sind heitere, helle Wälder, voller Erdbeeren, Birken, Pilze und Bäche, voll unerwarteter Lichtungen und großer Heidflächen, voller Farne und hoher, smaragdner Gräser. Im Frühling haben Felder von Ginster geblüht. So etwas hatte ich noch nie gesehen. Der ganze Wald gelb, das ganze Gefilde gelb, gelb überall. Im Herbst wird hier gewiss alles Farbe sein und mannigfaltigste Schönheit. Jetzt steht der Wald fast gleichmäßig grün, satt, prall, sommerlich. Noch habe ich es nicht bis an sein anderes Ende geschafft. Wieder neue Wälder und wieder Birken, einsame Kiefern, Lichtungen, Baumschulen, tiefe Stillen. Dieses Fieber, sie zu erkunden, kreuz und quer zu durchstreifen, sich zu sagen, hier war ich schon oder noch nicht und wo jetzt lang, wohin, hier lang, ist schon vorbei. Nach langer Suche habe ich ein kahles Plätzchen gefunden, das höher liegt als die übrigen Wälder. Stell dich auf einen Baumstumpf und schau in die Gegend herum. Du siehst rechts, links nichts als grünen Samt, aus 100 grünen Farben gewirkt. Die Sonne fällt direkt in die breiteste Birke, die ich je gesehen, und über den Himmel schleichen zerrissene farbige Wölkchen. Auf der Lichtung ist Abend um Abend ein neues Licht und ein neuer Himmel und ein neuer Schatten. Und so ist es überhaupt auf der Welt. Auch wenn du immer an derselben Stelle stehst, nie wird es dir gelingen, sie ganz zu erkennen. So rasch verändert sie sich vor deinem Auge. Und du fährst durch die Welt und willst fremde Gegenden kennenlernen. Narottini Listi, 28. Juni 1925. Briefe aus Hinterhut 2, die Felder. Im Zickzack endet auf einer Seite der Wald und geometrisch greifen die Felder in ihn hinein. Das Dorf ist unsichtbar fern. Selten ein Mensch, der hier arbeitet. Hier ist keiner und dennoch ist es nie einsam. Im Wald war alles voll Leben und doch war es einsam. Hier ist ein Geschehen und Reifen als treibe und dränge beständig etwas zum Ziel. Die Felder bereiten sich wie ein gewürfeltes Tuch, fließen im Wind wie Wasser, das Korn wogt und wiegt sich und wählt und sagt, ich laufe zum Bäcker, ich laufe zum Bäcker. Solange die Felder niedrig standen und grün, waren Schatten und Farben darin, ohne Zahl, jetzt sind sie reif. Die Ähren sind voll und schwer, und wenn der Wind pfeift, pfeifen sie schwach ihr monotones Lied wie eine Grille am Abend. Das Karotuch ändert sich. Im Frühjahr waren die Karos mit Roggen und Weizen grün, die Karos mit Kartoffeln und Rüben braun und nach dem Regen färbte die Erde sich violett. Sie hatte getrunken, war schrecklich schwer, feucht und satt. Das Bild dieser braunen Felder und auf ihnen die Pferde, die Demut in der Bewegung des Pferdes, die Demut in der Bewegung des Menschen, unendlich liebe ich das. Dazwischen standen die Wiesen in Blüte, wie übermütige, ausgelassene Lieder. Jetzt stehen die Felder hoch. Das Korn ist gelb, die Kartoffeln und Rüben grünen in langen, langen Reihen auf den Wiesen thronen Heuschober und blanke Maulwurfshügel. Wenn du dich hier auf den Rücken legst und die Arme breitest, ist dir, als würdest du, so klein du auch bist, die ganze Welt umfangen. Nie bist du hier verloren und ganz in der Tiefe am Grunde des Herzens liegt eine große Liebe zur Heimat, eine Liebe zur Erde, zu den Feldern, zur gepflügten Krume, zur Arbeit des Ackermanns, den offenen Armen des bestellten Bodens. Sie liegt dort wie Gestein, lastet und zieht zur Scholle hinab. Ein süßes Gewicht wie ein plötzlicher Glaube, der in dir, ohne dein Zutun, auf einmal erkannt hat, wer du bist und was du willst. Die Felder sind wie ein Fluss. Sie laufen und laufen, stehen und stehen. Im Wind sind sie wie Fahnen, galoppieren davon und flattern festlich. In der Hitze des Mittags liegen sie wie ein keuchendes Tier und Luftknöchelchen zittern überhin und wie zerfließender Atem. Der Morgen ist ihnen golden, klar, ordentlich, wie ein fürs Gartenfrühstück weißgedeckter Tisch, wie ein mit kaltem Wasser gewaschener Leib, ein Strauß frischer Blüten. Am Abend sind sie wie ein Wunder und farbiger als der Wald. Das Meer, die Stadt, lockender als die Täler, majestätischer als die Berge. Unendlich ist hier die Schlichtheit der Erde, unendlich die schlichte Trauer, die sie hervorruft. Ich kann mich an ihr nicht sättigen. Ich habe zu kleine Augen, nichts passt hinein in sie. Ich habe ein zu kleines Herz, nichts kann es fassen. Die Einfachheit ist wie eine große, flach geöffnete Hand, und alle Gedanken lassen sich ordnen, das Leben sich überblicken und alles ist hier zu ertragen, die größte Sehnsucht und das bitterste Leid. Die Felder sind nicht wild und poltern nicht los, sie sind ergeben, ruhig, für die Ewigkeit eingerichtet. Sie lehren nichts anderes als eine gute Trauer und eine gute Stille im Herzen. Wer beständig mit ihnen lebt, wird nie zum Rebellen und auch nicht reich. Nichts an ihnen ist Eifer und Heftigkeit. Sie sind eine große Fläche, ausgeglichen und fruchtbar. Die Augen tragen den Rhythmus in den Körper hinein. Der Körper gibt ihnen weiter ans Herz, das Herz gibt ihnen an die Gedanken. In den Feldern ist es, als streichelte dich eine gute, brave, naive Hand, die eine tiefere Wahrheit kennt, als das eigene Herz sie je haben kann. Die Felder sind langweilig und wiegen in einem fort ein. Nichts hier reizt oder fordert, die Seelenmuskeln ruhen sich aus, entschlummern guten Gewissens. Sie versäumen nichts. Sie erquicken und sättigen sich. Und nach langer Zeit, wenn die Rast sich wandelt zu Unrast, Unruhe, Aufregung, dann stürmst du los in die Stadt und sinkst in sie ein, wie die Wühlmaus mit ihren Pfoten im Sand, in Reis, in etwas, was nachgibt und reichlich vorhanden ist. Aber deine Augen sind immer noch sehr ruhig. Und etwas hast du dazugelernt, einen ausgeglichenen, gezügelten Arbeitseifer. Die förderliche Unbeirrbarkeit des langsamen Tuns, den Rhythmus. Ich laufe zur Arbeit, ich laufe zur Arbeit, geben die Felder dir zur Erinnerung mit. Er wird dir zu eigen sein, solange du sie nicht vergisst. Narodny Listy, 2. Juli 1925. Das publizistische Werk aus den Jahren von 1919 bis 1939 steht gleichberechtigt neben Werken von Bettina von Arnim oder Sophie Scholl. Als Journalistin durchbricht die junge Frau die übliche thematische Festlegung auf Mode und Haus. Sie schreibt szenisch lebendige Reportagen. 1925 kehrt Jesenska als erfolgreiche Journalistin nach Prag zurück und im März 1939 schloss Jesenska sich dem Widerstand an. Im November wurde sie von der Gestapo verhaftet. Sie starb im Mai 1944 im KZ Ravensbrück und 1994 wurde sie von der Gedenkstätte Yad Vashem zu Gerechten unter den Völkern ernannt. Das Buch ist immer wieder schön zum Blättern und zum Lesen und sehr empfehlenswert.
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0: Die Stadt Magdeburg ruft auf, freie Betonflächen an der Kaiser-Otto-Brücke, der Königin-Editha-Brücke und den umliegenden Flächen mit professionellen Graffiti künstlerisch zu gestalten. Ziel sei es, den Beton optisch aufzuwerten und illegale Schmierereien zu verhindern. Interessierte MagdeburgerInnen können bis zum 19. Mai Ideen für die Gestaltung über das städtische Beteiligungsportal unter www.magdeburg.de/graffiti-sbz einreichen. Eine Jury der Verwaltung trifft nach dem Fristende eine engere Auswahl der eingereichten Vorschläge. Zu den Jurymitgliedern gehören unter anderem die Bürgermeisterin und Kulturbeigeordnete Regina Dolores Stieler-Hinz und Carsten Eins, Leiter des Fachdienstes für Großbauprojekte. Noch 2026 wird die Stadt auf Basis der ausgewählten Vorschläge einen öffentlichen Wettbewerb für professionelle Graffiti-KünstlerInnen und Fassadengestalter ausschreiben. Wichtig sei es, auch namhafte nationale und internationale KünstlerInnen anzusprechen. Auf Basis der gewählten Themenvorschläge geht es darum, mit wenigen weiteren Vorgaben eine große künstlerische Freiheit zu geben. Die fertigen Kunstwerke sollen Teil der Urban Art Gallery Magdeburg sein. Die notwendigen Mittel gelten als präventive Maßnahme im Zuge des Großbauvorhabens Ersatzneubau Strombrückenzug. Seit Ende April lässt der Eigenbetrieb Stadtgarten und Friedhöfe 31 Wasserspiele und Springbrunnen in Magdeburg sprudeln. Privatpersonen und Unternehmen haben dafür rund 31.600 Euro gespendet. Die Oberbürgermeisterin dankt dafür herzlich. Die Wasserspiele ermöglichen eine sommerlich entspannte Atmosphäre in unserer Stadt, so Simone Boris. Mit den Spenden lassen sich die Betriebskosten für die kommunalen Wasserspiele und Springbrunnenanlagen bezahlen. Der zuständige Eigenbetrieb Stadtgarten und Friedhöfe Magdeburg erbringt die übrigen Leistungen wie die Wartung und die Instandhaltung der Wasserspiele und Springbrunnen. In dieser Saison kann auch wieder der Brunnen des Magdeburger Künstlers Heinrich Apel spielende Kinder in der Olfenstädter Marktbreite sprudeln. Für einige Brunnen sucht die Stadt noch Sponsoren, unter anderem der Hasebach-Brunnen auf dem Heidenplatz gegenüber der Universität, der Otto-von-Guericke-Brunnen am Alten Rathaus, Wasserspiele Elbuferpromenade am Elbpegel, Brunnen Nikolaiplatz, Rathausbrunnen und Fontäne im Adolf-Mittagsee. Weitere Informationen gibt es auf der Website der Stadt unter magdeburg.de/Stadtgarten und Friedhöfe. Der Landtag von Sachsen-Anhalt hat kürzlich den novellierten Vertrag mit der jüdischen Gemeinschaft beschlossen. Der Vertrag regelt die Zusammenarbeit zwischen dem Land und der jüdischen Gemeinschaft umfassend. Das von kulturellen Fragen über den Erhalt des jüdischen Erbes bis hin zur Sicherheit, Bildung und Begegnung. Der Vertrag gilt für die kommenden 10 Jahre. Ministerpräsident Sven Schulze erklärt dazu, Zitat: Jüdisches Leben gehört seit vielen Jahrhunderten zu Sachsen-Anhalt. Es prägt unser Land und ist Teil unserer Identität. Umso mehr bewegt es mich, dass Jüdinnen und Juden wieder Anfeindungen erleben. Das ist für mich inakzeptabel. Umso klarer ist unser gemeinsamer Auftrag. Wir schützen jüdisches Leben und stärken es aktiv. Klar ist, wir stehen fest an der Seite der jüdischen Gemeinschaft. Zitat Ende. Seit 1994 gibt es einen Vertrag zwischen dem Land und der jüdischen Gemeinschaft. Seit 1994 gibt es einen Vertrag zwischen dem Land und der jüdischen Gemeinschaft. 2006 wurde die Vereinbarung umfassend überarbeitet. Investitionen aus dem Corona-Sondervermögen stärken die Forschung, Lehre und Patientenversorgung an der Universitätsmedizin Magdeburg. Das insbesondere im Hinblick auf Situationen in Krisen. Die Universitätsmedizin Magdeburg hat damit 3 neue innovative Medizin-Großgeräte angeschafft. Wissenschaftsminister Prof. Dr. Armin Willingmann und Finanzminister Michael Richter überreichten dieser Tage die offiziellen Förderbescheide über rund 9,5 Millionen Euro. Vor Ort informierten sich die Minister über die neuen Technologien. Willingmann betonte, dass die Investitionen aus dem Corona-Sondervermögen des Landes Sachsen-Anhalt die medizinische Infrastruktur und die Krisenfestigkeit des Gesundheitssystems stärke. Minister Richter hob hervor, die Universitätskliniken unseres Landes hätten in der Corona-Pandemie bewiesen, wie wichtig eine leistungsfähige und innovative medizinische Infrastruktur sei. Mit der Förderung könne Sachsen-Anhalt auch künftig eine Vorreiterrolle in der medizinischen Versorgung, Forschung und Lehre einnehmen. Oberbürgermeisterin Simone Boris hat Anfang Mai einen Fördermittelbescheid von der Ministerin für Infrastruktur und Digitales, Lydia Hüskens, entgegengenommen.
2: Das Land Sachsen-Anhalt stellt gut 1 Million Euro aus dem Sondervermögen Infrastruktur für mehr Sicherheit.

am Alten Markt in Magdeburg bereit. Rund um den Alten Markt gibt es viele Veranstaltungen wie Wochenmarkt, Stadtfeste und den Weihnachtsmarkt, die abgesichert sein müssen. Der zentrale Platz soll aber trotzdem eine gute Aufenthaltsqualität haben, so die Oberbürgermeisterin. Geplante Maßnahmen. Das Projekt umfasst neben dem Marktplatz selbst auch das unmittelbar angrenzende Umfeld, darunter die Ernst-Reuter-Allee, die Jakobstraße, die Julius-Bremer-Straße sowie den Breiten Weg. Aufgrund der offenen baulichen Struktur sind unkontrollierte Fahrzeuganfahrten möglich. Ziel ist es, ein Durchfahren zu erschweren, unter anderem mit Pollersystemen, Sicherungsanlagen an Zufahrten. Weiterhin sind Elemente geplant, die sowohl Schutzfunktionen erfüllen, als auch die Aufenthaltsqualität erhöhen, wie Sitzgelegenheiten, Pflanzkübel, Beleuchtungselemente oder Fahrradständer. Das als dauerhafte oder mobile Variante.

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1: Stufen. Wie jede Blüte welkt und jede Jugend im Alter weicht, blüht jede Lebensstufe. Blüht jede Weisheit auch und jede Tugend zu ihrer Zeit und darf nicht ewig dauern. Es muss das Herz bei jedem Lebensrufe bereit zum Abschied sein und neu beginne, um sich in Tapferkeit und ohne Trauern in andere neue Bindungen zu geben. Und jedem Anfang wohnt ein Zauber inne, der uns beschützt und der uns hilft zu leben. Wir sollen heiter Raum um Raum durchschreiten, an keinem wie an einer Heimat hängen. Der Weltgeist will nicht fesseln uns und engen, er will uns Stuf um Stufe heben, weiten. Kaum sind wir heimisch einem Lebenskreise und traulich eingewohnt, so droht erschlaffen. Nur wer bereit zu Aufbruch ist und Reise, mag lähmender Gewöhnung sich entraffen. Es wird vielleicht auch noch die Todesstunde uns neuen Räumen jung entgegensenden. Des Lebens Ruf an uns wird niemals enden. Wohlan, denn Herz, nimm Abschied und Gesunde.
2: Es ist Frühling, Zeit mal wieder ein gutes Buch zu lesen. Ich habe etwas ganz Besonderes. Es ist das Buch mit der Geschichte Reinsberg von Kurt Tucholsky. Erschien 2023 im Reklam Verlag. Ein junges Paar und drei Tage Glück. Die kleine Prosa-Idylle um das Liebespaar Claire und Wölfchen, die in dem Alltag des Berliner Großstadtlebens zu entfliehen versuchen, machte Kurt Tucholsky über Nacht berühmt. Sein erstes und unbeschwertes Buch, eine wunderbare Sommerlektüre nicht nur Verliebte. Aber es gibt auch eine Geschichte dahinter und die ist auch in diesem kleinen Büchlein versteckt. Die Geschichte von Kurt Tucholsky und Else Weil, geschrieben von Wiglaf Droste. Zitat: Aber was in dem Buch da ist, das weiß ich schon, eine bessere Zeit und meine ganze Jugend, schrieb Kurt Tucholsky 1920. Natürlich kommt das nie wieder, allein es war einmal, ich war ein Star und pfiff die bunten Lieder. Ich war Johann, der muntere Seifensieder, und Claire war real. Das ist schon lange her, und heute? Jetzt sind die anderen dran. Nach unserer Sprache plaudern Liebesleute, Zahntechniker und ihre jungen Bräute. Das hört sich also an. Du sorg nicht immer nach die anderen Mädchen blicken, ich eifersüchtig, olle Bumsruh. Du immer mit den kleinen Dicken, wo ich ins Bett beginn bemicken, weil müdlich büwe. So liebt euch denn in allen Ehren, die Liebe wäret ewiglich, und folgt ihr dieses Büchleins Lehren und küsst ihr euch, ihr Wölfchen und ihr Klären, dann denkt an mich, schrieb Kurt Tucholsky zu Reinsberg 1931. 1912 erschien Kurt Tucholskys Reinsberg, ein Bilderbuch für Verliebte. Die kleine Erzählung machte den jungen Autor auf Anhieb berühmt, vor allem der freizügige Tonfall der Geschichte von Claire und Wölfchen war neu im wilhelminischen Deutschland. Eindeutig sexuell aneinander erfreut, tutelte da ein neckisches, junges Paar, das weder verheiratet noch verlobt war. Die Liebesgeschichte war keine Erfindung. Im Sommer 1911 hatte der 21-jährige Kurt Tucholsky ein aufregendes Wochenende in Reinsberg verbracht mit seiner geliebten Else Weil. Die 22-Jährige war eine der ersten Frauen, die in Preußen Medizin studierte. Sie war intelligent, klug, schön, selbstbewusst und kein bisschen bange. Tucholsky taufte sie Claire, Claire Pinbusch. Den Namen hat er Heinrich Manns Roman Im Schlaraffenland entliehen, in dem die Claire Pinbusch all das verkörperte Laster als das verkörperte Laster beschrieben wird. Auch den ganz spezifischen Ton von Reinsberg bekam Tucholsky frei Haus geliefert. Sein Freund Walter Mehring notierte später: Dies infantile Schlafzimmergelaber, das er phonetisch waschecht aufnotiert hat, das hatte Pinbusch ihm eingeflüstert. 1931, als das 100.000 von Reinsberg erschien, schrieb Tucholsky: Und Claire war real. was wiederum der Titel eines Hörfunk-Features ist, das 1998 im WDR erschien. Und Claire war real, Kurt Tucholskys unbekannte erste Ehefrau, Dr. Med Else Weil. Der Autor Peter Bötig leistete seit 1993 die Kurt Tucholsky Gedenkstätte in Rheinsberg, die seit Ende Januar 2004 Kurt Tucholsky Literaturmuseum heißt. Durch einen Eintrag ins Gästebuch der Gedenkstätte, in dem sich die angeheiratete Nichte Gabriele Weil London im September 1997 für die Ausstellung bedankte, wurde Bötigs literaturwissenschaftlicher Spürsinn geweckt. Es gelang ihm, Gabriele Weil ausfindig zu machen, um mehr über Else Weil in Erfahrung zu bringen. Tucholsky, der 1920 in seinem Gedicht Mikrokosmos beklagte, dass man nicht alle haben kann, löste bald nach der Rheinsberger Affäre die Verbindung mit Else Weil, verlobte sich mit der geliebten Kitty Frankfurter, lernte später im Ersten Weltkrieg als Unteroffizier in Riga Mary Gerold kennen, verliebte sich in sie, entlobte sich, holte Mary Gerold nach Berlin, trennte sich wiederum von ihr und heiratete im Mai 1920 Else Weil, zu der er den Kontakt nie ganz abgebrochen hatte. Das Gedicht Mikrokosmos endet analog mit der Bitte an die eine: Sei du die Welt für einen Mann, weil er nicht alle haben kann. Der Wunsch war fromm, die Ehe hielt nicht lang. Im März 1924 waren Tucholsky und Weil wieder geschieden. Else Weil schrieb: Als ich über die Damen wegsteigen musste, um in mein Bett zu kommen, ließ ich mich scheiden. Und Tucholsky, den Peter Bötig einen innerlich zutiefst zerrissenen Polygamisten nennt, einen verquälten Egozentriker und eine unstete Künstlernatur, beschrieb 1926 in einem Brief an seine zweite Ehefrau Mary Gerold seine verkorkste Haltung gegenüber ihrer Vorgängerin Else Weil. Ich fühle ein immenses Schuldbewusstsein, nicht weil ich weggegangen bin, sondern wie ich weggegangen bin. Ich war nicht alt und reif genug, um das mit Takt und Delikatesse zu machen. Ich war plump, roh und dumm. Ich tat weh, obgleich ich wissen musste, weh zu tun. Und ich tat unnötig weh. Dennoch suchte der seit Mitte der 20er Jahre im Exil lebende Tucholsky bei seinen Besuchen in Berlin auch immer wieder Else Weil auf, die ihn gepflegt und gehegt hat in seiner permanenten Pubertät, die seiner gedacht hat, bis an ihr seliges Ende in einem Nazi-KZ, wie Walter Mehring schrieb. Im Dezember 1933 entzogen die Nationalsozialisten Else Weil ihre ärztliche Approbation. Mit kollegialer Hochachtung nahm ihr der gleichgeschaltete Berliner Ärztebund das Recht auf Ausübung ihres Berufs, offiziell nicht deshalb, weil sie Jüdin war, sondern weil sie, Zitat, keinerlei Front- oder Kriegstätigkeit während des Weltkrieges vorweisen konnte. Bereits im März 1933 hatte Else Weil wieder ihren Mädchennamen angenommen, wie auch Mary Tucholsky, die seit 1928 von Tucholsky getrennt lebte, ab August 1933 wieder offiziell Mary Gerold hieß. Der Name Tucholsky bedeutete unter den Nationalsozialisten Verfolgung und Tod, denen Else Weil nicht entging, auch nicht durch Flucht. Im Oktober 1938 emigrierte sie, inzwischen 49 Jahre alt, über Holland nach Frankreich. Noch ein paar Jahre blieb sie am Leben, interniert im unbesetzten Frankreich. Ohne gültigen Ausweis und ohne Aufenthaltsgenehmigung wurde sie im September 1942 als staatenlose Jüdin deportiert. Am 9. September 1942 verließ der Zug, in dem auch Else Weil eingepfercht war, einen Vorort von Paris. Am 11. September 1942 erreichte er Auschwitz. Von den Insassen dieses Transports in das Vernichtungslager überlebte niemand.

Damit es Frieden in der Welt gibt, müssen die Völker in Frieden leben. Damit es Frieden zwischen den Völkern gibt, dürfen sich die Städte nicht gegeneinander erheben. Damit es Frieden in den Städten gibt, müssen sich die Nachbarn verstehen. Damit es Frieden zwischen Nachbarn gibt, muss im eigenen Haus Frieden herrschen. Damit im Haus Frieden herrscht, muss man ihn im eigenen Herzen finden.

Wahl des Landtages in Sachsen-Anhalt am 6. September 2026 hat die AfD ein Programm verabschiedet. Für den Fall einer Regierungsübernahme will die Partei eine, Zitat, neue patriotische Kulturpolitik, Zitat Ende. Die Kulturinstitutionen sehen darin den Versuch, historisches Erinnern, Kunst und kulturelle Vielfalt an nationalistischen Leitbildern und Identitätsvorgaben auszurichten. Das von der AfD verabschiedete sogenannte Regierungsprogramm verschiebt den Kulturbegriff grundlegend. Kultur wird nicht mehr als offener, pluraler Raum verstanden, sondern verengt sich deutlich. Kultur soll Ausdruck einer, Zitat, ethnisch homogenen Volksgemeinschaft sein, Zitat Ende. Ziel solle es sein, deren, Zitat, Identitätsstörung durch eine selbstbewusste deutsche Identität, Zitat Ende, zu überwinden. Die Kulturinstitutionen mahnen. In dieser Ausrichtung treten Elemente einer völkisch-nationalistischen Kulturauffassung deutlich hervor. Die kulturpolitischen Aussagen des Programms betreffen auch zentrale Felder wie Bildungs-, Wissenschafts-, Integrations- und Religionspolitik, was zu verurteilen ist. Nach dem Programm der AfD ist die bestehende Erinnerungskultur eine, Zitat, Verewigung eines Schuldkomplexes, Zitat Ende. Und die bestehende Erinnerungskultur habe, Zitat, Möglichkeiten einer stabilen nationalen Identitätsbildung verbaut, Zitat Ende. Das Programm fordert eine stärkere Fokussierung auf die, Zitat, guten Seiten der deutschen Geschichte, Zitat Ende. Die Kulturinstitutionen mahnen, dass sich damit die differenzierte, auf wissenschaftlichen Erkenntnissen beruhende Erinnerungskultur hin zu einer selektiven Geschichtsdarstellung, in der die deutsche NS-Vergangenheit systematisch geschönt wird, verschiebt. Am 16. April 2026 veröffentlichen zunächst 27 Kulturinstitutionen aus Sachsen-Anhalt den Appell. Staats- und Kulturminister Rainer Rober begrüßte die gemeinsame Stellungnahme und betonte, Kulturpolitik darf niemals darauf ausgerichtet sein, Inhalte vorzuschreiben oder künstlerische Ausdrucksformen ideologisch zu begrenzen. Das Deutsche Zentrum Kulturgutverlust in Magdeburg stellte sich mit einem eigenen Statement am 21. April 2026 hinter die Initiative. Zitat: Die im Regierungsprogramm der AfD Sachsen-Anhalt formulierten Aussagen richten sich gegen die Arbeit des Zentrums, aber auch gegen die Provenienzforschung in Deutschland insgesamt und treffen damit vor allem die Opfer von Verfolgung und Vernichtung im Nationalsozialismus, von Enteignungen in der sowjetischen Besatzungszone und der DDR sowie von Gewalt und Unrecht in kolonialen Kontexten. Wir schließen uns daher der Stellungnahme der Kultureinrichtungen in unserem Sitzland an. Zitat Ende. Insgesamt versammeln sich Stand 28. April 2026 67 Institutionen des sachsen-anhaltischen Kulturbetriebs hinter den folgenden Appell. Zitat: Kulturpolitik darf nicht zur nationalistischen Instrumentalisierung von Geschichte und Kultur missbraucht werden. Die Freiheit der Kunst, die Vielfalt kultureller Ausdrucksformen und eine an demokratischen Werten orientierte Erinnerungskultur bleiben unverzichtbar. Ihre entschlossene Wahrung sichert nicht nur die vitale und vielfältige Kulturlandschaft in Sachsen-Anhalt, sondern stärkt zugleich gesellschaftlichen Zusammenhalt, Pluralität sowie die Grundlagen unseres demokratischen Gemeinwesens. Zitat Ende.

Es ist mal wieder Zeit, ein gutes Buch zu lesen. Ich habe heute mal einfach mein eigenes Buch mitgebracht. Erzähltes und Ungesagtes meiner Großeltern Otto und Valentina Nagel. Ja, Kindheit, das ist für mich das Haus meiner Großeltern. Ja, wie mag es wohl sein, wenn man wieder dort ist, wenn einem die Großeltern Geschichten aus ihrem Leben erzählen? Das habe ich mir überlegt und habe dazu ein Buch geschrieben. Vor fast 100 Jahren, 1925, veranstaltete mein Großvater, der Künstler Otto Nagel, in der damaligen Sowjetunion eine große Ausstellung. Namhafte deutsche Künstler waren dort und er lernte in Petersburg Valentina kennen, seine spätere Frau und meine Großmutter. Wie das mit den beiden war, das erzählt die Geschichte Du, ich, Kino, die ich jetzt vorlesen möchte. Valentina und Otto, Du, ich, Kino. Ich höre ihre Stimme von weit her, bin jetzt an meinem Schreibtisch, lese die zahlreichen Texte meiner Großmutter, ihre und die Autobiografie meines Großvaters, suche nach Gedanken von Otto und Valentina, wie sie sich kennenlernten. Wie war das? Was haben diese jungen Menschen aus zwei völlig unterschiedlichen Kulturen gefühlt? Wie konnten sie sich finden? In Leningrad lebt die junge Valentina Nikitina. Nun treffen sich zwei Seelenverwandte. Beide lesen Dostojewski, Gorki und Zola. Die junge Frau kommt in die erste allgemeine deutsche Kunstausstellung, sieht Otto, wie die Besucher ihn feiern, auf russische Art. Der deutsche Künstler flog einfach voller Freude in die Luft. Otto Nagel führte Interessierte durch die Ausstellung. Valentina sah das erste Mal einen Deutschen von Angesicht zu Angesicht. Geht an ihm vorbei. Oder doch nicht? Der junge Künstler weckte mit dem, was er erzählte, ihre Neugier. Aber er sprach auch eine unbekannte Sprache. Deutsch. Jemand übersetzte. Otto Nagel hatte eine sehr sympathische Stimme. Und der jungen Valentina fielen besonders seine großen, graublauen Augen auf. Der Künstler, sehr schlank, groß und auf dem Kopf trug er eine russische Mütze. Von Deutschen hatte man keine allzu gute Meinung.

Walka Walutschka, eine junge Frau von 20 Jahren, sehr klein nur, 1,58 Meter groß, braun-schwarzes lockiges Haar. Sie fällt Otto auf mit ihren ganz dunklen Augen, deshalb von Freunden auch liebevoll Kirschauge genannt. Von den Jahren des Hungers geprägt, aber immer aktiv und politisch interessiert. Zu Hause bleiben, Kinder haben, das wollte Valentina nicht. Dafür war sie viel zu lebendig. Ganz zuerst gab es nur das Theater. Nach der Zeit der Revolution und des Bürgerkriegs nahmen die jungen Leute ihr Leben selbst in die Hand und waren offen für Neues. So auch Valentina, ihre fünf Brüder und deren Freunde und ihre Freundinnen. Das Kennenlernen dieser Tag sollte für beide, für ihr ganzes Leben entscheidend sein. Der Künstler hatte etwas Besonderes an sich. Er war ein Mensch, ehrlich, sauber. Die große Liebe war es wohl nicht, es war einfach Neugierde, schreibt Valentina Jahrzehnte später. Der Otto Nagel hatte die Begegnung mit dieser jungen, ungestümen Frau anscheinend einen bleibenden Eindruck hinterlassen. Er fuhr ihr sogar nach Moskau hinterher, um sie zu suchen. Otto sprach nur wenige Worte Russisch, Valentina kannte vielleicht 10 deutsche Vokabeln. Die gemeinsame Sprache fehlte. Trotzdem verstanden sie sich vom ersten Augenblick an ausgezeichnet. Was erzählt er nur? Die junge Frau will es unbedingt wissen, versucht es mit einem Wörterbuch. Sagte er etwas, dauerte es gut 25 Minuten, bis Valentina es verstand. Otto, der Künstler mit großem Talent als Zeichner, erfand eine wunderbare Methode. Es war unser Esperanto, wie ich in Notizen meiner Großmutter lese. Zum Beispiel zeichnete er Valentina klein und mager, daneben sich ganz lang und schlank, dazu ein Kino, ein internationales Wort. Zum besseren Verstehen tippte er ihr an die Brust, zeigte auf sich und sagte, du, ich, Kino. Er ein Gottloser, ein Kommunist und dazu noch ein Deutscher. Sie eine junge Schauspielerin auf dem Weg zum Erfolg, russisch-orthodox erzogen. Otto Nagel, Anfang 30, aus dem Weddinger Arbeitermilieu, erlebte die Industrialisierung, den Ersten Weltkrieg, das Ende des Kaiserreichs, die Weimarer Republik, 1924 nun seine erste Reise in die Sowjetunion. Otto war vom Leben im Berliner Wedding gezeichnet, kaufte sich seine Bücher in der Brockensammlung für 5 Pfennige. Mit 14 Jahren verließ er die Schule, verdammt für die Familie Geld zu verdienen. Der Vater Karl Nagel, Kommodentischler mit einer kleinen Werkstatt in der elterlichen Wohnung in der Reinickendorfer Straße 67. Die Mutter Emma, geborene Baschin, stammt aus einer hungernden Familie. Otto Nagel, geboren 1894, als jüngster von 5 Jungs. Erst Arbeiterstreik, dann auf der Straße. Der Kommunist Nagel wird den Weg als freier Künstler. Seine Kunst soll, wenn nötig, anklagen, aufrufen und auch begeistern. Er, der den Alltag der Arbeiter am eigenen Leibe gespürt hatte. Nagel zeichnet und malt diese seine Wirklichkeit. Ein Autodidakt, der sich allmählich zum Künstler emporarbeitet. Käthe Kollwitz und Heinrich Zille findet er Gleichgesinnte. Nagel malt das Schicksal, die Kraft und die Hoffnung des Proletariats in großformatigen Bildern. Er hat Bilder, bei deren Anblick man vor Schmerz laut aufschreien könnte. So die Zeitung Rote Fahne. Hier in der Sowjetunion entstehen wenige Bilder. Sowjetische Genossen schenken ihm grobe Sackleinwand. Erstmals malt Otto Nagel auf Leinen. Die Palette farbintensiv, gelb, grün, blau und rot, hell und leuchtend. Valentina Nikitina lebte im jungen Staat Sowjetunion, nach Revolution und Bürgerkrieg. Von ihrer Straße bis zum Winterpalais Blut und Kämpfe. Oktoberrevolution, Loschka, ihr Bruder und Valentina, gekleidet wie ein Junge, immer unterwegs. In großen Kesseln kochten die Soldaten Kascha, Buchweizengrütze, oder Chi, Kohlsuppe, Hunger. Das Essen geteilt mit ihnen, für Valentina brach eine neue Zeit an. Aber sie war soweit, vieles zu begreifen und zu verstehen. Wir waren wie aufgezogen, aber niemand hatte uns gesagt, du musst das so machen. Ganz alleine mussten wir es wissen. Ja, es waren Jahre, die nicht einfach waren, höre ich später meine Großmutter sagen. In dieser unruhigen Zeit nutzt Valentina die Chance und geht nach einer kurzen Ausbildung als Sängerin und Schauspielerin ans Theater. Es galt, das Neue zu verkünden. Ihr 2 Jahre älterer Bruder Loschka wollte an der Front für eine neue Zeit kämpfen. Aufgewachsen ohne Vater war dessen Bibliothek für Valentina und Loschka ein Wegweiser ins Leben. Englische, französische und italienische Literatur, aber auch deutsche Bücher. Zu Hause Musik, Klavier, Gitarre, Balalaika. Unvergessliche Kindheit. Jedes Jahr verbrachte die Familie den Sommer in der Finanskaya Datscha bei Vyborg,
heute etwa 2 Autostunden von Petersburg entfernt am finnischen Meerbusen.

0: Leverkusen. Aber auch das war Kindheit. Russisch-Japanischer Krieg. Erschießungen, Verhaftungen als Folgen der ersten Revolution. Valentina ging auf das Gymnasium und hatte dann noch Unterricht in Gesang, Tanz und Schauspiel. Später nach der Revolution war Bildung nur für den, der nebenbei noch arbeitete, Subotniki, möglich. Lenin hatte gesagt, wer nicht arbeitet, darf auch nicht essen. In der Küche einer Kaserne arbeitete Valentina nun mit gut 20 anderen Jungen und Mädchen eine Schule für das Leben. Die junge Frau hatte sehr schwere Jahre hinter sich. Diese Zeit brachte ihr die so geliebte Heimat noch näher. Valentina lernte ihr ganzes Leben und war sehr ehrgeizig, weil sie etwas erreichen wollte. Die beiden finden sich nach dem ersten Treffen in der Ausstellung auf dem Parkett mit Anatoli Lunatscharsky wieder. Otto Nagel, der Deutsche. Während und auch nach dem Ersten Weltkrieg hatte Valentina von diesem Land gehört, nur wenig Gutes. Aber auch der sowjetische Mensch erfuhr trotz des vorangegangenen grausamen Krieges zum ersten Mal deutsche Freundschaft. Otto und Valentina Nagel gehen wenige Wochen nach ihrem Kennenlernen gemeinsam nach Deutschland. Für ihn seine treue Weggefährtin, ein Leben lang. Für sie vermutlich ein Weg, mit der Flucht alles hinter sich zu lassen. Nicht jedes junge Mädchen konnte aus dem Land ausreisen. Das erzählten sich die Leute. Auch für Valentina war es nicht einfach. Sie hatte die Schule gerade beendet. Die Zukunft lag vor ihr. Aber hatte sie mit Otto Nagel eine Chance auf ein anderes, vielleicht besseres Leben? Diese und noch viele andere Geschichten aus dem Leben meiner Großeltern finden sich in diesem Buch. Viel Spaß beim Lesen. Oder viel Freude. Spaß ist es doch eigentlich nicht, nee. Ja? Spaß ist es doch eigentlich nicht. Freude.
1: Spaß kann man immer haben.
0: Ja.
1: Darf ich was?

Nur wer an ein Wunder glaubt, wird Wunder erleben, so Erich Kästner. Damit starten wir in eine neue Sendung von Kultur im DTV. Bertolt Brecht, Lied einer Liebenden. Wenn du mich lustig machst, dann denk ich manchmal, jetzt könnte ich sterben. Dann blieb ich glücklich bis an mein End. Wenn du dann alt bist und wenn du an mich denkst, sehe ich wie heut aus. Und du heißt ein Liebchen, das ist noch jung. 7 Rosen hat der Strauch, 6 gehören dem Wind. Aber eine bleibt, dass auch ich noch eine find. 7 Male rufe ich dich, 6 Mal bleibe fort. Doch beim 7. Mal versprich, komme auf ein Wort. Die Liebste gab mir einen Zweig mit gelbem Laub dran. Das Jahr, es geht zu Ende, die Liebe fängt erst an. Die Landeshauptstadt Magdeburg lädt am 9. Mai zum Tag der Städtebauförderung ein. Neben der bundesweiten Auftaktveranstaltung und dem Aktionstag mit Bürgerfest in Neustadt werden zudem in Stadtfeld, Sudenburg und Olvenstedt weitere Projekte der Städtebauförderung vorgestellt. Das umfangreiche Programm in den Stadtteilen regt durch Mitmachaktionen zur Beteiligung an. Magdeburg profitiert seit über 30 Jahren von städtebaulicher Förderung und ist in diesem Jahr Gastgeberstadt des bundesweiten Aktionstags. Zu den geplanten Veranstaltungen gehört unter anderem das 30. Sudenburger Stadtteilfest an der Feuerwache mit Musik, Hausführungen und einem Mitbring-Picknick. Am Schellheimer Platz wird erstmals das Projekt KiezMap vorgestellt und dazu eingeladen, Stadtfeld Ost neu zu entdecken. In Neu-Olvenstedt können während des Art Mapping Olvenstedt Walk Kunstwerke, Parks und Plätze neu entdeckt werden. Weitere Informationen sind im Internet unter den eingeblendeten Webseiten verfügbar. Das Technikmuseum in der Dodendorfer Straße 65 und die Oldtimer-Freunde Pumpenfabrik Oschersleben veranstalten am 9. Mai von 11 bis 16 Uhr ein kleines Oldtimer-Traktoren-Treffen. Auf dem Außengelände werden an diesem Tag 15 historische Traktoren in einer kleinen Schau präsentiert. Gezeigt werden unter anderem Fahrzeuge der Marken Lanz, Deutz, IFA und Fendt. In unregelmäßigen Abständen setzen sich die Traktoren auch in Bewegung. An dem Tag gelten die regulären Eintrittspreise, wobei Kinder und Jugendliche unter 18 Jahren freien Zugang haben. Für das leibliche Wohl wird gesorgt. Alle Interessierten sind herzlich willkommen. Seit dem 1. Mai läuft die Pilotphase zur Einführung eines Sozialtickets für den öffentlichen Personennahverkehr. Es kostet 19 Euro. Dazu muss eine gültige Otto-City-Card und der Personalausweis vorgelegt werden. Das Sozialticket ist eine persönliche Monatskarte für das Stadtgebiet Magdeburg, die nicht an den Kalendermonat gebunden ist. Der Gültigkeitsbeginn ist frei wählbar. Das Ticket gilt einen Monat etwa vom 15. Mai bis zum 14. Juni. Es kann bis zu 10 Tage im Voraus erworben werden und entspricht in seinem Leistungsumfang der regulären Monatskarte der Tarifzone Magdeburg. Das Ticket ermöglicht unbegrenzt viele Fahrten mit Straßenbahn, Bussen, S-Bahn und Regionalzügen im Stadtgebiet. Voraussetzung für den Erwerb ist ein gültiger Stadtpass und die Vorlage eines Personalausweises. Weitere Informationen

Sind auch im Internet unter www.magdeburg.de und www.mvb.net.de verfügbar. Sanfte Hilfe gegen Depressionen im Alter, so der Titel einer Studie am Lehrstuhl für klinische Psychologie der Otto-von-Guericke-Universität Magdeburg. Da Depressionen im fortgeschrittenen Alter oft unerkannt bleiben, ist es das Ziel, Betroffenen einen Zugang zu innovativen, nicht medikamentösen Therapieansätzen zu ermöglichen. Untersucht wird eine schmerzfreie, sichere und nicht medikamentöse Methode zur Stimulation bestimmter Hirnareale. Gesucht werden Menschen ab 60 Jahren mit akuten Depressionen oder depressiven Symptomen seit mindestens 2 Wochen. Die Studie umfasst ein telefonisches Vorgespräch, eine psychologische Diagnostik und 2 Termine im Abstand von 1 Woche. Es gibt 65 Euro Aufwandsentschädigung. Anmeldung unter proband@ovgu.de, Telefon 0391 675 1066. In Salbke wurde der Ersatzneubau des Spielplatzes Gröninger Straße freigegeben. Im Auftrag des Eigenbetriebes Stadtgarten und Friedhöfe wurde mit dem Ersatzneubau im vergangenen Herbst begonnen. Gemeinsam mit dem angrenzenden Bolzplatz entstand auf einer Fläche von rund 1500 Quadratmetern für rund 498.000 Euro ein moderner Spielplatz unter dem Titel Blocks. Eine Idee, die direkt aus den Wünschen von Kindern hervorging und von der beliebten Spielwelt Minecraft inspiriert wurde. Der Ersatzneubau wurde durch Mittel aus dem Förderprogramm Zusammenleben im Quartier gemeinsam gestalten finanziert. Der Spielplatz fungiert als Ersatz für die frühere Spiel- und Freizeitfläche in der nahegelegenen Wendeschleife. Der Neubau geht zurück auf die Spielplatzflächenkonzeption 2021 bis 2025 der Landeshauptstadt Magdeburg. Die Planung wurde in einem mehrstufigen Beteiligungsverfahren mit Kindern der angrenzenden Grundschule Salbke und unter Mitwirkung der Beteiligungskoordinatorin der Stadt durchgeführt. Das Land Sachsen-Anhalt unterstützt den Zoo Magdeburg bei der Errichtung eines neuen, barrierefreien Wegeleitsystems. Mit eindeutigen Symbolen, großformatigen Bildern und kurzen Begriffen sowie einer Beschilderung in Profil- und Brailleschrift wird die Orientierung im gesamten Gelände verbessert. Sozialministerin Petra Grimbenne übergab einen Fördermittelbescheid in Höhe von rund 31.700 Euro. Die Förderung für dieses und das kommende Jahr erfolgt im Rahmen der Richtlinie zur Umsetzung des Landesaktionsplanes Einfach machen, unser Weg in eine inklusive Gesellschaft. Für das Wegeleitsystem werden 20 großformatige Holzpfeiler mit weithin sichtbaren Tiersilhouetten installiert. Dazu kommen Schilder mit einer Pfeilkennzeichnung auf einem zentralen Rundweg. Ergänzend dazu werden künftig 85 Metallschilder mit Brailleschrift über die Tierarten informieren. Die Entwicklung des Wegeleitsystems wurde in enger Zusammenarbeit mit Experten für Barrierefreiheit, Verbänden für Menschen mit Behinderungen sowie weiteren Akteuren durchgeführt. Seit dem 1. Mai können die 8 öffentlichen Grillplätze der Landeshauptstadt wieder genutzt werden. Voraussetzungen sind die Einhaltung der Verhaltensregeln, die konsequente Vermeidung von Müll und die Verhütung von Bränden. Der Eigenbetrieb Stadtgarten und Friedhöfe Magdeburg appelliert eindringlich an die NutzerInnen, anfallenden Müll beim Grillen zu vermeiden, Müllreste entsprechend zu entsorgen oder idealerweise den größten Teil des Mülls wieder mitzunehmen. Grillen ist nur auf den ausgewiesenen Grillwiesen gestattet. Ab einer Waldbrandgefahrenstufe 4 ist das Grillen untersagt. Bei der Nutzung der Grillwiesen müssen Funkenflug vermieden sowie Asche und Kohlereste in den dafür vorgesehenen Containern entsorgt werden. Grillwiesen dürfen unentgeltlich benutzt werden. Es darf nur Holzkohle oder Gas auf dafür bestimmten Geräten verwendet werden. Für den Ernstfall am besten Wasser, Sand oder einen Feuerlöscher bereithalten. Nach dem Grillen aufräumen nicht vergessen. Ein Sicherheitsabstand von 5 Metern zu Bäumen, Sträuchern, Spielgeräten und Bänken wird empfohlen. Der Grillplatz darf zwischen 22 und 8 Uhr nicht genutzt werden. Informationen zu aktuellen Waldbrandgefahrenstufen und zu den Verhaltensregeln auf den Grillwiesen der Landeshauptstadt Magdeburg finden Sie unter den eingeblendeten Websites. Die neue Skateanlage in der Johannes-Göderitz-Straße Ecke Olvenstädter Scheid kann ab sofort genutzt werden. Diese entstand seit dem vergangenen Herbst auf dem rund 800 Quadratmeter großen Gelände der ehemaligen Skateanlage. Für rund 613.000 Euro

Hohe steht nun eine moderne, barrierefreie Sport- und Freizeitfläche für BMXler, Inliner, Skateboarder, Rollstuhl-SportlerInnen sowie ScooterfahrerInnen bereit. Die Anlage verfügt über eine Gesamthöhe von rund einem Meter und wird von Aufenthaltsbereichen mit Betonsitzelementen und integrierten Papierkörben eingerahmt. Ein besonderes Merkmal des Projektes ist die aktive Beteiligung der lokalen Skate-Szene. In drei Workshops konnten NutzerInnen ihre Wünsche und Ideen einbringen. So ist eine Anlage entstanden, die den tatsächlichen Bedürfnissen der Szene entspricht und die größtmögliche Attraktivität für alle bieten soll. Der Neubau basiert auf der Prioritätenliste der Spielplatzflächenkonzeption der Landeshauptstadt Magdeburg. Finanziert wurde der Skatepark aus Mitteln des Vermögens der Parteien und Massenorganisationen der DDR, PMO, welche durch das Ministerium für Arbeit, Soziales, Gesundheit und Gleichstellung des Landes Sachsen-Anhalt bereitgestellt wurden. Diese Fördergelder wurden durch die Bundesanstalt für vereinigungsbedingte Sonderaufgaben, BVS, an die ostdeutschen Bundesländer zweckgebunden für Investitionen in wirtschaftliche, soziale und kulturelle Vorhaben ausgezahlt.

Im April fand der Tag der Industriekultur zum wiederholten Male statt. An über 70 Standorten im ganzen Bundesland wurden alte Fabriken, Bergwerke und Museen geöffnet, um Technik und Arbeitsgeschichte erlebbar zu machen. Das Schiffshebewerk in Rothensee ist eines der herausragenden Zeugnisse deutscher Ingenieurskunst. 1938 in nur 4 Jahren erbaut, 85 Meter lang, 12 Meter breit. Das Zweischimmer-Hebewerk bewegt etwa 4500 Tonnen. Die Nutzgröße entspricht etwa 4 Kleinwagen, die Hubzeit beträgt 3 Minuten. Höhenunterschied zwischen 11 und 18 Metern, je nach Wasserstand der Elbe. Für heutige Schiffe ist das Hebewerk zu klein, deshalb entstand die Doppelsparschleuse Rothensee. Das Schiffshebewerk legte man 2006 still. Die Landeshauptstadt bemüht sich seither um den Erhalt des Bauwerkes. Mit Erfolg, denn 2013 konnte es wieder eröffnet werden. Heute verkehren Fahrgastschiffe und Sportboote dort. Jährlich beteiligt sich das Land an den Kosten mit einer 5-stelligen Summe. Damit werden dringende Reparaturen realisiert.

Das Land ist reich an Zeugen aus der Vergangenheit. Neben Gebäuden und Parks sind es vor allem handwerkliche Traditionen, die heute aktiv gepflegt oder wieder entdeckt werden. Das alles im Ehrenamt. Sie prägten über die Jahrhunderte die Region. Eines davon ist die Flößerei, ein längst ausgestorbener Handwerksberuf, die Geschichten dahinter vergessen. Seit Dezember 2022 ist sie ein von der UNESCO anerkanntes immaterielles Kulturerbe der Menschheit. Die Flößerei auf der Elbe war seit dem frühen Mittelalter bis in die 50er Jahre des vorigen Jahrhunderts zur Versorgung der Bevölkerung mit Brennholz sowie mit Nutzholz für Handwerk und Wirtschaft von großer Bedeutung. Im sogenannten hölzernen Zeitalter waren die Gewässer die wichtigsten Transportsysteme, so auch die Elbe von Böhmen bis Hamburg. Flößer und Flöße gehörten zum alltäglichen Anblick auf den Flüssen. Diesen Teil der Geschichte als immaterielles Kulturerbe Flößerei lebendig im Bewusstsein der Menschheit zu erhalten, das alte Handwerk zu pflegen und zu dokumentieren, ist Anliegen von vielen Flößervereinigungen in ganz Deutschland und Europa. Die Flößerwanderung entlang der Elbe ist dafür ein wichtiges Element. An 10 markanten Punkten wird über die Geschichte der Flößerei erzählt, immer in Bezug auf Magdeburg. In ihren 300 Jahren Lebenszeit hat die alte Stieleiche auf dem Vierseitenhof in Resen sicher selten so viele Feste und Veranstaltungen erlebt. So wirbt ein Flyer mit dem erfolgreichen Wiederaufbau der Pfarrscheune in Resen. Lange war es nicht möglich, denn die Scheune war dem Verfall preisgegeben. Der Heimatverein Resen, dem 80 Mitglieder angehören, bewahrte den Ort vor dem Verlust dieses wichtigen Denkmals aus dem 17. Jahrhundert. Mit Wissen über altes Handwerk richtete man das Fachwerk originalgetreu wieder her, als Beitrag zur Landesgartenschau in Burg 2019. Hinter der Scheune gedeiht eine neu angelegte Streuobstwiese. Jedes Jahr zu Ostern lädt der Verein die Dorfbewohner zum Frühjahrsputz. Höhepunkt für die Kinder ist der Besuch des Osterhasen. Neben der Scheune erstrahlt der ehemalige Schweinestall im neuen Glanz. Inzwischen ist die Scheune ein Treffpunkt für Jung und Alt. Das Dorf Resen, östlich von Burg gelegen, ist bereits 725 Jahre alt. Ein kleines Heft erzählt die Geschichte des Ortes. Die Broschüre Resener Geschichte entstand als Ergebnis der Aktion Oma erzählt den Kindern von früher. Darin ist auch die Geschichte der Freiwilligen Feuerwehr des Ortes enthalten. Während unserer Dreharbeiten feierte die Freiwillige Feuerwehr Resen ihr 90-jähriges Bestehen. Am Festumzug nahmen Wehren aus dem Umland teil, zu sehen sind auch echte Feuerwehr-Oldtimer, neben modernsten Fahrzeugen. Alle noch im Dienst. Aber auch diese sind eben nur mit ehrenamtlichem Engagement zu erhalten. Auf dem Gelände hinter der Fahrscheune versammelten sich Dorfbewohner und deren Gäste. Um den Fortbestand der Freiwilligen Feuerwehr in Resen zu sichern, rief man an diesem Tag zur Gründung einer Jugendfeuerwehr auf. Wie eine Perle liegt Hainrode inmitten von wunderschönen Feldern und Wiesen in der einzigartigen Landschaft des Südharzes. Im Norden erstrecken sich weite Laubwälder, im Süden tritt der Gipskarst mit seiner eigentümlichen Vegetation zutage, gibt ein Flyer Auskunft zum Ort. Dieser wird 1349 erstmals urkundlich erwähnt. Der Name leitet sich von den Rodungen des Hains, also des Waldes, ab. In der alten Schmiede hat sich der Heimat- und Naturschutzverein Hainrode

e.V. eingerichtet, nachdem der letzte Schmied sein Handwerk aufgab. Das Ziel, altes örtliches Handwerk und Tradition aufrechtzuerhalten. Hier hat der Verein verschiedene Schauwerkstätten eingerichtet, so kann man die Besenbinder bei der Arbeit beobachten. Dies hat im Ort eine jahrhundertealte Tradition. Jedes Jahr im August findet in Hainrode ein Besenbinderfest statt. Ein weiteres Highlight ist die Uhrmacherwerkstatt mit Goldschmiede, die einzige ihrer Art in Deutschland. In der Werkstatt stehen originale und funktionsfähige Maschinen des Uhrmacherhandwerks. Das Atelier beherbergt verschiedene mechanische und elektronische Zeitmesser. Vom kleinsten Uhrwerk, was kaum größer als ein Zentstück ist, bis zur Kirchenuhr. Das Gartencafé lädt bei selbstgebackenen Kuchen zum Verweilen ein. Zappendorf liegt im Salzertal. Das ist Teil des Naturparks Unteres Saaletal. Dort befindet sich auch ein Heimatmuseum, welches inzwischen 20 Jahre alt ist. Man hat den Eindruck, als wäre es gar kein Museum. Gerade als käme die Bäuerin aus dem Stall zurück. Ganz zufällig bewahrt sie auch Dinge auf, die ganz und gar nicht zu ihrem Leben gehören. Lesen wir auf dem Flyer zum Museum. Das museumspädagogische Programm »Ein Tag wie bei meiner Urgroßmutter« ist für Schulklassen jeden Alters ausgerichtet. Es wird gemeinsam mit dem Naturpark Unteres Saaletal durchgeführt. Geschichte zum Mitmachen. Da geht es zum Wasserholen, zum Dorfboden. Damit wird Wäsche gewaschen mit der Hand. Schrubben, spülen, Wäsche mit der Hand mangeln und am Ende aufhängen. Hier bäckt man Brötchen, die hinterher natürlich aufgegessen werden. Auf dem gesamten Hof lässt sich das Leben der letzten 150 Jahre nachempfinden. Der Hausherr erklärt geduldig, was es mit jedem Ausstellungsstück auf sich hat. Und zu guter Letzt entdecken Kinder im Umkreis des Museums die Natur. Aus dem unteren Saaletal wieder zurück an die Elbe. Im Mai 2023 erfolgte ein öffentlicher Floßbau und eine Floßfahrt auf der Elbe als Teilprojekt dieses UNESCO-Erbes. Das Floß entstand gemeinsam durch die Fachgruppe Elbeflößer des Kultur- und Heimatvereins Magdeburg, gemeinsam mit Flößern aus Lüchen und von der Werra. Bisher gibt es in ganz Deutschland nur 7 derartige Kulturformen, die von der UNESCO anerkannt wurden.

0: Landtagswahl in Sachsen-Anhalt vor. Unter dem Motto Stabil für Sachsen-Anhalt formulierten die Gewerkschaften klare Erwartungen an eine zukünftige Landesregierung.
1: Erstens Stabilität im Job. Sachsen-Anhalt braucht sichere Arbeitsplätze. Dazu braucht es eine mutige Transformations- und Industriepolitik, ebenso wie Investitionen in Digitalisierung, Zukunftstechnologien und Weiterbildung.
0: Ohne Personal geht es nicht. Personal abzubauen sei der falsche Weg. Bereits jetzt gibt es einen erheblichen Mangel an Lehrkräften.
2: Der derzeitige Mangel wirkt sich aus unserer Sicht tatsächlich richtig auf die Unterrichtsversorgung aus. Die Belastung des Personals ist hoch und das bedeutet letztendlich auch, und ich glaube schon, dass dieser Zusammenhang existiert, nicht so gute Leistungen auch für Schülerinnen und Schüler. Es geht darum, endlich auch für Lehrkräfte eine Messung der Arbeitszeit zu veranlassen, um das auch entsprechend durchzusetzen. Es geht um die Verbesserung der Bedingungen für Seiteneinsteigende.
1: Zweitens, stabil versorgt. Gutes Arbeiten und Lernen funktioniert nur, wenn die Rahmenbedingungen dafür auch stimmen. Eine verlässliche Gesundheits- und Pflegeversorgung, bezahlbarer Nahverkehr, ausreichend Wohnraum und auch kulturelle Angebote. Öffentliche Daseinsvorsorge sichert gleichwertige Lebensverhältnisse in Stadt und Land.
3: Es bedeutet also für uns, dass es von existenzieller Bedeutung ist, die Krankenhäuser zu erhalten, eventuell in dem Zusammenhang die Spezialisierung zu überprüfen, gegebenenfalls auch über Zulassungsvoraussetzungen für Ärzte neu nachzudenken und die Möglichkeiten neben der bloßen Schließung auf jeden Fall abzuwägen und hier ein durchdachtes Vorgehen im Sinne der Beschäftigten und der Patienten zu wählen.
1: Drittens, stabil vor Ort. Die Kommunen sind in Sachsen-Anhalt das Rückgrat. Wir haben nicht nur große Ballungszentren, wir haben auch, wie ich immer sage, viel Fläche in Sachsen-Anhalt. Und dort stehen die Kommunen aktuell finanziell massiv unter Druck und das spüren Menschen auch jeden Tag. Gute Arbeit, deshalb braucht es starke kommunale Finanzen, es braucht gute Arbeitsbedingungen im öffentlichen Dienst in den Kommunen und echte Beteiligung auch vor Ort, dass die Menschen auch vor Ort mitreden können und ihre Orte zu lebenswerten Orten gestalten können, mit funktionierenden Laternen, mit geöffneten Freibädern und mit barrierefreien Wohnungen.
3: Es geht um Gesundheitsvorsorge, Pflegehandel, Nahverkehr, eine gute Medienlandschaft, der öffentliche Dienst sind alles Indikatoren für eine gute Arbeit und ein gutes Leben. Der Daseinsvorsorge kommt dabei für das Zusammenleben und die Absicherung der sozialen Grundbedürfnisse von Menschen eine besondere existenzielle Bedeutung zu. Sie ist ein Indikator für Lebensqualität, aber auch für die Attraktivität einer Region, also auch für Investoren und den Fachkräftezuwachs. Eine gute, funktionierende und solidarische Daseinsvorsorge sorgt auch für einen sozialen Zusammenhalt, den wir in der heutigen Zeit definitiv brauchen.
1: Viertens, ebenso wichtig, stabil in Zukunft. Bildung, sagen wir immer wieder, ist die Grundlage von allem, ist die Grundlage von Stabilität. Von der Kita bis zur Weiterbildung brauchen wir bessere Bedingungen, mehr Personal, faire Arbeitsbedingungen und auch moderne Einrichtungen. Und auch Weiterbildung muss eine echte Unterstützung sein, wenn es um Beschäftigte geht, wenn es um Transformation und wenn es um Arbeit von morgen geht.
4: Es geht um die Substanz des Landes Sachsen-Anhalt, natürlich auch die Substanz. Eine künftige Landesregierung in Sachsen-Anhalt muss sich stark machen für eine Veränderung, eine Struktur, einen Strukturwandel dieser Branchen, der anhält, eine aktive Transformation. Dafür braucht es Unterstützung in Berlin, in Brüssel. Eine rückwärtsgewandte Industrie-, Wirtschaftspolitik, gleich welcher Art, wie wir sie oftmals hören dieser Tage, das können wir uns überhaupt nicht leisten. Wir müssen mutig nach vorne gehen für eine starke, aktive Industriepolitik in Sachsen-Anhalt und darüber hinaus.
1: Fünftens, stabil zusammen. Zusammenhalt ist uns als Gewerkschaften besonders wichtig, ob im Betrieb oder in der Gesellschaft. Alle Menschen müssen sicher leben können, respektiert und auch gehört werden. Dafür braucht es eine starke Demokratie und Zivilgesellschaft, mehr Personal und Ausstattung bei der Polizei und es braucht für jeden Sicherheit im Alltag.
0: Aus Sicht der Polizeigewerkschaft müsste die Aufgabe der Polizei klar definiert sein. Wie viel Personal arbeitet, in welchen Bereichen, ist eine zentrale Frage. Personal fällt weg, aber die Arbeit bleibe. Viele Beamte leiden zudem unter hoher Arbeitsbelastung.
5: Man kann sagen, zusammenfassend, man muss sich immer fragen, was ist innere Sicherheit wert, was ist der Mensch wert und wie können wir da im Prinzip auch das Ganze

0: System verbessern, dass wir im Endeffekt eine Polizei haben für die Zukunft, die auch alle Aufgaben leisten und auch abarbeiten kann.
1: Seit Dienstag, den 28. April, ist die Hohendode-Leberstraße wieder in beiden Fahrtrichtungen für den Kfz-Verkehr offen. Damit entfällt die Umleitung über die große Diesdorfer Straße. Die Erzberger Straße kann für wenige Tage in beiden Richtungen wieder vollständig befahren werden. Grund ist der Baufortschritt der im Juni 2024 begonnenen SWM-Arbeiten. Bis 28. August steht jedoch an der Einmündung Max-Otten-Straße in Richtung Universitätsplatz nur ein Fahrstreifen zur Verfügung. Ein kurzer Abschnitt der Max-Otten-Straße ist im gesamten Zeitraum vollgesperrt. Grund sind Kanalbaumaßnahmen der SWM. Bis voraussichtlich 13. Mai ist in der Brennicke-Straße die Auffahrt zum Magdeburger Ring in Richtung Halberstadt gesperrt. Wegen Kanalreparaturarbeiten der SWM wird der Kfz-Verkehr über die Anschlussstelle Lenzdorfer Weg und zurück umgeleitet. Weitere Verkehrseinschränkungen sind auf der Baustellenkarte unter www.mofi.de und www.magdeburg.de dargestellt.
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4: Aus dem Buch Eine Liebeserklärung an die Gebrauchslyrik von Campino aus dem Jahr 2024.
5: Kakophonie bedeutet Missklang. Viele Geräusche, die nicht aufeinander abgestimmt sind. Es ist das, was wir hören, wenn wir ins Konzert gehen und die Musiker des Orchesters sich in verschiedenen Tonlagen und Tempi warm spielen. Im Gegensatz zur Euphorie, dem Wohlklang, beschreibt eine Kakophonie Dissonanz und Chaos. So könnte man auch den Krach des Internets bezeichnen. Schnell rausgehauene Meinung, laute Headlines, skandalträchtige Bilder, manipulative Berichterstattung. Das Ergebnis sind Fake News und die Verwischung von Tatsachen. Die Kommentarspalten der sozialen Medien haben nochmal eine eigene Dynamik mit ihren Behauptungen und Provokationen. Wer sich am schnellsten und am lautesten äußert, liegt vorn. Die Versuchung ist groß, dem Reflex nachzugehen und zu glauben, was die Mehrheit sagt, das wird schon stimmen. Wir Hosen haben über dieses Phänomen ein Lied geschrieben, das auf unserem Album 2022 erschienen ist. Alle sagen das. Die Hosen sind kein Punkrock mehr. Alle sagen das. Die Grünen wollen Linksverkehr. Alle sagen das. Nur Faschos bei der Bundeswehr. Alle sagen das. Jeder Arsch wird heute Millionär. Alle sagen das. Die Rente wird bald abgeschafft. Alle sagen das. Reichsbürger in der Nachbarschaft. Alle sagen das. Chinesen sind schon auf dem Mars. Alle sagen das. Nur noch Scheiße in den Charts. Alle sagen das. Ein Hoch auf die Gerüchteküche. Wer beweist dir, dass ich lüge? Alle sagen das. Ist für die ganz normal. Doch was alle sagen, das ist uns scheißegal. Keiner glaubt hier mehr an Gott. Alle sagen das. Nur Arbeitslose da am Pott. Alle sagen das. Tuchel wäre gern Jürgen Klopp. Alle sagen das. Ich bin zu gut für meinen Job. Alle sagen das. Ein Hoch auf die Gerüchteküche. Wer beweist dir, dass ich lüge? Keine Rocker mehr bei Rock am Ring. Alle sagen das. Das halbe Land ist ungeimpft. Alle sagen das. Jeder Schäferhund beißt mal ein Kind. Alle sagen das. Und dass die Ärzte unsere Feinde sind. Alle sagen das. Alle sagen das. Es geht hier um Behauptungen, die in den Raum gestellt werden und sich nicht durch Wahrheit legitimieren, sondern lediglich dadurch, dass viele Menschen diese Behauptung übernehmen und verbreiten. Letztlich sind wir alle, ob wir wollen oder nicht, Teil dieser Meinungsmaschine. Und ich selbst gehöre wahrscheinlich nicht zu den leitesten Vertretern. Meine Gedanken zu dieser Kakophonie sind durchsetzt von Ambivalenz von vielen, sowohl als auch Erklärungen. Es ist ein Werkzeug. Und was wir daraus machen, das kommt auf uns selbst an. Ich möchte nicht so tun, als könnte ich für die damit verbundenen Probleme Lösungen anbieten.

Am 28. April 2026 beteiligte sich die Polizeiinspektion Magdeburg an der länderübergreifenden Verkehrsaktion Sicher Mobil Leben mit dem Schwerpunkt Zweiräder im Blick. Hierzu lud unter anderem der Präventionsstand auf dem Karlsplatz in Bernburg zu zahlreichen interessanten Bürgergesprächen ein. Die BeamtInnen informierten über Themen wie Sichtbarkeit im Straßenverkehr, Helmtragen, Ablenkung und typische Unfallursachen bei Zweiradfahrenden. Des Weiteren wurden im gesamten Zuständigkeitsbereich 613 Fahrzeuge, davon 316 Fahrräder und 79 Motorräder kontrolliert. Dabei stand insbesondere die Einhaltung von Verkehrsregeln, die technische Sicherheit der Fahrzeuge sowie die Fahrtüchtigkeit der Verkehrsteilnehmenden im Fokus. Die Einsatzkräfte stellten 211 Verstöße fest, darunter 56 Mal das Befahren von Gehwegen, Fußgängerzonen und der falschen Wegseite sowie 19 Geschwindigkeitsverstöße. Die entsprechenden Ermittlungsverfahren wurden eingeleitet. Zudem wurden viele präventive Gespräche geführt, um auf Risiken aufmerksam zu machen und für mehr gegenseitige Rücksichtnahme zu sensibilisieren. Die Polizei zieht insgesamt eine positive Bilanz. Die Aktion hat gezeigt, wie wichtig Aufklärung, Kontrollen und gegenseitige Rücksichtnahme für mehr Sicherheit im Straßenverkehr sind. An der nachhaltigen Verbesserung der Verkehrssicherheit wird die Polizei auch künftig konsequent arbeiten. Am Dienstag, den 28. April 2026, kam es gegen 23.30 Uhr zu einem Einbruch in ein gastronomisches Lokal in Sudenburg. Durch Zeugen wurde der Polizei mitgeteilt, dass zwei unbekannte Personen in ein Restaurant im Bereich Schneidersgarten einbrechen sollen. Die Beamten konnten zunächst einen Tatverdächtigen im unmittelbaren Bereich des Tatortes feststellen. Zeugen hielten in der Dürerstraße einen weiteren Tatverdächtigen fest. Es handelt sich um zwei Deutsche, 19 und 17 Jahre alt. Im Rahmen des Fluchtversuches verloren die Tatverdächtigen ihr Diebesgut. Bei der Durchsuchung des 17-Jährigen fanden die Beamten ein Einhandmesser sowie diverse betäubungsähnliche Substanzen. In der weiteren Folge wurden diese sowie das Messer sichergestellt. Gegen die beiden Tatverdächtigen wurden Ermittlungsverfahren eingeleitet. In der Nacht zum 1. Mai 2026 wurde die Polizei darüber informiert, dass es in der Hermann-Löhn-Straße zu einer Sachbeschädigung durch Graffiti gekommen sei. Eine Passantin war darauf aufmerksam geworden und hatte daraufhin einen Notruf abgesetzt. Am Einsatzort trafen die Polizeibeamten lediglich die Passantin an und befragten sie. Dabei stellten sie an einem Zaun einen großflächigen Schriftzug mit dem Text FCMU fest, der in den Farben Blau, Weiß und Schwarz gestaltet war und einen Bezug zum 1. FC Magdeburg aufwies. Im Rahmen der umgehend eingeleiteten Nahbereichsfahndung konnten zwei tatverdächtige Personen festgestellt und kontrolliert werden, die mit der zuvor übermittelten Personenbeschreibung übereinstimmten. Bei der Durchsuchung des 23-Jährigen und des 17-Jährigen wurden mehrere Spraydosenkappen, Einweghandschuhe sowie Aufkleber mit Bezug zum Schriftzug FCM gefunden und sichergestellt. Eine Überprüfung ergab zudem, dass beide Personen bereits wegen ähnlicher Delikte polizeilich bekannt sind. Die Einsatzkräfte des Polizeireviers Magdeburg sicherten Fortspuren und leiteten die entsprechenden Ermittlungen ein. Bereits im September 2025 kam es in einer Straßenbahn zu einer Körperverletzung und Beleidigung durch einen unbekannten Beschuldigten. Am 30. September 2025 traf der Geschädigte gegen 17.30 Uhr an der Straßenbahnhaltestelle Hasselbachplatz am Breiten Weg auf den bislang unbekannten Beschuldigten sowie eine ebenfalls unbekannte Zeugin. Die Zeugin soll den Geschädigten zunächst angerempelt haben, woraufhin dieser sie ansprach. Danach entwickelte sich eine verbale Auseinandersetzung zwischen dem Geschädigten und dem Beschuldigten, der sich in das Gespräch einmischte. Im weiteren Verlauf soll der Geschädigte unter anderem als Nazi beleidigt worden sein. Unmittelbar danach stiegen die drei Beteiligten gemeinsam in eine Straßenbahn in Fahrtrichtung Buckau. Während der Fahrt schlug der Beschuldigte den Geschädigten mehrfach mit der Faust gegen den Kopf. Anschließend verließ der Geschädigte die Straßenbahn. Die Polizei Magdeburg bittet um ihre Mithilfe. Wer kennt
die auf den Bildern abgebildete Person? Wer kann Hinweise zum Aufenthalt der gesuchten Person oder deren Kontaktperson geben? Sachdienliche Hinweise können unter der Telefonnummer 0391 546 3295 oder per eRevi-Anzeige gegeben werden. 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

0: Der Fall Otto Nagel. Kunstraub in der DDR.
1: Da ist man Kind und erlebt eine Geschichte, die man nicht verstehen kann. Das war 1983, da war ich 11 Jahre alt. Meine Großmutter starb und mit ihr habe ich auch das Haus von Otto und Walli Nagel verloren. In dem Haus war das Atelier von dem Künstler Otto Nagel. Ich konnte damals nicht verstehen, was passiert ist, warum es keine Gedenkstätte wurde.
0: Die Familie des Künstlers Otto Nagel politisch verfolgt und um den Nachlass gebracht.
1: Die Zeit ging hin und dann kamen die Wände und die Zeit verging. Und meine Mutter hat auch nicht darüber gesprochen, was passiert ist. Ich wusste zwar, ja gut, ich konnte mein Abitur nicht machen in der DDR 1988, dass es damit vielleicht zusammenhängen könnte, aber irgendwie habe ich die Geschichte um den Fall Otto Nagel immer mit mir herumgeschleppt, mitgeschleppt, das ganze Leben.
0: Recherchiert aus gut 3000 Dokumenten des DDR-Staatsapparats und von Museen.
2: Die Geschichte ist nach so langer Zeit auch meine Geschichte geworden. Und das bedeutet mir sehr viel. Also ich habe sie nicht erlebt, aber ich habe sie erzählt bekommen, diese Geschichte. Und wenn man sich damit beschäftigt, berührt mich das sehr stark.
1: Es gab einige Momente, die mich im Ergebnis sehr berührt haben. Erst einmal auf jeden Fall diese erste Akte, die schon im Titel zeigte, worum es geht. Da ging es um den Nachlass, da ging es um die Zeit 1983, als meine Großmutter starb. Und es war auch der Staatssekretär für Kultur der DDR, Kurt Löffler, aus dessen Büro diese Akte stammte. Diesen Namen kannte ich aus einem Zeitungsartikel Anfang der 90er Jahre, in dem meine Mutter einem Journalisten die Geschichte kurz erzählt hatte. Daher wusste ich den Namen noch und ich wusste, dass er irgendwie damit zusammenhängt. Und das hat mich schon berührt, als wir diese Akte gefunden haben. Und das Zweite war, wir haben kurz danach auch die Akte gefunden, dass meine Mutter 1990 versucht hat, das Erbe zurückzubekommen, die Bilder, das Haus. Und diese Akte dazu, zu diesem Restitutionsverfahren, was gut über 8 Jahre ging, das hat mich auch sehr berührt, dass es dann am Ende nicht geklappt hat und dass viele damals auch noch dagegen gewirkt haben. Das war sehr berührend.
2: Die wesentliche Erkenntnis daran ist, dass wir in einem sehr korrupten Staat aufgewachsen sind, mit einer sehr verlogenen Gesellschaft. Und da zähle ich jeden zu. Also man sprach eine doppelte Sprache, eine offizielle und eine private. Und die Erkenntnis ist, dass man mit so einer Haltung keinen Staat machen kann. Also gar keinen. Ja? Keine Gesellschaft lässt sich mit so einer verlogenen Grundhaltung gestalten und fortschrittlich entwickeln.
1: Im Zuge der Recherche konnte ich aber auch erfahren, dass meine Eltern versucht haben, nach 1990, also vor allen Dingen um die Zeit 1994, als der 100. Geburtstag von Otto Nagel war, sie haben versucht, dass sie das Otto-Nagel-Haus weiterführen. Das Haus, was sie Ende 1978 verlassen haben. Und das hat mich sehr berührt, dass sie eigentlich den Weg nochmal gehen wollten, was ich nicht erwartet hätte, dass sie den Mut haben und die Kraft aufbringen.

0: konkrete Geschichte, eine detailreiche Geschichte und eine wahrheitsgetreue Geschichte erzählen. Und da erschien uns der Eigenverlag als beste Lösung.
1: Das Buch, der Fall Otto Nagel, Kunstraub in der DDR, ja, es ist irgendwo vielleicht ein Krimi um die Kulturpolitik der DDR. Es ist vielleicht auch eine Familiengeschichte, die Geschichte der Familie Schallenberg-Nagel. Es zeigt vieles, viele Facetten. Und es ist vielleicht auch ein persönliches Buch, aber genau das wollte ich nicht. Also ich wollte schon den Abstand haben. Ich wollte nicht sagen, ich bin das Opfer oder unsere Familie ist das Opfer, sondern es sollte schon wirklich akribisch recherchiert sein und das haben wir auch gemacht. Und deshalb ist es auch so, dass den größten Teil des Buches mein Partner geschrieben hat, Bernd Schallenberg. Und ich habe halt die wichtigen Kapitel geschrieben um Otto Nagel, seine Biografie, aber auch, wie er jetzt gesehen wird, nach der Wende in den Ausstellungen als Künstler und natürlich das Kapitel über meine Mutter, wie schwer es für sie war, als Kunstwissenschaftlerin nicht mehr zu arbeiten. Und deswegen ist es zwar schon persönlich, aber es ist eben auch ein wichtiges Buch, um zu zeigen, was in der DDR in der Kulturpolitik passiert ist, wie man ja mit einem Künstler oder mit der Familie umgegangen ist.
0: Ein Spiegel der DDR-Kulturpolitik. Volkseigentum an Kunstwerken, Kunst als ideologische Waffe und Museum Otto Nagel Haus 1973 bis 79. Eine kritische Analyse, die schonungslos offenlegt, wie skrupellos der Griff des DDR-Staatsapparats nach dem Erbe war. 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

0: Der Deutsche Gewerkschaftsbund und seine Mitgliedsgewerkschaften in Sachsen-Anhalt stellten kürzlich ihre gemeinsame Kampagne zur Landtagswahl in Sachsen-Anhalt vor. Unter dem Motto Stabil für Sachsen-Anhalt formulierten die Gewerkschaften klare Erwartungen an eine zukünftige Landesregierung.
1: Erstens Stabilität im Job. Sachsen-Anhalt braucht sichere Arbeitsplätze. Dazu braucht es eine mutige Transformations- und Industriepolitik, ebenso wie Investitionen in Digitalisierung, Zukunftstechnologien und Weiterbildung.
0: Ohne Personal geht es nicht. Personal abzubauen sei der falsche Weg. Bereits jetzt gibt es einen erheblichen Mangel an Lehrkräften.
2: Der derzeitige Mangel wirkt sich aus unserer Sicht tatsächlich richtig auf die Unterrichtsversorgung aus. Die Belastung des Personals ist hoch und das bedeutet letztendlich auch, und ich glaube schon, dass dieser Zusammenhang existiert, nicht so gute Leistungen auch für Schülerinnen und Schüler. Es geht darum, endlich auch für Lehrkräfte eine Messung der Arbeitszeit zu veranlassen, um das auch entsprechend durchzusetzen. Es geht um die Verbesserung der Bedingungen für Seiteneinsteigende.
1: Zweitens, stabil versorgt. Gutes Arbeiten und Lernen funktioniert nur, wenn die Rahmenbedingungen dafür auch stimmen. Eine verlässliche Gesundheits- und Pflegeversorgung, bezahlbarer Nahverkehr, ausreichend Wohnraum und auch kulturelle Angebote. Öffentliche Daseinsvorsorge sichert gleichwertige Lebensverhältnisse in Stadt und Land.
3: Es bedeutet also für uns, dass es von existenzieller Bedeutung ist, die Krankenhäuser zu erhalten, eventuell in dem Zusammenhang die Spezialisierung zu überprüfen, gegebenenfalls auch über Zulassungsvoraussetzungen für Ärzte neu nachzudenken und die Möglichkeiten neben der bloßen Schließung auf jeden Fall abzuwägen und hier ein durchdachtes Vorgehen im Sinne der Beschäftigten und der Patienten zu wählen.
1: Drittens, stabil vor Ort. Die Kommunen sind in Sachsen-Anhalt das Rückgrat. Wir haben nicht nur große Ballungszentren, wir haben auch, wie ich immer sage, viel Fläche in Sachsen-Anhalt. Und dort stehen die Kommunen aktuell finanziell massiv unter Druck und das spüren Menschen auch jeden Tag. Gute Arbeit. Deshalb braucht es starke kommunale Finanzen, es braucht gute Arbeitsbedingungen im öffentlichen Dienst in den Kommunen und echte Beteiligung auch vor Ort, dass die Menschen auch vor Ort mitreden können und ihre Orte zu lebenswerten Orten gestalten können, mit funktionierenden Laternen, mit geöffneten Freibädern und mit barrierefreien Wohnungen.
3: Es geht um Gesundheitsvorsorge, Pflegehandel, Nahverkehr, eine gute Medienlandschaft, der öffentliche Dienst sind alles Indikatoren für eine gute Arbeit und ein gutes Leben. Der Daseinsvorsorge kommt dabei für das Zusammenleben und die Absicherung der sozialen Grundbedürfnisse von Menschen eine besondere existenzielle Bedeutung zu. Sie ist ein Indikator für Lebensqualität, aber auch für die Attraktivität einer Region, also auch für Investoren und den Fachkräftezuwachs. Eine gute, funktionierende und solidarische Daseinsvorsorge sorgt auch für einen sozialen Zusammenhalt, den wir in der heutigen Zeit definitiv brauchen.
1: Viertens, ebenso wichtig, stabil in Zukunft. Bildung, sagen wir immer wieder, ist die Grundlage von allem, ist die Grundlage von Stabilität. Von der Kita bis zur Weiterbildung brauchen wir bessere Bedingungen, mehr Personal, faire Arbeitsbedingungen und auch moderne Einrichtungen. Und auch Weiterbildung muss eine echte Unterstützung sein, wenn es um Beschäftigte geht, wenn es um Transformation und wenn es um Arbeit von morgen geht.
4: Es geht um die Substanz des Landes Sachsen-Anhalt, natürlich auch die Substanz. Eine künftige Landesregierung in Sachsen-Anhalt muss sich stark machen für eine Veränderung, eine Struktur, einen Strukturwandel dieser Branche, der anhält, eine aktive Transformation. Dafür braucht es Unterstützung in Berlin, in Brüssel, eine rückwärtsgewandte Industrie-, Wirtschaftspolitik, gleich welcher Art, wie wir sie oftmals hören dieser Tage, das können wir uns überhaupt nicht leisten. Wir müssen mutig nach vorne gehen für eine starke, aktive Industriepolitik in Sachsen-Anhalt und darüber hinaus.
1: Fünftens, stabil zusammen. Zusammenhalt ist uns als Gewerkschaften besonders wichtig, ob im Betrieb oder in der Gesellschaft. Alle Menschen müssen sicher leben können, respektiert und auch gehört werden. Dafür braucht es eine starke Demokratie und Zivilgesellschaft, mehr Personal und Ausstattung bei der Polizei und es braucht für jeden Sicherheit im Alltag.
0: Aus Sicht der Polizeigewerkschaft müsste die Aufgabe der Polizei klar definiert sein, wie viel Personal arbeitet, in welchem

0: welchen Bereichen ist eine zentrale Frage. Personal fällt weg, aber die Arbeit bleibe. Viele Beamte leiden zudem unter hoher Arbeitsbelastung.
1: Man kann sagen, zusammenfassend, man muss sich immer fragen, was ist der innere Sicherheit wert, was ist der Mensch wert und wie können wir da im Prinzip auch das ganze System verbessern, dass wir im Endeffekt eine Polizei haben für die Zukunft, die auch alle Aufgaben leisten und auch abarbeiten kann.

0: So, jetzt machen wir das Ganze nochmal. Nochmal irgendwie anders hinsetzen?
1: Nee.
0: Okay. So geht das?
1: Ja.
0: Fange ich an? Hm? Es ist mal wieder Zeit zu lesen. Ich habe Ihnen ein ganz besonderes Buch mitgebracht. Von Milena Jesenska, Prager Hinterhöfe im Frühling, Feuilletons und Reportagen von 1919 bis 1939. Wer war Milena Jesenska? Sie wurde 1896 geboren und stammte aus einer bürgerlichen Prager Familie und zog 1918 nach Wien. Sie schrieb für die tschechische Zeitung Tribuna erste Reportagen über das Leben in Wien und übersetzte ins Tschechische, wie auch Kafkas Texte. Und so lernt die Journalistin 1920 Franz Kafka kennen und natürlich lieben. Kafka und Milena. Über die wenigen Jahre bis zum Tod des Autors 1924 sind es 150 Briefe und zwei Treffen, die die beiden aufs Engste verbinden. Ab 1922 schreibt sie für die größte und bedeutendste tschechische Tageszeitung Narodni Listy. Im Sommer 1925 schreibt die Journalistin für die Tageszeitung Narodni Listy Artikel, die als Briefe von einer Reise in das fiktive Dorf Hinterhut gestaltet sind. Und hier habe ich zwei schöne Briefe mitgebracht, die ich jetzt vorlese.

Briefe aus Hinterhut. Der Wald. Es ist bei uns in Mode geworden, dass man aus abgelegenen Gegenden und unbekannten Ländern Briefe schreibt. Dass man die ganze Welt bereist und interessante Neuigkeiten zusammenträgt. Ich bedauere unsäglich, dass ich keine Briefe schreiben kann. Ich würde mich auch gern auf eine weite Reise machen und nicht nur nach Paris oder London, sondern nach China, Indien, in die sibirische Steppe, irgendwohin, wo keiner von uns schon war. Da könnte ich nämlich Briefe schreiben. Aber da ich nun nicht so weit reisen kann und trotzdem so gerne Briefe schreibe, dachte ich mir, ich schreibe sie aus Hinterhut. Wer weiß, Hinterhut liegt ja vielleicht noch viel ferner als China. Die Station aus Holz und gleich schief steht mitten im Wald, gegenüber ein Abbruch. Robinien und Schmiergras und die Schienen laufen hier grasüberwachsen und unbeschrankt, ohne Weichenwart, ohne Lichtzeichen in der Nacht, ohne Signal und manchmal, wenn ich hier auf den Zug warte, kann ich nicht glauben, dass er tatsächlich kommt. Und dann kommt er doch, der Spaßvogel, sicher ein Zufall. An der Lokomotive hat er ein Glöckchen und bimmelt wie ein Totengeläut, langsam schiebt er sich durch Wälder und Wiesen wie ein Spielzeug zwischen den Sandbogen der Kinder. Ringsum auf Stunden hin Wald. Das ist seltsam. Mit dem Wald würde ich nie wirklich Freund. Als ich klein war, hat die Mutter mich in den Wald gesetzt und gesagt, Mädelchen, spiel. Sie und die Großmutter gingen unterdessen auf dem Weg auf und ab und haben sich unterhalten. Bis ans eine Ende konnte ich sehen. Sie gingen drauf zu, drehten um und kamen zurück. Aber das andere Ende bog ins Dickicht hinein und verschwand und verschluckte auf einmal die Mutter, die Großmutter. Die Zeit wuchs wie ein schreckliches, erstickendes Dach und alle Laute des Waldes sangen dem Kind hier ein bedrohliches, heulendes Lied. Eine Krone reicht es der Nächsten, ein Zweig dem Anderen. Diese Minute, ehe die Mutter aus der Biegung zurückkam, schreckte mich stets aufs Neue mit einer fürchterlich verlassenen Angst und mir ist eine seltsame Bangigkeit im Herzen geblieben. Nein, den Wald mag ich nicht. Sobald ich drin bin, suche ich einen Weg hinaus oder wenigstens eine Stelle, an der es sich freier atmet. Und davon gibt es im Wald viele. Wege zum Beispiel queren ihn, von Lärchen gesäumt, führen gen Norden, gen Westen, gen Osten, gen Süd. Leidenschaftlich liebe ich sie, diese Wege. Geschmeidig und munter, trocken und immer gelb wie aus Gummi. Rechts die Mauer des Waldes, links die Mauer des Waldes. Die schlanken und graugelben Finger der Sonnenstrahlen zwischen den Stämmen. Diese schreckliche, märchenhafte Tiefe und die wunderlich gelenkten Schatten. Aber dann plötzlich eine Lichtung. Bäume mit grünen Trieben, dicht aneinander gedrängt. Glashauswärme weht durch die Luft heran und ein würzig stechender Duft. Hier und da das buschige Haupt einer Birke, du geliebter goldener Baum, fröhlich, hell, liebenswürdig und melodiös und unten Moos, drei Daumen hoch, wie ein Federbett. Gegenüber ein Laubwald aus Buchen, hier streckt die Sonne ihre Zeigefinger, nicht lang wie zwischen den Fichten, hier tändelt sie mit schillernden Flecken, da jagen sie sich, da wieder verweilen sie friedlich, leben auf und ersterben, je wie der Wind spielt in den Kronen. Und etwas weiter eine andere Lichtung, die mir liebste. In ihrer Mitte eine Baumschule mit drollig winzigen Bäumchen und rings ins Weite das Violett der Gräser. Aber am Ende der zwei mächtigen Kiefern mit riesigen Häuptern, jede Nadel zeichnet sich gegen den Himmel ab. Und wenn die Sonne in ihrem Haar untergeht, rosten ihre Kronen wie die Schwänze der Eichkatzeln, die dort ihr Familiennest haben. Auf der Wiese zwischen den Wäldern im Tau des Abends spaziert ein Rudel Rehe. Nur ab und zu taucht aus dem hohen Gras ein kluger, flinker, schöner Kopf. Und wenn du gegen den Wind sitzt und still bist, verschwindet er wieder im Gras. Raschelst du, erschrickt er, wittert und das gesamte Rudel löst sich und gleitet zum Wald in großen Sprüngen, in sich wölbenden Bögen. Am Rand des Waldes verharrt es und schaut zurück, bevor es verschwindet. Jeder dieser Sprünge folgt dem Rhythmus einer natürlichen Musik. Wellt wie die Wellen des Wassers, die Wellen des Korns, herrlich, wie nur ein Tier es kann. Ein unbelebtes Ding oder ein Mensch, der seinen Geist ins Gleichgewicht zu bringen vermochte. Ein Lied der Bäume wie im Böhmerwald gibt es hier nicht. Im Böhmerwald ist es ein unablässiger, langgezogener, ferner Ton, der irgendwo hinter den Bergen beginnt und hinter den Bergen endet und da, wo er stehen bleibt, fliegt er über deinen Kopf wie ein Vogelschwarm. Hier ist der Wald still, sonnengetränkt und das Wild ist geschützt.
Hier atmest heimliches Leben hinter den Bäumen. Schritt auf Tritt stößt du ein lebendes Wesen auf. Im Mai hat der Wald hier herrliche Liebe geatmet. Der Rehbock setzte den Rehen nach, das Eichhorn seinem Eichhörnchen. Jeder Vogel ersann sich ein Weibchen. Die Fliegen schwirrten in Paaren. Jetzt aber reift hinter dem Wald das Getreide. Die Bauern haben das erste Heu auf den Wiesen geerntet. Und über dem ganzen Wald liegen die täglichen Mühen des Reifens, des Ausreifens und des Erwachsenenwerdens. Hier sind heitere, helle Wälder, voller Erdbeeren, Birken, Pilze und Bäche, voll unerwarteter Lichtungen und großer Heidflächen, voller Farne und hoher, smaragdner Gräser. Im Frühling haben Felder von Ginster geblüht. So etwas hatte ich noch nie gesehen. Der ganze Wald gelb, das ganze Gefilde gelb, gelb überall. Im Herbst wird hier gewiss alles Farbe sein und mannigfaltigste Schönheit. Jetzt steht der Wald fast gleichmäßig grün, satt, prall, sommerlich. Noch habe ich es nicht bis an sein anderes Ende geschafft. Wieder neue Wälder und wieder Birken, einsame Kiefern, Lichtungen, Baumschulen, tiefe Stillen. Dieses Fieber, sie zu erkunden, kreuz und quer zu durchstreifen, sich zu sagen, hier war ich schon oder noch nicht und wo jetzt lang, wohin, hier lang, ist schon vorbei. Nach langer Suche habe ich ein kahles Plätzchen gefunden, das höher liegt als die übrigen Wälder. Stell dich auf einen Baumstumpf und schau in die Gegend herum. Du siehst rechts, links nichts als grünen Samt, aus 100 grünen Farben gewirkt. Die Sonne fällt direkt in die breiteste Birke, die ich je gesehen, und über den Himmel schleichen zerrissene farbige Wölkchen. Auf der Lichtung ist Abend um Abend ein neues Licht und ein neuer Himmel und ein neuer Schatten. Und so ist es überhaupt auf der Welt. Auch wenn du immer an derselben Stelle stehst, nie wird es dir gelingen, sie ganz zu erkennen. So rasch verändert sie sich vor deinem Auge. Und du fährst durch die Welt und willst fremde Gegenden kennenlernen. Narottini Listi, 28. Juni 1925. Briefe aus Hinterhut 2, die Felder. Im Zickzack endet auf einer Seite der Wald und geometrisch greifen die Felder in ihn hinein. Das Dorf ist unsichtbar fern. Selten ein Mensch, der hier arbeitet. Hier ist keiner und dennoch ist es nie einsam. Im Wald war alles voll Leben und doch war es einsam. Hier ist ein Geschehen und Reifen als treibe und dränge beständig etwas zum Ziel. Die Felder bereiten sich wie ein gewürfeltes Tuch, fließen im Wind wie Wasser, das Korn wogt und wiegt sich und wählt und sagt, ich laufe zum Bäcker, ich laufe zum Bäcker. Solange die Felder niedrig standen und grün, waren Schatten und Farben darin, ohne Zahl, jetzt sind sie reif. Die Ähren sind voll und schwer, und wenn der Wind pfeift, pfeifen sie schwach ihr monotones Lied wie eine Grille am Arm. Das Karotuch ändert sich. Im Frühjahr waren die Karos mit Roggen und Weizen grün, die Karos mit Kartoffeln und Rüben braun, und nach dem Regen färbte die Erde sich violett. Sie hatte getrunken, war schrecklich schwer, feucht und satt. Das Bild dieser braunen Felder und auf ihnen die Pferde, die Demut in der Bewegung des Pferdes, die Demut in der Bewegung des Menschen, unendlich liebe ich das. Dazwischen standen die Wiesen in Blüte, wie übermütige, ausgelassene Lieder. Jetzt stehen die Felder hoch, das Korn ist gelb, die Kartoffeln und Rüben, grünen in langen, langen Reihen, auf den Wiesen thronen Heuschober und blanke Maulwurfshügel. Wenn du dich hier auf den Rücken legst und die Arme breitest, ist dir, als würdest du, so klein du auch bist, die ganze Welt umfangen. Nie bist du hier verloren und ganz in der Tiefe am Grunde des Herzens liegt eine große Liebe zur Heimat, eine Liebe zur Erde, zu den Feldern, zur gepflügten Krume. Zur Arbeit des Ackermanns, den offenen Armen des bestellten Bodens. Sie liegt dort wie Gestein, lastet und zieht zur Scholle hinab. Ein süßes Gewicht wie ein plötzlicher Glaube, der in dir, ohne dein Zutun, auf einmal erkannt hat, wer du bist und was du willst. Die Felder sind wie ein Fluss. Sie laufen und laufen, stehen und stehen. Im Wind sind sie wie Fahnen, galoppieren davon und flattern festlich. In der Hitze des Mittags liegen sie wie ein keuchendes Tier und Luftknöchelchen zittern überhin und wie zerfließender Atem. Der Morgen ist ihnen golden, klar, ordentlich, wie ein fürs Gartenfrühstück weißgedeckter Tisch, wie ein mit kaltem Wasser gewaschener Leib, ein Strauß frischer Blüten.
Am Abend sind sie wie ein Wunder und farbiger als der Wald, das Meer, die Stadt, lockender als die Täler, majestätischer als die Berge. Unendlich ist hier die Schlichtheit der Erde, unendlich

0: die schlichte Trauer, die sie hervorruft. Ich kann mich an ihr nicht sättigen. Ich habe zu kleine Augen, nichts passt hinein in sie. Ich habe ein zu kleines Herz, nichts kann es fassen. Die Einfachheit ist wie eine große, flach geöffnete Hand und alle Gedanken lassen sich ordnen, das Leben sich überblicken und alles ist hier zu ertragen, die größte Sehnsucht und das bitterste Leid. Die Felder sind nicht wild und poltern nicht los, sie sind ergeben, ruhig, für die Ewigkeit eingerichtet. Sie lehren nichts anderes als eine gute Trauer und eine gute Stille im Herzen. Wer beständig mit ihnen lebt, wird nie zum Rebellen und auch nicht reich. Nichts an ihnen ist Eifer und Heftigkeit. Sie sind eine große Fläche, ausgeglichen und fruchtbar. Die Augen tragen den Rhythmus in den Körper hinein. Der Körper gibt ihnen weiter ans Herz. Das Herz gibt ihnen an die Gedanken. In den Feldern ist es, als streichelte dich eine gute, brave, naive Hand, die eine tiefere Wahrheit kennt, als das eigene Herz sie je haben kann. Die Felder sind langweilig und wiegen in einem fort ein. Nichts hier reizt oder fordert, die Seelenmuskeln ruhen sich aus, entschlummern guten Gewissens, sie versäumen nichts. Sie erquicken und sättigen sich. Und nach langer Zeit, wenn die Rast sich wandelt zu Unrast, Unruhe, Aufregung, dann stürmst du los in die Stadt und sinkst in sie ein, wie die Wühlmaus mit ihren Pfoten im Sand, in Reis, in etwas, was nachgibt und reichlich vorhanden ist. Aber deine Augen sind immer noch sehr ruhig und etwas hast du dazugelernt, einen ausgeglichenen, gezügelten Arbeitseifer, die förderliche Unbeirrbarkeit des langsamen Tuns, den Rhythmus. Ich laufe zur Arbeit, ich laufe zur Arbeit, geben die Felder dir zur Erinnerung mit, er wird dir zu eigen sein, solange du sie nicht vergisst. Narodny List, 2. Juli 1925. Das publizistische Werk aus den Jahren von 1919 bis 1939 steht gleichberechtigt neben Werken von Martina von Arnim oder Sophie Scholl. Als Journalistin durchbricht die junge Frau die übliche thematische Festlegung auf Mode und Haus. Sie schreibt szenisch lebendige Reportagen. 1925 kehrt Jesenska als erfolgreiche Journalistin nach Prag zurück und im März 1939 schloss Jesenska sich dem Widerstand an. Im November wurde sie von der Gestapo verhaftet. Sie starb im Mai 1944 im KZ Ravensbrück und 1994 wurde sie von der Gedenkstätte Yad Vashem zu Gerechten unter den Völkern ernannt. Das Buch ist immer wieder schön zum Blättern und zum Lesen und sehr empfehlenswert.
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0: Die Stadt Magdeburg ruft auf, freie Betonflächen an der Kaiser-Otto-Brücke, der Königin-Editha-Brücke und den umliegenden Flächen mit professionellen Graffiti künstlerisch zu gestalten. Ziel sei es, den Beton optisch aufzuwerten und illegale Schmierereien zu verhindern. Interessierte MagdeburgerInnen können bis zum 19. Mai Ideen für die Gestaltung über das städtische Beteiligungsportal unter www.magdeburg.de/graffiti-sbz einreichen. Eine Jury der Verwaltung trifft nach dem Fristende eine engere Auswahl der eingereichten Vorschläge. Zu den Jurymitgliedern gehören unter anderem die Bürgermeisterin und Kulturbeigeordnete Regina Dolores Stieler-Hinz und Carsten Eins, Leiter des Fachdienstes für Großbauprojekte. Noch 2026 wird die Stadt auf Basis der ausgewählten Vorschläge einen öffentlichen Wettbewerb für professionelle Graffiti-KünstlerInnen und Fassadengestalter ausschreiben. Wichtig sei es, auch namhafte nationale und internationale KünstlerInnen anzusprechen. Auf Basis der gewählten Themenvorschläge geht es darum, mit wenigen weiteren Vorgaben eine große künstlerische Freiheit zu geben. Die fertigen Kunstwerke sollen Teil der Urban Art Gallery Magdeburg sein. Die notwendigen Mittel gelten als präventive Maßnahme im Zuge des Großbauvorhabens Ersatzneubau Strombrückenzug. Seit Ende April lässt der Eigenbetrieb Stadtgarten und Friedhöfe 31 Wasserspiele und Springbrunnen in Magdeburg sprudeln. Privatpersonen und Unternehmen haben dafür rund 31.600 Euro gespendet. Die Oberbürgermeisterin dankt dafür herzlich. Die Wasserspiele ermöglichen eine sommerlich entspannte Atmosphäre in unserer Stadt, so

Simone Borres. Mit den Spenden lassen sich die Betriebskosten für die kommunalen Wasserspiele und Springbrunnenanlagen bezahlen. Der zuständige Eigenbetrieb Stadtgarten und Friedhöfe Magdeburg erbringt die übrigen Leistungen wie die Wartung und die Instandhaltung der Wasserspiele und Springbrunnen. In dieser Saison kann auch wieder der Brunnen des Magdeburger Künstlers Heinrich Apel spielende Kinder in der Olfenstädter Marktbreite sprudeln. Für einige Brunnen sucht die Stadt noch Sponsoren, unter anderem der Haselbach-Brunnen auf dem Heidenplatz gegenüber der Universität, der Otto von Guericke Brunnen am Alten Rathaus, Wasserspiele Elbuferpromenade am Elbpegel, Brunnen Nikolaiplatz, Rathausbrunnen und Fontäne im Adolf-Mittagsee. Weitere Informationen gibt es auf der Website der Stadt unter magdeburg.de/Stadtgarten und Friedhöfe. Der Landtag von Sachsen-Anhalt hat kürzlich den novellierten Vertrag mit der jüdischen Gemeinschaft beschlossen. Der Vertrag regelt die Zusammenarbeit zwischen dem Land und der jüdischen Gemeinschaft umfassend. Das von kulturellen Fragen über den Erhalt des jüdischen Erbes bis hin zur Sicherheit, Bildung und Begegnung. Der Vertrag gilt für die kommenden 10 Jahre. Ministerpräsident Sven Schulze erklärt dazu, Zitat: Jüdisches Leben gehört seit vielen Jahrhunderten zu Sachsen-Anhalt. Es prägt unser Land und ist Teil unserer Identität. Umso mehr bewegt es mich, dass Jüdinnen und Juden wieder Anfeindungen erleben. Das ist für mich inakzeptabel. Umso klarer ist unser gemeinsamer Auftrag. Wir schützen jüdisches Leben und stärken es aktiv. Klar ist, wir stehen fest an der Seite der jüdischen Gemeinschaft. Zitat Ende. Seit 1994 gibt es einen Vertrag zwischen dem Land und der jüdischen Gemeinschaft. Seit 1994 gibt es einen Vertrag zwischen dem Land und der jüdischen Gemeinschaft. 2006 wurde die Vereinbarung umfassend überarbeitet. Investitionen aus dem Corona-Sondervermögen stärken die Forschung, Lehre und Patientenversorgung an der Universitätsmedizin Magdeburg. Das insbesondere im Hinblick auf Situationen in Krisen. Die Universitätsmedizin Magdeburg hat damit 3 neue innovative Medizin-Großgeräte angeschafft. Wissenschaftsminister Prof. Dr. Armin Willingmann und Finanzminister Michael Richter überreichten dieser Tage die offiziellen Förderbescheide über rund 9,5 Millionen Euro. Vor Ort informierten sich die Minister über die neuen Technologien. Willingmann betonte, dass die Investitionen aus dem Corona-Sondervermögen des Landes Sachsen-Anhalt die medizinische Infrastruktur und die Krisenfestigkeit des Gesundheitssystems stärke. Minister Richter hob hervor, die Universitätskliniken unseres Landes hätten in der Corona-Pandemie bewiesen, wie wichtig eine leistungsfähige und innovative medizinische Infrastruktur sei. Mit der Förderung könne Sachsen-Anhalt auch künftig eine Vorreiterrolle in der medizinischen Versorgung, Forschung und Lehre einnehmen. Oberbürgermeisterin Simone Borres hat Anfang Mai einen Fördermittelbescheid von der Ministerin für Infrastruktur und Digitales Lydia Hüskens entgegengenommen. Das Land Sachsen-Anhalt stellt gut 1 Million Euro aus dem Sondervermögen Infrastruktur für mehr Sicherheit am Alten Markt in Magdeburg bereit. Rund um den Alten Markt gibt es viele Veranstaltungen wie Wochenmarkt, Stadtfeste und den Weihnachtsmarkt, die abgesichert sein müssen. Der zentrale Platz soll aber trotzdem eine gute Aufenthaltsqualität haben, so die Oberbürgermeisterin. Geplante Maßnahmen. Das Projekt umfasst neben dem Marktplatz selbst auch das unmittelbar angrenzende Umfeld, darunter die Ernst-Reuter-Allee, die Jakobstraße, die Julius-Bremer-Straße sowie den Breiten Weg. Aufgrund der offenen baulichen Struktur sind unkontrollierte Fahrzeuganfahrten möglich. Ziel ist es, ein Durchfahren zu erschweren, unter anderem mit Pollersystemen, Sicherungsanlagen an Zufahrten. Weiterhin sind Elemente geplant, die sowohl Schutzfunktionen erfüllen, als auch die Aufenthaltsqualität erhöhen, wie Sitzgelegenheiten, Pflanzkübel, Beleuchtungselemente oder Fahrradständer. Das als dauerhafte oder mobile Variante.

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1: Welkt und jede Jugend dem Alter weicht, blüht jede Lebensstufe, blüht jede Weisheit auch und jede Tugend. Zu ihrer Zeit und darf nicht ewig dauern, es muss das Herz bei jedem Lebensrufe bereit zum Abschied sein und neu beginne, um sich in Tapferkeit und ohne Trauern in andere neue Bindungen zu geben. Und jedem Anfang wohnt ein Zauber inne, der uns beschützt und der uns hilft zu leben. Wir sollen heiter Raum um Raum durchschreiten, an keinem wie an einer

0: Heimat hängen. Der Weltgeist will nicht Fesseln uns und engen. Er will uns Stuf um Stufe heben, weiten. Kaum sind wir heimisch einem Lebenskreise und traulich eingewohnt, so droht erschlaffen. Nur wer bereit zu Aufbruch ist und Reise, mag lähmender Gewöhnung sich entraffen. Es wird vielleicht auch noch die Todesstunde uns neuen Räumen jung entgegensenden. Des Lebens Ruf an uns wird niemals enden. Wohlan, denn Herz, nimm Abschied und gesunde.
1: Es ist Frühling, Zeit mal wieder ein gutes Buch zu lesen. Ich habe etwas ganz Besonderes. Es ist das Buch mit der Geschichte Rheinsberg von Kurt Tucholsky. Erschien 2023 im Reclam Verlag. Ein junges Paar und drei Tage Glück. Die kleine Prosa-Idylle um das Liebespaar Claire und Wölfchen, die in dem Alltag des Berliner Großstadtlebens zu entfliehen versuchen, machte Kurt Tucholsky über Nacht berühmt. Sein erstes und unbeschwertes Buch, eine wunderbare Sommerlektüre nicht nur Verliebte. Aber es gibt auch eine Geschichte dahinter und die ist auch in diesem kleinen Büchlein versteckt. Die Geschichte von Kurt Tucholsky und Else Weil, geschrieben von Wiglaf Droste. Zitat: Aber was in dem Buch da ist, das weiß ich schon, eine bessere Zeit und meine ganze Jugend, schrieb Kurt Tucholsky 1920. Natürlich kommt das nie wieder, allein es war einmal, ich war ein Star und pfiff die bunten Lieder. Ich war Johann, der muntere Seifensieder, und Claire war real. Das ist schon lange her, und heute? Jetzt sind die anderen dran. Nach unserer Sprache plaudern Liebesleute, Zahntechniker und ihre jungen Bräute. Das hört sich also an. Du sorg nicht immer nach die anderen Mädchen blicken, ich eifersüchtig, olle Bumsruh. Du immer mit der kleinen Dicken, nur ich ins Bett beginn bemicken, weil müdlich büwe. So liebt euch denn in allen Ehren, die Liebe wäret ewiglich, und folgt ihr dieses Büchleins Lehren und küsst ihr euch, ihr Wölfchen und ihr Klären, dann denkt an mich, schrieb Kurt Tucholsky zu Rheinsberg 1931. 1912 erschien Kurt Tucholskys Rheinsberg, ein Bilderbuch für Verliebte. Die kleine Erzählung machte den jungen Autor auf Anhieb berühmt, vor allem der freizügige Tonfall der Geschichte von Claire und Wölfchen war neu im wilhelminischen Deutschland. Eindeutig sexuell aneinander erfreut, tutelte da ein neckisches, junges Paar, das weder verheiratet noch verlobt war. Die Liebesgeschichte war keine Erfindung. Im Sommer 1911 hatte der 21-jährige Kurt Tucholsky ein aufregendes Wochenende in Rheinsberg verbracht mit seiner geliebten Else Weil. Die 22-Jährige war eine der ersten Frauen, die in Preußen Medizin studierte. Sie war intelligent, klug, schön, selbstbewusst und kein bisschen bange. Tucholsky taufte sie Claire, Claire Pimbusch. Den Namen hat er Heinrich Manns Roman im Schlaraffenland entliehen, in dem die Claire Pimbusch all das verkörperte Laster als das verkörperte Laster beschrieben wird. Auch den ganz spezifischen Ton von Rheinsberg bekam Tucholsky frei Haus geliefert. Sein Freund Walter Mehring notierte später: Dies infantile Schlafzimmergelaber, das er phonetisch waschecht aufnotiert hat, das hatte Pimbusch ihm eingeflüstert. 1931, als das 100.000 von Rheinsberg erschien, schrieb Tucholsky: Und Claire war real. Was wiederum der Titel eines Hörfunk-Features ist, das 1998 im WDR erschien. Und Claire war real, Kurt Tucholskys unbekannte erste Ehefrau, Dr. Med Else Weil. Der Autor Peter Bötich leistete seit 1993 die Kurt Tucholsky-Gedenkstätte in Rheinsberg, die seit Ende Januar 2004 Kurt Tucholsky-Literaturmuseum heißt. Durch einen Eintrag ins Gästebuch der Gedenkstätte, in dem sich die angeheiratete Nichte Gabriele Weil London im September 1997 für die Ausstellung bedankte, wurde Bötichs literaturwissenschaftlicher Spürsinn geweckt. Es gelang ihm, Gabriele Weil ausfindig zu machen, um mehr über Else Weil in Erfahrung zu bringen. Tucholsky, der 1920 in seinem Gedicht Mikrokosmos beklagte, dass man nicht alle haben kann, löste bald nach der Rheinsberger Affäre

wäre die Verbindung mit Else Weil, verlobte sich mit der geliebten Kitty Frankfurter, lernte später im Ersten Weltkrieg als Unteroffizier in Riga Mary Gerold kennen, verliebte sich in sie, entlobte sich, holte Mary Gerold nach Berlin, trennte sich wiederum von ihr und heiratete im Mai 1920 Else Weil, zu der er den Kontakt nie ganz abgebrochen hatte. Das Gedicht Mikrokosmos endet analog mit der Bitte an die eine: Sei du die Welt für einen Mann, weil er nicht alle haben kann. Der Wunsch war fromm, die Ehe hielt nicht lang. Im März 1924 waren Tucholsky und Weil wieder geschieden. Else Weil schrieb: Als ich über die Damen wegsteigen musste, um in mein Bett zu kommen, ließ ich mich scheiden. Und Tucholsky, den Peter Bötig einen innerlich zutiefst zerrissenen Polygamisten nennt, einen verquälten Egozentriker und eine unstete Künstlernatur, beschrieb 1926 in einem Brief an seine zweite Ehefrau Mary Gerold seine verkorkste Haltung gegenüber ihrer Vorgängerin Else Weil. Ich fühle ein immenses Schuldbewusstsein, nicht weil ich weggegangen bin, sondern wie ich weggegangen bin. Ich war nicht alt und reif genug, um das mit Takt und Delikatesse zu machen. Ich war plump, roh und dumm. Ich tat weh, obgleich ich wissen musste, weh zu tun. Und ich tat unnötig weh. Dennoch suchte der seit Mitte der 20er Jahre im Exil lebende Tucholsky bei seinen Besuchen in Berlin auch immer wieder Else Weil auf, die ihn gepflegt und gehegt hat in seiner permanenten Pubertät, die seiner gedacht hat, bis an ihr seliges Ende in einem Nazi-KZ, wie Walter Mehring schrieb. Im Dezember 1933 entzogen die Nationalsozialisten Else Weil ihre ärztliche Approbation. Mit kollegialer Hochachtung nahm ihr der gleichgeschaltete Berliner Ärztebund das Recht auf Ausübung ihres Berufs, offiziell nicht deshalb, weil sie Jüdin war, sondern weil sie, Zitat, keinerlei Front- oder Kriegstätigkeit während des Weltkrieges vorweisen konnte. Bereits im März 1933 hatte Else Weil wieder ihren Mädchennamen angenommen, wie auch Mary Tucholsky, die seit 1928 von Tucholsky getrennt lebte, ab August 1933 wieder offiziell Mary Gerold hieß. Der Name Tucholsky bedeutete unter den Nationalsozialisten Verfolgung und Tod, denen Else Weil nicht entging, auch nicht durch Flucht. Im Oktober 1938 emigrierte sie, inzwischen 49 Jahre alt, über Holland nach Frankreich. Noch ein paar Jahre blieb sie am Leben, interniert im unbesetzten Frankreich. Ohne gültigen Ausweis und ohne Aufenthaltsgenehmigung wurde sie im September 1942 als staatenlose Jüdin deportiert. Am 9. September 1942 verließ der Zug, in dem auch Else Weil eingepfercht war, einen Vorort von Paris. Am 11. September 1942 erreichte er Auschwitz. Von den Insassen dieses Transports in das Vernichtungslager überlebte niemand.

Damit es Frieden in der Welt gibt, müssen die Völker in Frieden leben. Damit es Frieden zwischen den Völkern gibt, dürfen sich die Städte nicht gegeneinander erheben. Damit es Frieden in den Städten gibt, müssen sich die Nachbarn verstehen. Damit es Frieden zwischen Nachbarn gibt, muss im eigenen Haus Frieden herrschen. Damit im Haus Frieden herrscht, muss man ihn im eigenen Herzen finden.

Wahl des Landtages in Sachsen-Anhalt am 6. September 2026 hat die AfD ein Programm verabschiedet. Für den Fall einer Regierungsübernahme will die Partei eine, Zitat, neue patriotische Kulturpolitik, Zitat Ende. Die Kulturinstitutionen sehen darin den Versuch, historisches Erinnern, Kunst und kulturelle Vielfalt an nationalistischen Leitbildern und Identitätsvorgaben auszurichten. Das von der AfD verabschiedete sogenannte Regierungsprogramm verschiebt den Kulturbegriff grundlegend.

Kultur wird nicht mehr als offener, pluraler Raum verstanden, sondern verengt sich deutlich. Kultur soll Ausdruck einer, Zitat, ethnisch homogenen Volksgemeinschaft sein, Zitat Ende. Ziel solle es sein, deren, Zitat, Identitätsstörung durch eine selbstbewusste deutsche Identität, Zitat Ende, zu überwinden. Die Kulturinstitutionen mahnen. In dieser Ausrichtung treten Elemente einer völkisch-nationalistischen Kulturauffassung deutlich hervor. Die kulturpolitischen Aussagen des Programms betreffen auch zentrale Felder wie Bildungs-, Wissenschafts-, Integrations- und Religionspolitik, was zu verurteilen ist. Nach dem Programm der AfD ist die bestehende Erinnerungskultur eine, Zitat, Verewigung eines Schuldkomplexes, Zitat Ende. Und die bestehende Erinnerungskultur habe, Zitat, Möglichkeiten einer stabilen nationalen Identitätsbildung verbaut, Zitat Ende. Das Programm fordert eine stärkere Fokussierung auf die, Zitat, guten Seiten der deutschen Geschichte, Zitat Ende. Die Kulturinstitutionen mahnen, dass sich damit die differenzierte, auf wissenschaftlichen Erkenntnissen beruhende Erinnerungskultur hin zu einer selektiven Geschichtsdarstellung, in der die deutsche NS-Vergangenheit systematisch geschönt wird, verschiebt. Am 16. April 2026 veröffentlichen zunächst 27 Kulturinstitutionen aus Sachsen-Anhalt den Appell. Staats- und Kulturminister Rainer Rober begrüßte die gemeinsame Stellungnahme und betonte, Kulturpolitik darf niemals darauf ausgerichtet sein, Inhalte vorzuschreiben oder künstlerische Ausdrucksformen ideologisch zu begrenzen. Das Deutsche Zentrum Kulturgutverlust in Magdeburg stellte sich mit einem eigenen Statement am 21. April 2026 hinter die Initiative. Zitat: Die im Regierungsprogramm der AfD Sachsen-Anhalt formulierten Aussagen richten sich gegen die Arbeit des Zentrums, aber auch gegen die Provenienzforschung in Deutschland insgesamt und treffen damit vor allem die Opfer von Verfolgung und Vernichtung im Nationalsozialismus, von Enteignungen in der sowjetischen Besatzungszone und der DDR sowie von Gewalt und Unrecht in kolonialen Kontexten. Wir schließen uns daher der Stellungnahme der Kultureinrichtungen in unserem Sitzland an. Zitat Ende. Insgesamt versammeln sich Stand 28. April 2026 67 Institutionen des sachsen-anhaltischen Kulturbetriebs hinter den folgenden Appell. Zitat: Kulturpolitik darf nicht zur nationalistischen Instrumentalisierung von Geschichte und Kultur missbraucht werden. Die Freiheit der Kunst, die Vielfalt kultureller Ausdrucksformen und eine an demokratischen Werten orientierte Erinnerungskultur bleiben unverzichtbar. Ihre entschlossene Wahrung sichert nicht nur die vitale und vielfältige Kulturlandschaft in Sachsen-Anhalt, sondern stärkt zugleich gesellschaftlichen Zusammenhalt, Pluralität sowie die Grundlagen unseres demokratischen Gemeinwesens. Zitat Ende.

0: Es ist mal wieder Zeit, ein gutes Buch zu lesen. Ich habe heute mal einfach mein eigenes Buch mitgebracht. Erzähltes und Ungesagtes meiner Großeltern Otto und Valentina Nagel. Ja, Kindheit, das ist für mich das Haus meiner Großeltern. Ja, wie mag es wohl sein, wenn man wieder dort ist, wenn einem die Großeltern Geschichten aus ihrem Leben erzählen? Das habe ich mir überlegt und habe dazu ein Buch geschrieben. Vor fast 100 Jahren, 1925, veranstaltete mein Großvater, der Künstler Otto Nagel, in der damaligen Sowjetunion eine große Ausstellung. Namhafte deutsche Künstler waren dort und er lernte in Petersburg Valentina kennen, seine spätere Frau und meine Großmutter. Wie das mit den beiden war, das erzählt die Geschichte Du, ich, Kino, die ich jetzt vorlesen möchte. Valentina und Otto, Du, ich, Kino. Ich höre ihre Stimme von weit her, bin jetzt an meinem Schreibtisch, lese die zahlreichen Texte meiner Großmutter, ihre und die Autobiografie meines Großvaters, suche nach Gedanken von Otto und Valentina, wie sie sich kennenlernten. Wie war das? Was haben diese jungen Menschen aus zwei völlig unterschiedlichen Kulturen gefühlt? Wie konnten sie sich finden? In Leningrad lebt die junge Valentina Nikitina. Nun treffen sich zwei Seelenverwandte. Beide lesen Dostojewski, Gorki und Zola. Die junge Frau kommt in die erste allgemeine deutsche Kunstausstellung, sieht Otto, wie die Besucher ihn feiern, auf russische Art. Der deutsche Künstler flog einfach voller Freude in die Luft. Otto Nagel führte Interessierte durch die Ausstellung. Valentina sah das erste Mal einen Deutschen von Angesicht zu Angesicht. Geht an ihm vorbei. Oder doch nicht? Der junge Künstler weckte mit dem, was er erzählte, ihre Neugier. Aber er sprach auch eine unbekannte Sprache, Deutsch, jemand übersetzte. Otto Nagel hatte eine sehr sympathische Stimme. Und der jungen Valentina fielen besonders seine großen, graublauen Augen auf. Der Künstler, sehr schlank, groß und auf dem Kopf trug er eine russische Mütze. Von Deutschen hatte man keine allzu gute Meinung. Hat nicht einer meiner Brüder auch so eine Mütze, denkt Valentina und fühlt sich plötzlich irgendwie versöhnt mit dem Künstler. Valentina, in der Familie die Walka, Walutschka, eine junge Frau von 20 Jahren, sehr klein, nur 1,58 Meter groß, braun-schwarzes, lockiges Haar. So fällt Otto auf mit ihren... Da fehlt ein Wort. So fällt Otto, fällt sie Otto auf.
1: Muss ich mir gleich mal aufschreiben.
0: Valentina in der Familie die Walka, Walutschka, eine junge Frau von 20 Jahren, sehr klein nur, 1,58 Meter groß, braun-schwarzes, lockiges Haar. Sie fällt Otto auf mit ihren ganz dunklen Augen, deshalb von Freunden auch liebevoll Kirschauge genannt. Von den Jahren des Hungers geprägt, aber immer aktiv und politisch interessiert. Zu Hause bleiben, Kinder haben, das wollte Valentina nicht. Dafür war sie viel zu lebendig. Ganz zuerst gab es nur das Theater. Nach der Zeit der Revolution und des Bürgerkriegs nahmen die jungen Leute ihr Leben selbst in die Hand und waren offen für Neues. So auch Valentina, ihre fünf Brüder und deren Freunde und ihre Freundinnen. Das Kennenlernen dieser Tag sollte für beide, für ihr ganzes Leben entscheidend sein. Der Künstler hatte etwas Besonderes an sich.

Künstler mit großem Talent als Zeichner, erfand eine wunderbare Methode. Es war unser Esperanto, wie ich in Notizen meiner Großmutter lese. Zum Beispiel zeichnete er Valentina klein und mager, daneben sich ganz lang und schlank, dazu ein Kino, ein internationales Wort. Zum besseren Verstehen tippte er ihr an die Brust, zeigte auf sich und sagte, du, ich, Kino. Er ein Gottloser, ein Kommunist und dazu noch ein Deutscher. Sie eine junge Schauspielerin auf dem Weg zum Erfolg, russisch-orthodox erzogen. Otto Nagel, Anfang 30, aus dem Weddinger Arbeitermilieu, erlebte die Industrialisierung, den Ersten Weltkrieg, das Ende des Kaiserreichs, die Weimarer Republik, 1924 nun seine erste Reise in die Sowjetunion. Otto war vom Leben im Berliner Wedding gezeichnet, kaufte sich seine Bücher in der Brockensammlung für 5 Pfennige. Mit 14 Jahren verließ er die Schule, verdammt für die Familie Geld zu verdienen. Der Vater Karl Nagel, Kommodentischler mit einer kleinen Werkstatt in der elterlichen Wohnung in der Reinickendorfer Straße 67. Die Mutter Emma, geborene Baschin, stammt aus einer hungrunderten Familie. Otto Nagel, geboren 1894, als jüngster von 5 Jungs. Erst Arbeiterstreik, dann auf der Straße. Der Kommunist Nagel wird den Weg als freier Künstler. Seine Kunst soll, wenn nötig, anklagen, aufrufen und auch begeistern. Er, der den Alltag der Arbeiter am eigenen Leibe gespürt hatte. Nagel zeichnet und malt diese seine Wirklichkeit. Ein Autodidakt, der sich allmählich zum Künstler emporarbeitet. Käthe Kollwitz und Heinrich Zille findet er Gleichgesinnte. Nagel malt das Schicksal, die Kraft und die Hoffnung des Proletariats in großformatigen Bildern. Er hat Bilder, bei deren Anblick man vor Schmerz laut aufschreien könnte. So die Zeitung Rote Fahne. Hier in der Sowjetunion entstehen wenige Bilder. Sowjetische Genossen schenken ihm grobe Sackleinwand. Erstmals malt Otto Nagel auf Leinen. Die Palette farbintensiv, gelb, grün, blau und rot, hell und leuchtend. Valentina Nikitina lebte im jungen Staat Sowjetunion, nach Revolution und Bürgerkrieg. Von ihrer Straße bis zum Winterpalais Blut und Kämpfe. Oktoberrevolution. Loschka, ihr Bruder und Valentina, gekleidet wie ein Junge, immer unterwegs. In großen Kesseln kochten die Soldaten Kascha, Buchweizengrütze, oder Chi, Kohlsuppe, Hunger. Das Essen geteilt mit ihnen. Für Valentina brach eine neue Zeit an. Aber sie war soweit, vieles zu begreifen und zu verstehen. Wir waren wie aufgezogen, aber niemand hatte uns gesagt, du musst das so machen. Ganz alleine mussten wir es wissen. Ja, es waren Jahre, die nicht einfach waren, höre ich später meine Großmutter sagen. In dieser unruhigen Zeit nutzt Valentina die Chance und geht nach einer kurzen Ausbildung als Sängerin und Schauspielerin ans Theater. Es galt, das Neue zu verkünden. Ihr 2 Jahre älterer Bruder Loschka wollte an der Front für eine neue Zeit kämpfen. Aufgewachsen ohne Vater war dessen Bibliothek für Valentina und Loschka ein Wegweiser ins Leben. Englische, französische und italienische Literatur, aber auch deutsche Bücher. Zu Hause Musik, Klavier, Gitarre, Balalaika. Unvergessliche Kindheit. Jedes Jahr verbrachte die Familie den Sommer in der Finanskaja Datscha bei Vyborg, heute etwa 2 Autostunden von Petersburg entfernt am finnischen Meerbusen. Aber auch das war Kindheit. Russisch-Japanischer Krieg. Erschießungen, Verhaftungen als Folgen der ersten Revolution. Valentina ging auf das Gymnasium und hatte dann noch Unterricht in Gesang, Tanz und Schauspiel. Später nach der Revolution war Bildung nur für den, der nebenbei noch arbeitete, Subotniki, möglich. Lenin hatte gesagt, wer nicht arbeitet, darf auch nicht essen. In der Küche einer Kaserne arbeitete Valentina nun mit gut 20 anderen Jungen und Mädchen eine Schule für das Leben. Die junge Frau hatte sehr schwere Jahre hinter sich. Diese Zeit brachte ihr die so geliebte Heimat noch näher. Valentina lernte ihr ganzes Leben und war sehr ehrgeizig, weil sie etwas erreichen wollte. Die beiden finden sich nach dem ersten Treffen in der Ausstellung auf dem Bankett mit Anatoli Lunatscharsky wieder. Otto Nagel, der Deutsche. Während und auch nach dem Ersten Weltkrieg hatte Valentina von diesem Land gehört, nur wenig Gutes. Aber auch der sowjetische Mensch erfuhr trotz des vorangegangenen grausamen Krieges zum ersten Mal deutsche Freundschaft. Otto und Valentina Nagel gehen wenige Wochen nach ihrem Kennenlernen gemeinsam nach Deutschland. Für ihn seine treue Weggefährtin, ein Leben lang. Für sie vermutlich ein Weg, mit der Flucht alles hinter sich zu lassen. Nicht jedes junge Mädchen konnte aus dem Land ausreisen. Das erzählten sich die Leute. Auch für Valentina war es nicht einfach. Sie hatte
die Schule gerade

0: beendet, die Zukunft lag vor ihr. Aber hatte sie mit Otto Nagel eine Chance auf ein anderes, vielleicht besseres Leben? Diese und noch viele andere Geschichten aus dem Leben meiner Großeltern finden sich in diesem Buch. Viel Spaß beim Lesen. Oder viel Freude. Spaß ist es doch eigentlich nicht, nee.
1: Ja?
0: Spaß ist es doch eigentlich nicht. Freude.
1: Spaß kann man immer haben.
0: Ja.
1: Darf ich was?

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Nur wer an ein Wunder glaubt, wird Wunder erleben, so Erich Kästner. Damit starten wir in eine neue Sendung von Kultur im DTV. Bertolt Brecht, Lied einer Liebenden. Wenn du mich lustig machst, dann denk ich manchmal, jetzt könnte ich sterben. Dann blieb ich glücklich bis an mein End. Wenn du dann alt bist und wenn du an mich denkst, sehe ich wie heute aus. Und du heißt ein Liebchen, das ist noch jung. 7 Rosen hat der Strauch, 6 gehören dem Wind. Aber eine bleibt, dass auch ich noch eine find. 7 Male rufe ich dich, 6 Mal bleibe fort. Doch beim 7. Mal versprich, komme auf ein Wort. Die Liebste gab mir einen Zweig mit gelbem Laub dran. Das Jahr, es geht zu Ende, die Liebe fängt erst an. Die Landeshauptstadt Magdeburg lädt am 9. Mai zum Tag der Städtebauförderung ein. Neben der bundesweiten Auftaktveranstaltung und dem Aktionstag mit Bürgerfest in Neustadt werden zudem in Stadtfeld, Sudenburg und Olfenstedt weitere Projekte der Städtebauförderung vorgestellt. Das umfangreiche Programm in den Stadtteilen regt durch Mitmachaktionen zur Beteiligung an. Magdeburg profitiert seit über 30 Jahren von städtebaulicher Förderung und ist in diesem Jahr Gastgeberstadt des bundesweiten Aktionstags. Zu den geplanten Veranstaltungen gehört unter anderem das 30. Sudenburger Stadtteilfest an der Feuerwache mit Musik, Hausführungen und einem Mitbring-Picknick. Am Schellheimer Platz wird erstmals das Projekt Kiezmap vorgestellt und dazu eingeladen, Stadtfeld Ost neu zu entdecken. In Neu-Olfenstedt können während des Art Mapping Olfenstedt Walk Kunstwerke, Parks und Plätze neu entdeckt werden. Weitere Informationen sind im Internet unter den eingeblendeten Webseiten verfügbar. Das Technikmuseum in der Dodendorfer Straße 65 und die Oldtimer-Freunde Pumpenfabrik Oschersleben veranstalten am 9. Mai von 11 bis 16 Uhr ein kleines Oldtimer-Traktoren-Treffen. Auf dem Außengelände werden an diesem Tag 15 historische Traktoren in einer kleinen Schau präsentiert. Gezeigt werden unter anderem Fahrzeuge der Marken Lanz, Deutz, IFA und Fendt. In unregelmäßigen Abständen setzen sich die Traktoren auch in Bewegung. An dem Tag gelten die regulären Eintrittspreise, wobei Kinder und Jugendliche unter 18 Jahren freien Zugang haben. Für das leibliche Wohl wird gesorgt. Alle Interessierten sind herzlich willkommen. Seit dem 1. Mai läuft die Pilotphase zur Einführung eines Sozialtickets für den öffentlichen Personennahverkehr. Es kostet 19 Euro. Dazu muss eine gültige Otto-City-Card und der Personalausweis vorgelegt werden. Das Sozialticket ist eine persönliche Monatskarte für das Stadtgebiet Magdeburg, die nicht an den Kalendermonat gebunden ist. Der Gültigkeitsbeginn ist frei wählbar. Das Ticket gilt einen Monat etwa vom 15. Mai bis zum 14. Juni. Es kann bis zu 10 Tage im Voraus erworben werden und entspricht in seinem Leistungsumfang der regulären Monatskarte der Tarifzone Magdeburg. Das Ticket ermöglicht unbegrenzt viele Fahrten mit Straßenbahn, Bussen, S-Bahn und Regionalzügen im Stadtgebiet. Voraussetzung für den Erwerb ist ein gültiger Stadtpass und die Vorlage eines Personalausweises. Weitere Informationen sind auch im Internet unter www.magdeburg.de und www.mvb.net.de verfügbar. Sanfte Hilfe gegen Depressionen im Alter, so der Titel einer Studie am Lehrstuhl für klinische Psychologie der Otto von Guericke Universität Magdeburg. Da Depressionen im fortgeschrittenen Alter oft unerkannt bleiben, ist es das Ziel, Betroffenen einen Zugang zu innovativen, nicht medikamentösen Therapieansätzen zu ermöglichen. Untersucht wird eine schmerzfreie, sichere und nicht medikamentöse Methode zur Stimulation bestimmter Hirnareale. Gesucht werden Menschen ab 60 Jahren mit akuten Depressionen oder depressiven Symptomen seit mindestens 2 Wochen. Die Studie umfasst ein telefonisches Vorgespräch, eine psychologische Diagnostik und 2 Termine im Abstand von einer Woche. Es gibt 65 Euro Aufwandsentschädigung. Anmeldung unter proband@ovgu.de, Telefon 0391 675 1066. In Salbke wurde der Ersatzneubau des Spielplatzes Gröninger Straße freigegeben.
Im Auftrag des Eigenbetriebes Stadtgarten und Friedhöfe wurde mit dem Ersatzneubau im vergangenen Herbst begonnen. Gemeinsam mit dem angrenzenden Bolzplatz entstand auf einer Fläche von rund 1500 Quadratmetern für rund 498.000 Euro ein moderner Spielplatz unter dem Titel Blocks. Eine Idee, die direkt aus den Wünschen von Kindern hervorging und von der beliebten Spielwelt Minecraft inspiriert wurde. Der Ersatzneubau wurde durch Mittel aus dem Förderprogramm Zusammenleben im Quartier gemeinsam gestalten finanziert. Der Spielplatz fungiert als Ersatz für die frühere Spiel- und Freizeitfläche in der nahegelegenen Wendeschleife. Der Neubau geht zurück auf die Spielplatzflächenkonzeption 2021 bis 2025 der Landeshauptstadt Magdeburg. Die Planung wurde in einem mehrstufigen Beteiligungsverfahren mit Kindern der angrenzenden Grundschule Salbke und unter Mitwirkung der Beteiligungskoordinatorin der Stadt durchgeführt. Das Land Sachsen-Anhalt unterstützt den Zoo Magdeburg bei der Errichtung eines neuen, barrierefreien Wegeleitsystems. Mit eindeutigen Symbolen, großformatigen Bildern und kurzen Begriffen sowie einer Beschilderung in Profil- und Brailleschrift wird die Orientierung im gesamten Gelände verbessert. Sozialministerin Petra Grimbenne übergab einen Fördermittelbescheid in Höhe von rund 31.700 Euro. Die Förderung für dieses und das kommende Jahr erfolgt im Rahmen der Richtlinie zur Umsetzung des Landesaktionsplanes Einfach machen, unser Weg in eine inklusive Gesellschaft. Für das Wegeleitsystem werden 20 großformatige Holzpfeiler mit weithin sichtbaren Tiersilhouetten installiert. Dazu kommen Schilder mit einer Pfeilkennzeichnung auf einem zentralen Rundweg. Ergänzend dazu werden künftig 85 Metallschilder mit Brailleschrift über die Tierarten informieren. Die Entwicklung des Wegeleitsystems wurde in enger Zusammenarbeit mit Experten für Barrierefreiheit, Verbänden für Menschen mit Behinderungen sowie weiteren Akteuren durchgeführt. Seit dem 1. Mai können die 8 öffentlichen Grillplätze der Landeshauptstadt wieder genutzt werden. Voraussetzungen sind die Einhaltung der Verhaltensregeln, die konsequente Vermeidung von Müll und die Verhütung von Bränden. Der Eigenbetrieb Stadtgarten und Friedhöfe Magdeburg appelliert eindringlich an die NutzerInnen, anfallenden Müll beim Grillen zu vermeiden, Müllreste entsprechend zu entsorgen oder idealerweise den größten Teil des Mülls wieder mitzunehmen. Grillen ist nur auf den ausgewiesenen Grillwiesen gestattet. Ab einer Waldbrandgefahrenstufe 4 ist das Grillen untersagt. Bei der Nutzung der Grillwiesen müssen Funkenflug vermieden sowie Asche und Kohlereste in den dafür vorgesehenen Containern entsorgt werden. Grillwiesen dürfen unentgeltlich benutzt werden. Es darf nur Holzkohle oder Gas auf dafür bestimmten Geräten verwendet werden. Für den Ernstfall am besten Wasser, Sand oder einen Feuerlöscher bereithalten. Nach dem Grillen aufräumen nicht vergessen. Ein Sicherheitsabstand von 5 Metern zu Bäumen, Sträuchern, Spielgeräten und Bänken wird empfohlen. Der Grillplatz darf zwischen 22 und 8 Uhr nicht genutzt werden. Informationen zu aktuellen Waldbrandgefahrenstufen und zu den Verhaltensregeln auf den Grillwiesen der Landeshauptstadt Magdeburg finden Sie unter den eingeblendeten Websites. Die neue Skateanlage in der Johannes-Göderitz-Straße Ecke Olvenstädter Scheid kann ab sofort genutzt werden. Diese entstand seit dem vergangenen Herbst auf dem rund 800 Quadratmeter großen Gelände der ehemaligen Skateanlage. Für rund 613.000 Euro steht nun eine moderne, barrierefreie Sport- und Freizeitfläche für BMXler, Inliner, Skateboarder, RollstuhlsportlerInnen sowie ScooterfahrerInnen bereit. Die Anlage verfügt über eine Gesamthöhe von rund einem Meter und wird von Aufenthaltsbereichen mit Betonsitzelementen und integrierten Papierkörben eingerahmt. Ein besonderes Merkmal des Projektes ist die aktive Beteiligung der lokalen Skate-Szene. In 3 Workshops konnten NutzerInnen ihre Wünsche und Ideen einbringen. So ist eine Anlage entstanden, die den tatsächlichen Bedürfnissen der Szene entspricht und die größtmögliche Attraktivität für alle bieten soll. Der Neubau basiert auf der Prioritätenliste der Spielplatzflächenkonzeption der Landeshauptstadt Magdeburg. Finanziert wurde der Skatepark aus Mitteln des Vermögens der Parteien und Massenorganisationen der DDR, PMO, welche durch das Ministerium für Arbeit, Soziales, Gesundheit und Gleichstellung des Landes Sachsen-Anhalt bereitgestellt wurden. Diese Fördergelder wurden durch die Bundesanstalt für vereinigungsbedingte Sonderaufgaben, BVS, an die ostdeutschen Bundesländer zweckgebunden für Investitionen in wirtschaftliche, soziale und kulturelle Vorhaben ausgezahlt.

Im April fand der Tag der Industriekultur zum wiederholten Male statt. An über 70 Standorten im ganzen Bundesland wurden alte Fabriken, Bergwerke und Museen geöffnet, um Technik und Arbeitsgeschichte erlebbar zu machen. Das Schiffshebewerk in Rothensee ist eines der herausragenden Zeugnisse deutscher Ingenieurskunst. 1938 in nur 4 Jahren erbaut, 85 Meter lang, 12 Meter breit. Das Zweischimmer-Hebewerk bewegt etwa 4500 Tonnen. Die Nutzgröße entspricht etwa 4 Kleinwagen, die Hubzeit beträgt 3 Minuten. Höhenunterschied zwischen 11 und 18 Metern, je nach Wasserstand der Elbe. Für heutige Schiffe ist das Hebewerk zu klein, deshalb entstand die Doppelsparschleuse Rothensee. Das Schiffshebewerk legte man 2006 still. Die Landeshauptstadt bemüht sich seither um den Erhalt des Bauwerkes. Mit Erfolg, denn 2013 konnte es wieder eröffnet werden. Heute verkehren Fahrgastschiffe und Sportboote dort. Jährlich beteiligt sich das Land an den Kosten mit einer 5-stelligen Summe. Damit werden dringende Reparaturen realisiert.

Das Land ist reich an Zeugen aus der Vergangenheit. Neben Gebäuden und Parks sind es vor allem handwerkliche Traditionen, die heute aktiv gepflegt oder wiederentdeckt werden. Das alles im Ehrenamt. Sie prägten über die Jahrhunderte die Region. Eines davon ist die Flößerei, ein längst ausgestorbener Handwerksberuf, die Geschichten dahinter vergessen. Seit Dezember 2022 ist sie ein von der UNESCO anerkanntes immaterielles Kulturerbe der Menschheit. Die Flößerei auf der Elbe war seit dem frühen Mittelalter bis in die 50er Jahre des vorigen Jahrhunderts zur Versorgung der Bevölkerung mit Brennholz sowie mit Nutzholz für Handwerk und Wirtschaft von großer Bedeutung. Im sogenannten hölzernen Zeitalter waren die Gewässer die wichtigsten Transportsysteme, so auch die Elbe von Böhmen bis Hamburg. Flößer und Flöße gehörten zum alltäglichen Anblick auf den Flüssen. Diesen Teil der Geschichte als immaterielles Kulturerbe Flößerei lebendig im Bewusstsein der Menschheit zu erhalten, das alte Handwerk zu pflegen und zu dokumentieren, ist Anliegen von vielen Flößervereinigungen in ganz Deutschland und Europa. Die Flößerwanderung entlang der Elbe ist dafür ein wichtiges Element. An 10 markanten Punkten wird über die Geschichte der Flößerei erzählt, immer in Bezug auf Magdeburg. In ihren 300 Jahren Lebenszeit hat die alte Stieleiche auf dem Vierseitenhof in Resen sicher selten so viele Feste

Feste und Veranstaltungen erlebt. So wirbt ein Flyer mit dem erfolgreichen Wiederaufbau der Pfarrscheune in Resen. Lange war es nicht möglich, denn die Scheune war dem Verfall preisgegeben. Der Heimatverein Resen, dem 80 Mitglieder angehören, bewahrte den Ort vor dem Verlust dieses wichtigen Denkmals aus dem 17. Jahrhundert. Mit Wissen über altes Handwerk richtete man das Fachwerk originalgetreu wieder her, als Beitrag zur Landesgartenschau in Burg 2019. Hinter der Scheune gedeiht eine neu angelegte Streuobstwiese. Jedes Jahr zu Ostern lädt der Verein die Dorfbewohner zum Frühjahrsputz. Höhepunkt für die Kinder ist der Besuch des Osterhasen. Neben der Scheune erstrahlt der ehemalige Schweinestall im neuen Glanz. Inzwischen ist die Scheune ein Treffpunkt für Jung und Alt. Das Dorf Resen, östlich von Burg gelegen, ist bereits 725 Jahre alt. Ein kleines Heft erzählt die Geschichte des Ortes. Die Broschüre Resener Geschichte entstand als Ergebnis der Aktion Oma erzählt den Kindern von früher. Darin ist auch die Geschichte der Freiwilligen Feuerwehr des Ortes enthalten. Während unserer Dreharbeiten feierte die Freiwillige Feuerwehr Resen ihr 90-jähriges Bestehen. Am Festumzug nahmen Wehren aus dem Umland teil. Zu sehen sind auch echte Feuerwehr-Oldtimer, neben modernsten Fahrzeugen. Alle noch im Dienst. Aber auch diese sind eben nur mit ehrenamtlichem Engagement zu erhalten. Auf dem Gelände hinter der Fahrscheune versammelten sich Dorfbewohner und deren Gäste. Um den Fortbestand der Freiwilligen Feuerwehr in Resen zu sichern, rief man an diesem Tag zur Gründung einer Jugendfeuerwehr auf. Wie eine Perle liegt Heinrode inmitten von wunderschönen Feldern und Wiesen in der einzigartigen Landschaft des Südharzes. Im Norden erstrecken sich weite Laubwälder, im Süden tritt der Gipskarst mit seiner eigentümlichen Vegetation zutage, gibt ein Flyer Auskunft zum Ort. Dieser wird 1349 erstmals urkundlich erwähnt. Der Name leitet sich von den Rodungen des Hains, also des Waldes, ab. In der alten Schmiede hat sich der Heimat- und Naturschutzverein Heinrode e.V. eingerichtet, nachdem der letzte Schmied sein Handwerk aufgab. Das Ziel, altes örtliches Handwerk und Tradition aufrechtzuerhalten. Hier hat der Verein verschiedene Schauwerkstätten eingerichtet. So kann man die Besenbinder bei der Arbeit beobachten. Dies hat im Ort eine jahrhundertealte Tradition. Jedes Jahr im August findet in Heinrode ein Besenbinderfest statt. Ein weiteres Highlight ist die Uhrmacherwerkstatt mit Goldschmiede, die einzige ihrer Art in Deutschland. In der Werkstatt stehen originale und funktionsfähige Maschinen des Uhrmacherhandwerks. Das Atelier beherbergt verschiedene mechanische und elektronische Zeitmesser. Vom kleinsten Uhrwerk, was kaum größer als ein Zentstück ist, bis zur Kirchenuhr. Das Gartencafé lädt bei selbstgebackenen Kuchen zum Verweilen ein. Zappendorf liegt im Salzertal. Das ist Teil des Naturparks Unteres Saaletal. Dort befindet sich auch ein Heimatmuseum, welches inzwischen 20 Jahre alt ist. Man hat den Eindruck, als wäre es gar kein Museum. Gerade als käme die Bäuerin aus dem Stall zurück. Ganz zufällig bewahrt sie auch Dinge auf, die ganz und gar nicht zu ihrem Leben gehören. Lesen wir auf dem Flyer zum Museum. Das museumspädagogische Programm, ein Tag wie bei meiner Urgroßmutter, ist für Schulklassen jeden Alters ausgerichtet. Es wird gemeinsam mit dem Naturpark Unteres Saaletal durchgeführt. Geschichte zum Mitmachen. Da geht es zum Wasserholen, zum Dorfboden. Damit wird Wäsche gewaschen mit der Hand. Schrubben, spülen, Wäsche mit der Hand mangeln und am Ende aufhängen. Hier bäckt man Brötchen, die hinterher natürlich aufgegessen werden. Auf dem gesamten Hof lässt sich das Leben der letzten 150 Jahre nachempfinden. Der Hausherr erklärt geduldig, was es mit jedem Ausstellungsstück auf sich hat. Und zu guter Letzt entdecken Kinder im Umkreis des Museums die Natur. Aus dem unteren Saaletal wieder zurück an die Elbe. Im Mai 2023 erfolgte ein öffentlicher Floßbau und eine Floßfahrt auf der Elbe als Teilprojekt dieses UNESCO-Erbes. Das Floß entstand gemeinsam durch die Fachgruppe Elbeflößer des Kultur- und Heimatvereins Magdeburg, gemeinsam mit Flößern aus Lüchen und von der Werra. Bisher gibt es in ganz Deutschland nur 7 derartige Kulturformen, die von der UNESCO anerkannt wurden.

0: Der Deutsche Gewerkschaftsbund und seine Mitgliedsgewerkschaften in Sachsen-Anhalt stellten kürzlich ihre gemeinsame Kampagne zur Landtagswahl in Sachsen-Anhalt vor. Unter dem Motto Stabil für Sachsen-Anhalt formulierten die Gewerkschaften klare Erwartungen an eine zukünftige Landesregierung.
1: Erstens Stabilität im Job. Sachsen-Anhalt braucht sichere Arbeitsplätze. Dazu braucht es eine mutige Transformations- und Industriepolitik, ebenso wie Investitionen in Digitalisierung, Zukunftstechnologien und Weiterbildung.
0: Ohne Personal geht es nicht. Personal abzubauen sei der falsche Weg. Bereits jetzt gibt es einen erheblichen Mangel an Lehrkräften.
2: Der derzeitige Mangel wirkt sich aus unserer Sicht tatsächlich richtig auf die Unterrichtsversorgung aus. Die Belastung des Personals ist hoch und das bedeutet letztendlich auch, und ich glaube schon, dass dieser Zusammenhang existiert, nicht so gute Leistungen auch für Schülerinnen und Schüler. Es geht darum, endlich auch für Lehrkräfte eine Messung der Arbeitszeit zu veranlassen, um das auch entsprechend durchzusetzen. Es geht um die Verbesserung der Bedingungen für Seiteneinsteigende.
1: Zweitens, stabil versorgt. Gutes Arbeiten und Lernen funktioniert nur, wenn die Rahmenbedingungen dafür auch stimmen. Eine verlässliche Gesundheits- und Pflegeversorgung, bezahlbarer Nahverkehr, ausreichend Wohnraum und auch kulturelle Angebote. Öffentliche Daseinsvorsorge sichert gleichwertige Lebensverhältnisse in Stadt und Land.
3: Es bedeutet also für uns, dass es von existenzieller Bedeutung ist, die Krankenhäuser zu erhalten, eventuell in dem Zusammenhang die Spezialisierung zu überprüfen, gegebenenfalls auch über Zulassungsvoraussetzungen für Ärzte neu nachzudenken und die Möglichkeiten neben der bloßen Schließung auf jeden Fall abzuwägen und hier ein durchdachtes Vorgehen im Sinne der Beschäftigten und der Patienten zu wählen.
1: Drittens, stabil vor Ort. Die Kommunen sind in Sachsen-Anhalt das Rückgrat. Wir haben nicht nur große Ballungszentren, wir haben auch, wie ich immer sage, viel Fläche in Sachsen-Anhalt. Und dort stehen die Kommunen aktuell finanziell massiv unter Druck und das spüren Menschen auch jeden Tag. Gute Arbeit. Deshalb braucht es starke kommunale Finanzen, es braucht gute Arbeitsbedingungen im öffentlichen Dienst in den Kommunen und echte Beteiligung auch vor Ort, dass die Menschen auch vor Ort mitreden können und ihre Orte zu lebenswerten Orten gestalten können, mit funktionierenden Laternen, mit geöffneten Freibädern und mit barrierefreien Wohnungen.
3: Es geht um Gesundheitsvorsorge, Pflegehandel, Nahverkehr, eine gute Medienlandschaft, der öffentliche Dienst sind alles Indikatoren für eine gute Arbeit und ein gutes Leben. Der Daseinsvorsorge kommt dabei für das Zusammenleben.

0: und die Absicherung der sozialen Grundbedürfnisse von Menschen eine besondere existenzielle Bedeutung zu. Sie ist ein Indikator für Lebensqualität, aber auch für die Attraktivität einer Region, also auch für Investoren und den Fachkräftezuwachs. Eine gute, funktionierende und solidarische Daseinsvorsorge sorgt auch für einen sozialen Zusammenhalt, den wir in der heutigen Zeit definitiv brauchen.
1: Viertens, ebenso wichtig, stabil in Zukunft. Bildung, sagen wir immer wieder, ist die Grundlage von allem, ist die Grundlage von Stabilität. Von der Kita bis zur Weiterbildung brauchen wir bessere Bedingungen, mehr Personal, faire Arbeitsbedingungen und auch moderne Einrichtungen. Und auch Weiterbildung muss eine echte Unterstützung sein, wenn es um Beschäftigte geht, wenn es um Transformation und wenn es um Arbeit von morgen geht.
2: Es geht um die Substanz des Landes Sachsen-Anhalt, natürlich auch die Substanz.
3: Eine künftige Landesregierung in Sachsen-Anhalt muss sich stark machen für eine Veränderung, eine Struktur, einen Strukturwandel dieser Branchen, der anhält, eine aktive Transformation. Dafür braucht es Unterstützung in Berlin, in Brüssel. Eine rückwärtsgewandte Industrie-, Wirtschaftspolitik, gleich welcher Art, wie wir sie oftmals hören dieser Tage, das können wir uns überhaupt nicht leisten. Wir müssen mutig nach vorne gehen für eine starke, aktive Industriepolitik in Sachsen-Anhalt und darüber hinaus.
1: Fünftens, stabil zusammen. Zusammenhalt ist uns als Gewerkschaften besonders wichtig, ob im Betrieb oder in der Gesellschaft. Alle Menschen müssen sicher leben können, respektiert und auch gehört werden. Dafür braucht es eine starke Demokratie und Zivilgesellschaft, mehr Personal und Ausstattung bei der Polizei und es braucht für jeden Sicherheit im Alltag.
4: Aus Sicht der Polizeigewerkschaft müsste die Aufgabe der Polizei klar definiert sein. Wie viel Personal arbeitet, in welchen Bereichen, ist eine zentrale Frage. Personal fällt weg, aber die Arbeit bleibe. Viele Beamte leiden zudem unter hoher Arbeitsbelastung.
5: Man kann sagen, zusammenfassend, man muss sich immer fragen, was ist innere Sicherheit wert, was ist der Mensch wert und wie können wir da im Prinzip auch das ganze System verbessern, dass wir im Endeffekt eine Polizei haben für die Zukunft, die auch alle Aufgaben leisten und auch abarbeiten kann.
4: Seit Dienstag, den 28. April, ist die Hohendode-Leberstraße wieder in beiden Fahrtrichtungen für den Kfz-Verkehr offen. Damit entfällt die Umleitung über die große Diesdorfer Straße. Die Erzberger Straße kann für wenige Tage in beiden Richtungen wieder vollständig befahren werden. Grund ist der Baufortschritt der im Juni 2024 begonnenen SWM-Arbeiten. Bis 28. August steht jedoch an der Einmündung Max-Otten-Straße in Richtung Universitätsplatz nur ein Fahrstreifen zur Verfügung. Ein kurzer Abschnitt der Max-Otten-Straße ist im gesamten Zeitraum vollgesperrt. Grund sind Kanalbaumaßnahmen der SWM. Bis voraussichtlich 13. Mai ist in der Brennigestraße die Auffahrt zum Magdeburger Ring in Richtung Halberstadt gesperrt. Wegen Kanalreparaturarbeiten der SWM wird der Kfz-Verkehr über die Anschlussstelle Lenzdorfer Weg und zurück umgeleitet. Weitere Verkehrseinschränkungen sind auf der Baustellenkarte unter www.moffi.de und www.magdeburg.de dargestellt.
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8: Aus dem Buch Eine Liebeserklärung an die Gebrauchslyrik von Campino aus dem Jahr 2024. Kakophonie bedeutet Missklang. Viele Geräusche, die nicht aufeinander abgestimmt sind. Es ist das, was wir hören, wenn wir ins Konzert gehen und die Musiker des Orchesters sich in verschiedenen Tonlagen und Tempi warm spielen. Im Gegensatz zur Euphorie, dem Wohlklang, beschreibt eine Kakophonie Dissonanz und Chaos. So könnte man auch den Krach des Internets bezeichnen. Schnell rausgehauene Meinung, laute Headlines, skandalträchtige Bilder, manipulative Berichterstattung. Das Ergebnis sind Fake News und die Verwischung von Tatsachen. Die Kommentarspalten der sozialen Medien haben nochmal eine eigene Dynamik mit ihren Behauptungen und Provokationen. Wer sich am schnellsten und am lautesten äußert, liegt vorn. Die Versuchung ist groß, dem Reflex nachzugehen und zu glauben, was die Mehrheit sagt, das wird schon stimmen. Wir Hosen haben

über dieses Phänomen ein Lied geschrieben, das auf unserem Album 2022 erschienen ist. Alle sagen das. Die Hosen sind kein Punkrock mehr. Alle sagen das. Die Grünen wollen Linksverkehr. 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Nur Faschos bei der Bundeswehr. 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Jeder Arsch wird heute Millionär. 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Die Rente wird bald abgeschafft. 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Reichsbürger in der Nachbarschaft. 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Nur noch Scheiße in den Charts. 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Ein Hoch auf die Gerüchteküche. 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Es geht hier um Behauptungen, die in den Raum gestellt werden und sich nicht durch Wahrheit legitimieren, sondern lediglich dadurch, dass viele Menschen diese Behauptung übernehmen und verbreiten. Letztlich sind wir alle, ob wir wollen oder nicht, Teil dieser Meinungsmaschine. Und ich selbst gehöre wahrscheinlich nicht zu den leitesten Vertretern. Meine Gedanken zu dieser Kakophonie sind durchsetzt von Ambivalenz, von vielen, sowohl als auch Erklärungen und den Abwägen von Chance und Gefahr. Das Internet ist ein Werkzeug und was wir daraus machen, das kommt auf uns selbst an. Ich möchte nicht so tun, als könnte ich für die damit verbundenen Probleme Lösungen anbieten. Aber vielleicht gelingt es mir, ein paar Gedanken anzustoßen und Aspekte zu beleuchten, die relevant und interessant sind.

Am 28. April 2026 beteiligte sich die Polizeiinspektion Magdeburg an der länderübergreifenden Verkehrsaktion Sicher Mobil Leben mit dem Schwerpunkt Zweiräder im Blick. Hierzu lud unter anderem der Präventionsstand auf dem Karlsplatz in Bernburg zu zahlreichen interessanten Bürgergesprächen ein. Die BeamtInnen informierten über Themen wie Sichtbarkeit im Straßenverkehr, Helmtragen, Ablenkung und typische Unfallursachen bei Zweiradfahrenden. Des Weiteren wurden im gesamten Zuständigkeitsbereich 613 Fahrzeuge, davon 316 Fahrräder und 79 Motorräder kontrolliert. Dabei stand insbesondere die Einhaltung von Verkehrsregeln, die technische Sicherheit der Fahrzeuge sowie die Fahrtüchtigkeit der Verkehrsteilnehmenden im Fokus. Die Einsatzkräfte stellten 211 Verstöße fest, darunter 56 Mal das Befahren von Gehwegen, Fußgängerzonen und der falschen Wegseite sowie 19 Geschwindigkeitsverstöße. Die entsprechenden Ermittlungsverfahren wurden eingeleitet. Zudem wurden viele präventive Gespräche geführt, um auf Risiken aufmerksam zu machen und für mehr gegenseitige Rücksichtnahme zu sensibilisieren. Die Polizei zieht insgesamt eine positive Bilanz. Die Aktion hat gezeigt, wie wichtig Aufklärung, Kontrollen und gegenseitige Rücksichtnahme für mehr Sicherheit im Straßenverkehr sind. An der nachhaltigen Verbesserung der Verkehrssicherheit wird die Polizei auch künftig konsequent arbeiten. Am Dienstag, den 28. April 2026, kam es gegen 23.30 Uhr zu einem Einbruch in ein gastronomisches Lokal in Sudenburg. Durch Zeugen wurde der Polizei mitgeteilt, dass zwei unbekannte Personen in ein Restaurant im Bereich Schneidersgarten einbrechen sollen. Die Beamten konnten zunächst einen Tatverdächtigen im unmittelbaren Bereich des Tatortes feststellen. Zeugen hielten in der Dürerstraße einen weiteren Tatverdächtigen fest. Es handelt sich um zwei Deutsche, 19 und 17 Jahre alt. Im Rahmen des Fluchtversuches verloren die Tatverdächtigen ihr Diebesgut. Bei der Durchsuchung des 17-Jährigen fanden die Beamten ein Einhandmesser sowie diverse betäubungsähnliche Substanzen. In der weiteren Folge wurden diese sowie das Messer sichergestellt. Gegen die beiden Tatverdächtigen wurden Ermittlungsverfahren eingeleitet. In der Nacht zum 1. Mai 2026 wurde die Polizei darüber informiert, dass es in der Hermann-Löhn-Straße zu einer Sachbeschädigung durch Graffiti gekommen sei. Eine Passantin war darauf aufmerksam geworden und hatte daraufhin einen Notruf abgesetzt. Am Einsatzort trafen die Polizeibeamten lediglich die Passantin an und befragten sie. Dabei stellten sie an einem Zaun einen großflächigen Schriftzug mit dem Text FCMU fest, der in den Farben Blau, Weiß und Schwarz gestaltet war und einen Bezug zum ersten FC Magdeburg aufwies. Im Rahmen der umgehend eingeleiteten Nahbereichsfahndung konnten zwei tatverdächtige Personen festgestellt und kontrolliert werden, die mit der zuvor übermittelten Personenbeschreibung übereinstimmten. Bei der Durchsuchung des 23-Jährigen und des 17-Jährigen wurden mehrere Spraydosenkappen, Einweghandschuhe sowie Aufkleber mit Bezug zum Schriftzug FCM gefunden und sichergestellt. Eine Überprüfung ergab zudem, dass beide Personen bereits wegen ähnlicher Delikte polizeilich bekannt sind. Die Einsatzkräfte des Polizeireviers Magdeburg sicherten vor Ort Spuren und leiteten die entsprechenden Ermittlungen ein. Bereits im September 2025 kam es in einer Straßenbahn zu einer Körperverletzung und Beleidigung durch einen unbekannten Beschuldigten. Am 30. September 2025 traf der Geschädigte gegen 17.30 Uhr an der Straßenbahnhaltestelle Hasselbachplatz am Breiten Weg auf den bislang unbekannten Beschuldigten sowie eine ebenfalls unbekannte Zeugin. Die Zeugin soll den Geschädigten zunächst angerempelt haben, woraufhin dieser sie ansprach. Danach entwickelte sich eine verbale Auseinandersetzung zwischen dem Geschädigten und dem Beschuldigten, der sich in das Gespräch einmischte. Im weiteren Verlauf soll der Geschädigte unter anderem als Nazi beleidigt worden sein. Unmittelbar danach stiegen die drei Beteiligten gemeinsam in eine Straßenbahn in Fahrtrichtung Buckau. Während der Fahrt schlug der Beschuldigte den Geschädigten mehrfach mit der Faust gegen den Kopf. Anschließend verließ der Geschädigte die Straßenbahn. Die Polizei Magdeburg bittet um ihre Mithilfe. Wer kennt
die auf den Bildern abgebildete Person? Wer kann Hinweise zum Aufenthalt der gesuchten Person oder deren Kontaktperson geben? Sachdienliche Hinweise können unter der Telefonnummer 0391 546 3295 oder per EREWI-Anzeige gegeben werden. 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

0: Der Fall Otto Nagel. Kunstraub in der DDR.
1: Da ist man Kind und erlebt eine Geschichte, die man nicht verstehen kann. Das war 1983, da war ich 11 Jahre alt. Meine Großmutter starb und mit ihr habe ich auch das Haus von Otto und Walli Nagel verloren. In dem Haus war das Atelier von dem Künstler Otto Nagel. Ich konnte damals nicht verstehen, was passiert ist, warum es keine Gedenkstätte wurde.
0: Die Familie des Künstlers Otto Nagel politisch verfolgt und um den Nachlass gebracht.
1: Die Zeit ging hin und dann kamen die Wände und die Zeit verging. Und meine Mutter hat auch nicht darüber gesprochen, was passiert ist. Ich wusste zwar, ja gut, ich konnte mein Abitur nicht machen in der DDR 1988, dass es damit vielleicht zusammenhängen könnte, aber irgendwie habe ich die Geschichte um den Fall Otto Nagel immer mit mir herumgeschleppt, mitgeschleppt, das ganze Leben.
0: Recherchiert aus gut 3000 Dokumenten des DDR-Staatsapparats und von Museen.
2: Die Geschichte ist nach so langer Zeit auch meine Geschichte geworden.

0: und das bedeutet mir sehr viel. Also ich habe sie nicht erlebt, aber ich habe sie erzählt bekommen, diese Geschichte. Und wenn man sich damit beschäftigt, berührt mich das sehr stark.
1: Es gab einige Momente, die mich im Ergebnis sehr berührt haben. Erst einmal auf jeden Fall diese erste Akte, die schon im Titel zeigte, worum es geht. Da ging es um den Nachlass, da ging es um die Zeit 1983, als meine Großmutter starb. Und es war auch der Staatssekretär für Kultur der DDR, Kurt Löffler, aus dessen Büro diese Akte stammte. Diesen Namen kannte ich aus einem Zeitungsartikel Anfang der 90er Jahre, in dem meine Mutter einem Journalisten die Geschichte kurz erzählt hatte. Daher wusste ich den Namen noch und ich wusste, dass er irgendwie damit zusammenhängt. Und das hat mich schon berührt, als wir diese Akte gefunden haben. Und das Zweite war, wir haben kurz danach auch die Akte gefunden, dass meine Mutter 1990 versucht hat, das Erbe zurückzubekommen, die Bilder, das Haus. Und diese Akte dazu, zu diesem Restitutionsverfahren, was gut über 8 Jahre ging, das hat mich auch sehr berührt, dass es dann am Ende nicht geklappt hat und dass viele damals auch noch dagegen gewirkt haben. Das war sehr berührend.
0: Die wesentliche Erkenntnis daran ist, dass wir in einem sehr korrupten Staat aufgewachsen sind, mit einer sehr verlogenen Gesellschaft. Und da zähle ich jeden zu. Also man sprach eine doppelte Sprache, eine offizielle und eine private. Und die Erkenntnis ist, dass man mit so einer Haltung keinen Staat machen kann. Also gar keinen. Ja? Keine Gesellschaft lässt sich mit so einer verlogenen Grundhaltung gestalten und fortschrittlich entwickeln.
1: Im Zuge der Recherche konnte ich aber auch erfahren, dass meine Eltern versucht haben, nach 1990, also vor allen Dingen um die Zeit 1994, als der 100. Geburtstag von Otto Nagel war, sie haben versucht, dass sie das Otto-Nagel-Haus weiterführen. Das Haus, was sie Ende 1978 verlassen haben. Und das hat mich sehr berührt, dass sie eigentlich den Weg nochmal gehen wollten, was ich nicht erwartet hätte, dass sie den Mut haben und die Kraft aufbringen wollten, dieses Haus weiterzuführen am Märkischen Ufer.
0: Wenn man ein Buch im Eigenverlag herausbringt, ist es natürlich erstmal eine sehr große Herausforderung. Aber wir können selbst entscheiden, wie wir das gestalten, wir können selbst entscheiden, was wir schreiben und wir können selbst entscheiden, wie wir es schreiben. Bei Verlagen, die dazukommen, muss man natürlich immer Verlagsinteressen mit berücksichtigen. Und da sind wir leider auf taube Ohren gestoßen. Also man wollte die Geschichte nicht so hören, wie wir sie erzählen müssen, sondern man wollte durchaus eine schöne, leichte, seichte Geschichte haben, die sich verkaufen lässt. Aber wir wollten halt eine konkrete Geschichte, eine detailreiche Geschichte und eine wahrheitsgetreue Geschichte erzählen. Und da erschien uns der Eigenverlag als beste Lösung.
1: Das Buch, der Fall Otto Nagel, Kunstraub in der DDR, ja, es ist irgendwo vielleicht ein Krimi um die Kulturpolitik der DDR. Es ist vielleicht auch eine Familiengeschichte, die Geschichte der Familie Schallenberg-Nagel. Es zeigt vieles, viele Facetten. Und es ist vielleicht auch ein persönliches Buch, aber genau das wollte ich nicht. Also ich wollte schon den Abstand haben. Ich wollte nicht sagen, ich bin das Opfer oder unsere Familie ist das Opfer, sondern es sollte schon wirklich akribisch recherchiert sein und das haben wir auch gemacht. Und deshalb ist es auch so, dass den größten Teil des Buches mein Partner geschrieben hat, Bernd Schallenberg, und ich habe halt die wichtigen Kapitel geschrieben um Otto Nagel, seine Biografie, aber auch, wie er jetzt gesehen wird, nach der Wende in den Ausstellungen als Künstler und natürlich das Kapitel über meine Mutter, wie schwer es für sie war, als Kunstwissenschaftlerin nicht mehr zu arbeiten. Und deswegen ist es zwar schon persönlich, aber es ist eben auch ein wichtiges Buch, um zu zeigen, was in der DDR in der Kulturpolitik passiert ist, wie man ja mit einem Künstler oder mit der Familie umgegangen ist.
2: Ein Spiegel der DDR-Kulturpolitik. Volkseigentum an Kunstwerken, Kunst als ideologische Waffe und Museum, Otto Nagelhaus, 1973 bis 1979. Eine kritische Analyse, die schonungslos offenlegt, wie skrupellos der Griff des DDR-Staatsapparats nach dem Erbe war. Das Buch Der Fall Otto Nagel, Kunstraub in der DDR ist erhältlich im Buchhandel. 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

0: Der Deutsche Gewerkschaftsbund und seine Mitgliedsgewerkschaften in Sachsen-Anhalt stellten kürzlich ihre gemeinsame Kampagne zur Landtagswahl in Sachsen-Anhalt vor. Unter dem Motto Stabil für Sachsen-Anhalt formulierten die Gewerkschaften klare Erwartungen an eine zukünftige Landesregierung.
1: Erstens Stabilität im Job. Sachsen-Anhalt braucht sichere Arbeitsplätze. Dazu braucht es eine mutige Transformations- und Industriepolitik, ebenso wie Investitionen in Digitalisierung, Zukunftstechnologien und Weiterbildung.
0: Ohne Personal geht es nicht. Personal abzubauen sei der falsche Weg. Bereits jetzt gibt es einen erheblichen Mangel an Lehrkräften.
2: Der derzeitige Mangel wirkt sich aus unserer Sicht tatsächlich richtig auf die Unterrichtsversorgung aus. Die Belastung des Personals ist hoch und das bedeutet letztendlich auch, und ich glaube schon, dass dieser Zusammenhang existiert, nicht so gute Leistungen auch für Schülerinnen und Schüler. Es geht darum, endlich auch für Lehrkräfte eine Messung der Arbeitszeit zu veranlassen, um das auch entsprechend durchzusetzen. Es geht um die Verbesserung der Bedingungen für Seiteneinsteigende.
1: Zweitens, stabil versorgt. Gutes Arbeiten und Lernen funktioniert nur, wenn die Rahmenbedingungen dafür auch stimmen. Eine verlässliche Gesundheits- und Pflegeversorgung, bezahlbarer Nahverkehr, ausreichend Wohnraum und auch kulturelle Angebote. Öffentliche Daseinsvorsorge sichert gleichwertige Lebensverhältnisse in Stadt und Land.
3: Es bedeutet also für uns, dass es von existenzieller Bedeutung ist, die Krankenhäuser zu erhalten, eventuell in dem Zusammenhang die Spezialisierung zu überprüfen, gegebenenfalls auch über Zulassungsvoraussetzungen für Ärzte neu nachzudenken und die Möglichkeiten neben der bloßen Schließung auf jeden Fall abzuwägen und hier ein durchdachtes Vorgehen im Sinne der Beschäftigten und der Patienten zu wählen.
1: Drittens, stabil vor Ort. Die Kommunen sind in Sachsen-Anhalt das Rückgrat. Wir haben nicht nur große Ballungszentren, wir haben auch, wie ich immer sage, viel Fläche in Sachsen-Anhalt. Und dort stehen die Kommunen aktuell finanziell massiv unter Druck und das spüren Menschen auch jeden Tag. Gute Arbeit, deshalb braucht es starke kommunale Finanzen, es braucht gute Arbeitsbedingungen im öffentlichen Dienst in den Kommunen und echte Beteiligung auch vor Ort, dass die Menschen auch vor Ort mitreden können

0: und ihre Orte zu lebenswerten Orten gestalten können, mit funktionierenden Laternen, mit geöffneten Freibädern und mit barrierefreien Wohnungen.
1: Es geht um Gesundheitsvorsorge, Pflegehandel, Nahverkehr, eine gute Medienlandschaft, der öffentliche Dienst, sind alles Indikatoren für eine gute Arbeit und ein gutes Leben. Der Daseinsvorsorge kommt dabei für das Zusammenleben und die Absicherung der sozialen Grundbedürfnisse von Menschen eine besondere existenzielle Bedeutung zu. Sie ist ein Indikator für Lebensqualität, aber auch für die Attraktivität einer Region, also auch für Investoren und den Fachkräftezuwachs. Eine gute, funktionierend und solidarische Daseinsvorsorge sorgt auch für einen sozialen Zusammenhalt, den wir in der heutigen Zeit definitiv brauchen.
0: Viertens, ebenso wichtig, stabil in Zukunft. Bildung, sagen wir immer wieder, ist die Grundlage von allem, ist die Grundlage von Stabilität. Von der Kita bis zur Weiterbildung brauchen wir bessere Bedingungen, mehr Personal, faire Arbeitsbedingungen und auch moderne Einrichtungen. Und auch Weiterbildung muss eine echte Unterstützung sein, wenn es um Beschäftigte geht, wenn es um Transformation und wenn es um Arbeit von morgen geht.
2: Es geht um die Substanz des Landes Sachsen-Anhalt, natürlich auch die Substanz.
3: Eine künftige Landesregierung in Sachsen-Anhalt muss sich stark machen für eine Veränderung, eine Struktur, einen Strukturwandel dieser Branchen, der anhält, eine aktive Transformation. Dafür braucht es Unterstützung in Berlin, in Brüssel. Eine rückwärtsgewandte Industrie-, Wirtschaftspolitik, gleich welcher Art, wie wir sie oftmals hören dieser Tage, das können wir uns überhaupt nicht leisten. Wir müssen mutig nach vorne gehen für eine starke, aktive Industriepolitik in Sachsen-Anhalt und darüber hinaus.
0: Fünftens, stabil zusammen. Zusammenhalt ist uns als Gewerkschaften besonders wichtig, ob im Betrieb oder in der Gesellschaft. Alle Menschen müssen sicher leben können, respektiert und auch gehört werden. Dafür braucht es eine starke Demokratie und Zivilgesellschaft, mehr Personal und Ausstattung bei der Polizei und es braucht für jeden Sicherheit im Alltag.
4: Aus Sicht der Polizeigewerkschaft müsste die Aufgabe der Polizei klar definiert sein. Wie viel Personal arbeitet, in welchen Bereichen, ist eine zentrale Frage. Personal fällt weg, aber die Arbeit bleibe. Viele Beamte leiden zudem unter hoher Arbeitsbelastung.
5: Man kann sagen, zusammenfassend, man muss immer fragen, was ist der innere Sicherheit wert, was ist der Mensch wert und wie können wir da im Prinzip auch das ganze System verbessern, dass wir im Endeffekt eine Polizei haben für die Zukunft, die auch alle Aufgaben leisten und auch abarbeiten kann.

0: So, jetzt machen wir das Ganze nochmal. Nochmal irgendwie anders hinsetzen?
1: Nee.
0: Okay. So geht das?
1: Ja.
0: Fange ich an? Hm? Es ist mal wieder Zeit zu lesen. Ich habe Ihnen ein ganz besonderes Buch mitgebracht. Von Milena Jesenska, Prager Hinterhöfe im Frühling, Feuilletons und Reportagen von 1919 bis 1939. Wer war Milena Jesenska? Sie wurde 1896 geboren und stammte aus einer bürgerlichen Prager Familie und zog 1918 nach Wien. Sie schrieb für die tschechische Zeitung Tribuna erste Reportagen über das Leben in Wien und übersetzte ins Tschechische, wie auch Kafkas Texte. Und so lernt die Journalistin 1920 Franz Kafka kennen und natürlich lieben. Kafka und Milena. Über die wenigen Jahre bis zum Tod des Autors 1924 sind es 150 Briefe und zwei Treffen, die die beiden aufs Engste verbinden. Ab 1922 schreibt sie für die größte und bedeutendste tschechische Tageszeitung Narodni Listy. Im Sommer 1925 schreibt die Journalistin für die Tageszeitung Narodni Listy Artikel, die als Briefe von einer Reise in das fiktive Dorf Hinterhut gestaltet sind. Und hier habe ich zwei schöne Briefe mitgebracht, die ich jetzt vorlese.

Briefe aus Hinterhut. Der Wald. Es ist bei uns in Mode geworden, dass man aus abgelegenen Gegenden und unbekannten Ländern Briefe schreibt. Dass man die ganze Welt bereist und interessante Neuigkeiten zusammenträgt. Ich bedauere unsäglich, dass ich keine Briefe schreiben kann. Ich würde mich auch gern auf eine weite Reise machen und nicht nur nach Paris oder London, sondern nach China, Indien, in die sibirische Steppe, irgendwohin, wo keiner von uns schon war. Da könnte ich nämlich Briefe schreiben. Aber da ich nun nicht so weit reisen kann und trotzdem so gerne Briefe schreibe, dachte ich mir, ich schreibe sie aus Hinterhut. Wer weiß, Hinterhut liegt ja vielleicht noch viel ferner als China. Die Station aus Holz und leicht schief steht mitten im Wald, gegenüber ein Abbruch. Robinien und Schmiergras und die Schienen laufen hier grasüberwachsen und unbeschrankt, ohne Weichenwart, ohne Lichtzeichen in der Nacht, ohne Signal und manchmal, wenn ich hier auf den Zug warte, kann ich nicht glauben, dass er tatsächlich kommt. Und dann kommt er doch, der Spaßvogel, sicher ein Zufall. An der Lokomotive hat er ein Glöckchen und bimmelt wie ein Totengeläut. Langsam schiebt er sich durch Wälder und Wiesen wie ein Spielzeug zwischen den Sandbogen der Kinder. Ringsum auf Stunden hin Wald. Das ist seltsam. Mit dem Wald würde ich nie wirklich Freund. Als ich klein war, hat die Mutter mich in den Wald gesetzt und gesagt, Mädelchen, spiel. Sie und die Großmutter gingen unterdessen auf dem Weg auf und ab und haben sich unterhalten. Bis ans eine Ende konnte ich sehen. Sie gingen drauf zu, drehten um und kamen zurück. Aber das andere Ende bog ins Dickicht hinein und verschwand und verschluckte auf einmal die Mutter, die Großmutter. Die Zeit wuchs wie ein schreckliches, erstickendes Dach und alle Laute des Waldes sangen dem Kind hier ein bedrohliches, heulendes Lied. Eine Krone reicht es der Nächsten, ein Zweig dem Anderen. Diese Minute, ehe die Mutter aus der Biegung zurückkam, schreckte mich stets aufs Neue mit einer fürchterlich verlassenen Angst und mir ist eine seltsame Bangigkeit im Herzen geblieben. Nein, den Wald mag ich nicht. Sobald ich drin bin, suche ich einen Weg hinaus oder wenigstens eine Stelle, an der es sich freier atmet. Und davon gibt es im Wald viele. Wege zum Beispiel queren ihn, von Lärchen gesäumt, führen gen Norden, gen Westen, gen Osten, gen Süd. Leidenschaftlich liebe ich sie, diese Wege. Geschmeidig und munter, trocken und immer gelb wie aus Gummi. Rechts die Mauer des Waldes, links die Mauer des Waldes. Die schlanken und graugelben Finger der Sonnenstrahlen zwischen den Stämmen. Diese schreckliche, märchenhafte Tiefe und die wunderlich gelenkten Schatten. Aber dann plötzlich.

schließlich eine Lichtung, Bäume mit grünen Trieben, dicht aneinander gedrängt, Glashauswärme weht durch die Luft heran und ein würzig stechender Duft. Hier und da das buschige Haupt einer Birke, du geliebter goldener Baum. Fröhlich, hell, liebenswürdig und melodiös und unten Moos, 3 Daumen hoch, wie ein Federbett. Gegenüber ein Laubwald aus Buchen, hier streckt die Sonne ihre Zeigefinger, nicht lang wie zwischen den Fichten, hier tändelt sie mit schillernden Flecken. Da jagen sie sich, da wieder verweilen sie friedlich, leben auf und ersterben, je wie der Wind spielt in den Kronen. Und etwas weiter eine andere Lichtung, die mir liebste. In ihrer Mitte eine Baumschule mit drollig winzigen Bäumchen und rings ins Weite das Violett der Gräser. Aber am Ende der 2 mächtigen Kiefern mit riesigen Häuptern, jede Nadel zeichnet sich gegen den Himmel ab. Und wenn die Sonne in ihrem Haar untergeht, rosten ihre Kronen wie die Schwänze der Eichkatzeln, die dort ihr Familiennest haben. Auf der Wiese zwischen den Wäldern im Tau des Abends spaziert ein Rudel Rehe. Nur ab und zu taucht aus dem hohen Gras ein kluger, flinker, schöner Kopf. Und wenn du gegen den Wind sitzt und still bist, verschwindet er wieder im Gras. Raschelst du, erschrickt er, wittert und das gesamte Rudel löst sich und gleitet zum Wald in großen Sprüngen, in sich wölbenden Bögen. Am Rand des Waldes verharrt es und schaut zurück, bevor es verschwindet. Jeder dieser Sprünge folgt dem Rhythmus einer natürlichen Musik. Welt wie die Wellen des Wassers, die Wellen des Korns, herrlich, wie nur ein Tier es kann. Ein unbelebtes Ding oder ein Mensch, der seinen Geist ins Gleichgewicht zu bringen vermochte. Ein Lied der Bäume wie im Böhmerwald gibt es hier nicht. Im Böhmerwald ist es ein unablässiger, langgezogener, ferner Ton, der irgendwo hinter den Bergen beginnt und hinter den Bergen endet. Und da, wo er stehen bleibt, fliegt er über deinen Kopf wie ein Vogelschwarm. Hier ist der Wald still, sonnengetränkt und das Wild ist geschützt. Hier atmet heimliches Leben hinter den Bäumen. Schritt auf Tritt stürzt du ein lebendes Wesen auf. Im Mai hat der Wald hier herrliche Liebe geatmet. Der Rehbock setzte den Rehen nach, das Eichhorn seinem Eichhörnchen. Jeder Vogel ersann sich ein Weibchen, die Fliegen schwirrten in Paaren. Jetzt aber reift hinter dem Wald das Getreide. Die Bauern haben das erste Heu auf den Wiesen geerntet. Und über dem ganzen Wald liegen die täglichen Mühen des Reifens, des Ausreifens und des Erwachsenenwerdens. Hier sind heitere, helle Wälder, voller Erdbeeren, Birken, Pilze und Bäche, voll unerwarteter Lichtungen und großer Heidflächen, voller Farne und hoher, smaragdner Gräser. Im Frühling haben Felder von Ginster geblüht. So etwas hatte ich noch nie gesehen. Der ganze Wald gelb, das ganze Gefilde gelb, gelb überall. Im Herbst wird hier gewiss alles Farbe sein und mannigfaltigste Schönheit. Jetzt steht der Wald fast gleichmäßig grün, satt, prall, sommerlich. Noch habe ich es nicht bis an sein anderes Ende geschafft. Wieder neue Wälder und wieder Birken, einsame Kiefern, Lichtungen, Baumschulen, tiefe Stillen. Dieses Fieber, sie zu erkunden, kreuz und quer zu durchstreifen, sich zu sagen, hier war ich schon oder noch nicht und wo jetzt lang, wohin, hier lang, ist schon vorbei. Nach langer Suche habe ich ein kahles Plätzchen gefunden, das höher liegt als die übrigen Wälder. Stell dich auf einen Baumstumpf und schau in die Gegend herum. Du siehst rechts, links nichts als grünen Samt, aus 100 grünen Farben gewirkt. Die Sonne fällt direkt in die breiteste Birke, die ich je gesehen, und über den Himmel schleichen zerrissene farbige Wölkchen. Auf der Lichtung ist Abend um Abend ein neues Licht und ein neuer Himmel und ein neuer Schatten. Und so ist es überhaupt auf der Welt. Auch wenn du immer an derselben Stelle stehst, nie wird es dir gelingen, sie ganz zu erkennen. So rasch verändert sie sich vor deinem Auge. Und du fährst durch die Welt und willst fremde Gegenden kennenlernen. Narottini Listi, 28. Juni 1925. Briefe aus Hinterhut 2, die Felder. Im Zickzack endet auf einer Seite der Wald und geometrisch greifen die Felder in ihn hinein. Das Dorf ist unsichtbar fern. Selten ein Mensch, der hier arbeitet. Hier ist keiner und dennoch ist es nie einsam. Im Wald war alles voll Leben und doch war es einsam. Hier ist ein Geschehen und Reifen als treibe und dränge beständig etwas zum Ziel.
Die Felder breiten sich wie ein gewürfeltes Tuch, fließen im Wind wie Wasser. Das Korn wogt und wiegt sich und wählt und sagt, ich laufe zum Bäcker, ich laufe zum Bäcker. Solange die Felder niedrig standen und grün, waren Schatten und Farben darin, ohne Zahl. Jetzt sind sie reif. Die Ähren sind voll und schwer. Und wenn der Wind pfeift, pfeifen sie schwach ihr monotones Lied wie eine Grille am Abend. Das Karotuch ändert sich. Im Frühjahr waren die Karos mit Roggen und Weizen grün, die Karos mit Kartoffeln und Rüben braun und nach dem Regen färbte die Erde sich violett. Sie hatte getrunken, war schrecklich schwer, feucht und satt. Das Bild dieser braunen Felder und auf ihnen die Pferde, die Demut in der Bewegung des Pferdes, die Demut in der Bewegung des Menschen, unendlich liebe ich das. Dazwischen standen die Wiesen in Blüte, wie übermütige, ausgelassene Lieder. Jetzt stehen die Felder hoch. Das Korn ist gelb, die Kartoffeln und Rüben grünen in langen, langen Reihen. Auf den Wiesen thronen Heuschober und blanke Maulwurfshügel. Wenn du dich hier auf den Rücken legst und die Arme breitest, ist dir, als würdest du, so klein du auch bist, die ganze Welt umfangen. Nie bist du hier verloren und ganz in der Tiefe am Grunde des Herzens liegt eine große Liebe zur Heimat, eine Liebe zur Erde, zu den Feldern, zur gepflügten Krume. Zur Arbeit des Ackermanns, den offenen Armen des bestellten Bodens. Sie liegt dort wie Gestein, lastet und zieht zur Scholle hinab. Ein süßes Gewicht wie ein plötzlicher Glaube, der in dir, ohne dein Zutun, auf einmal erkannt hat, wer du bist und was du willst. Die Felder sind wie ein Fluss. Sie laufen und laufen, stehen und stehen. Im Wind sind sie wie Fahnen, galoppieren davon und flattern festlich. In der Hitze des Mittags liegen sie wie ein keuchendes Tier und Luftknöchelchen zittern überhin und wie zerfließender Atem. Der Morgen ist ihnen golden, klar, ordentlich, wie ein fürs Gartenfrühstück weißgedeckter Tisch, wie ein mit kaltem Wasser gewaschener Leib, ein Strauß frischer Blüten. Am Abend sind sie wie ein Wunder und farbiger als der Wald. Das Meer, die Stadt, lockender als die Täler, majestätischer als die Berge. Unendlich ist hier die Schlichtheit der Erde, unendlich die schlichte Trauer, die sie hervorruft. Ich kann mich an ihr nicht sättigen. Ich habe zu kleine Augen, nichts passt hinein in sie. Ich habe ein zu kleines Herz, nichts kann es fassen. Die Einfachheit ist wie eine große, flach geöffnete Hand und alle Gedanken lassen sich ordnen, das Leben sich überblicken und alles ist hier zu ertragen, die größte Sehnsucht und das bitterste Leid. Die Felder sind nicht wild und poltern nicht los, sie sind ergeben, ruhig, für die Ewigkeit eingerichtet. Sie lehren nichts anderes als eine gute Trauer und eine gute Stille im Herzen. Wer beständig mit ihnen lebt, wird nie zum Rebellen und auch nicht reich. Nichts an ihnen ist Eifer und Heftigkeit, sie sind eine große Fläche, ausgeglichen und fruchtbar. Die Augen tragen den Rhythmus in den Körper hinein. Der Körper gibt ihnen weiter ans Herz, das Herz gibt ihnen an die Gedanken. In den Feldern ist es, als streichelte dich eine gute, brave, naive Hand, die eine tiefere Wahrheit kennt, als das eigene Herz sie je haben kann. Die Felder sind langweilig und wiegen in einem fort ein. Nichts hier reizt oder fordert, die Seelenmuskeln ruhen sich aus, entschlummern guten Gewissens, sie versäumen nichts. Sie erquicken und sättigen sich. Und nach langer Zeit, wenn die Rast sich wandelt zu Unrast, Unruhe, Aufregung, dann stürmst du los in die Stadt und sinkst in sie ein, wie die Wühlmaus mit ihren Pfoten im Sand, in Reis, in etwas, was nachgibt und reichlich vorhanden ist. Aber deine Augen sind immer noch sehr ruhig und etwas hast du dazugelernt, einen ausgeglichenen, gezügelten Arbeitseifer, die förderliche Unbeirrbarkeit des langsamen Tuns, den Rhythmus. Ich laufe zur Arbeit, ich laufe zur Arbeit, geben die Felder dir zur Erinnerung mit. Er wird dir zu eigen sein, solange du sie nicht vergisst. Narodny List, 2. Juli 1925. Das publizistische Werk aus den Jahren von 1919 bis 1939 steht gleichberechtigt neben Werken von Bettina von Arnim oder Sophie Scholl. Als Journalistin durchbricht die junge Frau die übliche thematische Festlegung auf Mode und Haus. Sie schreibt szenisch lebendige Reportagen. 1925 kehrt Jesenská als erfolgreiche Journalistin nach Prag zurück und im März 1939 schloss Jesenská sich dem Widerstand an. Im November

0: wurde sie von der Gestapo verhaftet. Sie starb im Mai 1944 im KZ Ravensbrück. Und 1994 wurde sie von der Gedenkstätte Yad Vashem zu Gerechten unter den Völkern ernannt. Das Buch ist immer wieder schön zum Blättern und zum Lesen und sehr empfehlenswert.
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2: Die Stadt Magdeburg ruft auf, freie Betonflächen an der Kaiser-Otto-Brücke, der Königin-Editha-Brücke und den umliegenden Flächen mit professionellen Graffiti künstlerisch zu gestalten. Ziel sei es, den Beton optisch aufzuwerten und illegale Schmierereien zu verhindern. Interessierte MagdeburgerInnen können bis zum 19. Mai Ideen für die Gestaltung über das städtische Beteiligungsportal unter www.magdeburg.de/graffiti-sbz einreichen. Eine Jury der Verwaltung trifft nach dem Fristende eine engere Auswahl der eingereichten Vorschläge. Zu den Jurymitgliedern gehören unter anderem die Bürgermeisterin und Kulturbeigeordnete Regina Dolores Stieler-Hinz und Carsten Eins, Leiter des Fachdienstes für Großbauprojekte. Noch 2026 wird die Stadt auf Basis der ausgewählten Vorschläge einen öffentlichen Wettbewerb für professionelle Graffiti-KünstlerInnen und Fassadengestalter ausschreiben. Wichtig sei es, auch namhafte nationale und internationale KünstlerInnen anzusprechen. Auf Basis der gewählten Themenvorschläge geht es darum, mit wenigen weiteren Vorgaben eine große künstlerische Freiheit zu geben. Die fertigen Kunstwerke sollen Teil der Urban Art Gallery Magdeburg sein. Die notwendigen Mittel gelten als präventive Maßnahme im Zuge des Großbauvorhabens Ersatzneubau Strombrückenzug. Seit Ende April lässt der Eigenbetrieb Stadtgarten und Friedhöfe 31 Wasserspiele und Springbrunnen in Magdeburg sprudeln. Privatpersonen und Unternehmen haben dafür rund 31.600 Euro gespendet. Die Oberbürgermeisterin dankt dafür herzlich. Die Wasserspiele ermöglichen eine sommerlich entspannte Atmosphäre in unserer Stadt, so Simone Boris. Mit den Spenden lassen sich die Betriebskosten für die kommunalen Wasserspiele und Springbrunnenanlagen bezahlen. Der zuständige Eigenbetrieb Stadtgarten und Friedhöfe Magdeburg erbringt die übrigen Leistungen wie die Wartung und die Instandhaltung der Wasserspiele und Springbrunnen. In dieser Saison kann auch wieder der Brunnen des Magdeburger Künstlers Heinrich Apel spielende Kinder in der Olfenstädter Marktbreite sprudeln. Für einige Brunnen sucht die Stadt noch Sponsoren, unter anderem der Hasselbach-Brunnen auf dem Heidenplatz gegenüber der Universität, der Otto-von-Guericke-Brunnen am Alten Rathaus, Wasserspiele Elbuferpromenade am Elbpegel, Brunnen Nikolaiplatz, Rathausbrunnen und Fontäne im Adolf-Mittagsee. Weitere Informationen gibt es auf der Website der Stadt unter magdeburg.de/Stadtgarten und Friedhöfe. Der Landtag von Sachsen-Anhalt hat kürzlich den novellierten Vertrag mit der jüdischen Gemeinschaft beschlossen. Der Vertrag regelt die Zusammenarbeit zwischen dem Land und der jüdischen Gemeinschaft umfassend. Das von kulturellen Fragen über den Erhalt des jüdischen Erbes bis hin zur Sicherheit, Bildung und Begegnung. Der Vertrag gilt für die kommenden 10 Jahre. Ministerpräsident Sven Schulze erklärt dazu, Zitat: Jüdisches Leben gehört seit vielen Jahrhunderten zu Sachsen-Anhalt. Es prägt unser Land und ist Teil unserer Identität. Umso mehr bewegt es mich, dass Jüdinnen und Juden wieder Anfeindungen erleben. Das ist für mich inakzeptabel. Umso klarer ist unser gemeinsamer Auftrag. Wir schützen jüdisches Leben und stärken es aktiv. Klar ist, wir stehen fest an der Seite der jüdischen Gemeinschaft. Zitat Ende. Seit 1994 gibt es einen Vertrag zwischen dem Land und der jüdischen Gemeinschaft. Seit 1994 gibt es einen Vertrag zwischen dem Land und der jüdischen Gemeinschaft. 2006 wurde die Vereinbarung umfassend überarbeitet. Investitionen aus dem Corona-Sondervermögen stärken die Forschung, Lehre und Patientenversorgung an der Universitätsmedizin Magdeburg. Das insbesondere im Hinblick auf Situationen in Krisen. Die Universitätsmedizin Magdeburg hat damit 3 neue, innovative Medizin-Großgeräte angeschafft. Wissenschaftsminister Prof. Dr. Armin Willingmann und Finanzminister Michael Richter

überreichten dieser Tage die offiziellen Förderbescheide über rund 9,5 Millionen Euro. Vor Ort informierten sich die Minister über die neuen Technologien. Willingmann betonte, dass die Investitionen aus dem Corona-Sondervermögen des Landes Sachsen-Anhalt die medizinische Infrastruktur und die Krisenfestigkeit des Gesundheitssystems stärke. Minister Richter hob hervor, die Universitätskliniken unseres Landes hätten in der Corona-Pandemie bewiesen, wie wichtig eine leistungsfähige und innovative medizinische Infrastruktur sei. Mit der Förderung könne Sachsen-Anhalt auch künftig eine Vorreiterrolle in der medizinischen Versorgung, Forschung und Lehre einnehmen. Oberbürgermeisterin Simone Borres hat Anfang Mai einen Fördermittelbescheid von der Ministerin für Infrastruktur und Digitales, Lydia Hüskens, entgegengenommen. Das Land Sachsen-Anhalt stellt gut 1 Million Euro aus dem Sondervermögen Infrastruktur für mehr Sicherheit am Alten Markt in Magdeburg bereit. Rund um den Alten Markt gibt es viele Veranstaltungen wie Wochenmarkt, Stadtfeste und den Weihnachtsmarkt, die abgesichert sein müssen. Der zentrale Platz soll aber trotzdem eine gute Aufenthaltsqualität haben, so die Oberbürgermeisterin. Geplante Maßnahmen. Das Projekt umfasst neben dem Marktplatz selbst auch das unmittelbar angrenzende Umfeld, darunter die Ernst-Reuter-Allee, die Jakobstraße, die Julius-Bremer-Straße sowie den Breiten Weg. Aufgrund der offenen baulichen Struktur sind unkontrollierte Fahrzeuganfahrten möglich. Ziel ist es, ein Durchfahren zu erschweren, unter anderem mit Pollersystemen, Sicherungsanlagen an Zufahrten. Weiterhin sind Elemente geplant, die sowohl Schutzfunktionen erfüllen, als auch die Aufenthaltsqualität erhöhen, wie Sitzgelegenheiten, Pflanzkübel, Beleuchtungselemente oder Fahrradständer. Das als dauerhafte oder mobile Variante.

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1: Welkt und jede Jugend im Alter weicht, blüht jede Lebensstufe, blüht jede Weisheit auch und jede Tugend. Zu ihrer Zeit und darf nicht ewig dauern, es muss das Herz bei jedem Lebensrufe bereit zum Abschied sein und Neubeginne, um sich in Tapferkeit und ohne Trauern in andere neue Bindungen zu geben. Und jedem Anfang wohnt ein Zauber inne, der uns beschützt und der uns hilft zu leben. Wir sollen heiter Raum um Raum durchschreiten, an keinem wie an einer Heimat hängen. Der Weltgeist will nicht fesseln uns und engen, er will uns Stuf um Stufe heben, weiten. Kaum sind wir heimisch einem Lebenskreise und traulich eingewohnt, so droht erschlaffen. Nur wer bereit zu Aufbruch ist und Reise, mag lähmender Gewöhnung sich entraffen. Es wird vielleicht auch noch die Todesstunde uns neuen Räumen jung entgegensenden. Des Lebens Ruf an uns wird niemals enden. Wohlan, denn Herz, nimm Abschied und gesunde.
2: Es ist Frühling, Zeit mal wieder ein gutes Buch zu lesen. Ich habe etwas ganz Besonderes. Es ist das Buch mit der Geschichte Rheinsberg von Kurt Tucholsky. Erschien 2023 im Reklam Verlag. Ein junges Paar und drei Tage Glück, die kleine Prosa-Idylle um das Liebespaar Claire und Wölfchen, die in dem Alltag des Berliner Großstadtlebens zu entfliehen versuchen, machte Kurt Tucholsky über Nacht berühmt. Sein erstes und unbeschwertes Buch, eine wunderbare Sommerlektüre nicht nur Verliebte. Aber es gibt auch eine Geschichte dahinter und die ist auch in diesem kleinen Büchlein versteckt. Die Geschichte von Kurt Tucholsky und Else Weil, geschrieben von Wiglaf Droste. Zitat: Aber was in dem Buch da ist, das weiß ich schon, eine bessere Zeit und meine ganze Jugend, schrieb Kurt Tucholsky 1920. Natürlich kommt das nie wieder, allein es war einmal, ich war ein Star und pfiff die bunten Lieder. Ich war Johann, der muntere Seifensieder, und Claire war real. Das ist schon lange her, und heute? Jetzt sind die anderen dran. Nach unserer Sprache plaudern Liebesleute, Zahntechniker und ihre jungen Bräute. Das hört sich also an. Du sorg nicht immer nach die anderen Mädchen blicken, ich eifersüchtig ohne Bumsruh. Du immer mit den kleinen Dicken, nur ich ins Bett beginn bemicken, weil müdlich büwe. So liebt euch denn in allen Ehren, die Liebe wäret ewiglich, und folgt ihr dieses Büchleins Lehren und küsst ihr euch, ihr Wölfchen und ihr Klären, dann denkt an mich, schrieb Kurt Tucholsky

zu Rheinsberg 1931. 1912 erschien Kotocholskis Rheinsberg, ein Bilderbuch für Verliebte. Die kleine Erzählung machte den jungen Autor auf Anhieb berühmt, vor allem der freizügige Tonfall der Geschichte von Claire und Wölfchen war neu im wilhelminischen Deutschland. Eindeutig sexuell aneinander erfreut, tutelte da ein neckisches, junges Paar, das weder verheiratet noch verlobt war. Die Liebesgeschichte war keine Erfindung. Im Sommer 1911 hatte der 21-jährige Kotocholski ein aufregendes Wochenende in Rheinsberg verbracht mit seiner geliebten Else Weil. Die 22-Jährige war eine der ersten Frauen, die in Preußen Medizin studierte. Sie war intelligent, klug, schön, selbstbewusst und kein bisschen bange. Kotocholski taufte sie Claire, Claire Pinbusch. Den Namen hat er Heinrich Manns Roman im Schlaraffenland entliehen, in dem die Claire Pinbusch all das verkörperte Laster als das verkörperte Laster beschrieben wird. Auch den ganz spezifischen Ton von Rheinsberg bekam Tucholsky frei Haus geliefert. Sein Freund Walter Mehring notierte später, dies infantile Schlafzimmergelaber, das er phonetisch waschecht aufnotiert hat, das hatte Pinbusch ihm eingeflüstert. 1931, als das 100.000 von Rheinsberg erschien, schrieb Tucholsky, und Claire war real. Was wiederum der Titel eines Hörfunk-Features ist, das 1998 im WDR erschien. Und Claire war real, Kotocholskis unbekannte erste Ehefrau, Dr. Med. Else Weil. Der Autor Peter Bötig leistete seit 1993 die Kotocholski-Gedenkstätte in Rheinsberg, die seit Ende Januar 2004 Kotocholski-Literaturmuseum heißt. Durch einen Eintrag ins Gästebuch der Gedenkstätte, in dem sich die angeheiratete Nichte Gabriele Weil London im September 1997 für die Ausstellung bedankte, wurde Bötigs literaturwissenschaftlicher Spürsinn geweckt. Es gelang ihm, Gabriele Weil ausfindig zu machen, um mehr über Else Weil in Erfahrung zu bringen. Tucholsky, der 1920 in seinem Gedicht Mikrokosmos beklagte, dass man nicht alle haben kann, löste bald nach der Rheinsberger Affäre die Verbindung mit Else Weil, verlobte sich mit der geliebten Kitty Frankfurter, lernte später im Ersten Weltkrieg als Unteroffizier in Riga Mary Gerold kennen, verliebte sich in sie, entlobte sich, holte Mary Gerold nach Berlin, trennte sich wiederum von ihr und heiratete im Mai 1920 Else Weil, zu der er den Kontakt nie ganz abgebrochen hatte. Das Gedicht Mikrokosmos endet analog mit der Bitte an die eine: Sei du die Welt für einen Mann, weil er nicht alle haben kann. Der Wunsch war fromm, die Ehe hielt nicht lang. Im März 1924 waren Tucholsky und Weil wieder geschieden. Else Weil schrieb: Als ich über die Damenweg steigen musste, um in mein Bett zu kommen, ließ ich mich scheiden. Und Tucholsky, den Peter Bötig einen innerlich zutiefst zerrissenen Polygamisten nennt, einen verquerten Egozentriker und eine unstete Künstlernatur, beschrieb 1926 in einem Brief an seine zweite Ehefrau Mary Gerold seine verkorkste Haltung gegenüber ihrer Vorgängerin Else Weil. Ich fühle ein immenses Schuldbewusstsein, nicht weil ich weggegangen bin, sondern wie ich weggegangen bin. Ich war nicht alt und reif genug, um das mit Takt und Delikatesse zu machen. Ich war plump, roh und dumm. Ich tat weh, obgleich ich wissen musste, weh zu tun. Und ich tat unnötig weh. Dennoch suchte der seit Mitte der 20er Jahre im Exil lebende Tucholsky bei seinen Besuchen in Berlin auch immer wieder Else Weil auf, die ihn gepflegt und gehegt hat in seiner permanenten Pubertät, die seiner gedacht hat bis an ihr seliges Ende in einem Nazi-KZ, wie Walter Mehring schrieb. Im Dezember 1933 entzogen die Nationalsozialisten Else Weil ihre ärztliche Approbation. Mit kollegialer Hochachtung nahm ihr der gleichgeschaltete Berliner Ärztebund das Recht auf Ausübung ihres Berufs, offiziell nicht deshalb, weil sie Jüdin war, sondern weil sie, Zitat, keinerlei Front- oder Kriegstätigkeit während des Weltkrieges vorweisen konnte. Bereits im März 1933 hatte Else Weil wieder ihren Mädchennamen angenommen, wie auch Mary Tucholsky, die seit 1928 von Tucholsky getrennt lebte, ab August 1933 wieder offiziell Mary Gerold hieß. Der Name Tucholsky bedeutete unter den Nationalsozialisten Verfolgung und Tod.
denen Else Weil nicht entging, auch nicht durch Flucht. Im Oktober 1938 emigrierte sie, inzwischen 49 Jahre alt, über Holland nach Frankreich. Noch ein paar Jahre blieb sie am Leben, interniert im unbesetzten Frankreich. Ohne gültigen Ausweis und ohne Aufenthaltsgenehmigung wurde sie im September 1942 als staatenlose Jüdin deportiert. Am 9. September 1942 verließ der Zug, in dem auch Else Weil eingepfercht war, einen Vorort von Paris. Am 11. September 1942 erreichte er Auschwitz. Von den Insassen dieses Transports in das Vernichtungslager überlebte niemand.

Damit es Frieden in der Welt gibt, müssen die Völker in Frieden leben. Damit es Frieden zwischen den Völkern gibt, dürfen sich die Städte nicht gegeneinander erheben. Damit es Frieden in den Städten gibt, müssen sich die Nachbarn verstehen. Damit es Frieden zwischen Nachbarn gibt, muss im eigenen Haus Frieden herrschen. Damit im Haus Frieden herrscht, muss man ihn im eigenen Herzen finden.

Zur Wahl des Landtages in Sachsen-Anhalt am 6. September 2026 hat die AfD ein Programm verabschiedet. Für den Fall einer Regierungsübernahme will die Partei eine, Zitat, neue patriotische Kulturpolitik, Zitat Ende. Die Kulturinstitutionen sehen darin den Versuch, historisches Erinnern, Kunst und kulturelle Vielfalt an nationalistischen Leitbildern und Identitätsvorgaben auszurichten. Das von der AfD verabschiedete sogenannte Regierungsprogramm verschiebt den Kulturbegriff grundlegend. Kultur wird nicht mehr als offener, pluraler Raum verstanden, sondern verengt sich deutlich. Kultur soll Ausdruck einer, Zitat, ethnisch homogenen Volksgemeinschaft sein, Zitat Ende. Ziel solle es sein, deren, Zitat, Identitätsstörung durch eine selbstbewusste deutsche Identität, Zitat Ende, zu überwinden. Die Kulturinstitutionen mahnen. In dieser Ausrichtung treten Elemente einer völkisch-nationalistischen Kulturauffassung deutlich hervor. Die kulturpolitischen Aussagen des Programms betreffen auch zentrale Felder wie Bildungs-, Wissenschafts-, Integrations- und Religionspolitik, was zu verurteilen ist. Nach dem Programm der AfD ist die bestehende Erinnerungskultur eine, Zitat, Verewigung eines Schuldkomplexes, Zitat Ende. Und die bestehende Erinnerungskultur habe, Zitat, Möglichkeiten einer stabilen nationalen Identitätsbildung verbaut, Zitat Ende. Das Programm fordert eine stärkere Fokussierung auf die, Zitat, guten Seiten der deutschen Geschichte, Zitat Ende. Die Kulturinstitutionen mahnen, dass sich damit die differenzierte, auf wissenschaftlichen Erkenntnissen beruhende Erinnerungskultur hin zu einer selektiven Geschichtsdarstellung, in der die deutsche NS-Vergangenheit systematisch geschönt wird, verschiebt. Am 16. April 2026 veröffentlichen zunächst 27 Kulturinstitutionen aus Sachsen-Anhalt den Appell. Staats- und Kulturminister Rainer Rober begrüßte die gemeinsame Stellungnahme und betonte, Kulturpolitik darf niemals darauf ausgerichtet sein, Inhalte vorzuschreiben oder künstlerische Ausdrucksformen ideologisch zu begrenzen. Das Deutsche Zentrum Kulturgutverlust in Magdeburg stellte sich mit einem eigenen Statement am 21. April 2026 hinter die Initiative. Zitat: Die im Regierungsprogramm der AfD Sachsen-Anhalt formulierten Aussagen richten sich gegen die Arbeit des Zentrums, aber auch gegen die Provenienzforschung in Deutschland insgesamt und treffen damit vor allem die Opfer von Verfolgung und Vernichtung im Nationalsozialismus, von Enteignungen in der sowjetischen Besatzungszone und der DDR sowie von Gewalt und Unrecht in kolonialen Kontexten. Wir schließen uns daher der Stellungnahme der Kultureinrichtungen in unserem Sitzland an. Zitat Ende. Insgesamt versammeln sich Stand 28. April 2026 67 Institutionen des sachsen-anhaltischen Kulturbetriebs hinter den folgenden Appell. Zitat: Kulturpolitik darf nicht zur nationalistischen Instrumentalisierung von Geschichte und Kultur missbraucht werden. Die Freiheit der Kunst, die Vielfalt kultureller Ausdrucksformen und eine an demokratischen Werten orientierte Erinnerungskultur bleiben unverzichtbar. Ihre entschlossene Wahrung sichert nicht nur die vitale und vielfältige Kulturlandschaft in Sachsen-Anhalt, sondern stärkt zugleich gesellschaftlichen Zusammenhalt, Pluralität sowie die Grundlagen unseres demokratischen Gemeinwesens. Zitat Ende.

0: Es ist mal wieder Zeit, ein gutes Buch zu lesen. Ich habe heute mal einfach mein eigenes Buch mitgebracht. Erzähltes und Ungesagtes meiner Großeltern Otto und Valentina Nagel. Ja, Kindheit, das ist für mich das Haus meiner Großeltern. Ja, wie mag es wohl sein, wenn man wieder dort ist, wenn einem die Großeltern Geschichten aus ihrem Leben erzählen? Das habe ich mir überlegt und habe dazu ein Buch geschrieben. Vor fast 100 Jahren, 1925, veranstaltete mein Großvater, der Künstler Otto Nagel, in der damaligen Sowjetunion eine große Ausstellung. Namhafte deutsche Künstler waren dort und er lernte in Petersburg Valentina kennen, seine spätere Frau und meine Großmutter. Wie das mit den beiden war, das erzählt die Geschichte Du, ich, Kino, die ich jetzt vorlesen möchte. Valentina und Otto, Du, ich, Kino. Ich höre ihre Stimme von weit her, bin jetzt an meinem Schreibtisch, lese die zahlreichen Texte meiner Großmutter, ihre und die Autobiografie meines Großvaters, suche nach Gedanken von Otto und Valentina, wie sie sich kennenlernten. Wie war das? Was haben diese jungen Menschen aus zwei völlig unterschiedlichen Kulturen gefühlt? Wie konnten sie sich finden? In Leningrad lebt die junge Valentina Nikitina. Nun treffen sich zwei Seelenverwandte. Beide lesen Dostojewski, Gorki und Zola. Die junge Frau kommt in die erste allgemeine deutsche Kunstausstellung, sieht Otto, wie die Besucher ihn feiern, auf russische Art. Der deutsche Künstler flog einfach voller Freude in die Luft. Otto Nagel führte Interessierte durch die Ausstellung. Valentina sah das erste Mal einen Deutschen von Angesicht zu Angesicht. Geht an ihm vorbei. Oder doch nicht? Der junge Künstler weckte mit dem, was er erzählte, ihre Neugier. Aber er sprach auch eine unbekannte Sprache. Deutsch. Jemand übersetzte. Otto Nagel hatte eine sehr sympathische Stimme. Und der jungen Valentina fielen besonders seine großen, graublauen Augen auf. Der Künstler, sehr schlank, groß und auf dem Kopf trug er eine russische Mütze. Von Deutschen hatte man keine allzu gute Meinung. Hat nicht einer meiner Brüder auch so eine Mütze, denkt Valentina und fühlt sich plötzlich irgendwie versöhnt mit dem Künstler. Valentina, in der Familie die Walker, Walutschka, eine junge Frau von 20 Jahren, sehr klein, nur 1,58 Meter groß, braun-schwarzes, lockiges Haar. So fällt Otto auf mit ihren... Da fehlt ein Wort. So fällt Otto, fällt sie Otto auf.
1: Muss ich mir gleich mal aufschreiben.
0: Valentina in der Familie die Walker, Walutschka, eine junge Frau von 20 Jahren, sehr klein nur, 1,58 Meter groß, braun-schwarzes, lockiges Haar. Sie fällt Otto auf mit ihren ganz dunklen Augen, deshalb von Freunden auch liebevoll Kirschauge genannt. Von den Jahren des Hungers geprägt, aber immer aktiv und politisch interessiert. Zu Hause bleiben, Kinder haben, das wollte Valentina nicht. Dafür war sie viel zu lebendig. Ganz zuerst gab es nur das Theater. Nach der Zeit der Revolution und des Bürgerkriegs nahmen die jungen Leute ihr Leben selbst in die Hand und waren offen für Neues. So auch Valentina, ihre fünf Brüder und deren Freunde und ihre Freundinnen. Das Kennenlernen dieser Tag sollte für beide, für ihr ganzes Leben entscheidend sein. Der Künstler hatte etwas Besonderes an sich. Er war ein Mensch, ehrlich, sauber. Die große Liebe war es wohl nicht, es war einfach Neugierde, schreibt Valentina Jahrzehnte später. Der Otto Nagel hatte die Begegnung mit dieser jungen, ungestümen Frau anscheinend einen bleibenden Eindruck hinterlassen. Er fuhr ihr sogar nach Moskau hinterher, um sie zu suchen. Otto sprach nur wenige Worte Russisch, Valentina kannte vielleicht 10 deutsche Vokabeln. Die gemeinsame Sprache fehlte. Trotzdem verstand sie sich vom ersten Augenblick an ausgezeichnet. Was erzählt er nur? Die junge Frau will es unbedingt wissen, versucht es mit einem Wörterbuch. Sagt er etwas, dauerte es gut 25 Minuten, bis Valentina es verstand. Otto, der Künstler mit großem Talent als Zeichner, erfand eine wunderbare Methode. Es war unser Esperanto, wie ich in Notizen meiner Großmutter lese. Zum Beispiel zeichnete er Valentina klein und mager, daneben sich ganz lang und schlank, dazu ein Kino, ein internationales Wort. Zum besseren Verstehen tippte er ihr an die Brust, zeigte auf sich und sagte, du, ich, Kino. Er ein Gottloser, ein Kommunist und dazu noch ein Deutscher. Sie eine junge Schauspielerin auf dem Weg zum Erfolg, russisch-orthodox erzogen. Otto Nagel, Anfang 30, aus dem Weddinger Arbeitermilieu, erlebte die Industrialisierung, den Ersten Weltkrieg, das Ende des Kaiserreichs, die Weimarer Republik, 1924 nun seine erste Reise in die Sowjetunion. Otto war vom Leben im Berliner Wedding gezeichnet, kaufte sich seine Bücher in der Brockensammlung für 5 Pfennige. Mit 14 Jahren verließ er die Schule, verdammt für die Familie Geld zu verdienen. Der Vater Karl Nagel, Kommodentischler mit einer kleinen Werkstatt in der elterlichen Wohnung in der Reinickendorfer Straße 67. Die Mutter Emma, geborene Baschin, stammt aus einer hungernden Familie. Otto Nagel, geboren 1894, als jüngster von 5 Jungs. Erst Arbeiterstreik, dann auf der Straße. Der Kommunist Nagel wird den Weg als freier Künstler. Seine Kunst soll, wenn nötig, anklagen, aufrufen und auch begeistern. Er, der den Alltag der Arbeiter am eigenen Leibe gespürt hatte. Nagel zeichnet und malt diese seine Wirklichkeit. Ein Autodidakt, der sich allmählich zum Künstler emporarbeitet. Käthe Kollwitz und Heinrich Zille findet er Gleichgesinnte. Nagel malt das Schicksal, die Kraft und die Hoffnung des Proletariats in großformatigen Bildern. Er hat Bilder, bei deren Anblick man vor Schmerz laut aufschreien könnte. So die Zeitung Rote Fahne. Hier in der Sowjetunion entsteht

0: stehen. Wir waren wie aufgezogen, aber niemand hatte uns gesagt, du musst das so machen. Ganz alleine mussten wir es wissen. Ja, es waren Jahre, die nicht einfach waren, höre ich später meine Großmutter sagen. In dieser unruhigen Zeit nutzt Valentina die Chance und geht nach einer kurzen Ausbildung als Sängerin und Schauspielerin ans Theater. Es galt, das Neue zu verkünden. Ihr 2 Jahre älterer Bruder Loschka wollte an der Front für eine neue Zeit kämpfen. Aufgewachsen ohne Vater war dessen Bibliothek für Valentina und Loschka ein Wegweiser ins Leben. Englische, französische und italienische Literatur, aber auch deutsche Bücher. Zu Hause Musik, Klavier, Gitarre, Balalaika. Unvergessliche Kindheit. Jedes Jahr verbrachte die Familie den Sommer in der Filanskaja Dacia bei Vyborg, heute etwa 2 Autostunden von Petersburg entfernt am finnischen Meerbusen. Aber auch das war Kindheit. Russisch-Japanischer Krieg. Erschießungen, Verhaftungen als Folgen der ersten Revolution. Valentina ging auf das Gymnasium und hatte dann noch Unterricht in Gesang, Tanz und Schauspiel. Später nach der Revolution war Bildung nur für den, der nebenbei noch arbeitete, Subotniki, möglich. Lenin hatte gesagt, wer nicht arbeitet, darf auch nicht essen. In der Küche einer Kaserne arbeitete Valentina nun mit gut 20 anderen Jungen und Mädchen eine Schule für das Leben. Die junge Frau hatte sehr schwere Jahre hinter sich. Diese Zeit brachte ihr die so geliebte Heimat noch näher. Valentina lernte ihr ganzes Leben und war sehr ehrgeizig, weil sie etwas erreichen wollte. Die beiden finden sich nach dem ersten Treffen in der Ausstellung auf dem Bankett mit Anatoli Lunatscharsky wieder. Otto Nagel, der Deutsche. Während und auch nach dem Ersten Weltkrieg hatte Valentina von diesem Land gehört, nur wenig Gutes. Aber auch der sowjetische Mensch erfuhr trotz des vorangegangenen grausamen Krieges zum ersten Mal deutsche Freundschaft. Otto und Valentina Nagel gehen wenige Wochen nach ihrem Kennenlernen gemeinsam nach Deutschland. Für ihn seine treue Weggefährtin, ein Leben lang. Für sie vermutlich ein Weg, mit der Flucht alles hinter sich zu lassen. Nicht jedes junge Mädchen konnte aus dem Land ausreisen. Das erzählten sich die Leute. Auch für Valentina war es nicht einfach. Sie hatte die Schule gerade beendet. Die Zukunft lag vor ihr. Aber hatte sie mit Otto Nagel eine Chance auf ein anderes, vielleicht besseres Leben? Diese und noch viele andere Geschichten aus dem Leben meiner Großeltern finden sich in diesem Buch. Viel Spaß beim Lesen. Oder viel Freude. Spaß ist es doch eigentlich nicht. Nee.
1: Ja.
0: Spaß ist es doch eigentlich nicht. Freude.
1: Spaß kann man immer haben.
0: Ja.
1: Darf ich was?

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Bertolt Brecht, Lied einer Liebenden. Wenn du mich lustig machst, dann denk ich manchmal, jetzt könnte ich sterben. Dann blieb ich glücklich bis an mein End. Wenn du dann alt bist und wenn du an mich denkst, sehe ich wie heut aus. Und du heißt ein Liebchen, das ist noch jung. 7 Rosen hat der Strauch, 6 gehören dem Wind. Aber eine bleibt, dass auch ich noch eine find. 7 Male rufe ich dich, 6 Mal bleibe fort. Doch beim 7. Mal versprich, komme auf ein Wort. Die Liebste gab mir einen Zweig mit gelbem Laub dran. Das Jahr, es geht zu Ende, die Liebe fängt erst an. Die Landeshauptstadt Magdeburg lädt am 9. Mai zum Tag der Städtebauförderung ein. Neben der bundesweiten Auftaktveranstaltung und dem Aktionstag mit Bürgerfest in Neustadt werden zudem in Stadtfeld, Sudenburg und Olfenstedt weitere Projekte der Städtebauförderung vorgestellt. Das umfangreiche Programm in den Stadtteilen regt durch Mitmachaktionen zur Beteiligung an. Magdeburg profitiert seit über 30 Jahren von städtebaulicher Förderung und ist in diesem Jahr Gastgeberstadt des bundesweiten Aktionstags. Zu den geplanten Veranstaltungen gehört unter anderem das 30. Sudenburger Stadtteilfest an der Feuerwache mit Musik, Hausführungen und einem Mitbring-Picknick. Am Schellheimer Platz wird erstmals das Projekt KiezMap vorgestellt und dazu eingeladen, Stadtfeld Ost neu zu entdecken. In Neu-Olfenstedt können während des Art Mapping Olfenstedt Walk Kunstwerke, Parks und Plätze neu entdeckt werden. Weitere Informationen sind im Internet unter den eingeblendeten Webseiten verfügbar. Das Technikmuseum in der Dodendorfer Straße 65 und die Oldtimer-Freunde Pumpenfabrik Oschersleben veranstalten am 9. Mai von 11 bis 16 Uhr ein kleines Oldtimer-Traktoren-Treffen. Auf dem Außengelände werden an diesem Tag 15 historische Traktoren in einer kleinen Schau präsentiert. Gezeigt werden unter anderem Fahrzeuge der Marken Lanz, Deutz, IFA und Fendt. In unregelmäßigen Abständen setzen sich die Traktoren auch in Bewegung. An dem Tag gelten die regulären Eintrittspreise, wobei Kinder und Jugendliche unter 18 Jahren freien Zugang haben. Für das leibliche Wohl wird gesorgt. Alle Interessierten sind herzlich willkommen. Seit dem 1. Mai läuft die Pilotphase zur Einführung eines Sozialtickets für den öffentlichen Personennahverkehr. Es kostet 19 Euro. Dazu muss eine gültige Otto-City-Card und der Personalausweis vorgelegt werden. Das Sozialticket ist eine persönliche Monatskarte für das Stadtgebiet Magdeburg, die nicht an den Kalendermonat gebunden ist. Der Gültigkeitsbeginn ist frei wählbar. Das Ticket gilt einen Monat etwa vom 15. Mai bis zum 14. Juni. Es kann bis zu 10 Tage im Voraus erworben werden und entspricht in seinem Leistungsumfang der regulären Monatskarte der Tarifzone Magdeburg. Das Ticket ermöglicht unbegrenzt viele Fahrten mit Straßenbahn, Bussen, S-Bahn und Regionalzügen im Stadtgebiet. Voraussetzung für den Erwerb ist ein gültiger Stadtpass und die Vorlage eines Personalausweises. Weitere Informationen sind auch im Internet unter www.magdeburg.de und www.mvb.net.de verfügbar. Sanfte Hilfe gegen Depressionen im Alter, so der Titel einer Studie am Lehrstuhl für klinische Psychologie der Otto von Guericke Universität Magdeburg. Da Depressionen im fortgeschrittenen Alter oft unerkannt bleiben, ist es das Ziel, Betroffenen einen Zugang zu innovativen, nicht medikamentösen Therapieansätzen zu ermöglichen. Untersucht wird eine schmerzfreie, sichere und nicht medikamentöse Methode zur Stimulation bestimmter Hirnareale. Gesucht werden Menschen ab 60 Jahren mit akuten Depressionen oder depressiven Symptomen seit mindestens 2 Wochen. Die Studie umfasst ein telefonisches Vorgespräch, eine psychologische Diagnostik und 2 Termine im Abstand von einer Woche. Es gibt 65 Euro Aufwandsentschädigung. Anmeldung unter proband@ovgu.de,
Telefon 0391 675 1066. In Salpke wurde der Ersatzneubau des Spielplatzes Gröninger Straße freigegeben. Im Auftrag des Eigenbetriebes Stadtgarten und Friedhöfe wurde mit dem Ersatzneubau im vergangenen Herbst begonnen. Gemeinsam mit dem angrenzenden Bolzplatz entstand auf einer Fläche von rund 1500 Quadratmetern für rund 498.000 Euro ein moderner Spielplatz unter dem Titel Blocks. Eine Idee, die direkt aus den Wünschen von Kindern hervorging und von der beliebten Spielwelt Minecraft inspiriert wurde. Der Ersatzneubau wurde durch Mittel aus dem Förderprogramm Zusammenleben im Quartier gemeinsam gestalten finanziert. Der Spielplatz fungiert als Ersatz für die frühere Spiel- und Freizeitfläche in der nahegelegenen Wendeschleife. Der Neubau geht zurück auf die Spielplatzflächenkonzeption 2021 bis 2025 der Landeshauptstadt Magdeburg. Die Planung wurde in einem mehrstufigen Beteiligungsverfahren mit Kindern der angrenzenden Grundschule Salpke und unter Mitwirkung der Beteiligungskoordinatorin der Stadt durchgeführt. Das Land Sachsen-Anhalt unterstützt den Zoo Magdeburg bei der Errichtung eines neuen, barrierefreien Wegeleitsystems. Mit eindeutigen Symbolen, großformatigen Bildern und kurzen Begriffen sowie einer Beschilderung in Profil- und Brailleschrift wird die Orientierung im gesamten Gelände verbessert. Sozialministerin Petra Grimbenne übergab einen Fördermittelbescheid in Höhe von rund 31.700 Euro. Die Förderung für dieses und das kommende Jahr erfolgt im Rahmen der Richtlinie zur Umsetzung des Landesaktionsplanes Einfach machen, unser Weg in eine inklusive Gesellschaft. Für das Wegeleitsystem werden 20 großformatige Holzpfeiler mit weithin sichtbaren Tiersilhouetten installiert. Dazu kommen Schilder mit einer Pfeilkennzeichnung auf einem zentralen Rundweg. Ergänzend dazu werden künftig 85 Metallschilder mit Brailleschrift über die Tierarten informieren. Die Entwicklung des Wegeleitsystems wurde in enger Zusammenarbeit mit Experten für Barrierefreiheit, Verbänden für Menschen mit Behinderungen sowie weiteren Akteuren durchgeführt. Seit dem 1. Mai können die 8 öffentlichen Grillplätze der Landeshauptstadt wieder genutzt werden. Voraussetzungen sind die Einhaltung der Verhaltensregeln, die konsequente Vermeidung von Müll und die Verhütung von Bränden. Der Eigenbetrieb Stadtgarten und Friedhöfe Magdeburg appelliert eindringlich an die NutzerInnen, anfallenden Müll beim Grillen zu vermeiden, Müllreste entsprechend zu entsorgen oder idealerweise den größten Teil des Mülls wieder mitzunehmen. Grillen ist nur auf den ausgewiesenen Grillwiesen gestattet. Ab einer Waldbrandgefahrenstufe 4 ist das Grillen untersagt. Bei der Nutzung der Grillwiesen müssen

Funkenflug vermieden sowie Asche und Kohlereste in den dafür vorgesehenen Containern entsorgt werden. Grillwiesen dürfen unentgeltlich benutzt werden. Es darf nur Holzkohle oder Gas auf dafür bestimmten Geräten verwendet werden. Für den Ernstfall am besten Wasser, Sand oder einen Feuerlöscher bereithalten. Nach dem Grillen aufräumen nicht vergessen. Ein Sicherheitsabstand von 5 Metern zu Bäumen, Sträuchern, Spielgeräten und Bänken wird empfohlen. Der Grillplatz darf zwischen 22 und 8 Uhr nicht genutzt werden. Informationen zu aktuellen Waldbrandgefahrenstufen und zu den Verhaltensregeln auf den Grillwiesen der Landeshauptstadt Magdeburg finden Sie unter den eingeblendeten Websites. Die neue Skateanlage in der Johannes-Göderitz-Straße Ecke Olvenstädter Scheid kann ab sofort genutzt werden. Diese entstand seit dem vergangenen Herbst auf dem rund 800 Quadratmeter großen Gelände der ehemaligen Skateanlage. Für rund 613.000 Euro steht nun eine moderne, barrierefreie Sport- und Freizeitfläche für BMXler, Inliner, Skateboarder, RollstuhlsportlerInnen sowie ScooterfahrerInnen bereit. Die Anlage verfügt über eine Gesamthöhe von rund einem Meter und wird von Aufenthaltsbereichen mit Betonsitzelementen und integrierten Papierkörben eingerahmt. Ein besonderes Merkmal des Projektes ist die aktive Beteiligung der lokalen Skate-Szene. In 3 Workshops konnten NutzerInnen ihre Wünsche und Ideen einbringen. So ist eine Anlage entstanden, die den tatsächlichen Bedürfnissen der Szene entspricht und die größtmögliche Attraktivität für alle bieten soll. Der Neubau basiert auf der Prioritätenliste der Spielplatzflächenkonzeption der Landeshauptstadt Magdeburg. Finanziert wurde der Skatepark aus Mitteln des Vermögens der Parteien und Massenorganisationen der DDR, PMO, welche durch das Ministerium für Arbeit, Soziales, Gesundheit und Gleichstellung des Landes Sachsen-Anhalt bereitgestellt wurden. Diese Fördergelder wurden durch die Bundesanstalt für vereinigungsbedingte Sonderaufgaben, BVS, an die ostdeutschen Bundesländer zweckgebunden für Investitionen in wirtschaftliche, soziale und kulturelle Vorhaben ausgezahlt.

Im April fand der Tag der Industriekultur zum wiederholten Male statt. An über 70 Standorten im ganzen Bundesland wurden alte Fabriken, Bergwerke und Museen geöffnet, um Technik und Arbeitsgeschichte erlebbar zu machen. Das Schiffshebewerk in Rothensee ist eines der herausragenden Zeugnisse deutscher Ingenieurskunst. 1938 in nur 4 Jahren erbaut, 85 Meter lang, 12 Meter breit. Das Zweischimmer-Hebewerk bewegt etwa 4.500 Tonnen. Die Nutzgröße entspricht etwa 4 Kleinwagen, die Hubzeit beträgt 3 Minuten. Höhenunterschied zwischen 11 und 18 Metern, je nach Wasserstand der Elbe. Für heutige Schiffe ist das Hebewerk zu klein, deshalb entstand die Doppelsparschleuse Rothensee. Das Schiffshebewerk legte man 2006 still. Die Landeshauptstadt bemüht sich seither um den Erhalt des Bauwerkes. Mit Erfolg, denn 2013 konnte es wieder eröffnet werden. Heute verkehren Fahrgastschiffe und Sportboote dort. Jährlich beteiligt sich das Land an den Kosten mit einer 5-stelligen Summe. Damit werden dringende Reparaturen realisiert.

Das Land ist reich an Zeugen aus der Vergangenheit. Neben Gebäuden und Parks sind es vor allem handwerkliche Traditionen, die heute aktiv gepflegt oder wieder entdeckt werden. Das alles im Ehrenamt. Sie prägten über die Jahrhunderte die Region. Eines davon ist die Flößerei, ein längst ausgestorbener Handwerksberuf, die Geschichten dahinter vergessen. Seit Dezember 2022 ist sie ein von der UNESCO anerkanntes immaterielles Kulturerbe der Menschheit. Die Flößerei auf der Elbe war seit dem frühen Mittelalter bis in die 50er Jahre des vorigen Jahrhunderts zur Versorgung der Bevölkerung mit Brennholz sowie mit Nutzholz für Handwerk und Wirtschaft von großer Bedeutung. Im sogenannten hölzernen Zeitalter waren die Gewässer die wichtigsten Transportsysteme, so auch die Elbe von Böhmen bis Hamburg. Flößer und Flöße gehörten zum alltäglichen Anblick auf den Flüssen. Diesen Teil der Geschichte als immaterielles Kulturerbe Flößerei lebendig im Bewusstsein der Menschheit zu erhalten, das alte Handwerk zu pflegen und zu dokumentieren, ist Anliegen von vielen Flößervereinigungen in ganz Deutschland und Europa. Die Flößerwanderung entlang der Elbe ist dafür ein wichtiges Element. An 10 markanten Punkten wird über die Geschichte der Flößerei erzählt, immer in Bezug auf Magdeburg. In ihren 300 Jahren Lebenszeit hat die alte Stieleiche auf dem Vierseitenhof in Resen sicher selten so viele Feste und Veranstaltungen erlebt. So wirbt ein Flyer mit dem erfolgreichen Wiederaufbau der Pfarrscheune in Resen. Lange war es nicht möglich, denn die Scheune war dem Verfall preisgegeben. Der Heimatverein Resen, dem 80 Mitglieder angehören, bewahrte den Ort vor dem Verlust dieses wichtigen Denkmals aus dem 17. Jahrhundert. Mit Wissen über altes Handwerk richtete man das Fachwerk originalgetreu wieder her, als Beitrag zur Landesgartenschau in Burg 2019. Hinter der Scheune gedeiht eine neu angelegte Streuobstwiese. Jedes Jahr zu Ostern lädt der Verein die Dorfbewohner zum Frühjahrsputz. Höhepunkt für die Kinder ist der Besuch des Osterhasen. Neben der Scheune erstrahlt der ehemalige Schweinestall im neuen Glanz. Inzwischen ist die Scheune ein Treffpunkt für Jung und Alt. Das Dorf Resen, östlich von Burg gelegen, ist bereits 725 Jahre alt. Ein kleines Heft erzählt die Geschichte des Ortes. Die Broschüre Resener Geschichte entstand als Ergebnis der Aktion Oma erzählt den Kindern von früher. Darin ist auch die Geschichte der Freiwilligen Feuerwehr des Ortes enthalten. Während unserer Dreharbeiten feierte die Freiwillige Feuerwehr Resen ihr 90-jähriges Bestehen. Am Festumzug nahmen Wehren aus dem Umland teil, zu sehen sind auch echte Feuerwehr-Oldtimer, neben modernsten Fahrzeugen. Alle noch im Dienst. Aber auch diese sind eben nur mit ehrenamtlichem Engagement zu erhalten. Auf dem Gelände hinter der Fahrscheune versammelten sich Dorfbewohner und deren Gäste. Um den Fortbestand der Freiwilligen Feuerwehr in Resen zu sichern, rief man an diesem Tag zur Gründung einer Jugendfeuerwehr auf. Wie eine Perle liegt Hainrode inmitten von wunderschönen Feldern und Wiesen in der einzigartigen Landschaft des Südharzes. Im Norden erstrecken sich weite Laubwälder, im Süden tritt der Gipskarst mit seiner eigentümlichen Vegetation zutage, gibt ein Flyer Auskunft zum Ort. Dieser wird 1349 erstmals urkundlich erwähnt. Der Name leitet sich von den Rodungen des Hains, also des Waldes, ab. In der alten Schmiede hat sich der Heimat- und Naturschutzverein Hainrode e.V. eingerichtet, nachdem der letzte Schmied sein Handwerk aufgab. Das Ziel, altes örtliches Handwerk und Tradition aufrechtzuerhalten. Hier hat der Verein verschiedene Schauwerkstätten eingerichtet. So kann man die Besenbinder bei der Arbeit beobachten. Dies hat im Ort eine jahrhundertealte Tradition. Jedes Jahr im August findet in Hainrode ein Besenbinderfest statt. Ein weiteres Highlight ist die Uhrmacherwerkstatt mit Goldschmiede, die einzige ihrer Art in Deutschland. In der Werkstatt stehen originale und funktionsfähige Maschinen des Uhrmacherhandwerks. Das Atelier beherbergt verschiedene mechanische und elektronische Zeitmesser. Vom kleinsten Uhrwerk, was kaum größer als ein Zentstück ist, bis zur Kirchenuhr. Das Gartencafé lädt bei selbstgebackenen Kuchen zum Verweilen ein. Zappendorf liegt im Salzertal. Das ist Teil des Naturparks Unteres Saaletal.
Dort befindet sich auch ein Heimatmuseum, welches inzwischen 20 Jahre alt ist. Man hat den Eindruck, als wäre es gar kein Museum, gerade als käme die Bäuerin aus dem Stall zurück. Ganz zufällig bewahrt sie auch Dinge auf, die ganz und gar nicht zu ihrem Leben gehören, lesen wir auf dem Flyer zum Museum. Das museumspädagogische Programm »Ein Tag wie bei meiner Urgroßmutter« ist für Schulklassen jeden Alters ausgerichtet. Es wird gemeinsam mit dem Naturpark Unteres Saaletal durchgeführt. Geschichte zum Mitmachen. Da geht es zum Wasserholen, zum Dorfboden. Damit wird Wäsche gewaschen mit der Hand. Schrubben, spülen, Wäsche mit der Hand mangeln und am Ende aufhängen. Hier bäckt man Brötchen, die hinterher natürlich aufgegessen werden. Auf dem gesamten Hof lässt sich das Leben der letzten 150 Jahre nachempfinden. Der Hausherr erklärt geduldig, was es mit jedem Ausstellungsstück auf sich hat. Und zu guter Letzt entdecken Kinder im Umkreis des Museums die Natur. Aus dem unteren Saaletal wieder zurück an die Elbe. Im Mai 2023 erfolgte ein öffentlicher Floßbau und eine Floßfahrt auf der Elbe als Teilprojekt dieses UNESCO-Erbes. Das Floß entstand gemeinsam durch die Fachgruppe Elbeflößer des Kultur- und Heimatvereins Magdeburg, gemeinsam mit Flößern aus Lüchen und von der Werra. Bisher gibt es in ganz Deutschland nur 7 derartige Kulturformen, die von der UNESCO anerkannt wurden.

0: Der Deutsche Gewerkschaftsbund und seine Mitgliedsgewerkschaften in Sachsen-Anhalt stellten kürzlich ihre gemeinsame Kampagne zur Landtagswahl in Sachsen-Anhalt vor. Unter dem Motto Stabil für Sachsen-Anhalt formulierten die Gewerkschaften klare Erwartungen an eine zukünftige Landesregierung.
1: Erstens Stabilität im Job. Sachsen-Anhalt braucht sichere Arbeitsplätze. Dazu braucht es eine mutige Transformations- und Industriepolitik, ebenso wie Investitionen in Digitalisierung, Zukunftstechnologien und Weiterbildung.
0: Ohne Personal geht es nicht. Personal abzubauen sei der falsche Weg. Bereits jetzt gibt es einen erheblichen Mangel an Lehrkräften.
2: Der derzeitige Mangel wirkt sich aus unserer Sicht tatsächlich richtig auf die Unterrichtsversorgung aus. Die Belastung des Personals ist hoch und das bedeutet letztendlich auch, und ich glaube schon, dass dieser Zusammenhang existiert, nicht so gute Leistungen auch für Schülerinnen und Schüler. Es geht darum, endlich auch für Lehrkräfte eine Messung der Arbeitszeit zu veranlassen, um das auch entsprechend durchzusetzen. Es geht um die Verbesserung der Bedingungen für Seiteneinsteigende.
1: Zweitens, stabil versorgt. Gutes Arbeiten und Lernen funktioniert nur, wenn die Rahmenbedingungen dafür auch stimmen. Eine verlässliche Gesundheits- und Pflegeversorgung, bezahlbarer Nahverkehr, ausreichend Wohnraum und auch kulturelle Angebote. Öffentliche Daseinsvorsorge sichert gleichwertige Lebensverhältnisse in Stadt und Land.
3: Es bedeutet also für uns, dass es von existenzieller Bedeutung ist, die Krankenhäuser zu erhalten, eventuell in dem Zusammenhang die Spezialisierung zu überprüfen, gegebenenfalls auch über Zulassungsvoraussetzungen für Ärzte neu nachzudenken und die Möglichkeiten neben der bloßen Schließung auf jeden Fall abzuwägen und hier ein durchdachtes Vorgehen im Sinne der Beschäftigten und der Patienten zu wählen.
1: Drittens, stabil vor Ort. Die Kommunen sind in Sachsen-Anhalt das Rückgrat. Wir haben nicht nur große Ballungszentren, wir haben auch, wie ich immer sage, viel Fläche in Sachsen-Anhalt. Und dort stehen die Kommunen aktuell finanziell massiv unter Druck und das spüren Menschen auch jeden Tag. Gute Arbeit, deshalb braucht es starke kommunale Finanzen, es braucht gute Arbeitsbedingungen im öffentlichen Dienst in den Kommunen und echte Beteiligung auch vor Ort, dass die Menschen auch vor Ort mitreden können und ihre Orte zu lebenswerten Orten gestalten können, mit funktionierenden Laternen, mit geöffneten Freibädern und mit barrierefreien Wohnungen.
3: Es geht um Gesundheitsvorsorge, Pflegehandel, Nahverkehr, eine gute Medienlandschaft, der öffentliche Dienst sind alles Indikatoren für eine gute Arbeit und ein gutes Leben. Der Daseinsvorsorge kommt dabei für das Zusammenleben und die Absicherung der sozialen Grundbedürfnisse von Menschen eine besondere existenzielle Bedeutung zu. Sie ist ein Indikator für Lebensqualität, aber auch für die Attraktivität einer Region, also auch für Investoren und den Fachkräftezuwachs. Eine gute, funktionierende und solidarische Daseinsvorsorge sorgt für auch für einen sozialen Zusammenhalt, den wir in der heutigen Zeit definitiv brauchen.
1: Viertens, ebenso wichtig, stabil in Zukunft. Bildung, sagen wir immer wieder, ist die Grundlage von allem, ist die Grundlage von Stabilität. Von der Kita bis zur Weiterbildung brauchen wir bessere Bedingungen, mehr Personal, faire Arbeitsbedingungen und auch moderne Einrichtungen. Und auch Weiterbildung muss eine echte Unterstützung sein, wenn es um Beschäftigte geht, wenn es um Transformation und wenn es um Arbeit von morgen geht.
4: Es geht um die Substanz des Landes Sachsen-Anhalt, natürlich auch die Substanz. Eine künftige Landesregierung in Sachsen-Anhalt muss sich stark machen für eine Veränderung, eine Struktur, einen Strukturwandel dieser Branchen, der anhält, eine aktive Transformation. Dafür braucht es Unterstützung in Berlin, in Brüssel, eine rückwärtsgewandte Industrie-, Wirtschaftspolitik, gleich welcher Art, wie wir sie oftmals hören dieser Tage. Das können wir uns überhaupt nicht leisten. Wir müssen mutig nach vorne gehen für eine starke, aktive Industriepolitik in Sachsen-Anhalt und darüber hinaus.
1: Fünftens, stabil zusammen. Zusammenhalt ist uns als Gewerkschaften besonders wichtig, ob im Betrieb oder in der Gesellschaft. Alle Menschen müssen sicher leben können, respektiert und auch gehört werden. Dafür braucht es eine starke Demokratie und Zivilgesellschaft, mehr Personal und Ausstattung bei der Polizei und es braucht für jeden Sicherheit im Alltag.
0: Aus Sicht der Polizeigewerkschaft müsste die Aufgabe der Polizei klar definiert sein. Wie viel Personal arbeitet, in welchen Bereichen, ist eine zentrale Frage. Personal fällt weg, aber die Arbeit bleibe. Viele Beamte leiden zudem unter hoher Arbeitsbelastung.
5: Man kann sagen, zusammenfassend, Man muss immer fragen, was ist innere Sicherheit wert, was ist der Mensch wert und wie können wir dann im Prinzip auch das ganze System verbessern, dass wir im Endeffekt eine Polizei haben für die Zukunft, die auch alle Aufgaben leisten und auch abarbeiten kann.
0: Seit Dienstag, den 28. April, ist die Hohendohle-Leberstraße wieder in beiden Fahrtrichtungen für den Kfz-Verkehr offen. Damit entfällt die Umleitung über die große Diesdorfer Straße. Die Erzberger Straße kann für wenige Tage in beiden Richtungen wieder vollständig befahren werden. Grund ist der Baufortschritt der im Juni 2024 begonnenen SWM-Arbeiten. Bis 28. August steht jedoch an der Einmündung Max-Otten-Straße in Richtung Universitätsplatz nur ein Fahrstreifen zur Verfügung. Ein kurzer Abschnitt der Max-Otten-Straße ist im gesamten Zeitraum vollgesperrt. Grund sind Kanalbaumaßnahmen der SWM. Bis voraussichtlich 13. Mai ist in der Brennigestraße die Auffahrt zum Magdeburger Ring in Richtung Halberstadt gesperrt. Wegen Kanalreparaturarbeiten der SWM wird der Kfz-Verkehr über die Anschlussstelle Lenzdorfer Weg und zurück umgeleitet. Weitere Verkehrseinschränkungen sind auf der Baustellenkarte unter www.mofi.de und www.magdeburg.de dargestellt.
6: Denk doch mal. Aus dem Buch Eine Liebeserklärung an die Gebrauchslyrik von Campino aus dem Jahr 2024. Kakophonie bedeutet Missklang. Viele Geräusche, die nicht aufeinander abgestimmt sind. Es ist das, was wir hören, wenn wir ins Konzert gehen und die Musiker des Orchesters sich in verschiedenen Tonlagen und Tempi warm spielen. Im Gegensatz zur Euphorie, dem Wohlklang, beschreibt eine Kakophonie Dissonanz und Chaos. So könnte man auch den Krach des Internets bezeichnen. Schnell rausgehauene Meinung, laute Headlines, skandalträchtige Bilder, manipulative Berichterstattung. Das Ergebnis sind Fake News und die Verwischung von Tatsachen. Die Kommentarspalten der sozialen Medien haben nochmal eine eigene Dynamik mit ihren Behauptungen und Provokationen. Wer sich am schnellsten und am lautesten äußert, liegt vorn. Die Versuchung ist groß, dem Reflex nachzugehen und zu glauben, was die Mehrheit sagt, das wird schon stimmen. Wir Hosen haben über dieses Phänomen ein Lied geschrieben, das auf unserem Album 2022 erschienen ist. Alle sagen das. Die Hosen sind kein Punkrock mehr. Alle sagen das. Die Grünen wollen Linksverkehr. Alle sagen das. Nur Faschos bei der Bundeswehr. Alle sagen das. Jeder Arsch wird heute Millionär. Alle sagen das. Die Rente wird bald abgeschafft. Alle sagen das. Reichsbürger in der Nachbarschaft. Alle sagen das. Chinesen sind schon auf dem Mars. Alle sagen das. Nur noch Scheiße in den Charts. Alle sagen das. Ein Hoch auf die Gerüchteküche. Wer beweist dir, dass ich lüge? Alle sagen das. Ist für die ganz normal. 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Nur Arbeitslose da am Pott. 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Tuchel wäre gern Jürgen Klopp. Alle sagen das. Ich bin zu gut für meinen Job. Alle sagen das. Ein Hoch auf die Gerüchteküche. Wer beweist dir, dass ich lüge? Keine Rocker mehr bei Rock am Ring. Alle sagen das.

Das halbe Land ist ungeimpft. Alle sagen das. Jeder Schäferhund beißt mal ein Kind. Alle sagen das. Und dass die Ärzte unsere Feinde sind. Alle sagen das. Alle sagen das. Es geht hier um Behauptungen, die in den Raum gestellt werden und sich nicht durch Wahrheit legitimieren, sondern lediglich dadurch, dass viele Menschen diese Behauptung übernehmen und verbreiten. Letztlich sind wir alle, ob wir wollen oder nicht, Teil dieser Meinungsmaschine. Und ich selbst gehöre wahrscheinlich nicht zu den leitesten Vertretern. Meine Gedanken zu dieser Kakophonie sind durchsetzt von Ambivalenz von vielen, sowohl als auch Erklärungen und den Abwägen von Chance und Gefahr. Das Internet ist ein Werkzeug und was wir daraus machen, das kommt auf uns selbst an. Ich möchte nicht so tun, als könnte ich für die damit verbundenen Probleme Lösungen anbieten. Aber vielleicht gelingt es mir, ein paar Gedanken anzustoßen und Aspekte zu beleuchten, die relevant und interessant sind.

Am 28. April 2026 beteiligte sich die Polizeiinspektion Magdeburg an der länderübergreifenden Verkehrsaktion Sicher Mobil Leben mit dem Schwerpunkt Zweiräder im Blick. Hierzu lud unter anderem der Präventionsstand auf dem Karlsplatz in Bernburg zu zahlreichen interessanten Bürgergesprächen ein. Die BeamtInnen informierten über Themen wie Sichtbarkeit im Straßenverkehr, Helmtragen, Ablenkung und typische Unfallursachen bei Zweiradfahrenden. Des Weiteren wurden im gesamten Zuständigkeitsbereich 613 Fahrzeuge, davon 316 Fahrräder und 79 Motorräder kontrolliert. Dabei stand insbesondere die Einhaltung von Verkehrsregeln, die technische Sicherheit der Fahrzeuge sowie die Fahrtüchtigkeit der Verkehrsteilnehmenden im Fokus. Die Einsatzkräfte stellten 211 Verstöße fest, darunter 56 Mal das Befahren von Gehwegen, Fußgängerzonen und der falschen Wegseite sowie 19 Geschwindigkeitsverstöße. Die entsprechenden Ermittlungsverfahren wurden eingeleitet. Zudem wurden viele präventive Gespräche geführt, um auf Risiken aufmerksam zu machen und für mehr gegenseitige Rücksichtnahme zu sensibilisieren. Die Polizei zieht insgesamt eine positive Bilanz. Die Aktion hat gezeigt, wie wichtig Aufklärung, Kontrollen und gegenseitige Rücksichtnahme für mehr Sicherheit im Straßenverkehr sind. An der nachhaltigen Verbesserung der Verkehrssicherheit wird die Polizei auch künftig konsequent arbeiten. Am Dienstag, den 28. April 2026, kam es gegen 23.30 Uhr zu einem Einbruch in ein gastronomisches Lokal in Sudenburg. Durch Zeugen wurde der Polizei mitgeteilt, dass zwei unbekannte Personen in ein Restaurant im Bereich Schneidersgarten einbrechen sollen. Die Beamten konnten zunächst einen Tatverdächtigen im unmittelbaren Bereich des Tatortes feststellen. Zeugen hielten in der Dürrerstraße einen weiteren Tatverdächtigen fest. Es handelt sich um zwei Deutsche, 19 und 17 Jahre alt. Im Rahmen des Fluchtversuches verloren die Tatverdächtigen ihr Diebesgut. Bei der Durchsuchung des 17-Jährigen fanden die Beamten ein Einhandmesser sowie diverse betäubungsähnliche Substanzen. In der weiteren Folge wurden diese sowie das Messer sichergestellt. Gegen die beiden Tatverdächtigen wurden Ermittlungsverfahren eingeleitet. In der Nacht zum 1. Mai 2026 wurde die Polizei darüber informiert, dass es in der Hermann-Löhn-Straße zu einer Sachbeschädigung durch Graffiti gekommen sei. Eine Passantin war darauf aufmerksam geworden und hatte daraufhin einen Notruf abgesetzt. Am Einsatzort trafen die Polizeibeamten lediglich die Passantin an und befragten sie. Dabei stellten sie an einem Zaun einen großflächigen Schriftzug mit dem Text FCMU fest, der in den Farben Blau, Weiß und Schwarz gestaltet war und einen Bezug zum ersten FC Magdeburg aufwies. Im Rahmen der umgehend eingeleiteten Nahbereichsfahndung konnten zwei tatverdächtige Personen festgestellt

erstellt und kontrolliert werden, die mit der zuvor übermittelten Personenbeschreibung übereinstimmten. Bei der Durchsuchung des 23-Jährigen und des 17-Jährigen wurden mehrere Spraydosenkappen, Einweghandschuhe sowie Aufkleber mit Bezug zum Schriftzug FCM gefunden und sichergestellt. Eine Überprüfung ergab zudem, dass beide Personen bereits wegen ähnlicher Delikte polizeilich bekannt sind. Die Einsatzkräfte des Polizeireviers Magdeburg sicherten Fortspuren und leiteten die entsprechenden Ermittlungen ein. Bereits im September 2025 kam es in einer Straßenbahn zu einer Körperverletzung und Beleidigung durch einen unbekannten Beschuldigten. Am 30. September 2025 traf der Geschädigte gegen 17.30 Uhr an der Straßenbahnhaltestelle Hasselbachplatz am Breiten Weg auf den bislang unbekannten Beschuldigten sowie eine ebenfalls unbekannte Zeugin. Die Zeugin soll den Geschädigten zunächst angerempelt haben, woraufhin dieser sie ansprach. Danach entwickelte sich eine verbale Auseinandersetzung zwischen dem Geschädigten und dem Beschuldigten, der sich in das Gespräch einmischte. Im weiteren Verlauf soll der Geschädigte unter anderem als Nazi beleidigt worden sein. Unmittelbar danach stiegen die drei Beteiligten gemeinsam in eine Straßenbahn in Fahrtrichtung Buckau. Während der Fahrt schlug der Beschuldigte den Geschädigten mehrfach mit der Faust gegen den Kopf. Anschließend verließ der Geschädigte die Straßenbahn. Die Polizei Magdeburg bittet um ihre Mithilfe. Wer kennt die auf den Bildern abgebildete Person? Wer kann Hinweise zum Aufenthalt der gesuchten Person oder deren Kontaktpersonen geben? Sachdienliche Hinweise können unter der Telefonnummer 0391 546 3295 oder per eRevi-Anzeige gegeben werden. 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

0: Der Fall Otto Nagel. Kunstraub in der DDR.
1: Da ist man Kind und erlebt eine Geschichte, die man nicht verstehen kann. Das war 1983, da war ich 11 Jahre alt. Meine Großmutter starb und mit ihr habe ich auch das Haus von Otto und Walli Nagel verloren. In dem Haus war das Atelier von dem Künstler Otto Nagel. Ich konnte damals nicht verstehen, was passiert ist, warum es keine Gedenkstätte wurde.
0: Die Familie des Künstlers Otto Nagel politisch verfolgt und um den Nachlass gebracht.
1: Die Zeit ging hin und dann kamen die Wände und die Zeit verging. Und meine Mutter hat auch nicht darüber gesprochen, was passiert ist. Ich wusste zwar, ja gut, ich konnte mein Abitur nicht machen in der DDR 1988, dass es damit vielleicht zusammenhängen könnte, aber irgendwie habe ich die Geschichte um den Fall Otto Nagel immer mit mir herumgeschleppt, mitgeschleppt, das ganze Leben.
0: Recherchiert aus gut 3000 Dokumenten des DDR-Staatsapparats und von Museen.
2: Die Geschichte ist nach so langer Zeit auch meine Geschichte geworden. Und es bedeutet mir sehr viel. Also ich habe sie nicht erlebt, aber ich habe sie erzählt bekommen, diese Geschichte. Und wenn man sich damit beschäftigt, berührt mich das sehr stark.
1: Es gab einige Momente, die mich im Ergebnis sehr berührt haben. Erst einmal auf jeden Fall diese erste Akte, die schon im Titel zeigte, worum es geht. Da ging es um den Nachlass, da ging es um die Zeit 1983, als meine Großmutter starb. Und es war auch der Staatssekretär für Kultur der DDR, Kurt Löffler, aus dessen Büro diese Akte stammte. Diesen Namen kannte ich aus einem Zeitungsartikel Anfang der 90er Jahre, in dem meine Mutter einem Journalisten die Geschichte kurz erzählt hatte. Daher wusste ich den Namen noch und ich wusste, dass er irgendwie damit zusammenhängt. Und das hat mich schon berührt, als wir diese Akte gefunden haben. Und das Zweite war, wir haben kurz danach auch die Akte gefunden, dass meine Mutter 1990 versucht hat, das Erbe zurückzubekommen, die Bilder, das Haus. Und diese Akte dazu, zu diesem Restitutionsverfahren, was gut über 8 Jahre ging, das hat mich auch sehr berührt, dass es dann am Ende nicht geklappt hat und dass viele damals auch noch dagegen gewirkt haben. Das war sehr berührend.
2: Die wesentliche Erkenntnis daran ist, dass wir in einem sehr korrupten Staat aufgewachsen sind, mit einer sehr verlogenen Gesellschaft. Und da zähle ich jeden zu. Also man sprach eine doppelte Sprache, eine offizielle und eine private. Und die Erkenntnis ist, dass man mit so einer Haltung keinen Staat machen kann. Also gar keinen. Ja? Keine Gesellschaft lässt sich mit so einer verlogenen Grundhaltung gestalten und fortschrittlich entwickeln.
1: Im Zuge der Recherche konnte ich aber auch erfahren, dass meine Eltern versucht haben, nach 1990, also vor allen Dingen um die Zeit 1994, als der 100. Geburtstag von Otto Nagel war, sie haben versucht, dass sie das Otto-Nagel-Haus weiterführen. Das Haus, was sie Ende 1978 verlassen haben. Und das hat mich sehr berührt, dass sie eigentlich den Weg nochmal gehen wollten, was ich nicht erwartet hätte. Dass sie den Mut haben und die Kraft aufbringen wollten, dieses Haus weiterzuführen am Märkischen Ufer.
2: Wenn man ein Buch im Eigenverlag herausbringt, ist es natürlich erstmal eine sehr große Herausforderung. Aber wir können selbst entscheiden, wie wir das gestalten, wir können selbst entscheiden, was wir schreiben und wir können selbst entscheiden, wie wir es schreiben. Bei Verlagen, die dazukommen, muss man natürlich immer Verlagsinteressen mit berücksichtigen. Und da sind wir leider auf taube Ohren gestoßen. Also man wollte die Geschichte nicht so hören, wie wir sie erzählen müssen, sondern man wollte durchaus eine schöne, leichte, seichte Geschichte haben, die sich verkaufen lässt. Aber wir wollten halt eine konkrete Geschichte, eine detailreiche Geschichte und eine wahrheitsgetreue Geschichte erzählen. Und da erschien uns der Eigenverlag als beste Lösung.
1: Das Buch, der Fall Otto Nagel, Kunstraub in der DDR, ja, es ist irgendwo vielleicht ein Krimi um die Kulturpolitik der DDR. Es ist vielleicht auch eine Familiengeschichte, die Geschichte der Familie Schallenberg-Nagel. Es zeigt vieles, viele Facetten. Und es ist vielleicht auch ein persönliches Buch, aber genau das wollte ich nicht. Also ich wollte schon den Abstand haben. Ich wollte nicht sagen, ich bin das Opfer oder unsere Familie ist das Opfer, sondern es sollte schon wirklich akribisch recherchiert sein und das haben wir auch gemacht. Und deshalb ist es auch so, dass den größten Teil des Buches mein Partner geschrieben hat, Bernd Schallenberg. Und ich habe halt die wichtigen Kapitel geschrieben um Otto Nagel, seine Biografie, aber auch, wie er jetzt gesehen wird, nach der Wende in den Ausstellungen als Künstler und natürlich das Kapitel über meine Mutter, wie schwer es für sie war, als Kunstwissenschaftlerin nicht mehr zu arbeiten. Und deswegen ist es zwar schon persönlich, aber es ist eben auch ein wichtiges Buch, um zu zeigen, was in der DDR in der Kulturpolitik passiert ist, wie man ja mit einem Künstler oder mit der Familie umgegangen ist.
0: Ein Spiegel der DDR-Kulturpolitik. Volkseigentum an Kunstwerken, Kunst als ideologische Waffe und Museum, Otto Nagel Haus, 1973 bis 79. Eine kritische Analyse, die schonungslos offenlegt, wie skrupellos der Griff des DDR-Staatsapparats nach dem Erbe war. Das Buch Der Fall Otto Nagel, Kunstraub in der DDR ist erhältlich im Buchhandel. Man kann es auch direkt online kaufen unter shop-kulturmd.de.

0: Der Deutsche Gewerkschaftsbund und seine Mitgliedsgewerkschaften in Sachsen-Anhalt stellten kürzlich ihre gemeinsame Kampagne zur Landtagswahl in Sachsen-Anhalt vor. Unter dem Motto Stabil für Sachsen-Anhalt formulierten die Gewerkschaften klare Erwartungen an eine zukünftige Landesregierung.
1: Erstens Stabilität im Job. Sachsen-Anhalt braucht sichere Arbeitsplätze. Dazu braucht es eine mutige Transformations- und Industriepolitik, ebenso wie Investitionen in Digitalisierung, Zukunftstechnologien und Weiterbildung.
0: Ohne Personal geht es nicht. Personal abzubauen sei der falsche Weg. Bereits jetzt gibt es einen erheblichen Mangel an Lehrkräften.
2: Der derzeitige Mangel wirkt sich aus unserer Sicht tatsächlich richtig auf die Unterrichtsversorgung aus. Die Belastung des Personals ist hoch und das bedeutet letztendlich auch, und ich glaube schon, dass dieser Zusammenhang existiert, nicht so gute Leistungen auch für Schülerinnen und Schüler. Es geht darum, endlich auch für Lehrkräfte eine Messung der Arbeitszeit zu veranlassen, um das auch entsprechend durchzusetzen. Es geht um die Verbesserung der Bedingungen für Seiteneinsteigende.
1: Zweitens, stabil versorgt. Gutes Arbeiten und Lernen funktioniert nur, wenn die Rahmenbedingungen dafür auch stimmen. Eine verlässliche Gesundheits- und Pflegeversorgung, bezahlbarer Nahverkehr, ausreichend Wohnraum und auch kulturelle Angebote. Öffentliche Daseinsvorsorge sichert gleichwertige Lebensverhältnisse in Stadt und Land.
3: Es bedeutet also für uns, dass es von existenzieller Bedeutung ist, die Krankenhäuser zu erhalten, eventuell in dem Zusammenhang die Spezialisierung zu überprüfen, gegebenenfalls auch über Zulassungsvoraussetzungen für Ärzte neu nachzudenken und die Möglichkeiten neben der bloßen Schließung auf jeden Fall abzuwägen und hier ein durchdachtes Vorgehen im Sinne der Beschäftigten und der Patienten zu wählen.
1: Drittens, stabil vor Ort. Die Kommunen sind in Sachsen-Anhalt das Rückgrat. Wir haben nicht nur große Ballungszentren, wir haben auch, wie ich immer sage, viel Fläche in Sachsen-Anhalt. Und dort stehen die Kommunen aktuell finanziell massiv unter Druck und das spüren Menschen auch jeden Tag. Gute Arbeit. Deshalb braucht es starke kommunale Finanzen, es braucht gute Arbeitsbedingungen im öffentlichen Dienst in den Kommunen und echte Beteiligung auch vor Ort, dass die Menschen auch vor Ort mitreden können und ihre Orte zu lebenswerten Orten gestalten können, mit funktionierenden Laternen, mit geöffneten Freibädern und mit barrierefreien Wohnungen.
3: Es geht um Gesundheitsvorsorge, Pflegehandel, Nahverkehr, eine gute Medienlandschaft, der öffentliche Dienst sind alles Indikatoren für eine gute Arbeit und ein gutes Leben. Der Daseinsvorsorge kommt dabei für das Zusammenleben und die Absicherung der sozialen Grundbedürfnisse von Menschen eine besondere existenzielle Bedeutung zu. Sie ist ein Indikator für Lebensqualität, aber auch für die Attraktivität einer Region, also auch für Investoren und den Fachkräftezuwachs. Eine gute, funktionierende und solidarische Daseinsvorsorge sorgt auch für einen sozialen Zusammenhalt, den wir in der heutigen Zeit definitiv brauchen.
1: Viertens, ebenso wichtig, stabil in Zukunft. Bildung, sagen wir immer wieder, ist die Grundlage von allem, ist die Grundlage von Stabilität. Von der Kita bis zur Weiterbildung brauchen wir bessere Bedingungen, mehr Personal, faire Arbeitsbedingungen und auch moderne Einrichtungen. Und auch Weiterbildung muss eine echte Unterstützung sein, wenn es um Beschäftigte geht, wenn es um Transformation und wenn es um Arbeit von morgen geht.
4: Es geht um die Substanz des Landes Sachsen-Anhalt, natürlich auch die Substanz, eine künftige

0: Landesregierung in Sachsen-Anhalt muss sich stark machen für eine Veränderung, eine Struktur, einen Strukturwandel dieser Branche, der anhält, eine aktive Transformation. Dafür braucht es Unterstützung in Berlin, in Brüssel, eine rückwärtsgewandte Industrie-, Wirtschaftspolitik gleich welcher Art, wie wir sie oftmals hören dieser Tage. Das können wir uns überhaupt nicht leisten. Wir müssen mutig nach vorne gehen für eine starke, aktive Industriepolitik in Sachsen-Anhalt und darüber hinaus.
1: Fünftens, stabil zusammen. Zusammenhalt ist uns als Gewerkschaften besonders wichtig, ob im Betrieb oder in der Gesellschaft. Alle Menschen müssen sicher leben können, respektiert und auch gehört werden. Dafür braucht es eine starke Demokratie und Zivilgesellschaft, mehr Personal und Ausstattung bei der Polizei und es braucht für jeden Sicherheit im Alltag.
2: Aus Sicht der Polizeigewerkschaft müsste die Aufgabe der Polizei klar definiert sein. Wie viel Personal arbeitet in welchen Bereichen, ist eine zentrale Frage. Personal fällt weg, aber die Arbeit bleibe. Viele Beamte leiden zudem unter hoher Arbeitsbelastung.
3: Man kann sagen, zusammenfassend, man muss sich immer fragen, was ist der innere Sicherheit wert, was ist der Mensch wert und wie können wir da im Prinzip auch das ganze System verbessern, dass wir im Endeffekt eine Polizei haben für die Zukunft, die auch alle Aufgaben leisten und auch abarbeiten kann.

0: So, jetzt machen wir das Ganze nochmal. Nochmal irgendwie anders hinsetzen?
1: Nee.
0: Okay. So geht das?
1: Ja.
0: Fange ich an? Hm? Es ist mal wieder Zeit zu lesen. Ich habe Ihnen ein ganz besonderes Buch mitgebracht. Von Milena Jesenska, Prager Hinterhöfe im Frühling, Feuilletons und Reportagen von 1919 bis 1939. Wer war Milena Jesenska? Sie wurde 1896 geboren und stammte aus einer bürgerlichen Prager Familie und zog 1918 nach Wien. Sie schrieb für die tschechische Zeitung Tribuna erste Reportagen über das Leben in Wien und übersetzte ins Tschechische, wie auch Kafkas Texte. Und so lernt die Journalistin 1920 Franz Kafka kennen und natürlich lieben. Kafka und Milena. Über die wenigen Jahre bis zum Tod des Autors 1924 sind es 150 Briefe und zwei Treffen, die die beiden aufs Engste verbinden. Ab 1922 schreibt sie für die größte und bedeutendste tschechische Tageszeitung Narodni Listy. Im Sommer 1925 schreibt die Journalistin für die Tageszeitung Narodni Listy Artikel, die als Briefe von einer Reise in das fiktive Dorf Hinterhut gestaltet sind. Und hier habe ich zwei schöne Briefe mitgebracht, die ich jetzt vorlese.

0: Briefe aus Hinterhut, der Wald. Es ist bei uns in Mode geworden, dass man aus abgelegenen Gegenden und unbekannten Ländern Briefe schreibt. Dass man die ganze Welt bereist und interessante Neuigkeiten zusammenträgt. Ich bedauere unsäglich, dass ich keine Briefe schreiben kann. Ich würde mich auch gern auf eine weite Reise machen und nicht nur nach Paris oder London, sondern nach China, Indien, in die sibirische Steppe, irgendwohin, wo keiner von uns schon war. Da könnte ich nämlich Briefe schreiben. Aber da ich nun nicht so weit reisen kann und trotzdem so gerne Briefe schreibe, dachte ich mir, ich schreibe sie aus Hinterhut. Wer weiß, Hinterhut liegt ja vielleicht noch viel ferner als China. Die Station aus Holz und gleich schief steht mitten im Wald, gegenüber ein Abbruch. Robinien und Schmiergras und die Schienen laufen hier grasüberwachsen und unbeschrankt, ohne Weichenwart, ohne Lichtzeichen in der Nacht, ohne Signal und manchmal, wenn ich hier auf den Zug warte, kann ich nicht glauben, dass er tatsächlich kommt. Und dann kommt er doch, der Spaßvogel, sicher ein Zufall. An der Lokomotive hat er ein Glöckchen und bimmelt wie ein Totengeläut. Langsam schiebt er sich durch Wälder und Wiesen wie ein Spielzeug zwischen den Sandbogen der Kinder. Ringsum auf Stunden hin Wald. Das ist seltsam. Mit dem Wald würde ich nie wirklich Freund. Als ich klein war, hat die Mutter mich in den Wald gesetzt und gesagt, Mädelchen, spiel. Sie und die Großmutter gingen unterdessen auf dem Weg auf und ab und haben sich unterhalten. Bis ans eine Ende konnte ich sehen. Sie gingen drauf zu, drehten um und kamen zurück. Aber das andere Ende bog ins Dickicht hinein und verschwand und verschluckte auf einmal die Mutter, die Großmutter. Die Zeit wuchs wie ein schreckliches, erstickendes Dach und alle Laute des Waldes sangen dem Kind hier ein bedrohliches, heulendes Lied. Eine Krone reicht es der Nächsten, ein Zweig dem anderen. Diese Minute, ehe die Mutter aus der Biegung zurückkam, schreckte mich stets aufs Neue mit einer fürchterlich verlassenen Angst und mir ist eine seltsame Bangigkeit im Herzen geblieben. Nein, den Wald mag ich nicht. Sobald ich drin bin, suche ich einen Weg hinaus oder wenigstens eine Stelle, an der es sich freier atmet. Und davon gibt es im Wald viele. Wege zum Beispiel queren ihn. Von Lärchen gesäumt führen gen Norden, gen Westen, gen Osten, gen Süd. Leidenschaftlich liebe ich sie, diese Wege. Geschmeidig und munter, trocken und immer gelb wie aus Gummi. Rechts die Mauer des Waldes, links die Mauer des Waldes. Die schlanken und graugelben Finger der Sonnenstrahlen zwischen den Stämmen. Diese schreckliche, märchenhafte Tiefe und die wunderlich gelenkten Schatten. Aber dann plötzlich eine Lichtung, Bäume mit grünen Trieben, dicht aneinander gedrängt. Glashauswärme weht durch die Luft heran und ein würzig stechender Duft. Hier und da das buschige Haupt einer Birke, du geliebter goldener Baum. Fröhlich, hell, liebenswürdig und melodiös. Und unten Moos, drei Daumen hoch, wie ein Federbett. Gegenüber ein Laubwald aus Buchen. Hier streckt die Sonne ihre Zeigefinger, nicht lang wie zwischen den Fichten. Hier tändelt sie mit schillernden Flecken. Da jagen sie sich, da wieder verweilen sie friedlich, leben auf und ersterben. Je wie der Wind spielt in den Kronen. Und etwas weiter eine andere Lichtung, die mir liebste. In ihrer Mitte eine Baumschule mit drollig winzigen Bäumchen und rings ins Weite das Violett der Gräser. Aber am Ende der zwei mächtigen Kiefern mit riesigen Häuptern, jede Nadel zeichnet sich gegen den Himmel ab. Und wenn die Sonne in ihrem Haar untergeht, rosten ihre Kronen wie die Schwänze der Eichkatzeln, die dort ihr Familiennest haben. Auf der Wiese zwischen den Wäldern im Tau des Abends spaziert ein Rudel Rehe. Nur ab und zu taucht aus dem hohen Gras ein kluger, flinker, schöner Kopf. Und wenn du gegen den Wind sitzt und still bist, verschwindet er wieder im Gras. Raschelst du, erschrickt er, wittert und das gesamte Rudel löst sich und gleitet zum Wald in großen Sprüngen, in sich wölbenden Bögen. Am Rand des Waldes verharrt es und schaut zurück, bevor es verschwindet. Jeder dieser Sprünge folgt dem Rhythmus einer natürlichen Musik. Welt wie die Wellen des Wassers, die Wellen des Korns, herrlich, wie nur ein Tier es kann. Ein unbelebtes Ding oder ein Mensch, der seinen Geist ins Gleichgewicht zu bringen vermochte. Ein Lied der Bäume wie im Böhmerwald gibt es hier nicht. Im Böhmerwald ist es ein unablässiger, langgezogener, ferner Ton, der irgendwo hinter den Bergen beginnt und hinter den Bergen endet und da, wo er stehen bleibt, fliegt er über deinen Kopf wie ein Vogelschwarm. Hier ist der Wald still, sonnengetränkt und das Wild ist geschützt. Hier atmest heimliches Leben hinter den Bäumen. Schritt auf Tritt stößt du ein lebendes Wesen auf. Im Mai hat der Wald hier herrliche Liebe geatmet. Der Rehbock setzte den Rehen nach, das Eichhorn seinem Eichhörnchen. Jeder Vogel ersann sich ein Weibchen. Die Fliegen schwirrten in Paaren. Jetzt aber reift hinter dem Wald das Getreide. Die Bauern haben das erste Heu auf den Wiesen geerntet. Und über dem ganzen Wald liegen die täglichen Mühen des Reifens, des Ausreifens und des Erwachsenenwerdens. Hier sind heitere, helle Wälder, voller Erdbeeren, Birken, Pilze und Bäche, voll unerwarteter Lichtungen und großer Heidflächen, voller Farne und hoher, smaragdner Gräser. Im Frühling haben Felder von Ginster geblüht. So etwas hatte ich noch nie gesehen. Der ganze Wald gelb, das ganze Gefilde gelb, gelb überall. Im Herbst wird hier gewiss alles Farbe sein und mannigfaltigste Schönheit. Jetzt steht der Wald fast gleichmäßig grün, satt, prall, sommerlich. Noch habe ich es nicht bis an sein anderes Ende geschafft. Wieder neue Wälder und wieder Birken, einsame Kiefern, Lichtungen, Baumschulen, tiefe Stillen. Dieses Fieber, sie zu erkunden, kreuz und quer zu durchstreifen, sich zu sagen, hier war ich schon oder noch nicht und wo jetzt lang, wohin, hier lang, ist schon vorbei. Nach langer Suche habe ich ein kahles Plätzchen gefunden, das höher liegt als die übrigen Wälder. Stell dich auf einen Baumstumpf und schau in die Gegend herum. Du siehst rechts, links nichts als grünen Samt, aus 100 grünen Farben gewirkt. Die Sonne fällt direkt in die breiteste Birke, die ich je gesehen, und über den Himmel schleichen zerrissene farbige Wölkchen. Auf der Lichtung ist Abend um Abend ein neues Licht und ein neuer Himmel und ein neuer Schatten. Und so ist es überhaupt auf der Welt. Auch wenn du immer an derselben Stelle stehst, nie wird es dir gelingen, sie ganz zu erkennen. So rasch verändert sie sich vor deinem Auge. Und du fährst durch die Welt und willst fremde Gegenden kennenlernen. Narottini Listi, 28. Juni 1925. Briefe aus Hinterhut 2, die Felder. Im Zickzack endet auf einer Seite der Wald und geometrisch greifen die Felder in ihn hinein. Das Dorf ist unsichtbar fern. Selten ein Mensch, der hier arbeitet. Hier ist keiner und dennoch ist es nie einsam. Im Wald war alles voll Leben und doch war es einsam. Hier ist ein Geschehen und Reifen, als treibe und dränge beständig etwas zum Ziel. Die Felder bereiten sich wie ein gewürfeltes Tuch, fließen im Wind wie Wasser. Das Korn wogt und wiegt sich und wählt und sagt, ich laufe zum Bäcker, ich laufe zum Bäcker. Solange die Felder niedrig standen und grün, waren Schatten und Farben darin. Ohne Zahl, jetzt sind sie reif. Die Ähren sind voll und schwer. Und wenn der Wind pfeift, pfeifen sie schwach ihr monotones Lied wie eine Grille am Arm. Das Karotuch ändert sich. Im Frühjahr waren die Karos mit Roggen und Weizen grün, die Karos mit Kartoffeln und Rüben braun und nach dem Regen färbte die Erde sich violett. Sie hatte getrunken, war schrecklich schwer, feucht und satt. Das Bild dieser braunen Felder und auf ihnen die Pferde, die Demut in der Bewegung des Pferdes, die Demut in der Bewegung des Menschen, unendlich liebe ich das. Dazwischen standen die Wiesen in Blüte, wie übermütige, ausgelassene Lieder. Jetzt stehen die Felder hoch. Das Korn ist gelb, die Kartoffeln und Rüben grünen in langen, langen Reihen, auf dem Wiesen thronen Heuschober und blanke Maulwurfshügel. Wenn du dich hier auf den Rücken legst und die Arme breitest, ist dir, als würdest du, so klein du auch bist, die ganze Welt umfangen. Nie bist du hier verloren und ganz in der Tiefe am Grunde des Herzens liegt eine große Liebe zur Heimat, eine Liebe zur Erde, zu den Feldern, zur gepflügten Krume. Zur Arbeit des Ackermanns, den offenen Armen des bestellten Bodens, sie liegt dort wie Gestein, lastet und zieht zur Scholle hinab. Ein süßes Gewicht wie ein plötzlicher Glaube, der in dir, ohne dein Zutun, auf einmal erkannt hat, wer du bist und was du willst. Die Felder sind wie ein Fluss, sie laufen und laufen, stehen und stehen. Im Wind sind sie wie Fahnen, galoppieren davon und flattern festlich. In der Hitze des Mittags liegen sie wie ein keuchendes Tier und Luftknöchelchen zittern überhin und wie zerfließender Atem. Der Morgen ist ihnen golden, klar, ordentlich, wie ein fürs Gartenfrühstück weißgedeckter Tisch, wie ein mit kaltem Wasser gewaschener Leib, ein Strauß frischer Blüten. Am Abend sind sie wie ein Wunder und farbiger als der Wald, das Meer, die Stadt, lockender als die Täler, majestätischer als die Berge. Unendlich ist hier die Schlichtheit der Erde, unendlich die schlichte Trauer, die sie hervorruft. Ich kann mich an ihr nicht sättigen. Ich habe zu kleine Augen, nichts passt hinein in sie. Ich habe ein zu kleines Herz, nichts kann es fassen. Die Einfachheit ist wie eine große, flach geöffnete Hand und alle Gedanken lassen sich ordnen, das Leben sich überblicken und alles ist hier zu ertragen, die größte Sehnsucht und das bitterste Leid. Die Felder sind nicht wild und poltern nicht los, sie sind ergeben, ruhig, für die Ewigkeit eingerichtet. Sie lehren nichts anderes als eine gute Trauer und eine gute Stille im Herzen. Wer beständig mit ihnen lebt, wird nie zum Rebellen und auch nicht reich. Nichts an ihnen ist Eifer und Heftigkeit. Sie sind eine große Fläche, ausgeglichen und fruchtbar. Die Augen tragen den Rhythmus in den Körper hinein. Der Körper gibt ihnen weiter ans Herz. Das Herz gibt ihnen an die Gedanken. In den Feldern ist es, als streichelte dich eine gute, brave, naive Hand, die eine tiefere Wahrheit kennt, als das eigene Herz sie je haben kann. Die Felder sind langweilig und wiegen in einem fort ein. Nichts sie reizt oder fordert, die Seelenmuskeln ruhen sich aus, entschlummern guten Gewissens, sie versäumen nichts. Sie erquicken und sättigen sich. Und nach langer Zeit, wenn die Rast sich wandelt zu Unrast, Unruhe, Aufregung, dann stürmst du los in die Stadt und sinkst in sie ein, wie die Wühlmaus mit ihren Pfoten im Sand, in Reis, in etwas, was nachgibt und reichlich vorhanden ist. Aber deine Augen sind immer noch sehr ruhig und etwas hast du dazugelernt, einen ausgeglichenen, gezügelten Arbeitseifer, die förderliche Unbeirrbarkeit des langsamen Tuns, den Rhythmus. Ich laufe zur Arbeit, ich laufe zur Arbeit, geben die Felder dir zur Erinnerung mit, er wird dir zu eigen sein, solange du sie nicht vergisst. Narodny Listy, 2. Juli 1925. Das publizistische Werk aus den Jahren von 1919 bis 1939 steht gleichberechtigt neben Werken von Bettina von Arnim oder Sophie Scholl. Als Journalistin durchbricht die junge Frau die übliche thematische Festlegung auf Mode und Haus. Sie schreibt szenisch lebendige Reportagen. 1925 kehrt Jesenská als erfolgreiche Journalistin nach Prag zurück und im März 1939 schloss Jesenská sich dem Widerstand an. Im November wurde sie von der Gestapo verhaftet. Sie starb im Mai 1944 im KZ Ravensbrück. Und 1994 wurde sie von der Gedenkstätte Yad Vashem zu Gerechten unter den Völkern ernannt. Das Buch ist immer wieder schön zum Blättern und zum Lesen und sehr empfehlenswert.
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0: Die Stadt Magdeburg ruft auf, freie Betonflächen an der Kaiser-Otto-Brücke, der Königin-Editha-Brücke und den umliegenden Flächen mit professionellen Graffiti künstlerisch zu gestalten. Ziel sei es, den Beton optisch aufzuwerten und illegale Schmierereien zu verhindern. Interessierte MagdeburgerInnen können bis zum 19. Mai Ideen für die Gestaltung über das städtische Beteiligungsportal unter www.magdeburg.de/graffiti-sbz einreichen. Eine Jury der Verwaltung trifft nach dem Fristende eine engere Auswahl der eingereichten Vorschläge. Zu den Jurymitgliedern gehören unter anderem die Bürgermeisterin und Kulturbeigeordnete Regina Dolores Stieler-Hinz und Carsten Eins, Leiter des Fachdienstes für Großbauprojekte. Noch 2026 wird die Stadt auf Basis der ausgewählten Vorschläge einen öffentlichen Wettbewerb für professionelle Graffiti-KünstlerInnen und Fassadengestalter ausschreiben. Wichtig sei es, auch namhafte nationale und internationale KünstlerInnen anzusprechen. Auf Basis der gewählten Themenvorschläge geht es darum, mit wenigen weiteren Vorgaben eine große künstlerische Freiheit zu geben. Die fertigen Kunstwerke sollen Teil der Urban Art Gallery Magdeburg sein. Die notwendigen Mittel gelten als präventive Maßnahme im Zuge des Großbauvorhabens Ersatzneubau Strombrückenzug. Seit Ende April lässt der Eigenbetrieb Stadtgarten und Friedhöfe 31 Wasserspiele und Springbrunnen in Magdeburg sprudeln.
2: Privatpersonen und Unternehmen haben dafür rund 31.600 Euro gespendet. Die Oberbürgermeisterin dankt dafür herzlich. Die Wasserspiele ermöglichen eine sommerlich entspannte Atmosphäre in unserer Stadt, so Simone Boris. Mit den Spenden lassen sich die Betriebskosten für die kommunalen Wasserspiele und Springbrunnenanlagen bezahlen. Der zuständige Eigenbetrieb Stadtgarten und Friedhöfe Magdeburg erbringt die übrigen Leistungen wie die Wartung und die Instandhaltung der Wasserspiele und Springbrunnen. In dieser Saison kann auch wieder der Brunnen des Magdeburger Künstlers Heinrich Apel spielende Kinder in der Olfenstädter Marktbreite sprudeln. Für einige Brunnen sucht die Stadt noch Sponsoren, unter anderem der Hasselbach-Brunnen auf dem Heidenplatz gegenüber der Universität, der Otto-von-Guericke Brunnen am Alten Rathaus, Wasserspiele Elbuferpromenade am Elbpegel, Brunnen-Nikolai-Platz, Rathausbrunnen und Fontäne im Adolf-Mittagsee. Weitere Informationen gibt es auf der Website der Stadt unter magdeburg.de/Stadtgarten und Friedhöfe. Der Landtag von Sachsen-Anhalt hat kürzlich den novellierten Vertrag mit der jüdischen Gemeinschaft beschlossen. Der Vertrag regelt die Zusammenarbeit zwischen dem Land und der jüdischen Gemeinschaft umfassend. Das von kulturellen Fragen über den Erhalt des jüdischen Erbes bis hin zur Sicherheit, Bildung und Begegnung. Der Vertrag gilt für die kommenden 10 Jahre. Ministerpräsident Sven Schulze erklärt dazu, Zitat: Jüdisches Leben gehört seit vielen Jahrhunderten zu Sachsen-Anhalt. Es prägt unser Land und ist Teil unserer Identität. Umso mehr bewegt es mich, dass Jüdinnen und Juden wieder Anfeindungen erleben. Das ist für mich inakzeptabel. Umso klarer ist unser gemeinsamer Auftrag. Wir schützen jüdisches Leben und stärken es aktiv. Klar ist, wir stehen fest an der Seite der jüdischen Gemeinschaft. Zitat Ende. Seit 1994 gibt es einen Vertrag zwischen dem Land und der jüdischen Gemeinschaft. Seit 1994 gibt es einen Vertrag zwischen dem Land und der jüdischen Gemeinschaft. 2006 wurde die Vereinbarung umfassend überarbeitet. Investitionen aus dem Corona-Sondervermögen stärken die Forschung, Lehre und Patientenversorgung an der Universitätsmedizin Magdeburg. Das insbesondere im Hinblick auf Situationen in Krisen. Die Universitätsmedizin Magdeburg hat damit 3 neue innovative Medizin-Großgeräte angeschafft. Wissenschaftsminister Prof. Dr. Armin Willingmann und Finanzminister Michael Richter überreichten dieser Tage die offiziellen Förderbescheide über rund 9,5 Millionen Euro. Vor Ort informierten sich die Minister über die neuen Technologien. Willingmann betonte, dass die Investitionen aus dem Corona-Sondervermögen des Landes Sachsen-Anhalt die medizinische Infrastruktur und die Krisenfestigkeit des Gesundheitssystems stärke. Minister Richter hob hervor, die Universitätskliniken unseres Landes hätten in der Corona-Pandemie bewiesen, wie wichtig eine leistungsfähige und innovative medizinische Infrastruktur sei. Mit der Förderung könne Sachsen-Anhalt auch künftig eine Vorreiterrolle in der medizinischen Versorgung, Forschung und Lehre einnehmen. Oberbürgermeisterin Simone Boris hat Anfang Mai einen Fördermittelbescheid von der Ministerin für Infrastruktur und Digitales Lydia Hüskens entgegengenommen. Das Land Sachsen-Anhalt stellt gut 1 Million Euro aus dem Sondervermögen Infrastruktur für mehr Sicherheit am Alten Markt in Magdeburg bereit. Rund um den Alten Markt gibt es viele Veranstaltungen wie Wochenmarkt, Stadtfeste und den Weihnachtsmarkt, die abgesichert sein müssen. Der zentrale Platz soll aber trotzdem eine gute Aufenthaltsqualität haben, so die Oberbürgermeisterin. Geplante Maßnahmen: Das Projekt umfasst neben dem Marktplatz selbst auch das unmittelbar angrenzende Umfeld, darunter die Ernst-Reuter-Allee, die Jakobstraße, die Julius-Bremer-Straße sowie den Breiten Weg. Aufgrund der offenen baulichen Struktur sind unkontrollierte Fahrzeuganfahrten möglich. Ziel ist es, ein Durchfahren zu erschweren, unter anderem mit Pollersystemen, Sicherungsanlagen an Zufahrten. Weiterhin sind Elemente geplant, die sowohl Schutzfunktionen erfüllen, als auch die Aufenthaltsqualität erhöhen, wie Sitzgelegenheiten, Pflanzkübel, Beleuchtungselemente oder Fahrradständer. Das als dauerhafte oder mobile Variante.

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1: Stufen. Wie jede Blüte welkt und jede Jugend im Alter weicht, blüht jede Lebensstufe. Blüht jede Weisheit auch und jede Tugend zu ihrer Zeit und darf nicht ewig dauern. Es muss das Herz bei jedem Lebensrufe bereit zum Abschied sein und Neubeginne, um sich in Tapferkeit und ohne Trauern in andere neue Bindungen zu geben. Und jedem Anfang wohnt ein Zauber inne, der uns beschützt und der uns hilft zu leben. Wir sollen heiter Raum um Raum durchschreiten, an keinem wie an einer Heimat hängen. Der Weltgeist will nicht fesseln uns und engen, er will uns Stuf um Stufe heben, weiten. Kaum sind wir heimisch einem Lebenskreise und traulich eingewohnt, so droht Erschlaffen. Nur wer bereit zu Aufbruch ist und Reise, mag lähmender Gewöhnung sich entraffen. Es wird vielleicht auch noch die Todesstunde uns neuen Räumen jung entgegensenden. Des Lebens Ruf an uns wird niemals enden. Wohlan, denn Herz, nimm Abschied und Gesunde.
2: Es ist Frühling, Zeit mal wieder ein gutes Buch zu lesen. Ich habe etwas ganz Besonderes. Es ist das Buch mit der Geschichte Reinsberg von Kurt Tucholsky. Erschien 2023 im Reklam Verlag. Ein junges Paar und drei Tage Glück. Die kleine Prosa-Idylle um das Liebespaar Claire und Wölfchen, die in dem Alltag des Berliner Großstadtlebens zu entfliehen versuchen, machte Kurt Tucholsky über Nacht berühmt. Sein erstes und unbeschwertes Buch, eine wunderbare Sommerlektüre nicht nur Verliebte. Aber es gibt auch eine Geschichte dahinter und die ist auch in diesem kleinen Büchlein versteckt. Die Geschichte von Kurt Tucholsky und Else Weil. Geschrieben von Wiglaf Droste. Zitat: Aber was in dem Buch da ist, das weiß ich schon, eine bessere Zeit und meine ganze Jugend. Schrieb Kurt Tucholsky 1920. Natürlich kommt das nie wieder. Allein es war einmal, ich war ein Star und pfiff die bunten Lieder. Ich war Johann, der muntere Seifensieder, und Claire war real. Das ist schon lange her und heute, jetzt sind die anderen dran. Nach unserer Sprache plaudern Liebesleute, Zahntechniker und ihre jungen Kräute. Das hört sich also an. Du sorg nicht immer nach die anderen Mädchen blicken, ich eifersüchtig ohne Bumsruh. Du immer mit den kleinen Dicken, nur ich ins Bett beginn bemicken, weil müdlich büwe. So liebt euch denn in allen Ehren, die Liebe wäret ewiglich, und folgt ihr dieses Büchleins Lehren und küsst ihr euch, ihr Wölfchen und ihr Klären, dann denkt an mich, schrieb Kurt Tucholsky zu Reinsberg 1931. 1912 erschien Kurt Tucholskys Reinsberg, ein Bilderbuch für Verliebte. Die kleine Erzählung machte den jungen Autor auf Anhieb berühmt, vor allem der freizügige Tonfall der Geschichte von Claire und Wölfchen war neu im wilhelminischen Deutschland. Eindeutig sexuell aneinander erfreut, tutelte da ein neckisches, junges Paar, das weder verheiratet noch verlobt war. Die Liebesgeschichte war keine Erfindung. Im Sommer 1911 hatte der 21-jährige Kurt Tucholsky ein aufregendes Wochenende in Reinsberg verbracht mit seiner geliebten Else Weil. Die 22-Jährige war eine der ersten Frauen, die in Preußen Medizin studierte. Sie war intelligent, klug, schön, selbstbewusst und kein bisschen bange. Tucholsky taufte sie Claire, Claire Pinbusch. Den Namen hat er Heinrich Manns Roman im Schlaraffenland entliehen, in dem die Claire Pinbusch all das verkörperte Laster als das verkörperte Laster beschrieben wird. Auch den ganz spezifischen Ton von Reinsberg bekam Tucholsky frei Haus geliefert. Sein Freund Walter Mehring notierte später: Dies infantile Schlafzimmergelaber, das er phonetisch waschecht aufnotiert hat, das hatte Pinbusch ihm eingeflüstert. 1931, als das 100.000 von Reinsberg erschien, schrieb Tucholsky: Und Claire war real. was wiederum der Titel eines Hörfunk-Features ist, das 1998 im WDR erschien. Und Claire war real, Kurt Tucholskys unbekannte erste Ehefrau, Dr. Med Else Weil. Der Autor Peter Bötig leistete seit 1993 die Kurt Tucholsky Gedenkstätte in Rheinsberg, die seit Ende Januar 2004 Kurt Tucholsky Literaturmuseum heißt. Durch einen Eintrag ins Gästebuch der Gedenkstätte, in dem sich die angeheiratete Nichte Gabriele Weil London im September 1997 für die Ausstellung bedankte, wurde Bötigs literaturwissenschaftlicher Spürsinn geweckt. Es gelang ihm, Gabriele Weil ausfindig zu machen, um mehr über Else Weil in Erfahrung zu bringen. Tucholsky, der 1920 in seinem Gedicht Mikrokosmos beklagte, dass man nicht alle haben kann, löste bald nach der Rheinsberger Affäre die Verbindung mit Else Weil, verlobte sich mit der geliebten Kitty Frankfurter, lernte später im Ersten Weltkrieg als Unteroffizier in Riga Mary Gerold kennen, verliebte sich in sie, entlobte sich, holte Mary Gerold nach Berlin, trennte sich wiederum von ihr und heiratete im Mai 1920 Else Weil, zu der er den Kontakt nie ganz abgebrochen hatte. Das Gedicht Mikrokosmos endet analog mit der Bitte an die eine: Sei du die Welt für einen Mann, weil er nicht alle haben kann. Der Wunsch war fromm, die Ehe hielt nicht lang. Im März 1924 waren Tucholsky und Weil wieder geschieden. Else Weil schrieb: Als ich über die Damenweg steigen musste, um in mein Bett zu kommen, ließ ich mich scheiden. Und Tucholsky, den Peter Bötig einen innerlich zutiefst zerrissenen Polygamisten nennt, einen verquälten Egozentriker und eine unstete Künstlernatur, beschrieb 1926 in einem Brief an seine zweite Ehefrau Mary Gerold seine verkorkste Haltung gegenüber ihrer Vorgängerin Else Weil. Ich fühle ein immenses Schuldbewusstsein, nicht weil ich weggegangen bin, sondern wie ich weggegangen bin. Ich war nicht alt und reif genug, um das mit Takt und Delikatesse zu machen. Ich war plump, roh und dumm. Ich tat weh, obgleich ich wissen musste, weh zu tun. Und ich tat unnötig weh. Dennoch suchte der seit Mitte der 20er Jahre im Exil lebende Tucholsky bei seinen Besuchen in Berlin auch immer wieder Else Weil auf, die ihn gepflegt und gehegt hat in seiner permanenten Pubertät, die seiner gedacht hat bis an ihr seliges Ende in einem Nazi-KZ, wie Walter Mehring schrieb. Im Dezember 1933 entzogen die Nationalsozialisten Else Weil ihre ärztliche Approbation. Mit kollegialer Hochachtung nahm ihr der gleichgeschaltete Berliner Ärztebund das Recht auf Ausübung ihres Berufs, offiziell nicht deshalb, weil sie Jüdin war, sondern weil sie, Zitat, keinerlei Front- oder Kriegstätigkeit während des Weltkrieges vorweisen konnte. Bereits im März 1933 hatte Else Weil wieder ihren Mädchennamen angenommen, wie auch Mary Tucholsky, die seit 1928 von Tucholsky getrennt lebte, ab August 1933 wieder offiziell Mary Gerold hieß. Der Name Tucholsky bedeutete unter den Nationalsozialisten Verfolgung und Tod, denen Else Weil nicht entging, auch nicht durch Flucht. Im Oktober 1938 emigrierte sie, inzwischen 49 Jahre alt, über Holland nach Frankreich. Nach ein paar Jahre blieb sie am Leben, interniert im unbesetzten Frankreich. Ohne gültigen Ausweis und ohne Aufenthaltsgenehmigung wurde sie im September 1942 als staatenlose Jüdin deportiert. Am 9. September 1942 verließ der Zug, in dem auch Else Weil eingepfercht war, einen Vorort von Paris. Am 11. September 1942 erreichte er Auschwitz. Von den Insassen dieses Transports in das Vernichtungslager überlebte niemand.

Damit es Frieden in der Welt gibt, müssen die Völker in Frieden leben. Damit es Frieden zwischen den Völkern gibt, dürfen sich die Städte nicht gegeneinander erheben. Damit es Frieden in den Städten gibt, müssen sich die Nachbarn verstehen. Damit es Frieden zwischen Nachbarn gibt, muss im eigenen Haus Frieden herrschen. Damit im Haus Frieden herrscht, muss man ihn im eigenen

Zur Wahl des Landtages in Sachsen-Anhalt am 6. September 2026 hat die AfD ein Programm verabschiedet. Für den Fall einer Regierungsübernahme will die Partei eine, Zitat, neue patriotische Kulturpolitik, Zitat Ende. Die Kulturinstitutionen sehen darin den Versuch, historisches Erinnern, Kunst und kulturelle Vielfalt an nationalistischen Leitbildern und Identitätsvorgaben auszurichten. Das von der AfD verabschiedete sogenannte Regierungsprogramm verschiebt den Kulturbegriff grundlegend. Kultur wird nicht mehr als offener, pluraler Raum verstanden, sondern verengt sich deutlich. Kultur soll Ausdruck einer, Zitat, ethnisch homogenen Volksgemeinschaft sein, Zitat Ende. Ziel solle es sein, deren, Zitat, Identitätsstörung durch eine selbstbewusste deutsche Identität, Zitat Ende, zu überwinden. Die Kulturinstitutionen mahnen. In dieser Ausrichtung treten Elemente einer völkisch-nationalistischen Kulturauffassung deutlich hervor. Die kulturpolitischen Aussagen des Programms betreffen auch zentrale Felder wie Bildungs-, Wissenschafts-, Integrations- und Religionspolitik, was zu verurteilen ist. Nach dem Programm der AfD ist die bestehende Erinnerungskultur eine, Zitat, Verewigung eines Schuldkomplexes, Zitat Ende. Und die bestehende Erinnerungskultur habe, Zitat, Möglichkeiten einer stabilen nationalen Identitätsbildung verbaut, Zitat Ende. Das Programm fordert eine stärkere Fokussierung auf die, Zitat, guten Seiten der deutschen Geschichte, Zitat Ende. Die Kulturinstitutionen mahnen, dass sich damit die differenzierte, auf wissenschaftlichen Erkenntnissen beruhende Erinnerungskultur hin zu einer selektiven Geschichtsdarstellung, in der die deutsche NS-Vergangenheit systematisch geschönt wird, verschiebt. Am 16. April 2026 veröffentlichen zunächst 27 Kulturinstitutionen aus Sachsen-Anhalt den Appell. Staats- und Kulturminister Rainer Rober begrüßte die gemeinsame Stellungnahme und betonte, Kulturpolitik darf niemals darauf ausgerichtet sein, Inhalte vorzuschreiben oder künstlerische Ausdrucksformen ideologisch zu begrenzen. Das Deutsche Zentrum Kulturgutverlust in Magdeburg stellte sich mit einem eigenen Statement am 21. April 2026 hinter die Initiative. Zitat: Die im Regierungsprogramm der AfD Sachsen-Anhalt formulierten Aussagen richten sich gegen die Arbeit des Zentrums, aber auch gegen die Provenienzforschung in Deutschland insgesamt und treffen damit vor allem die Opfer von Verfolgung und Vernichtung im Nationalsozialismus, von Enteignungen in der sowjetischen Besatzungszone und der DDR sowie von Gewalt und Unrecht in kolonialen Kontexten. Wir schließen uns daher der Stellungnahme der Kultureinrichtungen in unserem Sitzland an. Zitat Ende. Insgesamt versammeln sich Stand 28. April 2026 67 Institutionen des sachsen-anhaltischen Kulturbetriebs hinter den folgenden Appell. Zitat: Kulturpolitik darf nicht zur nationalistischen Instrumentalisierung von Geschichte und Kultur missbraucht werden. Die Freiheit der Kunst, die Vielfalt kultureller Ausdrucksformen und eine an demokratischen Werten orientierte Erinnerungskultur bleiben unverzichtbar. Ihre entschlossene Wahrung sichert nicht nur die vitale und vielfältige Kulturlandschaft in Sachsen-Anhalt, sondern stärkt zugleich gesellschaftlichen Zusammenhalt, Pluralität sowie die Grundlagen unseres demokratischen Gemeinwesens. Zitat Ende.

Es ist mal wieder Zeit, ein gutes Buch zu lesen. Ich habe heute mal einfach mein eigenes Buch mitgebracht. Erzähltes und Ungesagtes meiner Großeltern Otto und Valentina Nagel. Ja, Kindheit, das ist für mich das Haus meiner Großeltern. Ja, wie mag es wohl sein, wenn man wieder dort ist, wenn einem die Großeltern Geschichten aus ihrem Leben erzählen? Das habe ich mir überlegt und habe dazu ein Buch geschrieben. Vor fast 100 Jahren, 1925, veranstaltete mein Großvater, der Künstler Otto Nagel, in der damaligen Sowjetunion eine große Ausstellung. Namhafte deutsche Künstler waren dort und er lernte in Petersburg Valentina kennen, seine spätere Frau und meine Großmutter. Wie das mit den beiden war, das erzählt die Geschichte Du, ich, Kino, die ich jetzt vorlesen möchte. Valentina und Otto, Du, ich, Kino. Ich höre ihre Stimme von weit her, bin jetzt an meinem Schreibtisch, lese die zahlreichen Texte meiner Großmutter, ihre und die Autobiografie meines Großvaters, suche nach Gedanken von Otto und Valentina, wie sie sich kennenlernten. Wie war das? Was haben diese jungen Menschen aus zwei völlig unterschiedlichen Kulturen gefühlt? Wie konnten sie sich finden? In Leningrad lebt die junge Valentina Nikitina. Nun treffen sich zwei Seelenverwandte. Beide lesen Dostojewski, Gorki und Zola. Die junge Frau kommt in die erste allgemeine deutsche Kunstausstellung, sieht Otto, wie die Besucher ihn feiern, auf russische Art. Der deutsche Künstler flog einfach voller Freude in die Luft. Otto Nagel führte Interessierte durch die Ausstellung. Valentina sah das erste Mal einen Deutschen von Angesicht zu Angesicht. Geht an ihm vorbei, oder doch nicht? Der junge Künstler weckte mit dem, was er erzählte, ihre Neugier. Aber er sprach auch eine unbekannte Sprache, Deutsch, jemand übersetzte. Otto Nagel hatte eine sehr sympathische Stimme. Und der jungen Valentina fielen besonders seine großen, graublauen Augen auf. Der Künstler, sehr schlank, groß und auf dem Kopf trug er eine russische Mütze. Von Deutschen hatte man keine allzu gute Meinung. Hat nicht einer meiner Brüder auch so eine Mütze, denkt Valentina und fühlt sich plötzlich irgendwie versöhnt mit dem Künstler. Valentina, in der Familie die Walker, Walutschka, eine junge Frau von 20 Jahren, sehr klein, nur 1,58 Meter groß, braun-schwarzes, lockiges Haar. So fällt Otto auf mit ihren... Da fehlt ein Wort. So fällt Otto, fällt sie Otto auf. Muss ich gleich mal aufschreiben. Valentina in der Familie die Walker, Walutschka, eine junge Frau von 20 Jahren, sehr klein nur, 1,58 Meter groß, braun-schwarzes, lockiges Haar. Sie fällt Otto auf mit ihren ganz dunklen Augen, deshalb von Freunden auch liebevoll Kirschauge genannt. Von den Jahren des Hungers geprägt, aber immer aktiv und politisch interessiert. Zu Hause bleiben, Kinder haben, das wollte Valentina nicht. Dafür war sie viel zu lebendig. Ganz zuerst gab es nur das Theater. Nach der Zeit der Revolution und des Bürgerkriegs nahmen die jungen Leute ihr Leben selbst in die Hand und waren offen für Neues. So auch Valentina, ihre fünf Brüder und deren Freunde und ihre Freundinnen. Das Kennenlernen dieser Tag sollte für beide, für ihr ganzes Leben entscheidend sein. Der Künstler hatte etwas Besonderes an sich. Er war ein Mensch, ehrlich, sauber. Die große Liebe war es wohl nicht, es war einfach Neugierde, schreibt Valentina Jahrzehnte später. Bei Otto Nagel hatte die Begegnung mit dieser jungen, ungestümen Frau anscheinend einen bleibenden Eindruck hinterlassen. Er fuhr ihr sogar nach Moskau hinterher, um sie zu suchen. Otto sprach nur wenige Worte Russisch, Valentina kannte vielleicht 10 deutsche Vokabeln. Die gemeinsame Sprache fehlte. Trotzdem verstand sie sich vom ersten Augenblick an ausgezeichnet. Was erzählt er nur? Die junge Frau will es unbedingt wissen, versucht es mit einem Wörterbuch. Sagt er etwas, dauerte es gut 25 Minuten, bis Valentina es verstand. Otto, der Künstler mit großem Talent als Zeichner, erfand eine wunderbare Methode. Es war unser Esperanto, wie ich in Notizen meiner Großmutter lese. Zum Beispiel zeichnete er Valentina klein und mager, daneben sich ganz lang und schlank, dazu ein Kino, ein internationales Wort. Zum besseren Verstehen tippte er ihr an die Brust, zeigte auf sich und sagte, Du, ich, Kino.
Er ein Gottloser, ein Kommunist und dazu noch ein Deutscher. Sie eine junge Schauspielerin auf dem Weg zum Erfolg. Russisch-orthodox erzogen. Otto Nagel, Anfang 30, aus dem Weddinger Arbeitermilieu, erlebte die Industrialisierung, den Ersten Weltkrieg, das Ende des Kaiserreichs, die Weimarer Republik. 1924 nun seine erste Reise in die Sowjetunion. Otto war vom Leben im Berliner Wedding gezeichnet, kaufte sich seine Bücher in der Brockensammlung für 5 Pfennige. Mit 14 Jahren verließ er die Schule, verdammt für die Familie Geld zu verdienen. Der Vater Karl Nagel, Kommodentischler mit einer kleinen Werkstatt in der elterlichen Wohnung in der Reinickendorfer Straße 67. Die Mutter Emma, geborene Baschin, stammt aus einer hungernden Familie. Otto Nagel, geboren 1894, als jüngster von 5 Jungs. Erst Arbeiterstreik, dann auf der Straße. Der Kommunist Nagel wird den Weg als freier Künstler. Seine Kunst soll, wenn nötig, anklagen, aufrufen und auch begeistern. Er, der den Alltag der Arbeiter am eigenen Leibe gespürt hatte. Nagel zeichnet und malt diese seine Wirklichkeit. Ein Autodidakt, der sich allmählich zum Künstler emporarbeitet. Nikita Kollwitz und Heinrich Zille findet er Gleichgesinnte. Nagel malt das Schicksal, die Kraft und die Hoffnung des Proletariats in großformatigen Bildern. Er hat Bilder, bei deren Anblick man vor Schmerz laut aufschreien könnte. So die Zeitung Rote Fahne. Hier in der Sowjetunion entstehen wenige Bilder. Sowjetische Genossen schenken ihm grobe Sackleinwand. Erstmals malt Otto Nagel auf Leinen. Die Palette farbintensiv, gelb, grün, blau und rot, hell und leuchtend. Valentina Nikitina lebte im jungen Staat Sowjetunion nach Revolution und Bürgerkrieg. Von ihrer Straße bis zum Winterpalais Blut und Kämpfe. Oktoberrevolution, Loschka, ihr Bruder und Valentina, gekleidet wie ein Junge, immer unterwegs. In großen Kesseln kochten die Soldaten Kascha, Buchweizengrütze, oder Chi, Kohlsuppe, Hunger. Das Essen geteilt mit ihnen. Für Valentina brach eine neue Zeit an. Aber sie war soweit, vieles zu begreifen und zu verstehen. Wir waren wie aufgezogen, aber niemand hatte uns gesagt, du musst das so machen. Ganz alleine mussten wir es wissen. Ja, es waren Jahre, die nicht einfach waren, höre ich später meine Großmutter sagen. In dieser unruhigen Zeit nutzt Valentina die Chance und geht nach einer kurzen Ausbildung als Sängerin und Schauspielerin ans Theater. Es galt, das Neue zu verkünden. Ihr 2 Jahre älterer Bruder Loschka wollte an der Front für eine neue Zeit kämpfen. Aufgewachsen ohne Vater war dessen Bibliothek für Valentina und Loschka ein Wegweiser ins Leben. Englische, französische und italienische Literatur.

0: auch nicht essen. In der Küche einer Kaserne arbeitete Valentina nun mit gut 20 anderen Jungen und Mädchen eine Schule für das Leben. Die junge Frau hatte sehr schwere Jahre hinter sich. Diese Zeit brachte ihr die so geliebte Heimat noch näher. Valentina lernte ihr ganzes Leben und war sehr ehrgeizig, weil sie etwas erreichen wollte. Die beiden finden sich nach dem ersten Treffen in der Ausstellung auf dem Bankett mit Anatoli Lunatscharski wieder. Otto Nagel, der Deutsche. Während und auch nach dem Ersten Weltkrieg hatte Valentina von diesem Land gehört. Nur wenig Gutes. Aber auch der sowjetische Mensch erfuhr trotz des vorangegangenen grausamen Krieges zum ersten Mal deutsche Freundschaft. Otto und Valentina Nagel gehen wenige Wochen nach ihrem Kennenlernen gemeinsam nach Deutschland. Für ihn seine treue Weggefährtin, ein Leben lang. Für sie vermutlich ein Weg, mit der Flucht alles hinter sich zu lassen. Nicht jedes junge Mädchen konnte aus dem Land ausreisen. Das erzählten sich die Leute. Auch für Valentina war es nicht einfach. Sie hatte die Schule gerade beendet. Die Zukunft lag vor ihr. Aber hatte sie mit Otto Nagel eine Chance auf ein anderes, vielleicht besseres Leben? Diese und noch viele andere Geschichten aus dem Leben meiner Großeltern finden sich in diesem Buch. Viel Spaß beim Lesen. Oder viel Freude. Spaß ist es doch eigentlich nicht. Nee. Ja? Spaß ist es doch eigentlich nicht. Freude.
1: Spaß kann man immer haben.
0: Ja.
1: Darf ich was?

Das ist schön bei den Deutschen. Keiner ist so verrückt, dass er nicht noch einen Verrückteren fände, der ihn versteht, schrieb Heinrich Heine in seiner Harzreise. Mit diesen klugen Worten starten wir in eine neue Sendung von Kultur im DTV. Herzlich willkommen. Die Geschichte der Freimaurerei lässt sich in Europa über mehr als 300 Jahre zurückverfolgen. Auch in Magdeburg finden sich Spuren von freimaurerischen Wirken. Die Magdeburger Loge Harpokrates feiert 2026 den 200. Jahrestag ihrer Gründung. Grund genug für das Kulturhistorische Museum, dies zu würdigen. In der unteren Galerie des Kaiser-Otto-Saals erzählt die kleine Sonderausstellung im Zeichen von Zirkel- und Winkelmaß Freimaurerei in Magdeburg von der Tradition. Dies in zwei kombinierbaren Besucherwegen. Ein chronologischer Rundgang zeichnet die Entstehung, die Blüte, das Verbot und schließlich die Neugründung der Freimaurerei in Magdeburg nach. Der zweite Weg erschließt über freimaurerische Praktiken, Symbole und Riten sowie die bis heute gelebten Werte und Traditionen. Gabriele Köster, Direktorin der Magdeburger Museen, betont, dass der Freimaurerei bis heute der Mythos des Verschwiegenen und Verschworenen anhängt. Mit der Sonderausstellung wollen das Museum diesen Mythos erhellen und die bewegende Geschichte sowie das breite Wirken dieses bürgerlichen Engagements in den Fokus rücken. Die Sonderausstellung im Zeichen von Zirkel und Winkelmaß ist bis zum 25. Oktober 2026, immer von Dienstag bis Freitag von 10 bis 17 Uhr und am Wochenende von 10 bis 18 Uhr im Kaiser-Otto-Saal zu sehen. Führungen gibt es regelmäßig, auch von Mitgliedern der Loge Harpokrates, in deutscher und englischer Sprache. Alle Termine und Informationen gibt es unter www.khm-magdeburg.de/veranstaltungen. Die Halberstädter Straße ist seit Freitag, den 8. Mai, für alle Verkehrsarten freigegeben. Die Stadt kann die neuen Behelfsbrücken voraussichtlich Mitte Mai 2026 für den Verkehr freigeben. Damit ist der Magdeburger Ring dann wieder durchgängig befahrbar. Aufgrund der aktuellen Witterungsbedingungen sind auf den Behelfsbrücken die abschließenden Arbeiten zur Fahrbahnmarkierung nicht möglich. Sobald die Wetterlage besser ist, erfolgen die Markierungen und die Brücken können für den Verkehr freigegeben werden. Die Behelfsbrücken an der Halberstädter Straße verlaufen jeweils einspurig. Für Pkw gilt ein Tempolimit von 30 km/h. Lkw müssen sich an 10 km/h halten. Magdeburg hat die Behelfsbrücken für 8 Jahre angemietet. Die Baufirma wartet die Brücken in einem vierteljährlichen Rhythmus. Geplant ist, bis 2035 den Ersatzneubau zu errichten. Mit dem Neubau der Brücke über die Halberstädter Straße sollen auch die Ringbrücken über die Sudenburger Wuhne und die Gleise der Deutschen Bahn AG neu gebaut werden. Die notwendigen Arbeiten zur Wiederherstellung des für den Bauarbeiten genutzten Parkplatzes dauern noch ungefähr 2 Wochen. In der Zeit lässt die Stadt die Betonpfeiler professionell mit Graffiti gestalten, um Vandalismus vorzubeugen. Mit der Verkehrsfreigabe entfallen auch die Halteverbotszonen auf der Ostseite der Jordanstraße und am Südring. Die Schilder werden im Laufe der kommenden Woche beräumt. Die MVB setzt die Bauarbeiten an den Gleisen in der Halberstädter Straße bis zum Jahresende fort. Die Halberstädter Straße ist deshalb zwischen Helle Straße und Südring in Fahrtrichtung Sudenburg für den Kfz-Verkehr gesperrt. Die Umleitung erfolgt über Sudenburger Wuhne und Südring. Der Kreuzungsbereich zwischen Halberstädter Straße, Helle Straße, Ringabfahrt bleibt vorerst frei. Die Karl-Miller-Straße ist in Höhe der Brücke der Deutschen Bahn vom 11. Mai bis 8. Juli für den Kfz-Verkehr voll gesperrt. Grund sind Arbeiten an dem Bauwerk. Die Umleitungen erfolgen über die Erich-Weinert-Straße. Weitere Verkehrsentschränkungen sind auf der Baustellenkarte unter www.moffi.de und www.magdeburg.de dargestellt. Zur Wahl des Landtages in Sachsen-Anhalt am 6. September 2026 hat die AfD ein Programm verabschiedet. Für den Fall einer Regierungsübernahme will die Partei eine, Zitat, neue patriotische Kulturpolitik, Zitat Ende.
Die Kulturinstitutionen sehen darin den Versuch, historisches Erinnern, Kunst und kulturelle Vielfalt an nationalistischen Leitbildern und Identitätsvorgaben auszurichten. Das von der AfD verabschiedete sogenannte Regierungsprogramm verschiebt den Kulturbegriff grundlegend. Kultur wird nicht mehr als offener, pluraler Raum verstanden, sondern verengt sich deutlich. Kultur soll Ausdruck einer, Zitat, ethnisch homogenen Volksgemeinschaft sein, Zitat Ende. Ziel solle es sein, deren, Zitat, Identitätsstörung durch eine selbstbewusste deutsche Identität, Zitat Ende, zu überwinden. Die Kulturinstitutionen mahnen. In dieser Ausrichtung treten Elemente einer völkisch-nationalistischen Kulturauffassung deutlich hervor. Die kulturpolitischen Aussagen des Programms betreffen auch zentrale Felder wie Bildungs-, Wissenschafts-, Integrations- und Religionspolitik, was zu verurteilen ist. Nach dem Programm der AfD ist die bestehende Erinnerungskultur eine, Zitat, Verewigung eines Schuldkomplexes, Zitat Ende. Und die bestehende Erinnerungskultur habe, Zitat, Möglichkeiten einer stabilen nationalen Identitätsbildung verbaut, Zitat Ende. Das Programm fordert eine stärkere Fokussierung auf die, Zitat, guten Seiten der deutschen Geschichte, Zitat Ende. Die Kulturinstitutionen mahnen, dass sich damit die differenzierte, auf wissenschaftlichen Erkenntnissen beruhende Erinnerungskultur hin zu einer selektiven Geschichtsdarstellung, in der die deutsche NS-Vergangenheit systematisch geschönt wird, verschiebt. Am 16. April 2026 veröffentlichen zunächst 27 Kulturinstitutionen aus Sachsen-Anhalt den Appell. Staats- und Kulturminister Rainer Rober begrüßte die gemeinsame Stellungnahme und betonte, Kulturpolitik darf niemals darauf ausgerichtet sein, Inhalte vorzuschreiben oder künstlerische Ausdrucksformen ideologisch zu begrenzen. Das Deutsche Zentrum Kulturgutverlust in Magdeburg stellte sich mit einem eigenen Statement am 21. April 2026 hinter die Initiative. Zitat: Die im Regierungsprogramm der AfD Sachsen-Anhalt formulierten Aussagen richten sich gegen die Arbeit des Zentrums, aber auch gegen die Provenienzforschung in Deutschland insgesamt und treffen damit vor allem die Opfer von Verfolgung und Vernichtung im Nationalsozialismus, von Enteignungen in der sowjetischen Besatzungszone und der DDR sowie von Gewalt und Unrecht in kolonialen Kontexten. Wir schließen uns daher der Stellungnahme der Kultureinrichtungen in unserem Sitzland an. Zitat Ende. Insgesamt versammeln sich Stand 28. April 2026 67 Institutionen des sachsen-anhaltischen Kulturbetriebs hinter den folgenden Appell. Zitat: Kulturpolitik darf nicht zur nationalistischen Instrumentalisierung von Geschichte und Kultur missbraucht werden. Die Freiheit der Kunst, die Vielfalt kultureller Ausdrucksformen und eine an demokratischen Werten orientierte Erinnerungskultur bleiben unverzichtbar. Ihre entschlossene Wahrung sichert nicht nur die vitale und vielfältige Kulturlandschaft in Sachsen-Anhalt, sondern stärkt zugleich gesellschaftlichen Zusammenhalt, Pluralität sowie die Grundlagen unseres demokratischen Gemeinwesens. Zitat Ende. Die Deutsche Stiftung Denkmalschutz fördert zwei Wohnhäuser in der Scharrenstraße 1112 in Zeitz mit 55.100 Euro. Das dank zahlreicher Spenden sowie der Mittel der Lotterie Glücksspirale. Die beiden kleinen Wohnhäuser im Altstadtbereich sind typische Fachwerk-Bruchsteinbauten, die vermutlich aus dem 17. Jahrhundert stammen. Im Obergeschoss haben sich eine getäfelte Holzbalkendecke erhalten, deren Tefelung als Fischgrätmuster gehalten ist. Hier waren Handel und Handwerk angesiedelt. Nach 1990 erfolgte der Abriss zahlreicher Häuser. Das Gebäude zählt zu einem der letzten drei verbliebenen Häuser dieser Art in der Scharrenstraße. Das Dach ist porös und auch die Fassade hat erhebliche Schäden. Eine Sanierung ist dringend nötig. Am Dienstag, den 5. Mai 2026, ereignete sich gegen 8.40 Uhr ein Verkehrsunfall in Neu-Olvenstedt zwischen zwei Pkw, bei dem eine Person leicht verletzt wurde. Ein 85-jähriger Autofahrer beabsichtigte, seinen Renault aus einer Parklücke an der Olvenstedter Chaussee rückwärts auszuparken.
Beim Anfahren übersah er eine querende Autofahrerin, welche die Olvenstädter Chaussee in Fahrtrichtung St. Josefstraße befuhr. Es kam zu einem Zusammenstoß. Die 48-jährige Fahrerin erlitt durch den Unfall einen Schock, den ein alarmierter Rettungsdienst ambulant versorgt hat. Während der Aufnahme des Unfalls hatten die Polizisten Zweifel an der Verkehrstüchtigkeit des 85-Jährigen. Eine durchgeführte spezielle Prüfung der Fahreignung bestätigte den Verdacht. Zudem ergab sich der Verdacht auf Fahruntüchtigkeit aufgrund körperlicher Mängel. Die Beamten leiteten weiterführende Ermittlungen ein. Hinweise der Polizei. Ältere Verkehrsteilnehmer sollten beachten, dass mit zunehmendem Alter bestimmte körperliche und kognitive Fähigkeiten nachlassen können. Dazu zählen insbesondere Sehvermögen, Reaktionsgeschwindigkeit sowie die Beweglichkeit, die für sicheres Autofahren erforderlich sind. Zur Erhöhung der Verkehrssicherheit empfiehlt die Polizei insbesondere: Lassen Sie Ihre Fahrtüchtigkeit im Rahmen eines freiwilligen Gesundheitschecks ärztlich überprüfen. Nehmen Sie an speziellen Fahrsicherheitstrainings für Senioren teil. Dies ist wichtig, um die eigenen Fähigkeiten realistisch einzuschätzen und das Fahrverhalten entsprechend anzupassen. Weitere Informationen zum sicheren Verhalten im Straßenverkehr für ältere Menschen gibt es auf der Website vom Deutschen Verkehrssicherheitsrat dvr.de/mensch-im-verkehr-senioren. Am Donnerstag, den 30. April 2026, meldete eine Zeugin einen Einbruch im Ministerium für Arbeit, Soziales, Gesundheit und Gleichstellung der Magdeburger Polizei. Der Sicherheitsdienst konnte den Tatverdächtigen vor Ort stellen und der Polizei übergeben. Der Beschuldigte ist ein 32-jähriger, polizeibekannter Deutscher. Die Ermittlungen ergaben einen Zusammenhang zu einem bereits zurückliegenden Diebstahl in dem Ministerium. Die Beamten stellten bei der Durchsuchung der Wohnung diverses Diebesgut, betäubungsmittelähnliche Substanzen sowie pyrotechnische Erzeugnisse sicher. Das Amtsgericht folgte dem Antrag der Staatsanwaltschaft Magdeburg und erließ einen Haftbefehl gegen den Beschuldigten, der vollstreckt wurde. Die Ermittlungen dauern weiter an. Der Einfluss von Alkohol und anderen berauschenden Mitteln wirkt sich nicht nur auf die Fahrtüchtigkeit im Straßenverkehr aus. Auch in der Berufs- und Freizeitschifffahrt nimmt der Konsum berauschender Mittel zu. Auf Wasserstraßen gelten die festgeschriebenen Promillegrenze nicht nur für den jeweiligen Fahrzeugführer. Dies gilt genauso für Personen, die vorübergehend selbstständig Kurs und Geschwindigkeit des Fahrzeugs bestimmen oder zur diensttuenden Mindestbesatzung gehören. Deshalb prüft die Wasserschutzpolizei Sachsen-Anhalt, wie auch in den vergangenen Jahren, zum Saisonstart

die Fahrtüchtigkeit. Im Zeitraum vom 14. bis 25. Mai 2026 erfolgen intensive Kontrollen in Bezug auf Alkohol und Drogen in der Sport- und Berufsschifffahrt. Die Wasserschutzpolizei Sachsen-Anhalt will damit zur Steigerung der Sicherheit und Leichtigkeit des Schiffverkehrs beitragen und das Verantwortungsbewusstsein jedes Einzelnen stärken.

Damit es Frieden in der Welt gibt, müssen die Völker in Frieden leben. Damit es Frieden zwischen den Völkern gibt, dürfen sich die Städte nicht gegeneinander erheben. Damit es Frieden in den Städten gibt, müssen sich die Nachbarn verstehen. Damit es Frieden zwischen Nachbarn gibt, muss im eigenen Haus Frieden herrschen. Damit im Haus Frieden herrscht,

Die Deutsche Stiftung Denkmalschutz unterstützt die Putzsanierung im Inneren der Johanneskirche in Halle-Saale mit 30.000 Euro. Die Förderung des Gotteshauses ist dank zahlreicher Spenden möglich. Nach der Sanierung des Chors und des Dachs unterstützt die Deutsche Stiftung Denkmalschutz den Erhalt der Kirche erneut. In den Jahren 1892 bis 1893 entstand die Johanneskirche im Süden der Stadt Halle als Klinkerbau auf freiem Feld. Erst 1911 bis 1927 entstand das Umfeld der Kirche mit dem Johannesviertel. Das Gotteshaus ist das erste größere Bauwerk des hallischen Architekten Friedrich Fahrow. Die dreischiffige Hallenkirche hat im Osten einen eingezogenen Fünfachtelchor und im Westen einen hohen Turm mit Spitzhelm. Die Landeskirche gab 1977 das Haus auf, was blieb, war ein Lager für Material. Ab 1991 erfolgte die Sanierung des desolaten Gotteshauses. Unter anderem putzten ABM-Kräfte den Innenraum. Die Gemeinde wuchs in den letzten Jahrzehnten stark an, insbesondere junge Familien mit Kindern zählen dazu. Aus dem Buch Die besten deutschen Geschichten und Gedichte, ausgewählt von Marcel Reich-Ranitzky. Josef von Eichendorff, Mondnacht. Es war, als hätte der Himmel die Erde still geküsst, dass sie im Blütenschimmer von ihm nun träumen müsst. Die Luft ging durch die Felder, die Ähren wogen sacht, es rauschen leis die Wälder, so sternklar war die Nacht. Und meine Seele spannte weit ihre Flügel aus, flog durch die stillen Lande, als flöge sie nach Haus. Der Wochenmarkt befindet sich vom Mittwoch, den 20. bis Dienstag, den 26. Mai im Nordabschnitt vom Breiten Weg. Das wegen der notwendigen Auf- und Abbauarbeiten des diesjährigen Stadtfestes. Ab 27. Mai ist der Wochenmarkt wie gewohnt auf dem Alten Markt. Das dienstags bis freitags von 9 Uhr bis 16 Uhr und samstags von 9 bis 13 Uhr. Die Stadtverwaltung stellt am Montag, den 18. Mai, die geplante Stellplatzbegrünungssatzung für das Stadtgebiet vor. Die Veranstaltung in der Ratsdiele des Alten Rathauses beginnt um 17.30 Uhr. MitarbeiterInnen vom Fachdienst Bauleitplanung stellen den aktuellen Stand der geplanten Satzung vor. Der einfache Bebauungsplan sieht das Ausgestalten und Begrünen ebenerdiger Stellplatzanlagen ab 3 Parkplätzen vor. Interessierte können Anregungen und Anmerkungen geben, die in das Bebauungsplanverfahren einfließen sollen. Oberbürgermeisterin Simone Borres lädt am Mittwoch, den 20. Mai, zur Einwohnerversammlung für den Stadtteil Rotensee ein. Von 18 bis 20 Uhr können AnwohnerInnen Fragen stellen und Probleme ansprechen. Ort ist die Grundschule Rotensee in der Windmühlenstraße 30. Themen sind, wie in allen Stadtteilen gleichermaßen, Ordnung, Sicherheit und Sauberkeit sowie Fragen zur Verkehrsplanung und städtebaulicher Entwicklung. Für die Anliegen und Anfragen sind zudem mehrere Beigeordnete sowie MitarbeiterInnen verschiedener Ämter und Fachbereiche der Stadtverwaltung vor Ort. Die Oberbürgermeisterin lädt alle Interessierten aus Rotensee herzlich ein und freut sich auf einen regen Meinungsaustausch. Bis zum 31. Juli nimmt das Team Kulturförderung der Stadtverwaltung Förderanträge für freie, kulturelle und künstlerische Mikroprojekte im Jahr 2026 entgegen. Anträge stellen können Vereine, Kulturschaffende sowie KünstlerInnen, an deren nicht kommerziellen Projekten ein erhebliches städtisches Interesse besteht. Die Landeshauptstadt Magdeburg fördert durch dieses zusätzliche Angebot Mikroprojekte, die ohne Zuschüsse der Stadt nur eingeschränkt oder gar nicht durchgeführt werden könnten. Die Antragstellung ist möglich über ein Online-Formular im Förderportal unter förderportal.magdeburg.de sowie und alternativ über das digitale Rathaus unter magdeburg.de/kulturförderung. Mit diesem Angebot bietet die Stadt zum zweiten Mal in diesem Jahr eine unterjährige Antragstellung, um kulturelle Mikroprojekte Magdeburg zu

fördern. Grundlage dafür ist das 2025 vom städtischen Fachbereich Kunst und Kultur eingerichtete digitale Förderportal. Für die nunmehr zweite Phase der Mikroprojektförderung stehen noch Fördermittel in geringem Umfang zur Verfügung. Bei Rückfragen zum Förderangebot stehen Kathleen Faber, Telefon 0391 5402135, E-Mail kathleen.faber@kb.magdeburg.de und Tina Lissner, Telefon 0391 5402137, E-Mail tina.lissner@kb.magdeburg.de zur Verfügung. Das Team Kulturförderung bietet auch gern eine persönliche Beratung nach Voranmeldung an. Die Landeshauptstadt Magdeburg stärkt gemeinsam mit dem Schülertech, dem Schülerlabor für Technik der Otto von Guericke Universität Magdeburg, die praxisnahe MINT-Bildung an weiterführenden Schulen. Ziel ist es, SchülerInnen frühzeitig für naturwissenschaftlich-technische Themen zu begeistern. Während an vielen Sekundarschulen die technische Ausstattung bereits gut etabliert ist, besteht insbesondere an Gymnasien Potenzial für zusätzliche praxisnahe MINT-Angebote. Alle neuen Magdeburger Gymnasien sowie die Freie Waldorfschule Magdeburg haben moderne Technikbausätze für den Unterricht der Klassenstufen 5 bis 12 erhalten. Statt Schulklassen wie bisher in das Universitätslabor einzuladen, will die Universität das erfolgreiche Konzept nun direkt in den Schulen etablieren. Auf Wunsch begleiten die Mitarbeitenden einzelne Unterrichtseinheiten und bieten fachliche Unterstützung an. Die Technikbausätze sind didaktisch aufbereitet, praxisnah konzipiert und orientieren sich an den Lehrplänen der MINT-Fächer. Das ermöglicht experimentelles Arbeiten im Unterricht, fördert eigenständiges Lernen und stärkt die Verbindung von Theorie und Praxis. Die Ausstattung ist das Ergebnis der langjährigen Kooperation zwischen dem Wirtschaftsdezernat der Landeshauptstadt Magdeburg und dem Schülerlabor Schülertech. Der Stadtrat der Landeshauptstadt hat im Juni 2025 die Ausstattung mit Technikbausätzen als Maßnahmen für die Fachkräftesicherung beschlossen. Im Frühjahr 2027 wollen die Partner die Erfahrungen im Unterricht auswerten, um das Angebot bedarfsgerecht weiterzuentwickeln. Seit Montag, dem 11. Mai 2026, ist die Straßenbahnstrecke in der Halberstädter Straße zwischen den Haltestellen Südring und Leipziger Straße nach fast einjähriger Sperrung wieder befahrbar. Die Linie 13 fährt damit zwischen Sudenburg und Citykarree auf direktem Wege ohne Umleitung über die Wiener Straße. Für Fahrgäste verkürzt sich die Fahrzeit um 3 Minuten je Richtung. Damit entfällt auch die Umleitung der Buslinien 52 und 59 über die Haltestelle Jordanstraße. Die Nachtbuslinien N3 und M5 fahren in Fahrtrichtung Altermarkt, ab Haltestelle Südring ebenfalls wieder auf direkten Wege. In der Gegenrichtung bleibt die Umleitung über am Fuchsberg bestehen. Die MVB setzt ab 13. Mai bis Ende des Jahres 2026 die Erneuerung der Schienen auf der Halberstädter Straße fort. Dies ist eine wichtige Investition in die Zukunft des Straßenbahnverkehrs in Sudenburg. Bereits 2025 hat die MVB neue Gleise zwischen Lemsdorfer Weg und Braunlager Straße verlegt. Zuerst erneuert die MVB die Gleise auf gut 200 Metern Länge zwischen den Einmündungen Helle Straße und Gewerbepark, ehemaliges Autohaus. Die alten Fahrbahnplatten im Gleisbereich sowie die Schienen werden gegen neue Gleise und leiseren Asphalt als Fahrbahndecke ausgetauscht. Für einen zügigen Fortschritt erfolgen die Arbeiten im Zwei-Schicht-System. Anwohner müssen mit Lärmbeeinträchtigungen während der Abend- und Nachtstunden rechnen. Die Baufirmen sind angewiesen, diese auf das notwendige Mindestmaß zu beschränken. Die Straßenbahnlinie 13 fährt in gewohnter Weise trotz Bauarbeiten. Das Land Sachsen-Anhalt förderte die Baumaßnahme auf Grundlage des Gesetzes über Finanzhilfen des Bundes zur Verbesserung der Verkehrsverhältnisse der Gemeinden. Das Landesverwaltungsamt Sachsen-Anhalt hat das ehemalige Tagebaugelände Zipsendorf Süd im Burgenlandkreis als Naturschutzgebiet gesichert. Dies zunächst für 2 Jahre. Das rund 228 Hektar große Gebiet liegt östlich von Zeitz. Nach dem Ende des Braunkohleabbaus im Jahr 1964 erfolgte die Flutung. Der 104 Hektar große See ist vollständig von Waldbeständen umgeben. Hier hat sich ein ökologisch besonders wertvoller Lebensraum für Vögel entwickelt. Das Gebiet

0: Es ist regional und national bedeutend, insbesondere als Brut-, Rast-, Mauser- und Überwinterungsgebiet zahlreicher Wasservogelarten. Der Burgenlandkreis stellte den Antrag auf Naturschutz. Der sensible Naturraum soll damit vorsorglich gesichert sein. Hierbei geht es um etwaige drohende Gefährdungen wie bauliche Eingriffe oder Änderungen der Nutzung. Der Präsident des Landesverwaltungsamtes, Thomas Pleye, betont, man wolle nicht Vorhaben unter anderem wirtschaftlicher Art grundsätzlich verhindern. Wichtig sei es aber, wertvolle Naturgüter verantwortungsvoll abzuwägen und zu bewahren.
1: Anfang Mai fand das traditionelle Treffen der Schulen ohne Rassismus, Schule mit Courage, statt. Die Leiterstraße verwandelte sich in ein buntes Straßenfest.
2: Die Landeszentrale schreibt sich auf die Fahnen: Politik vermitteln, Demokratie stärken. Und das Wichtigste, was es zu vermitteln gilt, ist, die Würde des Menschen ist unantastbar. Sie zu achten und zu schützen, ist Verpflichtung aller staatlichen Gewalt. Und ich ergänze mal, nicht nur aller staatlichen Gewalt, sondern alle, die wir hier miteinander stehen, eines jeden Menschen, der hier lebt. Und das heißt, wir stehen zusammen gegen alle die, die versuchen, das umzudeuten. Da gibt es kein Wanken, sondern, das steht auch im Grundgesetz, im Zweifelsfalle müssen wir uns sogar dagegen wehren.
1: Die Botschaft: ein deutliches Zeichen für Demokratie, Frieden und Toleranz setzen. Die Schulen zeigten mit ihren Projekten und Ideen, was für sie Weltoffenheit und Zusammenhalt bedeutet.
3: Wir zeigen heute Flagge hier für unseren demokratischen Staat, wir zeigen Flagge für Toleranz, wir zeigen Flagge für das, wofür eine Demokratie steht, für Weltoffenheit, für das, wofür wir auch im Jahre 1989 in diesem Land auf die Straße gegangen sind.
1: Die Schulaktion ist Teil der Initiative Weltoffenes Magdeburg, eine Stadt für alle. Jährlich um den 16. Januar wird dabei an die Zerstörung Magdeburgs im Zweiten Weltkrieg erinnert.

0: Dem Netzwerk Schulen ohne Rassismus, Schulen mit Courage, gehören inzwischen über 180 Schulen an, was etwa einem Viertel aller Schulen im Land entspricht.
1: Diese Demokratie muss verteidigt werden und wir müssen den Rattenfängern, die vor der Tür stehen, ihre Grundlagen entziehen.

0: Gleichstellungsministerin Petra Grimm-Benne hat Anfang Mai 2026 die Arbeit des Landesfrauenrates Sachsen-Anhalt gewürdigt. Als starke Stimme, die für mehr Gleichberechtigung einsteht, gibt es den Landesfrauenrat seit 35 Jahren. Die Ministerin übergab für die wichtige Arbeit einen Förderbescheid in Höhe von 239.600 Euro an die neu gewählte Vorsitzende Annette Kannenberg-Bode. Der überparteiliche und überkonfessionelle Dachverband fungiert zugleich als Vermittlerin zwischen Zivilgesellschaft und Politik. Aktuell geht es insbesondere um die Bekämpfung digitaler Gewalt, etwa durch den missbräuchlichen Einsatz digital bearbeiteter Bild- und Videoinhalte. Der Schutz von Betroffenen ist immens wichtig.
1: Am vergangenen Wochenende fand im Technikmuseum ein Oldtimer-Traktorentreffen statt. Die Oldtimer-Freunde Puppenfabrik Oschersleben waren zu Gast. Auf dem Außengelände konnte man 15 historische Traktoren in einer kleinen Schau bestaunen. Gezeigt wurden unter anderem Fahrzeuge der Marken Lanz, Deutz, IFA und Fendt. Der IFA-Traktor, als ob er gerade vom letzten Einsatz kommt. Besonders auffällig zwei Traktoren der polnischen Marke Ursus, der Brüder Broman aus Angern. Mal kein Auto für die linke Fahrspur der Autobahn, ein Traktor Porsche Diesel. Alle Fahrzeuge sind liebevoll gepflegt und absolut fahrtüchtig.
0: Zahlreiche Studien belegen, dass gemeinsames Singen ein Schlüsselelement für die ganzheitliche Entwicklung von Kindern ist. Der DM-Drogeriemarkt fördert daher seit beinahe zwei Jahrzehnten die Sing- und Bewegungsfreude in Kindergärten. Bis zum 31. August können sich ErzieherInnen auf der Website www.singende-kindergarten.de für eine kostenfreie Weiterbildung 2027 bewerben. Die Workshops finden über 9 Monate verteilt und größtenteils digital statt. Das heißt, eine Teilnahme ist wohnortunabhängig möglich. Die Weiterbildung setzt keine gesanglichen Vorkenntnisse voraus, denn das Stimmcoaching selbst steht zentral auf der Agenda. Ein Lied im Morgenkreis, ein paar Reime beim Zähneputzen, eine Aufräummelodie. Mit Hilfe von Singen und Musik entstehen im Kindergarten Alltagsrituale. Das stärkt die Kinder und gibt Selbstvertrauen. Die musikalischen Rituale helfen, sich im Tagesverlauf zu orientieren. Studien belegen, dass Singen bei Kindern wesentlich zur Sprach- und Gehörentwicklung beiträgt und das Körperbewusstsein schult. Christoph Werner, Vorsitzender der DM-Geschäftsführung, betont, das gemeinschaftliche Singen ist etwas, das letztlich unsere Kooperationsfähigkeit schult. Und das könne man nicht früh genug lernen. Das gilt nicht nur für das spätere Arbeitsleben. Auch als Gesellschaft brauchen wir diese Kompetenz, denn wenn wir kooperativ miteinander umgehen, kann eine liberale Demokratie gelingen, so Christoph Werner. Weitere Informationen für alle Interessierten, digitale Schnupperkurse und kostenfreie Liederbücher, auch mit Liedern zum Reinhören, gibt es unter www.singende-kindergarten.de.
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0: Wellenreiter im Grenzbereich, Magdeburgs legendäre Rennboot-Ära von 1929 bis 2000. So der Titel der aktuellen Sonderausstellung im Technikmuseum. Gezeigt werden 3 originale Rennboote aus den 1930er, 1970er und 1980er Jahren, verschiedene Rennbootmotore sowie Preise und Pokale mit Magdeburger Bezug. Der Motorrennsport hat in Magdeburg eine lange Tradition. Bereits 1929 starteten die ersten Rennen, Regatta, auf der Elbe zwischen der Südspitze des Stadtparks und der Buckauer Fähre. Nach einer Unterbrechung wegen des Zweiten Weltkriegs und seiner Folgen fanden in Magdeburg ab 1958 wieder Rennen statt. Später, ab den 1970er Jahren, wurden die Rennen auf dem Salpkersee 1 ausgetragen. Von Anfang an waren diese Veranstaltungen Publikumsmagnete. Bis zu 35.000 Zuschauer verfolgten die Duelle auf dem Wasser. Die Sonderausstellung im Technikmuseum entstand in Zusammenarbeit mit dem ehemaligen Motorbootrennfahrer und Sammler Olaf König.
2: Bertolt Brecht, Lied einer Liebenden. Wenn du mich lustig machst, dann denk ich manchmal, jetzt könnte ich sterben. Dann blieb ich glücklich, bis an mein End. Wenn du dann alt bist und wenn du an mich denkst, sehe ich wie heut aus. Und du hast ein Liebchen, das ist noch jung. 7 Rosen hat der Strauch, 6 gehören dem Wind. Aber eine bleibt, dass auch ich noch eine find. 7 Male rufe ich dich, 6 Mal bleibe fort. Doch beim 7. Mal versprich, komme auf ein Wort. Die Liebste gab mir einen Zweig mit gelbem Laub dran. Das Jahr, es geht zu Ende, die Liebe fängt erst an.
0: Das Sozialministerium des Landes Sachsen-Anhalt stellt insgesamt 15,45 Millionen Euro für Einrichtungen in der Jugendarbeit bereit. Die Mittel stammen aus dem Sondervermögen Infrastruktur des Bundes. Ab sofort können Landkreise, kreisfreie Städte, Einheits- und Verbandsgemeinden, freie Träger der Jugendhilfe sowie landesweit tätige Jugendbildungsstätten ihre Vorhaben anmelden. Das Land fördert damit Sanierungen, Maßnahmen für mehr Barrierefreiheit sowie Gegenstände wie Möbel und Elektrogeräte und mobile Angebote der Jugendarbeit. Sozialministerin Petra Grimm-Benne erklärte, dass viele Jugendclubs renovierungsbedürftig sind. Gerade auf dem Land seien Jugendtreffs wichtige Orte, um Gleichaltrige zu treffen. Das stärke den gesellschaftlichen Zusammenhalt. Investitionen in die soziale Infrastruktur sind immer auch Investitionen in die Demokratiefestigkeit, so die Ministerin weiter. Für das Jahr 2026 beträgt die Höchstfördersumme pro Vorhaben 100.000 Euro. Ab dem Jahr 2027 sollen größere Vorhaben gefördert werden. Das Land Sachsen-Anhalt unterstützt die Jugendarbeit bereits seit Jahren über das Sozialministerium. Das neue Investitionsprogramm hilft Einrichtungen zu modernisieren und auszustatten. Im April fand der Tag der Industriekultur zum wiederholten Male statt. An über 70 Standorten im ganzen Bundesland waren alte Fabriken, Bergwerke und Museen geöffnet, um Technik und Arbeitsgeschichte erlebbar zu machen. Das Museum für historische Radio- und Fernsehgeräte Staßfurt öffnete ebenfalls seine Türen. Im Jahr 2000 in Staßfurt gegründet, ist es die größte öffentlich zugängliche Ausstellung Mitteldeutschlands. Auf einer Fläche von 250 Quadratmetern kann man über 800 Geräte bestaunen. Viele davon funktionstüchtig. So lässt sich heute noch zeigen, wie Radio früher funktioniert hat.
3: Hier oben ist ein sogenanntes magisches Auge und danach kann ich jetzt einstellen auf den besten Empfang.
0: Stöbern in der Werkschronik. Das Innenleben eines Röhrenfernsehers. Der Stardesigner Colani entwarf für das Fernsehgerätewerk Staßfurt in den 90er Jahren das nach ihm benannte Fernsehgerät. Er verschaffte dem Werk noch einmal große Aufmerksamkeit. Der Tannhäuser, ein Musikschrank der Spitzenklasse mit Tonband- und Schallplattenwiedergabe sowie ein hochwertiger UKW-Empfänger.

0: Das halt
1: bombastisch.
0: Ist gut. Das sage ich immer, das sind 500 NF. Ja, nicht 50, keine 500, das sind 500 NF.
2: Jahre Lautsprechergeschichte. Die Ausstellung nahm die Besucher mit in die Entwicklung von Lautsprechern.
3: Die Lautstärke konnte ich dann so regeln.
2: Der hochwertige Fernseher Luxotron als Billigware im Quellekatalog. Die Geschichte des Radios ist untrennbar mit dem Werk in Staßfurt verbunden. Angefangen hat es 1920 mit einem Radioversuchslabor. 1923 läuft die erste Unterhaltungssendung aus dem Foxhaus Berlin, der Beginn des Rundfunks in Deutschland. Seitdem werden in Staßfurt Radios in großen Stückzahlen hergestellt. Schon 1927 hatte der Betrieb 400 Mitarbeitende und produzierte 25.000 Geräte. Während der Nazi-Herrschaft produzierte das Werk den Volksempfänger, ein Verlustgeschäft. In den 1970er Jahren gab es etwa 2500 Beschäftigte. Staßfurt hatte 1988 eine Jahresproduktion von 500.000 Geräten. Das Kombinat Rundfunk und Fernsehtechnik mit dessen Stammbetrieb VEB Fernsehgerätewerk Staßfurt war seit 1980 Alleinhersteller von Heimelektronik in der DDR. Radios, Fernseher, Stereoanlagen und Tonbandgeräte. 1996 schloss das Werk endgültig, alle Mitarbeitenden wurden entlassen. Heute produzieren Nachfolgebetriebe immer noch Fernsehgeräte in Staßfurt. Das Museum kann zu den regulären Öffnungszeiten besucht werden. Eine Anmeldung ist erforderlich unter Telefon 039 25 28 92 80 oder per E-Mail an info@rft-verein-staßfurt.de. In Argentinien findet sich an nur einem Ort Zeugnisse von Zwangsarbeit und Internierungslagern, die zur Produktion von Munition während des Zweiten Weltkrieges gehören. Um die Silbermetallwerke herum entstand hier ab 1940 eine ganze Lagerlandschaft. Im Sommer 1943 wurde ein Außenlager des Konzentrationslagers Ravensbrück errichtet. Die Lagerlandschaft um die Fabrik wuchs zwischen 1940 und der Befreiung im Mai 1945 stetig an und wurde in ihrer inneren Struktur mehrfach verändert. 1945 waren mehrere tausend Zwangsarbeiter, darunter vor allem Frauen, unter schlimmsten Bedingungen interniert. In der Fabrik mussten die Menschen schwere und gefährliche Arbeiten in der Munitionsproduktion verrichten. Im März 2026 führte das Landesamt für Denkmalpflege und Archäologie Sachsen-Anhalt eine gezielte Forschungsgrabung durch. Für die Zeit des Nationalsozialismus und des Zweiten Weltkriegs ist die Archäologie wichtig, da heute nur noch wenige Zeitzeugen vom Erlebten berichten können. An vier Barackenstandorten erfolgten kleinräumige, nur gering in den Boden eingreifende Untersuchungen. Damit ließ sich die bauliche Konstruktion der Baracken innerhalb des gesamten Lagerbereichs nachvollziehen. Das geborgene Fundmaterial, darunter Alltagsobjekte wie Geschirr und Flaschen, aber auch persönliche Habseligkeiten, gibt zahlreiche Hinweise auf die dort lebenden und inhaftierten Menschen und deren Lebensumstände. Am Standort einer Baracke zeigten die Fundobjekte, dass dort eventuell eher die Bewacherinnen und nicht Gefangene untergebracht waren. Seit vielen Jahren erforschen MitarbeiterInnen des Museums Jerichower Land in Gentin und Ehrenamtliche des Fördervereins Gentiner Stadtgeschichte den Ort und pflegen damit eine lokale Gedenk- und Erinnerungskultur. Die Ergebnisse des aktuellen Projekts und der Grabungskampagne sollen perspektivisch vor Ort präsentiert werden. Kurt Tucholsky, Luftveränderung. Fahre mit der Eisenbahn, fahre, Junge, fahre. Auf dem Deck vom Wasserkahn wehen deine Haare. Tauch in fremde Städte ein, laut in fremden Gassen. Höre fremde Menschen schreien, trink aus fremden Tassen. Flieh Betrieb und Telefon, grab in alten Schmökern. Sieh am Seenkain, mein Sohn, Weisheit still verhökern. Lauf in Afrika umher, reite durch Oasen, lausche auf ein blaues Meer, hör den Mistral blasen.
1: Wie du auch die Welt durchflitzt, ohne Rast und Ruh, hinten auf dem Puffer sitzt du.
4: Robert Seitz, das Lied. Wir sitzen stumm und neigen das Gesicht. Die Falten unserer Hände sind geschlossen. Und uferlos kommt purpurblaues Licht mit deinem Lied in unseren Traum geflossen. Wir atmen weit und neigen uns noch mehr. Wir können unser Selbst nicht mehr umschreiben. Es irrt davon und wandelt fremd einher und lässt sich tief von deinen Tönen treiben. Der Tag verglüht. Nun wagt nur noch die Pracht des blauen Lichts schwellender Gesänge. Und seltsam schreiten über Blütenhäuser, sternüberstrahlt, die Wunder dieser Nacht.

0: neuen deutlichen Gesicht, das wie in einem Bildnis verweilte, in dem Moment, da man sich wieder teilte. Es war immer und dann war es nicht.
1: Das war's auch schon wieder. Ich wünsche Ihnen eine gute Zeit und schalten Sie immer mal wieder ein.
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Das ist schön bei den Deutschen. Keiner ist so verrückt, dass er nicht noch einen Verrückteren fände, der ihn versteht, schrieb Heinrich Heine in seiner Harzreise. Mit diesen klugen Worten starten wir in eine neue Sendung von Kultur im DTV. Herzlich willkommen. Die Geschichte der Freimaurerei lässt sich in Europa über mehr als 300 Jahre zurückverfolgen. Auch in Magdeburg finden sich Spuren von freimaurerischen Wirken. Die Magdeburger Loge Harpokrates feiert 2026 den 200. Jahrestag ihrer Gründung. Grund genug für das Kulturhistorische Museum, dies zu würdigen. In der unteren Galerie des Kaiser-Otto-Saals erzählt die kleine Sonderausstellung im Zeichen von Zirkel- und Winkelmaß Freimaurerei in Magdeburg von der Tradition. Dies sind zwei kombinierbaren Besucherwegen. Ein chronologischer Rundgang zeichnet die Entstehung, die Blüte, das Verbot und schließlich die Neugründung der Freimaurerei in Magdeburg nach. Der zweite Weg erschließt über freimaurerische Praktiken, Symbole und Riten sowie die bis heute gelebten Werte und Traditionen. Gabriele Köster, Direktorin der Magdeburger Museen, betont, dass der Freimaurerei bis heute der Mythos des Verschwiegenen und Verschworenen anhängt. Mit der Sonderausstellung wollen das Museum diesen Mythos erhellen und die bewegende Geschichte sowie das breite Wirken dieses bürgerlichen Engagements in den Fokus rücken. Die Sonderausstellung im Zeichen von Zirkel und Winkelmaß ist bis zum 25. Oktober 2026, immer von Dienstags bis Freitag von 10 bis 17 Uhr und am Wochenende von 10 bis 18 Uhr im Kaiser-Otto-Saal zu sehen. Führungen gibt es regelmäßig, auch von Mitgliedern der Loge Harpokrates, in deutscher und englischer Sprache. Alle Termine und Informationen gibt es unter www.khm-magdeburg.de/veranstaltungen. Die Halberstädter Straße ist seit Freitag, den 8. Mai, für alle Verkehrsarten freigegeben. Die Stadt kann die neuen Behelfsbrücken voraussichtlich Mitte Mai 2026 für den Verkehr freigeben. Damit ist der Magdeburger Ring dann wieder durchgängig befahrbar. Aufgrund der aktuellen Witterungsbedingungen sind auf den Behelfsbrücken die abschließenden Arbeiten zur Fahrbahnmarkierung nicht möglich. Sobald die Wetterlage besser ist, erfolgen die Markierungen und die Brücken können für den Verkehr freigegeben werden. Die Behelfsbrücken an der Halberstädter Straße verlaufen jeweils einspurig. Für Pkw gilt ein Tempolimit von 30 km/h. Lkw müssen sich an 10 km/h halten. Magdeburg hat die Behelfsbrücken für 8 Jahre angemietet. Die Baufirma wartet die Brücken in einem vierteljährlichen Rhythmus. Geplant ist, bis 2035 den Ersatzneubau zu errichten. Mit dem Neubau der Brücke über die Halberstädter Straße sollen auch die Ringbrücken über die Sudenburger Wohne und die Gleise der Deutschen Bahn AG neu gebaut werden. Die notwendigen Arbeiten zur Wiederherstellung des für den Bauarbeiten genutzten Parkplatzes dauern noch ungefähr 2 Wochen. In der Zeit lässt die Stadt die Betonpfeiler professionell mit Graffiti gestalten, um Vandalismus vorzubeugen. Mit der Verkehrsfreigabe entfallen auch die Halteverbotszonen auf der Ostseite der Jordanstraße und am Südring. Die Schilder werden im Laufe der kommenden Woche beräumt. Die MVB setzt die Bauarbeiten an den Gleisen in der Halberstädter Straße bis zum Jahresende fort. Die Halberstädter Straße ist deshalb zwischen Helle Straße und Südring in Fahrtrichtung Sudenburg für den Kfz-Verkehr gesperrt. Die Umleitung erfolgt über Sudenburger Wuhne und Südring. Der Kreuzungsbereich zwischen Halberstädter Straße, Helle Straße, Ringabfahrt bleibt vorerst frei. Die Karl-Miller-Straße ist in Höhe der Brücke der Deutschen Bahn vom 11. Mai bis 8. Juli für den Kfz-Verkehr voll gesperrt. Grund sind Arbeiten an dem Bauwerk. Die Umleitungen erfolgen über die Erich-Weinert-Straße. Weitere Verkehrsentschränkungen sind auf der Baustellenkarte unter www.moffi.de und www.magdeburg.de dargestellt. Zur Wahl des Landtages in Sachsen-Anhalt am 6. September 2026 hat die AfD ein Programm verabschiedet. Für den Fall einer Regierungsübernahme will die Partei eine, Zitat, neue patriotische Kulturpolitik, Zitat Ende.
Die Kulturinstitutionen sehen darin den Versuch, historisches Erinnern, Kunst und kulturelle Vielfalt an nationalistischen Leitbildern und Identitätsvorgaben auszurichten. Das von der AfD verabschiedete sogenannte Regierungsprogramm verschiebt den Kulturbegriff grundlegend. Kultur wird nicht mehr als offener, pluraler Raum verstanden, sondern verengt sich deutlich. Kultur soll Ausdruck einer, Zitat, ethnisch homogenen Volksgemeinschaft sein, Zitat Ende. Ziel solle es sein, deren, Zitat, Identitätsstörung durch eine selbstbewusste deutsche Identität, Zitat Ende, zu überwinden. Die Kulturinstitutionen mahnen. In dieser Ausrichtung treten Elemente einer völkisch-nationalistischen Kulturauffassung deutlich hervor. Die kulturpolitischen Aussagen des Programms betreffen auch zentrale Felder wie Bildungs-, Wissenschafts-, Integrations- und Religionspolitik, was zu verurteilen ist. Nach dem Programm der AfD ist die bestehende Erinnerungskultur eine, Zitat, Verewigung eines Schuldkomplexes, Zitat Ende. Und die bestehende Erinnerungskultur habe, Zitat, Möglichkeiten einer stabilen nationalen Identitätsbildung verbaut. Zitat Ende. Das Programm fordert eine stärkere Fokussierung auf die, Zitat, guten Seiten der deutschen Geschichte. Zitat Ende. Die Kulturinstitutionen mahnen, dass sich damit die differenzierte, auf wissenschaftlichen Erkenntnissen beruhende Erinnerungskultur hin zu einer selektiven Geschichtsdarstellung, in der die deutsche NS-Vergangenheit systematisch geschönt wird, verschiebt. Am 16. April 2026 veröffentlichen zunächst 27 Kulturinstitutionen aus Sachsen-Anhalt den Appell. Staats- und Kulturminister Rainer Rohrer begrüßte die gemeinsame Stellungnahme und betonte, Kulturpolitik darf niemals darauf ausgerichtet sein, Inhalte vorzuschreiben oder künstlerische Ausdrucksformen ideologisch zu begrenzen. Das Deutsche Zentrum Kulturgutverlust in Magdeburg stellte sich mit einem eigenen Statement am 21. April 2026 hinter die Initiative. Zitat: Die im Regierungsprogramm der AfD Sachsen-Anhalt formulierten Aussagen richten sich gegen die Arbeit des Zentrums, aber auch gegen die Provenienzforschung in Deutschland insgesamt und treffen damit vor allem die Opfer von Verfolgung und Vernichtung im Nationalsozialismus, von Enteignungen in der sowjetischen Besatzungszone und der DDR sowie von Gewalt und Unrecht in kolonialen Kontexten. Wir schließen uns daher der Stellungnahme der Kultureinrichtungen in unserem Sitzland an. Zitat Ende. Insgesamt versammeln sich Stand 28. April 2026 67 Institutionen des sachsen-anhaltischen Kulturbetriebs hinter den folgenden Appell. Zitat: Kulturpolitik darf nicht zur nationalistischen Instrumentalisierung von Geschichte und Kultur missbraucht werden. Die Freiheit der Kunst, die Vielfalt kultureller Ausdrucksformen und eine an demokratischen Werten orientierte Erinnerungskultur bleiben unverzichtbar. Ihre entschlossene Wahrung sichert nicht nur die vitale und vielfältige Kulturlandschaft in Sachsen-Anhalt, sondern

zugleich gesellschaftlichen Zusammenhalt, Pluralität sowie die Grundlagen unseres demokratischen Gemeinwesens. Zitat Ende. Die Deutsche Stiftung Denkmalschutz fördert zwei Wohnhäuser in der Scharrenstraße 1112 in Zeitz mit 55.100 Euro. Das dank zahlreicher Spenden sowie der Mittel der Lotterie Glücksspirale. Die beiden kleinen Wohnhäuser im Altstadtbereich sind typische Fachwerk-Bruchsteinbauten, die vermutlich aus dem 17. Jahrhundert stammen. Im Obergeschoss haben sich eine getäfelte Holzbalkendecke erhalten, deren Täfelung als Fischgrätmuster gehalten ist. Hier waren Handel und Handwerk angesiedelt. Nach 1990 erfolgte der Abriss zahlreicher Häuser. Das Gebäude zählt zu einem der letzten drei verbliebenen Häuser dieser Art in der Scharrenstraße. Das Dach ist porös und auch die Fassade hat erhebliche Schäden. Eine Sanierung ist dringend nötig. Am Dienstag, den 5. Mai 2026, ereignete sich gegen 8.40 Uhr ein Verkehrsunfall in Neu-Olvenstedt zwischen zwei Pkw, bei dem eine Person leicht verletzt wurde. Ein 85-jähriger Autofahrer beabsichtigte, seinen Renault aus einer Parklücke an der Olvenstedter Chaussee rückwärts auszuparken. Beim Anfahren übersah er eine querende Autofahrerin, welche die Olvenstedter Chaussee in Fahrtrichtung St. Josefstraße befuhr. Es kam zu einem Zusammenstoß. Die 48-jährige Fahrerin erlitt durch den Unfall einen Schock, den ein alarmierter Rettungsdienst ambulant versorgt hat. Während der Aufnahme des Unfalls hatten die Polizisten Zweifel an der Verkehrstüchtigkeit des 85-Jährigen. Eine durchgeführte spezielle Prüfung der Fahreignung bestätigte den Verdacht. Zudem ergab sich der Verdacht auf Fahruntüchtigkeit aufgrund körperlicher Mängel. Die Beamten leiteten weiterführende Ermittlungen ein. Hinweise der Polizei. Ältere Verkehrsteilnehmer sollten beachten, dass mit zunehmendem Alter bestimmte körperliche und kognitive Fähigkeiten nachlassen können. Dazu zählen insbesondere Sehvermögen, Reaktionsgeschwindigkeit sowie die Beweglichkeit, die für sicheres Autofahren erforderlich sind. Zur Erhöhung der Verkehrssicherheit empfiehlt die Polizei insbesondere: Lassen Sie Ihre Fahrtüchtigkeit im Rahmen eines freiwilligen Gesundheitschecks ärztlich überprüfen. Nehmen Sie an speziellen Fahrsicherheitstrainings für Senioren teil. Dies ist wichtig, um die eigenen Fähigkeiten realistisch einzuschätzen und das Fahrverhalten entsprechend anzupassen. Weitere Informationen zum sicheren Verhalten im Straßenverkehr für ältere Menschen gibt es auf der Website vom Deutschen Verkehrssicherheitsrat. dvr.de/mensch-im-verkehr-senioren. Am Donnerstag, den 30. April 2026, meldete eine Zeugin einen Einbruch im Ministerium für Arbeit, Soziales, Gesundheit und Gleichstellung der Magdeburger Polizei. Der Sicherheitsdienst konnte den Tatverdächtigen vor Ort stellen und der Polizei übergeben. Der Beschuldigte ist ein 32-jähriger, polizeibekannter Deutscher. Die Ermittlungen ergaben einen Zusammenhang zu einem bereits zurückliegenden Diebstahl in dem Ministerium. Die Beamten stellten bei der Durchsuchung der Wohnung diverses Diebesgut, betäubungsmittelähnliche Substanzen sowie pyrotechnische Erzeugnisse sicher. Das Amtsgericht folgte dem Antrag der Staatsanwaltschaft Magdeburg und erließ einen Haftbefehl gegen den Beschuldigten, der vollstreckt wurde. Die Ermittlungen dauern weiter an. Der Einfluss von Alkohol und anderen berauschenden Mitteln wirkt sich nicht nur auf die Fahrtüchtigkeit im Straßenverkehr aus. Auch in der Berufs- und Freizeitschifffahrt nimmt der Konsum berauschender Mittel zu. Auf Wasserstraßen gelten die festgeschriebenen Promillegrenze nicht nur für den jeweiligen Fahrzeugführer. Dies gilt genauso für Personen, die vorübergehend selbstständig Kurs und Geschwindigkeit des Fahrzeugs bestimmen oder zur diensttuenden Mindestbesatzung gehören. Deshalb prüft die Wasserschutzpolizei Sachsen-Anhalt wie auch in den vergangenen Jahren zum Saisonstart die Fahrtüchtigkeit. Im Zeitraum vom 14. bis 25. Mai 2026 erfolgen intensive Kontrollen in Bezug auf Alkohol und Drogen in der Sport- und Berufsschifffahrt. Die Wasserschutzpolizei Sachsen-Anhalt will damit zur Steigerung der Sicherheit und Leichtigkeit des Schiffverkehrs beitragen und das Verantwortungsbewusstsein jedes Einzelnen stärken.

Damit es Frieden in der Welt gibt, müssen die Völker in Frieden leben. Damit es Frieden zwischen den Völkern gibt, dürfen sich die Städte nicht gegeneinander erheben. Damit es Frieden in den Städten gibt, müssen sich die Nachbarn verstehen. Damit es Frieden zwischen Nachbarn gibt, muss im eigenen Haus Frieden herrschen. Damit im Haus Frieden herrscht, muss man ihn im eigenen Herzen finden.

0: Die Deutsche Stiftung Denkmalschutz unterstützt die Putzsanierung im Inneren der Johanneskirche in Halle-Saale mit 30.000 Euro. Die Förderung des Gotteshauses ist dank zahlreicher Spenden möglich. Nach der Sanierung des Chors und des Dachs unterstützt die Deutsche Stiftung Denkmalschutz den Erhalt der Kirche erneut. In den Jahren 1892 bis 1893 entstand die Johanneskirche im Süden der Stadt Halle als Klinkerbau auf freiem Feld. Erst 1911 bis 1927 entstand das Umfeld der Kirche mit dem Johannesviertel. Das Gotteshaus ist das erste größere Bauwerk des hallischen Architekten Friedrich Fahrow. Die dreischiffige Hallenkirche hat im Osten einen eingezogenen Fünfachtelchor und im Westen einen hohen Turm mit Spitzhelm. Die Landeskirche gab 1977 das Haus auf, was blieb, war ein Lager für Material. Ab 1991 erfolgte die Sanierung des desolaten Gotteshauses. Unter anderem putzten ABM-Kräfte den Innenraum. Die Gemeinde wuchs in den letzten Jahrzehnten stark an, insbesondere junge Familien mit Kindern zählen dazu. Aus dem Buch Die besten deutschen Geschichten und Gedichte, ausgewählt von Marcel Reich-Ranitzky. Josef von Eichendorff, Mondnacht. Es war, als hätte der Himmel die Erde still geküsst, dass sie im Blütenschimmer von ihm nun träumen müsst. Die Luft ging durch die Felder, die Ähren wogen sacht, es rauschen leis die Wälder, so sternklar war die Nacht. Und meine Seele spannte weit ihre Flügel aus, flog durch die stillen Lande, als flöge sie nach Haus. Der Wochenmarkt befindet sich vom Mittwoch, den 20. bis Dienstag, den 26. Mai im Nordabschnitt vom Breiten Weg. Das wegen der notwendigen Auf- und Abbauarbeiten des diesjährigen Stadtfestes. Ab 27. Mai ist der Wochenmarkt wie gewohnt auf dem Alten Markt. Das dienstags bis freitags von 9 Uhr bis 16 Uhr und samstags von 9 bis 13 Uhr. Die Stadtverwaltung stellt am Montag, den 18. Mai, die geplante Stellplatzbegrünungssatzung für das Stadtgebiet vor. Die Veranstaltung in der Ratsdiele des Alten Rathauses beginnt um 17.30 Uhr. MitarbeiterInnen vom Fachdienst Bauleitplanung stellen den aktuellen Stand der geplanten Satzung vor. Der einfache Bebauungsplan sieht das Ausgestalten und Begrünen ebenerdiger Stellplatzanlagen ab 3 Parkplätzen vor. Interessierte können Anregungen und Anmerkungen geben, die in das Bebauungsplanverfahren einfließen sollen. Oberbürgermeisterin Simone Borres lädt am Mittwoch, den 20. Mai, zur Einwohnerversammlung für den Stadtteil Rothensee ein. Von 18 bis 20 Uhr können AnwohnerInnen Fragen stellen und Probleme ansprechen. Ort ist die Grundschule Rothensee in der Windmühlenstraße 30. Themen sind, wie in allen Stadtteilen gleichermaßen, Ordnung, Sicherheit und Sauberkeit sowie Fragen zur Verkehrsplanung und städtebaulicher Entwicklung. Für die Anliegen und Anfragen sind zudem mehrere Beigeordnete sowie MitarbeiterInnen verschiedener Ämter und Fachbereiche der Stadtverwaltung vor Ort. Die Oberbürgermeisterin lädt alle Interessierten aus Rothensee herzlich ein und freut sich auf einen regen Meinungsaustausch. Bis zum 31. Juli nimmt das Team Kulturförderung der Stadtverwaltung Förderanträge für freie, kulturelle und künstlerische Mikroprojekte im Jahr 2026 entgegen. Anträge stellen können Vereine, Kulturschaffende sowie KünstlerInnen, an deren nicht kommerziellen Projekten ein erhebliches städtisches Interesse besteht. Die Landeshauptstadt Magdeburg fördert durch dieses zusätzliche Angebot Mikroprojekte, die ohne Zuschüsse der Stadt nur eingeschränkt oder gar nicht durchgeführt werden könnten. Die Antragstellung ist möglich über ein Online-Formular im Förderportal unter förderportal.magdeburg.de sowie und alternativ über das digitale Rathaus unter magdeburg.de/kulturförderung. Mit diesem Angebot bietet die Stadt zum zweiten Mal in diesem Jahr eine unterjährige Antragstellung, um kulturelle Mikroprojekte Magdeburg zu fördern. Grundlage dafür ist das 2025 vom städtischen Fachbereich Kunst und Kultur eingerichtete digitale Förderportal. Für die nunmehr zweite Phase der Mikroprojektförderung stehen noch Fördermittel in geringem Umfang zur Verfügung. Bei Rückfragen zum Förderangebot stehen Kathleen Faber, Telefon 0391 540 2135, E-Mail kathleen.faber@kb.magdeburg.de und Tina Lissner, Telefon 0391 540 2137, E-Mail tina.lissner@kb.magdeburg.de zur Verfügung. Das Team Kulturförderung bietet auch gern eine persönliche Beratung nach Voranmeldung an. Die Landeshauptstadt Magdeburg stärkt gemeinsam mit dem Schülertech, dem Schülerlabor für Technik der Otto-von-Guericke-Universität Magdeburg, die praxisnahe MINT-Bildung an weiterführenden Schulen. Ziel ist es, SchülerInnen frühzeitig für naturwissenschaftlich-technische Themen zu begeistern. Während an vielen Sekundarschulen die technische Ausstattung bereits gut etabliert ist, besteht insbesondere an Gymnasien Potenzial für zusätzliche praxisnahe MINT-Angebote. Alle neuen Magdeburger Gymnasien sowie die Freie Waldorfschule Magdeburg haben moderne Technikbausätze für den Unterricht der Klassenstufen 5 bis 12 erhalten. Statt Schulklassen wie bisher in das Universitätslabor einzuladen, will die Universität das erfolgreiche Konzept nun direkt in den Schulen etablieren. Auf Wunsch begleiten die Mitarbeitenden einzelne Unterrichtseinheiten und bieten fachliche Unterstützung an. Die Technikbausätze sind didaktisch aufbereitet, praxisnah konzipiert und orientieren sich an den Lehrplänen der MINT-Fächer. Das ermöglicht experimentelles Arbeiten im Unterricht, fördert eigenständiges Lernen und stärkt die Verbindung von Theorie und Praxis. Die Ausstattung ist das Ergebnis der langjährigen Kooperation zwischen dem Wirtschaftsdezernat der Landeshauptstadt Magdeburg und dem Schülerlabor Schülertech. Der Stadtrat der Landeshauptstadt hat im Juni 2025 die Ausstattung mit Technikbausätzen als Maßnahmen für die Fachkräftesicherung beschlossen. Im Frühjahr 2027 wollen die Partner die Erfahrungen im Unterricht auswerten, um das Angebot bedarfsgerecht weiterzuentwickeln. Seit Montag, dem 11. Mai 2026, ist die Straßenbahnstrecke in der Halberstädter Straße zwischen den Haltestellen Südring und Leipziger Straße nach fast einjähriger Sperrung wieder befahrbar. Die Linie 13 fährt damit zwischen Sudenburg und Citykarree auf direktem Wege ohne Umleitung über die Wiener Straße. Für Fahrgäste verkürzt sich die Fahrzeit um 3 Minuten je Richtung. Damit entfällt auch die Umleitung der Buslinien 52 und 59 über die Haltestelle Jordanstraße. Die Nachtbuslinien N3 und M5 fahren in Fahrtrichtung Alter Markt ab Haltestelle Südring ebenfalls wieder auf direkten Wege. In der Gegenrichtung bleibt die Umleitung über am Fuchsberg bestehen. Die MVB setzt ab 13. Mai bis Ende des Jahres 2026 die Erneuerung der Schienen auf der Halberstädter Straße fort. Dies ist eine wichtige Investition in die Zukunft des Straßenbahnverkehrs in Sudenburg. Bereits 2025 hat die MVB neue Gleise zwischen Lemsdorfer Weg und Braunlager Straße verlegt. Zuerst erneuert die MVB die Gleise auf gut 200 Metern Länge zwischen den Einmündungen Helle Straße und Gewerbepark, ehemaliges Autohaus. Die alten Fahrbahnplatten im Gleisbereich sowie die Schienen werden gegen neue Gleise und leiseren Asphalt als Fahrbahndecke ausgetauscht. Für einen zügigen Fortschritt erfolgen die Arbeiten im Zwei-Schicht-System. Anwohner müssen mit Lärmbeeinträchtigungen während der Abend- und Nachtstunden rechnen. Die Baufirmen sind angewiesen, diese auf das notwendige Mindestmaß zu beschränken. Die Straßenbahnlinie 13 fährt in gewohnter Weise trotz Bauarbeiten. Das Land Sachsen-Anhalt förderte die Baumaßnahme auf Grundlage des Gesetzes über Finanzhilfen des Bundes zur Verbesserung der Verkehrsverhältnisse der Gemeinden. Das Landesverwaltungsamt Sachsen-Anhalt hat das ehemalige Tagebaugelände Zipsendorf Süd im Burgenlandkreis als Naturschutzgebiet gesichert. Dies zunächst für 2 Jahre. Das rund 228 Hektar große Gebiet liegt östlich von Zeitz. Nach dem Ende des Braunkohleabbaus im Jahr 1964 erfolgte die Flutung. Der 104 Hektar große See ist vollständig von Waldbeständen umgeben. Hier hat sich ein ökologisch besonders wertvoller Lebensraum für Vögel entwickelt. Das Gebiet ist regional und national bedeutend, insbesondere als Brut-, Rast-, Mauser- und Überwinterungsgebiet zahlreicher Wasservogelarten. Der Burgenlandkreis stellte den Antrag auf Naturschutz. Der sensible Naturraum soll damit vorsorglich gesichert sein. Hierbei geht es um etwaige drohende Gefährdungen wie bauliche Eingriffe oder Änderungen der Nutzung. Der Präsident des Landesverwaltungsamtes, Thomas Pleye, betont, man wolle nicht Vorhaben unter anderem wirtschaftlicher Art grundsätzlich verhindern. Wichtig sei es aber, wertvolle Naturgüter verantwortungsvoll abzuwägen und zu bewahren.
1: Anfang Mai fand das traditionelle Treffen der Schulen ohne Rassismus, Schule mit Courage, statt. Die Leiterstraße verwandelte sich in ein buntes Straßenfest.
2: Die Landeszentrale schreibt sich auf die Fahnen: Politik vermitteln, Demokratie stärken. Und das Wichtigste, was es zu vermitteln gilt, ist: Die Würde des Menschen ist unantastbar. Sie zu achten und zu schützen ist Verpflichtung aller staatlichen Gewalt. Und ich ergänze mal, nicht nur aller staatlichen Gewalt, sondern alle, die wir hier miteinander stehen, eines jeden Menschen, der hier lebt. Und das heißt, wir stehen zusammen gegen alle die, die versuchen, das umzudeuten. Da gibt es kein Wanken, sondern, das steht auch im Grundgesetz, im Zweifelsfalle müssen wir uns sogar dagegen wehren.
1: Die Botschaft: ein deutliches Zeichen für Demokratie, Frieden und Toleranz setzen. Die Schulen zeigten mit ihren Projekten und Ideen, was für sie Weltoffenheit und Zusammenhalt bedeutet.
3: Wir zeigen heute Flagge hier für unseren demokratischen Staat. Wir zeigen Flagge für Toleranz, wir zeigen Flagge für das, wofür eine Demokratie steht, für Weltoffenheit, für das, wofür wir auch im Jahre 1989 in diesem Land auf die Straße gegangen sind.
1: Die Schulaktion ist Teil der Initiative Weltoffenes Magdeburg, eine Stadt für alle. Jährlich um den 16. Januar wird dabei an die Zerstörung Magdeburgs im Zweiten Weltkrieg erinnert.

0: Dem Netzwerk Schulen ohne Rassismus, Schulen mit Courage, gehören inzwischen über 180 Schulen an, was etwa einem Viertel aller Schulen im Land entspricht.
1: Diese Demokratie muss verteidigt werden und wir müssen den Rattenfängern, die vor der Tür stehen, ihre Grundlagen entziehen.

0: Gleichstellungsministerin Petra Grimm-Benner hat Anfang Mai 2026 die Arbeit des Landesfrauenrates Sachsen-Anhalt gewürdigt. Als starke Stimme, die für mehr Gleichberechtigung einsteht, gibt es den Landesfrauenrat seit 35 Jahren. Die Ministerin übergab für die wichtige Arbeit einen Förderbescheid in Höhe von 239.600 Euro an die neu gewählte Vorsitzende Annette Kannenberg-Bode. Der überparteiliche und überkonfessionelle Dachverband fungiert zugleich als Vermittlerin zwischen Zivilgesellschaft und Politik. Aktuell geht es insbesondere um die Bekämpfung digitaler Gewalt, etwa durch den missbräuchlichen Einsatz digital bearbeiteter Bild- und Videoinhalte. Der Schutz von Betroffenen ist immens wichtig.
1: Am vergangenen Wochenende fand im Technikmuseum ein Oldtimer-Traktorentreffen statt. Die Oldtimer-Freunde Puppenfabrik Oschersleben waren zu Gast. Auf dem Außengelände konnte man 15 historische Traktoren in einer kleinen Schau bestaunen. Gezeigt wurden unter anderem Fahrzeuge der Marken Lanz, Deutz, IFA und Fendt. Der IFA-Traktor, als ob er gerade vom letzten Einsatz kommt. Besonders auffällig zwei Traktoren der polnischen Marke Ursus, der Brüder Broman aus Angern. Mal kein Auto für die linke Fahrspur der Autobahn, ein Traktor Porsche Diesel. Alle Fahrzeuge sind liebevoll gepflegt und absolut fahrtüchtig.
0: Zahlreiche Studien belegen, dass gemeinsames Singen ein Schlüsselelement für die ganzheitliche Entwicklung von Kindern ist. Der DM-Drogeriemarkt fördert daher seit beinahe zwei Jahrzehnten die Sing- und Bewegungsfreude in Kindergärten. Bis zum 31. August können sich ErzieherInnen auf der Website www.singende.de

0: www.kindergarten.de für eine kostenfreie Weiterbildung 2027 bewerben. Die Workshops finden über 9 Monate verteilt und größtenteils digital statt. Das heißt, eine Teilnahme ist wohnortunabhängig möglich. Die Weiterbildung setzt keine gesanglichen Vorkenntnisse voraus, denn das Stimmcoaching selbst steht zentral auf der Agenda. Ein Lied im Morgenkreis, ein paar Reime beim Zähneputzen, eine Aufräummelodie. Mit Hilfe von Singen und Musik entstehen im Kindergarten Alltagsrituale. Das stärkt die Kinder und gibt Selbstvertrauen. Die musikalischen Rituale helfen, sich im Tagesverlauf zu orientieren. Studien belegen, dass Singen bei Kindern wesentlich zur Sprach- und Gehörentwicklung beiträgt und das Körperbewusstsein schult. Christoph Werner, Vorsitzender der DM-Geschäftsführung, betont, das gemeinschaftliche Singen ist etwas, das letztlich unsere Kooperationsfähigkeit schult. Und das könne man nicht früh genug lernen. Das gilt nicht nur für das spätere Arbeitsleben. Auch als Gesellschaft brauchen wir diese Kompetenz. Denn wenn wir kooperativ miteinander umgehen, kann eine liberale Demokratie gelingen, so Christoph Werner. Weitere Informationen für alle Interessierten, digitale Schnupperkurse und kostenfreie Liederbücher, auch mit Liedern zum Reinhören, gibt es unter www.singende-kindergarten.de.
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0: Wellenreiter im Grenzbereich, Magdeburgs legendäre Rennboot-Ära von 1929 bis 2000. So der Titel der aktuellen Sonderausstellung im Technikmuseum. Gezeigt werden 3 originale Rennboote aus den 1930er, 1970er und 1980er Jahren, verschiedene Rennbootmotore sowie Preise und Pokale mit Magdeburger Bezug. Der Motorrennsport hat in Magdeburg eine lange Tradition. Bereits 1929 starteten die ersten Rennen, Regatta, auf der Elbe zwischen der Südspitze des Stadtparks und der Buckauer Fähre. Nach einer Unterbrechung wegen des Zweiten Weltkriegs und seiner Folgen fanden in Magdeburg ab 1958 wieder Rennen statt. Später, ab den 1970er Jahren, wurden die Rennen auf dem Salbkersee 1 ausgetragen. Von Anfang an waren diese Veranstaltungen Publikumsmagnete. Bis zu 35.000 Zuschauer verfolgten die Duelle auf dem Wasser. Die Sonderausstellung im Technikmuseum entstand in Zusammenarbeit mit dem ehemaligen Motorbootrennfahrer und Sammler Olaf König.
2: Bertolt Brecht, Lied einer Liebenden. Wenn du mich lustig machst, dann denk ich manchmal, jetzt könnte ich sterben. Dann blieb ich glücklich bis an mein End. Wenn du dann alt bist und wenn du an mich denkst, sehe ich wie heut aus. Und du hast ein Liebchen, das ist noch jung. 7 Rosen hat der Strauch, 6 gehören dem Wind. Aber eine bleibt, dass auch ich noch eine find. 7 Male rufe ich dich, 6 Mal bleibe fort. Doch beim 7. Mal versprich, komme auf ein Wort. Die Liebste gab mir einen Zweig mit gelbem Laub dran. Das Jahr, es geht zu Ende, die Liebe fängt erst an.
0: Das Sozialministerium des Landes Sachsen-Anhalt stellt insgesamt 15,45 Millionen Euro für Einrichtungen der Jugendarbeit bereit. Die Mittel stammen aus dem Sondervermögen Infrastruktur des Bundes. Ab sofort können Landkreise, kreisfreie Städte, Einheits- und Verbandsgemeinden, freie Träger der Jugendhilfe sowie landesweit tätige Jugendbildungsstätten ihre Vorhaben anmelden. Das Land fördert damit Sanierungen, Maßnahmen für mehr Barrierefreiheit sowie Gegenstände wie Möbel und Elektrogeräte und mobile Angebote der Jugendarbeit. Sozialministerin Petra Grimbende erklärte, dass viele Jugendclubs renovierungsbedürftig sind. Gerade auf dem Land seien Jugendtreffs wichtige Orte, um Gleichaltrige zu treffen. Das stärke den gesellschaftlichen Zusammenhalt. Investitionen in die soziale Infrastruktur sind immer auch Investitionen in die Demokratiefestigkeit, so die Ministerin weiter. Für das Jahr 2026 beträgt die Höchstfördersumme pro Vorhaben 100.000 Euro. Ab dem Jahr 2027 sollen größere Vorhaben gefördert werden. Das Land Sachsen-Anhalt unterstützt die Jugendarbeit bereits seit Jahren über das Sozialministerium. Das neue Investitionsprogramm hilft Einrichtungen zu modernisieren und auszustatten.

0: Im April fand der Tag der Industriekultur zum wiederholten Male statt. An über 70 Standorten im ganzen Bundesland waren alte Fabriken, Bergwerke und Museen geöffnet, um Technik und Arbeitsgeschichte erlebbar zu machen. Das Museum für historische Radio- und Fernsehgeräte Staswort öffnete ebenfalls seine Türen. Im Jahr 2000 in Staswort gegründet, ist es die größte öffentlich zugängliche Ausstellung Mitteldeutschlands. Auf einer Fläche von 250 Quadratmetern kann man über 800 Geräte bestaunen. Viele davon funktionstüchtig. So lässt sich heute noch zeigen, wie Radio früher funktioniert hat.
1: Hier oben ist ein sogenanntes magisches Auge und danach kann ich jetzt einstellen auf den besten Empfang.
0: Stöbern in der Werkschronik. Das Innenleben eines Röhrenfernsehers. Der Stardesigner Colani entwarf für das Fernsehgerätewerk Staswort in den 90er Jahren das nach ihm benannte Fernsehgerät. Er verschaffte dem Werk noch einmal große Aufmerksamkeit. Der Tannhäuser, ein Musikschrank der Spitzenklasse mit Tonband- und Schallplattenwiedergabe sowie ein hochwertiger UKW-Empfänger.

0: Das Sound
1: bombastisch.
0: Ist das sage ich immer, das sind 500 NF. Ja, nicht 50, keine 500, das sind 500 NF.
2: Jahre Lautsprechergeschichte. Die Ausstellung nahm die Besucher mit in die Entwicklung von Lautsprechern.
3: Die Lautstärke konnte ich dann so regeln.
2: Der hochwertige Fernseher Luxotron als Billigware im Quellekatalog. Die Geschichte des Radios ist untrennbar mit dem Werk in Staßfurt verbunden. Angefangen hat es 1920 mit einem Radioversuchslabor. 1923 läuft die erste Unterhaltungssendung aus dem Foxhaus Berlin, der Beginn des Rundfunks in Deutschland. Seitdem werden in Staßfurt Radios in großen Stückzahlen hergestellt. Schon 1927 hatte der Betrieb 400 Mitarbeitende und produzierte 25.000 Geräte. Während der Nazi-Herrschaft produzierte das Werk den Volksempfänger, ein Verlustgeschäft. In den 1970er Jahren gab es etwa 2500 Beschäftigte. Staßfurt hatte 1988 eine Jahresproduktion von 500.000 Geräten. Das Kombinat Rundfunk und Fernsehtechnik mit dessen Stammbetrieb VEB Fernsehgerätewerk Staßfurt war seit 1980 Alleinhersteller von Heimelektronik in der DDR. Radios, Fernseher, Stereoanlagen und Tonbandgeräte. 1996 schloss das Werk endgültig, alle Mitarbeitenden wurden entlassen. Heute produzieren Nachfolgebetriebe immer noch Fernsehgeräte in Staßfurt. Das Museum kann zu den regulären Öffnungszeiten besucht werden. Eine Anmeldung ist erforderlich unter Telefon 039 25 28 92 80 oder per E-Mail an info@rft-verein-staßfurt.de. In Argentinien findet sich an nur einem Ort Zeugnisse von Zwangsarbeit und Internierungslagern, die zur Produktion von Munition während des Zweiten Weltkrieges gehören. Um die Silber-Metallwerke herum entstand hier ab 1940 eine ganze Lagerlandschaft. Im Sommer 1943 wurde ein Außenlager des Konzentrationslagers Ravensbrück errichtet. Die Lagerlandschaft um die Fabrik wuchs zwischen 1940 und der Befreiung im Mai 1945 stetig an und wurde in ihrer inneren Struktur mehrfach verändert. 1945 waren mehrere tausend Zwangsarbeiter, darunter vor allem Frauen, unter schlimmsten Bedingungen interniert. In der Fabrik mussten die Menschen schwere und gefährliche Arbeiten in der Munitionsproduktion verrichten. Im März 2026 führte das Landesamt für Denkmalpflege und Archäologie Sachsen-Anhalt eine gezielte Forschungsgrabung durch. Für die Zeit des Nationalsozialismus und des Zweiten Weltkriegs ist die Archäologie wichtig, da heute nur noch wenige Zeitzeugen vom Erlebten berichten können. An vier Barackenstandorten erfolgten kleinräumige, nur gering in den Boden eingreifende Untersuchungen. Damit ließ sich die bauliche Konstruktion der Baracken innerhalb des gesamten Lagerbereichs nachvollziehen. Das geborgene Fundmaterial, darunter Alltagsobjekte wie Geschirr und Flaschen, aber auch persönliche Habseligkeiten, gibt zahlreiche Hinweise auf die dort lebenden und inhaftierten Menschen und deren Lebensumstände. Am Standort einer Baracke zeigten die Fundobjekte, dass dort eventuell eher die Bewacherinnen und nicht Gefangene untergebracht waren. Seit vielen Jahren erforschen MitarbeiterInnen des Museums Jerichower Land in Gentin und Ehrenamtliche des Fördervereins Gentiner Stadtgeschichte den Ort und pflegen damit eine lokale Gedenk- und Erinnerungskultur. Die Ergebnisse des aktuellen Projekts und der Grabungskampagne sollen perspektivisch vor Ort präsentiert werden.
4: Kurt Tucholsky, Luftveränderung. Fahre mit der Eisenbahn, fahre, Junge, fahre. Auf dem Deck vom Wasserkahn wehen deine Haare. Tauch in fremde Städte ein, laut in fremden Gassen. Höre fremde Menschen schreien, trink aus fremden Tassen. Flieh Betrieb und Telefon, grab in alten Schmökern. Sieh am Seenkain, mein Sohn, Weisheit still verhökern. Lauf in Afrika umher, reite durch Oasen, lausche auf ein blaues Meer, hör den Mistral blasen. Wie du auch die Welt durchflitzt, ohne Rast und Ruh, hinten auf dem Puffer sitzt du.
2: Robert Seitz, das Lied. Wir sitzen stumm und neigen das Gesicht. Die Falten unserer Hände sind geschlossen. Und uferlos kommt purpurblaues Licht mit deinem Lied in unseren Traum geflossen. Wir atmen weit und neigen uns noch mehr. Wir können unser Selbst nicht mehr umschreiben. Es irrt davon und wandelt fremd einher und lässt sich tief von deinen Tönen treiben. Der Tag verglüht. Nun wagt nur noch die Pracht des blauen Lichts schwellender Gesänge. Und seltsam schreiten über Blütenhäuser, sternüberstrahlt, die Wunder dieser Nacht.

Rilke, Begegnung in der Kastanienallee. Ihm ward des Eingangs grüne Dunkelheit, kühl wie ein Seidenmantel umgeben, den er noch nahm und ordnete, als eben am anderen transparenten Ende weit, aus grüner Sonne wie aus grünen Scheiben, weiß eine einzelne Gestalt aufleuchtete,

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Das ist schön bei den Deutschen. Keiner ist so verrückt, dass er nicht noch einen Verrückteren fände, der ihn versteht, schrieb Heinrich Heine in seiner Harzreise. Mit diesen klugen Worten starten wir in eine neue Sendung von Kultur MD TV. Herzlich willkommen. Die Geschichte der Freimaurerei lässt sich in Europa über mehr als 300 Jahre zurückverfolgen. Auch in Magdeburg finden sich Spuren von freimaurerischen Wirken. Die Magdeburger Loge Harpokrates feiert 2026 den 200. Jahrestag ihrer Gründung. Grund genug für das Kulturhistorische Museum, dies zu würdigen. In der unteren Galerie des Kaiser-Otto-Saals erzählt die kleine Sonderausstellung im Zeichen von Zirkel- und Winkelmaß Freimaurerei in Magdeburg von der Tradition. Dies in zwei kombinierbaren Besucherwegen. Ein chronologischer Rundgang zeichnet die Entstehung, die Blüte, das Verbot und schließlich die Neugründung der Freimaurerei in Magdeburg nach. Der zweite Weg erschließt über freimaurerische Praktiken, Symbole und Riten sowie die bis heute gelebten Werte und Traditionen. Gabriele Köster, Direktorin der Magdeburger Museen, betont, dass der Freimaurerei bis heute der Mythos des Verschwiegenen und Verschworenen anhängt. Mit der Sonderausstellung wollen das Museum diesen Mythos erhellen und die bewegende Geschichte sowie das breite Wirken dieses bürgerlichen Engagements in den Fokus rücken. Die Sonderausstellung im Zeichen von Zirkel und Winkelmaß ist bis zum 25. Oktober 2026, immer von Dienstags bis Freitag von 10 bis 17 Uhr und am Wochenende von 10 bis 18 Uhr im Kaiser-Otto-Saal zu sehen. Führungen gibt es regelmäßig, auch von Mitgliedern der Loge Harpokrates, in deutscher und englischer Sprache. Alle Termine und Informationen gibt es unter www.khm-magdeburg.de/veranstaltungen. Die Halberstädter Straße ist seit Freitag, den 8. Mai, für alle Verkehrsarten freigegeben. Die Stadt kann die neuen Behelfsbrücken voraussichtlich Mitte Mai 2026 für den Verkehr freigeben. Damit ist der Magdeburger Ring dann wieder durchgängig befahrbar. Aufgrund der aktuellen Witterungsbedingungen sind auf den Behelfsbrücken die abschließenden Arbeiten zur Fahrbahnmarkierung nicht möglich. Sobald die Wetterlage besser ist, erfolgen die Markierungen und die Brücken können für den Verkehr freigegeben werden. Die Behelfsbrücken an der Halberstädter Straße verlaufen jeweils einspurig. Für Pkw gilt ein Tempolimit von 30 km/h. Lkw müssen sich an 10 km/h halten. Magdeburg hat die Behelfsbrücken für 8 Jahre angemietet. Die Baufirma wartet die Brücken in einem vierteljährlichen Rhythmus. Geplant ist, bis 2035 den Ersatzneubau zu errichten. Mit dem Neubau der Brücke über die Halberstädter Straße sollen auch die Ringbrücken über die Sudenburger Wohne und die Gleise der Deutschen Bahn AG neu gebaut werden. Die notwendigen Arbeiten zur Wiederherstellung des für den Bauarbeiten genutzten Parkplatzes dauern noch ungefähr 2 Wochen. In der Zeit lässt die Stadt die Betonpfeiler professionell mit Graffiti gestalten, um Vandalismus vorzubeugen. Mit der Verkehrsfreigabe entfallen auch die Halteverbotszonen auf der Ostseite der Jordanstraße und am Südring. Die Schilder werden im Laufe der kommenden Woche beräumt. Die MVB setzt die Bauarbeiten an den Gleisen in der Halberstädter Straße bis zum Jahresende fort. Die Halberstädter Straße ist deshalb zwischen Helle Straße und Südring in Fahrtrichtung Sudenburg für den Kfz-Verkehr gesperrt. Die Umleitung erfolgt über Sudenburger Wohne und Südring. Der Kreuzungsbereich zwischen Halberstädter Straße, Helle Straße, Ringabfahrt bleibt vorerst frei. Die Karl-Miller-Straße ist in Höhe der Brücke der Deutschen Bahn vom 11. Mai bis 8. Juli für den Kfz-Verkehr voll gesperrt. Grund sind Arbeiten an dem Bauwerk. Die Umleitungen erfolgen über die Erich-Weinert-Straße. Weitere Verkehrsentschränkungen sind auf der Baustelle

0: Karte unter www.mofi.de und www.magdeburg.de dargestellt.
1: Zur Wahl des Landtages in Sachsen-Anhalt am 6. September 2026 hat die AfD ein Programm verabschiedet. Für den Fall einer Regierungsübernahme will die Partei eine, Zitat, neue patriotische Kulturpolitik, Zitat Ende. Die Kulturinstitutionen sehen darin den Versuch, historisches Erinnern, Kunst und kulturelle Vielfalt an nationalistischen Leitbildern und Identitätsvorgaben auszurichten. Das von der AfD verabschiedete sogenannte Regierungsprogramm verschiebt den Kulturbegriff grundlegend. Kultur wird nicht mehr als offener, pluraler Raum verstanden, sondern verengt sich deutlich. Kultur soll Ausdruck einer, Zitat, ethnisch homogenen Volksgemeinschaft sein, Zitat Ende. Ziel solle es sein, deren, Zitat, Identitätsstörung durch eine selbstbewusste deutsche Identität, Zitat Ende, zu überwinden. Die Kulturinstitutionen mahnen. In dieser Ausrichtung treten Elemente einer völkisch-nationalistischen Kulturauffassung deutlich hervor. Die kulturpolitischen Aussagen des Programms betreffen auch zentrale Felder wie Bildungs-, Wissenschafts-, Integrations- und Religionspolitik, was zu verurteilen ist. Nach dem Programm der AfD ist die bestehende Erinnerungskultur eine, Zitat, Verewigung eines Schuldkomplexes, Zitat Ende. Und die bestehende Erinnerungskultur habe, Zitat, Möglichkeiten einer stabilen nationalen Identitätsbildung verbaut, Zitat Ende. Das Programm fordert eine stärkere Fokussierung auf die, Zitat, guten Seiten der deutschen Geschichte, Zitat Ende. Die Kulturinstitutionen mahnen, dass sich damit die differenzierte, auf wissenschaftlichen Erkenntnissen beruhende Erinnerungskultur hin zu einer selektiven Geschichtsdarstellung, in der die deutsche NS-Vergangenheit systematisch geschönt wird, verschiebt. Am 16. April 2026 veröffentlichen zunächst 27 Kulturinstitutionen aus Sachsen-Anhalt den Appell. Staats- und Kulturminister Rainer Rober begrüßte die gemeinsame Stellungnahme und betonte, Kulturpolitik darf niemals darauf ausgerichtet sein, Inhalte vorzuschreiben oder künstlerische Ausdrucksformen ideologisch zu begrenzen. Das Deutsche Zentrum Kulturgutverlust in Magdeburg stellte sich mit einem eigenen Statement am 21. April 2026 hinter die Initiative. Zitat: Die im Regierungsprogramm der AfD Sachsen-Anhalt formulierten Aussagen richten sich gegen die Arbeit des Zentrums, aber auch gegen die Provenienzforschung in Deutschland insgesamt und treffen damit vor allem die Opfer von Verfolgung und Vernichtung im Nationalsozialismus, von Enteignungen in der sowjetischen Besatzungszone und der DDR sowie von Gewalt und Unrecht in kolonialen Kontexten. Wir schließen uns daher der Stellungnahme der Kultureinrichtungen in unserem Sitzland an. Zitat Ende. Insgesamt versammeln sich Stand 28. April 2026 67 Institutionen des sachsen-anhaltischen Kulturbetriebs hinter den folgenden Appell. Zitat: Kulturpolitik darf nicht zur nationalistischen Instrumentalisierung von Geschichte und Kultur missbraucht werden. Die Freiheit der Kunst, die Vielfalt kultureller Ausdrucksformen und eine an demokratischen Werten orientierte Erinnerungskultur bleiben unverzichtbar. Ihre entschlossene Wahrung sichert nicht nur die vitale und vielfältige Kulturlandschaft in Sachsen-Anhalt, sondern stärkt zugleich gesellschaftlichen Zusammenhalt, Pluralität sowie die Grundlagen unseres demokratischen Gemeinwesens. Zitat Ende. Die Deutsche Stiftung Denkmalschutz fördert zwei Wohnhäuser in der Scharrenstraße 1112 in Zeitz mit 55.100 Euro. Das dank zahlreicher Spenden sowie der Mittel der Lotterie Glücksspirale. Die beiden kleinen Wohnhäuser im Altstadtbereich sind typische Fachwerk-Bruchsteinbauten, die vermutlich aus dem 17. Jahrhundert stammen. Im Obergeschoss haben sich eine getäfelte Holzbalkendecke erhalten, deren Täfelung als Fischgrätmuster gehalten ist. Hier waren Handel und Handwerk angesiedelt. Nach 1990 erfolgte der Abriss zahlreicher Häuser. Das Gebäude zählt zu einem der letzten drei verbliebenen Häuser dieser Art in der Scharrenstraße. Das Dach ist porös und auch die Fassade hat erhebliche Schäden. Eine Sanierung ist dringend nötig.
0: Am Dienstag, den 5. Mai 2026, ereignete sich gegen 8.40 Uhr ein Verkehrsunfall in Neu-Olvenstedt zwischen zwei Pkw, bei dem eine Person leicht verletzt wurde. Ein 85-jähriger Autofahrer beabsichtigte, seinen Renault aus einer Parklücke an der Olvenstedter Chaussee rückwärts auszuparken. Beim Anfahren übersah er eine querende Autofahrerin, welche die Olvenstedter Chaussee in Fahrtrichtung St. Josefstraße befuhr. Es kam zu einem Zusammenstoß. Die 48-jährige Fahrerin erlitt durch den Unfall einen Schock, den ein alarmierter Rettungsdienst ambulant versorgt hat. Während der Aufnahme des Unfalls hatten die Polizisten Zweifel an der Verkehrstüchtigkeit des 85-Jährigen. Eine durchgeführte spezielle Prüfung der Fahreignung bestätigte den Verdacht. Zudem ergab sich der Verdacht auf Fahruntüchtigkeit aufgrund körperlicher Mängel. Die Beamten leiteten weiterführende Ermittlungen ein. Hinweise der Polizei. Ältere Verkehrsteilnehmer sollten beachten, dass mit zunehmendem Alter bestimmte körperliche und kognitive Fähigkeiten nachlassen können. Dazu zählen insbesondere Sehvermögen, Reaktionsgeschwindigkeit sowie die Beweglichkeit, die für sicheres Autofahren erforderlich sind. Zur Erhöhung der Verkehrssicherheit empfiehlt die Polizei insbesondere: Lassen Sie Ihre Fahrtüchtigkeit im Rahmen eines freiwilligen Gesundheitschecks ärztlich überprüfen. Nehmen Sie an speziellen Fahrsicherheitstrainings für Senioren teil. Dies ist wichtig, um die eigenen Fähigkeiten realistisch einzuschätzen und das Fahrverhalten entsprechend anzupassen. Weitere Informationen zum sicheren Verhalten im Straßenverkehr für ältere Menschen gibt es auf der Website vom Deutschen Verkehrssicherheitsrat dvr.de/mensch-im-verkehr-senioren. Am Donnerstag, den 30. April 2026, meldete eine Zeugin einen Einbruch im Ministerium für Arbeit, Soziales, Gesundheit und Gleichstellung der Magdeburger Polizei. Der Sicherheitsdienst konnte den Tatverdächtigen vor Ort stellen und der Polizei übergeben. Der Beschuldigte ist ein 32-jähriger, polizeibekannter Deutscher. Die Ermittlungen ergaben einen Zusammenhang zu einem bereits zurückliegenden Diebstahl in dem Ministerium. Die Beamten stellten bei der Durchsuchung der Wohnung diverses Diebesgut, betäubungsmittelähnliche Substanzen sowie pyrotechnische Erzeugnisse sicher. Das Amtsgericht folgte dem Antrag der Staatsanwaltschaft Magdeburg und erließ einen Haftbefehl gegen den Beschuldigten, der vollstreckt wurde. Die Ermittlungen dauern weiter an. Der Einfluss von Alkohol und anderen berauschenden Mitteln wirkt sich nicht nur auf die Fahrtüchtigkeit im Straßenverkehr aus. Auch in der Berufs- und Freizeitschifffahrt nimmt der Konsum berauschender Mittel zu. Auf Wasserstraßen gelten die festgeschriebenen Promillegrenze nicht nur für den jeweiligen Fahrzeugführer. Dies gilt genauso für Personen, die vorübergehend selbstständig Kurs und Geschwindigkeit des Fahrzeugs bestimmen oder zur diensttuenden Mindestbesatzung gehören. Deshalb prüft die Wasserschutzpolizei Sachsen-Anhalt wie auch in den vergangenen Jahren zum Saisonstart die Fahrtüchtigkeit. Im Zeitraum vom 14. bis 25. Mai 2026 erfolgen intensive Kontrollen in Bezug auf Alkohol und Drogen in der Sport- und Berufsschifffahrt. Die Wasserschutzpolizei Sachsen-Anhalt will damit zur Steigerung der Sicherheit und Leichtigkeit des Schiffverkehrs beitragen und das Verantwortungsbewusstsein jedes Einzelnen stärken.

Damit es Frieden in der Welt gibt, müssen die Völker in Frieden leben. Damit es Frieden zwischen den Völkern gibt, dürfen sich die Städte nicht gegeneinander erheben. Damit es Frieden in den Städten gibt, müssen sich die Nachbarn verstehen. Damit es Frieden zwischen Nachbarn gibt, muss im eigenen Haus Frieden herrschen. Damit im Haus Frieden herrscht, muss man ihn im eigenen Herzen finden.

Die Deutsche Stiftung Denkmalschutz unterstützt die Putzsanierung im Inneren der Johanneskirche in Halle-Saale mit 30.000 Euro. Die Förderung des Gotteshauses ist dank zahlreicher Spenden möglich. Nach der Sanierung des Chors und des Dachs unterstützt die Deutsche Stiftung Denkmalschutz den Erhalt der Kirche erneut. In den Jahren 1892 bis 1893 entstand die Johanneskirche im Süden der Stadt Halle als Klinkerbau auf freiem Feld. Erst 1911 bis 1927 entstand das Umfeld der Kirche mit dem Johannesviertel. Das Gotteshaus ist das erste größere Bauwerk des hallischen Architekten Friedrich Faro. Die dreischiffige Hallenkirche hat im Osten einen eingezogenen Fünfachtelchor und im Westen einen hohen Turm mit Spitzhelm. Die Landeskirche gab 1977 das Haus auf, was blieb, war ein Lager für Material. Ab 1991 erfolgte die Sanierung des desolaten Gotteshauses. Unter anderem putzten ABM-Kräfte den Innenraum. Die Gemeinde wuchs in den letzten Jahrzehnten stark an, insbesondere junge Familien mit Kindern zählen dazu. Aus dem Buch Die besten deutschen Geschichten und Gedichte, ausgewählt von Marcel Reich-Ranitzky. Josef von Eichendorff, Mondnacht. Es war, als hätte der Himmel die Erde still geküsst, dass sie im Blütenschimmer von ihm nun träumen müsst. Die Luft ging durch die Felder, die Ähren wogen sacht, es rauschen leis die Wälder, so sternklar war die Nacht. Und meine Seele spannte weit ihre Flügel aus, flog durch die stillen Lande, als flöge sie nach Haus. Der Wochenmarkt befindet sich vom Mittwoch, den 20. bis Dienstag, den 26. Mai im Nordabschnitt vom Breiten Weg. Das wegen der notwendigen Auf- und Abbauarbeiten des diesjährigen Stadtfestes. Ab 27. Mai ist der Wochenmarkt wie gewohnt auf dem Alten Markt. Das dienstags bis freitags von 9 Uhr bis 16 Uhr und samstags von 9 bis 13 Uhr. Die Stadtverwaltung stellt am Montag, den 18. Mai, die geplante Stellplatzbegrünungssatzung für das Stadtgebiet vor. Die Veranstaltung in der Ratsdiele des Alten Rathauses beginnt um 17.30 Uhr. MitarbeiterInnen vom Fachdienst Bauleitplanung stellen den aktuellen Stand der geplanten Satzung vor. Der einfache Bebauungsplan sieht das Ausgestalten und Begrünen ebenerdiger Stellplatzanlagen ab 3 Parkplätzen vor. Interessierte können Anregungen und Anmerkungen geben, die in das Bebauungsplanverfahren einfließen sollen. Oberbürgermeisterin Simone Borres lädt am Mittwoch, den 20. Mai, zur Einwohnerversammlung für den Stadtteil Rotensee ein. Von 18 bis 20 Uhr können AnwohnerInnen Fragen stellen und Probleme ansprechen. Ort ist die Grundschule Rotensee in der Windmühlenstraße 30. Themen sind, wie in allen Stadtteilen gleichermaßen, Ordnung, Sicherheit und Sauberkeit sowie Fragen zur Verkehrsplanung und städtebauliche Entwicklung. Für die Anliegen und Anfragen sind zudem mehrere Beigeordnete sowie MitarbeiterInnen verschiedener Ämter und Fachbereiche der Stadtverwaltung vor Ort. Die Oberbürgermeisterin lädt alle Interessierten aus Rotensee herzlich ein und freut sich auf einen regen Meinungsaustausch. Bis zum 31. Juli nimmt das Team Kulturförderung der Stadtverwaltung Förderanträge für freie, kulturelle und künstlerische Mikroprojekte im Jahr 2026 entgegen. Anträge stellen können Vereine, Kulturschaffende sowie KünstlerInnen, an deren nicht kommerziellen Projekten ein erhebliches städtisches Interesse besteht. Die Landeshauptstadt Magdeburg fördert durch dieses zusätzliche Angebot Mikroprojekte, die ohne Zuschüsse der Stadt nur eingeschränkt oder gar nicht durchgeführt werden könnten. Die Antragstellung ist möglich über ein Online-Formular im Förderportal unter förderportal.magdeburg.de sowie und alternativ über das digitale Rathaus unter magdeburg.de/kulturförderung. Mit diesem Angebot bietet die Stadt zum zweiten Mal in diesem Jahr eine unterjährige Antragstellung, um kulturelle Mikroprojekte Magdeburg zu fördern. Grundlage dafür ist das 2025 vom städtischen Fachbereich Kunst und Kultur eingerichtete digitale Förderportal. Für die nunmehr zweite Phase der Mikroprojektförderung stehen noch Fördermittel in geringem Umfang zur Verfügung. Bei Rückfragen zum Förderangebot stehen Kathleen Faber, Telefon 0391 540 2135, E-Mail kathleen.faber@kb.magdeburg.de und
Tina Lissner, Telefon 0391 5421 37, E-Mail tina.lissner@kb.magdeburg.de zur Verfügung. Das Team Kulturförderung bietet auch gern eine persönliche Beratung nach Voranmeldung an. Die Landeshauptstadt Magdeburg stärkt gemeinsam mit dem Schülertech, dem Schülerlabor für Technik der Otto von Guericke Universität Magdeburg, die praxisnahe MINT-Bildung an weiterführenden Schulen. Ziel ist es, SchülerInnen frühzeitig für naturwissenschaftlich-technische Themen zu begeistern. Während an vielen Sekundarschulen die technische Ausstattung bereits gut etabliert ist, besteht insbesondere an Gymnasien Potenzial für zusätzliche praxisnahe MINT-Angebote. Alle neuen Magdeburger Gymnasien sowie die Freie Waldorfschule Magdeburg haben moderne Technik

0: Vorsätze für den Unterricht der Klassenstufen 5 bis 12 erhalten. Statt Schulklassen wie bisher in das Universitätslabor einzuladen, will die Universität das erfolgreiche Konzept nun direkt in den Schulen etablieren. Auf Wunsch begleiten die Mitarbeitenden einzelne Unterrichtseinheiten und bieten fachliche Unterstützung an. Die Technikbausätze sind didaktisch aufbereitet, praxisnah konzipiert und orientieren sich an den Lehrplänen der MINT-Fächer. Das ermöglicht experimentelles Arbeiten im Unterricht, fördert eigenständiges Lernen und stärkt die Verbindung von Theorie und Praxis. Die Ausstattung ist das Ergebnis der langjährigen Kooperation zwischen dem Wirtschaftsdezernat der Landeshauptstadt Magdeburg und dem Schülerlabor Schülertech. Der Stadtrat der Landeshauptstadt hat im Juni 2025 die Ausstattung mit Technikbausätzen als Maßnahmen für die Fachkräftesicherung beschlossen. Im Frühjahr 2027 wollen die Partner die Erfahrungen im Unterricht auswerten, um das Angebot bedarfsgerecht weiterzuentwickeln. Seit Montag, dem 11. Mai 2026, ist die Straßenbahnstrecke in der Halberstädter Straße zwischen den Haltestellen Südring und Leipziger Straße nach fast einjähriger Sperrung wieder befahrbar. Die Linie 13 fährt damit zwischen Sudenburg und Citykarré auf direktem Wege ohne Umleitung über die Wiener Straße. Für Fahrgäste verkürzt sich die Fahrzeit um 3 Minuten je Richtung. Damit entfällt auch die Umleitung der Buslinien 52 und 59 über die Haltestelle Jordanstraße. Die Nachtbuslinien N3 und M5 fahren in Fahrtrichtung Alter Markt ab Haltestelle Südring ebenfalls wieder auf direkten Wege. In der Gegenrichtung bleibt die Umleitung über am Fuchsberg bestehen. Die MVB setzt ab 13. Mai bis Ende des Jahres 2026 die Erneuerung der Schienen auf der Halberstädter Straße fort. Dies ist eine wichtige Investition in die Zukunft des Straßenbahnverkehrs in Sudenburg. Bereits 2025 hat die MVB neue Gleise zwischen Lemsdorfer Weg und Braunlager Straße verlegt. Zuerst erneuert die MVB die Gleise auf gut 200 Metern Länge zwischen den Einmündungen Helle Straße und Gewerbepark, ehemaliges Autohaus. Die alten Fahrbahnplatten im Gleisbereich sowie die Schienen werden gegen neue Gleise und leiseren Asphalt als Fahrbahndecke ausgetauscht. Für einen zügigen Fortschritt erfolgen die Arbeiten im Zwei-Schicht-System. Anwohner müssen mit Lärmbeeinträchtigungen während der Abend- und Nachtstunden rechnen. Die Baufirmen sind angewiesen, diese auf das notwendige Mindestmaß zu beschränken. Die Straßenbahnlinie 13 fährt in gewohnter Weise trotz Bauarbeiten. Das Land Sachsen-Anhalt förderte die Baumaßnahme auf Grundlage des Gesetzes über Finanzhilfen des Bundes zur Verbesserung der Verkehrsverhältnisse der Gemeinden. Das Landesverwaltungsamt Sachsen-Anhalt hat das ehemalige Tagebaugelände Zipsendorf Süd im Burgenlandkreis als Naturschutzgebiet gesichert. Dies zunächst für 2 Jahre. Das rund 228 Hektar große Gebiet liegt östlich von Zeitz. Nach dem Ende des Braunkohleabbaus im Jahr 1964 erfolgte die Flutung. Der 104 Hektar große See ist vollständig von Waldbeständen umgeben. Hier hat sich ein ökologisch besonders wertvoller Lebensraum für Vögel entwickelt. Das Gebiet ist regional und national bedeutend, insbesondere als Brut-, Rast-, Mauser- und Überwinterungsgebiet zahlreicher Wasservogelarten. Der Burgenlandkreis stellte den Antrag auf Naturschutz. Der sensible Naturraum soll damit vorsorglich gesichert sein. Hierbei geht es um etwaige drohende Gefährdungen wie bauliche Eingriffe oder Änderungen der Nutzung. Der Präsident des Landesverwaltungsamtes, Thomas Pleye, betont, man wolle nicht Vorhaben unter anderem wirtschaftlicher Art grundsätzlich verhindern. Wichtig sei es aber, wertvolle Naturgüter verantwortungsvoll abzuwägen und zu bewahren. Anfang Mai fand das traditionelle Treffen der Schulen ohne Rassismus, Schule mit Courage, statt. Die Leiterstraße verwandelte sich in ein buntes Straßenfest.
1: Die Landeszentrale schreibt sich auf die Fahnen: Politik vermitteln, Demokratie stärken. Und das Wichtigste, was es zu vermitteln gilt, ist, die Würde des Menschen ist unantastbar. Sie zu achten und zu schützen, ist Verpflichtung aller staatlichen Gewalt. Und ich ergänze mal, nicht nur aller staatlichen Gewalt, sondern alle, die wir hier miteinander stehen, eines jeden Menschen, der hier lebt. Und das heißt, wir stehen zusammen gegen alle, die versuchen, das umzudeuten. Da gibt es kein Wanken, sondern, das steht auch im Grundgesetz, im Zweifelsfalle müssen wir uns sogar dagegen wehren.
0: Die Botschaft, ein deutliches Zeichen für Demokratie, Frieden und Toleranz setzen. Die Schulen zeigten mit ihren Projekten und Ideen, was für sie Weltoffenheit und Zusammenhalt bedeutet.
2: Wir zeigen heute Flagge hier für unseren demokratischen Staat. Wir zeigen Flagge für Toleranz. Wir zeigen Flagge für das, wofür eine Demokratie steht, für Weltoffenheit, für das, wofür wir auch im Jahre 1989 in diesem Land auf die Straße gegangen sind.
0: Die Schulaktion ist Teil der Initiative Weltoffenes Magdeburg, eine Stadt für alle. Jährlich um den 16. Januar wird dabei an die Zerstörung Magdeburgs im Zweiten Weltkrieg erinnert.

0: Dem Netzwerk Schulen ohne Rassismus, Schulen mit Courage, gehören inzwischen über 180 Schulen an, was etwa einem Viertel aller Schulen im Land entspricht.
1: Diese Demokratie muss verteidigt werden und wir müssen den Rattenfängern, die vor der Türe stehen, ihre Grundlagen entziehen.

0: Gleichstellungsministerin Petra Grimm-Benne hat Anfang Mai 2026 die Arbeit des Landesfrauenrates Sachsen-Anhalt gewürdigt. Als starke Stimme, die für mehr Gleichberechtigung einsteht, gibt es den Landesfrauenrat seit 35 Jahren. Die Ministerin übergab für die wichtige Arbeit einen Förderbescheid in Höhe von 239.600 Euro an die neu gewählte Vorsitzende Annette Kannenberg-Bode. Der überparteiliche und überkonfessionelle Dachverband fungiert zugleich als Vermittlerin zwischen Zivilgesellschaft und Politik. Aktuell geht es insbesondere um die Bekämpfung digitaler Gewalt, etwa durch den missbräuchlichen Einsatz digital bearbeiteter Bild- und Videoinhalte. Der Schutz von Betroffenen ist immens wichtig.
1: Am vergangenen Wochenende fand im Technikmuseum ein Oldtimer-Traktorentreffen statt. Die Oldtimer-Freunde Puppenfabrik Oschersleben waren zu Gast. Auf dem Außengelände konnte man 15 historische Traktoren in einer kleinen Schau bestaunen. Gezeigt wurden unter anderem Fahrzeuge der Marken Lanz, Deutz, IFA und Fendt. Der IFA-Traktor, als ob er gerade vom letzten Einsatz kommt. Besonders auffällig zwei Traktoren der polnischen Marke Ursus, der Brüder Broman aus Angern. Mal kein Auto für die linke Fahrspur der Autobahn, ein Traktor Porsche Diesel. Alle Fahrzeuge sind liebevoll gepflegt und absolut fahrtüchtig.
0: Zahlreiche Studien belegen, dass gemeinsames Singen ein Schlüsselelement für die ganzheitliche Entwicklung von Kindern ist. Der DM-Drogeriemarkt fördert daher seit beinahe zwei Jahrzehnten die Sing- und Bewegungsfreude in Kindergärten. Bis zum 31. August können sich ErzieherInnen auf der Website www.singende-kindergarten.de für eine kostenfreie Weiterbildung 2027 bewerben. Die Workshops finden über 9 Monate verteilt und größtenteils digital statt. Das heißt, eine Teilnahme ist wohnortunabhängig möglich. Die Weiterbildung setzt keine gesanglichen Vorkenntnisse voraus, denn das Stimmcoaching selbst steht zentral auf der Agenda. Ein Lied im Morgenkreis, ein paar Reime beim Zähneputzen, eine Aufräummelodie. Mit Hilfe von Singen und Musik entstehen im Kindergarten Alltagsrituale. Das stärkt die Kinder und gibt Selbstvertrauen. Die musikalischen Rituale helfen, sich im Tagesverlauf zu orientieren. Studien belegen, dass Singen bei Kindern wesentlich zur Sprach- und Gehörentwicklung beiträgt und das Körperbewusstsein.

0: Bewusstsein schult. Christoph Werner, Vorsitzender der DM-Geschäftsführung, betont, das gemeinschaftliche Singen ist etwas, das letztlich unsere Kooperationsfähigkeit schult. Und das könne man nicht früh genug lernen. Das gilt nicht nur für das spätere Arbeitsleben. Auch als Gesellschaft brauchen wir diese Kompetenz. Denn wenn wir kooperativ miteinander umgehen, kann eine liberale Demokratie gelingen, so Christoph Werner. Weitere Informationen für alle Interessierten, digitale Schnupperkurse und kostenfreie Liederbücher, auch mit Liedern zum Reinhören, gibt es unter www.singende-kindergarten.de.
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2: Wellenreiter im Grenzbereich, Magdeburgs legendäre Rennboot-Ära von 1929 bis 2000. So der Titel der aktuellen Sonderausstellung im Technikmuseum. Gezeigt werden drei originale Rennboote aus den 1930er, 1970er und 1980er Jahren, verschiedene Rennbootmotore sowie Preise und Pokale mit Magdeburger Bezug. Der Motorrennsport hat in Magdeburg eine lange Tradition. Bereits 1929 starteten die ersten Rennen, Regatta, auf der Elbe zwischen der Südspitze des Stadtparks und der Buckauer Fähre. Nach einer Unterbrechung wegen des Zweiten Weltkriegs und seiner Folgen fanden in Magdeburg ab 1958 wieder Rennen statt. Später, ab den 1970er Jahren, wurden die Rennen auf dem Salbker See 1 ausgetragen. Von Anfang an waren diese Veranstaltungen Publikumsmagnete. Bis zu 35.000 Zuschauer verfolgten die Duelle auf dem Wasser. Die Sonderausstellung im Technikmuseum entstand in Zusammenarbeit mit dem ehemaligen Motorbootrennfahrer und Sammler Olaf König.
3: Bertolt Brecht, Lied einer Liebenden. Wenn du mich lustig machst, dann denk ich manchmal, jetzt könnte ich sterben. Dann blieb ich glücklich bis an mein End. Wenn du dann alt bist und wenn du an mich denkst, seh ich wie heut aus. Und du hast ein Liebchen, das ist noch jung. 7 Rosen hat der Strauch, 6 gehören dem Wind. Aber eine bleibt, dass auch ich noch eine find. 7 Male ruf ich dich, 6 Mal bleibe fort. Doch beim 7. Mal versprich, komme auf ein Wort. Die Liebste gab mir einen Zweig mit gelbem Laub dran. Das Jahr, es geht zu Ende, die Liebe fängt erst an.
0: Das Sozialministerium des Landes Sachsen-Anhalt stellt insgesamt 15,45 Millionen Euro für Einrichtungen der Jugendarbeit bereit. Die Mittel stammen aus dem Sondervermögen Infrastruktur des Bundes. Ab sofort können Landkreise, kreisfreie Städte, Einheits- und Verbandsgemeinden, freie Träger der Jugendhilfe sowie landesweit tätige Jugendbildungsstätten ihre Vorhaben anmelden. Das Land fördert damit Sanierungen, Maßnahmen für mehr Barrierefreiheit sowie Gegenstände wie Möbel und Elektrogeräte und mobile Angebote der Jugendarbeit. Sozialministerin Petra Grimbenne erklärte, dass viele Jugendclubs renovierungsbedürftig sind. Gerade auf dem Land seien Jugendtreffs wichtige Orte, um Gleichaltrige zu treffen. Das stärke den gesellschaftlichen Zusammenhalt. Investitionen in die soziale Infrastruktur sind immer auch Investitionen in die Demokratiefestigkeit, so die Ministerin weiter. Für das Jahr 2026 beträgt die Höchstfördersumme pro Vorhaben 100.000 Euro. Ab dem Jahr 2027 sollen größere Vorhaben gefördert werden. Das Land Sachsen-Anhalt unterstützt die Jugendarbeit bereits seit Jahren über das Sozialministerium. Das neue Investitionsprogramm hilft Einrichtungen zu modernisieren und auszustatten.
2: Im April fand der Tag der Industriekultur zum wiederholten Male statt. An über 70 Standorten im ganzen Bundesland waren alte Fabriken, Bergwerke und Museen geöffnet, um Technik und Arbeitsgeschichte erlebbar zu machen. Das Museum für historische Radio- und Fernsehgeräte Staatsfurt öffnete ebenfalls seine Türen. Im Jahr 2000 in Staatsfurt gegründet, ist es die größte öffentlich zugängliche Ausstellung Mitteldeutschlands. Auf einer Fläche von 250 Quadratmetern kann man über 800 Geräte bestaunen. Viele davon funktionstüchtig. So lässt sich heute noch zeigen, wie Radio früher funktioniert hat.
4: Hier oben ist ein sogenanntes magisches Auge. Und danach kann ich jetzt einstellen.

Stöbern in der Werkschronik. Das Innenleben eines Röhrenfernsehers. Der Star-Designer Colani entwarf für das Fernsehgerätewerk Staswort in den 90er Jahren das nach ihm benannte Fernsehgerät. Er verschaffte dem Werk noch einmal große Aufmerksamkeit. Der Tannhäuser, ein Musikschrank der Spitzenklasse mit Tonband- und Schallplattenwiedergabe sowie ein hochwertiger UKW-Empfänger.

0: Der Sound
1: bombastisch.
0: Ist gut. Das sage ich immer, das sind 500 NF, ja, nicht 50, keine 500, das sind 500 NF.
2: ...165 Jahre Lautsprechergeschichte. Die Ausstellung nahm die Besucher mit in die Entwicklung von Lautsprechern.
3: Die Lautstärke konnte ich dann so regeln.
2: Der hochwertige Fernseher Luxotron als Billigware im Quelle-Katalog. Die Geschichte des Radios ist untrennbar mit dem Werk in Staßfurt verbunden. Angefangen hat es 1920 mit einem Radioversuchslabor. 1923 läuft die erste Unterhaltungssendung aus dem Foxhaus Berlin, der Beginn des Rundfunks in Deutschland. Seitdem werden in Staßfurt Radios in großen Stückzahlen hergestellt. Schon 1927 hatte der Betrieb 400 Mitarbeitende und produzierte 25.000 Geräte. Während der Nazi-Herrschaft produzierte das Werk den Volksempfänger, ein Verlustgeschäft. In den 1970er Jahren gab es etwa 2500 Beschäftigte. Staßfurt hatte 1988 eine Jahresproduktion von 500.000 Geräten. Das Kombinat Rundfunk und Fernsehtechnik mit dessen Stammbetrieb VEB Fernsehgerätewerk Staßfurt war seit 1980 Alleinhersteller von Heimelektronik in der DDR. Radios, Fernseher, Stereoanlagen und Tonbandgeräte. 1996 schloss das Werk endgültig, alle Mitarbeitenden wurden entlassen. Heute produzieren Nachfolgebetriebe immer noch Fernsehgeräte in Staßfurt. Das Museum kann zu den regulären Öffnungszeiten besucht werden. Eine Anmeldung ist erforderlich unter Telefon 039 25 2892 80 oder per E-Mail an info@rft-verein-staßfurt.de. In Argentinien findet sich an nur einem Ort Zeugnisse von Zwangsarbeit und Internierungslagern, die zur Produktion von Munition während des Zweiten Weltkrieges gehören. Um die Silbermetallwerke herum entstand hier ab 1940 eine ganze Lagerlandschaft. Im Sommer 1943 wurde ein Außenlager des Konzentrationslagers Ravensbrück errichtet. Die Lagerlandschaft um die Fabrik wuchs zwischen 1940 und der Befreiung im Mai 1945 stetig an und wurde in ihrer inneren Struktur mehrfach verändert. 1945 waren mehrere tausend Zwangsarbeiter, darunter vor allem Frauen, unter schlimmsten Bedingungen interniert. In der Fabrik mussten die Menschen schwere und gefährliche Arbeiten in der Munitionsproduktion verrichten. Im März 2026 führte das Landesamt für Denkmalpflege und Archäologie Sachsen-Anhalt eine gezielte Forschungsgrabung durch. Für die Zeit des Nationalsozialismus und des Zweiten Weltkriegs ist die Archäologie wichtig, da heute nur noch wenige Zeitzeugen vom Erlebten berichten können. An vier Barackenstandorten erfolgten kleinräumige, nur gering in den Boden eingreifende Untersuchungen. Damit ließ sich die bauliche Konstruktion der Baracken innerhalb des gesamten Lagerbereichs nachvollziehen. Das geborgene Fundmaterial, darunter Alltagsobjekte wie Geschirr und Flaschen, aber auch persönliche Habseligkeiten, gibt zahlreiche Hinweise auf die dort lebenden und inhaftierten Menschen und deren Lebensumstände. Am Standort einer Baracke zeigten die Fundobjekte, dass dort eventuell eher die Bewacherinnen und nicht Gefangene untergebracht waren. Seit vielen Jahren

0: an der forschenden MitarbeiterInnen des Museums Jährische Holland in Genthin und Ehrenamtliche des Fördervereins Genthiner Stadtgeschichte den Ort und pflegen damit eine lokale Gedenk- und Erinnerungskultur. Die Ergebnisse des aktuellen Projekts und der Grabungskampagne sollen perspektivisch vor Ort präsentiert werden.
1: Kurt Tucholsky, Luftveränderung. Fahre mit der Eisenbahn, fahre, Junge, fahre. Auf dem Deck vom Wasserkahn wehen deine Haare. Tauch in fremde Städte ein, laut in fremden Gassen. Höre fremde Menschen schreien, trink aus fremden Tassen. Flieh Betrieb und Telefon, grab in alten Schmökern. Sieh am Seenkain, mein Sohn, Weisheit still verhökern. Lauf in Afrika umher, reite durch Oasen. Lausche auf ein blaues Meer, hör den Mistral blasen. Wie du auch die Welt durchflitzt, ohne Rast und Ruh, hinten auf dem Puffer sitzt du.
2: Robert Seitz, das Lied. Wir sitzen stumm und neigen das Gesicht. Die Falten unserer Hände sind geschlossen. Und uferlos kommt purpurblaues Licht mit deinem Lied in unseren Traum geflossen. Wir atmen weit und neigen uns noch mehr. Wir können unser Selbst nicht mehr umschreiben. Es irrt davon und wandelt fremd einher und lässt sich tief von deinen Tönen treiben. Der Tag verglüht. Nun wagt nur noch die Pracht des blauen Lichts schwellender Gesänge. Und seltsam schreiten über Blütenhäuser, sternüberstrahlt, die Wunder dieser Nacht.

0: Rilke, Begegnung in der Kastanienallee. Ihm ward des Eingangs grüne Dunkelheit, kühl wie ein Seidenmantel umgeben, den er noch nahm und ordnete, als eben am anderen transparenten Ende weit, aus grüner Sonne wie aus grünen Scheiben, weiß eine einzelne Gestalt aufleuchtete, um lange fern zu bleiben und schließlich von den Lichtern niedertreiben, bei jedem Schritte über Wald. Ein helles Wechseln auf sich herzutragen, das scheu im Blond nach hinten lief. Aber auf einmal war der Schatten tief und nahe Augenlagen aufgeschlagen. In einem neuen, deutlichen Gesicht, das wie in einem Bildnis verweilte. In dem Moment, da man sich wieder teilte. Es war immer und dann war es nicht.
1: Das war's auch schon wieder. Ich wünsche Ihnen eine gute Zeit und schalten Sie immer mal wieder ein.
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Das ist schön bei den Deutschen. Keiner ist so verrückt, dass er nicht noch einen Verrückteren fände, der ihn versteht, schrieb Heinrich Heine in seiner Harzreise. Mit diesen klugen Worten starten wir in eine neue Sendung von Kultur im DTV. Herzlich willkommen. Die Geschichte der Freimaurerei lässt sich in Europa über mehr als 300 Jahre zurückverfolgen. Auch in Magdeburg finden sich Spuren von freimaurerischen Wirken. Die Magdeburger Loge Harpokrates feiert 2026 den 200. Jahrestag ihrer Gründung. Grund genug für das Kulturhistorische Museum, dies zu würdigen. In der unteren Galerie des Kaiser-Otto-Saals erzählt die kleine Sonderausstellung im Zeichen von Zirkel- und Winkelmaß Freimaurerei in Magdeburg von der Tradition. Dies in zwei kombinierbaren Besucherwegen. Ein chronologischer Rundgang zeichnet die Entstehung, die Blüte, das Verbot und schließlich die Neugründung der Freimaurerei in Magdeburg nach. Der zweite Weg erschließt über freimaurerische Praktiken, Symbole und Riten sowie die bis heute gelebten Werte und Traditionen. Gabriele Köster, Direktorin der Magdeburger Museen, betont, dass der Freimaurerei bis heute der Mythos des Verschwiegenen und Verschworenen anhängt. Mit der Sonderausstellung wollen das Museum diesen Mythos erhellen und die bewegende Geschichte sowie das breite Wirken dieses bürgerlichen Engagements in den Fokus rücken. Die Sonderausstellung im Zeichen von Zirkel und Winkelmaß ist bis zum 25. Oktober 2026, immer von Dienstags bis Freitag von 10 bis 17 Uhr und am Wochenende von 10 bis 18 Uhr im Kaiser-Otto-Saal zu sehen. Führungen gibt es regelmäßig, auch von Mitgliedern der Loge Harpokrates, in deutscher und englischer Sprache. Alle Termine und Informationen gibt es unter www.khm-magdeburg.de/Veranstaltungen. Die Halberstädter Straße ist seit Freitag, den 8. Mai, für alle Verkehrsarten freigegeben. Die Stadt kann die neuen Behelfsbrücken voraussichtlich Mitte Mai 2026 für den Verkehr freigeben. Damit ist der Magdeburger Ring dann wieder durchgängig befahrbar. Aufgrund der aktuellen Witterungsbedingungen sind auf den Behelfsbrücken die abschließenden Arbeiten zur Fahrbahnmarkierung nicht möglich. Sobald die Wetterlage besser ist, erfolgen die Markierungen und die Brücken können für den Verkehr freigegeben werden. Die Behelfsbrücken an der Halberstädter Straße verlaufen jeweils einspurig. Für Pkw gilt ein Tempolimit von 30 km/h. Lkw müssen sich an 10 km/h halten. Magdeburg hat die Behelfsbrücken für 8 Jahre angemietet. Die Baufirma wartet die Brücken in einem vierteljährlichen Rhythmus. Geplant ist, bis 2035 den Ersatzneubau zu errichten. Mit dem Neubau der Brücke über die Halberstädter Straße sollen auch die Ringbrücken über die Sudenburger Wuhne und die Gleise der Deutschen Bahn AG neu gebaut werden. Die notwendigen Arbeiten zur Wiederherstellung des für den Bauarbeiten genutzten Parkplatzes dauern noch ungefähr 2 Wochen. In der Zeit lässt die Stadt die Betonpfeiler professionell mit Graffiti gestalten, um Vandalismus vorzubeugen. Mit der Verkehrsfreigabe entfallen auch die Halteverbotszonen auf der Ostseite der Jordanstraße und am Südring. Die Schilder werden im Laufe der kommenden Woche beräumt. Die MVB setzt die Bauarbeiten an den Gleisen in der Halberstädter Straße bis zum Jahresende fort. Die Halberstädter Straße ist deshalb zwischen Helle Straße und Südring in Fahrtrichtung Sudenburg für den Kfz-Verkehr gesperrt. Die Umleitung erfolgt über Sudenburger Wuhne und Südring. Der Kreuzungsbereich zwischen Halberstädter Straße, Helle Straße, Ringabfahrt bleibt vorerst frei. Die Karl-Miller-Straße ist in Höhe der Brücke der Deutschen Bahn vom 11. Mai bis 8. Juli für den Kfz-Verkehr voll gesperrt. Grund sind Arbeiten an dem Bauwerk. Die Umleitungen erfolgen über die Erich-Weinert-Straße. Weitere Verkehrsentschränkungen sind auf der Baustellenkarte unter www.moffi.de und www.magdeburg.de dargestellt. Zur Wahl des Landtages in Sachsen-Anhalt am 6. September 2026 hat die AfD ein Programm verabschiedet. Für den Fall einer Regierungsübernahme will die Partei eine, Zitat, neue Partei.

patriotische Kulturpolitik. Zitat Ende. Die Kulturinstitutionen sehen darin den Versuch, historisches Erinnern, Kunst und kulturelle Vielfalt an nationalistischen Leitbildern und Identitätsvorgaben auszurichten. Das von der AfD verabschiedete sogenannte Regierungsprogramm verschiebt den Kulturbegriff grundlegend. Kultur wird nicht mehr als offener, pluraler Raum verstanden, sondern verengt sich deutlich. Kultur soll Ausdruck einer, Zitat, ethnisch homogenen Volksgemeinschaft sein, Zitat Ende. Ziel solle es sein, deren, Zitat, Identitätsstörung durch eine selbstbewusste deutsche Identität, Zitat Ende, zu überwinden. Die Kulturinstitutionen mahnen. In dieser Ausrichtung treten Elemente einer völkisch-nationalistischen Kulturauffassung deutlich hervor. Die kulturpolitischen Aussagen des Programms betreffen auch zentrale Felder wie Bildungs-, Wissenschafts-, Integrations- und Religionspolitik, was zu verurteilen ist. Nach dem Programm der AfD ist die bestehende Erinnerungskultur eine, Zitat, Verewigung eines Schuldkomplexes, Zitat Ende. Und die bestehende Erinnerungskultur habe, Zitat, Möglichkeiten einer stabilen nationalen Identitätsbildung verbaut, Zitat Ende. Das Programm fordert eine stärkere Fokussierung auf die, Zitat, guten Seiten der deutschen Geschichte, Zitat Ende. Die Kulturinstitutionen mahnen, dass sich damit die differenzierte, auf wissenschaftlichen Erkenntnissen beruhende Erinnerungskultur hin zu einer selektiven Geschichtsdarstellung, in der die deutsche NS-Vergangenheit systematisch geschönt wird, verschiebt. Am 16. April 2026 veröffentlichen zunächst 27 Kulturinstitutionen aus Sachsen-Anhalt den Appell. Staats- und Kulturminister Rainer Rober begrüßte die gemeinsame Stellungnahme und betonte, Kulturpolitik darf niemals darauf ausgerichtet sein, Inhalte vorzuschreiben oder künstlerische Ausdrucksformen ideologisch zu begrenzen. Das Deutsche Zentrum Kulturgutverlust in Magdeburg stellte sich mit einem eigenen Statement am 21. April 2026 hinter die Initiative. Zitat: Die im Regierungsprogramm der AfD Sachsen-Anhalt formulierten Aussagen richten sich gegen die Arbeit des Zentrums, aber auch gegen die Provenienzforschung in Deutschland insgesamt und treffen damit vor allem die Opfer von Verfolgung und Vernichtung im Nationalsozialismus, von Enteignungen in der sowjetischen Besatzungszone und der DDR sowie von Gewalt und Unrecht in kolonialen Kontexten. Wir schließen uns daher der Stellungnahme der Kultureinrichtungen in unserem Sitzland an. Zitat Ende. Insgesamt versammeln sich Stand 28. April 2026 67 Institutionen des sachsen-anhaltischen Kulturbetriebs hinter den folgenden Appell. Zitat: Kulturpolitik darf nicht zur nationalistischen Instrumentalisierung von Geschichte und Kultur missbraucht werden. Die Freiheit der Kunst, die Vielfalt kultureller Ausdrucksformen und eine an demokratischen Werten orientierte Erinnerungskultur bleiben unverzichtbar. Ihre entschlossene Wahrung sichert nicht nur die vitale und vielfältige Kulturlandschaft in Sachsen-Anhalt, sondern stärkt zugleich gesellschaftlichen Zusammenhalt, Pluralität sowie die Grundlagen unseres demokratischen Gemeinwesens. Zitat Ende. Die Deutsche Stiftung Denkmalschutz fördert zwei Wohnhäuser in der Scharrenstraße 1112 in Zeitz mit 55.100 Euro. Das dank zahlreicher Spenden sowie der Mittel der Lotterie Glücksspirale. Die beiden kleinen Wohnhäuser im Altstadtbereich sind typische Fachwerk-Bruchsteinbauten, die vermutlich aus dem 17. Jahrhundert stammen. Im Obergeschoss haben sich eine getäfelte Holzbalkendecke erhalten, deren Tefelung als Fischgrätmuster gehalten ist. Hier waren Handel und Handwerk angesiedelt. Nach 1990 erfolgte der Abriss zahlreicher Häuser. Das Gebäude zählt zu einem der letzten drei verbliebenen Häuser dieser Art in der Scharrenstraße. Das Dach ist porös und auch die Fassade hat erhebliche Schäden. Eine Sanierung ist dringend nötig. Am Dienstag, den 5. Mai 2026, ereignete sich gegen 8.40 Uhr ein Verkehrsunfall in Neu-Olvenstedt zwischen zwei Pkw, bei dem eine Person leicht verletzt wurde.
Ein 85-jähriger Autofahrer beabsichtigte, seinen Renault aus einer Parklücke an der Olvenstädter Chaussee rückwärts auszuparken. Beim Anfahren übersah er eine querende Autofahrerin, welche die Olvenstädter Chaussee in Fahrtrichtung St. Josefstraße befuhr. Es kam zu einem Zusammenstoß. Die 48-jährige Fahrerin erlitt durch den Unfall einen Schock, den ein alarmierter Rettungsdienst ambulant versorgt hat. Während der Aufnahme des Unfalls hatten die Polizisten Zweifel an der Verkehrstüchtigkeit des 85-Jährigen. Eine durchgeführte spezielle Prüfung der Fahreignung bestätigte den Verdacht. Zudem ergab sich der Verdacht auf Fahruntüchtigkeit aufgrund körperlicher Mängel. Die Beamten leiteten weiterführende Ermittlungen ein. Hinweise der Polizei. Ältere Verkehrsteilnehmer sollten beachten, dass mit zunehmendem Alter bestimmte körperliche und kognitive Fähigkeiten nachlassen können. Dazu zählen insbesondere Sehvermögen, Reaktionsgeschwindigkeit sowie die Beweglichkeit, die für sicheres Autofahren erforderlich sind. Zur Erhöhung der Verkehrssicherheit empfiehlt die Polizei insbesondere: Lassen Sie Ihre Fahrtüchtigkeit im Rahmen eines freiwilligen Gesundheitschecks ärztlich überprüfen. Nehmen Sie an speziellen Fahrsicherheitstrainings für Senioren teil. Dies ist wichtig, um die eigenen Fähigkeiten realistisch einzuschätzen und das Fahrverhalten entsprechend anzupassen. Weitere Informationen zum sicheren Verhalten im Straßenverkehr für ältere Menschen gibt es auf der Website vom Deutschen Verkehrssicherheitsrat dvr.de/mensch-im-verkehr-senioren. Am Donnerstag, den 30. April 2026, meldete eine Zeugin einen Einbruch im Ministerium für Arbeit, Soziales, Gesundheit und Gleichstellung der Magdeburger Polizei. Der Sicherheitsdienst konnte den Tatverdächtigen vor Ort stellen und der Polizei übergeben. Der Beschuldigte ist ein 32-jähriger, polizeibekannter Deutscher. Die Ermittlungen ergaben einen Zusammenhang zu einem bereits zurückliegenden Diebstahl in dem Ministerium. Die Beamten stellten bei der Durchsuchung der Wohnung diverses Diebesgut, betäubungsmittelähnliche Substanzen sowie pyrotechnische Erzeugnisse sicher. Das Amtsgericht folgte dem Antrag der Staatsanwaltschaft Magdeburg und erließ einen Haftbefehl gegen den Beschuldigten, der vollstreckt wurde. Die Ermittlungen dauern weiter an. Der Einfluss von Alkohol und anderen berauschenden Mitteln wirkt sich nicht nur auf die Fahrtüchtigkeit im Straßenverkehr aus. Auch in der Berufs- und Freizeitschifffahrt nimmt der Konsum berauschender Mittel zu. Auf Wasserstraßen gelten die festgeschriebenen Promillegrenze nicht nur für den jeweiligen Fahrzeugführer. Dies gilt genauso für Personen, die vorübergehend selbstständig Kurs und Geschwindigkeit des Fahrzeugs bestimmen oder zur diensttuenden Mindestbesatzung gehören. Deshalb prüft die Wasserschutzpolizei Sachsen-Anhalt wie auch in den vergangenen Jahren zum Saisonstart die Fahrtüchtigkeit. Im Zeitraum vom 14. bis 25. Mai 2026 erfolgen intensive Kontrollen in Bezug auf Alkohol und Drogen in der Sport- und Berufsschifffahrt. Die Wasserschutzpolizei Sachsen-Anhalt will damit zur Steigerung der Sicherheit und Leichtigkeit des Schiffverkehrs beitragen und das Verantwortungsbewusstsein jedes Einzelnen stärken.

Damit es Frieden in der Welt gibt, müssen die Völker in Frieden leben. Damit es Frieden zwischen den Völkern gibt, dürfen sich die Städte nicht gegeneinander erheben. Damit es Frieden in den Städten gibt, müssen sich die Nachbarn verstehen. Damit es Frieden zwischen Nachbarn gibt, muss im eigenen Haus Frieden herrschen. Damit im Haus Frieden herrscht, muss man ihn im eigenen Herzen finden.

0: Die Deutsche Stiftung Denkmalschutz unterstützt die Putzsanierung im Inneren der Johanneskirche in Halle-Saale mit 30.000 Euro. Die Förderung des Gotteshauses ist dank zahlreicher Spenden möglich. Nach der Sanierung des Chors und des Dachs unterstützt die Deutsche Stiftung Denkmalschutz den Erhalt der Kirche erneut. In den Jahren 1892 bis 1893 entstand die Johanneskirche im Süden der Stadt Halle als Klinkerbau auf freiem Feld. Erst 1911 bis 1927 entstand das Umfeld der Kirche mit dem Johannesviertel. Das Gotteshaus ist das erste größere Bauwerk des hallischen Architekten Friedrich Fahrow. Die dreischiffige Hallenkirche hat im Osten einen eingezogenen Fünfachtelchor und im Westen einen hohen Turm mit Spitzhelm. Die Landeskirche gab 1977 das Haus auf, was blieb, war ein Lager für Material. Ab 1991 erfolgte die Sanierung des desolaten Gotteshauses. Unter anderem putzten ABM-Kräfte den Innenraum. Die Gemeinde wuchs in den letzten Jahrzehnten stark an, insbesondere junge Familien mit Kindern zählen dazu. Aus dem Buch Die besten deutschen Geschichten und Gedichte, ausgewählt von Marcel Reich-Ranitzky. Josef von Eichendorff, Mondnacht. Es war, als hätte der Himmel die Erde still geküsst, dass sie im Blütenschimmer von ihm nun träumen müsst. Die Luft ging durch die Felder, die Ähren wogen sacht, es rauschen leis die Wälder, so sternklar war die Nacht. Und meine Seele spannte weit ihre Flügel aus, flog durch die stillen Lande, als flöge sie nach Haus. Der Wochenmarkt befindet sich vom Mittwoch, den 20. bis Dienstag, den 26. Mai im Nordabschnitt vom Breiten Weg. Das wegen der notwendigen Auf- und Abbauarbeiten des diesjährigen Stadtfestes. Ab 27. Mai ist der Wochenmarkt wie gewohnt auf dem Alten Markt. Das dienstags bis freitags von 9 Uhr bis 16 Uhr und samstags von 9 bis 13 Uhr. Die Stadtverwaltung stellt am Montag, den 18. Mai, die geplante Stellplatzbegrünungssatzung für das Stadtgebiet vor. Die Veranstaltung in der Ratsdiele des Alten Rathauses beginnt um 17.30 Uhr. MitarbeiterInnen vom Fachdienst Bauleitplanung stellen den aktuellen Stand der geplanten Satzung vor. Der einfache Bebauungsplan sieht das Ausgestalten und Begrünen ebenerdiger Stellplatzanlagen ab 3 Parkplätzen vor. Interessierte können Anregungen und Anmerkungen geben, die in das Bebauungsplanverfahren einfließen sollen. Oberbürgermeisterin Simone Borres lädt am Mittwoch, den 20. Mai, zur Einwohnerversammlung für den Stadtteil Rotensee ein. Von 18 bis 20 Uhr können AnwohnerInnen Fragen stellen und Probleme ansprechen. Ort ist die Grundschule Rotensee in der Windmühlenstraße 30. Themen sind, wie in allen Stadtteilen gleichermaßen, Ordnung, Sicherheit und Sauberkeit sowie Fragen zur Verkehrsplanung und städtebaulicher Entwicklung. Für die Anliegen und Anfragen sind zudem mehrere Beigeordnete sowie MitarbeiterInnen verschiedener Ämter und Fachbereiche der Stadtverwaltung vor Ort. Die Oberbürgermeisterin lädt alle Interessierten aus Rotensee herzlich ein und freut sich auf einen regen Meinungsaustausch. Bis zum 31. Juli nimmt das Team Kulturförderung der Stadtverwaltung Förderanträge für freie, kulturelle und künstlerische Mikroprojekte im Jahr 2026 entgegen. Anträge stellen können Vereine, Kulturschaffende sowie KünstlerInnen, an deren nicht kommerziellen Projekten ein erhebliches städtisches Interesse besteht. Die Landeshauptstadt Magdeburg fördert durch dieses zusätzliche Angebot Mikroprojekte, die ohne Zuschüsse der Stadt nur eingeschränkt oder gar nicht durchgeführt werden könnten. Die Antragstellung ist möglich über ein Online-Formular im Förderportal unter förderportal.magdeburg.de sowie und alternativ über das digitale Rathaus unter magdeburg.de/kulturförderung. Mit diesem Angebot bietet die Stadt zum zweiten Mal in diesem Jahr eine unterjährige Antragstellung, um kulturelle Mikroprojekte Magdeburg zu fördern. Grundlage dafür ist das 2025 vom städtischen Fachbereich Kunst und Kultur eingerichtete digitale Förderportal. Für die nunmehr zweite Phase der Mikroprojektförderung stehen noch Fördermittel in geringem Umfang zur Verfügung. Bei Rückfragen zum Förderangebot stehen Kathleen Faber, Telefon 0391 540 2135, E-Mail kathleen.faber@kb.magdeburg.de und Tina Lissner, Telefon 0391 540 21 37, E-Mail tina.lissner@kb.magdeburg.de zur Verfügung. Das Team Kulturförderung bietet auch gern eine persönliche Beratung nach Voranmeldung an. Die Landeshauptstadt Magdeburg stärkt gemeinsam mit dem Schülertech, dem Schülerlabor für Technik der Otto von Guericke Universität Magdeburg, die praxisnahe MINT-Bildung an weiterführenden Schulen. Ziel ist es, SchülerInnen frühzeitig für naturwissenschaftlich-technische Themen zu begeistern. Während an vielen Sekundarschulen die technische Ausstattung bereits gut etabliert ist, besteht insbesondere an Gymnasien Potenzial für zusätzliche praxisnahe MINT-Angebote. Alle neuen Magdeburger Gymnasien sowie die Freie Waldorfschule Magdeburg haben moderne Technikbausätze für den Unterricht der Klassenstufen 5 bis 12 erhalten. Statt Schulklassen wie bisher in das Universitätslabor einzuladen, will die Universität das erfolgreiche Konzept nun direkt in den Schulen etablieren. Auf Wunsch begleiten die Mitarbeitenden einzelne Unterrichtseinheiten und bieten fachliche Unterstützung an. Die Technikbausätze sind didaktisch aufbereitet, praxisnah konzipiert und orientieren sich an den Lehrplänen der MINT-Fächer. Das ermöglicht experimentelles Arbeiten im Unterricht, fördert eigenständiges Lernen und stärkt die Verbindung von Theorie und Praxis. Die Ausstattung ist das Ergebnis der langjährigen Kooperation zwischen dem Wirtschaftsdezernat der Landeshauptstadt Magdeburg und dem Schülerlabor Schülertech. Der Stadtrat der Landeshauptstadt hat im Juni 2025 die Ausstattung mit Technikbausätzen als Maßnahmen für die Fachkräftesicherung beschlossen. Im Frühjahr 2027 wollen die Partner die Erfahrungen im Unterricht auswerten, um das Angebot bedarfsgerecht weiterzuentwickeln. Seit Montag, dem 11. Mai 2026, ist die Straßenbahnstrecke in der Halberstädter Straße zwischen den Haltestellen Südring und Leipziger Straße nach fast einjähriger Sperrung wieder befahrbar. Die Linie 13 fährt damit zwischen Sudenburg und Citykarree auf direktem Wege ohne Umleitung über die Wiener Straße. Für Fahrgäste verkürzt sich die Fahrzeit um 3 Minuten je Richtung. Damit entfällt auch die Umleitung der Buslinien 52 und 59 über die Haltestelle Jordanstraße. Die Nachtbuslinien N3 und M5 fahren in Fahrtrichtung Alter Markt ab Haltestelle Südring ebenfalls wieder auf direkten Wege. In der Gegenrichtung bleibt die Umleitung über am Fuchsberg bestehen. Die MVB setzt ab 13. Mai bis Ende des Jahres 2026 die Erneuerung der Schienen auf der Halberstädter Straße fort. Dies ist eine wichtige Investition in die Zukunft des Straßenbahnverkehrs in Sudenburg. Bereits 2025 hat die MVB neue Gleise zwischen Lemsdorfer Weg und Braunlager Straße verlegt. Zuerst erneuert die MVB die Gleise auf gut 200 Metern Länge zwischen den Einmündungen Helle Straße und Gewerbepark, ehemaliges Autohaus. Die alten Fahrbahnplatten im Gleisbereich sowie die Schienen werden gegen neue Gleise und leiseren Asphalt als Fahrbahndecke ausgetauscht. Für einen zügigen Fortschritt erfolgen die Arbeiten im Zwei-Schicht-System. Anwohner müssen mit Lärmbeeinträchtigungen während der Abend- und Nachtstunden rechnen. Die Baufirmen sind angewiesen, diese auf das notwendige Mindestmaß zu beschränken. Die Straßenbahnlinie 13 fährt in gewohnter Weise trotz Bauarbeiten. Das Land Sachsen-Anhalt förderte die Baumaßnahme auf Grundlage des Gesetzes über Finanzhilfen des Bundes zur Verbesserung der Verkehrsverhältnisse der Gemeinden. Das Landesverwaltungsamt Sachsen-Anhalt hat das ehemalige Tagebaugelände Zipsendorf Süd im Burgenlandkreis als Naturschutzgebiet gesichert. Dies zunächst für 2 Jahre. Das rund 228 Hektar große Gebiet liegt östlich von Zeitz. Nach dem Ende des Braunkohleabbaus im Jahr 1964 erfolgte die Flutung. Der 104 Hektar große See ist vollständig von Waldbeständen umgeben. Hier hat sich ein ökologisch besonders wertvoller Lebensraum für Vögel entwickelt. Das Gebiet ist regional und national bedeutend, insbesondere als Brut-, Rast-, Mauser- und Überwinterungsgebiet zahlreicher Wasservogelarten. Der Burgenlandkreis stellte den Antrag auf Naturschutz. Der sensible Naturraum soll damit vorsorglich gesichert sein. Hierbei geht es um etwaige drohende Gefährdungen wie bauliche Eingriffe oder Änderungen der Nutzung. Der Präsident des Landesverwaltungsamtes, Thomas Pleye, betont, man wolle nicht Vorhaben unter anderem wirtschaftlicher Art grundsätzlich verhindern. Wichtig sei es aber, wertvolle Naturgüter verantwortungsvoll abzuwägen und zu bewahren.
1: Anfang Mai fand das traditionelle Treffen der Schulen ohne Rassismus, Schule mit Courage, statt. Die Leiterstraße verwandelte sich in ein buntes Straßenfest.
2: Die Landeszentrale schreibt sich auf die Fahnen: Politik vermitteln, Demokratie stärken. Und das Wichtigste, was es zu vermitteln gilt, ist: Die Würde des Menschen ist unantastbar. Sie zu achten und zu schützen ist Verpflichtung aller staatlichen Gewalt. Und ich ergänze mal, nicht nur aller staatlichen Gewalt, sondern alle, die wir hier miteinander stehen, eines jeden Menschen, der hier lebt. Und das heißt, wir stehen zusammen gegen alle die, die versuchen, das umzudeuten. Da gibt es kein Wanken, sondern, das steht auch im Grundgesetz, im Zweifelsfalle müssen wir uns sogar dagegen wehren.
1: Die Botschaft: ein deutliches Zeichen für Demokratie, Frieden und Toleranz setzen. Die Schulen zeigten mit ihren Projekten und Ideen, was für sie Weltoffenheit

0: und Zusammenhalt bedeutet.
1: Wir zeigen heute Flagge hier für unseren demokratischen Staat, wir zeigen Flagge für Toleranz, wir zeigen Flagge für das, wofür eine Demokratie steht, für Weltoffenheit, für das, wofür wir auch im Jahre 1989 in diesem Land auf die Straße gegangen sind.
0: Die Schulaktion ist Teil der Initiative Weltoffenes Magdeburg, eine Stadt für alle. Jährlich um den 16. Januar wird dabei an die Zerstörung Magdeburgs im Zweiten Weltkrieg erinnert.

0: Dem Netzwerk Schulen ohne Rassismus, Schulen mit Courage, gehören inzwischen über 180 Schulen an, was etwa einem Viertel aller Schulen im Land entspricht.
1: Diese Demokratie muss verteidigt werden und wir müssen den Rattenfängern, die vor der Türe stehen, ihre Grundlagen entziehen.

0: Gleichstellungsministerin Petra Grimm-Benner hat Anfang Mai 2026 die Arbeit des Landesfrauenrates Sachsen-Anhalt gewürdigt. Als starke Stimme, die für mehr Gleichberechtigung einsteht, gibt es den Landesfrauenrat seit 35 Jahren. Die Ministerin übergab für die wichtige Arbeit einen Förderbescheid in Höhe von 239.600 Euro an die neu gewählte Vorsitzende Annette Kannenberg-Bode. Der überparteiliche und überkonfessionelle Dachverband fungiert zugleich als Vermittlerin zwischen Zivilgesellschaft und Politik. Aktuell geht es insbesondere um die Bekämpfung digitaler Gewalt, etwa durch den missbräuchlichen Einsatz digital bearbeiteter Bild- und Videoinhalte. Der Schutz von Betroffenen ist immens wichtig.
1: Am vergangenen Wochenende fand im Technikmuseum ein Oldtimer-Traktorentreffen statt. Die Oldtimer-Freunde Puppenfabrik Oschersleben waren zu Gast. Auf dem Außengelände konnte man 15 historische Traktoren in einer kleinen Schau bestaunen. Gezeigt wurden unter anderem Fahrzeuge der Marken Lanz, Deutz, IFA und Fendt. Der IFA-Traktor, als ob er gerade vom letzten Einsatz kommt. Besonders auffällig zwei Traktoren der polnischen Marke Ursus, der Brüder Broman aus Angern. Mal kein Auto für die linke Fahrspur der Autobahn, ein Traktor Porsche Diesel. Alle Fahrzeuge sind liebevoll gepflegt und absolut fahrtüchtig.
0: Zahlreiche Studien belegen, dass gemeinsames Singen ein Schlüsselelement für die ganzheitliche Entwicklung von Kindern ist. Der DM-Drogeriemarkt fördert daher seit beinahe zwei Jahrzehnten die Sing- und Bewegungsfreude in Kindergärten. Bis zum 31. August können sich ErzieherInnen auf der Website www.singende-kindergarten.de für eine kostenfreie Weiterbildung 2027 bewerben. Die Workshops finden über 9 Monate verteilt und größtenteils digital statt. Das heißt, eine Teilnahme ist wohnortunabhängig möglich. Die Weiterbildung setzt keine gesanglichen Vorkenntnisse voraus, denn das Stimmcoaching selbst steht zentral auf der Agenda. Ein Lied im Morgenkreis, ein paar Reime beim Zähneputzen, eine Aufräummelodie. Mit Hilfe von Singen und Musik entstehen im Kindergarten Alltagrituale. Das stärkt die Kinder und gibt Selbstvertrauen. Die musikalischen Rituale helfen, sich im Tagesverlauf zu orientieren. Studien belegen, dass Singen bei Kindern wesentlich zur Sprach- und Gehörentwicklung beiträgt und das Körperbewusstsein schult. Christoph Werner, Vorsitzender der DM-Geschäftsführung, betont, das gemeinschaftliche Singen ist etwas, das letztlich unsere Kooperationsfähigkeit schult. Und das könne man nicht früh genug lernen. Das gilt nicht nur für das spätere Arbeitsleben. Auch als Gesellschaft brauchen wir diese Kompetenz. Denn wenn wir kooperativ miteinander umgehen, kann eine liberale Demokratie gelingen, so Christoph Werner. Weitere Informationen für alle Interessierten, digitale Schnupperkurse und kostenfreie Liederbücher, auch mit Liedern zum Reinhören, gibt es unter www.singende-kindergarten.de.
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3: Wellenreiter im Grenzbereich, Magdeburgs legendäre Rennboot-Ära von 1929 bis 2000. So der Titel der aktuellen Sonderausstellung im Technikmuseum. Gezeigt werden 3 originale Rennboote aus den 1930er, 1970er und 1980er Jahren, verschiedene Rennbootmotore sowie Preise und Pokale mit Magdeburger Bezug. Der Motorrennsport hat in Magdeburg eine lange Tradition. Bereits 1929 starteten die ersten Rennen, Regatta, auf der Elbe zwischen der Südspitze des Stadtparks und der Buckauer Fähre. Nach einer Unterbrechung wegen des Zweiten Weltkriegs und seiner Folgen fanden in Magdeburg ab 1958 wieder Rennen statt. Später, ab den 1970er Jahren, wurden die Rennen auf dem Salbker See 1 ausgetragen. Von Anfang an waren diese Veranstaltungen Publikumsmagnete. Bis zu 35.000 Zuschauer verfolgten die Duelle auf dem Wasser. Die Sonderausstellung im Technikmuseum entstand in Zusammenarbeit mit dem ehemaligen Motorbootrennfahrer und Sammler Olaf König.
4: Bertolt Brecht, Lied einer Liebenden. Wenn du mich lustig machst, dann denk ich manchmal, jetzt könnte ich sterben. dann blieb ich glücklich bis an mein End. Wenn du dann alt bist und wenn du an mich denkst, sehe ich wie heut aus und du hast ein Liebchen, das ist noch jung. 7 Rosen hat der Strauch, 6 gehören dem Wind, aber eine bleibt, dass auch ich noch eine find. 7 Male rufe ich dich, 6 Mal bleibe fort, doch beim 7. Mal versprich, komme auf ein Wort. Die Liebste gab mir einen Zweig mit gelbem Laub dran. Das Jahr, es geht zu Ende, die Liebe fängt erst an.
0: Das Sozialministerium des Landes Sachsen-Anhalt stellt insgesamt 15,45 Millionen Euro für Einrichtungen der Jugendarbeit bereit. Die Mittel stammen aus dem Sondervermögen Infrastruktur des Bundes. Ab sofort können Landkreise, kreisfreie Städte, Einheits- und Verbandsgemeinden, freie Träger der Jugendhilfe sowie landesweit tätige Jugendbildungsstätten ihre Vorhaben anmelden. Das Land fördert damit Sanierungen, Maßnahmen für mehr Barrierefreiheit sowie Gegenstände wie Möbel und Elektrogeräte und mobile Angebote der Jugendarbeit. Sozialministerin Petra Grimm-Benne erklärte, dass viele Jugendclubs renovierungsbedürftig sind. Gerade auf dem Land seien Jugendtreffs wichtige Orte, um Gleichaltrige zu treffen. Das stärke den gesellschaftlichen Zusammenhalt. Investitionen in die soziale Infrastruktur sind immer auch Investitionen in die Demokratiefestigkeit, so die Ministerin weiter. Für das Jahr 2026 beträgt die Höchstfördersumme pro Vorhaben 100.000 Euro. Ab dem Jahr 2027 sollen größere Vorhaben gefördert werden. Das Land Sachsen-Anhalt unterstützt die Jugendarbeit bereits seit Jahren über das Sozialministerium. Das neue Investitionsprogramm hilft Einrichtungen zu modernisieren und auszustatten.
3: Im April fand der Tag der Industriekultur zum wiederholten Male statt. An über 70 Standorten im ganzen Bundesland waren alte Fabriken, Bergwerke und Museen geöffnet, um Technik und Arbeitsgeschichte erlebbar zu machen. Das Museum für historische Radio- und Fernsehgeräte Staswort öffnete ebenfalls seine Türen. Im Jahr 2000 in Staswort gegründet, ist es die größte öffentlich zugängliche Ausstellung Mitteldeutschlands. Auf einer Fläche von 250 Quadratmetern kann man über 800 Geräte bestaunen. Viele davon funktionstüchtig. So lässt sich heute noch zeigen, wie Radio früher funktioniert hat.
5: Hier oben ist ein sogenanntes magisches Auge und danach kann ich jetzt einstellen auf den besten Empfang.
3: Stöbern in der Werkschronik. Das Innenleben eines Röhrenfernsehers. Der Stardesigner Colani entwarf für das Fernsehgerätewerk Staswort in den 90er Jahren das nach ihm benannte Fernsehgerät. Er verschaffte dem Werk noch einmal große Aufmerksamkeit. Der Tannhäuser, ein Musikschrank der Spitzenklasse mit Tonband- und Schallplattenwiedergabe sowie ein hochwertiger UKW-Empfänger.

0: Das Sound
1: bombastisch.
0: Ist gut. Das sage ich immer, das sind 500 NF. Ja? Nicht 50, keine 500, das sind 500 NF.
2: ...165 Jahre Lautsprechergeschichte. Die Ausstellung nahm die Besucher mit in die Entwicklung von Lautsprechern.
3: Die Lautstärke konnte ich dann so regeln.
2: Der hochwertige Fernseher Luxotron als Billigware im Quelle-Katalog. Die Geschichte des Radios ist untrennbar mit dem Werk in Staßfurt verbunden. Angefangen hat es 1920 mit einem Radioversuchslabor. 1923 läuft die erste Unterhaltungssendung aus dem Foxhaus Berlin, der Beginn des Rundfunks in Deutschland. Seitdem werden in Staßfurt Radios in großen Stückzahlen hergestellt. Schon 1927 hatte der Betrieb 400 Mitarbeitende und produzierte 25.000 Geräte. Während der Nazi-Herrschaft produzierte das Werk den Volksempfänger, ein Verlustgeschäft. In den 1970er Jahren gab es etwa 2500 Beschäftigte. Staßfurt hatte 1988 eine Jahresproduktion von 500.000 Geräten. Das Kombinat Rundfunk und Fernsehtechnik mit dessen Stammbetrieb VEB Fernsehgerätewerk Staßfurt war seit 1980 Alleinhersteller von Heimelektronik in der DDR. Radios, Fernseher, Stereoanlagen und Tonbandgeräte. 1996 schloss das Werk endgültig, alle Mitarbeitenden wurden entlassen. Heute produzieren Nachfolgebetriebe immer noch Fernsehgeräte in Staßfurt. Das Museum kann zu den regulären Öffnungszeiten besucht werden. Eine Anmeldung ist erforderlich unter Telefon 039 25 28 92 80 oder per E-Mail an info@rft-verein-staßfurt.de.
4: In Argentinien findet sich an nur einem Ort Zeugnisse von Zwangsarbeit und Internierungslagern, die zur Produktion von Munition während des Zweiten Weltkrieges gehören. Um die Silbermetallwerke herum entstand hier ab 1940 eine ganze Lagerlandschaft. Im Sommer 1943 wurde ein Außenlager des Konzentrationslagers Ravensbrück errichtet. Die Lagerlandschaft um die Fabrik wuchs zwischen 1940 und der Befreiung im Mai 1945 stetig an und wurde in ihrer inneren Struktur mehrfach verändert. 1945 waren mehrere tausend Zwangsarbeiter, darunter vor allem Frauen, unter schlimmsten Bedingungen interniert. In der Fabrik mussten die Menschen schwere und gefährliche Arbeiten in der Munitionsproduktion verrichten. Im März 2026 führte das Landesamt für Denkmalpflege und Archäologie Sachsen-Anhalt eine gezielte Forschungsgrabung durch. Für die Zeit des Nationalsozialismus und des Zweiten Weltkriegs ist die Archäologie wichtig, da heute nur noch wenige Zeitzeugen vom Erlebten berichten können. An vier Barackenstandorten erfolgten kleinräumige, nur gering in den Boden eingreifende Untersuchungen. Damit ließ sich die bauliche Konstruktion der Baracken innerhalb des gesamten Lagerbereichs nachvollziehen. Das geborgene Fundmaterial, darunter Alltagsobjekte wie Geschirr und Flaschen, aber auch persönliche Habseligkeiten, gibt zahlreiche Hinweise auf die dort lebenden und inhaftierten Menschen und deren Lebensumstände. Am Standort einer Baracke zeigten die Fundobjekte, dass dort eventuell eher die Bewacherinnen und nicht Gefangene untergebracht waren. Seit vielen Jahren erforschen MitarbeiterInnen des Museums Jerichower Land in Gentin und Ehrenamtliche des Fördervereins Gentiner Stadtgeschichte den Ort und pflegen damit eine lokale Gedenk- und Erinnerungskultur. Die Ergebnisse des aktuellen Projekts und der Grabungskampagne sollen perspektivisch vor Ort präsentiert werden.
2: Kurt Tucholsky, Luftveränderung. Fahre mit der Eisenbahn, fahre, Junge, fahre. Auf dem Deck vom Wasserkahn wehen deine Haare. Tauch in fremde Städte ein, laut in fremden Gassen. Höre fremde Menschen schreien, trink aus fremden Tassen. Flieh Betrieb und Telefon, grab in alten Schmökern. Sieh am Seenkain, mein Sohn, Weisheit still verhökern. Lauf in Afrika umher, reite durch Oasen, lausche auf ein blaues Meer, hör den Mistral blasen.
1: wie du auch die Welt durchflitzt, ohne Rast und Ruh. Hinten auf dem Puffer sitzt du.
5: Robert Seitz, das Lied. Wir sitzen stumm und neigen das Gesicht. Die Falten unserer Hände sind geschlossen. Und uferlos kommt purpurblaues Licht mit deinem Lied in unseren Traum geflossen. Wir atmen weit und neigen uns noch mehr. Wir können unser Selbst nicht mehr umschreiben. Es irrt davon und wandelt fremd einher und lässt sich tief von deinen Tönen treiben. Der Tag verglüht. Nun wagt nur noch die Pracht des blauen Lichts schwellender Gesänge. Und seltsam schreiten über Blütenhäuser, sternüberstrahlt, die Wunder dieser Nacht.

0: Rilke, Begegnung in der Kastanienallee. Ihm ward des Eingangs grüne Dunkelheit, kühl wie ein Seidenmantel umgeben, den er noch nahm und ordnete, als eben am anderen transparenten Ende weit, aus grüner Sonne wie aus grünen Scheiben, weiß eine einzelne Gestalt aufleuchtete, um lange fern zu bleiben und schließlich von den Lichtern niedertreiben, bei jedem Schritte über Wald. Ein helles Wechseln auf sich herzutragen, das scheu im Blond nach hinten lief. Aber auf einmal war der Schatten tief und nahe Augenlagen aufgeschlagen. In einem neuen, deutlichen Gesicht, das wie in einem Bildnis verweilte, in dem Moment, da man sich wieder teilte. Es war immer und dann war es nicht.
1: Das war's auch schon wieder. Ich wünsche Ihnen eine gute Zeit und schalten Sie immer mal wieder ein.
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1: Das ist schön bei den Deutschen. Keiner ist so verrückt, dass er nicht noch einen Verrückteren fände, der ihn versteht, schrieb Heinrich Heine in seiner Harzreise. Mit diesen klugen Worten starten wir in eine neue Sendung von Kultur MD TV. Herzlich willkommen. Die Geschichte der Freimaurerei lässt sich in Europa über mehr als 300 Jahre zurückverfolgen. Auch in Magdeburg finden sich Spuren von freimaurerischen Wirken. Die Magdeburger Loge Hapokrates feiert 2026 den 200. Jahrestag ihrer Gründung.

Grund genug für das Kulturhistorische Museum, dies zu würdigen. In der unteren Galerie des Kaiser-Otto-Saals erzählt die kleine Sonderausstellung im Zeichen von Zirkel- und Winkelmaß Freimaurerei in Magdeburg von der Tradition. Dies in zwei kombinierbaren Besucherwegen. Ein chronologischer Rundgang zeichnet die Entstehung, die Blüte, das Verbot und schließlich die Neugründung der Freimaurerei in Magdeburg nach. Der zweite Weg erschließt über freimaurerische Praktiken, Symbole und Riten sowie die bis heute gelebten Werte und Traditionen. Gabriele Köster, Direktorin der Magdeburger Museen, betont, dass der Freimaurerei bis heute der Mythos des Verschwiegenen und Verschworenen anhängt. Mit der Sonderausstellung wollen das Museum diesen Mythos erhellen und die bewegende Geschichte sowie das breite Wirken dieses bürgerlichen Engagements in den Fokus rücken. Die Sonderausstellung im Zeichen von Zirkel und Winkelmaß ist bis zum 25. Oktober 2026, immer von Dienstags bis Freitag von 10 bis 17 Uhr und am Wochenende von 10 bis 18 Uhr im Kaiser-Otto-Saal zu sehen. Führungen gibt es regelmäßig, auch von Mitgliedern der Loge Harpokrates, in deutscher und englischer Sprache. Alle Termine und Informationen gibt es unter www.khm-magdeburg.de/Veranstaltungen. Die Halberstädter Straße ist seit Freitag, den 8. Mai, für alle Verkehrsarten freigegeben. Die Stadt kann die neuen Behelfsbrücken voraussichtlich Mitte Mai 2026 für den Verkehr freigeben. Damit ist der Magdeburger Ring dann wieder durchgängig befahrbar. Aufgrund der aktuellen Witterungsbedingungen sind auf den Behelfsbrücken die abschließenden Arbeiten zur Fahrbahnmarkierung nicht möglich. Sobald die Wetterlage besser ist, erfolgen die Markierungen und die Brücken können für den Verkehr freigegeben werden. Die Behelfsbrücken an der Halberstädter Straße verlaufen jeweils einspurig. Für Pkw gilt ein Tempolimit von 30 km/h. Lkw müssen sich an 10 km/h halten. Magdeburg hat die Behelfsbrücken für 8 Jahre angemietet. Die Baufirma wartet die Brücken in einem vierteljährlichen Rhythmus. Geplant ist, bis 2035 den Ersatzneubau zu errichten. Mit dem Neubau der Brücke über die Halberstädter Straße sollen auch die Ringbrücken über die Sudenburger Wuhne und die Gleise der Deutschen Bahn AG neu gebaut werden. Die notwendigen Arbeiten zur Wiederherstellung des für den Bauarbeiten genutzten Parkplatzes dauern noch ungefähr 2 Wochen. In der Zeit lässt die Stadt die Betonpfeiler professionell mit Graffiti gestalten, um Vandalismus vorzubeugen. Mit der Verkehrsfreigabe entfallen auch die Halteverbotszonen auf der Ostseite der Jordanstraße und am Südring. Die Schilder werden im Laufe der kommenden Woche beräumt. Die MVB setzt die Bauarbeiten an den Gleisen in der Halberstädter Straße bis zum Jahresende fort. Die Halberstädter Straße ist deshalb zwischen Helle Straße und Südring in Fahrtrichtung Sudenburg für den Kfz-Verkehr gesperrt. Die Umleitung erfolgt über Sudenburger Wuhne und Südring. Der Kreuzungsbereich zwischen Halberstädter Straße, Helle Straße, Ringabfahrt bleibt vorerst frei. Die Karl-Miller-Straße ist in Höhe der Brücke der Deutschen Bahn vom 11. Mai bis 8. Juli für den Kfz-Verkehr voll gesperrt. Grund sind Arbeiten an dem Bauwerk. Die Umleitungen erfolgen über die Erich-Weinert-Straße. Weitere Verkehrsentschränkungen sind auf der Baustellenkarte unter www.moffi.de und www.magdeburg.de dargestellt. Zur Wahl des Landtages in Sachsen-Anhalt am 6. September 2026 hat die AfD ein Programm verabschiedet. Für den Fall einer Regierungsübernahme will die Partei eine, Zitat, neue patriotische Kulturpolitik, Zitat Ende. Die Kulturinstitutionen sehen darin den Versuch, historisches Erinnern, Kunst und kulturelle Vielfalt an nationalistischen Leitbildern und Identitätsvorgaben auszurichten. Das von der AfD verabschiedete sogenannte Regierungsprogramm verschiebt den Kulturbegriff grundlegend. Kultur wird nicht mehr als offener, pluraler Raum verstanden, sondern verengt sich deutlich. Kultur soll Ausdruck einer, Zitat, ethnisch homogenen Volksgemeinschaft sein, Zitat Ende. Ziel soll es sein, deren, Zitat, Identitätsstörung durch eine selbstbewusste deutsche Identität, Zitat Ende, zu überwinden. Die Kulturinstitutionen mahnen. In dieser Ausrichtung treten Elemente einer völkisch-nationalistischen Kulturauffassung deutlich hervor.
Die kulturpolitischen Aussagen des Programms betreffen auch zentrale Felder wie Bildungs-, Wissenschafts-, Integrations- und Religionspolitik, was zu verurteilen ist. Nach dem Programm der AfD ist die bestehende Erinnerungskultur eine, Zitat, Verewigung eines Schuldkomplexes, Zitat Ende. Und die bestehende Erinnerungskultur habe, Zitat, Möglichkeiten einer stabilen nationalen Identitätsbildung verbaut, Zitat Ende. Das Programm fordert eine stärkere Fokussierung auf die, Zitat, guten Seiten der deutschen Geschichte, Zitat Ende. Die Kulturinstitutionen mahnen, dass sich damit die differenzierte, auf wissenschaftlichen Erkenntnissen beruhende Erinnerungskultur hin zu einer selektiven Geschichtsdarstellung, in der die deutsche NS-Vergangenheit systematisch geschönt wird, verschiebt. Am 16. April 2026 veröffentlichen zunächst 27 Kulturinstitutionen aus Sachsen-Anhalt den Appell. Staats- und Kulturminister Rainer Rober begrüßte die gemeinsame Stellungnahme und betonte, Kulturpolitik darf niemals darauf ausgerichtet sein, Inhalte vorzuschreiben oder künstlerische Ausdrucksformen ideologisch zu begrenzen. Das Deutsche Zentrum Kulturgutverlust in Magdeburg stellte sich mit einem eigenen Statement am 21. April 2026 hinter die Initiative. Zitat: Die im Regierungsprogramm der AfD Sachsen-Anhalt formulierten Aussagen richten sich gegen die Arbeit des Zentrums, aber auch gegen die Provenienzforschung in Deutschland insgesamt und treffen damit vor allem die Opfer von Verfolgung und Vernichtung im Nationalsozialismus, von Enteignungen in der sowjetischen Besatzungszone und der DDR sowie von Gewalt und Unrecht in kolonialen Kontexten. Wir schließen uns daher der Stellungnahme der Kultureinrichtungen in unserem Sitzland an. Zitat Ende. Insgesamt versammeln sich Stand 28. April 2026 67 Institutionen des sachsen-anhaltischen Kulturbetriebs hinter den folgenden Appell. Zitat: Kulturpolitik darf nicht zur nationalistischen Instrumentalisierung von Geschichte und Kultur missbraucht werden. Die Freiheit der Kunst, die Vielfalt kultureller Ausdrucksformen und eine an demokratischen Werten orientierte Erinnerungskultur bleiben unverzichtbar. Ihre entschlossene Wahrung sichert nicht nur die vitale und vielfältige Kulturlandschaft in Sachsen-Anhalt, sondern stärkt zugleich gesellschaftlichen Zusammenhalt, Pluralität sowie die Grundlagen unseres demokratischen Gemeinwesens. Zitat Ende. Die Deutsche Stiftung Denkmalschutz fördert zwei Wohnhäuser in der Scharrenstraße 1112 in Zeitz mit 55.100 Euro. Das dank zahlreicher Spenden sowie der Mittel der Lotterie Glücksspirale. Die beiden kleinen Wohnhäuser im Altstadtbereich sind typische Fachwerk-Bruchsteinbauten, die vermutlich aus dem 17. Jahrhundert stammen. Im Obergeschoss haben sich eine getäfelte Holzbalkendecke erhalten, deren Tefelung als Fischgrätmuster gehalten ist. Hier waren Handel und Handwerk angesiedelt. Nach 1990 erfolgte der Abriss zahlreicher Häuser. Das Gebäude zählt zu einem der letzten drei verbliebenen Häuser dieser Art in der Scharrenstraße. Das Dach ist porös und auch die Fassade hat erhebliche Schäden. Eine Sanierung ist dringend nötig. Am Dienstag, den 5. Mai 2026, ereignete sich gegen 8.40 Uhr ein Verkehrsunfall in Neu-Olvenstedt zwischen zwei Pkw, bei dem eine Person leicht verletzt wurde. Ein 85-jähriger Autofahrer beabsichtigte, seinen Renault aus einer Parklücke an der Olvenstedter Chaussee rückwärts auszuparken. Beim Anfahren übersah er eine querende Autofahrerin, welche die Olvenstedter Chaussee in Fahrtrichtung St. Josefstraße befuhr. Es kam zu einem Zusammenstoß. Die 48-jährige Fahrerin erlitt durch den Unfall einen Schock, den ein alarmierter Rettungsdienst ambulant versorgt hat. Während der Aufnahme des Unfalls hatten die Polizisten Zweifel an der Verkehrstüchtigkeit des 85-Jährigen. Eine durchgeführte spezielle Prüfung der Fahreignung bestätigte den Verdacht. Zudem ergab sich der Verdacht auf Fahruntüchtigkeit aufgrund körperlicher Mängel. Die Beamten leiteten weiterführende Ermittlungen ein. Hinweise der Polizei. Ältere Verkehrsteilnehmer sollten beachten, dass mit zunehmendem Alter bestimmte körperliche und kognitive Fähigkeiten nachlassen können. Dazu zählen insbesondere Sehvermögen, Reaktionsgeschwindigkeit,

Geschwindigkeit sowie die Beweglichkeit, die für sicheres Autofahren erforderlich sind. Zur Erhöhung der Verkehrssicherheit empfiehlt die Polizei insbesondere: Lassen Sie Ihre Fahrtüchtigkeit im Rahmen eines freiwilligen Gesundheitschecks ärztlich überprüfen. Nehmen Sie an speziellen Fahrsicherheitstrainings für Senioren teil. Dies ist wichtig, um die eigenen Fähigkeiten realistisch einzuschätzen und das Fahrverhalten entsprechend anzupassen. Weitere Informationen zum sicheren Verhalten im Straßenverkehr für ältere Menschen gibt es auf der Website vom Deutschen Verkehrssicherheitsrat dvr.de/mensch-im-verkehr-senioren. Am Donnerstag, den 30. April 2026, meldete eine Zeugin einen Einbruch im Ministerium für Arbeit, Soziales, Gesundheit und Gleichstellung der Magdeburger Polizei. Der Sicherheitsdienst konnte den Tatverdächtigen vor Ort stellen und der Polizei übergeben. Der Beschuldigte ist ein 32-jähriger, polizeibekannter Deutscher. Die Ermittlungen ergaben einen Zusammenhang zu einem bereits zurückliegenden Diebstahl in dem Ministerium. Die Beamten stellten bei der Durchsuchung der Wohnung diverses Diebesgut, betäubungsmittelähnliche Substanzen sowie pyrotechnische Erzeugnisse sicher. Das Amtsgericht folgte dem Antrag der Staatsanwaltschaft Magdeburg und erließ einen Haftbefehl gegen den Beschuldigten, der vollstreckt wurde. Die Ermittlungen dauern weiter an. Der Einfluss von Alkohol und anderen berauschenden Mitteln wirkt sich nicht nur auf die Fahrtüchtigkeit im Straßenverkehr aus. Auch in der Berufs- und Freizeitschifffahrt nimmt der Konsum berauschender Mittel zu. Auf Wasserstraßen gelten die festgeschriebenen Promillegrenze nicht nur für den jeweiligen Fahrzeugführer. Dies gilt genauso für Personen, die vorübergehend selbstständig Kurs und Geschwindigkeit des Fahrzeugs bestimmen oder zur diensttuenden Mindestbesatzung gehören. Deshalb prüft die Wasserschutzpolizei Sachsen-Anhalt wie auch in den vergangenen Jahren zum Saisonstart die Fahrtüchtigkeit. Im Zeitraum vom 14. bis 25. Mai 2026 erfolgen intensive Kontrollen in Bezug auf Alkohol und Drogen in der Sport- und Berufsschifffahrt. Die Wasserschutzpolizei Sachsen-Anhalt will damit zur Steigerung der Sicherheit und Leichtigkeit des Schiffverkehrs beitragen und das Verantwortungsbewusstsein jedes Einzelnen stärken.

Damit es Frieden in der Welt gibt, müssen die Völker in Frieden leben. Damit es Frieden zwischen den Völkern gibt, dürfen sich die Städte nicht gegeneinander erheben. Damit es Frieden in den Städten gibt, müssen sich die Nachbarn verstehen. Damit es Frieden zwischen Nachbarn gibt, muss im eigenen Haus Frieden herrschen. Damit im Haus Frieden herrscht, muss man ihn im eigenen Herzen finden.

Die Deutsche Stiftung Denkmalschutz unterstützt die Putzsanierung im Inneren der Johanneskirche in Halle-Saale mit 30.000 Euro. Die Förderung des Gotteshauses ist dank zahlreicher Spenden möglich. Nach der Sanierung des Chors und des Dachs unterstützt die Deutsche Stiftung Denkmalschutz den Erhalt der Kirche erneut. In den Jahren 1892 bis 1893 entstand die Johanneskirche im Süden der Stadt Halle als Klinkerbau auf freiem Feld. Erst 1911 bis 1927 entstand das Umfeld der Kirche mit dem Johannesviertel. Das Gotteshaus ist das erste größere Bauwerk des hallischen Architekten Friedrich Faro. Die dreischiffige Hallenkirche hat im Osten einen eingezogenen Fünfachtelchor und im Westen einen hohen Turm mit Spitzhelm. Die Landeskirche gab 1977 das Haus auf, was blieb, war ein Lager für Material. Ab 1991 erfolgte die Sanierung des desolaten Gotteshauses, unter anderem putzten ABM-Kräfte den Innenraum. Die Gemeinde wuchs in den letzten Jahrzehnten stark an, insbesondere junge Familien mit Kindern zählen dazu. Aus dem Buch Die besten deutschen Geschichten und Gedichte, ausgewählt von Marcel Reich-Ranitzky. Josef von Eichendorff, Mondnacht. Es war, als hätte der Himmel die Erde still geküsst, dass sie im Blütenschimmer von ihm nun träumen müsst. Die Luft ging durch die Felder, die Ähren wogen sacht, es rauschen leis die Wälder, so sternklar war die Nacht. Und meine Seele spannte weit ihre Flügel aus, flog durch die stillen Lande, als flöge sie nach Haus. Der Wochenmarkt befindet sich vom Mittwoch, den 20. bis Dienstag, den 26. Mai im Nordabschnitt vom Breiten Weg. Das wegen der notwendigen Auf- und Abbauarbeiten des diesjährigen Stadtfestes. Ab 27. Mai ist der Wochenmarkt wie gewohnt auf dem Alten Markt. Das dienstags bis freitags von 9 Uhr bis 16 Uhr und samstags von 9 bis 13 Uhr.

0: Die Stadtverwaltung stellt am Montag, den 18. Mai, die geplante Stellplatzbegrünungssatzung für das Stadtgebiet vor. Die Veranstaltung in der Ratsdiele des Alten Rathauses beginnt um 17.30 Uhr. MitarbeiterInnen vom Fachdienst Bauleitplanung stellen den aktuellen Stand der geplanten Satzung vor. Der einfache Bebauungsplan sieht das Ausgestalten und Begrünen ebenerdiger Stellplatzanlagen ab 3 Parkplätzen vor. Interessierte können Anregungen und Anmerkungen geben, die in das Bebauungsplanverfahren einfließen sollen. Oberbürgermeisterin Simone Borres lädt am Mittwoch, den 20. Mai, zur Einwohnerversammlung für den Stadtteil Rothensee ein. Von 18 bis 20 Uhr können AnwohnerInnen Fragen stellen und Probleme ansprechen. Ort ist die Grundschule Rothensee in der Windmühlenstraße 30. Themen sind, wie in allen Stadtteilen gleichermaßen, Ordnung, Sicherheit und Sauberkeit sowie Fragen zur Verkehrsplanung und städtebaulicher Entwicklung. Für die Anliegen und Anfragen sind zudem mehrere Beigeordnete sowie MitarbeiterInnen verschiedener Ämter und Fachbereiche der Stadtverwaltung vor Ort. Die Oberbürgermeisterin lädt alle Interessierten aus Rothensee herzlich ein und freut sich auf einen regen Meinungsaustausch. Bis zum 31. Juli nimmt das Team Kulturförderung der Stadtverwaltung Förderanträge für freie, kulturelle und künstlerische Mikroprojekte im Jahr 2026 entgegen. Anträge stellen können Vereine, Kulturschaffende sowie KünstlerInnen, an deren nicht kommerziellen Projekten ein erhebliches städtisches Interesse besteht. Die Landeshauptstadt Magdeburg fördert durch dieses zusätzliche Angebot Mikroprojekte, die ohne Zuschüsse der Stadt nur eingeschränkt oder gar nicht durchgeführt werden könnten. Die Antragstellung ist möglich über ein Online-Formular im Förderportal unter förderportal.magdeburg.de sowie und alternativ über das digitale Rathaus unter magdeburg.de/kulturförderung. Mit diesem Angebot bietet die Stadt zum zweiten Mal in diesem Jahr eine unterjährige Antragstellung, um kulturelle Mikroprojekte Magdeburg zu fördern. Grundlage dafür ist das 2025 vom städtischen Fachbereich Kunst und Kultur eingerichtete digitale Förderportal. Für die nunmehr zweite Phase der Mikroprojektförderung stehen noch Fördermittel in geringem Umfang zur Verfügung. Bei Rückfragen zum Förderangebot stehen Kathleen Faber, Telefon 0391 540 2135, E-Mail kathleen.faber@kb.magdeburg.de und Tina Lissner, Telefon 0391 540 2137, E-Mail tina.lissner@kb.magdeburg.de zur Verfügung. Das Team Kulturförderung bietet auch gern eine persönliche Beratung nach Voranmeldung an. Die Landeshauptstadt Magdeburg stärkt gemeinsam mit dem Schülertech, dem Schülerlabor für Technik der Otto von Guericke Universität Magdeburg, die praxisnahe MINT-Bildung an weiterführenden Schulen. Ziel ist es, SchülerInnen frühzeitig für naturwissenschaftlich-technische Themen zu begeistern. Während an vielen Sekundarschulen die technische Ausstattung bereits gut etabliert ist, besteht insbesondere an Gymnasien Potenzial für zusätzliche praxisnahe MINT-Angebote. Alle 9 Magdeburger Gymnasien sowie die Freie Waldorfschule Magdeburg haben moderne Technikbausätze für den Unterricht der Klassenstufen 5 bis 12 erhalten. Statt Schulklassen wie bisher in das Universitätslabor einzuladen, will die Universität das erfolgreiche Konzept nun direkt in den Schulen etablieren. Auf Wunsch begleiten die Mitarbeitenden einzelne Unterrichtseinheiten und bieten fachliche Unterstützung an. Die Technikbausätze sind didaktisch aufbereitet, praxisnah konzipiert und orientieren sich an den Lehrplänen der MINT-Fächer. Das ermöglicht experimentelles Arbeiten im Unterricht, fördert eigenständiges Lernen und stärkt die Verbindung von Theorie und Praxis. Die Ausstattung ist das Ergebnis der langjährigen Kooperation zwischen dem Wirtschaftsdezernat der Landeshauptstadt Magdeburg und dem Schülerlabor Schülertech. Der Stadtrat der Landeshauptstadt hat im Juni 2025 die Ausstattung mit Technikbausätzen als Maßnahmen für die Fachkräftesicherung beschlossen. Im Frühjahr 2027 wollen die Partner die Erfahrungen im Unterricht auswerten, um das Angebot bedarfsgerecht weiterzuentwickeln. Seit Montag, dem 11. Mai 2026, ist die Straßenbahnstrecke in der Halberstädter Straße zwischen den Haltestellen Südring und Leipziger Straße nach fast einjähriger Sperrung wieder befahrbar. Die Linie 13 fährt damit zwischen Sudenburg und Zittikaré auf direktem Wege ohne Umleitung über die Wiener Straße. Für Fahrgäste verkürzt sich die Fahrzeit um 3 Minuten je Richtung. Damit entfällt auch die Umleitung der Buslinien 52 und 59 über die Haltestelle Jordanstraße. Die Nachtbuslinien N3 und M5 fahren in Fahrtrichtung Alter Markt ab Haltestelle Südring ebenfalls wieder auf direkten Wege. In der Gegenrichtung bleibt die Umleitung über am Fuchsberg bestehen. Die MVB setzt ab 13. Mai bis Ende des Jahres 2026 die Erneuerung der Schienen auf der Halberstädter Straße fort. Dies ist eine wichtige Investition in die Zukunft des Straßenbahnverkehrs in Sudenburg. Bereits 2025 hat die MVB neue Gleise zwischen Lemsdorfer Weg und Braunlager Straße verlegt. Zuerst erneuert die MVB die Gleise auf gut 200 Metern Länge zwischen den Einmündungen Helle Straße und Gewerbepark, ehemaliges Autohaus. Die alten Fahrbahnplatten im Gleisbereich sowie die Schienen werden gegen neue Gleise und leiseren Asphalt als Fahrbahndecke ausgetauscht. Für einen zügigen Fortschritt erfolgen die Arbeiten im Zwei-Schicht-System. Anwohner müssen mit Lärmbeeinträchtigungen während der Abend- und Nachtstunden rechnen. Die Baufirmen sind angewiesen, diese auf das notwendige Mindestmaß zu beschränken. Die Straßenbahnlinie 13 fährt in gewohnter Weise trotz Bauarbeiten. Das Land Sachsen-Anhalt förderte die Baumaßnahme auf Grundlage des Gesetzes über Finanzhilfen des Bundes zur Verbesserung der Verkehrsverhältnisse der Gemeinden. Das Landesverwaltungsamt Sachsen-Anhalt hat das ehemalige Tagebaugelände Zipsendorf Süd im Burgenlandkreis als Naturschutzgebiet gesichert. Dies zunächst für 2 Jahre. Das rund 228 Hektar große Gebiet liegt östlich von Zeitz. Nach dem Ende des Braunkohleabbaus im Jahr 1964 erfolgte die Flutung. Der 104 Hektar große See ist vollständig von Waldbeständen umgeben. Hier hat sich ein ökologisch besonders wertvoller Lebensraum für Vögel entwickelt. Das Gebiet ist regional und national bedeutend, insbesondere als Brut-, Rast-, Mauser- und Überwinterungsgebiet zahlreicher Wasservogelarten. Der Burgenlandkreis stellte den Antrag auf Naturschutz. Der sensible Naturraum soll damit vorsorglich gesichert sein. Hierbei geht es um etwaige drohende Gefährdungen wie bauliche Eingriffe oder Änderungen der Nutzung. Der Präsident des Landesverwaltungsamtes, Thomas Pleye, betont, man wolle nicht Vorhaben unter anderem wirtschaftlicher Art grundsätzlich verhindern. Wichtig sei es aber, wertvolle Naturgüter verantwortungsvoll abzuwägen und zu bewahren. Anfang Mai fand das traditionelle Treffen der Schulen ohne Rassismus, Schule mit Courage, statt. Die Leiterstraße verwandelte sich in ein buntes Straßenfest.
1: Die Landeszentrale schreibt sich auf die Fahnen: Politik vermitteln, Demokratie stärken. Und das Wichtigste, was es zu vermitteln gilt, ist, die Würde des Menschen ist unantastbar. Sie zu achten und zu schützen, ist Verpflichtung aller staatlichen Gewalt. Und ich ergänze mal, nicht nur aller staatlichen Gewalt, sondern alle, die wir hier miteinander stehen, eines jeden Menschen, der hier lebt. Und das heißt, wir stehen zusammen gegen alle die, die versuchen, das umzudeuten. Da gibt es kein Wanken, sondern, das steht auch im Grundgesetz, im Zweifelsfalle müssen wir uns sogar dagegen wehren.
0: Die Botschaft: ein deutliches Zeichen für Demokratie, Frieden und Toleranz setzen. Die Schulen zeigten mit ihren Projekten und Ideen, was für sie Weltoffenheit und Zusammenhalt bedeutet.
2: Wir zeigen heute Flagge hier für unseren demokratischen Staat. Wir zeigen Flagge für Toleranz. Wir zeigen Flagge für das, wofür eine Demokratie steht, für Weltoffenheit, für das, wofür wir auch im Jahre 1989 in diesem Land auf die Straße gegangen sind.
0: Die Schulaktion ist Teil der Initiative Weltoffenes Magdeburg, eine Stadt für alle. Jährlich um den 16. Januar wird dabei an die Zerstörung Magdeburgs im Zweiten Weltkrieg erinnert.

0: Dem Netzwerk Schulen ohne Rassismus, Schulen mit Courage, gehören inzwischen über 180 Schulen an, was etwa einem Viertel aller Schulen im Land entspricht.
1: Diese Demokratie muss verteidigt werden und wir müssen den Rattenfängern, die vor der Tür stehen, ihre Grundlagen entziehen.

0: Gleichstellungsministerin Petra Grimm-Benne hat Anfang Mai 2026 die Arbeit des Landesfrauenrates Sachsen-Anhalt gewürdigt. Als starke Stimme, die für mehr Gleichberechtigung einsteht, gibt es den Landesfrauenrat seit 35 Jahren. Die Ministerin übergab für die wichtige Arbeit einen Förderbescheid in Höhe von 239.600 Euro an die neu gewählte Vorsitzende Annette Kannenberg-Bode. Der überparteiliche und überkonfessionelle Dachverband fungiert zugleich als Vermittlerin zwischen Zivilgesellschaft und Politik. Aktuell geht es insbesondere um die Bekämpfung digitaler Gewalt, etwa durch den missbräuchlichen Einsatz digital bearbeiteter Bild- und Videoinhalte. Der Schutz von Betroffenen ist immens wichtig.
1: Am vergangenen Wochenende fand im Technikmuseum ein Oldtimer-Traktorentreffen statt. Die Oldtimer-Freunde Puppenfabrik Oschersleben waren zu Gast. Auf dem Außengelände konnte man 15 historische Traktoren in einer kleinen Schau bestaunen. Gezeigt wurden unter anderem Fahrzeuge der Marken Lanz, Deutz, IFA und Fendt. Der IFA-Traktor, als ob er gerade vom letzten Einsatz kommt. Besonders auffällig zwei Traktoren der polnischen Marke Ursus der Brüder Broman aus Angern. Mal kein Auto für die linke Fahrspur der Autobahn, ein Traktor Porsche Diesel. Alle Fahrzeuge sind liebevoll gepflegt und absolut fahrtüchtig.
0: Zahlreiche Studien belegen, dass gemeinsames Singen ein Schlüsselelement für die ganzheitliche Entwicklung von Kindern ist. Der DM-Drogeriemarkt fördert daher seit beinahe zwei Jahrzehnten die Sing- und Bewegungsfreude in Kindergärten. Bis zum 31. August können sich ErzieherInnen auf der Website www.singende-kindergarten.de für eine kostenfreie Weiterbildung 2027 bewerben. Die Workshops finden über 9 Monate verteilt und größtenteils digital statt. Das heißt, eine Teilnahme ist wohnortunabhängig möglich. Die Weiterbildung setzt keine gesanglichen Vorkenntnisse voraus, denn das Stimmcoaching selbst steht zentral auf der Agenda. Ein Lied im Morgenkreis, ein paar Reime beim Zähneputzen, eine Aufräummelodie. Mit Hilfe von Singen und Musik entstehen im Kindergarten Alltagsrituale. Das stärkt die Kinder und gibt Selbstvertrauen. Die musikalischen Rituale helfen, sich im Tagesverlauf zu orientieren. Studien belegen, dass Singen bei Kindern wesentlich zur Sprach- und Gehörentwicklung beiträgt und das Körperbewusstsein schult. Christoph Werner, Vorsitzender der DM-Geschäftsführung, betont, das gemeinschaftliche Singen ist etwas, das letztlich unsere Kooperationsfähigkeit schult. Und das könne man nicht früh genug lernen. Das gilt nicht nur für das spätere Arbeitsleben. Auch als Gesellschaft brauchen wir diese Kompetenz. Denn wenn wir kooperativ miteinander umgehen, kann eine liberale Demokratie gelingen, so Christoph Werner. Weitere Informationen für alle Interessierten, digitale Schnupperkurse und kostenfreie Liederbücher, auch mit Liedern zum Reinhören, gibt es unter www.singende-kindergarten.de.
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0: Wellenreiter im Grenzbereich, Magdeburgs legendäre Rennboot-Ära von 1929 bis 2000. So der Titel der aktuellen Sonderausstellung im Technikmuseum. Gezeigt werden 3 originale Rennboote aus den 1930er, 1970er und 1980er Jahren, verschiedene Rennbootmotore sowie Preise und Pokale mit Magdeburger Bezug. Der Motorrennsport hat in Magdeburg eine lange Tradition. Bereits 1929 starteten die ersten Rennen, Regatta, auf der Elbe zwischen der Südspitze des Stadtparks und der Buckauer Fähre. Nach einer Unterbrechung wegen des Zweiten Weltkriegs und seiner Folgen fanden in Magdeburg ab 1958 wieder Rennen statt. Später, ab den 1970er Jahren, wurden die Rennen auf dem Salbker See 1 ausgetragen. Von Anfang an waren diese Veranstaltungen Publikumsmagnete. Bis zu 35.000 Zuschauer verfolgten die Duelle auf dem Wasser. Die Sonderausstellung im Technikmuseum entstand in Zusammenarbeit mit dem ehemaligen Motorbootrennfahrer und Sammler Olaf König.
2: Bertolt Brecht, Lied einer Liebenden. Wenn du mich lustig machst, dann denk ich manchmal, jetzt könnte ich sterben. Dann blieb ich glücklich, bis an mein End. Wenn du dann alt bist und wenn du an mich denkst, sehe ich wie heut aus. Und du heißt ein Liebchen, das ist noch jung. 7 Rosen hat der Strauch, 6 gehören dem Wind. Aber eine bleibt, dass auch ich noch eine find. 7 Male rufe ich dich, 6 Mal bleibe fort. Doch beim 7. Mal versprich, komme auf ein Wort. Die Liebste gab mir einen Zweig mit gelbem Laub dran. Das Jahr, es geht zu Ende, die Liebe fängt erst an.
0: Das Sozialministerium des Landes Sachsen-Anhalt stellt insgesamt 15,45 Millionen Euro für Einrichtungen der Jugendarbeit bereit. Die Mittel stammen aus dem Sondervermögen Infrastruktur des Bundes. Ab sofort können Landkreise, kreisfreie Städte, Einheits- und Verbandsgemeinden, freie Träger der Jugendhilfe sowie landesweit tätige Jugendbildungsstätten ihre Vorhaben anmelden. Das Land fördert damit Sanierungen, Maßnahmen für mehr Barrierefreiheit sowie Gegenstände wie Möbel und Elektrogeräte und mobile Angebote der Jugendarbeit. Sozialministerin Petra Grimm-Benne erklärte, dass viele Jugendclubs renovierungsbedürftig sind. Gerade auf dem Land seien Jugendtreffs wichtige Orte, um Gleichaltrige zu treffen. Das stärke den gesellschaftlichen Zusammenhalt. Investitionen in die soziale Infrastruktur sind immer auch Investitionen in die Demokratiefestigkeit, so die Ministerin weiter. Für das Jahr 2026 beträgt die Höchstfördersumme pro Vorhaben 100.000 Euro. Ab dem Jahr 2027 sollen größere Vorhaben gefördert werden. Das Land Sachsen-Anhalt unterstützt die Jugendarbeit bereits seit Jahren über das Sozialministerium. Das neue Investitionsprogramm hilft Einrichtungen zu modernisieren und auszustatten. Im April fand der Tag der Industriekultur zum wiederholten Male statt. An über 70 Standorten im ganzen Bundesland waren alte Fabriken, Bergwerke und Museen geöffnet, um Technik und Arbeitsgeschichte erlebbar zu machen. Das Museum für historische Radio- und Fernsehgeräte Staatsfurt öffnete ebenfalls seine Türen. Im Jahr 2000 in Staatsfurt gegründet, ist es die größte öffentlich zugängliche Ausstellung Mitteldeutschlands. Auf einer Fläche von 250 Quadratmetern kann man über 800 Geräte bestaunen. Viele davon funktionstüchtig. So lässt sich heute noch zeigen, wie Radio früher funktioniert hat.
3: Hier oben ist ein sogenanntes magisches Auge und danach kann ich jetzt einstellen auf den besten Empfang.
0: Stöbern in der Werkschronik. Das Innenleben eines Röhrenfernsehers. Der Stardesigner Colani entwarf für das Fernsehgerätewerk Staatsfurt in den 90er Jahren das nach ihm benannte Fernsehgerät. Er verschaffte dem Werk noch einmal große Aufmerksamkeit. Der Tannhäuser, ein Musikschrank der Spitzenklasse mit Tonband- und Schallplattenwiedergabe sowie ein hochwertiger UKW-Empfänger.

0: Das Sound
1: bombastisch.
0: Ist gut. Das sage ich immer, das sind 5 Watt NF. Ja? Nicht 50, keine 500, das sind 5 Watt NF.

0: Jahre Lautsprechergeschichte. Die Ausstellung nahm die Besucher mit in die Entwicklung von Lautsprechern.
1: Die Lautstärke konnte ich dann so regeln.
0: Der hochwertige Fernseher Luxotron als Billigware im Quelle-Katalog. Die Geschichte des Radios ist untrennbar mit dem Werk in Staßfurt verbunden. Angefangen hat es 1920 mit einem Radioversuchslabor. 1923 läuft die erste Unterhaltungssendung aus dem Foxhaus Berlin, der Beginn des Rundfunks in Deutschland. Seitdem werden in Staßfurt Radios in großen Stückzahlen hergestellt. Schon 1927 hatte der Betrieb 400 Mitarbeitende und produzierte 25.000 Geräte. Während der Nazi-Herrschaft produzierte das Werk den Volksempfänger, ein Verlustgeschäft. In den 1970er Jahren gab es etwa 2500 Beschäftigte. Staßfurt hatte 1988 eine Jahresproduktion von 500.000 Geräten. Das Kombinat Rundfunk und Fernsehtechnik mit dessen Stammbetrieb VEB Fernsehgerätewerk Staßfurt war seit 1980 Alleinhersteller von Heimelektronik in der DDR. Radios, Fernseher, Stereoanlagen und Tonbandgeräte. 1996 schloss das Werk endgültig, alle Mitarbeitenden wurden entlassen. Heute produzieren Nachfolgebetriebe immer noch Fernsehgeräte in Staßfurt. Das Museum kann zu den regulären Öffnungszeiten besucht werden. Eine Anmeldung ist erforderlich unter Telefon 039 25 28 92 80 oder per E-Mail an info@rft-verein-staßfurt.de. In Argentinien findet sich an nur einem Ort Zeugnisse von Zwangsarbeit und Internierungslagern, die zur Produktion von Munition während des Zweiten Weltkrieges gehören. Um die Silbermetallwerke herum entstand hier ab 1940 eine ganze Lagerlandschaft. Im Sommer 1943 wurde ein Außenlager des Konzentrationslagers Ravensbrück errichtet. Die Lagerlandschaft um die Fabrik wuchs zwischen 1940 und der Befreiung im Mai 1945 stetig an und wurde in ihrer inneren Struktur mehrfach verändert. 1945 waren mehrere tausend Zwangsarbeiter, darunter vor allem Frauen, unter schlimmsten Bedingungen interniert. In der Fabrik mussten die Menschen schwere und gefährliche Arbeiten in der Munitionsproduktion verrichten. Im März 2026 führte das Landesamt für Denkmalpflege und Archäologie Sachsen-Anhalt eine gezielte Forschungsgrabung durch. Für die Zeit des Nationalsozialismus und des Zweiten Weltkriegs ist die Archäologie wichtig, da heute nur noch wenige Zeitzeugen vom Erlebten berichten können. An vier Barackenstandorten erfolgten kleinräumige, nur gering in den Boden eingreifende Untersuchungen. Damit ließ sich die bauliche Konstruktion der Baracken innerhalb des gesamten Lagerbereichs nachvollziehen. Das geborgene Fundmaterial, darunter Alltagsobjekte wie Geschirr und Flaschen, aber auch persönliche Habseligkeiten, gibt zahlreiche Hinweise auf die dort lebenden und inhaftierten Menschen und deren Lebensumstände. Am Standort einer Baracke zeigten die Fundobjekte, dass dort eventuell eher die Bewacherinnen und nicht Gefangene untergebracht waren. Seit vielen Jahren erforschen MitarbeiterInnen des Museums Jerichower Land in Gentin und Ehrenamtliche des Fördervereins Gentiner Stadtgeschichte den Ort und pflegen damit eine lokale Gedenk- und Erinnerungskultur. Die Ergebnisse des aktuellen Projekts und der Grabungskampagne sollen perspektivisch vor Ort präsentiert werden.
2: Kurt Tucholsky, Luftveränderung. Fahre mit der Eisenbahn, fahre Junge, fahre, auf dem Deck vom Wasserkahn wehen deine Haare. Tauch in fremde Städte ein, laut in fremden Gassen, höre fremde Menschen schreien, trink aus fremden Tassen. Flieh Betrieb und Telefon, grab in alten Schmökern. Sieh am Seenkain, mein Sohn, Weisheit still verhökern. Lauf in Afrika umher, reite durch Oasen, lausche auf ein blaues Meer, hör den Mistral blasen. Wie du auch die Welt durchflitzt, ohne Rast und Ruh, hinten auf dem Puffer sitzt du.
3: Robert Seitz, das Lied. Wir sitzen stumm und neigen das Gesicht. Die Falten unserer Hände sind geschlossen. Und uferlos

purpurblaues Licht, mit deinem Lied in unseren Traum geflossen. Wir atmen weit und neigen uns noch mehr. Wir können unser Selbst nicht mehr umschreiben. Es irrt davon und wandelt fremd einher und lässt sich tief von deinen Tönen treiben. Der Tag verglüht. Nun wagt nur noch die Pracht des blauen Lichts, schwellender Gesänge. Und seltsam schreiten über Blütenhäuser, sternüberstrahlt, die Wunder dieser Nacht.

0: Rilke, Begegnung in der Kastanienallee. Ihm ward des Eingangs grüne Dunkelheit, kühl wie ein Seidenmantel umgeben, den er noch nahm und ordnete, als eben am anderen transparenten Ende weit, aus grüner Sonne wie aus grünen Scheiben, weiß eine einzelne Gestalt aufleuchtete, um lange fernzubleiben und schließlich von den Lichtern niedertreiben, bei jedem Schritte über Wald. Ein helles Wechseln auf sich herzutragen, das scheu im Blond nach hinten lief. Aber auf einmal war der Schatten tief und nahe Augenlagen aufgeschlagen. In einem neuen, deutlichen Gesicht, das wie in einem Bildnis verweilte, in dem Moment, da man sich wieder teilte. Es war immer und dann war es nicht.
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Das ist schön bei den Deutschen. Keiner ist so verrückt, dass er nicht noch einen Verrückteren fände, der ihn versteht, schrieb Heinrich Heine in seiner Harzreise. Mit diesen klugen Worten starten wir in eine neue Sendung von Kultur im DTV. Herzlich willkommen. Die Geschichte der Freimaurerei lässt sich in Europa über mehr als 300 Jahre zurückverfolgen. Auch in Magdeburg finden sich Spuren von freimaurerischen Wirken. Die Magdeburger Loge Harpokrates feiert 2026 den 200. Jahrestag ihrer Gründung. Grund genug für das Kulturhistorische Museum, dies zu würdigen. In der unteren Galerie des Kaiser-Otto-Saals erzählt die kleine Sonderausstellung im Zeichen von Zirkel- und Winkelmaß Freimaurerei in Magdeburg von der Tradition. Dies sind zwei

ehrenhierbaren Besucher wegen. Ein chronologischer Rundgang zeichnet die Entstehung, die Blüte, das Verbot und schließlich die Neugründung der Freimaurerei in Magdeburg nach. Der zweite Weg erschließt über freimaurerische Praktiken, Symbole und Riten sowie die bis heute gelebten Werte und Traditionen. Gabriele Köster, Direktorin der Magdeburger Museen, betont, dass der Freimaurerei bis heute der Mythos des Verschwiegenen und Verschworenen anhängt. Mit der Sonderausstellung wollen das Museum diesen Mythos erhellen und die bewegende Geschichte sowie das breite Wirken dieses bürgerlichen Engagements in den Fokus rücken. Die Sonderausstellung im Zeichen von Zirkel und Winkelmaß ist bis zum 25. Oktober 2026, immer von Dienstags bis Freitag von 10 bis 17 Uhr und am Wochenende von 10 bis 18 Uhr im Kaiser-Otto-Saal zu sehen. Führungen gibt es regelmäßig, auch von Mitgliedern der Loge Hippokrates, in deutscher und englischer Sprache. Alle Termine und Informationen gibt es unter www.khm-magdeburg.de/Veranstaltungen. Die Halberstädter Straße ist seit Freitag, den 8. Mai, für alle Verkehrsarten freigegeben. Die Stadt kann die neuen Behelfsbrücken voraussichtlich Mitte Mai 2026 für den Verkehr freigeben. Damit ist der Magdeburger Ring dann wieder durchgängig befahrbar. Aufgrund der aktuellen Witterungsbedingungen sind auf den Behelfsbrücken die abschließenden Arbeiten zur Fahrbahnmarkierung nicht möglich. Sobald die Wetterlage besser ist, erfolgen die Markierungen und die Brücken können für den Verkehr freigegeben werden. Die Behelfsbrücken an der Halberstädter Straße verlaufen jeweils einspurig. Für Pkw gilt ein Tempolimit von 30 km/h. Lkw müssen sich an 10 km/h halten. Magdeburg hat die Behelfsbrücken für 8 Jahre angemietet. Die Baufirma wartet die Brücken in einem vierteljährlichen Rhythmus. Geplant ist, bis 2035 den Ersatzneubau zu errichten. Mit dem Neubau der Brücke über die Halberstädter Straße sollen auch die Ringbrücken über die Sudenburger Wuhne und die Gleise der Deutschen Bahn AG neu gebaut werden. Die notwendigen Arbeiten zur Wiederherstellung des für den Bauarbeiten genutzten Parkplatzes dauern noch ungefähr 2 Wochen. In der Zeit lässt die Stadt die Betonpfeiler professionell mit Graffiti gestalten, um Vandalismus vorzubeugen. Mit der Verkehrsfreigabe entfallen auch die Halteverbotszonen auf der Ostseite der Jordanstraße und am Südring. Die Schilder werden im Laufe der kommenden Woche beräumt. Die MVB setzt die Bauarbeiten an den Gleisen in der Halberstädter Straße bis zum Jahresende fort. Die Halberstädter Straße ist deshalb zwischen Helle Straße und Südring in Fahrtrichtung Sudenburg für den Kfz-Verkehr gesperrt. Die Umleitung erfolgt über Sudenburger Wuhne und Südring. Der Kreuzungsbereich zwischen Halberstädter Straße, Helle Straße, Ringabfahrt bleibt vorerst frei. Die Karl-Miller-Straße ist in Höhe der Brücke der Deutschen Bahn vom 11. Mai bis 8. Juli für den Kfz-Verkehr voll gesperrt. Grund sind Arbeiten an dem Bauwerk. Die Umleitungen erfolgen über die Erich-Weinert-Straße. Weitere Verkehrsentschränkungen sind auf der Baustellenkarte unter www.moffi.de und www.magdeburg.de dargestellt. Zur Wahl des Landtages in Sachsen-Anhalt am 6. September 2026 hat die AfD ein Programm verabschiedet. Für den Fall einer Regierungsübernahme will die Partei eine, Zitat, neue patriotische Kulturpolitik, Zitat Ende. Die Kulturinstitutionen sehen darin den Versuch, historisches Erinnern, Kunst und kulturelle Vielfalt an nationalistischen Leitbildern und Identitätsvorgaben auszurichten. Das von der AfD verabschiedete sogenannte Regierungsprogramm verschiebt den Kulturbegriff grundlegend. Kultur wird nicht mehr als offener, pluraler Raum verstanden, sondern verengt sich deutlich. Kultur soll Ausdruck einer, Zitat, ethnisch homogenen Volksgemeinschaft sein, Zitat Ende. Ziel solle es sein, deren, Zitat, Identitätsstörung durch eine selbstbewusste deutsche Identität, Zitat Ende, zu überwinden. Die Kulturinstitutionen mahnen. In dieser Ausrichtung treten Elemente einer völkisch-nationalistischen Kulturauffassung deutlich hervor. Die kulturpolitischen Aussagen des Programms betreffen auch zentrale Felder wie Bildungs-, Wissenschafts-, Integrations- und Religionspolitik, was zu verurteilen ist.
Nach dem Programm der AfD ist die bestehende Erinnerungskultur eine, Zitat, Verewigung eines Schuldkomplexes, Zitat Ende. Und die bestehende Erinnerungskultur habe, Zitat, Möglichkeiten einer stabilen nationalen Identitätsbildung verbaut, Zitat Ende. Das Programm fordert eine stärkere Fokussierung auf die, Zitat, guten Seiten der deutschen Geschichte, Zitat Ende. Die Kulturinstitutionen mahnen, dass sich damit die differenzierte, auf wissenschaftlichen Erkenntnissen beruhende Erinnerungskultur hin zu einer selektiven Geschichtsdarstellung, in der die deutsche NS-Vergangenheit systematisch geschönt wird, verschiebt. Am 16. April 2026 veröffentlichen zunächst 27 Kulturinstitutionen aus Sachsen-Anhalt den Appell. Staats- und Kulturminister Rainer Rober begrüßte die gemeinsame Stellungnahme und betonte, Kulturpolitik darf niemals darauf ausgerichtet sein, Inhalte vorzuschreiben oder künstlerische Ausdrucksformen ideologisch zu begrenzen. Das Deutsche Zentrum Kulturgutverlust in Magdeburg stellte sich mit einem eigenen Statement am 21. April 2026 hinter die Initiative. Zitat: Die im Regierungsprogramm der AfD Sachsen-Anhalt formulierten Aussagen richten sich gegen die Arbeit des Zentrums, aber auch gegen die Provenienzforschung in Deutschland insgesamt und treffen damit vor allem die Opfer von Verfolgung und Vernichtung im Nationalsozialismus, von Enteignungen in der sowjetischen Besatzungszone und der DDR sowie von Gewalt und Unrecht in kolonialen Kontexten. Wir schließen uns daher der Stellungnahme der Kultureinrichtungen in unserem Sitzland an. Zitat Ende. Insgesamt versammeln sich Stand 28. April 2026 67 Institutionen des sachsen-anhaltischen Kulturbetriebs hinter den folgenden Appell. Zitat: Kulturpolitik darf nicht zur nationalistischen Instrumentalisierung von Geschichte und Kultur missbraucht werden. Die Freiheit der Kunst, die Vielfalt kultureller Ausdrucksformen und eine an demokratischen Werten orientierte Erinnerungskultur bleiben unverzichtbar. Ihre entschlossene Wahrung sichert nicht nur die vitale und vielfältige Kulturlandschaft in Sachsen-Anhalt, sondern stärkt zugleich gesellschaftlichen Zusammenhalt, Pluralität sowie die Grundlagen unseres demokratischen Gemeinwesens. Zitat Ende. Die Deutsche Stiftung Denkmalschutz fördert zwei Wohnhäuser in der Scharrenstraße 1112 in Zeitz mit 55.100 Euro. Das dank zahlreicher Spenden sowie der Mittel der Lotterie Glücksspirale. Die beiden kleinen Wohnhäuser im Altstadtbereich sind typische Fachwerk-Bruchsteinbauten, die vermutlich aus dem 17. Jahrhundert stammen. Im Obergeschoss haben sich eine getäfelte Holzbalkendecke erhalten, deren Tefelung als Fischgrätmuster gehalten ist. Hier waren Handel und Handwerk angesiedelt. Nach 1990 erfolgte der Abriss zahlreicher Häuser. Das Gebäude zählt zu einem der letzten drei verbliebenen Häuser dieser Art in der Scharrenstraße. Das Dach ist porös und auch die Fassade hat erhebliche Schäden. Eine Sanierung ist dringend nötig. Am Dienstag, den 5. Mai 2026, ereignete sich gegen 8.40 Uhr ein Verkehrsunfall in Neu-Olvenstedt zwischen zwei Pkw, bei dem eine Person leicht verletzt wurde. Ein 85-jähriger Autofahrer beabsichtigte, seinen Renault aus einer Parklücke an der Olvenstedter Chaussee rückwärts auszuparken. Beim Anfahren übersah er eine querende Autofahrerin, welche die Olvenstedter Chaussee in Fahrtrichtung St. Josefstraße befuhr. Es kam zu einem Zusammenstoß. Die 48-jährige Fahrerin erlitt durch den Unfall einen Schock, den ein alarmierter Rettungsdienst ambulant versorgt hat. Während der Aufnahme des Unfalls hatten die Polizisten Zweifel an der Verkehrstüchtigkeit des 85-Jährigen. Eine durchgeführte spezielle Prüfung der Fahreignung bestätigte den Verdacht. Zudem ergab sich der Verdacht auf Fahruntüchtigkeit aufgrund körperlicher Mängel. Die Beamten leiteten weiterführende Ermittlungen ein. Hinweise der Polizei: Ältere Verkehrsteilnehmer sollten beachten, dass mit zunehmendem Alter bestimmte körperliche und kognitive Fähigkeiten nachlassen können. Dazu zählen insbesondere Sehvermögen, Reaktionsgeschwindigkeit sowie die Beweglichkeit, die für sicheres Autofahren erforderlich sind. Zur Erhöhung der Verkehrssicherheit empfiehlt die Polizei insbesondere
Lassen Sie Ihre Fahrtüchtigkeit im Rahmen eines freiwilligen Gesundheitschecks ärztlich überprüfen.

nehmen Sie an speziellen Fahrsicherheitstrainings für Senioren teil. Dies ist wichtig, um die eigenen Fähigkeiten realistisch einzuschätzen und das Fahrverhalten entsprechend anzupassen. Weitere Informationen zum sicheren Verhalten im Straßenverkehr für ältere Menschen gibt es auf der Website vom Deutschen Verkehrssicherheitsrat dvr.de/mensch-im-verkehr. Weitere Informationen zum sicheren Verhalten im Straßenverkehr für ältere Menschen gibt es auf der Website vom Deutschen Verkehrssicherheitsrat dvr.de/mensch-im-verkehr/senioren. Am Donnerstag, den 30. April 2026, meldete eine Zeugin einen Einbruch im Ministerium für Arbeit, Soziales, Gesundheit und Gleichstellung der Magdeburger Polizei. Der Sicherheitsdienst konnte den Tatverdächtigen vor Ort stellen und der Polizei übergeben. Der Beschuldigte ist ein 32-jähriger polizeibekannter Deutscher. Die Ermittlungen ergaben einen Zusammenhang zu einem bereits zurückliegenden Diebstahl in dem Ministerium. Die Beamten stellten bei der Durchsuchung der Wohnung diverses Diebesgut, betäubungsmittelähnliche Substanzen sowie pyrotechnische Erzeugnisse sicher. Das Amtsgericht folgte dem Antrag der Staatsanwaltschaft Magdeburg und erließ einen Haftbefehl gegen den Beschuldigten, der vollstreckt wurde. Die Ermittlungen dauern weiter an. Der Einfluss von Alkohol und anderen berauschenden Mitteln wirkt sich nicht nur auf die Fahrtüchtigkeit im Straßenverkehr aus. Auch in der Berufs- und Freizeitschifffahrt nimmt der Konsum berauschender Mittel zu. Auf Wasserstraßen gelten die festgeschriebenen Promillegrenze nicht nur für den jeweiligen Fahrzeugführer. Dies gilt genauso für Personen, die vorübergehend selbstständig Kurs und Geschwindigkeit des Fahrzeugs bestimmen oder zur diensttuenden Mindestbesatzung gehören. Deshalb prüft die Wasserschutzpolizei Sachsen-Anhalt wie auch in den vergangenen Jahren zum Saisonstart die Fahrtüchtigkeit. Im Zeitraum vom 14. bis 25. Mai 2026 erfolgen intensive Kontrollen in Bezug auf Alkohol und Drogen in der Sport- und Berufsschifffahrt. Die Wasserschutzpolizei Sachsen-Anhalt will damit zur Steigerung der Sicherheit und Leichtigkeit des Schiffverkehrs beitragen und das Verantwortungsbewusstsein jedes Einzelnen stärken.

Damit es Frieden in der Welt gibt, müssen die Völker in Frieden leben. Damit es Frieden zwischen den Völkern gibt, dürfen sich die Städte nicht gegeneinander erheben. Damit es Frieden in den Städten gibt, müssen sich die Nachbarn verstehen. Damit es Frieden zwischen Nachbarn gibt, muss im eigenen Haus Frieden herrschen. Damit im Haus Frieden herrscht, muss man ihn im eigenen Herzen finden.

0: Die Deutsche Stiftung Denkmalschutz unterstützt die Putzsanierung im Inneren der Johanneskirche in Halle-Saale mit 30.000 Euro. Die Förderung des Gotteshauses ist dank zahlreicher Spenden möglich. Nach der Sanierung des Chors und des Dachs unterstützt die Deutsche Stiftung Denkmalschutz den Erhalt der Kirche erneut. In den Jahren 1892 bis 1893 entstand die Johanneskirche im Süden der Stadt Halle als Klinkerbau auf freiem Feld. Erst 1911 bis 1927 entstand das Umfeld der Kirche mit dem Johannesviertel. Das Gotteshaus ist das erste größere Bauwerk des hallischen Architekten Friedrich Fahrow. Die dreischiffige Hallenkirche hat im Osten einen eingezogenen Fünfachtelchor und im Westen einen hohen Turm mit Spitzhelm. Die Landeskirche gab 1977 das Haus auf, was blieb, war ein Lager für Material. Ab 1991 erfolgte die Sanierung des desolaten Gotteshauses. Unter anderem putzten ABM-Kräfte den Innenraum. Die Gemeinde wuchs in den letzten Jahrzehnten stark an, insbesondere junge Familien mit Kindern zählen dazu. Aus dem Buch Die besten deutschen Geschichten und Gedichte, ausgewählt von Marcel Reich-Ranitzky. Josef von Eichendorff, Mondnacht. Es war, als hätte der Himmel die Erde still geküsst, dass sie im Blütenschimmer von ihm nun träumen müsst. Die Luft ging durch die Felder, die Ähren wogen sacht, es rauschen leis die Wälder, so sternklar war die Nacht. Und meine Seele spannte weit ihre Flügel aus, flog durch die stillen Lande, als flöge sie nach Haus. Der Wochenmarkt befindet sich vom Mittwoch, den 20. bis Dienstag, den 26. Mai im Nordabschnitt vom Breiten Weg. Das wegen der notwendigen Auf- und Abbauarbeiten des diesjährigen Stadtfestes. Ab 27. Mai ist der Wochenmarkt wie gewohnt auf dem Alten Markt. Das dienstags bis freitags von 9 Uhr bis 16 Uhr und samstags von 9 bis 13 Uhr. Die Stadtverwaltung stellt am Montag, den 18. Mai, die geplante Stellplatzbegrünungssatzung für das Stadtgebiet vor. Die Veranstaltung in der Ratsdiele des Alten Rathauses beginnt um 17.30 Uhr. MitarbeiterInnen vom Fachdienst Bauleitplanung stellen den aktuellen Stand der geplanten Satzung vor. Der einfache Bebauungsplan sieht das Ausgestalten und Begrünen ebenerdiger Stellplatzanlagen ab 3 Parkplätzen vor. Interessierte können Anregungen und Anmerkungen geben, die in das Bebauungsplanverfahren einfließen sollen. Oberbürgermeisterin Simone Borres lädt am Mittwoch, den 20. Mai, zur Einwohnerversammlung für den Stadtteil Rotensee ein. Von 18 bis 20 Uhr können AnwohnerInnen Fragen stellen und Probleme ansprechen. Ort ist die Grundschule Rotensee in der Windmühlenstraße 30. Themen sind, wie in allen Stadtteilen gleichermaßen, Ordnung, Sicherheit und Sauberkeit sowie Fragen zur Verkehrsplanung und städtebauliche Entwicklung. Für die Anliegen und Anfragen sind zudem mehrere Beigeordnete sowie MitarbeiterInnen verschiedener Ämter und Fachbereiche der Stadtverwaltung vor Ort. Die Oberbürgermeisterin lädt alle Interessierten aus Rotensee herzlich ein und freut sich auf einen regen Meinungsaustausch. Bis zum 31. Juli nimmt das Team Kulturförderung der Stadtverwaltung Förderanträge für freie, kulturelle und künstlerische Mikroprojekte im Jahr 2026 entgegen. Anträge stellen können Vereine, Kulturschaffende sowie KünstlerInnen, an deren nicht kommerziellen Projekten ein erhebliches städtisches Interesse besteht. Die Landeshauptstadt Magdeburg fördert durch dieses zusätzliche Angebot Mikroprojekte, die ohne Zuschüsse der Stadt nur eingeschränkt oder gar nicht durchgeführt werden könnten. Die Antragstellung ist möglich über ein Online-Formular im Förderportal unter förderportal.magdeburg.de sowie und alternativ über das digitale Rathaus unter magdeburg.de/kulturförderung. Mit diesem Angebot bietet die Stadt zum zweiten Mal in diesem Jahr eine unterjährige Antragstellung, um kulturelle Mikroprojekte Magdeburg zu fördern. Grundlage dafür ist das 2025 vom städtischen Fachbereich Kunst und Kultur eingerichtete digitale Förderportal. Für die nunmehr zweite Phase der Mikroprojektförderung stehen noch Fördermittel in geringem Umfang zur Verfügung. Bei Rückfragen zum Förderangebot stehen Kathleen Faber, Telefon 0391-540-2135, E-Mail kathleen.faber@kb.magdeburg.de und Tina Lissner, Telefon 0391 540 2137, E-Mail tina.lissner@kb.magdeburg.de zur Verfügung. Das Team Kulturförderung bietet auch gern eine persönliche Beratung nach Voranmeldung an. Die Landeshauptstadt Magdeburg stärkt gemeinsam mit dem Schülertech, dem Schülerlabor für Technik der Otto von Guericke Universität Magdeburg, die praxisnahe MINT-Bildung an weiterführenden Schulen. Ziel ist es, SchülerInnen frühzeitig für naturwissenschaftlich-technische Themen zu begeistern. Während an vielen Sekundarschulen die technische Ausstattung bereits gut etabliert ist, besteht insbesondere an Gymnasien Potenzial für zusätzliche praxisnahe MINT-Angebote. Alle neuen Magdeburger Gymnasien sowie die Freie Waldorfschule Magdeburg haben moderne Technikbausätze für den Unterricht der Klassenstufen 5 bis 12 erhalten. Statt Schulklassen wie bisher in das Universitätslabor einzuladen, will die Universität das erfolgreiche Konzept nun direkt in den Schulen etablieren. Auf Wunsch begleiten die Mitarbeitenden einzelne Unterrichtseinheiten und bieten fachliche Unterstützung an. Die Technikbausätze sind didaktisch aufbereitet, praxisnah konzipiert und orientieren sich an den Lehrplänen der MINT-Fächer. Das ermöglicht experimentelles Arbeiten im Unterricht, fördert eigenständiges Lernen und stärkt die Verbindung von Theorie und Praxis. Die Ausstattung ist das Ergebnis der langjährigen Kooperation zwischen dem Wirtschaftsdezernat der Landeshauptstadt Magdeburg und dem Schülerlabor Schülertech. Der Stadtrat der Landeshauptstadt hat im Juni 2025 die Ausstattung mit Technikbausätzen als Maßnahmen für die Fachkräftesicherung beschlossen. Im Frühjahr 2027 wollen die Partner die Erfahrungen im Unterricht auswerten, um das Angebot bedarfsgerecht weiterzuentwickeln. Seit Montag, dem 11. Mai 2026, ist die Straßenbahnstrecke in der Halberstädter Straße zwischen den Haltestellen Südring und Leipziger Straße nach fast einjähriger Sperrung wieder befahrbar. Die Linie 13 fährt damit zwischen Sudenburg und Citykarree auf direktem Wege ohne Umleitung über die Wiener Straße. Für Fahrgäste verkürzt sich die Fahrzeit um 3 Minuten je Richtung. Damit entfällt auch die Umleitung der Buslinien 52 und 59 über die Haltestelle Jordanstraße. Die Nachtbuslinien N3 und M5 fahren in Fahrtrichtung Altermarkt, ab Haltestelle Südring ebenfalls wieder auf direkten Wege. In der Gegenrichtung bleibt die Umleitung über am Fuchsberg bestehen. Die MVB setzt ab 13. Mai bis Ende des Jahres 2026 die Erneuerung der Schienen auf der Halberstädter Straße fort. Dies ist eine wichtige Investition in die Zukunft des Straßenbahnverkehrs in Sudenburg. Bereits 2025 hat die MVB neue Gleise zwischen Lemsdorfer Weg und Braunlager Straße verlegt. Zuerst erneuert die MVB die Gleise auf gut 200 Metern Länge zwischen den Einmündungen Helle Straße und Gewerbepark, ehemaliges Autohaus. Die alten Fahrbahnplatten im Gleisbereich sowie die Schienen werden gegen neue Gleise und leiseren Asphalt als Fahrbahndecke ausgetauscht. Für einen zügigen Fortschritt erfolgen die Arbeiten im Zwei-Schicht-System. Anwohner müssen mit Lärmbeeinträchtigungen während der Abend- und Nachtstunden rechnen. Die Baufirmen sind angewiesen, diese auf das notwendige Mindestmaß zu beschränken. Die Straßenbahnlinie 13 fährt in gewohnter Weise trotz Bauarbeiten. Das Land Sachsen-Anhalt förderte die Baumaßnahme auf Grundlage des Gesetzes über Finanzhilfen des Bundes zur Verbesserung der Verkehrsverhältnisse der Gemeinden. Das Landesverwaltungsamt Sachsen-Anhalt hat das ehemalige Tagebaugelände Zipsendorf Süd im Burgenlandkreis als Naturschutzgebiet gesichert. Dies zunächst für 2 Jahre. Das rund 228 Hektar große Gebiet liegt östlich von Zeitz. Nach dem Ende des Braunkohleabbaus im Jahr 1964 erfolgte die Flutung. Der 104 Hektar große See ist vollständig von Waldbeständen umgeben. Hier hat sich ein ökologisch besonders wertvoller Lebensraum für Vögel entwickelt. Das Gebiet ist regional und national bedeutend, insbesondere als Brut-, Rast-, Mauser- und Überwinterungsgebiet zahlreicher Wasservogelarten. Der Burgenlandkreis stellte den Antrag auf Naturschutz. Der sensible Naturraum soll damit vorsorglich gesichert sein. Hierbei geht es um etwaige drohende Gefährdungen wie bauliche Eingriffe oder Änderungen der Nutzung. Der Präsident des Landesverwaltungsamtes, Thomas Pleye, betont, man wolle nicht Vorhaben unter anderem wirtschaftlicher Art grundsätzlich verhindern. Wichtig sei es aber, wertvolle Naturgüter verantwortungsvoll abzuwägen und zu bewahren.
1: Anfang Mai fand das traditionelle Treffen der Schulen ohne Rassismus, Schule mit Courage, statt. Die Leiterstraße verwandelte sich in ein buntes Straßenfest.
2: Die Landeszentrale schreibt sich auf die Fahnen: Politik vermitteln, Demokratie stärken. Und das Wichtigste, was es zu vermitteln gilt, ist: Die Würde des Menschen ist unantastbar. Sie zu achten und zu schützen ist Verpflichtung aller staatlichen Gewalt. Und ich ergänze mal, nicht nur aller staatlichen Gewalt, sondern alle, die wir hier miteinander stehen, eines jeden Menschen, der hier lebt. Und das heißt, wir stehen zusammen gegen alle die, die versuchen, das umzudeuten. Da gibt es kein Wanken, sondern, das steht auch im Grundgesetz, im Zweifelsfalle müssen wir uns sogar dagegen wehren.
1: Die Botschaft: ein deutliches Zeichen für Demokratie, Frieden und Toleranz setzen. Die Schulen zeigten mit ihren Projekten und Ideen, was für sie Weltoffenheit und Zusammenhalt bedeutet.
3: Wir zeigen heute Flagge hier für unseren demokratischen Staat, wir zeigen Flagge für Toleranz, wir zeigen Flagge für das, wofür eine Demokratie steht, für Weltoffenheit, für das, wofür wir auch im Jahre 1989 in diesem Land auf die Straße gegangen sind.
1: Die Schulaktion ist Teil der Initiative Weltoffenes Magdeburg, eine Stadt für alle. Jährlich um den 16. Januar wird dabei an die Zerstörung Magdeburgs im Zweiten Weltkrieg erinnert.

0: Dem Netzwerk Schulen ohne Rassismus, Schulen mit Courage, gehören inzwischen über 180 Schulen an, was etwa einem Viertel aller Schulen im Land entspricht.
1: Diese Demokratie muss verteidigt werden und wir müssen den Rattenfängern, die vor der Türe stehen, ihre Grundlagen entziehen.

0: Gleichstellungsministerin Petra Grimm-Benner hat Anfang Mai 2026 die Arbeit des Landesfrauenrates Sachsen-Anhalt gewürdigt. Als starke Stimme, die für mehr Gleichberechtigung einsteht, gibt es den Landesfrauenrat seit 35 Jahren. Die Ministerin übergab für die wichtige Arbeit einen Förderbescheid in Höhe von 239.600 Euro an die neu gewählte Vorsitzende Annette Kannenberg-Bode. Der überparteiliche und überkonfessionelle Dachverband fungiert zugleich als Vermittlerin zwischen Zivilgesellschaft und Politik. Aktuell geht es insbesondere um die Bekämpfung digitaler Gewalt, etwa durch den missbräuchlichen Einsatz digital bearbeiteter Bild- und Videoinhalte. Der Schutz von Betroffenen ist immens wichtig.
1: Am vergangenen Wochenende fand im Technikmuseum ein Oldtimer-Traktorentreffen statt. Die Oldtimer-Freunde Puppenfabrik Oschersleben waren zu Gast. Auf dem Außengelände konnte man 15 historische Traktoren in einer kleinen Schau bestaunen. Gezeigt wurden unter anderem Fahrzeuge der Marken Lanz, Deutz, IFA und Fendt. Der IFA-Traktor, als ob er gerade vom letzten Einsatz kommt. Besonders auffällig zwei Traktoren der polnischen Marke Ursus, der Brüder Broman aus Angern. Mal kein Auto für die linke Fahrspur der Autobahn, ein Traktor Porsche Diesel. Alle Fahrzeuge sind liebevoll gepflegt und absolut fahrtüchtig.
0: Zahlreiche Studien belegen, dass gemeinsames Singen ein Schlüsselelement für die ganzheitliche Entwicklung von Kindern ist. Der DM-Drogeriemarkt fördert daher seit beinahe zwei Jahrzehnten die Sing- und Bewegungsfreude in Kindergärten. Bis zum 31. August können sich ErzieherInnen auf der Website www.singende-kindergärten.de für eine kostenfreie Weiterbildung 2027 bewerben. Die Workshops finden über 9 Monate verteilt und größtenteils digital statt. Das heißt, eine Teilnahme ist wohnortunabhängig möglich. Die Weiterbildung setzt keine gesanglichen Vorkenntnisse voraus, denn das Stimmcoaching selbst steht zentral auf der Agenda. Ein Lied im Morgenkreis, ein paar Reime beim Zähneputzen, eine Aufräummelodie. Mit Hilfe von Singen und Musik entstehen im Kindergarten Alltagrituale. Das stärkt die Kinder und gibt Selbstvertrauen. Die musikalischen Rituale helfen, sich im Tagesverlauf zu orientieren. Studien belegen, dass Singen bei Kindern wesentlich zur Sprach- und Gehörentwicklung beiträgt und das Körperbewusstsein schult. Christoph Werner, Vorsitzender der DM-Geschäftsführung, betont, das gemeinschaftliche Singen ist etwas, das letztlich unsere Kooperationsfähigkeit schult. Und das könne man nicht früh genug lernen. Das gilt nicht nur für das spätere Arbeitsleben. Auch als Gesellschaft brauchen wir diese Kompetenz. Denn wenn wir kooperativ miteinander umgehen, kann eine liberale Demokratie gelingen, so Christoph Werner. Weitere Informationen für alle Interessierten, digitale Schnupperkurse und kostenfreie Liederbücher, auch mit Liedern zum Reinhören, gibt es unter www.singende-kindergarten.de.
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3: Wellenreiter im Grenzbereich, Magdeburgs legendäre Rennboot-Ära von 1929 bis 2000. So der Titel der aktuellen Sonderausstellung im Technikmuseum. Gezeigt werden drei originale Rennboote aus den 1930er, 1970er und 1980er Jahren, verschiedene Rennbootmotore sowie Preise und Pokale mit Magdeburger Bezug. Der Motorrennsport hat in Magdeburg eine lange Tradition. Bereits 1929 starteten die ersten Rennen, Regatta, auf der Elbe zwischen der Südspitze des Stadtparks und der Buckauer Fähre. Nach einer Unterbrechung wegen des Zweiten Weltkriegs und seiner Folgen fanden in Magdeburg ab 1958 wieder Rennen statt. Später, ab den 1970er Jahren, wurden die Rennen auf dem Salbker See I ausgetragen. Von Anfang an waren diese Veranstaltungen Publikumsmagnete. Bis zu 35.000 Zuschauer verfolgten die Duelle auf dem Wasser. Die Sonderausstellung im Technikmuseum entstand in Zusammenarbeit mit dem ehemaligen Motorbootrennfahrer und Sammler Olaf König.
4: Bertolt Brecht, Lied einer Liebenden. Wenn du mich lustig machst, dann denk ich manchmal, jetzt könnte ich sterben. Dann blieb ich glücklich, bis an mein End. Wenn du dann alt bist und wenn du an mich denkst, sehe ich wie heut aus. Und du heißt ein Liebchen, das ist noch jung. 7 Rosen hat der Strauch, 6 gehören dem Wind. Aber eine bleibt, dass auch ich noch eine find. 7 Male rufe ich dich, 6 Mal bleibe fort. Doch beim 7. Mal versprich, komme auf ein Wort. Die Liebste gab mir einen Zweig mit gelbem Laub dran. Das Jahr, es geht zu Ende, die Liebe fängt erst an.
0: Das Sozialministerium des Landes Sachsen-Anhalt stellt insgesamt 15,45 Millionen Euro für Einrichtungen in der Jugendarbeit bereit. Die Mittel stammen aus dem Sondervermögen Infrastruktur des Bundes. Ab sofort können Landkreise, kreisfreie Städte, Einheits- und Verbandsgemeinden, freie Träger der Jugendhilfe sowie landesweit tätige Jugendbildungsstätten ihre Vorhaben anmelden. Das Land fördert damit Sanierungen, Maßnahmen für mehr Barrierefreiheit sowie Gegenstände wie Möbel und Elektrogeräte und mobile Angebote der Jugendarbeit. Sozialministerin Petra Grimm-Benne erklärte, dass viele Jugendclubs renovierungsbedürftig sind. Gerade auf dem Land seien Jugendtreffs wichtige Orte, um Gleichaltrige zu treffen. Das stärke den gesellschaftlichen Zusammenhalt. Investitionen in die soziale Infrastruktur sind immer auch Investitionen in die Demokratiefestigkeit, so die Ministerin weiter. Für das Jahr 2026 beträgt die Höchstfördersumme pro Vorhaben 100.000 Euro. Ab dem Jahr 2027 sollen größere Vorhaben gefördert werden. Das Land Sachsen-Anhalt unterstützt die Jugendarbeit bereits seit Jahren über das Sozialministerium. Das neue Investitionsprogramm hilft Einrichtungen zu modernisieren und auszustatten.
3: Im April fand der Tag der Industriekultur zum wiederholten Male statt. An über 70 Standorten im ganzen Bundesland waren alte Fabriken, Bergwerke und Museen geöffnet, um Technik und Arbeitsgeschichte erlebbar zu machen. Das Museum für historische Radio- und Fernsehgeräte Staatsfort öffnete ebenfalls seine Türen. Im Jahr 2000 in Staatsfort gegründet, ist es die größte öffentlich zugängliche Ausstellung Mitteldeutschlands. Auf einer Fläche von 250 Quadratmetern kann man über 800 Geräte bestaunen. Viele davon funktionstüchtig. So lässt sich heute noch zeigen, wie Radio früher funktioniert hat.
5: Hier oben ist ein sogenanntes magisches Auge und danach kann ich jetzt einstellen auf den besten Empfang.
3: Stöbern in der Werkschronik. Das Innenleben eines Röhrenfernsehers. Der Stardesigner Colani entwarf für das Fernsehgerätewerk Staatsfort in den 90er Jahren das nach ihm benannte Fernsehgerät. Er verschaffte dem Werk noch einmal große Aufmerksamkeit. Der Tannhäuser, ein Musikschrank der Spitzenklasse mit Tonband- und Schallplattenwiedergabe sowie ein hochwertiger UKW-Empfänger.

0: Der Sound bombastisch. Ist gut. Das sage ich immer, das sind 500 NF. Ja, nicht 50, keine 500, das sind 500 NF.
1: ...165 Jahre Lautsprechergeschichte. Die Ausstellung nahm die Besucher mit in die Entwicklung von Lautsprechern.
2: Die Lautstärke konnte ich dann so regeln.
1: Der hochwertige Fernseher Luxotron als Billigware im Quelle-Katalog. Die Geschichte des Radios ist untrennbar mit dem Werk in Staßfurt verbunden. Angefangen hat es 1920 mit einem Radioversuchslabor. 1923 läuft die erste Unterhaltungssendung aus dem Foxhaus Berlin, der Beginn des Rundfunks in Deutschland. Seitdem werden in Staßfurt Radios in großen Stückzahlen hergestellt. Schon 1927 hatte der Betrieb 400 Mitarbeitende und produzierte 25.000 Geräte. Während der Nazi-Herrschaft produzierte das Werk den Volksempfänger, ein Verlustgeschäft. In den 1970er Jahren gab es etwa 2500 Beschäftigte. Staßfurt hatte 1988 eine Jahresproduktion von 500.000 Geräten. Das Kombinat Rundfunk und Fernsehtechnik mit dessen Stammbetrieb VEB Fernsehgerätewerk Staßfurt war seit 1980 Alleinhersteller von Heimelektronik in der DDR. Radios, Fernseher, Stereoanlagen und Tonbandgeräte. 1996 schloss das Werk endgültig, alle Mitarbeitenden wurden entlassen. Heute produzieren Nachfolgebetriebe immer noch Fernsehgeräte in Staßfurt. Das Museum kann zu den regulären Öffnungszeiten besucht werden. Eine Anmeldung ist erforderlich unter Telefon 039 25 28 92 80 oder per E-Mail an info@rft-verein-staßfurt.de. In Argentinien findet sich an nur einem Ort Zeugnisse von Zwangsarbeit und Internierungslagern, die zur Produktion von Munition während des Zweiten Weltkrieges gehören. Um die Silbermetallwerke herum entstand hier ab 1940 eine ganze Lagerlandschaft. Im Sommer 1943 wurde ein Außenlager des Konzentrationslagers Ravensbrück errichtet. Die Lagerlandschaft um die Fabrik wuchs zwischen 1940 und der Befreiung im Mai 1945 stetig an und wurde in ihrer inneren Struktur mehrfach verändert. 1945 waren mehrere tausend Zwangsarbeiter, darunter vor allem Frauen, unter schlimmsten Bedingungen interniert. In der Fabrik mussten die Menschen schwere und gefährliche Arbeiten in der Munitionsproduktion verrichten. Im März 2026 führte das Landesamt für Denkmalpflege und Archäologie Sachsen-Anhalt eine gezielte Forschungsgrabung durch. Für die Zeit des Nationalsozialismus und des Zweiten Weltkriegs ist die Archäologie wichtig, da heute nur noch wenige Zeitzeugen vom Erlebten berichten können. An vier Barackenstandorten erfolgten kleinräumige, nur gering in den Boden eingreifende Untersuchungen. Damit ließ sich die bauliche Konstruktion der Baracken innerhalb des gesamten Lagerbereichs nachvollziehen. Das geborgene Fundmaterial, darunter Alltagsobjekte wie Geschirr und Flaschen, aber auch persönliche Habseligkeiten, gibt zahlreiche Hinweise auf die dort lebenden und inhaftierten Menschen und deren Lebensumstände. Am Standort einer Baracke zeigten die Fundobjekte, dass dort eventuell eher die Bewacherinnen und nicht Gefangene untergebracht waren. Seit vielen Jahren erforschen MitarbeiterInnen des Museums Jericho Land in Gentin und Ehrenamtliche des Fördervereins Gentiner Stadtgeschichte den Ort und pflegen damit eine lokale Gedenk- und Erinnerungskultur. Die Ergebnisse des aktuellen Projekts und der Grabungskampagne sollen perspektivisch vor Ort präsentiert werden.
3: Kurt Tucholsky, Luftveränderung. Fahre mit der Eisenbahn, fahre, Junge, fahre. Auf dem Deck vom Wasserkahn wehen deine Haare. Tauch in fremde Städte ein, laut in fremden Gassen. Höre fremde Menschen schreien, trink aus fremden Tassen. Flieh Betrieb und Telefon, grab in alten Schmökern. Sieh am Seenkain, mein Sohn, Weisheit still verhökern. Lauf in Afrika umher, reite durch Oasen, lausche auf ein blaues Meer, hör den Mistral blasen. Wie du auch die Welt durchflitzt, ohne Rast und Ruh, hinten auf dem Puffer sitzt du.
1: Robert Seitz, das Lied. Wir sitzen stumm und neigen das Gesicht. Die Falten unserer Hände sind geschlossen. Und uferlos kommt purpurblaues Licht mit deinem Lied in unseren Traum geflossen. Wir atmen weit und neigen uns noch mehr. Wir können unser Selbst nicht mehr umschreiben. Es irrt davon und wandelt fremd einher und lässt sich tief

von deinen Tönen treiben. Der Tag verglüht. Nun wagt nur noch die Pracht des blauen Lichts, schwellender Gesänge. Und seltsam schreiten über Blütenhäuser, sternüberstrahlt, die Wunder dieser Nacht.

0: Rilke, Begegnung in der Kastanienallee. Ihm ward des Eingangs grüne Dunkelheit, kühl wie ein Seidenmantel umgeben, den er noch nahm und ordnete, als eben am anderen transparenten Ende weit, aus grüner Sonne wie aus grünen Scheiben, weiß eine einzelne Gestalt aufleuchtete, um lange fern zu bleiben und schließlich von den Lichtern niedertreiben, bei jedem Schritte über Wald. Ein helles Wechseln auf sich herzutragen, das scheu im Blond nach hinten lief. Aber auf einmal war der Schatten tief und nahe Augenlagen aufgeschlagen. In einem neuen, deutlichen Gesicht, das wie in einem Bildnis verweilte, in dem Moment, da man sich wieder teilte. Es war immer und dann war es nicht.
1: Das war's auch schon wieder. Ich wünsche Ihnen eine gute Zeit und schalten Sie immer mal wieder ein.
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1: Das ist schön bei den Deutschen. Keiner ist so verrückt, dass er nicht noch einen Verrückteren fände, der ihn versteht, schrieb Heinrich Heine in seiner Harzreise. Mit diesen klugen Worten starten wir in eine neue Sendung von Kultur MD TV. Herzlich willkommen. Die Geschichte der Freimaurerei lässt sich in Europa über mehr als 300 Jahre zurückverfolgen. Auch in Magdeburg finden sich Spuren von freimaurerischen Wirken. Die Magdeburger Loge Harpokrates feiert 2026 den 200. Jahrestag ihrer Gründung. Grund genug für das Kulturhistorische Museum, dies zu würdigen. In der unteren Galerie des Kaiser-Otto-Saals erzählt die kleine Sonderausstellung im Zeichen von Zirkel- und Winkelmaß Freimaurerei in Magdeburg von der Tradition. Dies in zwei kombinierbaren Besucherwegen. Ein chronologischer Rundgang zeichnet die Entstehung, die Blüte, das Verbot und schließlich die Neugründung der Freimaurerei in Magdeburg nach. Der zweite Weg erschließt über freimaurerische Praktiken, Symbole und Riten sowie die bis heute gelebten Werte und Traditionen. Gabriele Köster, Direktorin der Magdeburger Museen, betont, dass der Freimaurerei bis heute der Mythos des Verschwiegenen und Verschworenen anhängt. Mit der Sonderausstellung wollen das Museum diesen Mythos erhellen und die bewegende Geschichte sowie das breite Wirken dieses bürgerlichen Engagements in den Fokus rücken. Die Sonderausstellung im Zeichen von Zirkel und Winkelmaß ist bis zum 25. Oktober 2026, immer von Dienstags bis Freitag von 10 bis 17 Uhr und am Wochenende von 10 bis 18 Uhr im Kaiser-Otto-Saal zu sehen. Führungen gibt es regelmäßig, auch von Mitgliedern der Loge Harpokrates, in deutscher und englischer Sprache. Alle Termine und Informationen

0: Informationen gibt es unter www.khm-magdeburg.de/Veranstaltungen.
1: Die Halberstädter Straße ist seit Freitag, den 8. Mai, für alle Verkehrsarten freigegeben. Die Stadt kann die neuen Behelfsbrücken voraussichtlich Mitte Mai 2026 für den Verkehr freigeben. Damit ist der Magdeburger Ring dann wieder durchgängig befahrbar. Aufgrund der aktuellen Witterungsbedingungen sind auf den Behelfsbrücken die abschließenden Arbeiten zur Fahrbahnmarkierung nicht möglich. Sobald die Wetterlage besser ist, erfolgen die Markierungen und die Brücken können für den Verkehr freigegeben werden. Die Behelfsbrücken an der Halberstädter Straße verlaufen jeweils einspurig. Für Pkw gilt ein Tempolimit von 30 km/h. Lkw müssen sich an 10 km/h halten. Magdeburg hat die Behelfsbrücken für 8 Jahre angemietet. Die Baufirma wartet die Brücken in einem vierteljährlichen Rhythmus. Geplant ist, bis 2035 den Ersatzneubau zu errichten. Mit dem Neubau der Brücke über die Halberstädter Straße sollen auch die Ringbrücken über die Sudenburger Wuhne und die Gleise der Deutschen Bahn AG neu gebaut werden. Die notwendigen Arbeiten zur Wiederherstellung des für den Bauarbeiten genutzten Parkplatzes dauern noch ungefähr 2 Wochen. In der Zeit lässt die Stadt die Betonpfeiler professionell mit Graffiti gestalten, um Vandalismus vorzubeugen. Mit der Verkehrsfreigabe entfallen auch die Halteverbotszonen auf der Ostseite der Jordanstraße und am Südring. Die Schilder werden im Laufe der kommenden Woche beräumt. Die MVB setzt die Bauarbeiten an den Gleisen in der Halberstädter Straße bis zum Jahresende fort. Die Halberstädter Straße ist deshalb zwischen Helle Straße und Südring in Fahrtrichtung Sudenburg für den Kfz-Verkehr gesperrt. Die Umleitung erfolgt über Sudenburger Wuhne und Südring. Der Kreuzungsbereich zwischen Halberstädter Straße, Helle Straße, Ringabfahrt bleibt vorerst frei. Die Karl-Miller-Straße ist in Höhe der Brücke der Deutschen Bahn vom 11. Mai bis 8. Juli für den Kfz-Verkehr voll gesperrt. Grund sind Arbeiten an dem Bauwerk. Die Umleitungen erfolgen über die Erich-Weinert-Straße. Weitere Verkehrsentschränkungen sind auf der Baustellenkarte unter www.moffi.de und www.magdeburg.de dargestellt.
0: Zur Wahl des Landtages in Sachsen-Anhalt am 6. September 2026 hat die AfD ein Programm verabschiedet. Für den Fall einer Regierungsübernahme will die Partei eine, Zitat, neue patriotische Kulturpolitik, Zitat Ende. Die Kulturinstitutionen sehen darin den Versuch, historisches Erinnern, Kunst und kulturelle Vielfalt an nationalistischen Leitbildern und Identitätsvorgaben auszurichten. Das von der AfD verabschiedete sogenannte Regierungsprogramm verschiebt den Kulturbegriff grundlegend. Kultur wird nicht mehr als offener, pluraler Raum verstanden, sondern verengt sich deutlich. Kultur soll Ausdruck einer, Zitat, ethnisch homogenen Volksgemeinschaft sein, Zitat Ende. Ziel solle es sein, deren, Zitat, Identitätsstörung durch eine selbstbewusste deutsche Identität, Zitat Ende, zu überwinden. Die Kulturinstitutionen mahnen. In dieser Ausrichtung treten Elemente einer völkisch-nationalistischen Kulturauffassung deutlich hervor. Die kulturpolitischen Aussagen des Programms betreffen auch zentrale Felder wie Bildungs-, Wissenschafts-, Integrations- und Religionspolitik, was zu verurteilen ist. Nach dem Programm der AfD ist die bestehende Erinnerungskultur eine, Zitat, Verewigung eines Schuldkomplexes, Zitat Ende. Und die bestehende Erinnerungskultur habe, Zitat, Möglichkeiten einer stabilen nationalen Identitätsbildung verbaut. Zitat Ende. Das Programm fordert eine stärkere Fokussierung auf die, Zitat, guten Seiten der deutschen Geschichte. Zitat Ende. Die Kulturinstitutionen mahnen, dass sich damit die differenzierte, auf wissenschaftlichen Erkenntnissen beruhende Erinnerungskultur hin zu einer selektiven Geschichtsdarstellung, in der die deutsche NS-Vergangenheit systematisch geschönt wird, verschiebt. Am 16. April 2026 veröffentlichen zunächst 27 Kulturinstitutionen aus Sachsen-Anhalt den Appell. Staats- und Kulturminister Rainer Rober begrüßte die gemeinsame Stellungnahme und betonte, Kulturpolitik.

Musik darf niemals darauf ausgerichtet sein, Inhalte vorzuschreiben oder künstlerische Ausdrucksformen ideologisch zu begrenzen. Das Deutsche Zentrum Kulturgutverlust in Magdeburg stellte sich mit einem eigenen Statement am 21. April 2026 hinter die Initiative. Zitat: Die im Regierungsprogramm der AfD Sachsen-Anhalt formulierten Aussagen richten sich gegen die Arbeit des Zentrums, aber auch gegen die Provenienzforschung in Deutschland insgesamt und treffen damit vor allem die Opfer von Verfolgung und Vernichtung im Nationalsozialismus, von Enteignungen in der sowjetischen Besatzungszone und der DDR sowie von Gewalt und Unrecht in kolonialen Kontexten. Wir schließen uns daher der Stellungnahme der Kultureinrichtungen in unserem Sitzland an. Zitat Ende. Insgesamt versammeln sich Stand 28. April 2026 67 Institutionen des sachsen-anhaltischen Kulturbetriebs hinter den folgenden Appell. Zitat: Kulturpolitik darf nicht zur nationalistischen Instrumentalisierung von Geschichte und Kultur missbraucht werden. Die Freiheit der Kunst, die Vielfalt kultureller Ausdrucksformen und eine an demokratischen Werten orientierte Erinnerungskultur bleiben unverzichtbar. Ihre entschlossene Wahrung sichert nicht nur die vitale und vielfältige Kulturlandschaft in Sachsen-Anhalt, sondern stärkt zugleich gesellschaftlichen Zusammenhalt, Pluralität sowie die Grundlagen unseres demokratischen Gemeinwesens. Zitat Ende. Die Deutsche Stiftung Denkmalschutz fördert zwei Wohnhäuser in der Scharrenstraße 1112 in Zeitz mit 55.100 Euro. Das dank zahlreicher Spenden sowie der Mittel der Lotterie Glücksspirale. Die beiden kleinen Wohnhäuser im Altstadtbereich sind typische Fachwerk-Bruchsteinbauten, die vermutlich aus dem 17. Jahrhundert stammen. Im Obergeschoss haben sich eine getäfelte Holzbalkendecke erhalten, deren Täfelung als Fischgrätmuster gehalten ist. Hier waren Handel und Handwerk angesiedelt. Nach 1990 erfolgte der Abriss zahlreicher Häuser. Das Gebäude zählt zu einem der letzten drei verbliebenen Häuser dieser Art in der Scharrenstraße. Das Dach ist porös und auch die Fassade hat erhebliche Schäden. Eine Sanierung ist dringend nötig. Am Dienstag, den 5. Mai 2026, ereignete sich gegen 8.40 Uhr ein Verkehrsunfall in Neu-Olvenstedt zwischen zwei Pkw, bei dem eine Person leicht verletzt wurde. Ein 85-jähriger Autofahrer beabsichtigte, seinen Renault aus einer Parklücke an der Olvenstedter Chaussee rückwärts auszuparken. Beim Anfahren übersah er eine querende Autofahrerin, welche die Olvenstedter Chaussee in Fahrtrichtung St. Josefstraße befuhr. Es kam zu einem Zusammenstoß. Die 48-jährige Fahrerin erlitt durch den Unfall einen Schock, den ein alarmierter Rettungsdienst ambulant versorgt hat. Während der Aufnahme des Unfalls hatten die Polizisten Zweifel an der Verkehrstüchtigkeit des 85-Jährigen. Eine durchgeführte spezielle Prüfung der Fahreignung bestätigte den Verdacht. Zudem ergab sich der Verdacht auf Fahruntüchtigkeit aufgrund körperlicher Mängel. Die Beamten leiteten weiterführende Ermittlungen ein. Hinweise der Polizei: Ältere Verkehrsteilnehmer sollten beachten, dass mit zunehmendem Alter bestimmte körperliche und kognitive Fähigkeiten nachlassen können. Dazu zählen insbesondere Sehvermögen, Reaktionsgeschwindigkeit sowie die Beweglichkeit, die für sicheres Autofahren erforderlich sind. Zur Erhöhung der Verkehrssicherheit empfiehlt die Polizei insbesondere: Lassen Sie Ihre Fahrtüchtigkeit im Rahmen eines freiwilligen Gesundheitschecks ärztlich überprüfen. Nehmen Sie an speziellen Fahrsicherheitstrainings für Senioren teil. Dies ist wichtig, um die eigenen Fähigkeiten realistisch einzuschätzen und das Fahrverhalten entsprechend anzupassen. Weitere Informationen zum sicheren Verhalten im Straßenverkehr für ältere Menschen gibt es auf der Website vom Deutschen Verkehrssicherheitsrat dvr.de/mensch-im-verkehr-senioren. Am Donnerstag, den 30. April 2026, meldete eine Zeugin einen Einbruch im Ministerium für Arbeit, Soziales, Gesundheit und Gleichstellung der Magdeburger Polizei.
Der Sicherheitsdienst konnte den Tatverdächtigen vor Ort stellen und der Polizei übergeben.

Der Beschuldigte ist ein 32-jähriger, polizeibekannter Deutscher. Die Ermittlungen ergaben einen Zusammenhang zu einem bereits zurückliegenden Diebstahl in dem Ministerium. Die Beamten stellten bei der Durchsuchung der Wohnung diverses Diebesgut, betäubungsmittelähnliche Substanzen sowie pyrotechnische Erzeugnisse sicher. Das Amtsgericht folgte dem Antrag der Staatsanwaltschaft Magdeburg und erließ einen Haftbefehl gegen den Beschuldigten, der vollstreckt wurde. Die Ermittlungen dauern weiter an. Der Einfluss von Alkohol und anderen berauschenden Mitteln wirkt sich nicht nur auf die Fahrtüchtigkeit im Straßenverkehr aus. Auch in der Berufs- und Freizeitschifffahrt nimmt der Konsum berauschender Mittel zu. Auf Wasserstraßen gelten die festgeschriebenen Promillegrenze nicht nur für den jeweiligen Fahrzeugführer. Dies gilt genauso für Personen, die vorübergehend selbstständig Kurs und Geschwindigkeit des Fahrzeugs bestimmen oder zur diensttuenden Mindestbesatzung gehören. Deshalb prüft die Wasserschutzpolizei Sachsen-Anhalt wie auch in den vergangenen Jahren zum Saisonstart die Fahrtüchtigkeit. Im Zeitraum vom 14. bis 25. Mai 2026 erfolgen intensive Kontrollen in Bezug auf Alkohol und Drogen in der Sport- und Berufsschifffahrt. Die Wasserschutzpolizei Sachsen-Anhalt will damit zur Steigerung der Sicherheit und Leichtigkeit des Schiffverkehrs beitragen und das Verantwortungsbewusstsein jedes Einzelnen stärken.

Damit es Frieden in der Welt gibt, müssen die Völker in Frieden leben. Damit es Frieden zwischen den Völkern gibt, dürfen sich die Städte nicht gegeneinander erheben. Damit es Frieden in den Städten gibt, müssen sich die Nachbarn verstehen. Damit es Frieden zwischen Nachbarn gibt, muss im eigenen Haus Frieden herrschen. Damit im Haus Frieden herrscht, muss man ihn im eigenen Herzen finden.

Die Deutsche Stiftung Denkmalschutz unterstützt die Putzsanierung im Inneren der Johanneskirche in Halle-Saale mit 30.000 Euro. Die Förderung des Gotteshauses ist dank zahlreicher Spenden möglich. Nach der Sanierung des Chors und des Dachs unterstützt die Deutsche Stiftung Denkmalschutz den Erhalt der Kirche erneut. In den Jahren 1892 bis 1893 entstand die Johanneskirche im Süden der Stadt Halle als Klinkerbau auf freiem Feld. Erst 1911 bis 1927 entstand das Umfeld der Kirche mit dem Johannesviertel. Das Gotteshaus ist das erste größere Bauwerk des hallischen Architekten Friedrich Fahrow. Die dreischiffige Hallenkirche hat im Osten einen eingezogenen Fünfachtelchor und im Westen einen hohen Turm mit Spitzhelm. Die Landeskirche gab 1977 das Haus auf, was blieb, war ein Lager für Material. Ab 1991 erfolgte die Sanierung des desolaten Gotteshauses. Unter anderem putzten ABM-Kräfte den Innenraum. Die Gemeinde wuchs in den letzten Jahrzehnten stark an, insbesondere junge Familien mit Kindern zählen dazu. Aus dem Buch Die besten deutschen Geschichten und Gedichte, ausgewählt von Marcel Reich-Ranitzky. Josef von Eichendorff, Mondnacht. Es war, als hätte der Himmel die Erde still geküsst, dass sie im Blütenschimmer von ihm nun träumen müsst. Die Luft ging durch die Felder, die Ähren wogen sacht, es rauschen leis die Wälder, so sternklar war die Nacht. Und meine Seele spannte weit ihre Flügel aus, flog durch die stillen Lande, als flöge sie nach Haus. Der Wochenmarkt befindet sich vom Mittwoch, den 20. bis Dienstag, den 26. Mai im Nordabschnitt vom Breiten Weg. Das wegen der notwendigen Auf- und Abbauarbeiten des diesjährigen Stadtfestes. Ab 27. Mai ist der Wochenmarkt wie gewohnt auf dem Alten Markt. Das dienstags bis freitags von 9 Uhr bis 16 Uhr und samstags von 9 bis 13 Uhr. Die Stadtverwaltung stellt am Montag, den 18. Mai, die geplante Stellplatzbegrünungssatzung für das Stadtgebiet vor. Die Veranstaltung in der Ratsdiele des Alten Rathauses beginnt um 17.30 Uhr. MitarbeiterInnen vom Fachdienst Bauleitplanung stellen den aktuellen Stand der geplanten Satzung vor. Der einfache Bebauungsplan sieht das Ausgestalten und Begrünen ebenerdiger Stellplatzanlagen ab 3 Parkplätzen vor. Interessierte können Anregungen und Anmerkungen geben, die in das Bebauungsplanverfahren einfließen sollen. Oberbürgermeisterin Simone Borres lädt am Mittwoch, den 20. Mai, zur Einwohnerversammlung für den Stadtteil Rotensee ein. Von 18 bis 20 Uhr können AnwohnerInnen Fragen stellen und Probleme ansprechen. Ort ist die Grundschule Rotensee in der Windmühlenstraße 30. Themen sind, wie in allen Stadtteilen gleichermaßen, Ordnung, Sicherheit und Sauberkeit sowie Fragen zur Verkehrsplanung und städtebaulicher Entwicklung. Für die Anliegen und Anfragen sind zudem mehrere Beigeordnete sowie MitarbeiterInnen verschiedener Ämter und Fachbereiche der Stadtverwaltung vor Ort. Die Oberbürgermeisterin lädt alle Interessierten aus Rotensee herzlich ein und freut sich auf einen regen Meinungsaustausch. Bis zum 31. Juli nimmt das Team Kulturförderung der Stadtverwaltung Förderanträge für freie, kulturelle und künstlerische Mikroprojekte im Jahr 2026 entgegen. Anträge stellen können Vereine, Kulturschaffende sowie KünstlerInnen, an deren nicht kommerziellen Projekten ein erhebliches städtisches Interesse besteht. Die Landeshauptstadt Magdeburg fördert durch dieses zusätzliche Angebot Mikroprojekte, die ohne Zuschüsse der Stadt nur eingeschränkt oder gar nicht durchgeführt werden könnten. Die Antragstellung ist möglich über ein Online-Formular im Förderportal unter förderportal.magdeburg.de sowie und alternativ über das digitale Rathaus unter magdeburg.de/kulturförderung. Mit diesem Angebot bietet die Stadt zum zweiten Mal in diesem Jahr eine unterjährige Antragstellung, um kulturelle Mikroprojekte Magdeburg zu fördern. Grundlage dafür ist das 2025 vom städtischen Fachbereich Kunst und Kultur eingerichtete digitale Förderportal. Für die nunmehr zweite Phase der Mikroprojektförderung stehen noch Fördermittel in geringem Umfang zur Verfügung. Bei Rückfragen zum Förderangebot stehen Kathleen Faber, Telefon 0391 540 2135, E-Mail kathleen.faber@kb.magdeburg.de und
Tina Lissner, Telefon 0391 540 21 37, E-Mail tina.lissner@kb.magdeburg.de zur Verfügung. Das Team Kulturförderung bietet auch gern eine persönliche Beratung nach Voranmeldung an. Die Landeshauptstadt Magdeburg stärkt gemeinsam mit dem Schülertech, dem Schülerlabor für Technik der Otto von Guericke Universität Magdeburg, die praxisnahe MINT-Bildung an weiterführenden Schulen. Ziel ist es, SchülerInnen frühzeitig für naturwissenschaftlich-technische Themen zu begeistern. Während an vielen Sekundarschulen die technische Ausstattung bereits gut etabliert ist, besteht insbesondere an Gymnasien Potenzial für zusätzliche praxisnahe MINT-Angebote. Alle neuen Magdeburger Gymnasien sowie die Freie Waldorfschule Magdeburg haben moderne Technikbausätze für den Unterricht der Klassenstufen 5 bis 12 erhalten. Statt Schulklassen wie bisher in das Universitätslabor einzuladen, will die Universität das erfolgreiche Konzept nun direkt in den Schulen etablieren. Auf Wunsch begleiten die Mitarbeitenden einzelne Unterrichtseinheiten und bieten fachliche Unterstützung an. Die Technikbausätze sind didaktisch aufbereitet, praxisnah konzipiert und orientieren sich an den Lehrplänen der MINT-Fächer. Das ermöglicht experimentelles Arbeiten im Unterricht, fördert eigenständiges Lernen und stärkt die Verbindung von Theorie und Praxis. Die Ausstattung ist das Ergebnis der langjährigen Kooperation zwischen dem Wirtschaftsdezernat der Landeshauptstadt Magdeburg und dem Schülerlabor Schülertech. Der Stadtrat der Landeshauptstadt hat im Juni 2025 die Ausstattung mit Technikbausätzen als Maßnahmen für die Fachkräftesicherung beschlossen. Im Frühjahr 2027 wollen die Partner die Erfahrungen im Unterricht auswerten, um das Angebot bedarfsgerecht weiterzuentwickeln. Seit Montag, dem 11. Mai 2026, ist die Straßenbahnstrecke in der Halberstädter Straße zwischen den Haltestellen Südring und Leipziger Straße nach fast einjähriger Sperrung wieder befahrbar. Die Linie 13 fährt damit zwischen Sudenburg und Citykarré auf direktem Wege ohne Umleitung über die Wiener Straße. Für Fahrgäste verkürzt sich die Fahrzeit um 3 Minuten je Richtung. Damit entfällt auch die Umleitung der Buslinien 52 und 59 über die Haltestelle Jordanstraße. Die Nachtbuslinien N3 und M5 fahren in Fahrtrichtung Alter Markt ab Haltestelle Südring ebenfalls wieder auf direkten Wege. In der Gegenrichtung bleibt die Umleitung über am Fuchsberg bestehen. Die MVB setzt ab 13. Mai bis Ende des Jahres 2026 die Erneuerung der Schienen auf der Halberstädter Straße fort. Dies ist eine wichtige Investition in die Zukunft des Straßenbahnverkehrs in Sudenburg. Bereits 2025 hat die MVB neue Gleise zwischen Lemsdorfer Weg und Braunlager Straße verlegt. Zuerst erneuert die MVB die Gleise auf gut 200 Metern Länge zwischen den Einmündungen Helle Straße und Gewerbepark, ehemaliges Autohaus. Die alten Fahrbahnplatten im Gleisbereich sowie die Schienen werden gegen neue Gleise und leiseren Asphalt als

0: Fahrbahndecke ausgetauscht. Für einen zügigen Fortschritt erfolgen die Arbeiten im Zwei-Schicht-System. Anwohner müssen mit Lärmbeeinträchtigungen während der Abend- und Nachtstunden rechnen. Die Baufirmen sind angewiesen, diese auf das notwendige Mindestmaß zu beschränken. Die Straßenbahnlinie 13 fährt in gewohnter Weise trotz Bauarbeiten. Das Land Sachsen-Anhalt förderte die Baumaßnahme auf Grundlage des Gesetzes über Finanzhilfen des Bundes zur Verbesserung der Verkehrsverhältnisse der Gemeinden. Das Landesverwaltungsamt Sachsen-Anhalt hat das ehemalige Tagebaugelände Zipsendorf Süd im Burgenlandkreis als Naturschutzgebiet gesichert. Dies zunächst für 2 Jahre. Das rund 228 Hektar große Gebiet liegt östlich von Zeitz. Nach dem Ende des Braunkohleabbaus im Jahr 1964 erfolgte die Flutung. Der 104 Hektar große See ist vollständig von Waldbeständen umgeben. Hier hat sich ein ökologisch besonders wertvoller Lebensraum für Vögel entwickelt. Das Gebiet ist regional und national bedeutend, insbesondere als Brut-, Rast-, Mauser- und Überwinterungsgebiet zahlreicher Wasservogelarten. Der Burgenlandkreis stellte den Antrag auf Naturschutz. Der sensible Naturraum soll damit vorsorglich gesichert sein. Hierbei geht es um etwaige drohende Gefährdungen wie bauliche Eingriffe oder Änderungen der Nutzung. Der Präsident des Landesverwaltungsamtes, Thomas Pleye, betont, man wolle nicht Vorhaben unter anderem wirtschaftlicher Art grundsätzlich verhindern. Wichtig sei es aber, wertvolle Naturgüter verantwortungsvoll abzuwägen und zu bewahren. Anfang Mai fand das traditionelle Treffen der Schulen ohne Rassismus, Schule mit Courage, statt. Die Leiterstraße verwandelte sich in ein buntes Straßenfest.
1: Die Landeszentrale schreibt sich auf die Fahnen: Politik vermitteln, Demokratie stärken. Und das Wichtigste, was es zu vermitteln gilt, ist, die Würde des Menschen ist unantastbar. Sie zu achten und zu schützen, ist Verpflichtung aller staatlichen Gewalt. Und ich ergänze mal, nicht nur aller staatlichen Gewalt, sondern alle, die wir hier miteinander stehen, eines jeden Menschen, der hier lebt. Und das heißt, wir stehen zusammen gegen alle die, die versuchen, das umzudeuten. Da gibt es kein Wanken, sondern, das steht auch im Grundgesetz, im Zweifelsfalle müssen wir uns sogar dagegen wehren.
0: Die Botschaft: ein deutliches Zeichen für Demokratie, Frieden und Toleranz setzen. Die Schulen zeigten mit ihren Projekten und Ideen, was für sie Weltoffenheit und Zusammenhalt bedeutet.
2: Wir zeigen heute Flagge hier für unseren demokratischen Staat, wir zeigen Flagge für Toleranz, wir zeigen Flagge für das, wofür eine Demokratie steht, für Weltoffenheit, für das, wofür wir auch im Jahre 1989 in diesem Land auf die Straße gegangen sind.
0: Die Schulaktion ist Teil der Initiative Weltoffenes Magdeburg, eine Stadt für alle. Jährlich um den 16. Januar wird dabei an die Zerstörung Magdeburgs im Zweiten Weltkrieg erinnert.

0: Dem Netzwerk Schulen ohne Rassismus, Schulen mit Courage, gehören inzwischen über 180 Schulen an, was etwa einem Viertel aller Schulen im Land entspricht.
1: Diese Demokratie muss verteidigt werden und wir müssen den Rattenfängern, die vor der Tür stehen, ihre Grundlagen entziehen.

0: Gleichstellungsministerin Petra Grimm-Benne hat Anfang Mai 2026 die Arbeit des Landesfrauenrates Sachsen-Anhalt gewürdigt. Als starke Stimme, die für mehr Gleichberechtigung einsteht, gibt es den Landesfrauenrat seit 35 Jahren. Die Ministerin übergab für die wichtige Arbeit einen Förderbescheid in Höhe von 239.600 Euro an die neu gewählte Vorsitzende Annette Kannenberg-Bode. Der überparteiliche und überkonfessionelle Dachverband fungiert zugleich als Vermittlerin zwischen Zivilgesellschaft und Politik. Aktuell geht es insbesondere um die Bekämpfung digitaler Gewalt, etwa durch den missbräuchlichen Einsatz digital bearbeiteter Bild- und Videoinhalte. Der Schutz von Betroffenen ist immens wichtig.
1: Am vergangenen Wochenende fand im Technikmuseum ein Oldtimer-Traktorentreffen statt. Die Oldtimer-Freunde Puppenfabrik Oschersleben waren zu Gast. Auf dem Außengelände konnte man 15 historische Traktoren in einer kleinen Schau bestaunen. Gezeigt wurden unter anderem Fahrzeuge der Marken Lanz, Deutz, IFA und Fendt. Der IFA-Traktor, als ob er gerade vom letzten Einsatz kommt. Besonders auffällig zwei Traktoren der polnischen Marke Ursus, der Brüder Broman aus Angern. Mal kein Auto für die linke Fahrspur der Autobahn, ein Traktor Porsche Diesel. Alle Fahrzeuge sind liebevoll gepflegt und absolut fahrtüchtig.
0: Zahlreiche Studien belegen, dass gemeinsames Singen ein Schlüsselelement für die ganzheitliche Entwicklung von Kindern ist. Der DM-Drogeriemarkt fördert daher seit beinahe zwei Jahrzehnten die Sing- und Bewegungsfreude in Kindergärten. Bis zum 31. August können sich ErzieherInnen auf der Website www.singende-kindergarten.de für eine kostenfreie Weiterbildung 2027 bewerben. Die Workshops finden über 9 Monate verteilt und größtenteils digital statt. Das heißt, eine Teilnahme ist wohnortunabhängig möglich. Die Weiterbildung setzt keine gesanglichen Vorkenntnisse voraus, denn das Stimmcoaching selbst steht zentral auf der Agenda. Ein Lied im Morgenkreis, ein paar Reime beim Zähneputzen, eine Aufräummelodie. Mit Hilfe von Singen und Musik entstehen im Kindergarten Alltagrituale. Das stärkt die Kinder und gibt Selbstvertrauen. Die musikalischen Rituale helfen, sich im Tagesverlauf zu orientieren. Studien belegen, dass Singen bei Kindern wesentlich zur Sprach- und Gehörentwicklung beiträgt und das Körperbewusstsein schult. Christoph Werner, Vorsitzender der DM-Geschäftsführung, betont, das gemeinschaftliche Singen ist etwas, das letztlich unsere Kooperationsfähigkeit schult. Und das könne man nicht früh genug lernen. Das gilt nicht nur für das spätere Arbeitsleben. Auch als Gesellschaft brauchen wir diese Kompetenz. Denn wenn wir kooperativ miteinander umgehen, kann eine liberale Demokratie gelingen, so Christoph Werner. Weitere Informationen für alle Interessierten, digitale Schnupperkurse und kostenfreie Liederbücher, auch mit Liedern zum Reinhören, gibt es unter www.singende-kindergarten.de.
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0: Wellenreiter im Grenzbereich, Magdeburgs legendäre Rennboot-Ära von 1929 bis 2000. So der Titel der aktuellen Sonderausstellung im Technikmuseum. Gezeigt werden 3 originale Rennboote aus den 1930er, 1970er und 1980er Jahren, verschiedene Rennbootmotore sowie Preise und Pokale mit Magdeburger Bezug. Der Motorrennsport hat in Magdeburg eine lange Tradition. Bereits 1929 starteten die ersten Rennen, Regatta, auf der Elbe zwischen der Südspitze des Stadtparks und der Buckauer Fähre. Nach einer Unterbrechung wegen des Zweiten Weltkriegs und seiner Folgen fanden in Magdeburg ab 1958 wieder Rennen statt. Später, ab den 1970er Jahren, wurden die Rennen auf dem Salbker See 1 ausgetragen. Von Anfang an waren diese Veranstaltungen Publikumsmagnete. Bis zu 35.000 Zuschauer verfolgten die Duelle auf dem Wasser. Die Sonderausstellung im Technikmuseum entstand in Zusammenarbeit mit dem ehemaligen Motorbootrennfahrer und Sammler Olaf König.
2: Bertolt Brecht, Lied einer Liebenden. Wenn du mich lustig machst, dann denk ich manchmal, jetzt könnte ich sterben. dann blieb ich glücklich bis an mein End. Wenn du dann alt bist und wenn du an mich denkst, sehe ich wie heut aus und du hast ein Liebchen, das ist noch jung. 7 Rosen hat der Strauch, 6 gehören dem Wind, aber eine bleibt, dass auch ich noch eine find. 7 Male rufe ich dich, 6 Mal bleibe fort, doch beim 7. Mal versprich, komme auf ein Wort. Die Liebste gab mir einen Zweig mit gelbem Laub dran. Das Jahr, es geht zu Ende, die Liebe fängt erst an.
0: Das Sozialministerium des Landes Sachsen-Anhalt stellt insgesamt 15,45 Millionen Euro für Einrichtungen der Jugendarbeit bereit. Die Mittel stammen aus dem Sondervermögen Infrastruktur des Bundes. Ab sofort können Landkreise, kreisfreie Städte, Einheits- und Verbandsgemeinden, freie Träger der Jugendhilfe sowie landesweit tätige Jugendbildungsstätten ihre Vorhaben anmelden. Das Land fördert damit Sanierungen, Maßnahmen für mehr Barrierefreiheit sowie Gegenstände wie Möbel und Elektrogeräte und mobile Angebote der Jugendarbeit. Sozialministerin Petra Grimm-Benne erklärte, dass viele Jugendclubs renovierungsbedürftig sind. Gerade auf dem Land seien Jugendtreffs wichtige Orte, um Gleichaltrige zu treffen. Das stärke den gesellschaftlichen Zusammenhalt. Investitionen in die soziale Infrastruktur sind immer auch Investitionen in die Demokratiefestigkeit, so die Ministerin weiter. Für das Jahr 2026 beträgt die Höchstfördersumme pro Vorhaben 100.000 Euro. Ab dem Jahr 2027 sollen größere Vorhaben gefördert werden. Das Land Sachsen-Anhalt unterstützt die Jugendarbeit bereits seit Jahren über das Sozialministerium. Das neue Investitionsprogramm hilft Einrichtungen zu modernisieren und auszustatten. Im April fand der Tag der Industriekultur zum wiederholten Male statt. An über 70 Standorten im ganzen Bundesland waren alte Fabriken, Bergwerke und Museen geöffnet, um Technik und Arbeitsgeschichte erlebbar zu machen. Das Museum für historische Radio- und Fernsehgeräte Staatsfurt öffnete ebenfalls seine Türen. Im Jahr 2000 in Staatsfurt gegründet, ist es die größte öffentlich zugängliche Ausstellung Mitteldeutschlands. Auf einer Fläche von 250 Quadratmetern kann man über 800 Geräte bestaunen. Viele davon funktionstüchtig. So lässt sich heute noch zeigen, wie Radio früher funktioniert hat.
3: Hier oben ist ein sogenanntes magisches Auge und danach kann ich jetzt einstellen auf den besten Empfang.
0: Stöbern in der Werkschronik. Das Innenleben eines Röhrenfernsehers. Der Stardesigner Colani entwarf für das Fernsehgerätewerk Staatsfurt in den 90er Jahren das nach ihm benannte Fernsehgerät. Er verschaffte dem Werk noch einmal große Aufmerksamkeit. Der Tannhäuser, ein Musikschrank der Spitzenklasse mit Tonband- und Schallplattenwiedergabe sowie ein hochwertiger UKW-Empfänger.

0: Bombastisch.
1: Das sage ich immer, das sind 500 NF, ja, nicht 50, keine 500, das sind 500 NF.
2: »165 Jahre Lautsprechergeschichte«. Die Ausstellung nahm die Besucher mit in die Entwicklung von Lautsprechern.
3: Die Lautstärke konnte ich dann so regeln.
2: Der hochwertige Fernseher Luxotron als Billigware im Quelle-Katalog. Die Geschichte des Radios ist untrennbar mit dem Werk in Staßfurt verbunden. Angefangen hat es 1920 mit einem Radioversuchslabor. 1923 läuft die erste Unterhaltungssendung aus dem Foxhaus Berlin, der Beginn des Rundfunks in Deutschland. Seitdem werden in Staßfurt Radios in großen Stückzahlen hergestellt. Schon 1927 hatte der Betrieb 400 Mitarbeitende und produzierte 25.000 Geräte. Während der Nazi-Herrschaft produzierte das Werk den Volksempfänger, ein Verlustgeschäft. In den 1970er Jahren gab es etwa 2500 Beschäftigte. Staßfurt hatte 1988 eine Jahresproduktion von 500.000 Geräten. Das Kombinat Rundfunk und Fernsehtechnik mit dessen Stammbetrieb VEB Fernsehgerätewerk Staßfurt war seit 1980 Alleinhersteller von Heimelektronik in der DDR. Radios, Fernseher, Stereoanlagen und Tonbandgeräte. 1996 schloss das Werk endgültig, alle Mitarbeitenden wurden entlassen. Heute produzieren Nachfolgebetriebe immer noch Fernsehgeräte in Staßfurt. Das Museum kann zu den regulären Öffnungszeiten besucht werden. Eine Anmeldung ist erforderlich unter Telefon 039 25 28 92 80 oder per E-Mail an info@rft-verein-staßfurt.de. In Argentinien findet sich an nur einem Ort Zeugnisse von Zwangsarbeit und Internierungslagern, die zur Produktion von Munition während des Zweiten Weltkrieges gehören. Um die Silber-Metallwerke herum entstand hier ab 1940 eine ganze Lagerlandschaft. Im Sommer 1943 wurde ein Außenlager des Konzentrationslagers Ravensbrück errichtet. Die Lagerlandschaft um die Fabrik wuchs zwischen 1940 und der Befreiung im Mai 1945 stetig an und wurde in ihrer inneren Struktur mehrfach verändert. 1945 waren mehrere tausend Zwangsarbeiter, darunter vor allem Frauen, unter schlimmsten Bedingungen interniert. In der Fabrik mussten die Menschen schwere und gefährliche Arbeiten in der Munitionsproduktion verrichten. Im März 2026 führte das Landesamt für Denkmalpflege und Archäologie Sachsen-Anhalt eine gezielte Forschungsgrabung durch. Für die Zeit des Nationalsozialismus und des Zweiten Weltkriegs ist die Archäologie wichtig, da heute nur noch wenige Zeitzeugen vom Erlebten berichten können. An vier Barackenstandorten erfolgten kleinräumige, nur gering in den Boden eingreifende Untersuchungen. Damit ließ sich die bauliche Konstruktion der Baracken innerhalb des gesamten Lagerbereichs nachvollziehen. Das geborgene Fundmaterial, darunter Alltagsobjekte wie Geschirr und Flaschen, aber auch persönliche Habseligkeiten, gibt zahlreiche Hinweise auf die dort lebenden und inhaftierten Menschen und deren Lebensumstände. Am Standort einer Baracke zeigten die Fundobjekte, dass dort eventuell eher die Bewacherinnen und nicht Gefangene untergebracht waren. Seit vielen Jahren erforschen MitarbeiterInnen des Museums Jerichoer Land in Gentin und Ehrenamtliche des Fördervereins Gentiner Stadtgeschichte den Ort und pflegen damit eine lokale Gedenk- und Erinnerungskultur. Die Ergebnisse des aktuellen Projekts und der Grabungskampagne sollen perspektivisch vor Ort präsentiert werden.
4: Kurt Tucholsky, Luftveränderung. Fahre mit der Eisenbahn, fahre Junge, fahre, auf dem Deck vom Wasserkahn wehen deine Haare. Tauch in fremde Städte ein, laut in fremden Gassen. Höre fremde Menschen schreien, trink aus fremden Tassen. Flieh Betrieb und Telefon, grab in alten Schmökern. Sieh am Zehnkein, mein Sohn, Weisheit still verhökern. Lauf in Afrika umher, reite durch Oasen, lausche auf ein blaues Meer, hör den Mistral blasen. Wie du auch die Welt durchflitzt, ohne Rast und Ruh, hinten auf dem Puffer sitzt du.
2: Robert Seitz, das Lied. Wir sitzen stumm und neigen das Gesicht. Die Falten unserer Hände sind geschlossen. Und uferlos kommt purpurblaues Licht mit deinem Lied in unseren Traum geflossen. Wir atmen weit und neigen uns noch mehr. Wir können unser Selbst nicht mehr umschreiben. Es irrt davon und wandelt fremd einher und lässt sich tief von deinen Tönen treiben. Der Tag verglüht. Nun wagt nur noch die Pracht des blauen Lichts schwellender Gesänge. Und seltsam schreiten über Blütenhäuser, sternüberstrahlt, die Wunder dieser Nacht.

0: Rilke, Begegnung in der Kastanienallee. Ihm ward des Eingangs grüne Dunkelheit, kühl wie ein Seidenmantel umgeben, den er noch nahm und ordnete, als eben am anderen transparenten Ende weit, aus grüner Sonne wie aus grünen Scheiben, weiß eine einzelne Gestalt aufleuchtete, um lange fern zu bleiben und schließlich von den Lichtern niedertreiben, bei jedem Schritte über Wald. Ein helles Wechseln auf sich herzutragen, das scheu im Blond nach hinten lief. Aber auf einmal war der Schatten tief und nahe Augenlagen aufgeschlagen. In einem neuen, deutlichen Gesicht, das wie in einem Bildnis verweilte, in dem Moment, da man sich wieder teilte. Es war immer und dann war es nicht.
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Das ist schön bei den Deutschen. Keiner ist so verrückt, dass er nicht noch einen Verrückteren fände, der ihn versteht, schrieb Heinrich Heine in seiner Harzreise. Mit diesen klugen Worten starten wir in eine neue Sendung von Kultur im DTV. Herzlich willkommen. Die Geschichte der Freimaurerei lässt sich in Europa über mehr als 300 Jahre zurückverfolgen. Auch in Magdeburg finden sich Spuren von freimaurerischen Wirken. Die Magdeburger Loge Harpokrates feiert 2026 den 200. Jahrestag ihrer Gründung. Grund genug für das Kulturhistorische Museum, dies zu würdigen. In der unteren Galerie des Kaiser-Otto-Saals erzählt die kleine Sonderausstellung im Zeichen von Zirkel- und Winkelmaß Freimaurerei in Magdeburg von der Tradition. Dies sind zwei kombinierbaren Besucherwegen. Ein chronologischer Rundgang zeichnet die Entstehung, die Blüte, das Verbot und schließlich die Neugründung der Freimaurerei in Magdeburg nach. Der zweite Weg erschließt über freimaurerische Praktiken, Symbole und Riten sowie die bis heute gelebten Werte und Traditionen. Gabriele Köster, Direktorin der Magdeburger Museen, betont, dass der Freimaurerei bis heute der Mythos des Verschwiegenen und Verschworenen anhängt. Mit der Sonderausstellung wollen das Museum diesen Mythos erhellen und die bewegende Geschichte sowie das breite Wirken dieses bürgerlichen Engagements in den Fokus rücken. Die Sonderausstellung im Zeichen von Zirkel und Winkelmaß ist bis zum 25. Oktober 2026, immer von Dienstags bis Freitag von 10 bis 17 Uhr und am Wochenende von 10 bis 18 Uhr im Kaiser-Otto-Saal zu sehen. Führungen gibt es regelmäßig, auch von Mitgliedern der Loge Harpokrates, in deutscher und englischer Sprache. Alle Termine und Informationen gibt es unter www.khm-magdeburg.de/veranstaltungen. Die Halberstädter Straße ist seit Freitag, den 8. Mai, für alle Verkehrsarten freigegeben. Die Stadt kann die neuen Behelfsbrücken voraussichtlich Mitte Mai 2026 für den Verkehr freigeben. Damit ist der Magdeburger Ring dann wieder durchgängig befahrbar.

Aufgrund der aktuellen Witterungsbedingungen sind auf den Behelfsbrücken die abschließenden Arbeiten zur Fahrbahnmarkierung nicht möglich. Sobald die Wetterlage besser ist, erfolgen die Markierungen und die Brücken können für den Verkehr freigegeben werden. Die Behelfsbrücken an der Halberstädter Straße verlaufen jeweils einspurig. Für Pkw gilt ein Tempolimit von 30 km/h. Lkw müssen sich an 10 km/h halten. Magdeburg hat die Behelfsbrücken für 8 Jahre angemietet. Die Baufirma wartet die Brücken in einem vierteljährlichen Rhythmus. Geplant ist, bis 2035 den Ersatzneubau zu errichten. Mit dem Neubau der Brücke über die Halberstädter Straße sollen auch die Ringbrücken über die Sudenburger Wohne und die Gleise der Deutschen Bahn AG neu gebaut werden. Die notwendigen Arbeiten zur Wiederherstellung des für den Bauarbeiten genutzten Parkplatzes dauern noch ungefähr 2 Wochen. In der Zeit lässt die Stadt die Betonpfeiler professionell mit Graffiti gestalten, um Vandalismus vorzubeugen. Mit der Verkehrsfreigabe entfallen auch die Halteverbotszonen auf der Ostseite der Jordanstraße und am Südring. Die Schilder werden im Laufe der kommenden Woche beräumt. Die MVB setzt die Bauarbeiten an den Gleisen in der Halberstädter Straße bis zum Jahresende fort. Die Halberstädter Straße ist deshalb zwischen Helle Straße und Südring in Fahrtrichtung Sudenburg für den Kfz-Verkehr gesperrt. Die Umleitung erfolgt über Sudenburger Wuhne und Südring. Der Kreuzungsbereich zwischen Halberstädter Straße, Helle Straße, Ringabfahrt bleibt vorerst frei. Die Karl-Miller-Straße ist in Höhe der Brücke der Deutschen Bahn vom 11. Mai bis 8. Juli für den Kfz-Verkehr voll gesperrt. Grund sind Arbeiten an dem Bauwerk. Die Umleitungen erfolgen über die Erich-Weinert-Straße. Weitere Verkehrsentschränkungen sind auf der Baustellenkarte unter www.moffi.de und www.magdeburg.de dargestellt. Zur Wahl des Landtages in Sachsen-Anhalt am 6. September 2026 hat die AfD ein Programm verabschiedet. Für den Fall einer Regierungsübernahme will die Partei eine, Zitat, neue patriotische Kulturpolitik, Zitat Ende. Die Kulturinstitutionen sehen darin den Versuch, historisches Erinnern, Kunst und kulturelle Vielfalt an nationalistischen Leitbildern und Identitätsvorgaben auszurichten. Das von der AfD verabschiedete sogenannte Regierungsprogramm verschiebt den Kulturbegriff grundlegend. Kultur wird nicht mehr als offener, pluraler Raum verstanden, sondern verengt sich deutlich. Kultur soll Ausdruck einer, Zitat, ethnisch homogenen Volksgemeinschaft sein, Zitat Ende. Ziel solle es sein, deren, Zitat, Identitätsstörung durch eine selbstbewusste deutsche Identität, Zitat Ende, zu überwinden. Die Kulturinstitutionen mahnen. In dieser Ausrichtung treten Elemente einer völkisch-nationalistischen Kulturauffassung deutlich hervor. Die kulturpolitischen Aussagen des Programms betreffen auch zentrale Felder wie Bildungs-, Wissenschafts-, Integrations- und Religionspolitik, was zu verurteilen ist. Nach dem Programm der AfD ist die bestehende Erinnerungskultur eine, Zitat, Verewigung eines Schuldkomplexes, Zitat Ende. Und die bestehende Erinnerungskultur habe, Zitat, Möglichkeiten einer stabilen nationalen Identitätsbildung verbaut. Zitat Ende. Das Programm fordert eine stärkere Fokussierung auf die, Zitat, guten Seiten der deutschen Geschichte. Zitat Ende. Die Kulturinstitutionen mahnen, dass sich damit die differenzierte, auf wissenschaftlichen Erkenntnissen beruhende Erinnerungskultur hin zu einer selektiven Geschichtsdarstellung, in der die deutsche NS-Vergangenheit systematisch geschönt wird, verschiebt. Am 16. April 2026 veröffentlichen zunächst 27 Kulturinstitutionen aus Sachsen-Anhalt den Appell. Staats- und Kulturminister Rainer Rober begrüßte die gemeinsame Stellungnahme und betonte, Kulturpolitik darf niemals darauf ausgerichtet sein, Inhalte vorzuschreiben oder künstlerische Ausdrucksformen ideologisch zu begrenzen. Das Deutsche Zentrum Kulturgutverlust in Magdeburg stellte sich mit einem eigenen Statement am 21. April 2026 hinter die Initiative. Zitat:
Die im Regierungsprogramm der AfD Sachsen-Anhalt formulierten Aussagen richten sich gegen die Arbeit des Zentrums, aber auch gegen die Provenienzforschung in Deutschland insgesamt und treffen damit vor allem die Opfer von Verfolgung und Vernichtung im Nationalsozialismus, von Enteignungen in der sowjetischen Besatzungszone und der DDR sowie von Gewalt und Unrecht in kolonialen Kontexten. Wir schließen uns daher der Stellungnahme der Kultureinrichtungen in unserem Sitzland an. Zitat Ende. Insgesamt versammeln sich Stand 28. April 2026 67 Institutionen des sachsen-anhaltischen Kulturbetriebs hinter den folgenden Appell. Zitat: Kulturpolitik darf nicht zur nationalistischen Instrumentalisierung von Geschichte und Kultur missbraucht werden. Die Freiheit der Kunst, die Vielfalt kultureller Ausdrucksformen und eine an demokratischen Werten orientierte Erinnerungskultur bleiben unverzichtbar. Ihre entschlossene Wahrung sichert nicht nur die vitale und vielfältige Kulturlandschaft in Sachsen-Anhalt, sondern stärkt zugleich gesellschaftlichen Zusammenhalt, Pluralität sowie die Grundlagen unseres demokratischen Gemeinwesens. Zitat Ende. Die Deutsche Stiftung Denkmalschutz fördert zwei Wohnhäuser in der Scharrenstraße 1112 in Zeitz mit 55.100 Euro. Das dank zahlreicher Spenden sowie der Mittel der Lotterie Glücksspirale. Die beiden kleinen Wohnhäuser im Altstadtbereich sind typische Fachwerk-Bruchsteinbauten, die vermutlich aus dem 17. Jahrhundert stammen. Im Obergeschoss haben sich eine getäfelte Holzbalkendecke erhalten, deren Tefelung als Fischgrätmuster gehalten ist. Hier waren Handel und Handwerk angesiedelt. Nach 1990 erfolgte der Abriss zahlreicher Häuser. Das Gebäude zählt zu einem der letzten drei verbliebenen Häuser dieser Art in der Scharrenstraße. Das Dach ist porös und auch die Fassade hat erhebliche Schäden. Eine Sanierung ist dringend nötig. Am Dienstag, den 5. Mai 2026, ereignete sich gegen 8.40 Uhr ein Verkehrsunfall in Neu-Olvenstedt zwischen zwei Pkw, bei dem eine Person leicht verletzt wurde. Ein 85-jähriger Autofahrer beabsichtigte, seinen Renault aus einer Parklücke an der Olvenstedter Chaussee rückwärts auszuparken. Beim Anfahren übersah er eine querende Autofahrerin, welche die Olvenstedter Chaussee in Fahrtrichtung St. Josefstraße befuhr. Es kam zu einem Zusammenstoß. Die 48-jährige Fahrerin erlitt durch den Unfall einen Schock, den ein alarmierter Rettungsdienst ambulant versorgt hat. Während der Aufnahme des Unfalls hatten die Polizisten Zweifel an der Verkehrstüchtigkeit des 85-Jährigen. Eine durchgeführte spezielle Prüfung der Fahreignung bestätigte den Verdacht. Zudem ergab sich der Verdacht auf Fahruntüchtigkeit aufgrund körperlicher Mängel. Die Beamten leiteten weiterführende Ermittlungen ein. Hinweise der Polizei: Ältere Verkehrsteilnehmer sollten beachten, dass mit zunehmendem Alter bestimmte körperliche und kognitive Fähigkeiten nachlassen können. Dazu zählen insbesondere Sehvermögen, Reaktionsgeschwindigkeit sowie die Beweglichkeit, die für sicheres Autofahren erforderlich sind. Zur Erhöhung der Verkehrssicherheit empfiehlt die Polizei insbesondere: Lassen Sie Ihre Fahrtüchtigkeit im Rahmen eines freiwilligen Gesundheitschecks ärztlich überprüfen. Nehmen Sie an speziellen Fahrsicherheitstrainings für Senioren teil. Dies ist wichtig, um die eigenen Fähigkeiten realistisch einzuschätzen und das Fahrverhalten entsprechend anzupassen. Weitere Informationen zum sicheren Verhalten im Straßenverkehr für ältere Menschen gibt es auf der Website vom Deutschen Verkehrssicherheitsrat dvr.de/mensch-im-verkehr-senioren. Am Donnerstag, den 30. April 2026, meldete eine Zeugin einen Einbruch im Ministerium für Arbeit, Soziales, Gesundheit und Gleichstellung der Magdeburger Polizei. Der Sicherheitsdienst konnte den Tatverdächtigen vor Ort stellen und der Polizei übergeben. Der Beschuldigte ist ein 32-jähriger, polizeibekannter Deutscher. Die Ermittlungen ergaben einen Zusammenhang zu einem bereits zurückliegenden Diebstahl in dem Ministerium. Die Beamten stellten bei der Durchsuchung der Wohnung diverses Diebesgut, betäubungsmittelähnliche Substanzen sowie pyrotechnische Erzeugnisse sicher.
Das Amtsgericht folgte dem Antrag der Staatsanwaltschaft Magdeburg und erließ einen Haftbefehl gegen

dem Beschuldigten, der vollstreckt wurde. Die Ermittlungen dauern weiter an. Der Einfluss von Alkohol und anderen berauschenden Mitteln wirkt sich nicht nur auf die Fahrtüchtigkeit im Straßenverkehr aus. Auch in der Berufs- und Freizeitschifffahrt nimmt der Konsum berauschender Mittel zu. Auf Wasserstraßen gelten die festgeschriebenen Promillegrenze nicht nur für den jeweiligen Fahrzeugführer. Dies gilt genauso für Personen, die vorübergehend selbstständig Kurs und Geschwindigkeit des Fahrzeugs bestimmen oder zur diensttuenden Mindestbesatzung gehören. Deshalb prüft die Wasserschutzpolizei Sachsen-Anhalt wie auch in den vergangenen Jahren zum Saisonstart die Fahrtüchtigkeit. Im Zeitraum vom 14. bis 25. Mai 2026 erfolgen intensive Kontrollen in Bezug auf Alkohol und Drogen in der Sport- und Berufsschifffahrt. Die Wasserschutzpolizei Sachsen-Anhalt will damit zur Steigerung der Sicherheit und Leichtigkeit des Schiffverkehrs beitragen und das Verantwortungsbewusstsein jedes Einzelnen stärken.

Damit es Frieden in der Welt gibt, müssen die Völker in Frieden leben. Damit es Frieden zwischen den Völkern gibt, dürfen sich die Städte nicht gegeneinander erheben. Damit es Frieden in den Städten gibt, müssen sich die Nachbarn verstehen. Damit es Frieden zwischen Nachbarn gibt, muss im eigenen Haus Frieden herrschen. Damit im Haus Frieden herrscht, muss man ihn im eigenen Herzen finden.

0: Die Deutsche Stiftung Denkmalschutz unterstützt die Putzsanierung im Inneren der Johanneskirche in Halle-Saale mit 30.000 Euro. Die Förderung des Gotteshauses ist dank zahlreicher Spenden möglich. Nach der Sanierung des Chors und des Dachs unterstützt die Deutsche Stiftung Denkmalschutz den Erhalt der Kirche erneut. In den Jahren 1892 bis 1893 entstand die Johanneskirche im Süden der Stadt Halle als Klinkerbau auf freiem Feld. Erst 1911 bis 1927 entstand das Umfeld der Kirche mit dem Johannesviertel. Das Gotteshaus ist das erste größere Bauwerk des hallischen Architekten Friedrich Fahrow. Die dreischiffige Hallenkirche hat im Osten einen eingezogenen Fünfachtelchor und im Westen einen hohen Turm mit Spitzhelm. Die Landeskirche gab 1977 das Haus auf, was blieb, war ein Lager für Material. Ab 1991 erfolgte die Sanierung des desolaten Gotteshauses. Unter anderem putzten ABM-Kräfte den Innenraum. Die Gemeinde wuchs in den letzten Jahrzehnten stark an, insbesondere junge Familien mit Kindern zählen dazu. Aus dem Buch Die besten deutschen Geschichten und Gedichte, ausgewählt von Marcel Reich-Ranitzky. Josef von Eichendorff, Mondnacht. Es war, als hätte der Himmel die Erde still geküsst, dass sie im Blütenschimmer von ihm nun träumen müsst. Die Luft ging durch die Felder, die Ähren wogen sacht, es rauschen leis die Wälder, so sternklar war die Nacht. Und meine Seele spannte weit ihre Flügel aus, flog durch die stillen Lande, als flöge sie nach Haus. Der Wochenmarkt befindet sich vom Mittwoch, den 20. bis Dienstag, den 26. Mai im Nordabschnitt vom Breiten Weg. Das wegen der notwendigen Auf- und Abbauarbeiten des diesjährigen Stadtfestes. Ab 27. Mai ist der Wochenmarkt wie gewohnt auf dem Alten Markt. Das dienstags bis freitags von 9 Uhr bis 16 Uhr und samstags von 9 bis 13 Uhr. Die Stadtverwaltung stellt am Montag, den 18. Mai, die geplante Stellplatzbegrünungssatzung für das Stadtgebiet vor. Die Veranstaltung in der Ratsdiele des Alten Rathauses beginnt um 17.30 Uhr. MitarbeiterInnen vom Fachdienst Bauleitplanung stellen den aktuellen Stand der geplanten Satzung vor. Der einfache Bebauungsplan sieht das Ausgestalten und Begrünen ebenerdiger Stellplatzanlagen ab 3 Parkplätzen vor. Interessierte können Anregungen und Anmerkungen geben, die in das Bebauungsplanverfahren einfließen sollen. Oberbürgermeisterin Simone Borres lädt am Mittwoch, den 20. Mai, zur Einwohnerversammlung für den Stadtteil Rothensee ein. Von 18 bis 20 Uhr können AnwohnerInnen Fragen stellen und Probleme ansprechen. Ort ist die Grundschule Rothensee in der Windmühlenstraße 30. Themen sind, wie in allen Stadtteilen gleichermaßen, Ordnung, Sicherheit und Sauberkeit sowie Fragen zur Verkehrsplanung und städtebaulicher Entwicklung. Für die Anliegen und Anfragen sind zudem mehrere Beigeordnete sowie MitarbeiterInnen verschiedener Ämter und Fachbereiche der Stadtverwaltung vor Ort. Die Oberbürgermeisterin lädt alle Interessierten aus Rothensee herzlich ein und freut sich auf einen regen Meinungsaustausch. Bis zum 31. Juli nimmt das Team Kulturförderung der Stadtverwaltung Förderanträge für freie, kulturelle und künstlerische Mikroprojekte im Jahr 2026 entgegen. Anträge stellen können Vereine, Kulturschaffende sowie KünstlerInnen, an deren nicht kommerziellen Projekten ein erhebliches städtisches Interesse besteht. Die Landeshauptstadt Magdeburg fördert durch dieses zusätzliche Angebot Mikroprojekte, die ohne Zuschüsse der Stadt nur eingeschränkt oder gar nicht durchgeführt werden könnten. Die Antragstellung ist möglich über ein Online-Formular im Förderportal unter förderportal.magdeburg.de sowie und alternativ über das digitale Rathaus unter magdeburg.de/kulturförderung. Mit diesem Angebot bietet die Stadt zum zweiten Mal in diesem Jahr eine unterjährige Antragstellung, um kulturelle Mikroprojekte Magdeburg zu fördern. Grundlage dafür ist das 2025 vom städtischen Fachbereich Kunst und Kultur eingerichtete digitale Förderportal. Für die nunmehr zweite Phase der Mikroprojektförderung stehen noch Fördermittel in geringem Umfang zur Verfügung. Bei Rückfragen zum Förderangebot stehen Kathleen Faber, Telefon 0391 540 2135, E-Mail kathleen.faber@kb.magdeburg.de und Tina Lissner, Telefon 0391 540 2137, E-Mail tina.lissner@kb.magdeburg.de zur Verfügung. Das Team Kulturförderung bietet auch gern eine persönliche Beratung nach Voranmeldung an. Die Landeshauptstadt Magdeburg stärkt gemeinsam mit dem Schülertech, dem Schülerlabor für Technik der Otto von Guericke Universität Magdeburg, die praxisnahe MINT-Bildung an weiterführenden Schulen. Ziel ist es, SchülerInnen frühzeitig für naturwissenschaftlich-technische Themen zu begeistern. Während an vielen Sekundarschulen die technische Ausstattung bereits gut etabliert ist, besteht insbesondere an Gymnasien Potenzial für zusätzliche praxisnahe MINT-Angebote. Alle 9 Magdeburger Gymnasien sowie die Freie Waldorfschule Magdeburg haben moderne Technikbausätze für den Unterricht der Klassenstufen 5 bis 12 erhalten. Statt Schulklassen wie bisher in das Universitätslabor einzuladen, will die Universität das erfolgreiche Konzept nun direkt in den Schulen etablieren. Auf Wunsch begleiten die Mitarbeitenden einzelne Unterrichtseinheiten und bieten fachliche Unterstützung an. Die Technikbausätze sind didaktisch aufbereitet, praxisnah konzipiert und orientieren sich an den Lehrplänen der MINT-Fächer. Das ermöglicht experimentelles Arbeiten im Unterricht, fördert eigenständiges Lernen und stärkt die Verbindung von Theorie und Praxis. Die Ausstattung ist das Ergebnis der langjährigen Kooperation zwischen dem Wirtschaftsdezernat der Landeshauptstadt Magdeburg und dem Schülerlabor Schülertech. Der Stadtrat der Landeshauptstadt hat im Juni 2025 die Ausstattung mit Technikbausätzen als Maßnahmen für die Fachkräftesicherung beschlossen. Im Frühjahr 2027 wollen die Partner die Erfahrungen im Unterricht auswerten, um das Angebot bedarfsgerecht weiterzuentwickeln. Seit Montag, dem 11. Mai 2026, ist die Straßenbahnstrecke in der Halberstädter Straße zwischen den Haltestellen Südring und Leipziger Straße nach fast einjähriger Sperrung wieder befahrbar. Die Linie 13 fährt damit zwischen Sudenburg und Citycarré auf direktem Wege ohne Umleitung über die Wiener Straße. Für Fahrgäste verkürzt sich die Fahrzeit um 3 Minuten je Richtung. Damit entfällt auch die Umleitung der Buslinien 52 und 59 über die Haltestelle Jordanstraße. Die Nachtbuslinien N3 und M5 fahren in Fahrtrichtung Alter Markt ab Haltestelle Südring ebenfalls wieder auf direkten Wege. In der Gegenrichtung bleibt die Umleitung über am Fuchsberg bestehen. Die MVB setzt ab 13. Mai bis Ende des Jahres 2026 die Erneuerung der Schienen auf der Halberstädter Straße fort. Dies ist eine wichtige Investition in die Zukunft des Straßenbahnverkehrs in Sudenburg. Bereits 2025 hat die MVB neue Gleise zwischen Lemsdorfer Weg und Braunlager Straße verlegt. Zuerst erneuert die MVB die Gleise auf gut 200 Metern Länge zwischen den Einmündungen Helle Straße und Gewerbepark, ehemaliges Autohaus. Die alten Fahrbahnplatten im Gleisbereich sowie die Schienen werden gegen neue Gleise und leiseren Asphalt als Fahrbahndecke ausgetauscht. Für einen zügigen Fortschritt erfolgen die Arbeiten im Zwei-Schicht-System. Anwohner müssen mit Lärmbeeinträchtigungen während der Abend- und Nachtstunden rechnen. Die Baufirmen sind angewiesen, diese auf das notwendige Mindestmaß zu beschränken. Die Straßenbahnlinie 13 fährt in gewohnter Weise trotz Bauarbeiten. Das Land Sachsen-Anhalt förderte die Baumaßnahme auf Grundlage des Gesetzes über Finanzhilfen des Bundes zur Verbesserung der Verkehrsverhältnisse der Gemeinden. Das Landesverwaltungsamt Sachsen-Anhalt hat das ehemalige Tagebaugelände Zipsendorf Süd im Burgenlandkreis als Naturschutzgebiet gesichert. Dies zunächst für 2 Jahre. Das rund 228 Hektar große Gebiet liegt östlich von Zeitz. Nach dem Ende des Braunkohleabbaus im Jahr 1964 erfolgte die Flutung. Der 104 Hektar große See ist vollständig von Waldbeständen umgeben. Hier hat sich ein ökologisch besonders wertvoller Lebensraum für Vögel entwickelt. Das Gebiet ist regional und national bedeutend, insbesondere als Brut-, Rast-, Mauser- und Überwinterungsgebiet zahlreicher Wasservogelarten. Der Burgenlandkreis stellte den Antrag auf Naturschutz. Der sensible Naturraum soll damit vorsorglich gesichert sein. Hierbei geht es um etwaige drohende Gefährdungen wie bauliche Eingriffe oder Änderungen der Nutzung. Der Präsident des Landesverwaltungsamtes, Thomas Pleye, betont, man wolle nicht Vorhaben unter anderem wirtschaftlicher Art grundsätzlich verhindern. Wichtig sei es aber, wertvolle Naturgüter verantwortungsvoll abzuwägen und zu bewahren.
1: Anfang Mai fand das traditionelle Treffen der Schulen ohne Rassismus, Schulen mit Courage, statt. Die Leiterstraße verwandelte sich in ein buntes Straßenfest.
2: Die Landeszentrale schreibt sich auf die Fahnen: Politik vermitteln, Demokratie stärken. Und das Wichtigste, was es zu vermitteln gilt, ist: Die Würde des Menschen ist unantastbar. Sie zu achten und zu schützen ist Verpflichtung aller staatlichen Gewalt. Und ich ergänze mal, nicht nur aller staatlichen Gewalt, sondern alle, die wir hier miteinander stehen, eines jeden Menschen, der hier lebt. Und das heißt, wir stehen zusammen gegen alle die, die versuchen, das umzudeuten. Da gibt es kein Wanken, sondern, das steht auch im Grundgesetz, im Zweifelsfalle müssen wir uns sogar dagegen wehren.
1: Die Botschaft: ein deutliches Zeichen für Demokratie, Frieden und Toleranz setzen. Die Schulen zeigten mit ihren Projekten und Ideen, was für sie Weltoffenheit und Zusammenhalt bedeutet.
3: Wir zeigen heute Flagge hier für unseren demokratischen Staat. Wir zeigen Flagge für Toleranz. Wir zeigen Flagge für das, wofür eine Demokratie steht, für Weltoffenheit, für das, wofür wir auch im Jahre 1989 in diesem Land auf die Straße gegangen sind.
1: Die Schulaktion ist Teil der Initiative Weltoffenes Magdeburg, eine Stadt für alle. Jährlich um den 16. Januar wird dabei an die Zerstörung Magdeburgs im Zweiten Weltkrieg erinnert.

0: Dem Netzwerk Schulen ohne Rassismus, Schulen mit Courage, gehören inzwischen über 180 Schulen an, was etwa einem Viertel aller Schulen im Land entspricht.
1: Diese Demokratie muss verteidigt werden und wir müssen den Rattenfängern, die vor der Tür stehen, ihre Grundlagen entziehen.

0: Gleichstellungsministerin Petra Grimm-Benner hat Anfang Mai 2026 die Arbeit des Landesfrauenrates Sachsen-Anhalt gewürdigt. Als starke Stimme, die für mehr Gleichberechtigung einsteht, gibt es den Landesfrauenrat seit 35 Jahren. Die Ministerin übergab für die wichtige Arbeit einen Förderbescheid in Höhe von 239.600 Euro an die neu gewählte Vorsitzende Annette Kannenberg-Bode. Der überparteiliche und überkonfessionelle Dachverband fungiert zugleich als Vermittlerin zwischen Zivilgesellschaft und Politik. Aktuell geht es insbesondere um die Bekämpfung digitaler Gewalt, etwa durch den missbräuchlichen Einsatz digital bearbeiteter Bild- und Videoinhalte. Der Schutz von Betroffenen ist immens wichtig.
1: Am vergangenen Wochenende fand im Technikmuseum ein Oldtimer-Traktorentreffen statt. Die Oldtimer-Freunde Puppenfabrik Oschersleben waren zu Gast. Auf dem Außengelände konnte man 15 historische Traktoren in einer kleinen Schau bestaunen. Gezeigt wurden unter anderem Fahrzeuge der Marken Lanz, Deutz, IFA und Fendt. Der IFA-Traktor, als ob er gerade vom letzten Einsatz kommt. Besonders auffällig zwei Traktoren der polnischen Marke Ursus, der Brüder Broman aus Angern. Mal kein Auto für die linke Fahrspur der Autobahn, ein Traktor Porsche Diesel. Alle Fahrzeuge sind liebevoll gepflegt und absolut fahrtüchtig.
0: Zahlreiche Studien belegen, dass gemeinsames Singen ein Schlüsselelement für die ganzheitliche Entwicklung von Kindern ist. Der DM-Drogeriemarkt fördert daher seit beinahe zwei Jahrzehnten die Sing- und Bewegungsfreude in Kindergärten. Bis zum 31. August können sich ErzieherInnen auf der Website www.singende-kindergärten.de für eine kostenfreie Weiterbildung 2027 bewerben. Die Workshops finden über 9 Monate verteilt und größtenteils digital statt. Das heißt, eine Teilnahme ist wohnortunabhängig möglich. Die Weiterbildung setzt keine gesanglichen Vorkenntnisse voraus, denn das Stimmcoaching selbst steht zentral auf der Agenda. Ein Lied im Morgenkreis, ein paar Reime beim Zähneputzen, eine Aufräummelodie. Mit Hilfe von Singen und Musik entstehen im Kindergarten Alltagrituale. Das stärkt die Kinder und gibt Selbstvertrauen. Die musikalischen Rituale helfen, sich im Tagesverlauf zu orientieren. Studien belegen, dass Singen bei Kindern wesentlich zur Sprach- und Gehörentwicklung beiträgt und das Körperbewusstsein schult. Christoph Werner, Vorsitzender der DM-Geschäftsführung, betont, das gemeinschaftliche Singen ist etwas, das letztlich unsere Kooperationsfähigkeit schult. Und das könne man nicht früh genug lernen. Das gilt nicht nur für das spätere Arbeitsleben. Auch als Gesellschaft brauchen wir diese Kompetenz, denn wenn wir kooperativ miteinander umgehen, kann eine liberale Demokratie gelingen, so Christoph Werner. Weitere Informationen für alle Interessierten, digitale Schnupperkurse und kostenfreie Liederbücher, auch mit Liedern zum Reinhören, gibt es unter www.singende-kindergarten.de. 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Wellenreiter im Grenzbereich, Magdeburgs legendäre Rennboot-Ära von 1929 bis 2000. So der Titel der aktuellen Sonderausstellung im Technikmuseum. Gezeigt werden 3 originale Rennboote aus den 1930er, 1970er und 1980er Jahren, verschiedene Rennbootmotore sowie Preise und Pokale mit Magdeburger Bezug. Der Motorrennsport hat in Magdeburg eine lange Tradition. Bereits 1929 starteten die ersten Rennen, Regatta, auf der Elbe zwischen der Südspitze des Stadtparks und der Buckauer Fähre. Nach einer Unterbrechung wegen des Zweiten Weltkriegs und seiner Folgen fanden in Magdeburg ab 1958 wieder Rennen statt. Später, ab den 1970er Jahren, wurden die Rennen auf dem Salbkersee 1 ausgetragen. Von Anfang an waren diese Veranstaltungen Publikumsmagnete. Bis zu 35.000 Zuschauer verfolgten die Duelle auf dem Wasser. Die Sonderausstellung im Technikmuseum entstand in Zusammenarbeit mit dem ehemaligen Motorbootrennfahrer und Sammler Olaf König.
2: Bertolt Brecht, Lied einer Liebenden. Wenn du mich lustig machst, dann denk ich manchmal, jetzt könnte ich sterben. Dann blieb ich glücklich, bis an mein End. Wenn du dann alt bist und wenn du an mich denkst, sehe ich wie heute aus. Und du hast ein Liebchen, das ist noch jung. 7 Rosen hat der Strauch, 6 gehören dem Wind. Aber eine bleibt, dass auch ich noch eine find. 7 Male rufe ich dich, 6 Mal bleibe fort. Doch beim 7. Mal versprich, komme auf ein Wort. Die Liebste gab mir einen Zweig mit gelbem Laub dran. Das Jahr, es geht zu Ende, die Liebe fängt erst an.
0: Das Sozialministerium des Landes Sachsen-Anhalt stellt insgesamt 15,45 Millionen Euro für Einrichtungen der Jugendarbeit bereit. Die Mittel stammen aus dem Sondervermögen Infrastruktur des Bundes. Ab sofort können Landkreise, kreisfreie Städte, Einheits- und Verbandsgemeinden, freie Träger der Jugendhilfe sowie landesweit tätige Jugendbildungsstätten ihre Vorhaben anmelden. Das Land fördert damit Sanierungen, Maßnahmen für mehr Barrierefreiheit sowie Gegenstände wie Möbel und Elektrogeräte und mobile Angebote der Jugendarbeit. Sozialministerin Petra Grimm-Benne erklärte, dass viele Jugendclubs renovierungsbedürftig sind. Gerade auf dem Land seien Jugendtreffs wichtige Orte, um Gleichaltrige zu treffen. Das stärke den gesellschaftlichen Zusammenhalt. Investitionen in die soziale Infrastruktur sind immer auch Investitionen in die Demokratiefestigkeit, so die Ministerin weiter. Für das Jahr 2026 beträgt die Höchstfördersumme pro Vorhaben 100.000 Euro. Ab dem Jahr 2027 sollen größere Vorhaben gefördert werden. Das Land Sachsen-Anhalt unterstützt die Jugendarbeit bereits seit Jahren über das Sozialministerium. Das neue Investitionsprogramm hilft Einrichtungen zu modernisieren und auszustatten. Im April fand der Tag der Industriekultur zum wiederholten Male statt. An über 70 Standorten im ganzen Bundesland waren alte Fabriken, Bergwerke und Museen geöffnet, um Technik und Arbeitsgeschichte erlebbar zu machen. Das Museum für historische Radio- und Fernsehgeräte Staatsfurt öffnete ebenfalls seine Türen. Im Jahr 2000 in Staatsfurt gegründet, ist es die größte öffentlich zugängliche Ausstellung Mitteldeutschlands. Auf einer Fläche von 250 Quadratmetern kann man über 800 Geräte bestaunen. Viele davon funktionstüchtig. So lässt sich heute noch zeigen, wie Radio früher funktioniert hat.
3: Hier oben ist ein sogenanntes magisches Auge und danach kann ich jetzt einstellen auf den besten Empfang.
0: Stöbern in der Werkschronik. Das Innenleben eines Röhrenfernsehers. Der Stardesigner Colani entwarf für das Fernsehgerätewerk Staatsfurt in den 90er Jahren das nach ihm benannte Fernsehgerät. Er verschaffte dem Werk noch einmal große Aufmerksamkeit. Der Tannhäuser, ein Musikschrank der Spitzenklasse mit Tonband- und Schallplattenwiedergabe sowie ein hochwertiger UKW-Empfänger.

0: Der Sound
1: bombastisch.
0: Ist gut. Das sage ich immer, das sind 500 NF, ja, nicht 50, keine 500, das sind 500 NF.
2: ...165 Jahre Lautsprechergeschichte. Die Ausstellung nahm die Besucher mit in die Entwicklung von Lautsprechern.
3: Die Lautstärke konnte ich dann so regeln.
2: Der hochwertige Fernseher Luxotron als Billigware im Quelle-Katalog. Die Geschichte des Radios ist untrennbar mit dem Werk in Staßfurt verbunden. Angefangen hat es 1920 mit einem Radioversuchslabor. 1923 läuft die erste Unterhaltungssendung aus dem Foxhaus Berlin, der Beginn des Rundfunks in Deutschland. Seitdem werden in Staßfurt Radios in großen Stückzahlen hergestellt. Schon 1927 hatte der Betrieb 400 Mitarbeitende und produzierte 25.000 Geräte. Während der Nazi-Herrschaft produzierte das Werk den Volksempfänger, ein Verlustgeschäft. In den 1970er Jahren gab es etwa 2500 Beschäftigte. Staßfurt hatte 1988 eine Jahresproduktion von 500.000 Geräten. Das Kombinat Rundfunk- und Fernsehtechnik mit dessen Stammbetrieb VEB Fernsehgerätewerk Staßfurt war seit 1980 Alleinhersteller von Heimelektronik in der DDR. Radios, Fernseher, Stereoanlagen und Tonbandgeräte. 1996 schloss das Werk endgültig, alle Mitarbeitenden wurden entlassen. Heute produzieren Nachfolgebetriebe immer noch Fernsehgeräte in Staßfurt. Das Museum kann zu den regulären Öffnungszeiten besucht werden. Eine Anmeldung ist erforderlich unter Telefon 039 25 28 92 80 oder per E-Mail an info@rft-verein-staßfurt.de.
4: In Argentinien findet sich an nur einem Ort Zeugnisse von Zwangsarbeit und Internierungslagern, die zur Produktion von Munition während des Zweiten Weltkrieges gehören. Um die Silbermetallwerke herum entstand hier ab 1940 eine ganze Lagerlandschaft. Im Sommer 1943 wurde ein Außenlager des Konzentrationslagers Ravensbrück errichtet. Die Lagerlandschaft um die Fabrik wuchs zwischen 1940 und der Befreiung im Mai 1945 stetig an und wurde in ihrer inneren Struktur mehrfach verändert. 1945 waren mehrere tausend Zwangsarbeiter, darunter vor allem Frauen, unter schlimmsten Bedingungen interniert. In der Fabrik mussten die Menschen schwere und gefährliche Arbeiten in der Munitionsproduktion verrichten. Im März 2026 führte das Landesamt für Denkmalpflege und Archäologie Sachsen-Anhalt eine gezielte Forschungsgrabung durch. Für die Zeit des Nationalsozialismus und des Zweiten Weltkriegs ist die Archäologie wichtig, da heute nur noch wenige Zeitzeugen vom Erlebten berichten können. An vier Barackenstandorten erfolgten kleinräumige, nur gering in den Boden eingreifende Untersuchungen. Damit ließ sich die bauliche Konstruktion der Baracken innerhalb des gesamten Lagerbereichs nachvollziehen. Das geborgene Fundmaterial, darunter Alltagsobjekte wie Geschirr und Flaschen, aber auch persönliche Habseligkeiten, gibt zahlreiche Hinweise auf die dort lebenden und inhaftierten Menschen und deren Lebensumstände. Am Standort einer Baracke zeigten die Fundobjekte, dass dort eventuell eher die Bewacherinnen und nicht Gefangene untergebracht waren. Seit vielen Jahren erforschen MitarbeiterInnen des Museums Jericho Holland in Gentin und Ehrenamtliche des Fördervereins Gentiner Stadtgeschichte den Ort und pflegen damit eine lokale Gedenk- und Erinnerungskultur. Die Ergebnisse des aktuellen Projekts und der Grabungskampagne sollen perspektivisch vor Ort präsentiert werden.
2: Kurt Tucholsky, Luftveränderung. Fahre mit der Eisenbahn, fahre Junge, fahre, auf dem Deck vom Wasserkahn wehen deine Haare. Tauch in fremde Städte ein, laut in fremden Gassen, höre fremde Menschen schreien, trink aus fremden Tassen. Flieh Betrieb und Telefon, grab in alten Schmökern. Sieh am Seenkain, mein Sohn, Weisheit still verhökern. Lauf in Afrika umher, reite durch Oasen, lausche auf ein blaues Meer, hör den Mistral blasen.
1: Wie du auch die Welt durchflitzt, ohne Rast und Ruh, hinten auf dem Puffer sitzt du.
5: Robert Seitz, das Lied. Wir sitzen stumm und neigen das Gesicht. Die Falten unserer Hände sind geschlossen. Und uferlos kommt purpurblaues Licht mit deinem Lied in unseren Traum geflossen. Wir atmen weit und neigen uns noch mehr. Wir können unser Selbst nicht mehr umschreiben. Es irrt davon und wandelt fremd einher und lässt sich tief von deinen Tönen treiben. Der Tag verglüht. Nun wagt nur noch die Pracht des blauen Lichts schwellender Gesänge. Und seltsam schreiten über Blütenhäuser, sternüberstrahlt, die Wunder dieser Nacht.

0: Rilke, Begegnung in der Kastanienallee. Ihm ward des Eingangs grüne Dunkelheit, kühl wie ein Seidenmantel umgeben, den er noch nahm und ordnete, als eben am anderen transparenten Ende weit, aus grüner Sonne wie aus grünen Scheiben, weiß eine einzelne Gestalt aufleuchtete, um lange fern zu bleiben und schließlich von den Lichtern niedertreiben, bei jedem Schritte über Wald. Ein helles Wechseln auf sich herzutragen, das scheu im Blond nach hinten lief. Aber auf einmal war der Schatten tief und nahe Augenlagen aufgeschlagen. In einem neuen, deutlichen Gesicht, das wie in einem Bildnis verweilte. In dem Moment, da man sich wieder teilte. Es war immer und dann war es nicht.
1: Das war's auch schon wieder. Ich wünsche Ihnen eine gute Zeit und schalten Sie immer mal wieder ein.
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Das ist schön bei den Deutschen. Keiner ist so verrückt, dass er nicht noch einen Verrückteren fände, der ihn versteht, schrieb Heinrich Heine in seiner Harzreise. Mit diesen klugen Worten starten wir in eine neue Sendung von Kultur MD TV. Herzlich willkommen. Die Geschichte der Freimaurerei lässt sich in Europa über mehr als 300 Jahre zurückverfolgen. Auch in Magdeburg finden sich Spuren von freimaurerischen Wirken. Die Magdeburger Loge Harpokrates feiert 2026 den 200. Jahrestag ihrer Gründung. Grund genug für das Kulturhistorische Museum, dies zu würdigen. In der unteren Galerie des Kaiser-Otto-Saals erzählt die kleine Sonderausstellung im Zeichen von Zirkel- und Winkelmaß Freimaurerei in Magdeburg von der Tradition. Dies in zwei kombinierbaren Besucherwegen. Ein chronologischer Rundgang zeichnet die Entstehung, die Blüte, das Verbot und schließlich die Neugründung der Freimaurerei in Magdeburg nach. Der zweite Weg erschließt über freimaurerische Praktiken, Symbole und Riten sowie die bis heute gelebten Werte und Traditionen. Gabriele Köster, Direktorin der Magdeburger Museen, betont, dass der Freimaurerei bis heute der Mythos des Verschwiegenen und Verschworenen anhängt. Mit der Sonderausstellung wollen das Museum diesen Mythos erhellen und die bewegende Geschichte sowie das breite Wirken dieses bürgerlichen Engagements in den Fokus rücken. Die Sonderausstellung im Zeichen von Zirkel und Winkelmaß ist bis zum 25. Oktober 2026, immer von Dienstags bis Freitag von 10 bis 17 Uhr und am Wochenende von 10 bis 18 Uhr im Kaiser-Otto-Saal zu sehen. Führungen gibt es regelmäßig, auch von Mitgliedern der Loge Harpokrates, in deutscher und englischer Sprache. Alle Termine und Informationen gibt es unter www.khm-magdeburg.de/Veranstaltungen. Die Halberstädter Straße ist seit Freitag, den 8. Mai, für alle Verkehrsarten freigegeben. Die Stadt kann die neuen Behelfsbrücken voraussichtlich Mitte Mai 2026 für den Verkehr freigeben. Damit ist der Magdeburger Ring dann wieder durchgängig befahrbar. Aufgrund der aktuellen Witterungsbedingungen sind auf den Behelfsbrücken die abschließenden Arbeiten zur Fahrbahnmarkierung nicht möglich. Sobald die Wetterlage besser ist, erfolgen die Markierungen und die Brücken können für den Verkehr freigegeben werden. Die Behelfsbrücken an der Halberstädter Straße verlaufen jeweils einspurig. Für Pkw gilt ein Tempolimit von 30 km/h. Lkw müssen sich an 10 km/h halten. Magdeburg hat die Behelfsbrücken für 8 Jahre angemietet. Die Baufirma wartet die Brücken in einem vierteljährlichen Rhythmus. Geplant ist, bis 2035 den Ersatzneubau zu errichten. Mit dem Neubau der Brücke über die Halberstädter Straße sollen auch die Ringbrücken über die Sudenburger Wohne und die Gleise der Deutschen Bahn AG neu gebaut werden. Die notwendigen Arbeiten zur Wiederherstellung des für den Bauarbeiten genutzten

0: Parkplatzes dauern noch ungefähr 2 Wochen. In der Zeit lässt die Stadt die Betonpfeiler professionell mit Graffiti gestalten, um Vandalismus vorzubeugen. Mit der Verkehrsfreigabe entfallen auch die Halteverbotszonen auf der Ostseite der Jordanstraße und am Südring. Die Schilder werden im Laufe der kommenden Woche beräumt. Die MVB setzt die Bauarbeiten an den Gleisen in der Halberstädter Straße bis zum Jahresende fort. Die Halberstädter Straße ist deshalb zwischen Helle Straße und Südring in Fahrtrichtung Sudenburg für den Kfz-Verkehr gesperrt. Die Umleitung erfolgt über Sudenburger Wuhne und Südring. Der Kreuzungsbereich zwischen Halberstädter Straße, Helle Straße, Ringabfahrt bleibt vorerst frei. Die Karl-Miller-Straße ist in Höhe der Brücke der Deutschen Bahn vom 11. Mai bis 8. Juli für den Kfz-Verkehr voll gesperrt. Grund sind Arbeiten an dem Bauwerk. Die Umleitungen erfolgen über die Erich-Weinert-Straße. Weitere Verkehrsentschränkungen sind auf der Baustellenkarte unter www.moffi.de und www.magdeburg.de dargestellt. Zur Wahl des Landtages in Sachsen-Anhalt am 6. September 2026 hat die AfD ein Programm verabschiedet. Für den Fall einer Regierungsübernahme will die Partei eine, Zitat, neue patriotische Kulturpolitik, Zitat Ende. Die Kulturinstitutionen sehen darin den Versuch, historisches Erinnern, Kunst und kulturelle Vielfalt an nationalistischen Leitbildern und Identitätsvorgaben auszurichten. Das von der AfD verabschiedete sogenannte Regierungsprogramm verschiebt den Kulturbegriff grundlegend. Kultur wird nicht mehr als offener, pluraler Raum verstanden, sondern verengt sich deutlich. Kultur soll Ausdruck einer, Zitat, ethnisch homogenen Volksgemeinschaft sein, Zitat Ende. Ziel solle es sein, deren, Zitat, Identitätsstörung durch eine selbstbewusste deutsche Identität, Zitat Ende, zu überwinden. Die Kulturinstitutionen mahnen. In dieser Ausrichtung treten Elemente einer völkisch-nationalistischen Kulturauffassung deutlich hervor. Die kulturpolitischen Aussagen des Programms betreffen auch zentrale Felder wie Bildungs-, Wissenschafts-, Integrations- und Religionspolitik, was zu verurteilen ist. Nach dem Programm der AfD ist die bestehende Erinnerungskultur eine, Zitat, Verewigung eines Schuldkomplexes, Zitat Ende. Und die bestehende Erinnerungskultur habe, Zitat, Möglichkeiten einer stabilen nationalen Identitätsbildung verbaut, Zitat Ende. Das Programm fordert eine stärkere Fokussierung auf die, Zitat, guten Seiten der deutschen Geschichte, Zitat Ende. Die Kulturinstitutionen mahnen, dass sich damit die differenzierte, auf wissenschaftlichen Erkenntnissen beruhende Erinnerungskultur hin zu einer selektiven Geschichtsdarstellung, in der die deutsche NS-Vergangenheit systematisch geschönt wird, verschiebt. Am 16. April 2026 veröffentlichen zunächst 27 Kulturinstitutionen aus Sachsen-Anhalt den Appell. Staats- und Kulturminister Rainer Rober begrüßte die gemeinsame Stellungnahme und betonte, Kulturpolitik darf niemals darauf ausgerichtet sein, Inhalte vorzuschreiben oder künstlerische Ausdrucksformen ideologisch zu begrenzen. Das Deutsche Zentrum Kulturgutverluste in Magdeburg stellte sich mit einem eigenen Statement am 21. April 2026 hinter die Initiative. Zitat: Die im Regierungsprogramm der AfD Sachsen-Anhalt formulierten Aussagen richten sich gegen die Arbeit des Zentrums, aber auch gegen die Provenienzforschung in Deutschland insgesamt und treffen damit vor allem die Opfer von Verfolgung und Vernichtung im Nationalsozialismus, von Enteignungen in der sowjetischen Besatzungszone und der DDR sowie von Gewalt und Unrecht in kolonialen Kontexten. Wir schließen uns daher der Stellungnahme der Kultureinrichtungen in unserem Sitzland an. Zitat Ende. Insgesamt versammeln sich Stand 28. April 2026 67 Institutionen des sachsen-anhaltischen Kulturbetriebs hinter den folgenden Appell. Zitat: Kulturpolitik darf nicht zur nationalistischen Instrumentalisierung von Geschichte und Kultur missbraucht werden. Die Freiheit der Kunst, die Vielfalt kultureller Ausdrucksformen und eine an demokratischen Werten orientierte Erinnerungskultur bleiben unverzichtbar. Ihre entschlossene Wahrung sichert nicht nur die vitale und vielfältige Kulturlandschaft in Sachsen-Anhalt, sondern stärkt zugleich gesellschaftlichen Zusammenhalt, Pluralität sowie die Grundlagen unseres demokratischen Gemeinwesens. Zitat Ende. Die Deutsche Stiftung Denkmalschutz fördert zwei Wohnhäuser in der Scharrenstraße 1112 in Zeitz mit 55.100 Euro. Das dank zahlreicher Spenden sowie der Mittel der Lotterie Glücksspirale. Die beiden kleinen Wohnhäuser im Altstadtbereich sind typische Fachwerk-Bruchsteinbauten, die vermutlich aus dem 17. Jahrhundert stammen. Im Obergeschoss haben sich eine getäfelte Holzbalkendecke erhalten, deren Täfelung als Fischgrätmuster gehalten ist. Hier waren Handel und Handwerk angesiedelt. Nach 1990 erfolgte der Abriss zahlreicher Häuser. Das Gebäude zählt zu einem der letzten drei verbliebenen Häuser dieser Art in der Scharrenstraße. Das Dach ist porös und auch die Fassade hat erhebliche Schäden. Eine Sanierung ist dringend nötig. Am Dienstag, den 5. Mai 2026, ereignete sich gegen 8.40 Uhr ein Verkehrsunfall in Neu-Olvenstedt zwischen zwei Pkw, bei dem eine Person leicht verletzt wurde. Ein 85-jähriger Autofahrer beabsichtigte, seinen Renault aus einer Parklücke an der Olvenstedter Chaussee rückwärts auszuparken. Beim Anfahren übersah er eine querende Autofahrerin, welche die Olvenstedter Chaussee in Fahrtrichtung St. Josefstraße befuhr. Es kam zu einem Zusammenstoß. Die 48-jährige Fahrerin erlitt durch den Unfall einen Schock, den ein alarmierter Rettungsdienst ambulant versorgt hat. Während der Aufnahme des Unfalls hatten die Polizisten Zweifel an der Verkehrstüchtigkeit des 85-Jährigen. Eine durchgeführte spezielle Prüfung der Fahreignung bestätigte den Verdacht. Zudem ergab sich der Verdacht auf Fahruntüchtigkeit aufgrund körperlicher Mängel. Die Beamten leiteten weiterführende Ermittlungen ein. Hinweise der Polizei. Ältere Verkehrsteilnehmer sollten beachten, dass mit zunehmendem Alter bestimmte körperliche und kognitive Fähigkeiten nachlassen können. Dazu zählen insbesondere Sehvermögen, Reaktionsgeschwindigkeit sowie die Beweglichkeit, die für sicheres Autofahren erforderlich sind. Zur Erhöhung der Verkehrssicherheit empfiehlt die Polizei insbesondere: Lassen Sie Ihre Fahrtüchtigkeit im Rahmen eines freiwilligen Gesundheitschecks ärztlich überprüfen. Nehmen Sie an speziellen Fahrsicherheitstrainings für Senioren teil. Dies ist wichtig, um die eigenen Fähigkeiten realistisch einzuschätzen und das Fahrverhalten entsprechend anzupassen. Weitere Informationen zum sicheren Verhalten im Straßenverkehr für ältere Menschen gibt es auf der Website vom Deutschen Verkehrssicherheitsrat dvr.de/mensch-im-verkehr-senioren. Am Donnerstag, den 30. April 2026, meldete eine Zeugin einen Einbruch im Ministerium für Arbeit, Soziales, Gesundheit und Gleichstellung der Magdeburger Polizei. Der Sicherheitsdienst konnte den Tatverdächtigen vor Ort stellen und der Polizei übergeben. Der Beschuldigte ist ein 32-jähriger, polizeibekannter Deutscher. Die Ermittlungen ergaben einen Zusammenhang zu einem bereits zurückliegenden Diebstahl in dem Ministerium. Die Beamten stellten bei der Durchsuchung der Wohnung diverses Diebesgut, betäubungsmittelähnliche Substanzen sowie pyrotechnische Erzeugnisse sicher. Das Amtsgericht folgte dem Antrag der Staatsanwaltschaft Magdeburg und erließ einen Haftbefehl gegen den Beschuldigten, der vollstreckt wurde. Die Ermittlungen dauern weiter an. Der Einfluss von Alkohol und anderen berauschenden Mitteln wirkt sich nicht nur auf die Fahrtüchtigkeit im Straßenverkehr aus. Auch in der Berufs- und Freizeitschifffahrt nimmt der Konsum berauschender Mittel zu. Auf Wasserstraßen gelten die festgeschriebenen Promillegrenze nicht nur für den jeweiligen Fahrzeugführer. Dies gilt genauso für Personen, die vorübergehend selbstständig Kurs und Geschwindigkeit des Fahrzeugs bestimmen oder zur diensttuenden Mindestbesatzung gehören. Deshalb prüft die Wasserschutzpolizei Sachsen-Anhalt wie auch in den vergangenen Jahren zum Saisonstart die Fahrtüchtigkeit.
1: Im Zeitraum vom 14. bis 25. Mai 2026 erfolgen intensive Kontrollen in Bezug auf Alkohol und Drogen in der Sport- und Berufsschifffahrt.